0: Nun?
1: Keine Ahnung.
2: Herr Rätz. Dora hat Krebusedum.
3: Hab schon gehört. Wir haben Lutze aus dem Haft gezogen. Ohne Kopf.
2: Irgendeine Theorie, was mit ihrem Clubmitglied passiert ist?
3: Vielleicht war das Navi kaputt.
2: Ja. Da liest man doch immer wieder. Neonazi-Biker verliert seinen Kopf, weil er dem Führer blind vertraut.
3: Wisst ihr, was ich glaube? Herr Lutzer war pinkeln. Ein paar Polacken haben den Wagen geknackt. War der immerhin für 2000 Euro Schnaps drauf. Und die Knarre war auch noch mal schlappe 10 Mille wert. Der Lutzer sieht das. Verteidigt das Club-Eigentum. Aber gegen 3-4 hat er keine Chance. Und dann haben sie den ins Wasser geschmissen.
2: So war das also.
3: Das ist die Meinung von einem Laien. Die Fachfrau sind ja Sie. Und ich muss jetzt nach Hause mit meiner Enkeltochter. Denn sonst kriege ich Ärger mit der Mama. Samira, komm. Geh nach Hause.
2: Kennen Sie den jungen Mann?
3: Ja. Ist ein Clubfreund. Aber dafür gewinnen können, dass er hier für Ordnung und Sauberkeit sorgt. Wir engagieren uns ja auch kommunal.

0: Ihre Frau hat in der Pension gewohnt.
1: Hat sie mit Ihnen gesprochen? Darüber?
2: Wann war das?
0: Vor 3 Tagen.
1: Und wann ist das hier passiert?
0: Vor 6 Wochen.
1: Sind Sie zur Polizei gegangen? Haben Sie sonst mit irgendjemandem geredet?
0: Ich habe Angst vor dem Deutschen. Er ist brutal. Ein richtiger Faschist.
1: Wann war er das letzte Mal hier?
0: Vor 2 Wochen.
1: Und hat er Sie wieder belästigt?
0: Er hat es versucht, aber Oleg war da. Und der hat ihn rausgeschmissen.
1: Oleg? Wer ist Oleg?

0: Wir kommen aus dem gleichen Dorf an der litauischen Grenze. Oleg war schon eine Weile hier in Stettin und vor ein paar Monaten hat er gesagt, er hat Arbeit für mich.
1: Sie putzen, ja? Aber Sie müssen mit keinem schlafen.
0: Oleg passt eigentlich sehr gut auf mich auf. Aber als das passiert ist, da war er nicht da.
2: Hören Sie, meine Frau hat sich 3 Tage nicht gemeldet. Wenn Sie irgendwas wissen, was uns helfen kann, bitte

0: Wann haben Sie das letzte Mal von Ihrer Frau gehört?
1: Am Mittwoch.
0: Ja, an dem Tag. Eva hat mir gesagt, Sie waren an Dr. Gruschkas Haus. Ja, die mussten eine halbe Stunde warten. Dann haben die Männer die Frau zurückgebracht. Sie war verletzt.
1: Das war meine Frau.
0: Ja.
1: Und woher wissen Sie das?
0: Ich weiß es nicht genau. Aber Eva hat gesagt, dass es war eine Deutsche. Sie hat geschrien und sich gewehrt.
2: Und wo ist denn dieses Haus von diesem Dr. Kruschka?
0: An der Ostsee.
2: Ist das ein Arzt?
0: Er ist Veterinär.
2: Also Veterinär, ein Tierarzt.
0: Er kommt auch oft zu uns. Aber er ist nicht aus Stettin.
1: Wo an der Ostsee ist sein Haus?
0: Ein kleiner Ort, Jensesdreue.

0: Das sind die Strömungsverhältnisse im Haff. Hier fließt die Oder rein, da fließt die Swina raus. Das ist hier mehr wie eine Durchfahrtsstraße. Der Rest unterhalb von Usedom, das ist eher Kreisverkehr hier.
1: Das heißt, der Tode kann nicht von Stettin aus hierher getrieben sein?
0: Würde ich erst mal sagen, nein.
1: Und also ist dann wohl eher auf unserer Seite im Wasser gelandet und nicht in Polen?
0: So sieht's aus, ja.
2: Neuigkeiten.
1: Ja.
2: Die polnischen Kollegen haben den Transporter gefunden, mit dem Lutz Barmann unterwegs war. Der steht in einem Waldstück bei Wolin.
1: Wolin? Wo ist das?
0: Das ist ungefähr hier. Das ist in Polen.
1: Polen? Das passt überhaupt nicht zusammen.
3: Es gibt Blutspuren im Wagen. Wir behandeln das hier also als Tatort.
1: Der Fahrer hat Alkohol geladen. 2000 Euro wert.
4: Da ist nichts mehr.
3: Alles ist weg. Airbags, das Radio, Scheinwerfer. Wahrscheinlich stand das Auto tagelang so rum.
1: Und jeder hat sich bedient, wer gerade Lust hatte.
3: Ja.
1: Wie weit ist es denn von hier zum Meer?
4: Luftlinie 1000 Meter.

0: Norgard?
1: Ja, Brunner hier. Ich hatte da gerade einen Anruf von Frau Lossow, die sich in Polen aufhält, ebenso wie ihre Tochter. Die anscheinend bei der Suche nach diesem Herrn Barmann verschollen ist. Sie müssen sich mit dem polnischen Kollegen in Verbindung setzen. Es gibt da aktuell eine Spur. Eine alte Jagdhütte.

Lass mich mit meiner Tochter telefonieren. Bitte. Proszę.

0: Ja?
1: Hallo, mein Schatz.
0: Du, Mama ist gerade ganz schlecht. Ich rufe dich gleich zurück, okay?
1: Ich wollte nur sagen, dass ich dich sehr lieb habe und dass ich bei dir bin, egal was mit mir passiert. Ich bin immer bei dir. Und du bist das Beste, was mir je passiert ist.

Der gewünschte Gesprächspartner antwortet nicht. Der gewünschte Gesprächspartner antwortet nicht. Bitte versuchen Sie es.

0: Schade, weil zaraz, zaraz. Dobra?
1: Was gibt's?
2: Dzień dobry, Karol. Hier ist dein Freund Ronny.
1: Ah. Ja, dzień dobry, Ronny.
2: Du solltest es von mir hören, dachte ich mir. Unser Barmann ist tot. Haben sie gefunden. Ohne Kopf.
1: Ohne Kopf?
2: Ja. War wahrscheinlich eine Schiffsschraube. Dann unser war aber ein guter Schwimmer. Wenn der ins Wasser gefallen wäre, wäre der nicht geradezu auf dem Schiff losgekrault. Und wenn so ein Pottowen zukommt, dann legt man doch ganz elegant ein Ausweichmanöver hin. Auf jeden Fall wäre der nicht mit dem Kopf voran in eine Schiffsschraube gekrault.
1: Vielleicht war er zu lange im Wasser. Es ist März und das Wasser ist kalt.
2: Das ist eine Möglichkeit. Ich fürchte aber, der war schon tot, als er im Wasser gelandet ist. Und jetzt frage ich mich, wie hielt denn sowas? Und sollte ich herausstellen, dass du damit was zu tun hast?
1: Wenn ich deinen Mann umgelegt habe, was willst du dann machen, Ronny?
3: Ihr Deutschen, ihr seid auch nicht mehr das, was ihr mal wart. Ihr habt doch in eurem eigenen Land nicht mehr zu sagen. Bei euch kann jeder rein spazieren.
1: Euch die Autos unter dem Arsch wegklauen und eure Frauen ficken. Ihr Deutschen, ihr seid schwach. Weißt du das, Ronny?

0: Ja, Sassi.
1: Ist alles deine Schuld. Julia war schon immer ehrgeizig. Aber dieses Beweisen, dass sie besser ist als alle anderen, das ging erst los, als du in den Knast gekommen bist. Julia Thiel, die Top-Ermittlerin. Gut, ihre Mutter sitzt im Knast, sie hat ihren eigenen Mann erschossen. Aber Hauptkommissarin Thiel macht weiter, als wäre nichts gewesen. Die muss doch beweisen, dass sie trotzdem eine Top-Polizistin ist. Wir hatten jahrelang kein normales Leben mehr. Und dann kommst du aus dem Knast und dieser ganze Irrsinn geht ungebremst weiter. Hättest du uns nicht einfach in Ruhe lassen können? Musstest du nicht ums Verrecken in unser Leben reinquetschen?
2: Ihre Tochter hat nach Lutz Barmann gesucht.
1: Was spielt denn das für eine Rolle jetzt?
2: Der ist tot.
1: Das ist eine gute Nachricht.
3: Der Barmann, der hat eine junge Polin vergewaltigt. Milena. Die arbeitet, das heißt, die macht sauber in so einem Wohnungsbordell. Wo auch Biker aus Usedom hinfahren.
2: In Stettin?
3: Stettin, ja.
2: Und Barmann war regelmäßig da?
3: Ja, ich glaube, regelmäßig. Diese Milena hat einen guten Freund, der auf sie aufgepasst hat. Die kamen beide aus dem gleichen Ort. Und dieser Beschützer, der wusste auch von dieser Vergewaltigung.
2: Könnte er Barmann getötet haben?
3: Ich weiß nicht.
2: Wie heißt denn der junge Mann?
3: Der heißt Oleg.
2: Oleg. Ich schätze, diesen Oleg können wir leider nicht mehr befragen.

0: polnische Kollege sagt, Ihre Frau ist nicht im Haus.
1: Ja und? Was wollen Sie jetzt machen?
0: Bitte. Die Verdächtigen werden befragt, danach wird die Umgebung abgesucht. Die Polen wissen, dass es um das Leben einer Polizistin geht. Die tun, was sie können. Kann ich Sie jetzt allein lassen? Oder?
2: Ja,

0: Na, gucken Sie mal, ne?
1: Dzień dobry, policja. Zna pani panią Milenę Subczak?
2: To moja sąsiadka.
1: Kiedy pani ostatnio raz ją widziała?
3: Milena Subczak ist heute früh abgeholt worden von einem freundlichen jungen Mann. Er hat sogar ihre Koffer getragen.
2: Koffer? Plural?
3: Ja, plural. Anscheinend
4: hat die junge Frau die Absicht, Stechin zu verlassen. Der Wagen hatte ein deutsches Kennzeichen.
3: Zugelassen auf Philipp Mölk.
2: Okay, danke. Hören Sie, es tut mir sehr leid, aber ich muss dringend los.
5: Sie wollen jetzt gehen?
2: Die Suche, das kann Stunden dauern.
5: Ich bleibe. Ich bleib hier.
2: Okay.
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1: Helena? Warten Sie auf, ich bin von der Polizei.
2: Das war Lutz' Lieblingskuchen. Mit extra viel Butter. Da hat er immer drauf bestanden. Er hat immer gesagt, ein Streuselkuchen, wo ich kein Sodbrennen kriege, ist kein Streuselkuchen.
3: Magen.
2: Ja, ich wollte mich noch mal bei euch bedanken, dass ihr euch so um meinen Jungen gekümmert habt. Der Club war für ihn wie ein zweites Zuhause. Und ihr wart alle seine Freunde.
4: Als dieser Barmann das zweite Mal bei Ihnen auftauchte, Sie sagten, Ihr Freund Oleg hätte ihn rausgeschmissen? Hat er ihn geschlagen? Und das war's dann?
2: Was meinen Sie?
4: Was hat Oleg dann gemacht?
2: Ich weiß nicht. Er ist weg. Ich habe Oleg erst 2 Tage später wiedergesehen.
4: Warum sind Sie eigentlich nicht aus Stettin weg? Und zurück nach Hause, zu Ihrer Familie?
2: Ja, ich brauche doch das Geld.
4: Sie sind nicht etwa da geblieben, weil Sie wussten, dass Barmann keine Gefahr mehr war? Weil er tot war?
2: Oleg hat gesagt, ich muss nie wieder Angst vor dem Deutschen haben.
4: Okay. Danke. Sie müssten die Aussage dann noch mal bei einer Zeugenbefragung in meiner Dienststelle machen, ganz offiziell.
2: Gut.
4: Übrigens, der Herr Mülk und Sie, wie lange kennen Sie sich eigentlich schon?
2: Ein halbes Jahr.

0: Er besucht mir alle 2 Wochen. Wir gehen spazieren. Und jetzt hat er mir angeboten, dass ich bei ihm wohne. Und hat gesagt, er will mir eine bessere Arbeit finden, mit mehr Geld.
1: Liebt er Mercy?
0: Ja.
1: Und Sie lieben ihn? Er ist aus Deutschland, hat einen guten Beruf, kennt viele Leute, ist aufmerksam zu ihnen. Ja, was will man mehr? Haben Sie ihm von Lutz Barmen erzählt? Von der Vergewaltigung? Wusste er, dass Barmen es sogar noch einmal versucht hatte? Melina, ich verstehe ja, dass Sie Herrn Müll dankbar sind, aber sollte er was mit dem Mord zu tun haben und Sie decken ihn, dann könnte das auch Konsequenzen für Sie haben. Gut. Dann müssen Sie wohl mitkommen.
0: Das war Philipp. Er hat mir gesagt, dass er sich um Barmen kümmert. Philipp wollte mich zeigen, dass er mich liebt, aber dafür kann ich doch nicht ins Gefängnis gehen. Ich habe doch nicht gesagt, dass er soll ihm... Das hat er alleine gemacht.

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0: Also moin und guten Abend. An Bahnstrecken besteht Lebensgefahr. Das steht auch überall auf Schildern. Das ist absolut kein Ort zum Spielen für Kinder. Auf schreckliche Weise ist das im Landkreis Harburg klar geworden. In Marxen hat ein 14-Jähriger einen lebensbedrohlichen Stromschlag erlitten.
1: Per Rettungshubschrauber wurde der schwer verletzte 14-Jährige in eine Klinik geflogen. Gemeinsam mit einem 15-Jährigen soll der Junge zuvor zwischen dem Güterbahnhof Maschen und Buchholz an der Bahnstrecke unterwegs gewesen und auf einen Oberleitungsmast geklettert sein.
2: Er hat einen Starkstromschlag bekommen von der Oberleitung der Bahn. Ist also übergesprungen. Bei der feuchten Wetterlage kann der Strom bis zu 2 Meter überspringen. Dann gibt es diesen Lichtblitz. Und dann hat der Starkstrom abbekommen und ist auch noch abgestürzt von diesem Strommast.
1: Immer wieder unterschätzen vor allem junge Menschen die Gefahren von Bahnanlagen. Die Bundespolizei versucht mit Infokampagnen seit Jahren aufzuklären.
3: Der Versuch mit einem Winddrachen in einer Oberleitung zeigt, welche enorme Kraft durch 15.000 Volt ausgelöst wird, nachdem die Oberleitung wieder unter Strom gesetzt wird.
2: Das ist auch ein Phänomen, was uns leider immer wieder begegnet, obwohl wir versuchen, so gut es geht, aufzuklären. Immer wieder bei jeder Gelegenheit, ob es in Schulen ist oder bei Praktika, die wir selber haben mit jungen Leuten, darüber aufzuklären, wie gefährlich das ist. Diese Bahnanlagen haben irgendwie einen Reiz. Kinder und Jugendliche nähern sich dem gerne an und haben dann kein Gefahrenbewusstsein.
1: Der 14-jährige Junge, der gestern in Marxen schwer verletzt wurde, schwebt weiter in Lebensgefahr. Sein 15-jähriger Begleiter erlitt einen Schock. Die Bundespolizei will den genauen Unfallhergang nun ermitteln.
0: Dass Wölfe auf Schafherden losgehen, ist nicht neu. Aber in dieser Dimension war das wohl noch nicht der Fall. In 2 Nächten haben Wölfe in der Grafschaft Bentheim etliche Schafe gerissen. Weit über 50 Tote und mehr als 100 verletzte Tiere im Dahlum-Wiedmarscher Moor. Laut Landesjägerschaft die größte dokumentierte Wolfsattacke in Niedersachsen. Jetzt geht es natürlich um den Abschuss von Wölfen und die Frage, ob die Schafherde ausreichend geschützt war.
4: Bei der Idylle heute ist kaum vorstellbar, was sich am 1. und 2. Mai hier zugetragen hat. In der renaturierten Moorfläche bei Nordhorn weideten hunderte Schafe, bis wohl mindestens 2 Wölfe ihrem natürlichen Jagdtrieb nachgingen, der andererseits immer noch für großen Schrecken sorgt. Jannik van Sloten und Joost van der Kamp von der Landjugend Nordhorn waren in den Tagen dabei, um verletzte und tote Tiere zu bergen.
5: Da habe ich am Kopf mit Ohr abgebissen oder abgezogen, wo der sich dann versucht hat, da irgendwie festzuhalten.
6: Und die Schafe waren überall verteilt. Dann sind wir erst in die Richtung da gefahren. Da lagen dann mal so 2, 3, die auch nicht mehr gut zu Fuß waren, die nicht mehr laufen konnten. Dann haben wir später noch mal 5 gefunden.
7: Also man konnte den Tieren schon ansehen, dass sie eine sehr stressige oder 2 stressige Nächte hintereinander jetzt hatten. Weil die auch wohl ziemlich ausgelockt waren, auch wie die vom Anhänger runterkamen. Also die waren ja quasi am Häckeln wie so ein Hund, kann man sich das vorstellen.
4: Dabei sollten die Schafe für die Wölfe kein leicht zu findendes Fressen sein. Die Fachleute hier gehen aufgrund der großen Anzahl der gerissenen Schafe von mehreren Wölfen aus. Trotzdem hat laut Behörden der Herdenschutz, sprich 34 Kilometer Elektrozaun, generell funktioniert.
7: Der Zaun ist so einen guten 1,40 Meter, 1,50 Meter hoch mit Strom. Der Wolf, der kann auch springen. Frage ist, wie hoch der springen kann. Und der Zaun ist auch noch in die Erde eingebuddelt, einen halben Meter, dass er nicht drunter herbuddeln kann. Das wurde auch extra gemacht. Ja, ist die Frage, wie hoch will man den Zaun noch machen?
4: Der Landkreis hat heute Nachmittag reagiert und 2 männliche Wölfe zum Abschuss freigegeben. Weibchen bleiben verschont, weil gerade Welpenaufzuchtszeit ist. Die Abschüsse sollten auch einen Vergrämungseffekt haben. Wann und wo genau die Jagd beginnt, das wollen die Behörden nicht sagen, auch um Störaktionen von Wolfsschützern zu verhindern.
0: Niedersachsen reagiert immer sensibel auf Neues bei der Energiewende, weil wir meistens direkt davon betroffen sind. Hier weht schließlich der Wind, hier entsteht der Strom. Das sind die Vorteile. Niedersachsen trägt aber auch die Lasten, wenn neue Höchstspannungsleitungen entstehen, zum Beispiel, die den Strom nach Süddeutschland schicken. Per Gesetz werden solche Stromautobahnen unter der Erde verlegt. Aber Bundeswirtschaftsministerin Reiche macht die alte Diskussion wieder auf, ob Freileitungen an Masten nicht besser, schneller und billiger zu bauen sind. Und darauf reagiert man im Energiewendeland Niedersachsen natürlich sensibel.
8: Hier soll der Strom in ein paar Jahren unter der Erde fließen, mitten durch die Kallenberger Börde bei Hannover. Für die Zeit der Bauarbeiten bekommen die Landwirte eine Entschädigung ausgezahlt. Zufrieden zeigen sich viele von ihnen aber dennoch nicht, denn für die Kabel unter der Erde wird der Boden bis zu 3 Meter tief aufgerissen.
9: In dem Bereich wird der Boden in seinem Gefüge und auch in seinen ökologischen Funktionen massiv gestört. Wasserhaushalt, Nährstoffspeicherfähigkeit, Humusbildung und so weiter, Bodenleben. Und das führt für uns auch dazu, dass wir ertraglich natürlich dort Einschränkungen haben werden in Zukunft.
8: Die Gemeinde Hassendorf im Norden von Niedersachsen. Hier wird auch gebaut, allerdings an oberirdischen Hochspannungsleitungen aus Kostengründen und wegen Bauauflagen. Ein Teil der 1200 Einwohner hätte sich aber gefreut, wenn hier ein Erdkabel verlegt worden wäre.
10: Wenn man so wie hier auch eine Möglichkeit hat, dass eine Erdverkabelung gemacht wird, dann finde ich, sollte man diesen Weg auch öffnen und nicht einfach sagen, nee, wir machen das jetzt so, weil das überall vielleicht akzeptierter und günstiger ist.
8: Akzeptanz in der Bevölkerung, das ist auch das Argument der Landesregierung. Sie ist gegen den Kurswechsel der Bundesregierung und möchte an der Erdverkabelung festhalten.
11: Wir wollen Energiewende. Wir wollen hin zu einer dezentralen, unabhängigen, resilienten, sauberen Energieversorgung. Dann wollen wir soll das schnell gelingen und zügig gelingen. Dann müssen wir eben einen Weg finden, der Widerstände, berechtigte Widerstände vielleicht auch durchaus vor Ort reduziert. Vereinbarter Konsens ist das Prä auf Erdverkabelung und dabei möge es bitte auch bleiben.
8: Egal, wie sich die Politik entscheidet, die bereits laufenden Bauarbeiten für die Erdverkabelung werden vorerst fortgeführt. Für die Planung der zukünftigen Stromtrassen hofft das Landvolk, Niedersachsens Bauernverband, dass es eine Kehrtwende im Land gibt.
9: Natürlich müssen wir eine Abwägung treffen zwischen dem Eingriff ins Landschaftsbild und dem Eingriff in unseren Boden. Und unser Meinung nach ist es einfach so, dass der Eingriff in den Boden in Verbindung mit den erheblich höheren Kosten da höher wiegt und wir diese Veränderung der Landschaft durch die Hochspannungsleitung einfach ertragen müssen.
8: Die endgültige Entscheidung, ob zukünftige Stromtrassen in Niedersachsen unter oder über der Erde verlegt werden, soll im Sommer fallen. Aber egal wie es ausgeht, immer wird jemand mit dem Ergebnis unzufrieden sein.
0: Ein Thema, um das sich Bundeswirtschaftsministerin Reiche dringend kümmern muss. Nach wie vor schwächelt die Wirtschaft. Heute die Meldung, bei ContiTech sollen bundesweit 1600 Jobs gestrichen werden, davon 700 in Hannover. Fast jede fünfte Stelle in Deutschland fällt damit weg. Alles Teil eines großen Sparprogramms, das der Mutterkonzern Continental bereits angekündigt hatte. Der Stellenabbau soll allerdings ohne betriebsbedingte Kündigungen ablaufen. Darauf habe man sich mit der Gewerkschaft IGBCE geeinigt. Ja, der Schwund bei Industriearbeitsplätzen. Wie unterm Brennglas zeigt sich dieser landesweite Abwärtstrend gerade in Lüneburg. Dort will der Klebstoffproduzent Fuller sein Werk schließen. Diese Hiobsbotschaft für die Beschäftigten reiht sich ein in eine ganze Serie von Industriestandortschließungen.
12: Bis Mai 2027 soll jetzt auch bei HB Fuller Schluss sein. In den letzten Monaten hatte schon der Autozulieferer Jan Feng das aus bekannt gegeben. Und auch der Gabelstaplerhersteller Jung Heinrich schließt seine Produktion. Das sind auf einen Schlag rund 470 wegfallende Arbeitsplätze bei den drei Unternehmen. Die Entscheidung, bei HB Fuller abzuwenden, gilt als unwahrscheinlich. Aber einfach aufgeben möchte der Betriebsrat nicht.
13: Dass man dann vielleicht einen Investor findet, der dann sagt, hier kann ich mir vorstellen, irgendwas anderes zu machen mit den Maschinen, mit den Hallen und natürlich mit der Mannschaft. Ne? Weil wir haben ja ein tolles Team und letztendlich, warum sollen wir nicht irgendein anderes Produkt herstellen, was, sag ich mal, mit Fuller Klebstoff gar nichts zu tun hat.
12: Die vielen Schließungen in Lüneburg passen zu der Prognose des Arbeitgeberverbandes Niedersachsen-Metall. Der hatte 500 Unternehmen im Land befragt und schließt daraus, dass bis zu 30.000 Jobs in der niedersächsischen Industrie in diesem Jahr wegfallen könnten. Auch die Industrie- und Handelskammer ist besorgt.
14: Lüneburg ist momentan unter einem Brennglas mit starker medialer Aufmerksamkeit, mit sehr vielen schlechten Nachrichten. Aber die Entwicklung, die wir hier sehen, die sehen wir auch in anderen Teilen Niedersachsens und am Ende in ganz Deutschland.
12: Das fällt auch den Menschen in der Region auf.
15: Die Stimmung insgesamt ist schwierig, auch bei uns in der Firma. Uns betrifft es jetzt nun nicht, aber auch wir kriegen es mit.
16: Wenn man auch an Familien oder eben die Menschen denkt, die es dann betrifft, dann ist das schon was, was insgesamt ja auch eine Stimmung in dem Sinne macht.
12: Die Wirtschaftsförderung in Lüneburg sieht dennoch Grund für Optimismus.
17: In Lüneburg haben wir eine sehr breit aufgefächerte Branchenstruktur, viele mittelständische Unternehmen, die erfolgreich sind. Und das hat uns auch in den letzten Krisen eigentlich ganz gut durchgetragen. Und das ist eben auch, glaube ich, meine Hoffnung, die ich an dieser Stelle mal auch transportieren möchte, dass diese mittelständische Struktur auch durchaus einen Vorteil bietet.
12: Und auch die IHK bleibt zuversichtlich und schließt sich dem Betriebsrat von HB Fuller an.

0: Möglich wäre es nämlich, dass der Standort von HB Fuller in Zukunft durch ein anderes Unternehmen übernommen wird. Denn Industrieflächen rund um Lüneburg seien sehr knapp und damit grundsätzlich sehr gefragt. Und vielleicht finden auch einige Mitarbeitende dann neue Jobs.
1: Aufatmen herrscht dagegen gerade bei Ackerbauern. Regen, endlich, und zwar ein ordentlicher Schluck aus der Pulle. Gleichzeitig ist der ausgiebige Niederschlag nur eine Momentaufnahme. Denn langfristig lässt sich schon feststellen, dass Trockenphasen durch den menschengemachten Klimawandel zunehmen. Gleichzeitig beobachtet die Forschung auch, dass sich Getreidepflanzen anpassen.
2: Endlich Regen, und das gemächlich über Tage, nach 8 Wochen weitgehender Trockenheit. Für Landwirt Louis Lüdgering aus Salzgitter kommt der Regen gerade noch rechtzeitig für seinen Weizen.
3: Wir können hier exakt genau die Getreideähre erkennen, die wir später dann auch haben und ernten. Die Ähre ist jetzt letztendlich angelegt, jetzt bald beginnt die Kornfüllphase, dass das Korn gefüllt wird und dann letztendlich auch die Nährstoffe dorthin transportiert werden müssen. Und für den Nährstofftransport ist das Wasser wirklich limitierend wichtig. Deswegen ist es genau wichtig, dass es jetzt das Wasser kommt.
2: Dass sein Getreide noch keinen Schaden genommen hat und mit dem wenigen Wasser bislang klargekommen ist, führt er auch darauf zurück, dass er lehmige Böden hat.
3: Da ist der große Vorteil, dass der lehmige Boden gut Wasser speichern kann, was er wieder der Pflanze zur Verfügung stellen kann. Das sind so 250 Liter pro Quadratmeter, was wirklich der Boden schaffen kann. Allerdings ist das Problem, das kann er natürlich nur machen, wenn das Wasser vorhanden ist.
2: Noch sind die Böden in Niedersachsen auch in tieferen Schichten nicht zu trocken, sagt Matthias Herbst vom Deutschen Wetterdienst. Er erstellt regelmäßig eine interaktive Bodenfeuchtekarte, die frei im Internet verfügbar ist. Die Böden nehmen außerdem das Wasser derzeit gut auf. Er beobachtet aber, seit 10 bis 15 Jahren werden die Frühjahre immer trockener. Doch wie kommen Ackerpflanzen damit klar? Das versucht er auf diesem Versuchsfeld in Braunschweig herauszufinden, mit transparenten Röhren, die tief im Boden stecken.
4: Die Röhren sind 2 Meter lang, die sind ein bisschen schräg eingebaut, sodass wir bis ungefähr 1,50 Meter Bodentiefe beobachten können. Und zum jetzigen Zeitpunkt hat das Wintergetreide eben diesen gesamten Wurzelraum schon erschlossen. Die Wurzeln sind schon ganz unten jetzt zu sehen. Das heißt, das Getreide kann jetzt aus dem Vollen schöpfen und kann jetzt so kürzere Trockenperioden gut überstehen, weil der Boden in der Tiefe natürlich noch sehr viel Wasser hat jetzt im Frühjahr.
2: Das heißt, die Pflanzen passen sich an, wenn es weniger regnet.
4: Das trockene Frühjahr führt oft dazu, dass die Pflanzen tiefer wurzeln, dass sie tiefere Bodenschichten schon erschließen. Die tieferen Bodenschichten werden ja dann oft erst entleert, wenn der Sommer dann auch sehr trocken ist. Und die Pflanzen sind dann besser gerüstet.
2: Und zwar besser gerüstet für Trockenheit im Sommer. Das gelte allerdings vor allem fürs Wintergetreide, das schon im Herbst ausgesät wurde, sagt der Forscher. Kartoffeln, Zuckerrüben und Mais haben dagegen zunehmend Probleme mit der Trockenheit.
4: Grundsätzlich ist in Niedersachsen ja die Kartoffel von großer Bedeutung. Und die Kartoffel hat nun gerade nicht so tiefe Wurzeln. Das heißt, die ist schon empfindlich gegenüber Trockenheit. Noch nicht jetzt, jetzt ist sie ja gerade gepflanzt worden, aber dann im weiteren Verlauf der Saison. Und da muss man gucken, wie man mit den Sorten hinkommt, wie man mit einer intelligenten Beregnung auch hinkommt, um eben das Wachstum zu unterstützen.
2: Bis zur Weizenernte sind es übrigens nur noch 8 bis 10 Wochen. Ob die in diesem Jahr gut ausfällt, hängt nun auch entscheidend von den nächsten Wochen ab. Immer mal wieder ein bisschen Niederschlag statt Starkregen und angenehme 20 Grad. Das wäre für den Weizen perfekt, sagt Landwirt Lüdgering.
1: Wir bei Hallo Niedersachsen begleiten gerne Menschen im Alltag, aber natürlich auch, wenn sie was Neues versuchen, so wie Sandra Nietzsche. Ehemals Pflegekraft Nietzsche, wir haben sie und ihren Traum vorgestellt, Medizin studieren. Und jetzt haben wir Sandra Nietzsche wieder getroffen in ihrem neuen Klinikalltag.
5: Ich komme morgens ins Haus, dann ziehe ich mich um im Arztzimmer, nehme mir im Prinzip mein Tablet, mein Telefon. Dann gibt es die Morgenbesprechung um 8 Uhr, welche Patienten aufgenommen worden sind. Dann lese ich mir halt einmal die Diagnosen durch von den Patienten, was ist passiert in der Nacht bei denen, die ich kenne.
6: Und diese kennt die 46-jährige Neuärztin Sandra Nietzsche auch, ihre Patientin, wegen einer bevorstehenden Gallen-OP im Krankenhaus.
5: Okay, Labor hatten wir ja gestern noch mal und heute geht es ja dann noch mal zur RCP.
6: Klar, auch als Pflegekraft habe sie Druck verspürt, nichts falsch zu machen. Aber zur Sicherheit sei da immer noch irgendwo ein Arzt gewesen. Aber jetzt?

0: Als Arzt, da steht man dann selber dahinter und trifft Entscheidungen und weiß, okay, wenn die jetzt falsch waren, dann, ja, dann kann das auch schon mal dramatisch ausgehen.
1: Bislang sei das aber noch
0: Alles
1: nicht
0: Gute.
1: passiert. 6 Jahre Medizinstudium, eine gute Vorbereitung. Aber eben viel Theorie. Vielmehr haben die fast 20 Jahre als Intensivschwester ihre Sinne geschärft.
2: Wenn ich einen Patienten sehe, kann ich meistens einschätzen, okay, dem geht es jetzt hochakut schlecht oder es ist jetzt vielleicht kein Herzinfarkt.
1: Also Diagnose 1, verstärkte Wahrnehmung. Sandra Nitsche wollte nach ihrem Studium unbedingt am Helios Klinikum bleiben und hat offenbar auch ihre Chefs ziemlich schnell von sich überzeugt.
3: Dass sie durch die große Erfahrung, die sie auch in ihrem früheren Beruf schon hatte, ja, eigentlich mit allen Abläufen im Krankenhaus so gut vertraut ist, wie eigentlich kaum jemand, der sonst frisch aus dem Studium zu uns stößt.
1: Aber es ist nicht nur die Erfahrung, die sie vom alten in den neuen Job rübergerettet hat. Da ist auch dieser Drang zum Helfen, den sie offenbar nicht los wird.
4: Manchmal haben wir Patienten, die kommen aus der Tagesklinik, also morgens ins Haus. Keine Braunüle, wir brauchen immer einen Zugang, damit es sicher ist. Und dann haben die keinen und wir schaffen es auch nicht immer. Dann rufen wir Sandra an und Sandra kommt und erledigt das. Da gibt es eine Frage, dann versucht sie das zu erklären.
1: Diagnose 2, ganz klar, Helfersyndrom. Von der Pflegekraft zur Ärztin, auch ein Vorbild für andere.
4: Also ich garantiert nicht mehr. Ich gehe nächstes Jahr in Rente. Von daher bin ich da völlig raus. Aber junge Schwestern sollten sich daran beispielen, ja mehr.
1: Und auch Sandra Nitsche sagt, trotz jahrelanger Paukerei neben der Arbeit, ihr Schritt zur Ärztin habe sich gelohnt und würde jeder Kollegin empfehlen.
2: Hey, wenn das dein Traum ist, mach es. Du hast doch nichts zu verlieren. Im Prinzip, wenn du es nicht schaffst oder wenn du Absagen bekommst, entweder versuchst du es weiter und wenn du es nicht schaffst, kannst du immer wieder in die Pflege zurückgehen. Also man hat ja nichts zu verlieren.
1: Diagnose 3, extremer Optimismus. Und sie träumt weiter. Irgendwann soll es vielleicht die eigene Praxis werden.
5: Und die Diagnose grauer Star heißt im Alter meistens, dass die Linse im Auge trüber wird. Fast 1 Million künstlicher Linsen werden pro Jahr in Deutschland eingesetzt. NDR-Recherchen zeigen nun, dass viele der Patienten ein unseriöses Angebot bekommen und hunderte Euro bezahlen, obwohl das eigentlich die Krankenkassen übernehmen würden. Eine Betroffene aus Niedersachsen hat uns das genauer erzählt.
6: Sie hat lange gezögert, bevor sie zum Augenarzt gegangen ist. Am Ende waren die Einschränkungen durch den grauen Star für die Niedersächsin so groß, dass es nicht mehr anders ging. Eine OP war nötig. Ein heute absoluter Standardeingriff wurde für sie teuer. Ihren Namen möchte sie nicht öffentlich machen. Man riet ihr zu Sonderlinsen, sagt sie. 490 Euro pro Auge. Ihre Krankenkasse würde diese nicht übernehmen, hieß es in der Praxis.
7: Das war die Info und das war, ich hatte nicht das Gefühl, dass das diskutierbar war.
8: Wie lange haben Sie gespart?
7: Ich habe gespart. Ja, ein halbes Jahr. Auf jeden Fall.
6: War diese hohe Zuzahlung für die Linsen gerechtfertigt? Ein Insider, der jahrelang Linsenpreise für ein kleines OP-Zentrum verhandelt hat, sagt nein. Er hat sie für 80 Euro pro Stück eingekauft. Der Preis damit von der Krankenkasse gedeckt. Wir haben in Unikliniken und bei öffentlichen Krankenhäusern nachgefragt. Auch im städtischen Klinikum Braunschweig. Hier führen sie regelmäßig Operationen am grauen Star durch. Gerade wird eine solche Kunstlinse eingesetzt, wie sie auch unsere Patientin bekommen hat. Wie bei den anderen öffentlichen Krankenhäusern, auch hier ohne Zuzahlung.
9: Die Linsen haben sehr guten Halt im Auge und die besten optischen Eigenschaften, die es zurzeit gibt.
10: Und das ist Ihr Standard, NC.
9: Und das ist unser Standard.
10: Das heißt, hier ist alles ohne Zuzahlung, oder?
9: Alles ohne Zuzahlung.
6: Viele private OP-Zentren kassieren aber extra. Dabei dürfen Ärzte mit dem Verkauf von Linsen keinen Gewinn machen.
11: Wenn die Linse medizinischer Standard ist, dann kann man dafür natürlich an sich keine Zuzahlungen mehr geltend machen. Man darf also auf gar keinen Fall in Rechnung stellen, eine Linse mit Mehrkosten, die in Wirklichkeit gar nicht angefallen sind.
6: Der Bundesverband der Augenärzte schreibt auf Anfrage, die Regelung der Zusatzzahlung sei gut. Bei Ärzten, die sie für sich ausnutzen, empfehlen wir, das Verhalten zu hinterfragen und zu verfolgen, statt die Regelung als Ganzes in Frage zu stellen. Rund 1.000 Euro abkassiert für Linsen, die die Kasse eigentlich übernimmt. So geht es nach NDR-Recherchen vielen Patienten, auch in Niedersachsen. Auf Fragen hat die betreffende Augenarztkette nicht geantwortet. Die Patientin bis heute geschockt.
7: Mit dieser Dreistigkeit habe ich absolut nicht gerechnet. Der Wille zum Betrügen, der Wille, das Maximale rauszuholen, das hat mich wirklich erschüttert.
6: Sie hat sich jedenfalls einen Anwalt genommen und Strafanzeige erstattet. Die Staatsanwaltschaft ermittelt nun.
5: Lünehünen, so nennen die Volleyballfans ihre Stars von der SVG Lüneburg. Und wir dürfen das Team in dieser Saison ganz eng begleiten. Da ist erstmal allerdings jetzt Katerstimmung angesagt. Gestern ging es um Platz 1 in der Bundesliga. Doch im Finalspiel gegen die Mannschaft aus Berlin, da konnten die Lünehünen nicht über sich hinauswachsen.
12: I'm disappointed. They deserved to win. They were much better.
13: It's frustrating to lose, and Berlin was a better team.
14: Das letzte Spiel. Eine fast perfekte Saison. Doch den Meistertitel feiern am Ende die anderen. Schon vor Spielbeginn war es allen in der Lüneburger Arena klar, das wird ein besonderer Abend. Ein Alles-oder-Nichts-Spiel für die Mannschaft der SVG. Zwei Spiele haben sie in der Finalserie gegen Berlin bereits verloren. Nur ein Sieg könnte den Meisterschaftstraum noch am Leben halten.
15: Wir hoffen, dass es heute für die SVG besser läuft, weil sonst ist es vorbei.
16: Ja, ich glaube, wir sind alle so ein bisschen angespannt und fiebern noch mal ganz besonders mit.
14: Die Mannschaft ist jedenfalls bestens vorbereitet, sagt Trainer Stefan Hübner. Ein bisschen Videoanalyse und Feintuning nach den vergangenen Spielen. Der Kampfgeist ungebrochen.
17: Das wird auch das sein, was die Mannschaft sich vornimmt, wird einfach alles noch mal hier auf dem Feld lassen heute.
14: Um 19 Uhr beginnt das Spiel. Mit dem besseren Start für die Berliner.
18: Das ist Wallimar und dann kommt Ruben Schott angeflogen.
14: Die SVG verliert die ersten beiden Sätze. Das Spiel noch zu drehen scheint fast unmöglich.
19: Nach dem zweiten Satz haben wir in der Kabine gesagt, Jungs, jetzt oder nie. Das haben wir auch im dritten Satz gemacht, haben besser gespielt.
18: Annahme von Takahashi passt. Und dann Ethan Champlin kommt über Pipe angeflogen.
14: Satz 3 gewonnen. Neue Hoffnung für die Lüneburger. Aber nur kurz. Denn in Satz 4 ziehen die Berliner weg. Keine Chance mehr auf einen Lüneburger Sieg. Berlin gewinnt die Meisterschaft. Zum 10. Mal in Folge. Und die SVG bekommt die Silbermedaille, wird Vizemeister. Die Volleyballsaison ist damit zu Ende. Zum letzten Mal stand die Mannschaft in dieser Formation zusammen auf dem Feld.
20: Ich bin enttäuscht, dass wir nicht unsere beste Leistung aufs Feld bringen konnten. Das ist eine bittere Pille. Alle haben sich auf diese Finalspiele gefreut und wir haben es nicht geschafft. Wir haben nicht gut gespielt. Das tut wirklich weh.
14: Trotz all der Emotionen ist Trainer Stefan Hübner stolz auf seine Jungs.
17: Wir waren dieses Jahr noch mal wieder näher dran gefühlt und nächstes Jahr, wir werden einen neuen Anlauf starten.
14: Und die Fans haben sie sowieso immer im Rücken. Auch an diesem Abend gibt es lauten Applaus für die Lüneburger Mannschaft.
21: Wir müssen ja noch Ziele behalten. Nehmen wir den deutschen Meister nächstes Mal und übernächstes Jahr dann den Europapokal. Wird schon.
22: Mega Saison gespielt und Vizemeister kann man, glaube ich, mit ein paar Tagen Abstand dann immer noch genauso stolz drauf sein.
14: Und auch stolz auf den Pokalsieg, den ersten Titel für Lüneburg, auf gewonnene Spiele gegen internationale Top-Teams. Denn trotz verpasster Meisterschaft, es war die erfolgreichste Saison der Vereinsgeschichte.
5: Ja, da schließe ich mich an. Glückwunsch SVG und dann gratulieren wir noch der Popkünstlerin Lea. Sie wurde gestern mit dem Goldenen Ton ausgezeichnet, so heißt jetzt der renommierte Musikpreis der Stadt Goslar. Früher bekannt als Paul-Linke-Ring. Den haben zuvor schon Musikgrößen wie Peter Maffay, Udo Lindenberg oder Ina Müller bekommen. Die Sängerin Lea wollte zwar nichts vor der Kamera sagen, hat sich aber ganz offensichtlich über die Auszeichnung gefreut. Heute Abend gibt sie ein Benefizkonzert in der Kaiserpfalz samt Eintrag ins Goldene Buch der Stadt Goslar. Nicht schlecht, Herr Specht. Dieser Spruch, der hat nie so gut gepasst wie in Rüttenmoor im Emsland. Da macht sich ein Spechtmännchen sowas von bemerkbar. Auf der Suche

0: Nach einer Partnerin hämmert er wild drauf los, will allen zeigen, was für ein toller Vogel er ist. Nur nicht auf einem Baum, sondern auf einem Sirenenmast. Wie passend. Und davon hat dann frühmorgens das ganze Dorf was.
1: Jeden Tag wird hier pünktlich losgehämmert. Man kann die Uhr danach stellen. Seit März heißt es im Rütenmoor, täglich grüßt der Specht auf dem Sirenenmast. Anwohnerin Sonja Janssen entdeckt den Übeltäter zuerst. Seitdem braucht sie eigentlich keinen Wecker mehr.
2: Oh, 6.30 Uhr, ne? Es ist Aufstehzeit, ne? Der Specht macht uns schon wach.
1: Und dafür hat sich der Buntspecht diesen Sirenenmast ausgesucht. Sehr clever, denn so ist er besonders laut.
3: Das Trommeln des Spechtes gehört zum normalen Balzverhalten. Normalerweise nutzen die Spechte dafür abgestorbene Äste oder hohle Bäume. Und je lauter er von seiner Anwesenheit kundtut, desto mehr Chancen hat er bei den Weibchen.
1: Aber kein Problem. Zum Glück stört die Anwohner das Trommeln nicht. Ganz im Gegenteil, er gehört schon fest zur Dorfgemeinschaft.
2: So was Einzigartiges haben wir nur. Es ist spaßig, es ist toll, das zu hören.
1: Die Balzzeit ist bald vorbei. Dann kann auch in Rütenmoor wieder länger geschlafen werden.
0: Und wie bestellt kommt heute dieses Wetterbild von Uwe Bohlens angeflattert. Danke für diesen Vogel. Auch mit einer Besonderheit. Und zwar talentierte Tarnung. Rapsgelb, aber sowas von perfekt getroffen von dieser Schafstelze auf dem Feld zwischen Wölpingshausen und Sachsenhagen im Kreis Schaumburg. So, die Pflanzen sind happy, über den Regen auf den Feldern wächst und gedeiht es wieder. Da könnte jetzt von mir aus auch die Sonne mal wieder durchscheinen. Bin gespannt, was Claudia Kleinert dazu sagt. Dann geben wir ab an die Tagesschau. Vorher sage ich noch Tschüss und danke für heute.
4: Und jetzt das Wetter für Niedersachsen.
5: Hallo und herzlich willkommen zum Wetter für Niedersachsen. Es erwartet uns ein trockenes Wochenende mit immer wieder sonnigen Abschnitten und auch deutlich höheren Temperaturen als beispielsweise gestern oder heute. Wir kommen unter Hochdruckeinfluss. Hier eine Hochdruckbrücke reicht über weite Teile Mitteleuropas. Und das bedeutet, dass es dann doch mal wieder zunehmend trocken sein wird. Montag allerdings nähert sich das nächste Tief aus Nordwesten. Und wir haben es eben weiterhin auch mit kompakteren Wolken zu tun, die vor allem im Süden hängen. Das gilt auch für die nächsten Tage. Nach Nordwesten hin ist es sonniger. Hier sehen Sie, wie dann ab Montag schon wieder ein Tief eingreift. Und das bedeutet mehr Wolken und häufiger Schauer. In der Nacht aber ist es erst einmal vor allem nach Norden hin locker bewölkt. Nach Süden hängen noch dichtere Restwolken und es bildet sich örtlich auch mal etwas kompakterer Nebel. Die Temperaturen liegen morgen früh bei Werten zwischen meist 0 Grad in der Lüneburger Heide und 8 Grad direkt an der See, da wo das Wasser noch so ein bisschen wärmt. Morgen Vormittag dann viel Sonnenschein im Norden, nach Süden hin noch dichtere Restwolken. Im Harz kann es auch noch für ein paar Tropfen reichen. Im Laufe des Nachmittags bleibt die Zweiteilung erhalten. Nach Süden dichtere Wolken, aber auch etwas Sonnenschein und Richtung Küste viel Sonne. Das alles bei Höchsttemperaturen von dann meist 12 bis 18 Grad. Der Wind dazu ist schwach bis mäßig, kommt aus östlichen Richtungen. An der Küste weht er auch frisch und ziemlich böig. Die nächsten Tage bringen erstmal noch einen recht freundlichen Sonnabend. Sonnenschein, paar Wolkenfelder, 19 Grad. Sonntag sogar 20 Grad mit etwas dichteren Wolken. Und Montag häufiger Schauer, wechselhafteres Wetter und nur noch um die 13 Grad.
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12: Einen schönen guten Abend, herzlich willkommen.
4: Da fährt ein Kreuzfahrtschiff auf den Weltmeeren umher mit einem tödlichen Virus an Bord. Und die Hondius nimmt ja jetzt Kurs auf Europa. Viele fragen sich, wie gefährlich ist dieser Ausbruch eigentlich? Manche hatten vom Hunter-Virus zuvor wahrscheinlich noch nie etwas gehört. Wir sorgen gleich für Aufklärung. Das Friedrich-Löffler-Institut bei Greifswald forscht genau zu diesem Thema. Zunächst aber die Fakten zum aktuellen Fall.
12: Das Kreuzfahrtschiff Hondius war Ende April mit etwa 150 Passagieren in Argentinien losgefahren, durfte nach dem Hunter-Virus-Ausbruch und den ersten Todesfällen am Reiseziel, den Kapverdischen Inseln, aber nicht anlegen. Unter den drei Toten war auch eine Frau aus Deutschland. Gestern wurden mehrere Personen wegen Ansteckungsgefahr von Bord gebracht, darunter auch eine Deutsche, die nach Amsterdam geflogen und dann mit einem Spezialtransport in die Universitätsklinik Düsseldorf gebracht wurde. Das Kreuzfahrtschiff ist mittlerweile auf dem Weg nach Teneriffa. Dort gibt es eine Spezialklinik, in der die übrigen Passagiere untersucht werden sollen.
4: Ja, und immer wenn es um Viruskrankheiten geht, dann wenden wir uns an das Friedrich-Löffler-Institut auf dem Riems, das deutsche Kompetenzzentrum in diesen Fragen. Und Martin Eiden ist dort der Leiter des Kompetenzzentrums speziell für die Hunter-Viren. Schönen guten Abend. Vielleicht erklären Sie uns erst einmal, was bewirken diese Viren bei uns im Körper? Warum sind die so gefährlich?
13: Das sind Hunter-Viren und wenn sie von Menschen aufgenommen werden, können sie in schweren Fällen das Endothelgewebe angreifen, Endothelzellen. In schweren Fällen hat das zur Folge, dass beispielsweise die Niere nicht mehr richtig funktioniert und die Leute sich dann einer Dialyse unterziehen müssen. In den meisten Fällen ist eine Infektion mit dem Hantavirus symptomlos. Die Leute merken es gar nicht, allenfalls eine leichte Grippe und gehen dann auch nicht zum Arzt und diese Infektion klingt dann komplett wieder ab und man merkt als normaler Patient dann auch überhaupt nichts davon.
4: Es gab im vergangenen Jahr wohl in Mecklenburg-Vorpommern 10 Fälle von Hunter-Viren. Wo könnten wir im allgemeinen Hausgebrauch, sag ich mal, uns möglicherweise auch mit Hunter-Viren anstecken?
13: Also die Viren, die in Mecklenburg-Vorpommern zirkulieren, das ist die Form des Dobrava-Belgrad-Virus, die werden von Brandmäusen übertragen. Also die Infektion läuft wieder über Exkremente, Urin, Kot dieser Mäuse ab. Sie sollten darauf achten, wenn sie Garagen, Dachböden, Keller ausfegen, wenn sie sichtbar Kot sehen, dann am besten Mundschutz tragen und wenn sie Kot wegtragen oder tote Tiere, dann Handschuhe tragen.
4: Besteht irgendeine Gefahr der weiteren Ausbreitung, dass sich das coronamäßig epidemisch irgendwie verbreitet oder bleiben das immer einzelne Herde?
13: Das sind einzelne Herde, das haben Sie richtig gesagt. Der Fall auf dem Kreuzfahrtschiff ist ganz speziell. Es handelt sich da um ein Virus, das in Südamerika zirkuliert. Und dieses Virus ist das einzig bekannte, die einzig bekannte Variante des Hunter-Virus, die auch von Mensch zu Mensch übertragen wird. Und es gibt in Argentinien zwei Fälle aus 1995 und 2012, wo diese Übertragung beobachtet wurde. Und was auch noch besonders ist in diesem Fall, dieses Virus, das Anders-Virus, wird nur von einer ganz speziellen Rattenart, der Reisratte, übertragen, die nur in Südamerika vorkommt. So steht also für diesen tragischen Fall auf diesem Kreuzfahrtschiff kein weiteres Risiko für Europa und auch für Deutschland.
4: Frage zum Schluss, haben Sie schon einen Impfstoff gefunden gegen die Hunter-Viren?
13: Es gibt noch keinen zugelassenen Impfstoff. Es gibt auch keine zugelassene Therapie. Es ist also noch viel Forschungsbedarf da. Und wir hoffen natürlich auch am Friedrich-Löffler-Institut, dass wir uns an diesen Forschungen beteiligen können und vielleicht irgendwann auch einen zugelassenen Impfstoff für Europa haben.
4: Dann viel Erfolg dabei und vielen Dank für die Informationen an Dr. Martin Eiden vom Friedrich-Löffler-Institut.
13: Dankeschön.
4: Das Gespräch haben wir vor der Sendung aufgezeichnet. In diesen Tagen treffen sich in Leipzig die Umweltminister der Länder und ganz kurzfristig auf die Agenda gerückt ist da noch ein Thema, nämlich besserer Schutz der Meere als Reaktion natürlich auf den gestrandeten Wal. Und da geht es vor allem um Stellnetze. Die können nämlich häufig zur Todesfalle für Meeressäuger werden. Oft sind Schweinswale die Opfer.

0: Im Stralsunder Meeresmuseum forschen sie zu Todesursachen bei Schweinsfallen.
1: Die häufigste Todesursache eigentlich in den letzten Jahren ist Verdacht auf Beifang. Also wir dürfen nicht sagen Beifang, weil Beifang wäre, müsste bewiesen werden. Dann müssten wir das Tier aus dem Netz herauskriegen. Aber es gibt eben bestimmte Merkmale, sowohl äußerlich, dass es Netzmagen gibt, aber es gibt auch physiologische Merkmale an den Tieren, dass sie eben in einem Netz erstickt sind.
0: Schweinsfalle orientieren sich unter Wasser ähnlich wie Fledermäuse. Sie stoßen hochfrequente Klicklaute aus, die sie präzise nach vorn ausrichten können. Das Echo empfangen sie und finden so zum Beispiel Beute. Offenbar können sie Stellnetze aber nicht gut wahrnehmen.
2: Es scheint so zu sein, dass Schweinswale entweder diese Netze nicht als Hindernis wahrnehmen können oder aber auch, dass sie abgelenkt sind, während sie zum Beispiel jagen, dass sie dann das Netz nicht rechtzeitig wahrnehmen, dann hineinschwimmen und sich in diesen feinen Maschen so verfangen, dass sie nicht mehr an die Wasseroberfläche zurückkehren können, um dort Luft zu atmen.
0: Die Problematik ist seit Jahren bekannt. Und so gibt es Geräte, die an Stellnetzen befestigt werden, um die Schweinswale fernzuhalten.
1: Das ist jetzt ein sogenannter Bananapinger. Die machen ein total grausames, super lautes Signal, was die Tiere eigentlich aus dem Gebiet vertreibt. Und sie sind dann eben nicht am Netz, aber sie sind eben auch nicht mehr dort, wo sie eigentlich wohnen, wo sie leben.
0: Eine andere Variante ist das sogenannte Pahlgerät. Es ahmt die Laute von Schweinswalen nach, soll quasi auf schweinswalisch warnen. Die Geräte werden auch schon eingesetzt, allerdings ist die Wirksamkeit wissenschaftlich umstritten.
1: Der Pahl wurde an Fische ausgeteilt. Es wird auch nicht kontrolliert, so wirklich. Sie müssen selber ausfüllen, klappt's oder klappt's nicht. Sie sagen, ja, klappt. Wir haben keine verlässlichen Zahlen dazu. Wie viel Beifang gab es vorher, wie viel gibt es jetzt mit dem Gerät? Das ist das Ding dabei. Es gibt aber Studien aus Island, wo Innennetzen mit Pahl waren am Ende mehr Schweinswale beigefangen.
0: Das könnte an unterschiedlichen Dialekten bei den verschiedenen Schweinswalpopulationen liegen. Vielversprechend ist ein neuer Ansatz des Thünen-Instituts für Ostseefischerei in Rostock. Sie wollen die Stellnetze für die Schweinswale wahrnehmbarer machen.
2: Da haben Kollegen an unserem Institut herausgefunden, dass ganz kleine Acrylperlen, ungefähr so groß wie eine Kichererbse, wenn man die in regelmäßigen Abständen in ein Stellnetz einbringt, dass dann akustisch gesehen für die Schweinswale so eine Art Wand, also ein echtes Hindernis entsteht.
0: Erste Versuche sind vielversprechend, sowohl für die Schweinswale als auch für die Fischer, denn mit den Perlen gehen genauso viele Fische ins Netz. Nun soll geklärt werden, wie die Netze in industriellem Maßstab gefertigt werden können und auch, wie man sie entsorgen kann, ohne noch mehr Plastikmüll wegen der Perlen. Die Netze könnten jedenfalls dabei helfen, dass weniger Schweinswale in der Ostsee ertrinken.
3: Und auch der Pölerwal hatte ja ein Netz im Maul. Wo ist der eigentlich gerade? Die Nachrichten mit Lilly Michaelsen.
4: Ja, zum Zustand des Buckelwals in der Nordsee liegen dem Umweltministerium offenbar immer noch keine Daten vor. Das Land prüft nun ein juristisches Vorgehen gegen die Privatinitiative zur Walbergung. Man werde rechtliche Schritte prüfen, falls keine Übermittlung der Daten erfolgen sollte, teilte eine Sprecherin des Ministeriums heute mit. Umweltminister Till Backhaus erklärte gestern im NDR-Interview, dass mit der Initiative vereinbart worden war, dass ein GPS-Sender am Wal angebracht wird und die Peildaten übermittelt werden, damit der Zustand des Tieres weiter verfolgt werden kann. Bis Dienstag hätten die Daten des Trackers an die Behörde übermittelt werden sollen. In Rostock ist heute die Outdoor-Ausstellung Zwischen Erfolg und Verfolgung eröffnet worden. Auf dem Vorplatz des Kröpeliner Tores erinnern Menschen großer Aufsteller an 17 jüdische Sportlerinnen und Sportler, die in Deutschland den Sport geprägt haben. Gezeigt werden unter anderem Fußballpionier Walter Bensemann, Fechtolympiasiegerin Helene Meyer und Boxer Erich Selig. Viele von ihnen wurden in der NS-Zeit verfolgt und ermordet. Bis zum 28. Mai ist die Ausstellung kostenlos zu sehen. Von heute an gilt am Flughafen in Rostock Lage der Sommerflugplan. Erstmals seit 4 Jahren werden auch im Juli und August wieder Urlaubsziele von Lage aus angeflogen. Allerdings haben die aktuellen Kerosinpreise auch Auswirkungen auf das Angebot, so die Betreiber. Zum feierlichen Planwechsel in Lage zeigten sich die Inhaber aber zufrieden, weil sich entgegen dem Trend keine Airline vom Regionalflughafen zurückziehe. Grund dafür sei die hohe Ticketnachfrage. Allerdings habe sich der Preis für Kerosin in den vergangenen Wochen verdoppelt. Die Airline Corendon habe deshalb 4 Flüge im Juni nach Antalya gestrichen. Von Juli bis Oktober werde die Türkei aber wieder 3-mal wöchentlich angeflogen. Weitere Ziele sind Mailand, Menorca, Wien und ab Oktober Kreta.
3: Was mache ich nach der

0: Schule. Wo liegen meine Interessen? Um Antworten auf diese Fragen zu bekommen, machen viele junge Leute ja ein Freiwilligenjahr. Da gibt es das freiwillige soziale Jahr, das freiwillige ökologische Jahr, ein Jahr in der Kultur und, was wenige wissen, es gibt auch ein freiwilliges Jahr in den Wissenschaften. Das Leibniz-Institut Rostock zum Beispiel bietet Plätze an.
1: Wir müssen erstmal so einen Filter bauen. Das ist ein bisschen Fingerspitzengefühl.
2: Miller ist 19 und aus Paderborn. Im Rostocker Leibniz-Institut für Katalyse hat sie sich erfolgreich für ein FJN, ein freiwilliges soziales Jahr in Wissenschaft, Technik und Nachhaltigkeit, beworben. So wie Alvin aus Berlin. Millers Fernziel: Kunststoff aus nachwachsenden Rohstoffen, nicht mehr fossil aus Öl.
1: Das brauche ich, um meinen Komplex zu aktivieren, damit er dann wirklich katalytisch aktiv ist. Das klingt ein bisschen scary. Im Prinzip, bevor ich meine Verbindung wirklich als Katalysator benutzen kann, muss ich die halt aktivieren. Und das ist ungefähr so, wie es klingt.
2: Ein Katalysator ist ein Stoff, der chemische Reaktionen ermöglicht, ohne selbst verbraucht zu werden. Und genau daran forscht Miller. Wieder und wieder, 8 Stunden am Tag, ein ganzes Jahr lang.
1: Also ich habe auch schon Versuche bestimmt 30, 40 Mal wiederholt. Genau denselben. Ja, da braucht man Geduld für.
2: Lernen fürs Leben. Miller hat's verstanden. Sie will Chemie studieren. Das Institut findet's gut. Genau das sei der Sinn des freiwilligen Jahres.
3: Zu sehen, dass gerade in der Chemie auch sehr viel praktisches Arbeiten wichtig ist. Und das ist auch das, was wir eigentlich versuchen, dann hier so zu vermitteln, dass man wirklich Chemie auch als ein Handwerk begreifen kann. Und Miller ist auch bei uns im Thema so integriert, dass sie dann eigens Vorträge zeigt, wo sie dann ihre wissenschaftlichen Ergebnisse vor dem Professor und 3 Themenleitern präsentiert und dann auch Rede und Antwort steht. Also das macht sie da auch sehr, sehr gut.
2: Das gilt auch für Alvin. Der 18-Jährige will Bauingenieur werden, forscht aber jetzt ein Jahr lang mit nachwachsenden Rohstoffen, die er für die Industrie nutzbar machen möchte. Sein Spezialgebiet: Wachs.
4: Weniger jetzt wie so Bienenwachs in Kerzen, sondern mehr Wachse zum Beispiel bei verschiedenen mechanischen Prozessen, damit, wenn ich jetzt irgendwas stampfe, wenn das hier auch nicht haften bleibt und natürlich mit dem Wachs schön wieder wegreibt, man schön wieder aus der Form nehmen kann. Und das ist quasi so das Endprodukt.
2: Miller an der Glovebox, dem Handschuhkasten. Drinnen herrscht eine Schutzatmosphäre, damit sie ihre Katalyseversuche durchführen kann. Sie ist in Hongkong groß geworden und steht jetzt mit synthetischen Gummihandschuhen in Rostock.
1: Ist ein bisschen klein, am Ende des Tages. Ich glaube, ich würde gerne in eine größere Stadt. Aber mittlerweile überlege ich auch ein bisschen, ob ich doch hier studiere, weil es wirklich auch, es gefällt mir auch. Die Ostsee, das war auch ein Grund für mich herzukommen, wenn ich ganz ehrlich bin.
2: Wachs aus nachwachsenden Rohstoffen, Kunststoff, nicht mehr aus Öl und alles made in Rostock. Könnte die Welt zurzeit ganz gut gebrauchen.
0: Das ist Kane Tanaka. Sie ist vor einigen Jahren mit 119 Jahren in Japan gestorben. Das Wort Longevity kannte sie wahrscheinlich gar nicht. Und doch hat sie das geschafft, wovon viele Menschen heute auch in Europa, in Deutschland träumen, nämlich auf gesunde Weise möglichst alt zu werden. Wie kann es gelingen? Der Longevity-Tag in Rostock hat Anregungen gegeben.
5: Wolfgang Schirm ist 75 und gönnt sich was. Und seiner Gesundheit. Höhentraining im Beauty-Salon für kräftigere Zellen.
6: Sehr schön.
7: Ich war mit meinen Kindern in New York gewesen. Und ich habe ja meine Uhr immer, die Schrittzähler. Ich habe da einen neuen Rekord aufgestellt, 28.000 Schritte. Und sonst halt bei 10.000 gerade zu tun gehabt.
5: Sein Leben sowie Wolfgang umkrempeln, um gesund alt zu werden. Das kann noch viel einfacher sein und muss nichts kosten, sagt Roland Meisel vom Rostocker Longevity-Verein. Longevity bedeutet Langlebigkeit. Meisel und seine Mitstreiter wollen Wissen darüber vermitteln, was beim Altern im Menschen abläuft und was wir tun können, um lange fit zu bleiben.
8: Und dann gehe ich auch in die Basics rein. Ernährung an sich, wie muss ich das verstehen? Worauf muss ich achten? Warum muss ich darauf achten? Wenn man Dinge versteht, ist es einem auch leichter, die Dinge umzusetzen.
5: Unsere Gene bestimmen den Alterungsprozess nach wissenschaftlichen Erkenntnissen nur zu einem kleinen Teil. Viel wichtiger sind Faktoren, die wir selbst beeinflussen können. Gesunde Ernährung, soziale

0: Kontakte und sich viel bewegen.
1: Es geht darum, dass man was in sein Leben integriert, was zum Leben passt. Ja? Einer macht, hat mehr Spaß am Fahrradfahren, der nächste sagt, ach Mensch, Nordic Walking durch den Wald ist super. Ich bin zum Beispiel derjenige, der sagt, hey, kleiner Creature, mein Hund, ne? Ich gehe jetzt auch mit dir. Ja, du hast es verdient, deine Runde rausgehen.
0: Gute Beziehungen zählen laut Langzeitstudien zu den wichtigsten Faktoren für Gesundheit, Wohlbefinden und ein langes Leben. Das wissen wir eigentlich. Roland Meisel vom Longevity-Verein hofft, dass die Menschen trotzdem ihre Gewohnheiten überdenken.
1: Man kann vielleicht mal noch mehr motiviert werden. Man kann anders noch mal draufschauen. Man kann andere Dinge ausprobieren.
0: Er selbst verzichte fast völlig auf rotes Fleisch. Stattdessen stehen Nüsse, Erbsensalat und Obst auf dem Speiseplan. Entscheidend sei vor allem Bewegung, so gut es denn geht. Wolfgang Schirm macht das alles. Obendrein das Höhentraining.
2: Hat sich wirklich gelohnt, denn mich seit über einem Jahr bin ich nicht mehr krank. Und da habe ich noch einen richtigen Effekt gehabt. Höchsten leichten Husten, wo alle anderen hier rumschreien und krank und husten und was nicht alles krank, Fieber haben, gar nicht.
0: Und das soll so bleiben, noch möglichst lang.
3: Ja, bei aller Vorbeugung und gesunder Lebensführung, so ganz ohne medizinische Hilfe wird es wohl nicht klappen, wenn man ganz alt werden will. Das ist die medizinische, die klassische Schulmedizin, aber manchmal hilft eben auch schon die Heilpraktikerin. Nur da sind die Leistungen ja meist kostenpflichtig. Wer sich das nicht leisten kann, muss auf ein ehrenamtliches Angebot hoffen, wie es das in Schwerin gibt.
4: Jeden Montagnachmittag wird dieses Stadtteilbüro in Schwerin zur Naturheilpraxis.
5: So, meine Damen, Frau Tucholsky. Ja.
4: Marga Tucholsky ist 92. Lange litt sie unter einer nicht heilenden Wunde am Bein.
5: Ja, ansonsten ist das ja wunderbar geworden, ja, ne?
6: Ich bin Ihnen auch so dankbar. Oh, das glauben Sie gar nicht. Das Bein, wie das aussah, es war ja nicht mehr zu sagen. Das Bein sah ja aus, als wenn es abfault, ja?
4: Aus Verzweiflung suchte sie selbst nach Hilfe und wurde hier fündig. Die Naturheilpraxis arbeitet ehrenamtlich. Ihr Ziel, Menschen behandeln, die sonst nur schwer Zugang zu diesen Therapien haben, direkt im Viertel, ohne Termin.
5: Wir sehen uns nicht als Ersatz für Ärzte. Wir können Lücken füllen und wir können parallel arbeiten. Aber wir können nicht die Schulmedizin ersetzen.
4: Für viele in Schwerin ist dieses kostenlose Angebot unbezahlbar.
6: Ich würde auch sagen, für auch überhaupt finanzschwache Rentner, die ja die Mindestrente kriegen, ist es auch wunderbar.
4: Die Naturheilpraxis finanziert sich durch Spenden, steht jedem offen. Das siebenköpfige Team engagiert sich hier neben ihren eigentlichen Berufen als Homöopathin oder Heilpraktikerin.
7: Ich durfte sehr viel Gutes im Leben erfahren. Und vom Glück gesegnet, sagt man dann dazu. Und ich möchte einfach ein Stück davon zurückgeben.
4: Das kann sie bei Marianne Gräber. Sie leidet unter starken Schulterschmerzen. Die Therapie, Reitstrom und Massage. Behandlungen, die in einer Physiotherapiepraxis Geld kosten.
8: Hier, ne?
4: Die 87-Jährige hätte dafür eine Zuzahlung von 10 Euro plus 10% der Gesamtkosten als Gebühr zahlen müssen. Um die 35 Euro.
8: Schmerzen, die sie verspüren dabei.
9: Hier brauche ich ja nicht zahlen und so viel Geld hat man ja auch nicht, ne, zur Verfügung. Also ist schon schön, dass es sowas gibt.
4: Auch Waltraud Stange kommt regelmäßig, leidet unter Schwindel. Heilpraktikerin Ruth Menenga setzt auch in ihrem Fall auf die Kraft der Natur. Schröpfen, Wärme und Massage. Doch es geht um mehr als um Therapie.
5: Wir nehmen uns Zeit, wir hören zu, wir begleiten sie auch, wenn es um irgendwelche sozialen Dinge geht. Wo kriege ich, wenn nötig, einen Pflegedienst her? Wer zieht mir die Kompressionsstrümpfe an und aus mit diesen ganzen Formularen? Und also auch das haben wir schon übernommen.
4: Wenn die Patienten mit weniger Schmerzen nach Hause gehen, ist es genau das, was sie alle antreibt.
5: Wenn sie dann wieder teilhaben können an dem großen Ganzen, dann ist das doch eine wunderbare Zufriedenheit. Und dann ist das das, was mir Erfüllung gibt.
4: Die Naturheilpraxis im Ehrenamt in Schwerin, ein Ort der Hilfe, medizinisch und menschlich.
3: Wir schauen noch mal auf die

0: Kurzmeldungen mit Lilly Michaelsen.
1: Auf der A20 hat die Polizei heute mehrere Autos rausgezogen. Auf Höhe des Parkplatzes Quellenthal Süd haben die Beamten eine Drogengroßkontrolle durchgeführt. Das Ergebnis der 6 Stunden ist tatsächlich überschaubar. Insgesamt haben die 43 Polizisten 8 Ordnungswidrigkeiten festgestellt. Darunter ein Mann, der mit 2,1 Promille am Steuer saß. Ihm wurde die Weiterfahrt untersagt und ein Strafverfahren eingeleitet. 2 weitere Personen standen unter Drogeneinfluss. Die Kontrolle ist Teil einer 3-tägigen Fortbildung der Polizeifachhochschule aus Güstrow. Was die Beamten in den vergangenen Tagen theoretisch gelernt haben, sollten sie heute in der Praxis anwenden. Bei den Autofahrern wurde unter anderem körperliche Tests wie die Überprüfung der Augen durchgeführt oder sogenannte Vortests zum Drogenkonsum, die sofort ein Ergebnis angezeigt haben. Fußballprofi Jan Mader vom FC Hansa Rostock hat sich einen Kreuzbandriss zugezogen. Das hat der Verein heute bestätigt. Der Tscheche hatte sich Ende April im Heimspiel gegen Regensburg verletzt. Der 30-Jährige wurde bereits in Berlin operiert. Mader ist nur noch bis Saisonende bei Hansa unter Vertrag. Schweden ist das Gastland des Usedomer Musikfestivals. Auf dem Programm stehen in diesem Jahr klassische und populäre Musik aus dem skandinavischen Land.
2: Schweden, ein Land mit musikalischer Tradition und vielen Komponisten. Kaum ein Land feiert in seiner Musik den Midsommer und die Feste so wie die Schweden. 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
3: Mit dem NDR Philharmonieorchester. Wir haben aber auch ein großes ABBA-Programm da mit Mitgliedern des Baltic Sea Philharmonic und Lemon Squeezy. 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
0: Sie ist ein Pferd für die Geschichtsbücher. Auf Schakaria hat André Thiemer seine großen Championate gewonnen. Das Tier war auf den wichtigsten Parcours der Welt zu Hause. Aber der Stall seiner Geburt, der stand einst in Polzow in Vorpommern. Bei einem kleinen Familiengestüt, das gerade 25 Jahre alt geworden ist.
4: Für ein gemeinsames Foto der Familie Jürgens braucht es schon etwas Geduld. Immerhin kommen hier 4 Generationen zusammen. Der Grund für das große Familientreffen ist das Jubiläumsturnier auf der heimischen Reitanlage in Polzow. Die meisten der Familienmitglieder sind im Reitsport aktiv. So auch Anna, die heute beim Jubiläum mit einem Pferd aus dem Stall ihres Vaters an den Start geht.
5: Wir haben 25 Jahre Reitverein. Das ist schon ein bisschen was. Ich bin sogar Gründungsmitglied. Ich glaube, so alt bin ich noch gar nicht. Nein, Spaß beiseite. Ja, zu Hause ist immer eine andere Atmosphäre. Und man ist immer mit dabei, mittendrin. Und die Leute aus dem Dorf gucken natürlich auch an.
4: Über 100 Pferde hat sie bereits auf Turnieren präsentiert. Aus dem Stall ihres Vaters, Martin Jürgens. Kontrollbesuch beim Nachwuchs.
6: Die Ältesten sind jetzt 4, 6 Wochen. Ne? Desto älter die Fohlen werden, desto mehr gehen sie auch von den Müttern weg.
4: Die Leidenschaft für Pferde hat Martin Jürgens von seinen Eltern, die schon vor der Wende hier auf dem Hof gezüchtet haben. Seine eigenen Kinder sind ihm gefolgt. Nun hofft er auch auf die Begeisterung aller Enkelkinder.
6: Das kann man so sagen, dass man da so angesteckt wird. Ne? Und die Mädchen immer noch eher wie die Jungs heutzutage. Ne? Meine Enkeltochter, die ist auch rein wild. Der Enkelsohn, ja, mal reit, dann mal nicht. Ne? Wir hoffen ja immer noch, er wird. Aber erzwingen kann man das nicht, das muss von alleine kommen. Ne?
4: Weltweites Aufsehen bekam seine Zucht durch die Stute Schakaria. Ein außergewöhnliches Springpferd, das mit Reiter André Thieme viele internationale Titel gewann, wie hier beim Großen Preis von Aachen.
6: Ja, hallo, auch wieder hier.
4: Hallo. Bis 2013 saß Martin Jürgens selbst im Sattel. Heute ist er der Vorsitzende des Reitsportvereins in Polzow und kümmert sich um die Aufzucht der Fohlen. Die Ausbildung zu Springpferden übernehmen Tochter Anna und ihr Mann Ulf. Beide zählen zu den besten Springreitern in Mecklenburg-Vorpommern. Mit ihren Kindern steht der Nachwuchs bereits in den Startlöchern.
6: Wir haben genug junge Leute, die den Vereinschef gerne auch machen würden. Ne? So wie mein Neffe für so Sachen auch Interesse hat. Ne? Und also da habe ich keine Angst, dass ich da keinen Nachwuchs findet, im Vereinschef oder im Vorstand.
4: Und vielleicht erfüllt ihm ja noch jemand aus der nächsten Generation seinen großen Traum und holt einen deutschen Meistertitel nach Polzow bei Pasewalk.
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0: Wann und wo, bitteschön, sieht man mal einen Fasan in freier Wildbahn und dann noch in so tollem grünen Umfeld, wie das hier Franziska Kolm aus Brahlsdorf für uns gesehen und auch gleich fotografiert hat. Tolles Bild, vielen Dank dafür. Gleich gibt es die Wetteraussichten. Wir wünschen einen schönen Abend, bis morgen. Tschüss.
1: Tschüss, schönen Abend.
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10: Sind Sie jetzt bereit für eine harte Wahrheit? Denn die Eisheiligen, die gibt's so gar nicht. Ja, die sind ja zwischen 11. und 15. Mai bei uns. Man müsste sie sehen, würde man die Wetterstatistik betrachten. Da hätte man ja um diese Zeit so einen typischen Kälterückfall. Den gibt's aber gar nicht in der Statistik. Stattdessen nimmt die nächtliche Frostwahrscheinlichkeit im Laufe des Mai immer weiter ab, wie man es erwartet. Aber wenn alles zusammenkommt, kann es passieren. Dann sammelt sich nachts die Kaltluft, so wie dieser See hier an den tiefsten Punkten in den Mulden. Darum spricht man auch vom Kaltluftsee. Heute Nacht ist so eine Nacht, da ist es nämlich oft klar, der Wind ist schwach, nur vom Stettiner Haff ziehen ein paar Wolkenfelder zum Morgen rein, bleibt aber trocken und das je nach Wolken bei 7 bis 2 Grad, beziehungsweise in Muldenlagen bei Aufklaren eben auch bei leichtem Frost und noch häufiger Bodenfrost. Morgen gibt es dafür einiges an Sonne, ein paar harmlose Wolken auch. Im Südosten ist es zwischendurch mal wolkiger, bleibt aber auch dort meist trocken. Die Temperaturen, die liegen von Ost nach West zwischen 13 und 17 Grad. An den Ostküsten der Inseln sind wir zum Teil nur bei 11 Grad. Der Wind, der ist schwach, an den Küsten auch mäßig, teils frisch und er kommt aus Ost bis Nordost. Danach können wir uns auf ein schickes Wochenende zum Anbaden freuen. Es gibt Sonne und ein paar Wolken. Gerade Sonntag sind wir zum Teil um und über 20 Grad. Und dann kommt der Wochenwechsel und der Wetterwechsel. Da gibt es nämlich viele Wolken, zum Teil schauerartigen Regen. Wie kräftig, das müssen wir uns aus der Nähe betrachten.
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11: Zählt schon lang nicht mehr die Jahre.
12: Ich bereue keine Sekunde.
11: Die ich im dichten Rauch sitz.
12: Also Rockstar, geilen Beruf gibt's ja nicht.
11: Hier war vorher mal eine andere Bar, doch der Schnaps schmeckt noch genauso. Und wenn ich irgendwo zu Hause war, dann immer dort, wo der Applaus tobt.
13: Er lebt das halt.
14: Lebt
13: alles,
14: das Ding. Ne? Ja, ist halt Rockstar, war für uns natürlich Vorbild. Ey, der lebt im Hotel. Das war ja damals schon, wir haben gedacht, so großer Traum. Ich meine, darum heißt unsere Band eigentlich Tokyo Hotel, weil unser Traum war auch immer mal in ein Hotel zu schlafen.
15: Also der hat auch Live-Fiction, coole Aura. Was mich aber überrascht hat, ist so dieses Offensein für Neues. Hat einfach Bock. Hat Bock, Geiles zu kreieren, so.
16: Und da musst du ins kulturelle Gedächtnis eines ganzen Landes einsinken. Das macht man nicht mit einem Hit.
17: Udo hat als erster meine Welt beschrieben in Musik. Und deshalb ist er quasi mein Fundament.
18: Udo hat immer schon besondere Ideen gehabt.
19: Er hat sich sein ganzes Leben erträumt und hat es auch realisiert.
20: Udo schätzt schlaue Frauen, wie er selbst immer sagt.
21: Er hört vor allen Dingen Frauen zu. Er ist interessiert ihnen, was sie sagen.
22: Udo ist Flirter.
23: Er geht wirklich auf Augenhöhe auf die Frauen zu.
24: Er ist so ein herrlicher Spinner, ein echter Verrückter. Und da fühle ich mich total von angetörnt.
11: Ja, wenn ich gehe, dann so wie ich gekommen bin, wie ein Komet, der zweimal einschlägt. Vielleicht tut es weh, doch will auf Nummer sicher gehen, dass ich für immer leb. Lass uns nochmal aufdrehen.

0: Hier ist das Schleswig-Holstein-Magazin an einem wirklich wichtigen Tag für all diejenigen, die an keiner Schale Erdbeeren vorbeigehen können, ohne zu sagen, na. Ach komm, die nehme ich doch auch noch mit.
1: Und in der Regel nehme sie mit. Immer. Guten Abend. Heute hat sie offiziell begonnen, die Erdbeersaison. Auch für mich. Ich habe heute meine ersten Erdbeeren hier aus dem Norden gekauft. Lecker.
0: Wie hast du? Mit Sahne?
1: Einfach mal pur.
0: Ja, warum nicht? Dieses Jahr hat die Ernte mal wieder so ein bisschen früher begonnen, was laut Landwirtschaftskammer am guten Wetter liegt, das wir im März hatten. Und zum Auftakt waren wir heute auf einem Hof in Garding im Kreis Nordfriesland.
2: Rein ins Erdbeerparadies. Für ihn startet sowohl die schönste als auch die stressigste Zeit des Jahres. In zweiter Generation führt Nahen Kühl ein Fruchtbetrieb auf Eiderstedt. Die ersten Sorten können nun verkauft werden.
3: Serrabella heißt sie. Ist nicht so aromatisch, aber sehr süß und ganz fruchtig. Schön für den Anfang jetzt.
2: Noch sind nicht alle Früchte reif. Trotzdem kann die Ernte wegen guter Witterungsbedingungen wieder früher als sonst losgehen. Das liegt aber auch an den modernen Anbaumethoden. Immer mehr Landwirte bewirtschaften ihre Pflanzen nämlich in sogenannten Folientunneln. Der Vorteil: durch den Treibhauseffekt reifen die Früchte schneller. Für den polnischen Gastarbeiter Piotrek einer seiner Lieblingsjobs.
4: You can get some your pleasure.
5: Du bekommst nebenbei eine Motivation, weil sie so lecker sind. Ich liebe es. Weißt du, die Zeit vergeht sehr, sehr schnell in dieser Art von Job. Ich denke, es ist nicht so hart, wie es aussieht.
2: Bei neueren Anlagen können Landwirt Kühl und seine Mitarbeitenden auch im Stehen pflücken. Die Arbeit wird also leichter. Auch sind hier seine Früchte vor schlechtem Wetter geschützt. Dadurch haben die Bauern mehr Planbarkeit bei der Ernte. Das merkt man auch auf dem Feld. Hier sind die Erdbeeren erst in 3 Wochen reif.
3: Wir sehen jetzt hier bei den Blüten, dass sie gerade erst dabei sind, sich zu Früchten zu entwickeln. Und wir haben hier einfach eine Verspätung von 2-3 Wochen.
2: Deswegen bauen laut Landwirtschaftskammer Schleswig-Holstein immer weniger Erdbeerbauern auf klassischen Feldern an. Trend ist auch der immer weiter steigende Preis für Erdbeeren. Kostete ein halbes Kilo 2015 noch knapp 4 Euro, liegt der Wert aktuell bei bis zu 6,60 Euro, sagen Zahlen der Landwirtschaftskammer. Ein Plus von rund 70%. Laut Landwirt Kühl liegt das unter anderem an den steigenden Personalkosten, die durch den Mindestlohn erhöht werden. Die Folge: Konsumenten kaufen weniger Erdbeeren.
3: Weil die Leute einfach für ihr Leben, ihre Wohnung, ihr Auto mehr Geld in die Hand nehmen müssen und dementsprechend natürlich auch weniger für Erdbeeren, ich nenne es jetzt mal Luxusartikel, in der Tasche haben.
6: Moin. Einmal die Erdbeeren.
2: Im Durchschnitt werden in Deutschland aber immer noch pro Kopf ungefähr 3,5 Kilogramm Erdbeeren im Jahr verzehrt. Auch hier in Garding lassen sich die Erdbeerengenießer nicht lumpen.
7: Die haben so ein Aroma und nachher kochen wir noch mal Marmelade. Aber jetzt sind sie zum Naschen.
8: Kuchen, Quark, ganz egal. Aber Erdbeeren, solange sie frisch und regional sind, finde ich, sollte man sie kaufen und dann noch direkt essen. Das Wetter ist so toll und wir wollen Frühling.
2: Nun wird Kühl seine 11 Verkaufsstände in der Region aufstellen. Denn erst im Laufe der Saison hat er genug Erdbeeren, um sie von der Küste ins Land zu bringen.
1: Der Stadtwald von Neumünster war heute zeitweise Sperrzone. Da hat der Kampfmittelräumdienst am Nachmittag eine Fliegerbombe aus dem Zweiten Weltkrieg entschärft.
0: Das Ganze mit Konsequenzen für die Anwohner auf 2 und auf 4 Beinen.
9: In der Evakuierungszone befand sich auch ein Tierheim, das bis 15 Uhr geräumt werden musste. Die Kleintiere, soll heißen 38 Katzen, Hühner und Kaninchen, hatten die Mitarbeiterinnen am Vormittag in die Zweigstelle nach Wasbek gebracht. Für die 8 Hunde musste kurzfristig eine andere Lösung her.
10: Wir haben sehr engagierte Ehrenamtler, die sich auch relativ kurzfristig die Zeit genommen haben, herzukommen, teilweise sich von der Arbeit freistellen lassen. So konnten wir relativ schnell sicherstellen, dass wir jetzt alle Tiere rechtzeitig hier rausbekommen.
9: Auf den Notruf des Tierheims hatten sich viel mehr Ehrenamtliche gemeldet als nötig, um mit den Hunden während der Bombenentschärfung spazieren zu gehen.
11: Weil es jetzt mit so einer dringlichen Bitte quasi in unsere ehrenamtliche Gruppe geschrieben wurde, bin ich auch gern früher von der Arbeit gekommen, um jetzt hier auszuhelfen.
9: Pünktlich bis 15 Uhr war das Tierheim geräumt. Die 125-Kilo-Bombe konnte nach Angaben der Stadt Neumünster in einer guten halben Stunde entschärft werden. Knapp 40 Einsatzkräfte von Polizei, Feuerwehr und Kampfmittelräumdienst waren beteiligt. Für die Hunde und ihre ehrenamtlichen Zweibeiner gab es heute eine extra lange Gassi-Runde.
1: So, einmal kurz hingucken. Kenner werden es sofort erkannt haben. Das ist nicht die Nordsee, das ist die Straße von Hormuz. Die ist seit dem Beginn des Iran-Kriegs gesperrt. Und selten sind für uns geopolitische Ereignisse so deutlich zu spüren.
0: Ja, wir merken es vor allem an der Zapfsäule. Welche Auswirkungen der Krieg auf unsere Wirtschaft hat, darum ging es heute im Kieler Landtag.
12: Wirtschaftsminister Matzen sagt, aktuell sei die Versorgung mit Öl und Gas im Land nicht gefährdet. Doch sollte der Krieg in der Golfregion länger andauern und die Straße von Hormuz werde weiter vom Iran blockiert, würden die hohen Energiepreise eine Kettenreaktion auslösen.
13: Wichtige Investitionen wird es nicht geben. Bürgerinnen und Bürger werden wegen gestiegenen Heiz- und Spritkosten ohnehin schon gebeutelt sein. Wenn dann auch noch die Inflation steigt, die Zinsen daraufhin steigen und somit Kredite teurer werden, rücken auch größere Anschaffungen in weitere Ferne. Der Konsum bringt ein, was wiederum die Wirtschaft belastet.
12: Schleswig-Holstein müsse unabhängiger von fossilen Brennstoffen werden und den Ausbau erneuerbarer Energien noch schneller voranbringen. Das ist Konsens unter allen im Landtag vertretenen Parteien.
14: Und das betrifft bei uns nicht nur Windkraft und Photovoltaik, auch im Ausbau von Batteriespeichern gehen wir gut voran. Denn auch dieses gehört zur Realität. Die Sonne scheint nicht in der Nacht und der Wind weht auch bei uns nicht immer. Aber 100% Erneuerbare sind möglich und notwendig und nicht nur in Schleswig-Holstein.
15: Und genau deshalb finde ich es völlig unverständlich, wenn Ministerin Reiche ausgerechnet jetzt den Ausbau erneuerbarer Energien bremsen will. Und ich sage Ihnen, Frau Reiche, das macht Schleswig-Holstein nicht mit.
12: Die FDP fordert, auch über die Kernfusion bei der Stromerzeugung nachzudenken. Aber nicht nur auf dem Energiesektor, auch in der Landwirtschaft seien steigende Preise zu erwarten.
16: Wir werden erleben, dass durch das Thema Gasknappheit auch Düngethemen eine Rolle spielen in der Landwirtschaft. Und das wird Lebensmittelpreise beeinflussen. Und diese Lebensmittelpreise werden auch nicht geringer. Das alles treibt die Inflation. Und das alles führt dazu, und das ist eben das Erschreckende daran, dass wir in einer sowieso schon strukturell schwierigen Situation noch mal einen richtigen Dämpfer davor bekommen.
12: In der 30-minütigen Debatte sind sich die Abgeordneten weitgehend einig, auch in der Forderung, den Krieg schnellstmöglich zu beenden.
0: Ja, und solange er nicht endet, leidet die Wirtschaft auch bei uns.
1: Jetzt ein Beispiel aus der Praxis. Wir haben einen Pharmadienstleister im Kreis Segeberg besucht. Der stellt unter anderem Hustensäfte und Salben her und befürchtet, dass die Produktion in Stocken geraten könnte wegen blockierter Handelsrouten.
17: Von Wahlstedt in die Welt. Bei Lichtenheld, einem Pharmadienstleister, entstehen Salben und Medikamente für internationale Kunden. Mit Beginn der Blockade kommen für das Unternehmen nahe Bad Segeberg auch die Preiserhöhungen.
18: Wir haben ja mitbekommen, dass am 28.02. der Krieg losging oder der Konflikt, wie ihn manche nennen. Und was wir dann finanziell mitbekommen haben, ist tatsächlich, dass am 18.03., also knapp 2,5 Wochen, 3 Wochen später, die erste Rechnung bei uns ins Haus gekommen ist, beziehungsweise Preiserhöhungsankündigung.
17: So voll wie das Lager wirkt, in der Pharmabranche wird kaum noch auf Vorrat produziert. Lieferverzögerungen können schnell Engpässe in der Produktion bedeuten. Im schlimmsten Fall könnte sich das langfristig auch auf die Versorgung von Patienten auswirken.
18: Wir sind abhängig davon, dass immer wieder nachgeliefert wird. So. Und was natürlich schlimm wäre, ist, wenn wir Kunden haben, die dann sogenannt Stock-out gehen, die dann einfach nicht mehr fähig sind, eben die Apotheken oder sonstige Kunden zu beliefern, weil einfach bei uns die Ausgangsmaterialien nicht nachkommen.
17: Dass Betriebe quer durch alle Branchen unter den globalen Blockaden leiden, beobachtet auch die Industrie- und Handelskammer Nord. Philipp Koch sieht darin eine Gefahr für den Industriestandort Norddeutschland. Er rät den Unternehmen, sich für die Zukunft noch weiter zu wappnen.
19: Die Unternehmen suchen händeringend nach Informationen, nach Klarheit, um besser planen zu können, müssen aber feststellen, dass es diese Informationen nicht gibt. Die Unsicherheit ist einfach Teil dieses Zustandes, das neue Normal aktuell. Und die Unternehmen müssen sich halt lernen, damit umzugehen.
17: Die von der Bundesregierung vorgeschlagene 1.000-Euro-Zahlung an Mitarbeitende sieht die IHK kritisch. Unternehmen fehle das Geld. Auf NDR-Anfrage äußert sich dazu ein

0: eine Sprecherin des Bundesfinanzministeriums.
1: Die Entlastungsprämie ist ein wichtiger Baustein im Entlastungspaket der Bundesregierung. Sie ist ein Angebot an Arbeitgeberinnen und Arbeitgeber, damit diese schnell und unkompliziert denen helfen können, die die Auswirkungen des Irankriegs gerade hart treffen. Die Zahlung ist freiwillig.
0: Lichtenheld sichert im Umkreis von Wahlstedt 289 Arbeitsplätze. Von der Politik erwartet der Betrieb ein besseres Verständnis für die Probleme des pharmazeutischen Mittelstands. Denn daran hängt auch die Versorgung der Patienten.
2: Bei einem Hausbrand in Fahrdorf im Kreis Schleswig-Flensburg ist ein 45 Jahre alter Mann ums Leben gekommen. Sein 74 Jahre alter Vater, der mit seinem Sohn in dem Haus lebte, konnte sich laut Polizei selbstständig in Sicherheit bringen.
3: Das Haus ist bei dem Feuer weitgehend niedergebrannt. Zur Brandursache ermittelt jetzt die Kriminalpolizei. Für einen Zusammenhang zwischen diesem Feuer und der Brandserie im 100 Kilometer entfernten Kudensee spricht erst einmal nichts.
2: Über die Hausbrände in Kudensee berichten wir ja auch schon seit einigen Tagen. Seit Januar hat es dort schon insgesamt 6-mal gebrannt, zuletzt am Dienstag. In mindestens 2 Fällen soll es sich um Brandstiftung gehandelt haben.
3: Jetzt hat die Staatsanwaltschaft Itzehoe eine Belohnung ausgesetzt. Wer entscheidende Hinweise zur Aufklärung der Brandserie liefert, bekommt 2000 Euro. Außerdem hat die Polizei dieses Foto einer bislang unbekannten Person veröffentlicht. Zu sehen hier in der Bildmitte, kurze Hose, schwarze Klamotten.
2: Dieser Mensch soll nicht konkret tatverdächtig, für die Ermittlungen der Polizei aber trotzdem interessant sein. Wer was weiß, meldet sich. Wir befinden uns gerade irgendwie in der Woche der Großbaustellen. Die Tage haben wir schon über das erste versenkte Tunnelstück im Fehmarnbelt berichtet, dann über die Bohrarbeiten unter der Elbe für das Stromkabel von Nord nach Süd. Und jetzt sind wir bei der Großbaustelle in Brunsbüttel. Die Schleuse am Nord-Ostsee-Kanal, die wird ja gerade um eine Schleusenkammer erweitert. Und die Arbeiten am wichtigen neuen Trockendock, die stehen kurz vor dem Abschluss.
4: Er hat schon mit dem Prüfer gesprochen, die sind sich auch schon einig. Das heißt, wir nehmen das oben raus.
5: Ihr Projekt soll der Schritt in die Unabhängigkeit sein.
6: Noch einen echten Kracher gab es heute früh am Nord-Ostsee-Kanal. Da ist mal wieder ein Frachter gegen ein Schleusentor gescheppert. Und das könnte längerfristige Folgen haben.
5: Denn Schleusentore muss die Wasserstraßen- und Schifffahrtsverwaltung bislang in fremden Werften reparieren lassen. Der Ausfall an der Schleuse bedeutet längere Wartezeiten vor dem Kanal. Bei Reedereien wird die Wasserstraße immer unbeliebter. Alle Tore aus Kiel und Brunsbüttel sollen in Zukunft hier im eigenen Dock instand gesetzt werden.
7: Es soll ja ein Trockendock sein. Es ist eigentlich schon ein Trockendock, aber irgendwo laufen noch immer noch Wasserfahnen rein. Da sagen wir zu, dass wir da noch was dichter kriegen, als es jetzt ist.
5: Die Zeit drängt, denn das erste defekte Schleusentor liegt bereits vor der Halle. Wie so oft war hier ein Schiff reingekracht.
7: So in die Dockhalle kommen oben auf die gelben Kranschienen Brückenkrane, ein 100-Tonner und ein 10-Tonner und zusätzlich eine Wartungsbühne, damit man auch später mal oben an die Decke, an die Ausrüstung rankommt. Und die Brückenkrane dienen eben dazu, dann schwere Teile von dem Tor, was dann hier drinnen steht, rauszunehmen und zu reparieren.
5: Unter dem Dach der Halle arbeiten sie gerade noch an der Heizung. Die Paneele werden in Zukunft von Fernwärme gespeist.
8: Also angenehme Wärme, wollige Wärme führt natürlich auch dazu, dass die Arbeitsbedingungen entsprechend dann vernünftig sind. Und nicht so eine kalte Bude sozusagen, sondern dass man hier schon in angenehmer Arbeitsatmosphäre dann auch ja, entsprechende Arbeiten durchführen kann.
5: Die Wasserstraßen- und Schifffahrtsverwaltung nimmt 100 Millionen Euro für dieses Dock in die Hand. Zusammen mit dem Bau der neuen Schleusenkammer will sie den Kanal wieder attraktiver machen.
7: Da kann man auch nur stolz sein auf sowas, wie das hier gelaufen ist. Und gerade ich als Wasserbauer, der eher im Untergrund arbeitet, dann so eine Halle hier, wie wir hier hingestellt haben, kann man nur stolz sein drauf. Unheimlich.
5: Die neue Schleusenkammer als auch das Trockendock sollen noch in diesem Jahr in Betrieb gehen.
3: Es gibt ja im Moment nicht so viele gute Nachrichten aus der Wirtschaft. Hier wäre mal eine. Bei uns in Schleswig-Holstein wurden im vergangenen Jahr mehr als 22.600 neue Unternehmen gegründet. Das sind immerhin 5,5% mehr als im Jahr davor. Etwas Mut gehört sicher dazu in wirtschaftlich unsicheren Zeiten. Zwei Männer in Bad Bramstedt, die wollen jetzt für mehr Muskeln sorgen.
9: Das Fitnessstudio, Werkstatt für Muskeln und definierte Körper.

0: Nachbar und soll eine Schmiede für den geschäftlichen Erfolg von Jonas Hövermann und Christian Adebar sein. Die beiden sind seit kurzem Geschäftsführer in Bad Bramstedt.
1: Irgendwie kam dann tatsächlich mal aus so einer Schnapslaune, ehrlicherweise, die Idee, Mensch, ja, eigentlich könnten wir auch mal beide zusammen Sport machen und ein Fitnessstudio, ja. Weil Christian mag gern Sport, ich mag gern Zahlen und eigentlich dachten wir, wären wir eine ganz lustige Kombi damit.
0: Jetzt haben die beiden das Unternehmen übernommen, inklusive 600 aktiver Mitglieder. Das Fitnessstudio wurde Ende der 90er Jahre gegründet. Vorbesitzer Thomas Ahrens übergibt das Geschäft aus Altersgründen.
2: Sich selbstständig zu machen, aber dann den Betrieb wieder abzugeben, ist natürlich genau so ein Entschluss, der gut überlegt sein will. Ich bin auch noch nicht ganz raus. Also ich habe ja das Glück gehabt, noch 10 Stunden pro Woche hier weiter arbeiten zu dürfen und mein Wissen auch noch ein bisschen weiterzugeben.
0: Der Notar machte die beiden dann vor kurzem offiziell zu den Besitzern.
1: Da in der Zeit ist auch dann so Tag für Tag irgendwie die Vorfreude gestiegen, bis wir dann tatsächlich am Ende wirklich übernommen haben. Dann kommen tatsächlich in den Wochen danach relativ viele Briefe von allen möglichen Stellen, vom Finanzamt, vom Bundesagentur für Arbeit, von der Unfallversicherung, von der IHK. Und das ist tatsächlich dann doch erstmal ein ganz schöner Wulst, den man da bekommen hat, wo man dann am Anfang irgendwie gar nicht so mit gerechnet hatte.
0: Doch bis die Gründer dahin gekommen sind, mussten sie erst mal einen Businessplan schreiben. Erst dann gibt es die Chance auf Geld von der Bank.
3: Liebe KI, schreibt mir mal einen kompletten Businessplan, inklusive Zahlenteil, dann macht die das. Aber wir gucken eben ein bisschen hinter den Vorhang und fragen dann diejenigen, sag mal, wie kommst du auf die Zahl? Oder was ist da mit der Marktrecherche, wie kamst du darauf? Und wenn da keine Antwort kommt, dann machen wir eben auch relativ schnell Schluss. Weil er sagt, das ist nicht dein Businessplan, du hast es nicht durchdacht. Du musst nachher im Geschäftstisch stehen, du musst mit den Kunden sprechen. Und wenn du denen das nicht erklären kannst, dann hast du ein Problem.
0: Jonas und Christian haben schon früher einmal gegründet, sind mit ihren früheren Modellen Personal Trainer und Weiterbildung aber gescheitert.
1: Ich glaube, auf der einen Seite trauen sich viele nicht mehr, weil es, glaube ich, einmal ja auch natürlich einem nicht unbedingt so richtig viel geholfen wird überall. Und auf der anderen Seite ist, glaube ich, die es unbedingt machen wollen oder so, die erhalten vielleicht auch nicht unbedingt gerade so von der Bankenseite her oder auch von der Behördenseite her nicht unbedingt immer so die super Rückendeckung.
0: Die beiden haben ihren Businessplan überzeugt. Für den Kredit von der Bank brauchten sie kein Eigenkapital. Dann sind für ein laufendes Geschäft vielleicht nur noch Motivation und Muskelkraft gefragt.
4: Schau's dir an, Cheffi. So, wann haben Sie sich das letzte Mal einsam gefühlt? Das ist ein Gefühl, das nicht nur alte Menschen, sondern auch viele junge Menschen sehr gut kennen. Es gibt eine Umfrage, die sagt, mehr als die Hälfte der 16- bis 23-Jährigen hat mit Einsamkeit zu kämpfen.
5: Ja, das ist ein großes Thema, auch bei uns im Land. Dazu ist seit heute unser neues Insta-Format online. Dafür war einer der beiden Hosts, nämlich Julia, in Lübeck unterwegs und hat erfahren, dass es durchaus ganz gute Möglichkeiten gibt, sich aus der Einsamkeit zu befreien.
6: Und dann hatte ich einen Unfall, musste ins Krankenhaus. Da war wirklich die Frage, okay, wer kann mir helfen, das zu bringen, damit ich halt erstmal für 2 Tage überleben kann.
7: Wir sind die einsamste Generation ever. Jede zweite Person in unserem Alter bei uns in Schleswig-Holstein hat sich schon mal einsam gefühlt. Ein Grund dafür? Social Media. Ständiges Vergleichen, manchmal auch das Gefühl, haben nicht dazuzugehören. Das kennen viele von uns.
6: Man hat alles in Frage gestellt. War es die richtige Entscheidung, so weit von der Familie wegzuziehen? Ich möchte auch rausgehen und möchte in Bars gehen. Und das möchte man dann halt irgendwie auch nicht so alleine machen.
7: Dann hat Nicola den Social Club in Lübeck gefunden. Eine Instagram- und WhatsApp-Community mit über 1600 Mädels, die eigentlich alle das Gleiche suchen. Und zwar jemand mit dem gleichen Hobby, der vielleicht mit einmal ins Kino geht oder der einfach Bock hat, sich auf einen Kaffee zu treffen.
8: Dann fing halt langsam auch relativ zügig die ersten Treffen an und seitdem hat sich auch schon so ein fester Kreis entwickelt.
7: Ziemlich paradox. Social Media ist nämlich nicht nur das Problem, sondern kann auch Teil der Lösung sein. Fühlst du dich manchmal jetzt noch einsam?
8: Nee, tatsächlich gar nicht mehr. Wenn ich mich einsam fühle, dann weiß ich genau, okay, wem kann ich schreiben.
7: Ich finde es richtig cool, dass Frauen in Lübeck sich jetzt so gut und vor allem einfach finden können. Aber jetzt mal an euch alle. Sucht ihr auch noch Leute bei euch in der Nähe, dann haut doch mal euren Wohnort in die Kommentare und connectet euch.
4: Ja, und Sie fragen sich jetzt völlig zu Recht, welche Kommentare. Die Kommentarfunktion, die finden Sie wahrscheinlich nicht unter Ihrem Fernseher, da ist Ihr DVD-Player. Die finden Sie auf unserem NDR Schleswig-Holstein-Account bei Instagram.
5: Sehr wertvoller Hinweis, danke Henrik. Da gibt es dieses Video und alles, was sonst noch im Land passiert, aufbereitet in knackig kurz.

0: und hochkant.
1: Übrigens, der Unterschied zwischen hochkant und waagerecht, der sollte ja bekannt sein, sonst gibt es auf der Beerdigung irritierte Gesichter. Andererseits, was die eigene Beerdigung betrifft, da sind der Kreativität ja offenbar keine Grenzen gesetzt. Ne?
0: Ja, ein Tischlermeister in Wolfshagener Hütten im Kreis Rendsburg-Eckernförde hilft Menschen dabei, ihre eigenen Särge zu bauen.
2: War ein tiefes Durchatmen, als der Deckel drauf sah. Also, so, das war so Entspannung, ja.
3: Keine Angst, einfach so Frieden.
2: Oder ja, wie ja, du's ja, einfach so Frieden, ja. So ist es gut. Ja.
4: Freiwillig Probe liegen im zukünftigen eigenen Sarg. Sein Zuhause für den Tod war mal ein alter Buffetschrank. Rainer Benz hat ihn selbst zum Sarg umgebaut, hatte vorher noch nie getischlert.
2: Die Entscheidungsfreiheit zu haben, ob ich mich später in einem Sarg beerdigen lassen, den meine Nachkommen für mich aussuchen, oder ob ich das selbst jetzt auf den Weg bringen kann, einen Sarg zu schaffen. So dieses Selbermachen war ein ganz antreibendes Moment und es hat mich auch sehr glücklich gemacht.
5: Vier? Ja, ist ein bisschen viel. Mach mal so
4: gelernt
5: drei.
4: Hat er bei Schreinermeister Stefan Rösch. Der baute vor 6 Jahren erstmals einen Sarg für seine Mutter. Später Urnen für die Schwiegereltern. Seit einem Jahr gibt er Kurse.
5: Sarg bauen, das ist für mich eine gute Möglichkeit, übers Leben nachzudenken und übers Leben und die Endlichkeit ins Gespräch zu kommen.
4: Mit Rainer entstand ein Sarg, blau wie der Himmel, gelb wie die Sonne und besonderen Griffen.
2: Ich bin Segler gewesen und das ist Tauwerk und das ist dann für den letzten Weg auch nochmal ein ganz schönes Momentum.
4: Annettes Projekt für den Tod war mal ein Tisch aus Erlenholz, wird jetzt eine fünfeckige Schmuckurne.
6: Das ist das Einzige, was im Leben sicher ist, der Tod. Der betrifft uns alle. Wann und wie, weiß ich nicht. Und jetzt mir so eine kleine Herberge da schon mal gedanklich bauen zu können, ist irgendwie auch tröstlich oder so auch greifbar.
4: Nach 5 Wochen Kurs sind Urne und Sarg fast fertig.
2: Es ist einfach so, dass das Sterben näher kommt. Und ich hatte bis hierher ein ganz schönes Leben und bin sehr froh darüber und kann deshalb vielleicht auch dem Tod gelassener entgegensehen.
5: Ich habe ein Herz dafür, Menschen so zu begleiten, dass sie am Ende des Tages, am Ende der 5 Wochen sagen, ich habe etwas geschaffen und jemand hat mir geholfen. Das ist für mich eine Riesenfreude.
4: Die zukünftigen Herbergen werden eingelagert, bis es irgendwann mal soweit ist.
1: Ja, die Dame hat es ja gerade gesagt, irgendwann erwischt es jeden. Die Frage ist nur, wann? Das weiß niemand. Anders verhält es sich mit den Sportterminen fürs Wochenende. Die kennt Sami Chowki.
7: Es wird sportlich. Und an diesem Wochenende lohnt sich ein Trip in den Kreis Segeberg, genauer gesagt nach Hennstedt-Ulzburg. Denn dort findet am Freitag zum 17. Mal ein Volkslauf statt. Hennstedt-Ulzburg läuft, heißt er, und über 8 verschiedene Distanzen gehen da mehr als 2000 Läuferinnen und Läufer auf die Strecke. Und ausgeruht wird danach auch nicht, denn am Folgetag, also am Samstag, gibt es noch ein Spaßturnier für Firmen- und Hobbymannschaften. Und eine Spaßmannschaft sind die hier seit Dienstag auch wieder. Denn sowohl der THW als auch die SG haben was Großes geschafft.
8: Samir, wir gehen ins Final Four nach Hamburg und die SG kommt mit.
7: Beide Teams aus Schleswig-Holstein werden also in Hamburg beim Final Four um den Titel in der European League kämpfen. Und der kann ganz wichtig werden, denn vielleicht nimmt der Gewinner dieses Wettbewerbs ja auch an der Champions League teil. Aber ganz wichtig, gewinnen kann da nur einer. Aber am Wochenende haben beide noch richtig schwere Aufgaben vor sich. Und das Gute daran ist, ihr könnt beide bei uns verfolgen. Am Samstag spielt die SG zu Hause gegen Lemgo und das Spiel gibt's 60 Minuten lang im Audio-Livestream bei uns in der NDR Schleswig-Holstein-App. Und am Sonntag spielt der THW zu Hause gegen die Füchse Berlin und dieses Spiel gibt's im NDR Fernsehen. Also keine teuren Abos, einfach bei uns reinschalten und entweder

0: zuhören oder das Spiel anschauen. Wenn man Holstein-Fans in dieser Saison nach dem Fazit fragt, würde das bisher wahrscheinlich so ausfallen.
1: Und gestern war auch schlimm. Vorgestern war es noch schlimmer. Freitag ging's und Donnerstag war auch ganz schlimm.
0: Doch jetzt ist ja endlich der Klassenerhalt geschafft. Am Samstag gibt es das letzte Heimspiel der Saison gegen Magdeburg. Und danach kann man dann mit der ganzen Aufarbeitung dieser komplizierten Saison beginnen. Und man muss auch langsam überlegen, ob Tim Walter bleiben sollte. Er hat ja immer nur von 11 Spielen gesprochen, die er für die KSV machen möchte. Und jetzt kann man überlegen, sollte er bleiben, sollte er gehen. Weil nach anfänglichen Schwierigkeiten hat er am Ende ja doch richtig gut abgeliefert und eine wirklich starke Mannschaft geformt, die auch wieder Selbstvertrauen hat. Da ziehe ich den Hut. Richtig rund geht's am Wochenende in Elmshorn, denn da empfangen die Elmshorn Fighting Pirates die Rostock Griffins. Das Ganze ist das erste Saisonspiel in der zweiten American Football Bundesliga und da sollten wir doch unsere Elmshorner ein bisschen supporten. Da wird's ordentlich auf die Glocke geben und mehr Sport dann wieder in der kommenden Woche. Denn auch da wird's wieder sportlich, sportlich.
2: Und jetzt wird's schön, schön. Sie schicken uns ja jeden Tag viele tolle Fotos aus dem Land. Und es ist immer gar nicht so leicht, sich dann für eins hier am Ende zu entscheiden. In das hier hat Henrik sich heute sofort rein verliebt.
3: Findest du es nicht gut?
2: Doch, auch.
3: Ich find's, also, Daniel Stefan, vielen Dank. Aus Lauenburg ist nach dem Regen mal in seinen Garten gegangen und hat mal ganz genau hingeschaut. Und ich finde es richtig gut. Danke für die Aufnahme.
2: Wir sind morgen wieder live hier am Start. Hier an dieser Stelle dann Harriet. Henrik bleibt. So ist das Leben. Ihnen einen schönen Abend und
3: bis morgen.
2: Genau. Tschüss.
3: Ciao.

0: Und jetzt Ihr Wetter für Schleswig-Holstein.
1: Eigentlich liegt das gesamte Land ja unter einem kräftigen Hochdruckeinfluss und damit haben Wolken eher keine Chance. Dennoch konnten wir heute an der Westküste einige Quellwolken sehen und das lag daran, dass das Hoch zum einen einen Ostwind produziert und der gegen lokalen Seewind an der Westküste dagegen hielt und beide trafen sich, sorgten dafür, dass entsprechend die Luftmassen angehoben wurden und dort Quellwolken entstanden sind. Und dieses lokale Phänomen sehen wir auch morgen wieder, weil sich an der Wetterlage nicht allzu viel ändert. Das sehen wir auch am Wolkenfilm. Wir sind weiterhin hier unter diesem Einflussbereich des Skandinavien Hochs. Entsprechend kommen hier die Luftmassen aus dem Osten, sind trocken, treffen aber dann morgen hier an der Westküste auf diesen lokalen Seewind. Aber heute Nacht lässt der Wind erstmal nach und das heißt natürlich, dass die Wolken sich wieder auflösen und es klar durch die Nacht geht und dann kühlt es auch zum Teil empfindlich aus. Es muss mit einem Grad in der Luft gerechnet werden, vielleicht auch ganz lokal hier und da mit leichtem Bodenfrost. Und morgen starten wir dann erstmal wieder mit sehr viel Sonnenschein in den neuen Tag. Im Laufe des Tages gibt es dann aus Osten in der Südhälfte ein paar lockere Wolken und vor allem an der Westküste die besagten Quellwolken wieder. Ansonsten scheint die Sonne morgen für 14 bis 15 Stunden, also wieder fast die volle Ausbeute. Und das ist dann auch eine mittlere UV-Belastung. Der Wind kommt dabei überwiegend aus östlicher Richtung. Wie gesagt, ganz lokal, vielleicht mal aufs West an der Westküste. Das Ganze meist mit der Windstärke 4. Und das sorgt für Temperaturen allen voran an der Ostseeküste bei auflandigem Wind gerade mal so für 14 Grad. Ansonsten schaffen wir es sogar auf bis zu 19 Grad morgen im Land. Und die Wassertemperaturen haben aktuell ihre 13 Grad weiterhin in Ostsee und Nordsee. Auch der Sonnabend sieht richtig sonnig aus und das bei ähnlich hohen Temperaturen. Am Sonntag gibt es dann ein leichtes Schauerrisiko und ab da sinken die Temperaturen und dann starten wir leider auch, muss man so sagen, in eine sehr wechselhafte nächste Woche und damit einen schönen Abend.
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0: An diesem sonnigen, wenn auch noch frischen Donnerstag begrüßen wir Sie zum Hamburg-Journal. Guten Abend.
1: Einen schönen guten Abend auch von mir. Schön, dass Sie dabei sind. Und hier sind schon mal drei unserer Themen.
0: Epochenbruch, Rede von Bundeskanzler Merz beim Überseetag im Rathaus, dann noch das hier, Betrug bei günstigen Autoangeboten mit Fake-Webseiten und St. Pauli im Abstiegskampf vor dem Spiel gegen RB Leipzig. Schauen wir zu Beginn der Sendung in den Stadtteil Roter Baum, denn ab Sonnabend ist dort eine pro-palästinensische Versammlung mit dem Titel Bridges of Resistance geplant. Über den Veranstaltungsort hatte es Streit gegeben, jetzt ist eine Entscheidung gefallen.
2: Ein Steinwurf vom Dammtorbahnhof entfernt liegt die Moorweide. Über diese Fläche ist eine Debatte entbrannt. Ein Bündnis von linkspolitischen Gruppen will ab Sonnabend hier für eine Woche ein pro-palästinensisches Camp veranstalten. Darunter die Gruppe Tafra Hamburg. Diese wird vom Hamburger Verfassungsschutz beobachtet. Bereits vor 2 Jahren gab es an dieser Stelle ein ähnliches Camp, das erst nach mehreren Monaten von der Polizei geräumt wurde. Für Philipp Strichertz, dem Vorsitzenden der jüdischen Gemeinde, ist das geplante Camp aus 2 Gründen problematisch.
3: Das Camp, das hier stattfinden soll, ist nicht nur irgendeine Versammlung, sondern ein Ausdruck von Hass, ein Aufruf zur Abschaffung, Vernichtung des Staates Israel.
2: Der 2. Grund, die Grünfläche am Dammtor, war Sammelplatz für tausende jüdische Hamburgerinnen und Hamburger, die von hier deportiert und ermordet wurden.
3: Dass gerade an diesem Ort, der so emotional aufgeladen ist und für so viel Leid jüdischer Hamburger steht, die jüdischen Hamburger sich jetzt heutzutage wieder zurückziehen sollen und ihre Identität verstecken sollen, weil sie Angst vor Übergriffen haben müssen, ist zynisch.
2: Auf Anfrage des Hamburg-Journals teilen die Organisatoren des Camps heute mit: Unser Protestcamp ist keine Provokation und erst recht keine Infragestellung jüdischen Gedenkens. In einem im Internet veröffentlichten Video erklärt ein Sprecher, warum Hamburg als Ort gewählt wurde.
4: Unabhängig davon, von den ganzen Warengütern, haben wir eine Unmenge an Waffenexporten, die von Deutschland aus nach Israel gehen.
2: Die jüdische Gemeinde hat einen offenen Brief an die Bürgerschaft geschrieben, um das Camp zu untersagen.
5: Es geht darum, eine Abwägung zu machen. Diejenigen, die protestieren möchten, haben dazu ein Grundrecht. Aber wir haben Orte, an denen es einen historischen Kontext gibt, an denen nicht protestiert werden sollte.
2: Die Polizei erteilte dann gestern die Auflage, dass das Camp nicht auf der Moorweide, sondern im Sternschanzenpark stattfinden soll. Schriftlich teilt sie heute mit: Gegen diese beschränkende Verfügung hat der Anmelder den Rechtsweg beschritten. Eine Entscheidung des Verwaltungsgerichts Hamburg steht derzeit noch aus. Kurz vor unserer Sendung teilen die Organisatoren des Camps mit, dass sie vor dem Gericht erfolgreich waren. Das Camp kann also auf der Moorweide stattfinden.
3: Aus der Hamburger Stadtgesellschaft habe ich einige Ankündigungen erhalten, dass man sich dann damit nicht abfinden will, wenn so ein Camp stattfindet. Was das dann genau bedeutet, wird man sehen.
2: Um Camps generell hier zu verhindern, wünscht sich die jüdische Gemeinde, dass die Stadt die Moorweide dauerhaft als geschützten Gedenkort anerkennt.
0: Bundeskanzler Friedrich Merz war heute Vormittag als Festredner zum Überseetag ins Rathaus geladen. In guter Tradition, denn alle Bundeskanzler der Republik haben dort bereits Reden zur Lage der Welt und der Bundesrepublik gehalten. Ja, und die schwierige Lage stand auch heute im Zentrum der Rede des Kanzlers.
6: Schon das 3. Mal innerhalb eines halben Jahres findet er den Weg nach Hamburg.
7: Schönen guten Morgen, Herr. Das ist schon wieder. Ja.
6: Diesmal ist es die Einladung des Überseeklubs, der Friedrich Merz gefolgt ist. Bürgermeister Peter Tschentscher nutzt diese Gelegenheit noch mal aus, um auch vor dem Kanzler Werbung für Olympia zu machen.
8: Denn es geht darum, dass sich Deutschland im September für die beste Bewerbung entscheidet. Unsere ist sehr gut, das darf ich erwähnen, aber die zentrale Botschaft ist eigentlich, welches Bild wir von uns selbst haben und welches Bild wir der Welt zeigen wollen. Es geht am

0: stellen.
1: Ein Reformprozess ist eben genau das. Reform und Prozess. Es geht schrittweise voran. Aber unterschätzen Sie deswegen nicht meine Entschlossenheit bei dieser Aufgabe und dieser Entschlossenheit der Bundesregierung als Ganzes. Wir wissen, was auf dem Spiel steht. Wir wissen, dass über unsere Entscheidungen heute, morgen die Geschichte urteilen wird.
0: Hamburg als Tor zur Welt. Für Merz Sinnbild für eine weltoffene Gesellschaft, die es zu verteidigen gelte. Symbolisch gab es ein Buddelschiff als Geschenk für den richtigen Kurs. Und der liege in einer starken Europäischen Union, so der Kanzler.
2: Und jetzt hat Eimann die Meldung aus der Stadt.
3: Der Naturschutzbund kritisiert, dass die aktuelle Energiekrise auf dem kommenden Hafengeburtstag keine Rolle spielt. Der NABU fordert einen symbolischen Verzicht auf das traditionelle Schlepperballett. Die Welt sei in einer der größten globalen Energiekrisen. Ein Festhalten an Großveranstaltungen sei komplett realitätsfern, so der NABU. Einmal mehr versäume es die Stadt, den Hafengeburtstag als Schaufenster für innovative Umwelttechniken zu nutzen. Jeder Schlepper verbrauche rund 500 bis 700 Liter Diesel pro Stunde.
4: Wir haben Kerosinmangel, wir haben Dieselmangel und hier tut man so, als sei gar nichts und man müsse die Bevölkerung auch auf nichts vorbereiten. Jetzt macht man schön noch das Schlepperballett, weil Brot und Spiele gehen immer, aber die Bevölkerung verantwortungsvoll darauf vorzubereiten, dass wir vielleicht mal weniger machen sollten, das passiert eben politisch gar nicht und das ist eigentlich echt ein Skandal.
3: Die Wirtschaftsbehörde wies die Kritik zurück. Es würden auch Schiffe mit alternativen Antrieben gezeigt. Wegen des Hafengeburtstags sind am Wochenende viele Straßen gesperrt. Betroffen sind laut Behörde die Stadtteile Altona, St. Pauli, Neustadt und Hafencity. Die Veranstalter empfehlen öffentliche Verkehrsmittel. Der Hafengeburtstag hat auch Auswirkungen auf die Elbfähren. Die beliebte Linie 62 pendelt nur zwischen Fischmarkt und Finkenwerder. 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Die Polizei hat gegenüber NDR Hamburg bestätigt, dass in einem Waschraum der Wache Kaffermacherei in der Innenstadt eine Kamera gefunden wurde. Fahnder hätten den Täter kurz danach überführt. Seine Wohnung wurde durchsucht und Datenträger sichergestellt. Der 28-Jährige wurde suspendiert. Gegen ihn läuft ein Disziplinarverfahren. Das israelitische Krankenhaus in Alsterdorf hat seinen Operationstrakt modernisiert und deutlich erweitert. In 2,5 Jahren Umbauzeit entstanden 4 hochmoderne Operationssäle. Herzstück der neuen OP-Einheit sind 2 unterschiedliche Roboterplattformen. Bei dieser Art der Chirurgie können Bewegungen millimetergenau auf feine Roboterarme übertragen werden. Mithilfe einer separaten Steuerkonsole und 3D-Brille lassen sich so komplexe Operationen durchführen. Das israelitische Krankenhaus gehört zu den wenigen Zentren in Deutschland, die in der Chirurgie rund um den Verdauungstrakt 2 Systeme parallel einsetzen. Der Umbau kostete rund 18 Millionen Euro und wurde durch die Stadt gefördert. Der Anteil der Bewohner mit ausländischen Wurzeln ist leicht gestiegen. Laut Statistikamt Nord hatten Ende vergangenen Jahres 41,9% aller Hamburgerinnen und Hamburger einen Migrationshintergrund. Das ist ein Anstieg um 0,7 Prozentpunkte gegenüber dem Vorjahr. Die meisten Zuzüge gab es aus der Türkei, Polen und Afghanistan. Die Verteilung in der Stadt ist sehr unterschiedlich. In Bilbrook haben fast 90% einen Migrationshintergrund. Im Spadenland, im Bezirk Bergedorf, weniger als 10%. Hamburgs Straßensozialarbeit wird neu organisiert. Im Bezirk Harburg bleibt das Diakonische Werk zuständig. Für Mitte und Altona übernehmen mittelfristig diese Bezirke selbst die Straßensozialarbeit. Hintergrund ist, dass sich dort offenbar kein Träger gefunden hat, der nach den neuen Anforderungen arbeiten will. Vorgeschrieben ist künftig eine beharrliche Ansprache von Obdachlosen in Zusammenarbeit mit Ordnungskräften. Bislang gilt vor allem das Prinzip der Freiwilligkeit. In Harburg, Mitte und Altona halten sich die meisten der fast 4000 Obdachlosen in Hamburg auf.
2: Danke, Eimann. Satte Rabatte auf einen Gebrauchtwagen, na, wer will denn da nicht zuschlagen, wenn man schon in ein neues Auto investiert? Aber Vorsicht ist geboten. Mit unschlagbaren Angeboten und Schnäppchen locken nämlich oft Händler, die gar keine sind. Also lieber genau hinschauen.
5: Günstige Autos im Internet. Ein Glücksgriff? Mitunter könnten dahinter professionelle Betrüger stecken, die auch vor Identitätsdiebstahl nicht zurückschrecken. Ganz anders in Bramfeld. Hier handeln die Brüder Navrosi seit über 20 Jahren mit Gebrauchtwagen. Ein Familienbetrieb, spezialisiert auf Service und Kundenkontakt.
6: Man muss eine

0: Ansprechpartner haben, eine persönliche Ansprechpartner, am besten auch vor Ort, wo man Vertrauen hat. Das heißt, ein Fahrzeug, den man kauft, muss man definitiv vorab überprüfen.
1: Wie frech Betrüger im Internet aber auftreten, zeigt dieses Beispiel. Die vermeintliche Website eines Hamburger Anwalts, der sich als Zahlungsabwickler für Autogeschäfte gibt, im Dienste des deutschen Staates sogar. Dass seine Identität online für Betrüger herhält, wusste der echte Felix Meschenmoser lange nicht. Den Identitätsklau bemerkt er nur durch Beschwerdepost von geprellten Autokäufern.
2: Kurz danach kam tatsächlich dann über das BEA, dieses besondere elektronische Anwaltspostfach, dann zwei Schreiben von Rechtsanwälten ein, die von mir das Geld zurückgefordert haben. Das war dann schon echt einigermaßen unlustig so, die jetzt insgesamt auch irgendwie da, keine Ahnung, 13.000, 14.000 Euro von mir haben wollten wieder.
1: Schnell lässt sich das Missverständnis ausräumen. Der Anwalt stellt selbst Strafanzeige. Bei genauerem Hinsehen zeigen sich auf der Webseite Fehler.
2: Die haben so Fantasieroben an. Die sind sehr sicher KI-generiert, würde ich sagen. Das sind so rote Schulterstücke, die so ein bisschen aussehen wie so eine Star Trek-Uniform. Und dazu so Kragen, die irgendwie so von so Fahrern sind oder sowas.
1: Auf Nachfrage schreibt uns die Anwaltskammer, sie wisse seit Anfang letzten Jahres noch von mindestens 10 weiteren Fällen und tadelt das Vorgehen. Dies ist nicht nur für Rechtsanwältinnen und Rechtsanwälte, deren Identitäten kopiert worden sind, problematisch, sondern es untergräbt auch das Vertrauen in die Anwaltschaft insgesamt. Um Käufer zu schützen, hat die Verbraucherzentrale eine Liste von Online-Fake-Shops erstellt. Doch immer wieder kommen neue nach. Sie rät deshalb, auf keinen Fall einfach so Geld überweisen.
3: Wenn das Geld erstmal überwiesen ist, ist das Geld auch weg, wenn ich einen Betrüger aufsitze. Natürlich sollte ich Strafanzeige erstatten. Vielleicht kann man ihm habhaft werden, aber dass ich mein Geld wieder bekomme, das steht ja noch auf einem ganz anderen Blatt.
1: Anders als die geprellten Autokäufer ist Felix Meschenmoser erleichtert. Es ist ihm gelungen, die Fake-Website löschen zu lassen. Er und die Brüder Navrosi aber glauben, im Internet geht der Betrug mit gebrauchten Autos weiter.
4: Ziemlich beeindruckende Bilder haben wir jetzt. Oder haben Sie schon mal einen Eisbrecher gesehen, der auf einem Schwimmdock mitfährt, das selbst zu einer Reparatur in eine Werft fährt? Ja, das ist schon ein ganz schönes Gewicht, was da gerade über die Elbe gezogen wird mit dem Dampfeisbrecher Stettin.
5: Norderwerft, Steinwerder. Seit November die Heimat des Dampfeisbrechers Stettin. Reparaturarbeiten in Schwimmdock 2.
6: Ja, mein lieber Helmut.
7: Ja, moin Andreas. Und wie sieht's aus soweit bei euch? Da alles klar, ja, ne?
6: Alles klar,
7: die Werft hat alles im Griff.
6: So, das wird nicht mehr lange dauern.
7: Okay.
5: Das Besondere, das Schwimmdock selbst hat einen Docktermin bei Blum und Voss. Der 1100 Tonnen Eisbrecher fährt einfach mit. Raus in Richtung Elbe. Ein Teil der Stettin-Crew an Bord. Vorstand Helmut Rode auf Begleitfahrt. Das Schiff ist sein Leben.
8: Was für ein Bild.
7: Ja, super. Man ist schon bewegt, wenn man so 45 Jahre dabei ist. Und ich glaube, das ist auch einmalig überhaupt so etwas, dass ein Schiff im Dock, mit dem Dock wieder ins Dock reingeht. Ne? Also, tolle Sache. Wahrzeichen. Das ist nach dem Krieg 1945 in Hamburg gekommen und seitdem ist es in Hamburg.
5: Die Stettin Huckepack auf der Elbe. Das ist besonders.
7: Das ist emotional, das kann ich nicht verheimlichen. Und ich persönlich bin schon als Zweijähriger auf der Stettin gewesen, weil mein Vater da gefahren ist als Chief. Und insofern kommt die Verbindung auch aus der Familie heraus. Ne?
5: Uhr 30. Hochwasser im Hamburger Hafen. Dann ist es auch schon beinahe geschafft. Das gut 120 Meter lange und 30 Meter breite Schwimmdock läuft samt Eisbrecher in Dock 11 ein.
7: Machen die auch mit einer Ruhe hier, also das ist immer wieder Zeit, das können auch.
5: Seit 45 Jahren kümmert sich der Verein um das technische Kulturdenkmal.
7: Ich habe viele Dockungen mitgemacht mit der Stettin. Es müssen alle 5 Jahre gedockt werden. Und das ist natürlich das Highlight. Das war eine große Herausforderung.
5: Mitte Juni sollen die Arbeiten abgeschlossen sein. Dann heißt es Rolling Home für die Schicksalsgemeinschaft aus Eisbrecher

0: Schwimmblock.
1: Vor knapp 2 Jahren war die Welt beim FC St. Pauli nicht nur in Ordnung, sondern perfekt. Der Verein war gerade Meister der 2. Liga geworden und in die Bundesliga aufgestiegen. Hatte den HSV im Unterhaus zurückgelassen. Heute sieht die Welt anders aus. Während der HSV gerettet ist, bleibt St. Pauli abstiegsbedroht. Und ausgerechnet jetzt geht's zum Champions-League-Team nach Leipzig.
2: Trainerlegende Bill Shankly hat einst gesagt, manche Leute denken, Fußball sei eine Frage von Leben und Tod. Ich kann Ihnen versichern, es ist viel, viel wichtiger als das. Diese zugegebenermaßen fußballerische Binnensicht zeigt, dass Abstiegskampf kein Spaß ist. Erst recht nicht, wenn man der Verantwortliche ist.
3: Dann tut es natürlich auch weh. Da bin ich Mensch genug, um das dann auch zu erkennen. Und wie gesagt, das ist die menschlichen Züge, die habe ich dann schon auch. Ja. Aber letzten Endes bringt mir das ja dann auch nicht in Mitleid zu verfallen, sondern ich muss vorne weggehen. Also nochmal, ich muss der Erste sein, wo wieder aufsteht.
2: Blessin weiß, es ist Druck auf dem Kessel. Erst recht, nachdem sein Team am Wochenende auf einen direkten Abstiegsplatz abgerutscht ist. Zu allem Überfluss haben sich zum Wochenbeginn 2 Stammkräfte aus der Abwehr verletzt und fallen aus. Umso wichtiger, dass einer wieder auf dem Platz stehen kann. Stürmer Ricky J. Jones ist nach schwerer Verletzung zurück. Für das Spiel in Leipzig wird es zwar noch nicht reichen, aber Jones ist für den Trainer nicht nur spielerisch wichtig, sondern auch als immer positiver Typ.
3: Wenn er seinen Snake dann wieder bringt oder seinen Torjubel, oder seine Scherze dann macht. Also, und das ist einfach extrem wichtig. Ja? Also, das habe ich auch den Jungs gesagt, wir können uns jetzt hier alle einigeln und rumheulen, an der Kollaustraße rumlaufen, dann schafft man es nicht.
2: Stürmer Abdoulaye Cissé hat es geschafft. Zuletzt hat er nach fast 1,5 Jahren sein erstes Bundesligator für St. Pauli geschossen. Sollte er gehofft haben, dass er deshalb eine Chance auf die Startelf hat? Pech gehabt.
3: Das ist, finde ich, immer schön, wenn er sich dann auch belohnt und sein erstes Bundesliga-Tor dann auch gemacht hat. Und deswegen freut es mich ungemein und soll ihm auch diesen Push geben. Und deswegen glaube ich aber trotzdem weiterhin, dass diese Einsatzzeit, wenn es dann eine halbe Stunde von der Bank ist, genau die richtige für ihn ist.
2: Im Februar hatte Blessin 12 Endspiele um den Klassenerhalt ausgerufen. Jetzt sind es noch 2. Und die Situation ist noch schwieriger geworden. Der Coach hat sein Mittel gegen den Druck gefunden.
3: Gartenarbeit, ich habe schön Rasen gemäht, das war dann gut. Und da kommt man dann auf Gedanken, die dann auch mal gut tun, mit dem Druck dann fertig zu werden. Und befreit dann teilweise.
2: Ein Befreiungsschlag könnte ein Sieg in Leipzig werden. Ansonsten steigt der Druck auf das Maximum.
1: Ja, egal wie sportlich weitergeht, St. Pauli ist ja auch gerade abseits des Platzes immer wieder für Überraschungen gut. So auch heute, Ayman.
4: Ja, Beschäftigte des FC St. Pauli bekommen einen Haustarifvertrag. Das haben der Verein und Verdi vereinbart. Nach Gewerkschaftsangaben gibt es das nirgends sonst in der Fußball-Bundesliga. Verdi spricht von einem wichtigen Signal für gute Arbeitsbedingungen und verbindliche Standards im deutschen Fußball. Der Tarifvertrag gilt für Mitarbeiter und verbundene Gesellschaften in den Bereichen Vermarktung und Verkauf. Ausgenommen sind leitende Angestellte, die Profifußballer sowie das Nachwuchsleistungszentrum. Der Landesseniorenbeirat hat sich heute mit den Auswirkungen von Olympischen Spielen auf ältere Menschen in der Stadt befasst. Als Referenten dabei waren der Staatsrat für Sport Christoph Holstein von der SPD, Olympiagegner Eckhard Mautrich und der Landesvorsitzende des Sozialverbands Deutschland Klaus Wicher. Über eine Stunde konnten die Besucherinnen und Besucher im Hamburghaus in Eimsbüttel mit ihnen die Vor- und Nachteile einer Olympiabewerbung diskutieren und Fragen dazu stellen. Eine Wahlempfehlung für das Olympiareferendum gibt es weder vom Sozialverband noch vom Landesseniorenbeirat. Die Fußballerinnen des HSV kämpfen am Wochenende um den Verbleib in der Bundesliga. Am vorletzten Spieltag treffen sie auswärts auf den 1. FC Köln. Nur 3 Punkte trennen die HSV-Frauen von den Abstiegsplätzen. Um sich den Klassenerhalt vorzeitig zu sichern, müssen sie in Köln punkten. Gleichzeitig muss die Konkurrenz aus Essen verlieren. Anpfiff ist am Sonnabend um 12 Uhr. Wir übertragen die Partie in voller Länge in unserem Audio-Livestream in der NDR Hamburg App oder auf ndr.de/hamburg. Am letzten Spieltag, am übernächsten Sonntag, empfangen die HSV-Frauen im Volksparkstadion nochmal Meister Bayern München. Schülerinnen und Schüler haben heute im NDR in Lockstedt die Arbeit von Journalisten kennengelernt. Der Workshop war Teil einer Veranstaltungsreihe zum Internationalen Tag der Pressefreiheit.
5: Ich habe Gäste, und zwar die 1010 des Gymnasiums Bockhorn aus Hamburg.
6: Hallo!
4: Einmal hinter die

0: Die Kulissen schauen zum Beispiel im Studio von NDR 90,3 und dabei ein Verständnis für die Herausforderungen im Journalismus entwickeln. Etwa, dass es für eine Nachricht grundsätzlich zwei Quellen braucht. Die Schulklassen des Jahrgangs 10 konnten bei ihrem Workshop selbst eine Radiosendung machen. Zentrales Ziel des NDR Medienkompetenz-Workshops: die Bedeutung von Pressefreiheit für eine funktionierende Demokratie vermitteln. Morgen beginnt an den Hamburger Badeseen die neue Saison. Insgesamt laden in der Stadt in diesem Jahr 16 offizielle Badestellen an 14 Gewässern zum Schwimmen ein, so die Umweltbehörde. Sie warnt zugleich davor, in der Elbe zu baden. Diese sei kein Badegewässer. Elbeflut sowie die Auswirkungen des Schiffsverkehrs führten dort zu Strömungen, denen selbst geübte Schwimmerinnen und Schwimmer nicht gewachsen seien.
1: Danke, Ayman. Ja, und statt in der Elbe zu baden, kann man sich aber an die Elbe stellen und beim Hafengeburtstag zusehen, der ja morgen beginnt. Und der wird die Hamburgerinnen und Hamburger dieses Wochenende sicherlich ordentlich auf Trab halten. Aber es gibt natürlich auch noch andere Veranstaltungen, die lohnenswert sind. Hier kommen unsere Hamburg-Tipps.

0: Hamburg kommt wieder in Bewegung. Am Wochenende startet nämlich die Aktion Parksport, Spiel und Spaß. Und da gibt es dann für Jung und Alt ganz viele Sport- und Spielangebote und das völlig kostenfrei. Fußball, Wikingerschach, Federball oder Buhl oder auch Discgolf. Also das Angebot ist vielseitig. Und für die einzelnen Disziplinen gibt es dann Parksportpiloten und Pilotinnen, die das Ganze anleiten. Ab 14 Uhr geht es jeweils los in 15 Parks in ganz Hamburg. Und bei den meisten Parks findet es Sonnabend oder Sonntag statt. Hier im Lohmühlenpark in St. Georg ist es aber an zwei Wochenendtagen. Anmelden muss sich keiner, einfach vorbeikommen und mitmachen. Bei der Reihe Voice Exchange tauschen Mitglieder des NDR-Vokalensembles den Konzertsaal gegen die Clubbühne. Mirror Notes ist der Titel ihres Konzertes im Grünspan, bei dem das Quartett sich a cappella ihren ganz persönlichen musikalischen Highlights widmet. Ob Klassiker oder neue Heldenabenteuer. Aus 22 Comics kann sich jeder Sonnabend in diversen Bibliotheken, Comicläden und Buchhandlungen überall in Hamburg ein paar aussuchen. Beim Gratis Comic Day. In Hammerbrook wird es bunt. Bei Asphaltsprenger, dem Naturfestival auf dem Parksgelände am Bullerdeich, geht es um Umweltschutz, die Hamburger Stadtnatur und nachhaltiges Leben. Mit vielen Infoständen, Mitmachaktionen und Livemusik. Und jetzt gibt's was fürs Auge. Die Blickfang Design Messe hat hier in den Deichtorhallen nämlich ganz schön viel Schönes zu zeigen. Über 100 Designlabels sind hier vertreten aus ganz Europa, aber es gibt auch einige regionale und lokale Designer und Designerinnen. Liebe Jana Klein, was können wir hier erwarten? Wie habt ihr ausgewählt?
1: Genau, wir haben eine kuratierte Auswahl von verschiedenen Designlabels aus den Bereichen Möbel, Mode und Schmuck. Wir haben ein paar Highlightflächen dabei, die Hamburger Modeateliers zum Beispiel, wie jedes Jahr, aber auch wieder Studierende, die ihre Nachwuchsarbeiten zeigen und eine ganz tolle Lichtinstallation. Also vorbeischauen lohnt sich auf jeden Fall.
0: Das würde ich auch sagen. Also heute wird noch hier ordentlich aufgebaut, aber ab morgen Mittag stehen die Türen für alle offen.
2: Hamburg gilt ja als Musical-Hauptstadt Deutschlands und ist deswegen auch wichtiger Ausbildungsplatz der Unterhaltungsbranche. Jedes Jahr zeigen die jungen Talente hier, was sie können. Gestern hatte Showtime 2026 Premiere. Eine Achterbahnfahrt in die magische Welt des Theaters und der Musik, die das Genre Musical für viele so faszinierend macht.
3: Es ist die Auswahl der jüngeren Stage-School-Jahrgänge und sie sind alle auf dem Weg ins Musical-Geschäft. Azubis? Angesichts der von ihnen entwickelten Wucht eigentlich kaum zu fassen.
4: Da sind noch ein paar Schritte zu machen. Also viele sind ja jetzt im ersten Jahr. Und in den zwei Jahren ist ja dann noch eine Weiterentwicklung in so vielen Bereichen noch zu machen. Aber dieser erste Schritt auf der Bühne, das ist natürlich ein großer Impuls für die nächsten zwei Jahre.
3: Showtime. Das ist das Ergebnis eines Wettbewerbs aus Ideen und dem Talent der Schülerinnen und Schüler. Gegossen in ein 2-Stunden-Programm.

0: Tanz, Gesang, Schauspiel. Ein Highlight jagt das nächste.
1: Was könnte ich alles tun? Hätte ich nur ein bisschen Money. Geld regiert die Welt.
2: Wenn man sich das dann vor Augen führt, wie viel Zeit wir da reinstecken und auch außerhalb des Unterrichts dann Proben machen und an den Wochenenden, irgendwann habe ich auch den Überblick von den Wochentagen einfach verloren.
3: Wir haben jetzt uns 3 Wochen lang für diese Show ins Zeug gelegt, jeden Tag. Und jetzt das Publikum zu sehen und zu sehen, wie sehr die Leute sich darüber freuen, das ist es alles wert.
4: Ich bin so beschäftigt, es ist wirklich heftig, es gibt immer was.
0: Es ist galant, so viel Sand. Mitreißend. Komisch.
5: Unmusikalisch, sing immer Zis statt C.
0: Und dann wieder schwungvoll. Falls sich irgendjemand um den Musical-Nachwuchs Sorgen machen sollte, es ist absolut unbegründet. Ob im Solo oder zusammen.
2: Die großen Nummern machen wirklich, wirklich viel Spaß, wenn alle mitmachen und alle Energie geben, weil man auch von der ganzen Gemeinschaft so viel Energie bekommt, während man eigentlich schon auf der Bühne steht. Und das ist richtig schön.
0: Showtime 2026 im First Stage Theater. Heute die Stars von morgen sehen. Vorstellungen ab sofort bis zum 17. Mai.
6: Unser Showtime für heute ist zu Ende. Morgen melden wir uns wie gewohnt natürlich von hier, aber auch aus dem Hafen.
7: Ja, der Hafengeburtstag ist natürlich ein großes Thema bei uns morgen mit vielen schönen Bildern und zum Glück auch wieder mit besserem Wetter.
6: Ja, das stimmt. Also gerne wieder einschalten. Jetzt wünschen wir Ihnen erstmal einen schönen Donnerstagabend.
7: Bis morgen. Tschüss.
6: Tschüss.
8: Und nun das Hamburg-Wetter und die Aussichten für die kommenden Tage.
9: Ein großer Tag an der Schule Stübenhofer Weg in Wilhelmsburg. Heute wurde hier auf 1600 Quadratmetern der größte Schul-Makerspace Deutschlands eröffnet. Makerspace bedeutet Learning by Doing statt Frontalunterricht, praktische Arbeit statt trockener Theorie, eigene Kreativität statt alter Lehrpläne. Je nach eigenen Interessen lernen die Schülerinnen und Schüler von nun an nicht nur im Klassenzimmer, sondern auch im Technik-, Textil- oder Medienstübi.
10: Der Makerspace sorgt dafür, dass unsere Schule ein Erlebnisort wird, wo wir sozusagen Ermöglicher werden, Lernbegleiter und Ermöglicher. Und die Lehrkräfte eben nicht ausschließlich Wissen vermitteln, sondern quasi das Potenzial der Schülerinnen und Schüler heben und freisetzen.
9: Vorerst wird diese Form des Unterrichts nur für die Klassen 9 und 10 und nur an einem Tag pro Woche praktiziert. In Zukunft soll sie hier herkömmlichen Unterricht nahezu vollständig ersetzen. Schule im Umbruch. Das Wetter ändert sich im Moment dagegen wenig, die Aussichten für morgen.
11: Morgen sonnig, 2 Grad.
12: Mittag sonnig, 18 Grad.
13: Abends leicht bewölkt, 15 Grad.
9: Am Wochenende wieder mehr Wolken, aber recht warm und trocken. Am Montag Regen bei nur noch 15 Grad am Tag.
14: Großer Mythos, der immer wieder auch bis heute erzählt wird, der FC St. Pauli war schon immer links. Das hat nichts mit der Realität zu tun.
15: 1933. Die NSDAP übernimmt die Macht in Deutschland. Der FC St. Pauli schließt wie alle Vereine seine jüdischen Mitglieder aus. So auch Selig Kahn. Am 11. Juli 1942 wird die gesamte Familie nach Auschwitz deportiert. Die Liste existiert noch heute.
14: Wie viele Mitglieder waren in der NSDAP? Was war der FC St. Pauli für ein Verein? War es ein Mitläuferverein? War es ein Täterverein? Und dem wollten wir einfach auf den Grund gehen.
16: Wir dachten, in Rängen von FC St. Pauli würde keine Neonazis geben, bis wir konfrontiert waren.
14: Dass es möglich war, am Millerntor-Stadion 1991, dass jemand Nazis rausruft und dann von 6 Nazis krankenhausreif geschlagen zu werden und niemand schreitet ein, ist auch eine der unerzählten Geschichten des FC St. Pauli.

0: Butter und Bienen.
1: Ja, moin. Gleich zwei Wahlen gab es heute. Eine bei der CDU in Bremen, eine in der Stadtverordnetenversammlung in Bremerhaven. Beide, versteht sich, haben wir im Programm. Abgestimmt. Güntner wird Bremerhavens OB. Abgebrannt. Lagerhalle in Hohenlehe in Flammen. Und abgeklopft. Kolumbianische Klänge an der Willkommensschule. Papier brennt zwar nicht lange, dafür aber schnell und intensiv. Schon bei 230 Grad entzündet es sich. Deswegen überrascht es auch nicht, dass die Halle im Gewerbegebiet Haferwende, das ist in Hohenlehe, die in der Nacht Feuer gefangen hat, nicht mehr zu gebrauchen ist. Die hat nämlich Papier gelagert. Johann Weckenborg.
2: Hier ist nichts mehr zu retten. Die Bremer Feuerwehr kann nur noch den Brand löschen. In den frühen Morgenstunden steht diese Lagerhalle im Gewerbegebiet Hohenlehe in Flammen. 70 Einsatzkräfte sind vor Ort. Schnell wird ihnen klar, das wird ein komplizierter Einsatz.
3: Der Gesamtzusammenhang ist hier schwierig oder eine Herausforderung für uns. Dadurch, dass die Halle durch die massive Brandbeaufschlagung einsturzgefährdet ist, zunehmend zu dem Papier, ist es halt schwierig, an die letzten Glutnester oder an die Brandherde selber heranzukommen.
2: Wegen der starken Rauchentwicklung gibt die Feuerwehr bis zum Mittag eine Warnmeldung für die Bevölkerung heraus. Verletzt wird niemand. Die Straße Haferwende ist zwischenzeitlich gesperrt. Auch Busse werden umgeleitet. Lagebesprechung nach 6 Stunden Einsatz. Noch immer brennt es in der 30 x 30 Meter großen Halle. Vor allem sind hier Papier und Verpackungen gelagert. Durch einen Bagger versuchen die Einsatzkräfte mittlerweile besser ans Feuer zu kommen.
3: Dieser Bagger ist dafür da, um jetzt am Anfang die Außenfassade der Halle zu entfernen, damit wir besser und auch aus sicherer Entfernung an die Glutnester kommen.
2: Mittlerweile ist der Brand gelöscht. Wie es dazu kam, ist aber noch unklar. Wie hoch der Schaden ist, steht auch noch nicht fest.
1: Er hat es geschafft. Martin Güntner ist heute zum neuen Oberbürgermeister von Bremerhaven gewählt worden. Seiner Geburtsstadt. Amtsantritt am 1. Juli als Nachfolger von Melf Granz, der ja krankheitsbedingt aufhört. Wenn man den pfeifenden Spatzen auf den Dächern Bremerhavens glauben darf, dann war das sein großer Traum. Der Weg dahin war aber doch holpriger als gedacht. Auch der letzte Abschnitt heute in der Stadtverordnetenversammlung. Thorsten Harms.
4: Ein Strauß für den neuen Oberbürgermeister von Bremerhaven. Martin Güntner ist gewählt. Dank der Mehrheit von SPD, CDU und FDP. 28 von 46 möglichen Stimmen. Ein klares Ergebnis.
5: Ich freue mich über das Vertrauen der Stadtverordnetenversammlung. Das ist schon eine große Aufgabe, die jetzt vor mir liegt als Oberbürgermeister der Stadt Bremerhaven. Ich will das konstruktiv angehen, auch mit denen, die mich nicht unterstützt haben, auch mit denen, die mich vielleicht nicht unterstützen wollen. Ich glaube, dass man es in der Politik hinbekommen muss, Dinge auch zusammenzubringen im Interesse der Stadt Bremerhaven.
4: Denn die Wahl war über Wochen hoch umstritten. Zur Debatte heute kommen die Abgeordneten von Bündnis Deutschland in Protest-T-Shirts ins Stadtparlament. Das gesamte Wahlverfahren sei im Hinterzimmer ausgekungelt worden, so der Vorwurf.
6: Ämter sind keine Versorgungsmasse von Parteien, sondern ein öffentlicher Auftrag auf Zeit. Wer das Anforderungsprofil für eine derart hohe Stelle so zusammenstreicht, dass es am Ende auch für den SPD-Kandidaten reicht, missbraucht seine politische Mehrheit in dieser Stadt und behandelt Bremerhaven wie Beute.
4: Auch die Grünen finden die Ausschreibung skandalös.
7: Wer die Kriterien dieser Ausschreibung liest, kommt nicht unbedingt darauf, dass hier eine Großstadt von über 100.000 Einwohnerinnen und Einwohnern einen neuen Oberbürgermeister sucht. Jeder Praktikant in unserer Stadtverwaltung muss höhere Anforderungen erfüllen.
4: Rückblick. Das Wahlverfahren ist von Pleiten, Pech und Pannen geprägt. Schon in der Ausschreibung steht drin, dass nur die SPD das Vorschlagsrecht für den OB hat. Es werden nicht alle Kandidaten zum Vorstellungsgespräch eingeladen, dann doch. Aber die Einladungen kommen zu spät. Neben Martin Güntner stehen auch diese beiden Kandidaten auf dem Wahlzettel. Heute sind aber chancenlos. Wer ist Martin Güntner? Seine Karriere beginnt bei den Bremerhavener Jusos im Stadtparlament. Er kommt in die Bürgerschaft und er wird schließlich sogar Senator für Wirtschaft und Häfen. Als die SPD nach der Wahl 2019 nicht mehr stärkste Fraktion ist, zieht er sich selbstkritisch aus dem Senat zurück.
8: Man muss sich selbst hinterfragen, man darf nicht an seinem Sessel kleben. Jeder, der Politik verantwortungsvoll macht, muss sich hin und wieder auch mal selbst die Karten legen.
4: Heute nach 2,5 Jahren als Sozialdezernent in Bremerhaven die Wahl zum Oberbürgermeister. Er folgt auf Melf Granz, der heute abwesend war. Am 1. Juli soll seine Amtszeit beginnen, es sei denn, ein Gericht stoppt das Ganze. Denn Bündnis Deutschland hat

0: angekündigt, einen der nicht gewählten Kandidaten bei einer Klage zu unterstützen.
1: Lassen wir uns das noch mal einordnen von Katharina Spätmann aus unserem Studio in Bremerhaven. Moin Katharina, wie ist das Wahlergebnis zu bewerten, deiner Meinung nach?
2: Also es waren 46 Stadtverordnete heute da. 28 davon haben für Martin Güntner gestimmt. Die Koalition aus SPD, CDU und FDP hat zusammen 27 Stimmen, also hatte er eine mehr als zu erwarten gewesen wäre. Es könnte sein, dass die vom Einzelstadtverordneten Schuster gekommen ist, der hatte angekündigt, für ihn stimmen zu wollen. Dass die Opposition gegen Güntner stimmen würde, das war abzusehen. Also würde ich sagen, es ist im Ganzen ein erwartbares Ergebnis gewesen.
1: Dennoch ist die ganze Wahl ja nicht geräuschlos verlaufen. Es gab und gibt immer noch Kritik am Verfahren. Erstens, weil die Bürgerinnen und Bürger ihren OB nicht direkt wählen dürfen. Zweitens, weil die SPD als stärkste Kraft ihren Wunschkandidaten im Prinzip ausguckt und durchdrückt und damit das offizielle Bewerbungsverfahren zur Farce macht. Geht Martin Güntner daher irgendwie beschädigt ins Amt oder mit einer Hypothek?
2: Das haben wir ihn auch gefragt und er selber sieht das offenbar nicht so. Er verwies auf die Geschäftsordnung und sagte, die ist eben so. Ob das an ihm kleben bleibt, muss man gucken. Im Vorfeld dieser Wahl gab es durchaus persönliche Angriffe gegen ihn. Es gab zum Beispiel eine Plakataktion der Grünen. Er selbst, das war mein Eindruck in den letzten Monaten, war auffällig nicht zu sehen. Also ich hatte den Eindruck, er setzt eher auf Stillhalten und Abwarten. Aber klar, das war jetzt ein holpriger Start.
1: Wir kennen ihn ja noch als Wirtschaftssenator, zuletzt war er Sozialdezernent in Bremerhaven. Was für einen Oberbürgermeister Martin Güntner dürfen wir denn erwarten und inwiefern unterscheidet er sich auch von seinem Vorgänger Melf Granz?
2: Also Martin Güntner gilt als sehr gut vernetzt in der Stadt Bremen, in der Stadt Bremerhaven und auch auf Landesebene. Unser Eindruck ist, dass er durchaus Taktik kann, also dass er weiß, wann es sich lohnt zu polarisieren und dass er aber auch sehr gut weiß, wann es sich lohnt, besser so unter dem Radar zu fliegen und mal abzuwarten, bis sich die Lage geklärt hat. Und ja, daraus kannst du schon ersehen, dass ich denke, dass er mehr Stratege ist als Melf Granz. Auf der anderen Seite hat Martin Güntner aber auch keine Probleme, Stellung zu beziehen und er setzt auch nicht unbedingt als auf Ausgleich. Also könnte es sein, dass er sich gegenüber dem Land Bremen schärfer in Position bringt als Melf Granz, auch zuletzt. Und er ist auch ehemaliger Senator, du hast das gesagt. Das heißt, er kennt beide Blickrichtungen, einmal aus der Stadt Bremerhaven und einmal auch die vom Land Bremen und auch aus der Stadt Bremen.
1: Ja, der weiß, wie das Spiel geht. Ne? Vor welcher Aufgabe steht er? Was sind die zentralen Dinge, die er jetzt anpacken muss?
2: Also ich würde sagen, das größte Problem ist erstmal die Finanzlage Bremerhavens. Wir haben ja erst gestern berichtet, wo überall Löcher sind und wo überall ungelöste Probleme sind. Und natürlich liegt die Haushaltssituation beim Kämmerer, der ist der Herr über die Zahlen. Aber wie die Stadt sich aufstellt, was für eine Stadt das sein will und ob man vielleicht auch dem Land noch ein bisschen Geld abbringen kann, das ist im Feld des Oberbürgermeisters.
1: Naja, da hat er jetzt noch ein bisschen Zeit, drüber nachzudenken. Im Juli legt er los. Katharina, ganz herzlichen Dank für deine Einschätzung.
2: Sehr gerne. Tschüss nach Bremen.
1: Das Gespräch haben wir kurz vor der Sendung aufgezeichnet. Zurück nach Bremen. Das Wohnungsunternehmen Gewoba hat Bilanz gezogen und aus Sicht der Vorstände war 2025 ein erfolgreiches Geschäftsjahr, nicht nur mit Blick auf den Gewinn.
3: Knapp 280 Wohnungen hat die gemeinnützige Wohnungsbaugemeinschaft Gewoba unter anderem hier in der Gartenstadt Werdersee im vergangenen Jahr fertiggestellt. Der Großteil davon ist geförderter Wohnraum.
4: Wir leisten satzungsgemäß einen hohen Beitrag für bezahlbaren Wohnbau, Wohnungsbau und Wohnungsangebot in Bremen. Durch unsere Neubautätigkeit und eben auch die Durchschnittsmieten von 6,98 Euro.
3: Modernisierung wie hier in der Gartenstadt Süd machte 2025 einen wesentlichen Teil der investierten knapp 200 Millionen Euro aus. Trotz gestiegener Kosten ist der Gewoba-Vorstand zuversichtlich, dass die Durchschnittsmieten niedrig bleiben, auch dank der Landesförderung.
5: Das Land Bremen bedient hier sehr gut die entsprechende Situation und reagiert darauf. Und der Neubau ist dadurch auch weiterhin für die Gewoba und für alle anderen sicherlich auch möglich, in Bremen weiterzubauen.
3: Mit rund 32 Millionen Euro Gewinn zieht die Gewoba eine insgesamt positive Bilanz.
1: Bremen soll allen Widrigkeiten zum Trotz bis 2038 klimaneutral sein. An diesem Ziel hält der Senat ausdrücklich fest. Und eine entscheidende Rolle dabei spielt die SWB als zentraler Energieversorger. Stichwort Ökostrom, Stichwort Fernwärme, Stichwort Glasfaser. Die SWB muss die Transformation nun in Angriff nehmen. Und das will sie auch. Sie wird dafür sehr viel Geld in die Hand nehmen in den kommenden Jahren. Das hat sie heute anlässlich der Vorstellung ihrer Jahresbilanz bekannt gegeben. Markus Daschner.
6: Wenn die Tore oben sind, kann man schon mal einen Blick auf die Energiewende werfen. Wärme aus Abwasser funktioniert prima in neuen Projekten und ist eine Investition der SWB gegen die Klimakrise. Mit solchen Nahwärmeprojekten kann man ganze Quartiere versorgen. Investieren, das war die Überschrift über dem Geschäftsjahr 2025.
7: Das Verhältnis hat sich mehr wieder. SWB hat 2025 zum ersten Mal mehr als eine Viertelmilliarde Euro investiert. Das ist eine gewaltige Zahl. Das sind viele Projekte, die wollen finanziert werden, die wollen umgesetzt werden, die wollen geplant und betreut werden. Und die wollen gebaut werden mit all den Baustellen, die das auch in Bremen und Bremerhaven braucht.
6: Das soll kein Ausnahmejahr gewesen sein. Die SWB will allein 20 neue Umspannwerke bauen, so wie dieses in der Hemelinger Marsch. Teils für die regionale Stromverteilung, aber auch große für die Schnittstellen in die Bundesnetze. Dafür braucht es neue Stromleitungen. Bedarf und Nachfrage werden steigen, prognostiziert der Versorger. In den kommenden 10 Jahren will er 3 Milliarden Euro investieren. Krise als Chance für den Klimaschutz, so sieht das die SWB.
7: Die aktuelle politische Lage beschleunigt die Nachfrage nach Dekarbonisierung. Und die bringt ja Verschiedenes mit sich. Das bringt nicht nur den Klimaschutzeffekt mit sich, sondern es bringt eine Unabhängigkeit mit sich von Regionen, die krisenhaft in der Welt sind. Und das bringt auch einen Schutz vor volatilen, jetzt schlagartig wieder steigenden Preisen für Gas mit sich.
6: Auftritt Spotty, ein Roboter, der in den Kraftwerken des Unternehmens künftig die Drecksarbeit machen soll. Oder die gefährliche oder die langweilige. Es ist eine Bilanzpressekonferenz in gelöster Stimmung, denn die Zahlen können sich laut Vorstand sehen lassen. Das vergangene Geschäftsjahr brachte im operativen Ergebnis 158 Millionen Euro, im Jahresüberschuss 79 Millionen Euro, im Umsatz mehr als 1,6 Milliarden Euro.
8: Der Finanzvorstand sagt, dem Unternehmen geht es sehr gut. Wir sind sehr zufrieden mit unserer Ergebnissituation. Und die brauchen wir auch, um unsere Investitionen in Rekordhöhe zu stemmen.
6: Mehr als 400 Baustellen hat die SWB in diesem Jahr auf dem Zettel. Hier neue Fernwärmeleitungen für Hastedt. Viel Arbeit für Spotty und alle anderen 2400 Mitarbeitenden der SWB in Bremen und Bremerhaven.
1: Ja, süß. Und damit kommen wir zu Tagesordnungspunkt 14, der Wahl einer neuen Vorsitzenden für die CDU Bremen-Stadt. Die hat sich am Abend im Bürgerzentrum Neue Fahr versammelt, auf ihrem Kreisparteitag, um eine Nachfolgerin für Jens Eckhoff zu finden, der nach 14 Jahren an der Spitze des größten CDU-Kreisverbandes nicht wieder antritt. Und ich sage bewusst Nachfolgerin, denn Theresa Gröninger kandidiert als Einzige. Noch ist sie nicht gewählt, aber das dürfte Formsache sein. Erstmal gilt der Applaus noch Jens Eckhoff. Ja, aber die Bremer CDU setzt damit ihre Verjüngungskur fort, denn Theresa Gröninger ist erst 33 Jahre alt und neben Wiebke Winter dann schon die zweite junge Frau in einer Führungsposition. Als Kreisvorsitzende in Bremen-Stadt hat sie erheblichen Einfluss auf die Partei und Bürgerschaftsabgeordnete ist sie ja auch seit dieser Legislaturperiode. Hauke Hirsinger stellt sie uns vor.
9: Theresa Gröninger gilt als die neue Strippenzieherin und Strategin in der Bremer CDU. Für das Interview in der Bürgerschaft hat sie Bilder und Gegenstände mitgebracht, die etwas über sie und ihre Politik erzählen sollen. Zum Beispiel ihre Handtasche.
10: Können wir da mal reingucken?
11: Können wir das machen. Ich habe dabei einen Adapter, den braucht man heutzutage, damit man irgendwie alles an alles anschließen kann. Ich habe meine Visitenkarten dabei. Pflaster für den Fall aller Fälle.
10: Sind Sie ungeschickt?
11: Na, ja, manchmal schon. Pflaster ist immer eine gute Idee und meistens kann man anderen Menschen mit Pflastern was Gutes tun.
9: Aufgewachsen ist die bisweilen ungeschickte 33-Jährige bei Münster. Neben der Politik arbeitet sie in Leitungsfunktion bei einem Logistik-Startup. Auf diesem Foto liest sie ihre erste Zeitung zusammen mit ihrem Großvater Gerd. Der wäre bestimmt stolz auf ihren Politikstil gewesen, sagt sie.
11: Dass ich dafür einstehe, was mir wichtig ist, dass ich Dinge nicht als gegeben hinnehme und dass ich bereit bin, Dinge anzupacken, um sie zu verändern.
9: Bremer CDU-Granden wie Frank Imhoff und Jens Eckhoff verlieren an Einfluss, ähnlich wie Thomas Röwekamp. Jetzt, da junge Frauen in die erste Reihe treten, Wiebke Winter will Spitzenkandidatin werden, Theresa Gröninger den wichtigen Kreisverband stattführen. Für den hat sie schon Pläne.
11: Es geht darum, wir müssen mehr Mitglieder werden. Ich möchte aber auch gucken, dass Menschen bei uns einen Ort finden, um nicht nur politischen Frust abzulassen, sondern politische Ideen zu entwickeln. Ich möchte, dass weiterhin Anträge aus Bremen auf Bundesebene gesehen werden.
9: Politik kann auch ein schmutziges Geschäft sein. Ist da Platz für zwei starke Führungsfiguren in der Bremer CDU?
11: Dieses vermeintlich schmutzige Geschäft, das ist ein Bild, was ich auch hier in Bremen noch nicht wahrgenommen habe. Und wenn ich sage, dass Wiebke Winter eine Freundin ist, dann meine ich das im besten freundschaftlichen Sinne.
12: Es gibt viele, die sagen, sie sind der strategische Kopf hinter Wiebke Winter.
11: Das weiß ich nicht. Und ob jemand ein Strategie. Wiebke ist so klug. Wiebke trifft viele Entscheidungen gut und auch alleine. Die braucht keinen strategischen Kopf, der hinter ihr steht.
9: Schon seit ihrer Kindheit gehört Gröningers Herz der Musik. Unter anderem ist sie Dirigentin. Macht sie die Bremer CDU jetzt zu ihrem Orchester?
11: Ich möchte werden zum Taktgeber, aber vielleicht hinten am Schlagzeug gerade. Dafür zu sorgen, dass wir einen Rhythmus haben und alle miteinander nach vorne marschieren.
12: Als Schlagzeug den Takt vorgeben, ja. Aber im Hintergrund sein.
11: In diesem Wahlkampf bin ich im Hintergrund.
9: Klingt, als könnte da noch mehr gehen. Zukünftig. Erstmal soll der Kreisverband Stadt genügen.
1: Ja, und zu diesem Kreisverband gehört auch der Bremer Westen. Das heißt, Therese Gröninger wird sich auch um Gröpelingen kümmern müssen. Womit wir bei unserer Wochenserie wären, unserem Stadtteilcheck. Der führt uns heute nämlich nach Gröpelingen. Hinter diesem Stadtteilcheck verbirgt sich ja eine Meinungsmelderbefragung, die zwar nicht repräsentativ ist, aber schon ein Stimmungsbild wiedergibt. Und das ist im Fall von Gröpelingen auffallend negativ, obwohl bei der Befragung gar nicht so viele Menschen aus Gröpelingen mitgemacht haben. Da scheint es also Vorurteile zu geben, mit denen Lea Reinhardt jetzt mal aufräumt.
13: Gröpelingen ist ein lebendiger Stadtteil, der größte im Bremer Westen und der jüngste. Hier leben besonders viele Kinder und Jugendliche und es werden mehr. Und mitten in diesem Alltag treffen wir den Lehrer Dennis Thüsern und vier junge Menschen, die hier aufwachsen. Für diese Jugendlichen ist Gröpelingen in erster Linie ihr Zuhause. Aber natürlich merken auch sie, über kaum einen Stadtteil wird so schnell geurteilt.
14: Ich habe das Gefühl, dass ich mich immer rechtfertigen muss. Denn viele Leute haben einfach Vorurteile. Also viele sagen auch, dass Gröpelingen ein Ghetto ist, obwohl es in Realität gar nicht so ist.
15: Wenn man sich hier umguckt oder wenn man hier öfters ist, dann merkt man einfach, das, was gesagt wird, widerspiegelt nicht, dass das wirklich hier in Gröpelingen ist. Und darum würde ich eigentlich sagen, Gröpelingen ist Multikulti, Multikulti, jeder ist hier. Es gibt hier Türken, es gibt hier Afrikaner, es gibt hier alles.
13: Und genau das wollen sie mir heute zeigen, ihren Stadtteil. Gemeinsam mit ihrem Lehrer, der hier nicht nur lebt und unterrichtet, sondern überzeugt ist von Gröpelingen.
16: Fühlt sich hier schon zu Hause.
17: Ich selbst bin hier groß geworden. Ich verbringe hier selbst sehr viel Zeit. Man hat hier viele Bekannte, Familie ist aber auch hier.
18: Manchmal ist es zu voll und da bin ich ehrlich, finde ich das auch nicht so schön. Aber manchmal ist es auch sehr angenehm.
13: Das Leben, das Sie hier beschreiben, nennt die Sozialbehörde kulturelle Vielfalt. Sie spricht aber auch von beengten Wohnverhältnissen und hoher Kinderarmut. Diese vier Jugendlichen wollen mir noch einen Lieblingsort zeigen.
15: Damals, als ich ein bisschen jünger war, bin ich immer nach dem Mädchenzentrum hier hingekommen, um Fladenbrot zu kaufen. Und haben wir das immer gegessen, so auch unterwegs nach Hause. Es ist wirklich einfach, wenn man sagt, Gröpelingen ist zu Hause, dann meinen wir es so. Gröpelingen ist unser Zuhause, mit so vielen Erinnerungen.
19: Ganz schwierig, alles ist gut.
13: Fladenbrot hat auch für die Jüngeren eine Bedeutung.
20: Wir haben genau dasselbe gebaut. Das schmeckt so gut.
21: Ja.
20: Am meisten am Fasten.
15: Während der Fastenzeit ist
20: ja.
13: Niedrigschwellige Freizeitangebote, davon gibt's viele. Sport, Kunst, Musik. Dennis Thüsern kennt sie fast alle. Er kennt aber auch die Lücken.
22: Wir haben extrem heterogene Klassengruppen. Das heißt, wir haben starke Schüler, wir haben aber auch Schüler, die vielleicht ein bisschen mehr Nachhilfe benötigen. Insofern kann es nie genug sein. Ich freue mich immer, wenn hier irgendwie ein neues Nachhilfezentrum aufmacht.
13: Eines dieser Angebote hat Dennis Thüsern selbst mit aufgebaut. Young Diamonds, eine Hip-Hop- und R&B-Gruppe. Nessia und Davina stehen dadurch seit Jahren auf der Bühne.
15: Young Diamonds zu haben neben der Schule ist einfach, es ist wie eine Familie. Erstmal muss man sagen, Young Diamonds ist wie eine Familie. Es ist Liebe und es ist einfach für mich Stärke.
13: Und wie geht's für die Jugendlichen nach der Schule weiter?
14: Ich habe halt Herr Thüsern, der mir sehr gut damit hilft. Ehrlich gesagt, hätte ich ihn nicht, wusste ich gar nicht, was ich jetzt irgendwie weitermachen sollte. Aber ich habe auch vielleicht überlegt, Lehrerin zu werden oder Therapeutin. Wie er ist, hat mir einfach gezeigt, wie schön dieser Beruf doch wirklich sein kann. Und darum, ja, ich möchte Lehrerin werden, kurz gesagt.
13: Die Sozialbehörde sieht nach der Schule weiter großen Bedarf an

0: Unterstützung und setzt dabei auf Beratung. Auch Dennis Thysan sieht, dass es mehr braucht als Wissensvermittlung.
1: Es ist natürlich total toll, dass wir in der Schule lernen zu multiplizieren, ja, also dass wir Mathe-Grundkenntnisse aufbauen, dass wir Englisch lernen etc. Aber ich glaube, das, was leider manchmal ein bisschen zu kurz kommt, ist die Persönlichkeitsentwicklung. Das setze ich sogar noch mal über diese anderen Punkte.
2: All diese Krise,
3: die Hoffnung verblasst und wo bleibt die Liebe?
0: Diese Jugendlichen in Gröpelingen wollen nicht abgestempelt, sondern gesehen werden. Nessia, Davina, Tahir und Hira, vier junge Menschen mit viel Energie, Talent und Wünschen für die Zukunft.
4: Los Temperamentos, das muss ich wohl nicht übersetzen, oder? Dafür braucht es nicht mal Urlaubsspanisch. Los Temperamentos, das sind professionelle Musiker, die gerade mit Schülerinnen und Schülern der Willkommensschule Ohlenhof, also mit Geflüchteten, an einem Musikprojekt arbeiten. Die Klangwelt Kolumbiens kombiniert mit Einflüssen aus aller Welt und natürlich voller Temperament. Sophia Allenstein.

0: Muy bien.
1: Diese Zehntklässler haben erst ihre eigenen Trommeln gebaut und lernen jetzt, darauf zu spielen. Ihr Ziel? Traditionelle kolumbianische Lieder lernen in gerade mal 2,5 Tagen. Sarah kommt aus Syrien.
2: Wenn ich höre Musik, das geht mir gut. Besser.
1: In den Klassen der Ohlenhof-Willkommensschule treffen verschiedene Nationalitäten aufeinander. Viele Schüler und Schülerinnen kommen aus Kriegs- oder Krisengebieten. Manche haben Traumatisches erlebt.
3: Klar, wir können nicht die Vergangenheit von denen irgendwie wegradieren oder so, aber vielleicht kann man so ein Fenster zeigen, so, wo man so fliehen kann, so zum besseren Ort, zumindest während man die Musik läuft.
1: Musik als Form der Verbindung auch ohne Worte. Darum geht es hier bei dem Musikprojekt von und mit dem Bremer Ensemble Los Temperamentos.
3: Wenn eine große Gruppe den gleichen Puls kriegt und den gleichen Impuls, dann läuft alles einfacher. Manchmal sind wir in der Gesellschaft sehr so in verschiedenen Pulsen. Andere wollen schneller, möchten vielleicht ein bisschen zu viel erreichen. Also manchmal muss man einfach den gleichen Ziel haben.
1: In der kolumbianischen Musik verschmelzen verschiedene Einflüsse, Kulturen. Dafür sind Sie Experten. Die Musiker Liang Manchares Wong und Edwin Hoyos Osario. Für das Projekt sind sie extra aus Kolumbien angereist.
4: Musik ist eine universelle Sprache. Egal, aus welcher Kultur man kommt und welche Sprache man spricht, die können alle verstehen. Und über den Rhythmus kann man sich miteinander verbinden.
1: Experimentieren, ausprobieren. Auch dafür ist Platz, etwa beim Musikmachen mit einer sogenannten Loopstation. Andere bleiben lieber an der Trommel. Mariam ist vor 4 Jahren mit ihrer Familie aus der Ukraine hergekommen.
5: Das Projekt gefällt mir sehr, weil das kann mit unserer Klasse zusammen Zeit mitbringen und so. Und das ist besser als im Unterricht sitzen.
1: Besser als Mathe?
5: Ja, besser als Mathe.
1: Am Ende der Projektwoche steht für sie ein Abschlusskonzert vor Freunden und Familie an.
6: Also Stress, es ist egal und ich habe keine Angst. Ja, ich mag das. Wir können das machen. Zusammen.
1: Noch bis morgen Mittag bleibt den Jugendlichen Zeit zum Üben.
7: Die Eisbären Bremerhaven sind gut in die Playoff-Viertelfinalserie gestartet. Ein Heimsieg gegen die Adlan Dragons. Heimsieg in Anführungszeichen, denn die Basketballer haben in Bremen gespielt. Es geht um den Aufstieg in die erste Liga. Bis dahin ist es noch ein weiter Weg, aber die ersten Meter sind gemacht, wenn es auch ein schwerer Gang war. Maike Albrecht.
8: K.O., aber zufrieden. Zumindest mit dem Ergebnis. Die Eisbären erkämpfen sich den ersten Sieg im Playoff-Viertelfinale. Erinnerungsfoto inklusive.
9: Wir sind erstmal zufrieden, dass wir gewonnen haben. Das ist am Schluss das Wichtigste. Wie hoch oder ist egal.
10: Ich glaube, Adlan hat gezeigt, was sie für ein schwieriger Gegner für uns sein werden in dieser ganzen Serie. Es war ein Spiel auf Messerschneide und wir sind froh, dass wir das Ding am Ende geholt haben.
8: Von Kopf bis

0: Fuß in Playoff-Stimmung. Zum ersten von maximal 5 Duellen zieht es 2700 Zuschauer in die Bremer Stadthalle. Doch erstmal gibt es einen Stimmungsdämpfer. Die Eisbären in Weiß kommen schlecht in die Partie. Der Gegner aus Quakenbrück hat mit Amir Hinten mit der Nummer 3 den besten Scorer der Liga im Team. Benjamin Burnham hier mit der 25 unterm Korb ist der zweitbeste Werfer der Liga. Auch durch ihre Treffer liegt Bremerhaven schnell mit 7 Punkten hinten. 6:13.
1: Na klar, wenn du den Topscorer und den zweitbesten Scorer der Liga hast, ist klar, dass es unsere Aufgabe sein muss, da Amir Hinten und Ben Burnham zu stoppen. Und da dürfen wir auch noch weitere Schritte nach vorne machen.
0: Dazu kommt, Bremerhavens Spielmacher und Topscorer Elijah Miller ist gestern zunächst von der Rolle. Die 0 auf dem Shirt und 0 Punkte in den ersten beiden Vierteln. Doch die Eisbären sind vor allem als Team stark. Andere übernehmen Verantwortung, so wie Lorenz Brennecke mit der 11. 8 Punkte in den ersten beiden Vierteln, bis dahin bester Werfer. Steven Esterkamp hat Brennecke im Winter extra vom BBL-Club Frankfurt geholt, um in den Playoffs zu unterstützen. Zur Pause liegen die Eisbären trotzdem 30:36 hinten.
2: Gerade die erste Hälfte war, glaube ich, nicht schön anzusehen von uns. Hatten offensiv noch nicht so einen Rhythmus. Aber das ist in der zweiten Hälfte besser geworden.
0: Mit neuer Energie in die letzten beiden Viertel. Und da läuft es für Bremerhaven. Jordan Samare mit der Führung 42:41. Die Partie in der Folge immer hart umkämpft. Es geht hin und her. Aber nach und nach setzen sich die Eisbären ein wenig ab. Und auch Spielmacher Miller ist jetzt besser drin. Wirft am Ende 3 wichtige Punkte zum 74:69. Die Playoffs erwartet intensiv, aber erfolgreich. 78:74 der Endstand.
1: Das ist das, wofür wir Basketball spielen. Und jeder Spieler lebt für diese Momente. Jetzt ist die entscheidende Zeit. Win or go home, wie man so schön sagt. Und heute haben wir einen Schritt dahin gemacht, dass wir noch ein bisschen dabei bleiben dürfen in dieser Saison.
0: 2 Siege braucht Bremerhaven noch, um ins Halbfinale einzuziehen. Doch das dürfte ein hartes Stück Arbeit werden.
3: Sonntag geht's weiter. Und ich kann noch vermelden, dass Theresa Gröninger inzwischen gewählt ist zur CDU-Kreisvorsitzenden in Bremen-Stadt. 130 von 140 Stimmen, das reicht. Schönen Abend noch. Machen Sie das Beste draus. Tschüss.
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0: Boden gestürzt. Ein Lokführer leistete erste Hilfe, bevor der 14-Jährige mit einem Rettungshubschrauber ins Krankenhaus gebracht wurde. Laut Polizei liegt er momentan in einem künstlichen Koma. Feierlicher Empfang heute für Friedrich Merz im Hamburger Rathaus beim traditionellen Überseetag. Wobei zum Feiern dürfte dem Kanzler eher nicht zumute sein, denn wie heute bekannt wird, verringern sich Schätzungen zufolge die Steuereinnahmen 2026 um 17,8 Milliarden Euro. In seiner Rede warb Merz für Geduld beim Reformtempo der Bundesregierung und sprach über die Neusortierung der Welt.
1: Wir sind in eine neue Ära offener Großmachtpolitik eingetreten, des Kampfes um Einflusssphären in der gesamten Welt.
0: Vielleicht hilft Merz ja das geschenkte Buddelschiff, Deutschland und die Welt wieder ein wenig mehr auf Kurs zu bringen.
2: Ja, sein Kurs ist vorgegeben, wenn er auf seinem Profischlitten sitzt. Rennrodler Felix Loch ist zu Gast und Annika Röhrs stellt ihn vor.
3: Mit fast 130 Sachen unterwegs. Die Geschwindigkeit, die er liebt.
4: Da kribbelt's immer ein bisschen.
3: Felix Loch, schon immer voll fokussiert auf den Sieg.
5: Das wird der erste Weltmeister mit 18 Jahren hier in Oberhof. Felix Loch.
6: Wo ich dann im Ziel war, es war unglaublich.
3: Heute einer der erfolgreichsten Rennrodler der Welt. 13 Mal Weltmeister. 3-mal Olympiagold.
5: Olympiasieg für Felix Loch, Goldmedaille.
3: Und 8-mal Gesamt-Weltcupsieger. Bereits als Kind täglich auf der Rodelbahn. Und die Familie seitdem an seiner Seite. Auch wenn es nicht läuft wie Olympia 2018.
5: Da stand er quer, aber sowas von quer. Nein!
7: Als Papa war ich natürlich der richtige Mann an der richtigen Stelle, am richtigen Ort, zum richtigen Zeitpunkt.
3: Diesen Rückhalt gibt Felix Loch heute selber weiter. Unterstützt Sportler aus der Ukraine. Engagiert sich für Kinder weltweit.
8: Mein Patenkind, das ist die Evelyn.
3: Ob ohne oder mit Schlitten, Felix Loch hat noch viel vor.
2: Das sind so viele tolle sportliche Momente. Ganz viele Weltcupsiege, Goldmedaille. Gibt es aber so einen Moment, wo du sagst, oh, den würde ich gerne noch mal erleben?
8: Einen würde ich immer nicht sagen, das sind schon viele. Natürlich der erste Weltmeistertitel, Wahnsinn. Von dem ist keiner ausgegangen, ich natürlich selber auch nicht, weil ich gerade in die Mannschaft eigentlich da in diesem Jahr so richtig reingekommen bin.
2: 18, ne?
8: Ja, das war eigentlich, das war schon wirklich Wahnsinn. Aber natürlich auch die Olympiamedaillen war einfach was ganz, waren immer was ganz was Besonderes. Sowas vergisst man nicht. Wir haben eine Heimweltmeisterschaft bei uns am Königssee gehabt. Das ist nochmal was ganz was Spezielles, sage ich mal, gewesen, weil natürlich der Druck einfach noch viel, viel höher ist, weil es jeder erwartet, dass du dort gewinnst. Deswegen, es gibt viele tolle Momente, an die man sich sehr, sehr gern zurückerinnert.
2: Ja, das glaube ich. Aber wenn man so jung ist, empfindet man wahrscheinlich auch den Moment anders, als wenn du heute so auf dem Podest stehst, ne?
8: Ja, auf jeden Fall. Also ich würde sagen, dass es jetzt heute oder jetzt die letzten Jahre irgendwie ein bisschen auch emotionaler geworden ist. Es ist so natürlich mit der Familie, mit zwei Jungs, die sich selber dort ausprobieren, die dort immer mitfiebern, die größten Kritiker sind natürlich auch.
2: Ehrlich? Sagen die dir am ehesten, da hättest du mal dich anders in die Kurve legen müssen?
8: Aber ganz genau. Aber ganz genau. Deswegen, das ist schon irgendwie, es hat sich verändert, aber gut, so ist halt natürlich das Leben, es verändert sich immer was und ich würde sagen, es war früher, glaube ich, sehr, sehr schön und jetzt ist es immer noch genauso schön.
2: Aber was würdest du denn sagen? Weil das fing schon so früh bei dir an. Ich glaube, mit 5,5 lagst du das erstmal auf dem Schlitten. Aber was macht einen guten Rodler aus? Worauf kommt es da an?
8: Es sind viele Sachen. Natürlich, umso früher man irgendeine Sportart anfängt, umso besser ist es. Das ist egal, über welche Sportart brauchen wir uns über. Ist es Skifahren, ist es Radfahren, ist es egal wo. Man tut sich einfach als Kind natürlich sehr, sehr leicht. Und am Ende ist es natürlich das, dass du dabei bleibst, dass du motiviert wirst, dass du diesen Sport einfach weitermachst. Du brauchst gute Trainer, die das Ganze natürlich auch fördern. Und am Ende braucht man natürlich auch wahrscheinlich ein bisschen Talent dafür. Es geht, glaube ich, immer, man kommt oder man kann mit Fleiß und allem Möglichen sehr, sehr weit kommen. Aber man braucht am Ende auch noch ein bisschen Talent und vielleicht auch noch das ein oder andere Mal ein bisschen Glück.
2: Und ein bisschen mentale Stärke, würde ich sagen, wenn man mit 150 im Eiskanal ist. Ich weiß nicht, wie viele Kräfte wirken da auf einen ein? Ich glaube, bei der Achterbahn sind es höchstens 4 oder 5 mal das eigene Körpergewicht. Wie ist das beim
8: Es ist unterschiedlich natürlich von Bahn zu Bahn, aber wir haben Bahnen, wo du mal über 6 an die 7G rankommst. Aber es ist natürlich auch nur über einen sehr, sehr kurzen Zeitraum. Es ist

0: Es ist nicht so, dass wir da 3, 4, 5 Sekunden dort mit 7G durch eine Kurve fahren.
1: Du nimmst uns jetzt mal mit rauf auf deinen Schlitten.
0: Ja, genau. Also man sieht es ja, es sind ja oft nur kurze Momente, wo die Fliehkräfte so extrem wirken. Und das ist eigentlich dann auch kein Problem, weil man muss sich ja noch vorstellen, wir liegen ja. Es ist ja nicht wie ein Kampfpilot, der sitzt, wo dann vielleicht das Blut nach unten gedrückt wird.
1: Aber dein Herz geht schon ganz schön hoch, ne?
0: Der Puls geht gewaltig hoch und das haben wir einmal probiert und das war dann schon irgendwo interessant, wie das am Start oben losgeht und wie sich der so während der Fahrt dann entwickelt. Von dem bin ich auch nicht ausgegangen, weil wir haben hier über 170 und wenn ich jetzt draußen laufen gehe mit einem Puls von 170, schnaufe ich schon ganz schön, aber beim Fahren merkst du das eigentlich gar nicht.
1: Aber auch dieses Gewackel, also hältst du dich so, das ist ja unheimlich anstrengend, oder, sich festzuhalten?
0: Es geht eigentlich. Der Schlitten schaut sehr unbequem aus, ist es aber nicht. Das ist fast so ein bisschen wie die Couch hier. Also es muss, sage ich mal, schon auch so ein bisschen gemütlich sein. Aber am Ende ist es ein Sportgerät, was natürlich genau auf mich angepasst ist. Aber nur reingepresst würde nicht funktionieren, weil dann hättest du kein Gefühl auf dem Schlitten und könntest am Ende auch nicht schnell fahren.
1: Und Angst hast du dabei nicht? Also schaltet sich dein Kopf komplett aus oder woher kommt diese Angstbefreitheit?
0: Ich glaube, das ist das, weil ich so früh angefangen habe oder generell als Kind hast du ja keine Angst. Da legst du dich drauf, hast Spaß, bist mit deinen Freunden dort am Rodeln oder am Sport machen. Da denkst du über sowas gar nicht nach. Und jetzt denke ich auch eigentlich über sowas nicht. Eigentlich, ich denke über Angst da nicht nach, weil wenn dieser Moment, glaube ich, kommt, dann sollte ich es wirklich sein lassen. Wichtig ist, dass dieser Respekt immer da ist. Es ist eine Rennsportart, es kann immer was passieren. Und deswegen dem Gedanken, den muss man schon, sage ich mal, einfach immer im Kopf haben.
1: Ich habe gelesen, wer zögert, verliert, heißt es immer bei den Rennrodlern. Das ist auch heftig.
0: Ja gut, am Ende kommst du ja nicht mehr aus. Wenn du oben losgefahren bist mit Bremsen oder sowas, funktioniert nicht. Also wir haben nicht wie im Auto da Bremse oder Gaspedal, sondern wenn es einmal losgeht, dann geht es voran. Richtig.
1: Und dann kommt es ja auch darauf an, was für einen Schlitten du unter dir hast. Ich glaube, so einfach vom Techniker irgendeinen, das wäre nicht dein Ding. Ne?
0: Nein.
1: Das muss ein bestimmter sein.
0: Richtig, also ich bin dort sehr, sehr viel selber mit am Arbeiten, weil mir das Ganze, ja, wie soll ich sagen, auch natürlich Spaß macht, sich da zu probieren, einfach sich jeden Tag wieder dann fürs Training vorzubereiten, neu vorzubereiten, natürlich auch immer in Absprache mit dem Techniker, weil das ist ganz, ganz wichtig. Aber am Ende, wenn ich weiß, das habe ich jetzt verändert, dann weiß ich schon, auf was ich mich am nächsten Tag zumindest einstellen muss, was vielleicht passieren könnte.
1: Jetzt bei den Olympischen Spielen hast du gesagt, da lief es nicht ganz so optimal. Also es gab jetzt keine Medaille. So. Und da hast du gesagt, es lag auch so ein bisschen am Schlitten.
0: Ja, da war es eigentlich wirklich so, ich sag wirklich, oder wir haben gesagt, verwachselt, wird der Skifahrer sagen. Okay. Es war am Ende nicht das perfekte Setup für diese Bahn, für diese Bedingungen. Das haben wir erst im Nachhinein leider erkannt. Die Saison ist mega gelaufen. Es hat vom ersten bis zum letzten Rennen eigentlich immer wirklich perfekt funktioniert. Und dann machst du dir natürlich, wenn dann Olympische Spiele sind, fängst du nicht auf einmal an, alles neu zu machen und alles umzudenken. Mhm. Und da ist uns, ja, wie soll ich sagen, der ein oder andere Fehler leider passiert.
1: Und auch am Anfang so ein bisschen Fahrfehler, ne? Und irgendwo habe ich gehört,
0: Die Fahrfehler waren es wahrscheinlich gar nicht so. Es war wirklich so, dass der Schlitten wirklich die Schiene, sage ich immer, das Stück Stahl, was am Ende dort am Eis ist, das entscheidet ja doch über Sieg oder Niederlage. Und das war, wie gesagt, nicht optimal für diese Bahn, für diese Bedingungen abgestimmt. Jetzt könnte man erwarten, ja, du musst es doch wissen. Aber es ist immer schon auch noch so ein bisschen eine Unbekannte mit dabei, gerade wenn es auf eine neue Bahn geht, ob man dann genau das Richtige erwischt.
1: Warst du enttäuscht? Oder?
0: Also ich habe es im Training schon so ein bisschen im letzten Training oder in den letzten zwei Trainingsläufen gesehen, oh, das wird ganz schön, ja, das wird hart, wenn es vor einer Medaille werden soll. Und das Ziel war eine Medaille. Ich habe ja von Anfang an gesagt, es zählt nicht nur die Goldmedaille, weil Olympia ist immer, sage ich mal, auch speziell.
1: Aber das haben ja alle auch gedacht. Ne?
0: Ja, natürlich. Aber für mich war es schon die ganze Saison und auch die Vorbereitung war das Ziel der Medaille bei Olympia. Und wie gesagt, im Abschlusstraining habe ich es dann schon so ein bisschen, ist es mir gedämmert sozusagen, dass es wirklich zäh wird.
1: Hast du da mit jemandem drüber gesprochen vorher?
0: Mehr oder weniger, sagen wir es mal so. Weil am Ende ist es dann auch sowas, dann heißt es gleich, ja, du steck jetzt deinen Kopf nicht vorher in den Sand oder sowas. Mhm. Dafür bin ich schon zu lange dabei, die Sprüche kenne ich. Hab ich auch nicht. Aber ich habe gewusst, okay, ich brauche 4 perfekte Läufe, es darf nie was schief gehen. Und gerade wenn sowas ist, wenn du sowas im Kopf hast,

0: und dann noch so kleine Fahrfehlerchen hast, wird es einfach schwierig. Und deswegen war an den zwei Tagen leider nicht mehr möglich.
1: Das ist ja, muss alles zusammenkommen. Auch so mental muss alles stimmen. Richtig. Ja, so Eiskanäle haben wir jetzt bei uns im Norden auf Anhieb nicht gefunden. Aber wir wollten so ein bisschen deinem Adrenalin nachspüren. Und deshalb ging es für unsere Reporter Christian Papesch und Philipp Kafsack an die Rappbodetalsperre im Harz. Dort gibt es eben nicht nur die größte Trinkwassertalsperre mit der höchsten Staumauer Deutschlands, sondern auch ein Mekka für Adrenalin-Junkies. Ist das genau richtig? Also für zumindest einen der Reporter.
2: Die Rappbodetalsperre im Harz. Ein Ort für Naturliebhaber und Adrenalin-Junkies. Aber kein Ort für Menschen mit Höhenangst.
3: Kommst du?
4: Ich weiß nicht.
3: Na, der Blick, also ich würde sagen, besser wird's nicht mehr, oder?
4: Ich fühle mich jetzt schon fehl am Platz, also ich kann hier gar nicht runtergucken. Höhe muss ich nicht haben und Adrenalin brauche ich, glaube ich, auch nicht heute.
5: Blöd für dich, dass es hier eine der längsten Hängebrücken der Welt gibt. Auf 483 Metern quer über das Rappbodetal in 100 Metern Höhe.
6: Genau dein Ding, ne?
4: Ja, genau mein Ding. Also dieses Gewackel geht gar nicht und ich bin froh, wenn ich mich an beiden Seiten festhalten kann.
2: Nur sind wir nicht zum Festhalten hier, sondern zum Fallen lassen. Bei einem Pendelsprung von der Mitte der Brücke 70 Meter in die Tiefe.
7: Bei so einer Achterbahn oder so einem Fallturm, da hast du immer noch so einen Bügel, der zieht dich mit runter. Und hier bist du, fällst du wirklich frei.
6: Du kannst einem richtig Mut machen. Das ist ja total schön.
7: Ich bin für dich da.
6: Danke. Man hängt hier am Haken, damit man auch nicht wieder gehen kann.
5: Die gute Nachricht, du musst meinen Sprung nur filmen, oder?
6: Überraschung, ich spring gar nicht.
2: Keine Chance. Ich kann nicht mal zugucken.
5: Und langsam vergeht auch mir das Lachen.
6: Also die Knie schwanken jetzt ganz schön und ich finde das auch ganz schön tief. Dann gibt's kein Zurück mehr. 3, 2, 1, let's go!
8: Boah, krass. Alles gut. Oh, der Moment des freien Falls ist unglaublich. Da kribbelt alles Schmetterlinge im Bauch. Oh, gleich wieder.
5: Aber vorher wartet in diesem Turm noch eine Überraschung für dich.
4: Also ich spring da ganz sicher nicht runter, wenn es darum geht.
6: Ja, du bleibst doch erstmal unten für eine kurze Zeit.
2: Der Ultrashot.
4: Sieht auf jeden Fall beängstigend hier aus, finde ich. Also geht definitiv hoch und ich weiß nicht, was es mit diesem Ding hier auf sich hat.
5: Dieses Ding ist ein Menschenkatapult, das dich 38 Meter in die Luft schießt.
9: Wir fahren dich nach oben, du genießt die Aussicht erstmal und dann fällst du erstmal komplett nach unten im freien Fallmodus. Wir holen ein bisschen Anlauf und dann kriegst du beim zweiten Mal den vollen Schuss.
6: Bist du sicher, dass du das vorher wissen wolltest?
4: Ich weiß nicht, vielleicht hätte ich gar nicht fragen sollen. Ich bin halt einfach dem Ganzen jetzt hier ausgeliefert. Ich komme hier nicht mehr raus, ich muss das jetzt irgendwie ertragen.
6: Gute Reise!
4: Vielen Dank. Wasser? Wasser? Oh, fuck. Oh, Mann. Oh, Mann. Das waren die längsten 90 Sekunden meines Lebens, aber richtig krass cool. Das ist echt so wie Fliegen da oben. Du bist da in der Luft und Hammer. Also, es ist echt ja, wie so ein Vogel und dann beim spürst nichts mehr. Es ist wie so frei in der Luft. Aber ich musste die Augen zumachen, also ich konnte mir das nicht angucken, aber krass, richtig cool.
5: Und weil du so mutig warst, kommt jetzt noch ein Bonus, die Mega-Zipline.
2: Nee, danke. Für heute bleibe ich Zuschauer mit festem Boden unter den Füßen,
5: während ich noch ein letztes Mal fliege.
1: Sie hätten nach Felix hören sollen, gerade die ganze Zeit. Jawohl, ja, gut, super, will ich auch.
0: Will ich sofort machen. Ehrlich? Ja, ich bin da bei sowas, ich sage mal, sehr, sehr schmerzfrei. Also meine Frau schimpft immer, wenn wir irgendwo am Volksfest oder so sind und ich dann da drinnen sitze und es schaut bei mir so unspektakulär aus und sie ist da drin und voll angespannt und irgendwas. Das ist bei mir, ja, weil ich es ja mehr oder weniger fast den ganzen Winter täglich erlebe.
1: Wie erlebt ihr das denn wenn du fährst?
0: Sie ist sehr nervös. Also ich sag, bei Weltcuprennen geht es jetzt schon langsam, aber gerade wenn es dann Weltmeisterschaft

0: Oder Olympia, da ist sie schon ja, sehr, sehr nervös und muss ganz schön ja, kämpfen mit ihren Nerven.
1: Und die Kinder auch, oder geht's?
0: Die Jungs, das sind immer die größten Kritiker. Also die sind zwar schon da voll mit dabei, gerade der Große, der Lorenz, der fiebert da richtig mit. Der
1: Da
0: ist
1: sehen wir
0: auch, ja genau, dafür sehen wir es ja, der ist dann schon auch mal ein bisschen nervös, hat auch schon mal die ein oder andere Träne verdrücken müssen, wo es mal nicht so funktioniert hat. Also der ist da schon emotional auch voll mit dabei. Aber für mich ist es gerade immer mega, wenn dort die Family mit dabei sein kann, mit vor Ort mit zuschauen kann, ist immer was ganz was Schönes einfach.
1: Und deine Frau kümmert sich ja auch viel um das Drumherum so. Wie ist das jetzt, wenn so ein bisschen das wechselt und jetzt so diese Sommersaison kommt? Verschiebt sich alles in eurer Familie dann?
0: Es ist eigentlich wirklich so. Ich sage immer, jetzt bin ich da, jetzt kannst du mal wieder oder jetzt kannst du Vollgas geben in deinem Job. Sie ist selbstständig, bleibt im Winter einfach wirklich immer viel liegen, ja, mit zwei Jungs. Und ja, der Papa ist mehr oder weniger vielleicht einen Tag die Woche mal kurz zum Klamottenwechseln da, wenn ich nicht mal irgendwo mal 3, 4 Wochen am Stück unterwegs bin. Deswegen jetzt ist gerade wieder mehr Zeit für sie, wo sie einfach Vollgas geben kann in ihrem Job.
1: Wird Sport studiert, glaube ich, ne?
0: Genau,
1: Sportmanagement,
0: Sportmanagement,
1: genau.
0: macht aber jetzt nicht nur Sportmanagement, sondern auch rund um andere Events organisieren und sowas. Deswegen, da ist jetzt sie wieder voll im Einsatz. Ich kümmere mich mehr um die Jungs. Ist auch wirklich ja, einfach cool, mit denen die Zeit zu verbringen, ja, Sachen zu erleben, egal was. Macht mir sehr, sehr viel Spaß und ich genieße die Zeit auch wirklich dann. Aber sie sagt dann auch irgendwann mal im August, boah, jetzt wird es mal Zeit, dass du wieder wegfährst.
1: Ja, ehrlich?
0: Ja, es ist so.
1: Ja, wobei sie wusste ja, was auf sie zukommt. Ne? Ich musste so
0: Richtig.
1: lachen, sie hat gesagt, ihr habt euch kennengelernt wie das schwedische Königspaar.
0: Ja, genau. Es war 2010 nach Olympia, haben wir uns kennengelernt. Da war sie sozusagen meine Hostess in München. War sie ja einfach, ich sage mal, zufällig für mich zuständig. Und so haben wir uns dort kennengelernt, weil es war ganz lustig, weil sie hätte von mir 4 Taschen mit 32 Kilo nehmen sollen, wo ich gesagt habe, ja, wie willst du jetzt das bitte machen? Das funktioniert nicht. Und so sind wir ja dann in Kontakt geblieben und ja, passt anscheinend seitdem sehr, sehr gut.
1: Na schön, gleich Gentleman gewesen, gleich für sich Werbung gemacht. Sehr gut
0: Ja, ich habe auch
1: gemacht.
0: einen Schirm gehalten, weil an dem Tag war es leider richtiges Schmuddelwetter. Und das war nämlich auch lustig, weil dann stand so ein kleines Mädchen neben mir, die die ganze Zeit so einen Schirm hier oben irgendwie in der Luft hatte. Ich sagte jetzt, hör bitte auf, gib mir den Schirm. Das schaut ein bisschen lächerlich aus, wenn du jetzt da den Schirm für mich halten musst.
1: So, mit deinen Kindern, wenn du jetzt so ein bisschen ja fast Zeit nachholst, die du jetzt im Winter vielleicht nicht hattest, ist es dann so, dass du auch mit denen so ein bisschen trainierst?
0: Also ich versuche mich da ein bisschen rauszuhalten, weil das hat mein Dad genauso gemacht. Der hat mich da, ich will nicht sagen abgegeben, aber dafür sind halt am Ende die Kinder- und Jugendtrainer, wie soll ich sagen, zuständig und die haben das sehr, sehr gut im Griff. Natürlich versucht man da so ein bisschen auch immer drauf zu schauen, ob das auch alles passt und so vorsichtig ein bisschen mit anzuschieben. Aber ich hänge mich da nicht mit rein, weil das funktioniert nicht, das geht nicht gut. Dann da ist, ich will nicht sagen, der Streit vorprogrammiert, aber ja, ich halte mich dort einfach raus, weil die sollen sich selber dort durchsetzen, sollen ihre Erfahrungen machen und nicht dort irgendwie von mir hingedrängt werden, weil das funktioniert am Ende nicht.
1: Wir können ja mal gucken, wie die beiden auf dem Schlitten aussehen und wie du da reagiert hast. Sehr entspannt nämlich.
0: Ah ja, das ist.
1: Da sieht man sie. Bei euch, ist das bei euch
0: Das
1: zu
0: ist bei uns
1: Hause?
0: zu Hause, ja, genau. Das waren so die ersten Versuche hier, genau, auf so einem kurzen, das ist so ein kurzes
1: Ist das
0: Stück.
1: Lorenz oder Ludwig?
0: Das ist der Ludwig gewesen, das ist der Lorenz. Ja, schon
1: Schon
0: voll in
1: Profi?
0: Action. Ja, da. Ja, ist noch, ja, aber aller Anfang ist schwer. Aber wenn man das dann so sieht, dann, oder wenn man mal mit dabei ist und das Ganze sieht, das ist schon irgendwie dann cool. Dann fühlt man sich so ein bisschen wieder zurückversetzt in der Zeit. Und das macht schon mega Spaß, wenn du die Kids dort siehst, wie sie das dann oder wie sie dir so nacheifern. Das ist schon was Schönes.
1: War denn dein Vater auch immer so entspannt, wenn er dir zugeguckt hat? Ich meine, man muss mal vielleicht noch mal als Erklärung: Dein Vater, deutscher Nationaltrainer, Mama war zu DDR-Zeiten auch Rennrodlerin in der Spitzenklasse. Ich glaube, der Opa war auch aktiv. Also nur um die Gene mal so ein bisschen
0: Genau,
1: zu
0: also das
1: erklären.
0: ist ja immer das, wo ich sage, ja, ich muss ja irgendwo in den Genen am Ende ja liegen, warum es vielleicht so gut funktioniert.
1: Ach, guck mal, da ist der Papa.
0: Ja, also ich sag bei Ich glaube, bei Weltcuprennen war er, weil er hat jetzt ja auch aufgehört, er hat ja sein Amt sozusagen abgegeben, war er, glaube ich, in der Regel schon immer recht entspannt. Aber auch bei Weltmeisterschaften oder gerade Olympia, ja, habe ich es ihm dann schon oder sehe ich es ihm dann schon auch an, wenn er angespannt ist. Aber in der Regel hat er das eigentlich ganz gut im Griff gehabt, immer, dass das ja nicht so nach außen, ja, wie soll ich sagen, rauskommt. Aber er war natürlich immer voll mit dabei, hat mitgefiebert. Aber das hat er nicht nur bei mir, sondern das hat er eigentlich bei all seinen Sportlern, die dort vorne um die Medaillen mitgefahren sind.
1: Aber als das in Sotschi war, das war auch Olympia, da ging einiges schief. Und ich finde, da sieht man ganz gut, wie er dich auch mental unterstützt hat.
0: Das war in Korea, aber ist nicht schlimm.
1: Ach so, aber erklär noch mal, wo war das?
0: Das ist in Korea gewesen, 2018, wo der, ja, leider doofe Fahrfehler, ich sag's jetzt mal wieder, weil er wäre vermeidbar gewesen, passiert ist. Und im Nachhinein, sage ich, war das für mich, glaube ich, und ich glaube, ich extrem wichtig, dass er in dem Moment einfach, wie soll ich sagen, für mich einfach da war. Mhm. Weil meine Frau, die Lisa, konnte nicht mit dabei sein. Die war 2014 in Sotschi mit dabei. Mhm. Aber sie war zu der Zeit hochschwanger, weil der zweite Nachwuchs sozusagen im Anflug war. Und wir haben gesagt, na, da fliegst du nicht rüber, das tun wir uns nicht an, das Risiko, dass am Ende was ist. Aber er war sozusagen dann in dem Moment für mich da. Und das war, glaube ich, ganz, ganz wichtig, dass dort jemand aus der Familie, oder der halt so nah dran ist, einfach da war und mich in den paar Sekunden dort im Arm gehabt hat, um das Ganze, ja, wie soll ich sagen, einfach schnell zu verdauen.
1: Und jetzt war er beim Weltcup auch dabei. Also er ist schon so, dass er dich unterstützt. Ich meine, Bahnrekord in Altenberg, das können wir auch noch mal erwähnen. Bist du jetzt gerade erst gefahren? Also es läuft ja, weil wir wollen nicht so viel darüber sprechen, was nicht läuft. Ne? Also es läuft ja eigentlich ganz gut für dich.
0: Ja, richtig. Also die Saison generell war sensationell. Also wirklich vom ersten bis zum letzten Weltcuprennen hat es wirklich perfekt funktioniert. In Altenberg war es im Endeffekt nur noch Formsache, den Gesamtweltcup einzufahren. Eher war es bei dem Rennen wirklich so, es waren perfekte Bedingungen und ich wusste, heute ist die Möglichkeit, endlich unter diesen 53 Sekunden zu fahren. Und dass das dann endlich funktioniert hat, hat mich mega gefreut, weil ich ein sehr, sehr gutes Verhältnis mit dem Eismeister dort habe, der sich da extrem reinkniet, dass wir immer perfekte Bedingungen haben. Und dann stand endlich diese 52 da und das hat mich eigentlich an dem Tag so mega gefreut, dass es endlich geklappt hat.
1: Dass das so ein bisschen auch abfiel vielleicht.
0: Ja,
1: ne?
0: Es war wirklich so, vor dem Rennen habe ich gewusst, okay, heute ist es möglich und dann muss eigentlich an so einem Tag alles zusammenpassen, dass du dann den Bahnrekord fährst. Und wenn dann im Ziel 52.998 stand dann, glaube ich, da, war es einfach, ja, war cool.
1: Das ist ja auch eine sehr geschichtsträchtige Bahn da in Altenberg, die Rennrodelbahn. Das haben wir jetzt hier nicht unbedingt, wobei es im Harz gibt es auch so ein bisschen was, also da gibt es Angebote, aber so ganz im hohen Norden auf jeden Fall, da muss man sehr kreativ werden. Und wie das aussieht, das kann man ja immer im September in Kiel-Holtenau sehen, wenn die Kanalflitzer da unterwegs sind, in Seifenkisten nämlich. Sozusagen eine Art Rennrodeln oder Bobfahren des Nordens, wie Andreas Moll es beschreibt.
2: Kieler Kanalflitzer in ihrem Element. Im Stadtteil Holtenau ist immer die Hölle los beim traditionellen Seifenkistenrennen im September. Die Vorbereitungen für dieses Jahr laufen schon. Flitzer an der Förde.
3: Ich finde sie auch schnell.
4: Es ist halt so ein cooles Gefühl, wenn man so richtig schnell fährt und dann den ganzen Fahrtwind ins Gesicht bekommt. Wir dürfen ja noch kein Auto fahren als Kinder. Und dann ist es einfach cool, wenn man dann die Straße lang fährt und dann theoretisch Auto fährt.
2: Das Bobfahren des Nordens.
4: Es ist halt für mich sozusagen das Gleiche, nur dass man hiermit nicht auf dem Schnee fährt, so wie mit dem Bob oder mit dem Bob auf dem Eis, sondern hiermit fährt man einfach auf dem Asphalt.
5: Oh nee, um Gottes Willen, dann hätte ich wirklich Schiss. Also Seifenkiste ist entspannt, aber so ein Bobrennen mit über 100 km/h, um Gottes Willen, da bin ich raus.
2: Hier fahren sie langsamer, mit Mottowagen Marke Eigenbau.
5: Wir hatten Glück, dass jemand aus Holtenau die traditionelle Superkiste Pink Panther verkaufen will. Die ist schon echt berühmt. Das ist ein Urgestein hier auch beim Seifenkistenrennen. Und da waren wir echt glücklich, dass wir die jetzt übernehmen dürfen und einfach mit der Tradition auch fortfahren dürfen.
2: Nebenan haben sich Vater und Sohn etwas ganz Neues ausgedacht, den aerodynamischen Bleistiftflitzer.

0: die Form, haben wir gedacht, die ist windschnittig und mit der Spitze vorne. Ich habe mir vorgestellt, dass es einigermaßen leicht zu bauen ist. Ich habe es ein bisschen unterschätzt. Also die Kiste ist, ich glaube, wie 90% aller Seifenkisten am Renntag eine Stunde vorher fertig geworden. Die Farbe ist noch getrocknet während des Rennens.
1: Letzte Hand anlegen, auch bei den Reifen.
2: So, und jetzt schauen wir mal. Das muss jetzt möglichst lange frei laufen. Das sieht aber erstmal gut aus. Und dann rollt man. Möglichst unter 40 Sekunden, sonst ist man langsam.
3: Mit der bin ich jetzt letztens einen steileren Berg da hinten runtergefahren. Und da sind wir, glaube ich, schon so auf 30 km/h gekommen.
4: Soll ich sie festhalten?
2: Und dann heben wir sie runter. Das ist wie die Stapel laufen.
1: Felix, machst du hin? Jetzt heißt es runter vom Hof, rauf auf die Straße für einen ersten Probelauf.
5: Wenn die Straße da unten so weit frei ist, dann können wir starten.
0: Jetzt kommt noch mal ein Schwall Autos, aber wenn die durch sind, dann wäre auch frei.
5: Okay, und komm.
1: Kurze Anschubhilfe und los geht's. Das ist fast wie Wintersport im frühlingshaften Holtenau.
3: Es ist so ein bisschen wie Bobfahren, weil man halt bei beiden sehr schnell ist. Es war nicht wie Bobfahren, weil es ist nicht kalt.
6: Vielleicht müssen wir ja auch irgendwie mit dem Klimawandel bald auch Kufen unter die Räder packen, damit sie denn rollen. Aber wir hoffen, dass wir einfach schönes Wetter immer im September haben.
1: Und nach dem Training ist vor dem Wettkampf. Das nächste Seifenkistenrennen in Kiel-Holtenau steigt am 19. September.
7: So, Lorenz und Ludwig schauen zu, dann weißt du, was du zu bauen hast, wenn du zu Hause bist.
8: Ja, aber die sind generell mit vielen Sachen auch schnell unterwegs. Also ja? Das wird ihnen mit Sicherheit auch Spaß machen.
7: Du hast total geerbt, ne, von dir.
8: Ja, also langsam geht nicht. Also egal, ob das mit dem Roller jetzt ist oder mit dem Fahrrad oder am Schlitten.
7: Also wenn ich mir euer Zuhause so vorstelle, ne? Alle so schnell unterwegs, so Entschleunigung ist nicht so viel. Ne?
8: Eher selten. Aber es ist schon auch mal schön, wenn man auch mal einen gemütlichen Nachmittag hat. Also den machen wir schon auch. Aber die Jungs haben eigentlich nie gemütliche Nachmittage, weil die brauchen immer Action. Aber ist ja auch schön so, als wie wenn sie sonst nur auf der Couch sitzen würden.
7: Vor allem, du hast das ja auch, du lebst das ja auch vor, denn was du ja auch total viel machst, ist, du engagierst dich ungemein. Es gibt die Kindersporttage, wo du sagst, ne, irgendwie, das soll Integration fördern, die organisierst du mit. Es gibt die Kinderhilfsaktion Plan B. Da warst du in Malawi und da hast du gesagt, das hat dich sehr verändert. Warum eigentlich?
8: Ja, mit Plan International war das, ich bin da schon sehr, sehr lange Botschafter sozusagen. Wir haben auch ein Patenkind, die Evelyn. Und
7: das war wollten, die wir gesehen haben zu Beginn.
8: Die genau, die hat damals ein Video gemacht, weil die hat halt von mir ein Video gesehen, was ich mache. Und dann hat sie ein Video gemacht, was sie machen können. Es war nur schade, wir konnten sie persönlich nicht besuchen, weil sie ist in Peru zu Hause. Und es hat leider nicht funktioniert, dass wir nach Peru fliegen. Aber meine Frau und ich wollten uns die Arbeit vom Plan anschauen und waren dann in Malawi. Und das war beeindruckend, wenn man das sieht, mit welchen Möglichkeiten die Menschen dort ihr Leben bestreiten müssen, wie es dort in der Schule aussieht. Also das kann man sich überhaupt nicht vorstellen. Ich sage immer, da wohnen wir ja in einem Paradies, wo alles möglich ist, wo eigentlich jetzt erstmal so gesagt alles perfekt läuft. Aber sie sind dort genauso glücklich. Die Kinder haben Spaß am Leben, gehen zur Schule, spielen Fußball, machen dort wirklich das Beste draußen. Es war sehr, sehr interessant, das einfach mal wirklich zu erleben. Und das erdet gewaltig.
7: Glaube ich. Gerade wenn man immer so dieses Erfolg, ne?
8: Richtig.
7: Sag mal, im März 2020 hast du den Verein Elites for Ukraine gegründet, warst persönlich dabei. Warum war dir das so wichtig?
8: Ja, ich sag mal, erstmal mitgegründet. Der Jens, unser Vorsitzender sozusagen, hat mich damals gefragt, Felix, du, ich brauche deine Hilfe, kannst du mir dort mithelfen? Ich sag, du, Jens, natürlich. Wir versuchen dort einfach wirklich die Ukraine zu unterstützen, egal in welcher Form. Natürlich sehr, sehr sportlerbezogen natürlich auch, aber auch das Land generell. Und ja, warum macht man das? Ich glaube, ich sage einfach, es ist so, ich habe in meinem Leben schon sehr, sehr viele schöne Sachen erleben dürfen. Habe schon viel gesehen und am Ende ist es so, glaube ich, ist es relativ einfach, dort mit sehr, sehr geringen Mitteln einfach zu helfen. Und das war einfach für mich ganz, ganz wichtig, einfach aus dem her, weil ich schon so viele schöne Sachen erleben durfte, dort einfach was zurückzugeben. Und das macht, wie soll ich sagen, also dass das ist, macht keinen Spaß. Natürlich wären wir froh, alle froh, wenn dieser Krieg vorbei ist. Aber dort einfach die Leute zu sehen, mit denen zu helfen, mit welchen geringen Mitteln, das ist einfach was Tolles.
7: Wenn ihr seid ja auch da mittlerweile regelmäßig, ich glaube viermal im Monat sogar, schafft ihr das, dort eben zu helfen. Und du kümmerst dich auch um Sportler, unter anderem um Wladislav Heraskevic. Genau. Und der wollte genau dafür dir mal danken, dass du eben Sportler unterstützt und eben weißt, wie es denen geht.
9: Felix is legendary athlete, but beyond that, he is also amazing and great person. For me, Felix is a role model. What an athlete should be, which values he should represent, and how one should act in difficult times. Since the beginning of full-scale war, he was by himself, was evacuating people from the border. And till now, till these days, together with Atlas for Ukraine, they continue to provide help for people in Ukraine. And I am very grateful for that support.
8: Ja, das ist, wir sind sehr, sehr gut befreundet, der Vladi und ich. Das war eigentlich so, ja, so ging eigentlich das Ganze auch so ein bisschen, nicht ein bisschen, so ging das eigentlich los. Er war brutal dankbar gleich am Anfang, was wir machen mit unserem Verein. Und so ist das Ganze dann einfach zustande gekommen. Und das war oder ist sehr, sehr, wie soll ich sagen, tolle Freundschaft geworden, muss man einfach sagen. Er war Weihnachten, ich glaube 2003, auch bei uns zu Hause, hat er Weihnachten mit unserer Familie auch gefeiert. Es ist einfach was, war was Tolles und nicht war, es ist was Tolles. Und das, ja.
7: Ich könnte mir vorstellen, dass viele gerade gedacht haben, Moment, da war doch was. Und er war ja derjenige, der mit dem Helm aufgetaucht ist, jetzt bei den Olympischen Winterspielen, genau, wo 24 verstorbene Sportler drauf waren, genau, die entweder noch zu Olympia wollten, also Nachwuchssportler oder eben auch aktuelle Sportler, wurde dadurch disqualifiziert. Standet ihr euch da nah? Wart ihr da im Kontakt und habt darüber gesprochen?
8: Wir waren dort in Kontakt. Meine Frau war, sage ich mal, noch viel, viel mehr dort in Kontakt. Und ich bin immer noch ja, zutiefst, wie soll ich sagen, enttäuscht, dass er mit diesem Helm nicht starten durfte, weil es meiner Meinung nach, er hat keine Regeln oder irgendwas gebrochen oder gegen irgendwelche Regeln verstoßen. Er wollte einfach nur daran erinnern. Das ist eigentlich wirklich in dem Fall dort seine Botschaft oder war dort seine Botschaft. Und für seinen Traum, er wollte bei Olympia an den Start gehen und er hätte auch wirklich Chancen gehabt, dort vorne um die Medaillen mitzufahren, weil er war richtig schnell im Training. Tut es mir natürlich sehr, sehr leid, dass er dort diesen Traum, wie soll ich sagen, ja, nicht verwirklichen konnte. Aber ich weiß, er macht weiter. Und ja, vielleicht, oder ich, nicht vielleicht, ich hoffe, dass er in 4 Jahren dann nochmal die Chance hat, bei Olympia anzutreten.
7: Ja, bestimmt. Bei uns geht es gleich nochmal um Namen. Und ich möchte gleich mal von dir wissen, wer eigentlich Ludwig und Lorenz ausgesucht hat. Denn in unserer heutigen Ausgabe von Eat, Read, Sleep geht es um einen Frühjahresbestseller, in dem Namen eben so eine große Rolle spielen, wie Sie jetzt von Katharina Marenholz und Jan Ehlert erfahren, im Eat, Read, Sleep Büchertipp von Annika Röhrs.
10: Jan, hättest du vielleicht auch gerne Yannick geheißen?
11: Nee, ich mag meinen Namen.
10: Weißt du eigentlich, was dein Name bedeutet?
11: Nein.
10: Echt nicht?
11: Nein.
10: Gott sei gnädig.
11: Oh, Glück gehabt, würde ich sagen.
10: Ja. Namen ist ein Thema in dem Buch, was wir heute mitgebracht haben. Die Namen von Florence Knapp. Es geht um eine Person im Grunde, die verschiedene Lebenswege beschreitet, je nachdem, welchen Namen sie bekommt.
11: Bear, Gordon und Julian. Die Namen muss man sich merken. Es beginnt mit der Mutter, mit Cora. Und Cora hat gerade einen Sohn bekommen und soll ihm nun auf dem Standesamt seinen Namen geben und sie ist nicht sicher, welcher es denn sein soll.
10: Ihr Mann ist sehr dominant und möchte gerne, dass der Junge so heißt wie er, Gordon.
11: Der ist im eigentlichen Beruf Arzt, seriös, wird von allen seinen Patienten geliebt. Zu Hause aber misshandelt er Cora auf die schlimmste Art und Weise, weswegen sie auch eben überlegt, traue ich mich, seinem Willen nicht nachzukommen, das Kind nicht Gordon zu nennen? Und was hat das für Auswirkungen nicht nur auf das Kind, sondern auch auf sie selbst, auf Cora?

0: auf alle anderen Menschen im Umfeld.
1: Und je nachdem, wie der Junge heißt, entwickeln sich die Lebensläufe völlig unterschiedlich. Und es wird eben so aufgeblättert, wie verschieden das Leben laufen kann, wenn man eine bestimmte Entscheidung trifft. Und dann ist es tatsächlich so, als in der Variante, in der das Kind Julian oder Bear heißt, wird es nicht so schön danach.
0: Also ein erschütterndes Buch aus drei Perspektiven, genau meins.
1: Sehr interessantes Experiment. Man begleitet diese Lebensläufe über 35 Jahre und alle 7 Jahre wird so ein Cut gemacht und dann springt man wieder neu in das Leben dieser ja drei Personen im Grunde und drei Familien.
0: Es gibt viele Figuren, die auch in allen Geschichten auftauchen. Das fand ich ganz geschickt. Zum Beispiel Lilly, ein Mädchen, das gleich alt ist. In der einen Version heiraten sie, in einer anderen versucht er sie zu vergewaltigen. In der dritten spielt sie gar keine Rolle, aber die Wege kreuzen sich eben doch auf schöne Art und Weise. Also so kleine Querverbindungen.
1: Ich hatte manchmal ein bisschen Schwierigkeiten, den Überblick zu behalten. Ah, ist das jetzt die Geschichte, in der das und das mit der Oma passiert ist und in der Person X eigentlich noch lebt?
0: Was ich gut fand, ist, dass jedes Kapitel, jede Stimme hat ihren eigenen Sound. Also ich finde schon, dass die drei Figuren in sich unterschiedlich und eigenständig sind.
1: Ja, ja, ist gut gemacht. Ich habe mir manchmal gedacht, ich müsste mir echt Notizen machen, damit ich weiß, bei welcher Person bin ich jetzt. Okay, das ist aber wirklich Kritik auf hohem Niveau.
0: Katharina kritisiert gerne.
1: Nein, also es ist auf jeden Fall eine Empfehlung zu lesen, weil es mal was ganz anderes ist.
0: Ja, also ein tolles Buch, spannend erzählt. Ich finde auch, dass es die häusliche Gewalt so stark thematisiert.
1: Ja,
0: ist ein eindeutiger Bonuspunkt für dieses Buch.
1: Und vielleicht macht man sich einfach nebenbei so eine kleine Namensskizze. So wie wir hier.
0: Und ich habe noch einen Tipp mitgebracht. Tanzende Frau, blauer Hahn von Dana Grigorczyk. Das ist ein kleines Buch über ganz große Liebesgeschichten. Jene von Roxana und Camille, zwei Kinder, die gemeinsam in einem rumänischen Dorf aufwachsen. Aber auch die Liebesgeschichten von all den anderen Menschen, die in diesem Dorf leben. Also viele schöne Variationen über ein ganz großes, ganz schönes Thema.
1: Mein Tipp, Die Riesinnen von Hannah Heffner. Spielt in einem kleinen Dorf im Schwarzwald. Drei Generationen von Frauen. Jede hat einen ganz anderen Bezug zur Heimat. Tolle Geschichte, ganz großartig geschrieben.
0: Es gibt das Gerücht, dass ich möglicherweise auch Rasmus hätte heißen sollen.
1: Oh, ich hätte sehr gerne Trixi geheißen, Jenny.
0: Rasmus und Trixi.
1: Rasmus, Trixi und die Bücher. Das wäre doch auch
0: sehr schön.
2: Aber auch so schön. So, wer war es denn jetzt? Ludwig und Lorenz, die beiden Kinder. Wer hat die Namen ausgesucht?
3: Es war relativ einfach bei uns. Es sollte bayerisch sein und was mit L. Weil Lisa und dann kam das einfach so und dann kam der Lorenz. Das wussten wir einfach, das ist der Lorenz. Aber wir wussten schon, wenn noch einer kommt, wird es der Ludwig. Und deswegen war eigentlich der Name für den Ludwig schon parat, bevor er überhaupt da war.
2: Ich habe ein gutes Gefühl bei euch. Ihr seid euch immer sehr schnell sehr einig.
3: Meistens.
2: So, morgen bei uns zu Gast Dr. Eva Umlauf, Holocaust-Überlebende, dann bei Inka Schneider hier auf dem roten Sofa. Ich wünsche Ihnen jetzt schon mal schönes Wochenende. Bis bald.

0: nur Sesamstraße. Das war ich gar nicht selbst. Das war nur eine Elmo-Puppe. Ich bin natürlich der echte Elmo.
1: Nein, ich bin der echte Elmo. Das sieht man doch. Ich bin rot wie Elmo, ich habe eine orangene Nase wie Elmo und ich habe eine lustige Stimme wie Elmo.
0: Ja, aber das habe ich doch auch alles.
1: Na, dann sind wir eben beide echte Elmos.
0: Genau. Na dann, viel Spaß.
2: Es war einmal eine schöne Prinzessin, die immer bekam, was sie wollte.
3: Weil ich eine schöne Prinzessin bin, bekomme ich immer, was ich will.
2: Und die nie etwas selber machen musste.
3: Ja, ich bin ja auch eine Prinzessin.
2: Jeden Morgen spielte die schöne Prinzessin mit ihrem goldenen Ball. Bis eines Tages der goldene Ball in einen tiefen Brunnen fiel.
3: Dina! Dina!
2: Aber an diesem Tag waren keine Diener da. Die hatten ihren freien Tag.
3: Mein Ball?
2: Glücklicherweise lebte in diesem Brunnen ein Frosch.
4: Quack!
3: Wie eklig! Ein Frosch!
2: Und das brachte die Prinzessin auf eine Idee.
3: Hey, du Frosch!
4: Ja?
3: Hol mir den Ball sofort!
4: Und wie heißt das Zauberwort?
3: Sofort!
4: Und wie heißt das andere Zauberwort?
2: Aber die Prinzessin hatte noch nie Bitte gesagt und auch keine Lust, jetzt damit anzufangen.
3: Frosch?
4: Ja?
3: Hol mir den goldenen Ball heraus aus diesem Teich.
4: Kein Problem. Was gibst du mir? Den Ball zu holen ist leicht.
3: Was ich dir gebe? Du bist ein Frosch und Schluss. Ein Frosch ist nur dazu da, dass er den Ball holen muss.
4: Nö, dann habe ich keine Lust.
3: Was?
4: Nö.
3: Was bildest du dir ein?
4: Vielleicht, wenn du singst. Das Bitte-Bitte-Lied. Ich sing's dir vor.
3: Singen?

0: weil mir nur Frosch, hol den Ball, einfach so nicht reicht.
1: Oh. B.
0: Ja? Und was ist der zweite Buchstabe?
1: Oh. B.
0: Ja, ja, ich höre.
1: Bitte. Jetzt hab ich's gesagt.
0: Aber nicht gesungen.
2: Bitte, bitte, bitte, bitte, hol mir meinen Ball. 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
0: Du musst dabei hüpfen.
2: Wieso hüpfen?
0: Sonst hol ich den Ball nicht.
2: Oh.
0: Und singen nochmal.
2: Bitte, bitte, bitte, hol den Ball aus meinem Teich.
0: Jawoll.

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0: ist jetzt noch ein Kuss.
1: Ein Frosch küssen? Mhm. Das ist wirklich eklig.
0: Oh. Tja, ein schöner Ball. Aber du willst ihn wohl nicht zurück.
1: Na gut, nun denn. Was ist das?
0: Oh, es hat geklappt. Endlich habe ich einen neuen Freund gefunden. Oh, spielst du mit mir? Ich habe hier einen ganz tollen Ball. Wir könnten zum Beispiel Fußball spielen oder Handball, Basketball oder vielleicht Federball. Obwohl...
2: Hallo. Ich kann das schon selbst.
3: Ich bin Noah, ich bin 7 Jahre alt und das sind meine Kaninchen. Heute zeige ich euch, wie ich mich ganz alleine um die Kaninchen kümmere.

bin ganz stolz darauf, dass ich alleine das richtige Futter finden kann. Zum Beispiel Spitzwegerich, das ist dieses Blatt hier. Das ist Haselnuss und das mögen sie auch richtig gerne. Ich möchte, dass es den Kaninchen gut geht, deswegen hole ich immer was zu essen, was sehr gesund ist. Das ist Kamille. Ich bin gern hier unterwegs. Ich habe 4 Brüder und ich bin froh darüber, dass ich auch immer alleine sein kann, wenn ich Kaninchenfutter hole. Der Vater ist Fips und die Mutter ist Mimsi. Also Mimsi ist von allen da die neugierigste. Also mit der kann man immer kuscheln.

Ich hole die Kleinen raus, weil ich muss den Kaninchenstall sauber machen. Die nerven ein bisschen, wenn die immer an dem Weg hoppeln. Als erstes muss ich alles zu einem Haufen haken, das alte Essen und so.

0: Ja, Futter holen macht mir Spaß, aber das Ausmisten nicht so. Und jetzt zum Schluss das Heu. Wenn ich fertig bin nach dem Ausmisten, habe ich richtig Bock, Trampolin zu springen. Endlich Trampolin springen! Woo!
1: Herzlich willkommen bei Welt des Wissens, eurem neuen Lieblingsquiz. Und hier ist euer Moderator, Rüdiger.
2: Hallo und herzlich willkommen bei unserem Spiel, das so tierisch ist, dass ich sogar auf allen vier ins Studio komme. Ganz im Gegensatz zu unserem Ratekandidaten. Hier ist er, unser Freund Krümelmonster.
3: Hallo.
2: Krümelmonster muss gleich ein Tier erraten, das unsere Herausforderin mitbringt, die wir jetzt begrüßen. Applaus für Eli!
4: Hallo!
2: Hallo!
4: Hallo, Krümel!
2: Ja, unser heutiges Tier ist ein Hund. So, lieber Krümel, und jetzt kommt hier für dich als erstes auch schon Hinweis Nummer 1.
4: Ja, gerne. Also, er hat eine dunkle Farbe und ist total süß.
3: Das ist ein Keks.
2: Was?
3: Ja, ein Keks ist süß und hat eine dunkle Farbe. Besonders die mit Schokolade.
2: Nein, aber das stimmt doch nicht.
3: Stimmt, wenn es weiße Schokolade ist, dann nicht.
2: Krümelmonster, ich glaube, du hast noch gar nicht verstanden, worum es hier geht.
3: Um Schokolade.
2: Nein, und die Antwort Keks ist auf alle Fälle falsch.
3: Echt?
2: Ja, ich schlage vor, du hörst noch mal genau hin und denkst gut nach. Denn hier kommt jetzt auch schon Hinweis Nummer 2.
4: Ja, er ist total lieb. Aber manchmal der knurrt er auch. Und dann muss man sich in Acht nehmen.
2: Ja, dann ist ja jetzt wohl alles klar, oder?
3: Wenn was knurrt, dann ist das meistens mein Magen. Und der knurrt meistens bei einer ganz bestimmten Sache. Einem Keks.
2: Hä?
3: Kann ich ihn haben? Ich hab Hunger.
2: Nein.
3: Doch, hab ich wirklich.
2: Diese Antwort ist wieder falsch. Krümelmonster, es geht doch hier darum, Tiere zu erraten.
3: Warum gibt Elin dann dauernd Hinweise auf Kekse?
4: Mach ich doch gar nicht. Meine Hinweise beschreiben alle mein Haustier.
3: Ach so, verstehe. Alles klar, das muss man natürlich wissen.
2: Gut, nachdem das jetzt geklärt wäre, kommt jetzt hier als drittes der Hinweis Nummer...
4: 3.
2: 3, genau.
4: Er hat 4 Beine und einen lustigen, wackelnden Schwanz.
3: Vier Beine? Lustiger, wackelnder Schwanz? Ha, das könnte glatt ein Hund sein. Dann ist die Antwort wohl... Ja, die Antwort ist ganz eindeutig... Keks.
2: Hä? Aber es ist doch ein...
3: Tier. Ich weiß, es ist ein Keks in Form von einem kleinen Hund.
2: Auch diese Antwort ist falsch. Die richtige Antwort ist nicht Keks in Hundeform. Die Antwort ist...
4: Hund in Hundeform. Das ist unser Familienhund. Chip, komm her. Na komm, ja.
2: Damit hat Elin gewonnen. Wahrscheinlich hätte Krümelmonster mit dem tollen Preis eh nichts anfangen können. Denn der sensationelle Hauptpreis ist... ein riesiger Korb voller Hundekuchen!
3: Kuchen! Oh, das ist ja noch besser als Kekse!
4: Hey, nein, halt, aus, sitz, nein, nicht du!
2: Ja, das war's auch mal wieder bei Welt des Wissens. Bis zum nächsten Mal, sage ich. Bis zum nächsten Mal.
4: Aus, sitz!
5: Und jetzt kommt wieder Marshall Groby, der mit seinem Wunderpferd Fred in den Sonnenuntergang reitet.
6: Wunderpferd Freddy, bist du sicher, dass wir in den Sonnenuntergang reiten?
7: Klar bin ich sicher, Marshall Groby. Da ist er noch. Direkt vor meiner Nase.
6: Vor deiner Nase? Aber Wunderpferd Freddy, das ist merkwürdig, denn vor meiner Nase ist er nicht.
7: Oh, kann es sein, dass du schon wieder rückwärts reitest?
6: Oh, ich bin ja so ein dusseliges Monster. Wie gut, dass du ein Wunderpferd bist, Freddy. Der Sonnenuntergang ist hinter mir. Er müsste doch eigentlich vor meiner Nase sein. Wir haben ein Problem.
7: Na ja, aber das können wir doch ganz einfach lösen, Marshall.
6: Du hast völlig recht. Und ich weiß auch schon, wie. Dreh dich um, Freddy.
7: Ich soll mich umdrehen, aber Marshall, das macht doch überhaupt keinen Sinn. Nein.
6: So muss es sein. Der Sonnenuntergang ist jetzt genau da, wo er hingehört. Vor meiner Nase. Wir haben das Problem gelöst. Und jetzt reiten wir in den Sonnenuntergang, so wie es unter Cowboys üblich ist. Vorwärts, hü!
7: Was auch immer du sagst, Marshall.
6: Ja. Halt, warte mal. Freddy, da stimmt was nicht. Denn wir reiten nicht in den Sonnenuntergang, sondern wir reiten jetzt gerade von ihm weg. Oh, das ist nicht so, wie es unter Cowboys üblich ist. Unser Problem ist doch noch nicht gelöst.
7: Marshall, da hast du leider recht.
6: Halt, warte mal. Marshall Groby weiß, wie es geht. Okay, hier kommt die Lösung. Rückwärts, Freddy. Geh rückwärts. Du musst rückwärts gehen.
7: Oh nein, das glaube ich jetzt nicht.
6: So geht's. Siehst du? Jetzt reiten wir in den Sonnenuntergang. Yippie! Höher, Freddy.
7: Aha.
6: Du hast so viele Haare auf dem Kopf. Naja, macht nichts.
8: Oh, Treffer!
9: Nein.
8: Hallo!
9: Oh!
10: Ah!

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0: Und jetzt ist die Sesamstraße gleich zu Ende. Und weil ich, Elmo, mich so ungern von euch verabschiede, macht das ganz einfach dieser kleine Elmo hier. Auf Wiedersehen, bis zum nächsten Mal. Das hast du toll gemacht, Elmo.
1: Danke, Elmo.
0: So, und was machen wir jetzt noch? Na, spielen wir doch ganz einfach Sesamstraße. Oh ja, wen möchtest du am liebsten spielen, Elmo?
1: Na, Elmo.
0: Ich auch.

0: Heute in Visite, rauf aufs Rad, warum Fahrradfahren das Leben verlängern kann.
1: Wir wissen, dass mit dieser Aktivität die Herz-Kreislauf-Erkrankungen beispielsweise um 40-50% niedriger sind.
0: Außerdem Bauchschmerzen nach dem Essen, wie man einer Nahrungsmittelunverträglichkeit auf die Spur kommt.
2: Ich konnte gar nicht mehr, also ich bin nur noch ins Bett gegangen mit einer Wärmflasche.
0: Und wenn man nicht mehr selbst entscheiden kann, warum eine Vorsorgevollmacht so wichtig ist, erklärt Intensivmediziner Stefan Kluge. Herzlich willkommen bei Visite. Immer wieder schön, wenn man merkt, dass man der Gesundheit auch mit ganz einfachen Mitteln richtig Gutes tun kann. Zum Beispiel mit Fahrradfahren. Der Kreislauf kommt in Schwung, alles wird besser durchblutet und auch die Gelenke freuen sich. Dank E-Bike kommen heute ja auch viele Leute in Bewegung, die früher längst abgestiegen wären. Allerdings fährt ein Risiko immer mit. Ulrike Heimes berichtet.
3: Die Sonne scheint, der Frühling ruft. Spätestens jetzt ist für viele klar, endlich wieder Fahrradfahren. Für die überzeugten Hobbyfahrer des Allgemeinen Deutschen Fahrradclubs, ADFC Pinneberg, ist Radfahren aber viel mehr als nur ein Sommervergnügen.
4: Die Entspannung, in der Natur zu fahren und Freiheit.
5: Ich erledige alles, was ich machen will, ob einkaufen, ob irgendwo hinfahren, alles mit dem Fahrrad.
6: Ich habe einfach Spaß am Fahrradfahren. Das macht mir gute Laune. Ich erlebe immer irgendwie tolle Sachen, die ich nicht erleben würde, wenn ich mit dem Auto unterwegs wäre.
7: Und man ist nach so einer Saison physisch und psychisch einfach total stabil.
3: Und tatsächlich zeigen auch Studien, dass Radfahren Stress reduziert, die Stimmung verbessert und zu einer insgesamt höheren Lebenszufriedenheit führt. Besonders Pendler, die das Fahrrad für den Arbeitsweg nutzen, berichten von mehr Freude am täglichen Weg und einer allgemein besseren Gesundheit. Sportmediziner Uwe Tickbuhr und sein Team untersuchen an der Medizinischen Hochschule Hannover die gesundheitlichen Vorzüge des Radfahrens. Und zwar insbesondere des Alltagsradfahrens auf dem Weg zur Arbeit. Denn anders als andere Sportarten ist Radfahren besonders alltagstauglich.
8: Wir können mit dem Fahrrad zur Arbeit fahren, wir können wieder zurückfahren, wir können einkaufen fahren, also unsere täglichen Wege machen und verbinden damit gleichzeitig Gesundheit mit dem Nutzen. Auf der anderen Seite ist das Fahrrad natürlich ein optimales Sportgerät. Wir können uns lang bewegen, ohne dass wir unseren Bewegungsapparat überfordern.
3: Die Wissenschaftler wollen in einer Studie herausfinden, welchen Einfluss es auf die Gesundheit hat, wenn man mit dem Rad zur Arbeit fährt. Katrin Roth ist eine der 360 Studienteilnehmenden. Sie wurde für ihren Arbeitsweg mit diversen Sensoren ausgestattet. Blutdruck und Herzschlag wurden jeweils für 24 Stunden erfasst, ebenso der Blutzucker. Einmal an einem Tag, an dem sie mit dem Rad zur Arbeit gefahren ist, und das andere Mal, als sie mit dem Auto gekommen ist.
8: In der Studie untersuchen wir die Effekte, fahre ich mit dem Fahrrad, öffentlicher Personennahverkehr oder mit dem Auto, auf die Gesundheit. Dabei unterscheiden wir, wie ist es auf dem Weg zur Arbeit und wie wirkt sich das aus über den ganzen Arbeitstag.
3: Als erstes wurde erfasst, wie lange sich die Menschen auf dem Weg zur Arbeit bewegt haben. Mit dem Auto waren es im Schnitt 2 Minuten. Unterwegs mit öffentlichen Verkehrsmitteln immerhin 18 Minuten. Und mit dem Rad im Schnitt ganze 31 Minuten.
8: Die Teilnehmenden hatten an ihrem Tag mit dem Rad zur Arbeit die WHO-Empfehlung 30 Minuten am Tag schon deutlich übertroffen. Wir wissen, dass mit dieser Aktivität die Herz-Kreislauf-Erkrankungen beispielsweise um 40-50% niedriger sind. Viel seltener Diabetes, dass auch seltener Krebs auftritt. Also der präventive Effekt, den wir uns wünschen von körperlicher Aktivität, wird durch den Weg zur Arbeit praktisch schon erfüllt.
3: Besonders überrascht waren die Wissenschaftler vom Einfluss des zweimal täglichen Radfahrens auf den Blutzuckerspiegel. Selbst bei gesunden und fitten Menschen wie Katrin Roth. Denn es hat sich gezeigt, dass der Blutzuckerspiegel über den ganzen Tag deutlich niedriger ist, wenn sie mit dem Rad zur Arbeit fährt, als wenn sie mit dem Auto kommt.
8: Die verringerten Blutzuckerwerte um 5-10% über den ganzen Tag bedeuten, dass wir unsere Bauchspeicheldrüse massiv entlasten. Also wir bekommen zum Beispiel seltener Diabetes, wenn wir das regelmäßig machen. Und wenn man Diabetes bereits schon hat, ist das Fahrradfahren mit der Senkung des Blutzuckerspiegels eine direkte Therapie.
3: Katrin Roth hat einen weiten Arbeitsweg, 23 Kilometer pro Strecke. Darum fährt sie seit 3,5 Jahren

0: mit dem E-Bike. Seitdem kommt sie öfter mit dem Rad als früher. Und für die Gesundheit macht es nahezu keinen Unterschied, ob man E-Bike fährt oder ohne Motor. Das konnten die Hannoveraner in einer früheren Studie schon zeigen.
1: Der Vergleich der E-Bike-Fahrer und Radfahrer, das sind ja 2000 Personen insgesamt, hat gezeigt, dass der Pulsanstieg beim E-Bike-Fahren fast so hoch war wie beim Radfahren. Dass also der präventive Effekt E-Bike versus Radfahren fast identisch war. Das kommt natürlich daher, weil die meisten E-Biker eben die Leistungsunterstützung nur gering einstellen, sodass sie trotzdem noch deutlich treten müssen.
0: Auch die meisten der ADF-Zähler fahren mittlerweile E-Bike und sie fühlen sich fit damit. Ihnen ist wichtig, wer aufs E-Bike umsteigt, sollte es erst einmal üben. Denn das schwere Rad mit dem starken Motor verhält sich anders als ein Rad ohne Unterstützung.
2: Wichtig ist, dass man langsam anfährt mit geringer Unterstützung, weil man muss bedenken, der Motor ist kräftig. Ein normaler Mensch hat ungefähr eine Leistung in den Beinen von 80 Watt und so ein Pedelec-Motor hat 250 Watt. Das ist quasi die vierfache Leistung, die man auf die Straße bringt. Und da muss man entsprechend das wohl dosieren, gerade wenn man losfährt.
0: Und Unfallchirurg Michael Ziskowski von der Uniklinik München mahnt, ob mit E-Bike oder Muskelkraft, Radfahren bitte immer nur mit Helm.
3: Der Helm schützt mich. Ja, ich habe das Hirn und das Herz sind zwei Organe, die wir nicht ersetzen können. Ja, und jeder Schaden, den wir dem Hirn zufügen, hat in dem Fall auch eine drastische Komponente hinten raus bis zum Tod.
0: Das Risiko für einen Sturz mit schweren Verletzungen steigt mit dem Alter, vor allem bei Männern. Das zeigt eine Auswertung der Unfallstatistik an der Uniklinik München.
3: Die schwersten Verunfallten, die wir haben, sind männliche Rentner jenseits der 65, 70, die Nebenerkrankungen haben, blutverdünnende Medikamente nehmen und die dann einfach aufgrund ihrer Gesamtkonstitution das E-Bike nicht beherrschen und dann schwer verunfallen und der Unfall natürlich unter blutverdünnenden Medikamenten eine ganz andere Wirkung hat auf den Körper aufgrund der Blutungsneigung und aufgrund danach folgenden Hirnblutungen, die wir bis jetzt gesehen haben.
0: Wer aber Helm trägt und sich nicht überschätzt, tut gut daran, so oft wie möglich aufs Rad zu steigen. Denn Geist und Körper profitieren von der regelmäßigen Bewegung auf zwei Rädern an der frischen Luft.
4: Zumindest gefühlt hört man es immer öfter, dass Leute sagen, früher konnte ich alles essen, heute bekomme ich nach den Mahlzeiten oft Probleme. Wenn Essen Beschwerden macht, dann ist schnell von Nahrungsmittelallergie die Rede oder von Lebensmittelunverträglichkeit. Aber nicht jedes Bauchweh bedeutet Allergie und nicht jede Unverträglichkeit lebenslangen Verzicht. Darüber sprechen wir gleich. Zunächst Larissa Klinker mit einer Patientin auf dem Weg zur Diagnose.
5: Silvia Triebernek ist fit. Dreimal pro Woche längere Distanzen, kein Problem. Doch vor 4 Jahren geriet ihr Alltag plötzlich aus dem Takt. Immer rund 2 Stunden nach dem Essen bekam sie Bauchkrämpfe und Durchfall.
6: Nachher wurde es dann auch so stark, dass ich teilweise richtig Schweißausbrüche gekriegt habe, Kreislaufprobleme. Ich konnte gar nicht mehr, also ich bin nur noch ins Bett gegangen mit einer Wärmflasche. Dann kam es auch vor, dass ich immer häufiger dann Durchfall bekommen habe. Auch, dass ich beim Laufen meine 10 Kilometer nicht mehr durchlaufen konnte.
5: Die Beschwerden hielten an. Umfangreiche Untersuchungen folgten und schließlich eine Einweisung zur Spezialistin ins israelitische Krankenhaus in Hamburg.
7: Bei der Patientin wurden ein Ultraschall des Bauches gemacht, hier bei uns eine Magen- und Darmspiegelung, Stuhluntersuchung und Laboruntersuchungen. Wir haben keine besonderen Befunde, die uns auf eine Entzündung hinweisen oder auf eine Passagestörung. Soweit war alles unauffällig.
5: Doch was verursachte die Beschwerden bei Silvia Triebernek? Ihre Ernährung kam in den Fokus. Eine Allergie oder eine Unverträglichkeit? Eine Nahrungsmittelallergie ist eine Reaktion des Immunsystems. Der Körper stuft eigentlich harmlose Stoffe, zum Beispiel Nüsse oder Milch, als gefährlich ein und reagiert sofort. Typische Symptome sind Hautausschlag, Schwellungen, Atemprobleme oder im schlimmsten Fall ein allergischer, lebensbedrohlicher Schock. Schon kleinste Mengen können ausreichen, um eine starke Reaktion auszulösen. Eine Nahrungsmittelintoleranz hat nichts mit dem Immunsystem zu tun, sondern betrifft

0: den Darm. Dabei kann der Körper bestimmte Bestandteile von Lebensmitteln nicht richtig verarbeiten. Häufig, weil ein Enzym fehlt, wie zum Beispiel bei der Laktoseintoleranz. Die Beschwerden treten meist zeitverzögert auf und betreffen hauptsächlich den Verdauungstrakt. Typische Symptome sind Blähungen, Bauchschmerzen oder Durchfall. Unangenehm, aber nicht lebensbedrohlich.
1: Allgemein kann man sagen, dass Nahrungsmittelallergien deutlich seltener sind als Nahrungsmittelintoleranzen. Allergien kommen so etwa bei 3% der Erwachsenen vor. Intoleranzen hingegen zwischen 30-40%.
0: Eine erste Blutuntersuchung soll demnächst Aufschluss darüber geben, ob eine Nahrungsmittelallergie vorliegt. Auch wenn bei Verdacht eine vollständige Untersuchung beim Allergologen erfolgen würde. Hier im Krankenhaus liegt der Fokus auf die Testung von Nahrungsmittelintoleranzen. Bei Silvia wird auf Laktose die häufigste Unverträglichkeit getestet. Der Milchzucker steckt in vielen Milchprodukten, ist aber auch in vielen Fertigprodukten enthalten. Normalerweise, wenn wir laktosehaltige Produkte wie Milch zu uns nehmen, spaltet das Enzym Laktase im Dünndarm den Milchzucker in die beiden Einfachzucker, Glucose und Galaktose. Bei der Laktoseintoleranz fehlt dieses Enzym jedoch ganz oder teilweise. Dadurch bleibt die Laktose unverdaut und gelangt in den Dickdarm, wo sie von Bakterien vergoren wird. Dabei entstehen Gase und es wird Wasser im Darm gebunden. Die Folge sind Blähungen, Bauchschmerzen und Durchfall. Zur Abklärung einer Laktoseintoleranz macht Silvia einen H2-Atemtest. Dafür muss sie eine Lösung mit Milchzucker trinken und alle 30 Minuten in ein Gerät pusten. Der Test ist eindeutig. Sie ist laktoseintolerant. Auch die Beschwerden sprechen dafür.
2: Bauchschmerzen habe ich gekriegt, Füllegefühl. So, als wenn man dann irgendwie zu viel gegessen hätte.
0: Silvia muss sich jetzt anders ernähren.
1: Man empfiehlt generell erstmal eine Reduktion der Laktoseaufnahme. Es muss keine laktosefreie Kost sein. Das kann sogar eher noch mal dazu führen, dass man vermehrt Beschwerden bekommt. Und nach einer Reduktionsphase würde man dann in eine vorsichtige Steigerung gehen. Man kann zusätzlich Laktase einsetzen. Das kann Symptome bei Patienten reduzieren.
0: Die Laktasetabletten, die den Milchzucker spalten, nimmt Silvia meistens nur, wenn sie essen geht. Zu Hause backt und kocht sie nun laktosefrei. Ihre Beschwerden sind besser geworden. Der Bluttest hat allerdings ergeben, dass eventuell auch eine Nahrungsmittelallergie vorliegt und sie nun zum Allergologen muss. Nach Laktose ist die zweithäufigste Intoleranz die sogenannte Fructose-Malabsorption. Jeder Dritte hat sie. Die meisten wissen gar nichts davon. Betroffene müssen vor allem Obstsorten wie Mango, Trauben, Äpfel, Trockenobst, aber auch fructosehaltige Lebensmittel wie Marmelade oder Agavendicksaft meiden. Eine Sonderstellung unter den Unverträglichkeiten nimmt die Glutenintoleranz, auch Zöliakie genannt, ein. Ob Roggen, Weizen oder Gerste, Gluten steckt in fast allen Getreidearten. Der Begriff Intoleranz ist irreführend, denn Zöliakie ist eigentlich keine Unverträglichkeit.
3: Zöliakie ist so eine Art Autoimmunerkrankung. Also das Immunsystem entwickelt Antikörper gegen das Klebereiweiß. Und dann geht die Immunreaktion sozusagen auf die Darmschleimhaut und kann dann die Darmschleimhaut quasi wirklich schwer entzünden und zerstören.
0: Lilly Hessler konnte lange nicht zuordnen, ob ihre Bauchschmerzen, Müdigkeit und schlechte Haut etwas miteinander zu tun haben.
4: So ein bisschen Unwohlsein, Bauchschmerzen, aber jetzt auch nicht zu doll. Wenn ich mal irgendwie eine Pizza gegessen habe, aber auch Eisenmangel, wo man aber auch natürlich immer sagt, bei Frauen nachher ist normal. Akne die letzten Jahre.
0: Eine Ernährungsberaterin schickte sie zu Dr. Viola Andresen mit dem Verdacht auf Zöliakie. Die Internistin bestätigte mit einem positiven Antikörpertest gegen das Klebereiweiß und einer auffälligen Probe aus der Dünndarmschleimhaut mittels einer Magenspiegelung die Zöliakie.
4: Es war natürlich erstmal ein Schock, dass, einfach weil es eine sehr große Einschränkung im Alltag ist. Und da musste ich mich auch erstmal dran gewöhnen. Also erstmal überlegen, was kann ich noch essen, was nicht.
0: Heilbar ist die Erkrankung nicht. Mit einer strikten glutenfreien Ernährung aber gut kontrollierbar. Selbst kleinste Mengen von glutenhaltigen Produkten können gefährlich sein.
3: Und das ist sehr streng, weil selbst kleine Kontaminationen mit Gluten bereits wieder diese Entzündungsreaktion auslösen können. Wenn man das Gluten weiter isst, dann bleibt die Entzündung bestehen. Das heißt, man hat eine chronische Entzündungsreaktion.

0: Reaktion im Darm. Und das kann langfristig auch dazu führen, dass man tatsächlich sogar einen Lymphdrüsenkrebs entwickeln kann in der Darmschleimhaut. Das heißt, es wird auf jeden Fall geraten, dass man 100% glutenfrei sich ernährt bei der Diagnose.
1: Zöliakie kann in jedem Alter auftreten und bleibt oft lange unerkannt. Rund 1 bis 3% der Deutschen ist betroffen, mit einer hohen Dunkelziffer. Immer mehr Menschen verzichten auf Gluten und Laktose. Die wenigsten mit einer Diagnose. Die Gefahr, es fehlen wichtige Nährstoffe. Lilly geht es seit der Diagnose besser. In einigen Wochen sollen Kontrolluntersuchungen zeigen, ob die glutenfreie Ernährung wirkt und die Entzündungen in der Darmschleimhaut abgeklungen sind.
2: Ja, eben haben wir Sie noch im Film gesehen, jetzt ist sie hier im Studio. Ich begrüße herzlich Dr. Johanna Carstensen. Schön, dass Sie da sind. Bleiben wir gleich noch mal bei der Zöliakie, also dieser absoluten Glutenunverträglichkeit, so heißt es ja genau. Kann man da wirklich eigentlich nichts anderes tun als Karenz halten, also absolut verzichten, oder gibt es nicht auch Medikamente?
3: Leider ist es aktuell so, dass wirklich nur die strikte glutenfreie Diät die Therapie für diese Erkrankung darstellt. Vielversprechende Medikamente sind aktuell noch in der Studienphase, sodass dazu momentan nichts absehbar ist.
2: Aber vielleicht kommt dann da doch noch mal etwas, ne? Es gibt ja auch die Weizensensitivität ohne Zöliakie. Wie oft kommt die vor?
3: Richtig, es gibt die Nicht-Zöliakie-Weizensensitivität. Die liegt in etwa so bei 6% in der Häufigkeit.
2: Ja. Das ist gar nicht so viel, gemessen an dem, auch muss ich auch wieder sagen, gefühlt an der Menge von Menschen, die so sagen, ah, zur Sicherheit lasse ich lieber glutenfreie Produkte weg. Vielleicht habe ich da so eine Weizensensitivität und will da auf Nummer sicher gehen. Ist es sinnvoll?
3: Da haben Sie recht. Es ist tatsächlich so, dass sich viele Menschen glutenfrei ernähren, ohne dass eine entsprechende medizinische Notwendigkeit dafür bislang diagnostiziert ist. Erst kürzlich hatte ich eine Patientin, die sich schon wirklich langjährig komplett glutenfrei ernährt, ohne dass eine Zöliakie diagnostiziert ist. Es kann Probleme machen. Ich würde es nicht empfehlen, wenn keine medizinische Notwendigkeit vorhanden ist. Probleme können zum Beispiel entstehen, indem die Ernährung tendenziell ballaststoffärmer ist unter glutenfreier Diät, da Vollkornprodukte häufig wegfallen. Mhm. Es werden häufig eher schnell verwertbare Kohlenhydrate aufgenommen und auch vermehrt hochverarbeitete Lebensmittel, die tendenziell ja im Verdacht stehen, auch Erkrankungen auszulösen.
2: Also man erreicht unter Umständen genau das Gegenteil von dem, was man eigentlich erreichen wollte, ne?
3: Genau. Und wenn man dann in die Exposition wieder geht, kommt es auch vermehrt zu Beschwerden.
2: Ach, also wenn man dann eines Tages wieder davon isst, genau, dann kriegt man es erst recht.
3: Das kann auf jeden Fall auftreten. Übel. Und man muss sagen, dass ja insbesondere die Zöliakie ja ausgeschlossen werden sollte, wenn man sich selber verdächtigt, sage ich mal, eine Nicht-Zöliakie-Weizensensitivität zu haben. Mhm. Und die Diagnostik kann nur unter glutenhaltiger Ernährung erfolgen. Wenn man also das Gluten weglässt, können wir medizinisch die Diagnose nicht stellen.
2: Okay. Also immer nur in Absprache mit dem Arzt und wenn man das vorher festgestellt hat. Wenn man jetzt aber zu denen gehört, die wirklich auf Laktose oder auf Fructose nicht können und auch Histamin oder auch Histamin nicht abkönnen, wie streng muss man da mit sich sein?
3: Also es ist keine lebenslange Abstinenz vonnöten. Bei der Laktose ist es so, dass oft ja einige Produkte gut vertragen werden, insbesondere laktosearme Produkte, wie zum Beispiel Butter hat relativ wenig Laktose, oft Hartkäse, Parmesan. Das ist individuell. Ebenso individuell ist es auch bei der Fructose. Es gibt so ein paar Tricks in der Ernährungsweise, wie man da noch unterstützen kann, dass diese besser vertragen werden. Mhm. Es bietet sich auf jeden Fall an, eine Ernährungsberatung zu machen, in eine Karenz- bzw. Reduktionsphase zu gehen und dann eine schrittweise Austestung der individuellen Toleranz zu machen, sodass eben nicht lebenslang verzichtet werden muss.
2: Und eine Ernährungsberatung kann man sich unter Umständen ja auch verordnen lassen.
3: Ja.
2: Da gibt es Möglichkeiten danach. Einfach mal den Arzt fragen. Ich habe noch eine Frage, die uns mehrfach gestellt wurde im Vorfeld zu dieser Sendung. Da interessiert Leute eben, was von Bluttests auf Unverträglichkeiten zu halten ist, die man selber kaufen kann und dann selber an sich durchführen kann. Im Internet kriegt man diese Sachen. Sind nicht billig, aber sinnvoll?
3: Klingt verlockend, ersetzt nicht den Arzt oder die Ärztin. Eine Anamnese ist immer wichtig und die Interpretation des Ergebnisses ist eben in ärztlicher Hand. Außerdem sind einige Tests schwierig in Bezug auf, was sie testen. Von daher muss man da schon genau hinsehen.
2: Mhm.

0: Würden Sie sagen, sollte man immer zum Arzt, zur Ärztin gehen, um Beschwerden abklären zu lassen?
1: Also bei Warnsymptomen auf jeden Fall. Das ist sowas wie Gewichtsverlust, Blut im Stuhl, starke Schmerzen, nächtliche Beschwerden. Aber auch allgemein ist es sicherlich immer sinnvoll, wenn es die Lebensqualität reduziert und eben stark beeinträchtigt ist, den Schritt zum Hausarzt zu wagen, der dann in die Basisdiagnostik geht und eben schaut, ob eine spezielle Abklärung notwendig ist.
0: Vielen Dank, Frau Dr. Carstensen. Schön, dass Sie da waren. Es ist ein Schmerz, den Betroffene oft kaum in Worte fassen können. So unerträglich, blitzartig schießt er ins Gesicht. Bei Trigeminusneuralgie, eine Erkrankung des Gesichtsnervs. Schon ein Lächeln, ein Luftzug oder auch ein Schluck Wasser können starke Schmerzen auslösen und den Alltag zur Qual machen. Aber es gibt Hoffnung, Veronika Schneider berichtet.
2: Für mich fühlt es sich immer so an, als wenn man würde einen glühenden Nagel in die Wange stecken. Ich wollte mich nachts ins Auto setzen und gehe Baum fahren.
3: Das ist ein Schmerz wie ein Angriff mit einem Elektroschocker. Das ist so ein ganz elektrisierender Schmerz. Das ist nicht zu vergleichen mit anderen Schmerzen.
4: 100.000 Nadeln mit 100.000 Volt. Also das ist ein Schmerz, den kann man sich nicht vorstellen. Das ist Wahnsinn.
5: Blitzartige, extreme Schmerzen, die in den Unterkiefer, die Wange oder die Augen einer Gesichtshälfte schießen. Sie dauern wenige Sekunden, kehren aber immer und immer wieder. Die Trigeminusneuralgie ist eine seltene Nervenschmerzerkrankung. Sie tritt meistens ab einem Alter von etwa 50 Jahren auf. Beim 66-jährigen Ernst Gerber Zang kann schon ein Windhauch am Bart den Schmerz auslösen.
2: Das ist ganz verschieden. Jetzt kommt es bei jeder Bewegung vom Mund. Und wenn ich aufhöre zu reden, hört es auf. Aber manchmal braucht man gar nichts zu machen und da kommen die Attacke ganz von allein.
5: Vor 5 Jahren hatte er beim Zähneputzen plötzlich extreme Schmerzen in der rechten Gesichtshälfte. Doch schnell wurde klar, nicht die Zähne sind das Problem, sondern der Trigeminusnerv. Dieser Nerv hat 3 Hauptäste, je einen für die Stirn, den Oberkiefer und den Unterkiefer. Er ist für Gefühlswahrnehmungen und Muskelbewegungen zuständig. Im Gehirn ist der Nerv von Blutgefäßen umgeben. Das ständige Pulsieren einer Ader kann auf den Trigeminus drücken und ihn schädigen. Und das wiederum kann zu den blitzartigen Schmerzen im Gesicht führen. Bei Trigeminusneuralgie verschreiben Neurologen Antiepileptika wie Carbamazepin. Diese beruhigen überregte Nervenzellen. Doch wegen der möglichen starken Nebenwirkungen wie Übelkeit, Schwindel, Müdigkeit, allergische Hautreaktionen versucht Ernst Gerber Zang weitgehend auf diese Medikamente zu verzichten. Bis es wegen zu starker Schmerzen nicht mehr ohne geht. Trotz einer Carbamazepin-Höchstdosis hat er bis zu 100 Schmerzattacken am Tag.
6: Trigeminusneuralgie verläuft normalerweise episodenförmig. Das heißt, auch nach einer Zeit von Wochen, vielleicht Monaten mit viel Schmerzattacken kommen dann gerne auch wieder Monate ohne Schmerzen. Patienten können dann teilweise auch wieder die Medikamente absetzen. In der Regel ist sie aber langsam progredient. Das heißt, die Phasen mit Schmerzattacken werden länger und intensiver.
5: Das MRT-Bild des Gehirns zeigt, dass sich ein S-förmiges Blutgefäß an den Trigeminus lagert und auf ihn drückt. Neurochirurg Jens Lehmberg möchte diesen schädigenden Kontakt beseitigen. Mit der mikrovaskulären Dekompression, auch Schanetta-OP genannt. Der Schädel wird hinter dem Ohr über einen kleinen Zugang geöffnet. Es zeigt sich, gleich mehrere Blutgefäße drücken auf den Trigeminus. Mithilfe von millimetergroßen und polsternden Teflonstücken verlagert der Neurochirurg diese Gefäße, um den Druck vom Nerven zu nehmen.
6: Wie geplant, keine Komplikation bei der Operation. Ich bin mir auch sehr sicher, weil wir eine Ursache für die Trigeminusneuralgie gefunden haben, dass auch die Schmerzen eine gute Chance haben, jetzt verschwunden zu sein.
5: Bei 8 von 10 Patienten sind die Schmerzen nach dieser Operation weg. So auch bei Katrin Selke. Sie hatte sich vor einem halben Jahr für die OP entschieden. Nur eine kleine Narbe zeugt noch davon. Für die 57-Jährige ist ein langer Leidensweg zu Ende.
3: Seit der Operation ist eigentlich das gesamte Leben, was davor sehr eingeschränkt war, wo ich immer viel Pausen machen musste, wieder wie früher. Ohne Einschränkung kann ich alles machen, sowohl privat als auch beruflich.
5: Die Trigeminusneuralgie zwang Wolfgang Stegmann dazu, seinen Job als Busfahrer aufzugeben. Nachdem die Antiepileptika nicht mehr wirkten, ließ er in seiner rechten Wange Nervengewebe durch Hitze gezielt veröden. Das brachte Linderung. Doch anderthalb Jahre später kamen die Schmerzen zurück. Deshalb probierte er die Bestrahlung mit dem Cyberknife. Notwendig ist nur eine einzige Sitzung. Auf Antrag können gesetzliche Krankenkassen im Einzelfall die Kosten der Präzisionsbestrahlung übernehmen.
7: Und diese Bestrahlung führt dann zu einer Modulation, wenn man so will, Entzündung im Nerv, die letztlich eine Vernarbung verursacht, sodass die Schmerzleitung in diesem vernarbten Nerv gestoppt wird und bestenfalls aber die Leitung der Sensibilität, also des Gefühls im Gesicht, das ist ja die eigentliche Funktion des Trigeminusnerven, diese Sensibilitätsleitung soll erhalten bleiben und in den meisten Fällen gelingt uns das auch.
5: Die Hälfte der Patienten ist nach dieser Bestrahlung komplett schmerzfrei, so wie Wolfgang Stegmann.
8: Keine Schmerzen mehr seit 2 Jahren, was Schönes gibt es eigentlich gar nicht.
5: Zurück zu Ernst Gerber Zang. Er hatte gestern seine Operation und sie war erfolgreich.
9: Die Schmerzmittel, die Sie bisher genommen haben, die nehmen Sie erstmal in gewohnter Dosierung so weiter und können dann zusammen mit Ihrem betreuenden Neurologen langsam ausschleichen und hoffentlich dann komplett absetzen, ohne dass Sie es immer brauchen.
5: Die Chancen stehen gut, dass er sein Leben nun wieder schmerzfrei genießen kann.
0: Ein Unfall, ein schwerer Schlaganfall, das kann jeden von uns treffen. Aber was, wenn wir dann auf der Intensivstation liegen und nicht mehr für uns selber sprechen können? Wenn wir keine Vorsorgevollmacht und keine Patientenverfügung gemacht haben? Mein Gast, Intensivmediziner Professor Stefan Kluge, der kennt solche Situationen aus dem Alltag zur Genüge. Chef über mehrere Intensivstationen. Sagen Sie uns, wenn Sie da Patienten liegen haben, für die dann Angehörige auf den Plan treten und wissen möchten, wie es ihnen geht. Was passiert, wenn die aber eigentlich nicht dazu sozusagen bevollmächtigt sind?
10: Ja, das ist ein Riesenthema. Das wissen viele nicht, dass man eigentlich eine Vorsorgevollmacht benötigt. Man muss jemanden ermächtigt haben, dass der auch Auskünfte bekommt über gesundheitliche Dinge und auch Entscheidungen treffen kann. Und viele Deutsche haben das nicht. Die denken, bei Kindern oder bei Partnern kann man das automatisch machen. Es gibt nur das Ehegattenvertretungsgesetz. Bei Ehegatten, wenn ich verheiratet bin, geht das. Ansonsten nicht. Und ich habe nicht mein Auskunftsrecht. Und deswegen braucht, denke ich, jeder ab 18 Jahren eigentlich eine Vorsorgevollmacht.
0: Lassen Sie uns mal auf einen konkreten Fall vielleicht gucken. Sie haben ja wahrscheinlich schon unheimlich viel erlebt, was auch vielleicht zum Teil schockierend ist. Was ist, wenn da jemand liegt, der kann nicht mehr für sich reden, der ist vielleicht im Koma? Was machen Sie denn als Mediziner? Sie müssen ja erst mal versuchen, ihn am Leben zu erhalten.
10: Gut, es gibt immer zwei wichtige Dinge. Das eine ist die medizinische Indikation. Also bei einem jungen Menschen zum Beispiel mit guter Prognose wird man immer natürlich eine volle Therapie machen, volle Intensivtherapie. Bei älteren Patienten, und da ist das Hauptproblem vorhanden, wenn keine Vorsorgevollmacht da ist, wenn jemand mit 90 Jahren aus dem Pflegeheim kommt, wiederbelebt, wie wir es gerade hatten, und da ist keine Vorsorgevollmacht, dann weiß man wirklich nicht, handelt man jetzt wirklich noch im Sinne des Patienten oder machen wir Übertherapie? Und dieser hochbetagte Mensch, der noch bei guter Lebensqualität gewesen sein kann, möchte diese Therapie gar nicht. Und dann können die Verwandten auch nichts entscheiden, wenn keine Vorsorgevollmacht vorliegt oder ein verheirateter Ehepartner.
0: Wie geht es denn dann ganz konkret? Was wird dann eingeschaltet?
10: Ja, dann müssen wir juristisch tätig werden. Wir beantragen dann beim Amtsgericht eine Betreuungsverfügung für jemanden, der auch uns geeignet erscheint, der auch in der Nähe ist, der vom Richter auch besucht werden kann oder zumindest verfügbar
0: der
10: ist.
0: Der aber nicht den Patienten kennt oder die Patientin, ne?
10: Das ist unterschiedlich. Idealerweise würde man natürlich, wenn Angehörige da sind, dann so eine Betreuung für den Sohn oder die Tochter oder den Lebensgefährten einrichten. Aber der Richter hat hier eine gewisse Autarkie. Der kann auch sagen, das erscheint mir nicht, die Beziehung scheint mir nicht eng genug. Und dann könnte im schlimmsten Fall auch ein Berufsbetreuer zuständig sein, der den Patienten gar nicht kennt.
0: Und das kostet Zeit alles, ne?
10: Das kostet Zeit, das kostet Geld. Und im Norden dauert das teilweise bis zu 10 Tage, bis wir so eine Betreuung dann haben. Und das kann man sich alles sparen mit einer Vorsorgevollmacht.
0: Wie viele Menschen sind damit versorgt, zumindest in Ihrem Dunstkreis? So, Sie haben das ja mal untersucht.
10: Also weniger als 50%, ja, muss man ganz klar sagen. Selbst bei Patienten, die im Krankenhaus aufgenommen werden für eine Operation, wir haben ja in unserer Studie 105 Patienten und Paare gefragt, also Angehörige, selbst da lag die Quote allenfalls bei 50%. Und das ist schon alarmierend. Also deswegen nochmal das Plädoyer, ab 18 Jahren, aber gerade wenn Vorerkrankungen da sind oder ein Krankenhausaufenthalt ansteht, dann brauche ich eine Vorsorgevollmacht, die man wirklich in 2 Minuten ausfüllen kann.
0: Sowas haben wir hier liegen. Also sagen wir mal, 3 Minuten braucht man vielleicht fürs Ausfüllen. Die Kamera kann das einfangen. Wo kriegt man das her? Und muss man da einen Notar einschalten oder einen Anwalt, der das absegnet hinterher?
10: Nein, also es gibt viele Vordrucke bei der Ärztekammer, beim Bundesjustizministerium, bei den öffentlichen Stellen. Letztendlich steht da nur drin, dass ich mit meinem Namen, mit meiner Adresse, mit meinem Wohnort jemand ermächtige, in gesundheitlichen Fragen Auskunft zu bekommen und zu entscheiden. Das sollte natürlich eine enge Bezugsperson sein, der ich auch vertraue. Und die wird dann eingesetzt mit den Daten und ich unterschreibe das und das war's. Also es dauert 2, vielleicht auch 3 Minuten.
0: Und wir halten fest, es geht hier um die medizinischen Belange vor allem. Das ist das, was Sie dann interessiert in so einer Notsituation. Es geht nicht darum, dass ich diesemjenigen auch mein Vermögen oder finanzielle Sachen jetzt anvertraue. Ne? Kann man kombinieren, richtig. Aber dann wäre ja vielleicht auch ein Rechtsanwalt oder ein Notar nötig. Ja.
10: So ist es.
0: Sagen Sie noch mal, Ehepaare, Menschen, die nicht verheiratet sind, aber viele Jahre zusammenleben, bekommen die überhaupt Auskunft bei Ihnen auf der Intensivstation?
10: Das ist ein Graubereich, weil wir unterliegen ja der ärztlichen Schweigepflicht. Und es gibt auch Diagnosen, die man seinen Liebsten vielleicht nicht so mitteilen möchte. So, und insofern ist das einfach schwierig. Also formal muss man sagen, gibt es keine umfassende Auskunftspflicht. Und was noch viel wichtiger ist, die Angehörige können nichts entscheiden ohne Vorsorgevollmacht. Ja, also wenn die 90-Jährige bei uns liegt und da kommen 5 Töchter oder so, die können nichts entscheiden, wenn sie nicht eine Vorsorgevollmacht haben oder vom Gericht eingesetzt werden.
0: Und welche der 5 Töchter dürfte am Ende entscheiden? Die können ja auch noch unterschiedlich wieder.
10: Ja, das bringt uns zu einem anderen Problem. Das zweite Thema sind ja Patientenverfügungen, also dass man festlegt, welche Therapie möchte ich noch. Jetzt haben wir bloß gesehen, auch in unserer Studie, dass die Kommunikation noch viel wichtiger ist als die Dokumentation in einer Patientenverfügung. Die meisten Formulierungen in Patientenverfügungen sind sehr unkonkret. Zum Beispiel in einem Sterbeprozess möchte ich keine Intensivtherapie. Mhm. Das verbietet sich eigentlich von selbst. Wir brauchen immer konkrete Sätze in so einer Patientenverfügung. Zum Beispiel, ich möchte definitiv keine Beatmungstherapie. Aber das ist natürlich, wenn man mitten im Leben steht, manchmal auch sehr schwierig, diese medizinischen Konstellationen abzubilden in der Patientenverfügung. Und deswegen ist das vertrauensvolle Gespräch über Erwartungen mit so einem Vorsorgebevollmächtigten viel wichtiger. Mhm. Also welche Lebensqualität ist mir wichtig? Was ist, wenn ich gelähmt bin? Was ist, wenn ich nicht mehr sprechen kann? Was ist, wenn ich komatös bin? Will ich dann noch überhaupt Intensivtherapie oder Maßnahmen? Gibt ja auch andere Maßnahmen im Krankenhaus, in der Arztpraxis. Das ist, denke ich, das wichtige Gespräch, was viel wichtiger ist als die Patientenverfügung per se.
0: Damit man weiß, wie der andere tickt und das dann eben auch weitergeben kann an die Ärzte. Ne? Also absolut. Vorsorgevollmacht halten Sie für wichtiger noch als eine Patientenverfügung, weil die schwerer sozusagen genau zu timen ist.
10: Ja, also halte ich für absolut wichtig. Die Vorsorgevollmacht ist das Zentrale, das Essentielle. Und in unserer Studie haben wir gesehen, dass nur 37% der nahen Angehörigen sicher waren, dass sie überhaupt die Wünsche der Patienten vertreten können. 37%. Mhm. Und wir haben bei der Frage nach konkreten Maßnahmen, Beatmung, Dialyse und so weiter gesehen, dass bei 20% dieser Dinge man daneben liegt. Also da lag der Angehörige daneben, was die Wünsche des Patienten angab. Wir haben beide unabhängig voneinander befragt. Und das zeigt einfach, hier ist Potenzial für Verbesserung, also Vorsorgevollmacht und drüber sprechen, was ist das Erwartungsmanagement?
0: Drüber sprechen, ja, das ist das Stichwort Kommunikation. Aber da spricht man natürlich nicht so gerne drüber. Ne? Also man trifft sich ja nicht nachmittags am Sonntag zum Kaffee und Kuchen und sagt, heute wollen wir dieses Thema mal besprechen. Sollte man aber, oder?
10: Ja, das versuchen wir alle zu vermeiden. Und natürlich muss jetzt ein 30-Jähriger nicht unbedingt jeden Tag darüber sprechen, gar keine Frage. Aber wir sehen natürlich, ab 50, 60 häufen sich die Risikofaktoren, Stürze, Unfälle, Schlaganfall, Hirnblutung, Herzinfarkt und so weiter. Und ich denke, ab 50, 60 ist es wirklich notwendig, dann auch mal darüber zu sprechen. Auch das Thema Organspende im Übrigen, einmal möchte ich das oder nicht? Ja, oder auch ein Organempfang. Also es gibt schon so ein paar Fragen und die Zeit sollte man sich nehmen und vorher halt die Vorsorgevollmacht ausfüllen. Ich denke, das ist schon hilfreich, weil sonst unter Umständen bekommt man am Lebensende zu viel Therapie oder auch zu wenig Therapie. Mhm. Das ist ja auch eine Gefahr.
0: Mhm, verstanden. Wo bewahrt man sowas am besten auf?
10: Ja, das ist ein Riesenproblem. Es gibt dann oft auch Angehörige, die sagen, er hat eine Vorsorgevollmacht, der Patient, aber wir finden sie nicht. Ja, die ist irgendwo im Arbeitszimmer. Und ein guter Tipp ist, denke ich, wirklich, diese Dokumente in den Kühlschrank zu legen. Das ist etwas unorthodox, aber ich denke, da kann man es im Familienkreis, kann man das kommunizieren. Das merkt man sich, das vergisst man nicht. Also so ein Arbeitszimmer kann sehr groß sein, aber im Kühlschrank, das ist ja ein kleiner Umschlag, das sind 4 Blätter, sauber gefaltet. Im Kühlschrank, denke ich, ist ein guter Platz. Und dann weiß jeder, und die Rettungssanitäter mittlerweile schauen da auch manchmal nach, da ist es zu finden.
0: Dann auch lange frisch. Man kann auch übrigens ein kleines Kärtchen, wenn man möchte, bei sich in die Geldbörse tun.

0: Also es gibt mehrere Möglichkeiten und es ist absolut machbar und wir sollten es tun. Vielen Dank, Stefan Kluge, für die vielen Infos zu diesem wichtigen, wichtigen Thema. Vorsorge, das heißt nicht nur, welche Dinge für später zu regeln sind. Vorsorge bedeutet auch im Hier und Jetzt, gut auf sich zu achten. Aber wie geht das eigentlich, achtsam mit sich selbst zu sein? In immer mehr Kursen kann man das lernen, sowohl im realen Leben als auch im Internet, per App oder Tutorial. Meine Kollegin Madeleine Zeller, bisher eher skeptisch, hat achtsam recherchiert und war dann doch beeindruckt.
1: Mit Dingen gehe ich schon achtsam um. Auch Ressourcen wie zum Beispiel Strom verschwende ich nicht gern. Aber achtsam mit mir bin ich nicht so oft. Denn ich weiß gar nicht so genau, wie das geht. Andere Menschen üben dagegen Achtsamkeit ganz bewusst.
2: Ganz deutlich.
3: Mir wurde das von einer Psychologin empfohlen, dass ich so einen Kurs mache, um einfach ein bisschen ruhiger zu werden.
4: Mein Leben ist jetzt einfach viel authentischer und ich bin auch empathischer im Umgang mit anderen Menschen.
5: Ich mache das seit einem Jahr und ich merke aber durch das Training an sich, dass man in gewissen Situationen einfach mehr Kapazitäten hat, also auch auf der Arbeit, und dass man nicht sofort irgendwie wie eine Rakete in die Luft geht, sondern da ein bisschen mehr Puffer hat.
1: Klingt gut und ist gesund, denn mehr Achtsamkeit soll weniger Stress bedeuten. Weniger Stress heißt häufiger auch weniger Krankheiten und es passiert noch mehr.
6: Bei den langfristigen Auswirkungen sehen wir Veränderungen im Gehirn. Das heißt, dass bestimmte Hirnareale langfristig gestärkt werden.
1: Nächste gute Nachricht, es ist genug Achtsamkeit für alle da. Jeder soll zum Beispiel mit Apps zur inneren Ruhe finden können. Oder dank Online-Tutorials den Kopf frei bekommen. Bei ziemlich vielen Menschen klappt das. Nur bei mir funktionieren solche Tools bisher null.
7: Wenn es gut läuft, dann schlafe ich bei solchen geführten Achtsamkeitsmeditationen ziemlich schnell ein. Wenn es nicht so gut läuft, dann bin ich ruckzuck mit meinen Gedanken ganz woanders. Sind meine Erwartungen vielleicht zu hoch? Und was heißt mehr Achtsamkeit in den Alltag lassen? Wir finden es raus.
1: Und starten mit mehr Achtsamkeit nicht aus dem Internet, sondern im Kurs von Johanna Marx. Die Hamburgerin ist ausgebildete MBSR-Lehrerin. MBSR bedeutet Mindfulness-Based Stress Reduction. Zu Deutsch achtsamkeitsbasierte Stressreduktion. Und die schafft man schon mit Übung 1, achtsam atmen.
6: Versuch mal mit deiner Aufmerksamkeit einen ganzen Atemzyklus zu verfolgen. Fang mal bei deiner Nasenspitze an. Dann merkst du, wie die kühle Luft an deiner Nasenwand vorbeizieht und dann den weiteren Verlauf nimmt durch den Rachen. Und vielleicht spürst du auch die Bauchdecke, die sich anhebt.
1: Beim achtsamen Atmen geht es darum, sich selbst zu beobachten, ohne sich zu bewerten. Was nach Rumstehen und Nichtstun aussieht, setzt einiges in unserem Gehirn in Gang. So wird zum Beispiel unser präfrontaler Kortex sehr aktiv. Er steuert unsere Konzentrationsfähigkeit. Je aktiver er ist, desto besser können wir uns auf eine Sache fokussieren. Außerdem fährt der Bereich im Gehirn, der unser Gedankenkarussell immer wieder neu anstößt, runter. Und das schützt uns nicht nur vor Krankheiten, sondern auch vor Übergewicht, sagt Achtsamkeitsforscherin Dr. Maren Michaelsen.
6: Da Achtsamkeit eine Auswirkung hat auf das Stresserleben, können wir zum Beispiel beobachten, dass sich Stresshormone wie Cortisol und Adrenalin während einer Achtsamkeitsübung und dann auch im Alltag reduzieren. Das hat vor allem Auswirkungen auf den Blutdruck und dadurch auf Herz-Kreislauf-Erkrankungen. Ein anderer Aspekt wäre zum Beispiel, dass ich durch Achtsamkeitstraining meine Emotionen besser steuern kann. Das kann Auswirkungen dann haben darauf, wie mein Essverhalten ist.
1: Doch nicht jeder hat die Möglichkeit, einen privaten Kurs zu buchen. Darum schaue ich mir ein paar kostenfreie Tutorials im Internet an. Das Angebot ist riesig.
8: Du nimmst dir Zeit für dich und alles um dich herum kann nun warten.
9: Lass deinen Atem genauso sein, wie er sein möchte.
1: Auch Anleitungen zum achtsamen Gehen gibt's.
10: Bemühe dich, in einem langsamen Tempo zu gehen.
1: Und zum achtsamen Essen.
11: Atme tief ein und nimm damit den Duft deines Essens.

0: war.
1: Mich überfordert die große Auswahl etwas. Außerdem werden in vielen Anleitungen Fragen gestellt, auf die ich gar keine Antwort habe.
2: Vielleicht befinden sich in deinem Kopf gerade sehr viele sich abwechselnde Gedankenwellen, die deinen Ozean sehr unruhig machen.
1: Sind Anleitungen aus dem Internet vielleicht nichts für Anfänger?
3: Grundsätzlich denke ich, dass es sehr wertvoll ist, dass es eine sehr große Spannbreite an verschiedenen Angeboten gibt. Wenn Fragen gestellt werden, dann zielen diese Fragen darauf ab, sich selbst besser kennenzulernen und zu spüren. Und wenn man die gerade nicht für sich beantworten kann, die Fragen, dann ist das überhaupt nicht schlimm.
1: Denn Fragen vorbeiziehen lassen, ohne Antworten zu haben, auch das ist Teil eines Achtsamkeitstrainings. So richtig begeistert bin ich vom Digitalangebot noch nicht. Darum versuche ich es nochmal mit mehr Achtsamkeit im realen Leben. Und Übung 2 in Johannas Kurs, achtsames Gehen. Spazieren gehe ich täglich mit ihm hier, meinem Hund. Meist höre ich dabei Podcast oder Musik.
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1: Doch achtsam gehen geht anders.
5: Gehen um des Gehenwillens. Wir haben da keine Absicht, wir haben kein Ziel, das wir erreichen damit. Sondern wir sind in dem Moment des Gehens präsent. Ganz bewusst wahrnehmen, wie sich der Fuß richtig abrollt vom Boden.
1: Alle Gerüche und Geräusche, die uns umgeben, können wir ruhig wahrnehmen, sollen sie aber an uns vorbeiziehen lassen und ganz bei uns bleiben.
6: Es braucht schon ziemlich viel Konzentration, so langsam zu gehen. Und ich habe schon lange nicht mehr so viele Vögel so durcheinander quatschen hören. Keine Ahnung, ob das achtsam war, aber es war cool.
1: Und langsam macht mir mehr Achtsamkeit richtig Spaß. Darum lade ich mir eine App herunter, die von meiner Krankenkasse empfohlen und bezahlt wird. Der Kurs besteht aus 52 Einheiten. Was mir gefällt, keine ist länger als 15 Minuten. Denn zu viel Achtsamkeit auf einmal soll man sich am Anfang nicht allein vornehmen.
3: Wenn man länger meditiert und das täglich, dann kann es auch passieren, dass Erinnerungen an frühere Erfahrungen zum Beispiel ins Bewusstsein treten oder manchmal kann es auch Körperempfindungen geben. Und da ist es ganz wichtig, dass ich das als Anfänger nicht alleine mache.
1: Und unser Fazit? Es lohnt sich, achtsam mit sich selbst zu sein. Dafür reichen schon 10 bis 15 Minuten pro Tag. Das ist gut fürs eigene Herz und schont im Zweifel die Nerven unserer Mitmenschen.
6: Eigentlich ist es gar nicht so schwer, mehr Achtsamkeit in sein Leben zu lassen. Man muss sich nur daran erinnern, dass man es machen wollte. Mit der App mache ich auf jeden Fall weiter. Denn mehr Achtsamkeit tut gut. Und ich bin neugierig, was nach den 52 Einzelkursen noch auf mich wartet.
7: Diabetes, Herzrhythmusstörungen, Bluthochdruck und das seit Jahrzehnten. Dazu jeden Morgen ein Cocktail aus einem halben Dutzend Medikamente. Mit der Gesundheit von Jürgen Schmöhe geht es klar bergab. Deshalb zieht der 59-Jährige die Reißleine und bewirbt sich bei den Naturdocs. Wie werden die ihm helfen können? Ich sage Tschüss und schaue jetzt gemeinsam mit Ihnen die erste Ausgabe unserer brandneuen Staffel.
8: Naturheilkunde ist moderne Medizin. Das ist das Motto der Naturdocs. Disco Fox, das ist genau sein Ding. Schnelle Schritte, Popmusik, dabei kann er sich so richtig auspowern. Mal an nichts denken, sich nur auf Choreografie und Rhythmus konzentrieren.
9: Nur beim Tanzen kann man sich so frei bewegen und hat Spaß dabei. Man kann abschalten, man lässt den Alltagsstress einfach mal hinter sich.
8: Einmal in der Woche ist er dann weit weg von all den chronischen Erkrankungen, die sonst seinen Alltag bestimmen.
9: Mein Name ist Jürgen Schmöh, ich bin 59 Jahre alt. Ich habe das metabolische Syndrom und Vorhofflimmern.
8: Eine häufige Rhythmusstörung, bei der das Herz plötzlich unkontrolliert schlägt. Zum metabolischen Syndrom zählen zu hohe Blutzuckerwerte, Bluthochdruck, Übergewicht sowie erhöhte Blutfettwerte. Zusammen nennt man es das tödliche Quartett. Dagegen nimmt er Tabletten, sehr viele Tabletten.
9: Was mich halt nervös macht, ist, dass diese Medikamente auch durch Leber und Nieren letztendlich aus dem Körper wieder aus.

0: ausgeschieden werden müssen, was natürlich meine inneren Organe noch weiter belastet.
1: So kann es nicht weitergehen. Jürgen Schmöhe möchte weniger Pillen schlucken, mehr Lebensqualität haben. Dabei sollen ihm jetzt die Naturdocs in Berlin helfen. Internist und Chefarzt Andreas Michaelsen ist beunruhigt. Denn er hat bereits erfahren, Jürgen Schmöhe hat schon sehr lange Bluthochdruck. Seit mehr als 40 Jahren. Eine Herausforderung für die Behandlung.
2: Wenn der Bluthochdruck schon mit 16, 17 begann, ist das jetzt keine so eine ganz leichte Sache, den natürlich zurückzudrehen. Das sage ich jetzt mal so. Ne? Da waren ja auch schon andere dran. Und da sind wir genau an der entscheidenden Frage. Also warum reagiert der Körper denn schon so lange damit? Das ist in der Naturheilkunde immer der erste Gedanke bei Bluthochdruck, jetzt neben Ernährung und neben Übergewicht, Stress. Ne? Und sind Sie denn ein stressanfälliger Mensch, also der schon auch da eher mal ein bisschen drunter leidet?
0: Man ist so in einer Tretmühle drin, dass einem das dann in dem Moment gar nicht mehr auffällt, wie viel Stress man eigentlich hat. Und man halt von diesem Stresslevel auch gar nicht mehr runterkommt. Ja. Also da mal diesen Zusammenhang ein bisschen
1: analysieren. Denn Zeitdruck bestimmt oft das Leben von Jürgen Schmöhe. Der ITler bei einer Versicherung hat Stress, fühlt sich oft fremdgesteuert. Und das triggert vor allem den Blutdruck. Die Folge, alle Gefäße im Körper werden durch den ständig erhöhten Druck, den sie aushalten müssen, in Mitleidenschaft gezogen. Ein Risiko unter anderem für Nieren und Augen. Und auch das Vorhofflimmern, die Herzrhythmusstörung, kann eine Folge des seit Jahrzehnten erhöhten Blutdrucks sein. Gegen den Stress für mehr Entspannung versucht Jürgen Schmöhe, sich möglichst viel zu bewegen. Er geht nicht nur einmal in der Woche zum Tanzen, sondern zumindest im Sommer auch regelmäßig schwimmen. Und dennoch bekommt er seine Gesundheit nicht in den Griff. Jeder Morgen beginnt mit vielen, vielen Medikamenten. Allein 3 gegen den Bluthochdruck, 1 gegen das Vorhofflimmern, 3 weitere gegen den Diabetes Typ 2, den er auch schon seit 10 Jahren hat. Zuletzt sogar eine Abnehmspritze. Und trotzdem sind auch die Blutzuckerwerte häufig nicht im Normalbereich.
0: Das Nächste, was man mir halt angedroht hat, dass dann eben auch gegebenenfalls Insulin zu spritzen ist. Und das ist dann der Moment, wo ich sage, hier muss was passieren.
1: Und zwar schnell. Zurück in Berlin. Stress ist ein entscheidender Faktor bei Bluthochdruck. Andreas Michaelsen vermutet aber noch einen weiteren Trigger für das metabolische Syndrom.
2: Ernährung, wie schaut es da aus bei Ihnen?
0: Naja, es ist leider so, dass ich mich relativ einseitig ernähre, will ich mal sagen. Viel Brot zu mir nehme, weil es halt schneller und einfacher geht.
2: Ja. Was kommt denn rauf auf das Brot?
0: Ja, das, was Männer halt so essen. Ne? Wurst, Käse ist immer gern genommen.
2: Das Brot ist auch gar nicht so das Problem, aber das, was draufkommt. Gut, also Ernährung haben wir auf jeden Fall noch ein großes Potenzial.
1: Zum Glück, denn der Naturdoc ist doch sehr erschrocken darüber, dass das metabolische Syndrom trotz der vielen Medikamente immer weiter fortschreitet.
2: Das ist ja jetzt in einer Ausprägung da, wo man sagt, ja, da muss jetzt was passieren. Also er macht mir wirklich Sorgen. Er hat sonst schon eine Hochrisikokonstellation für späteren Herzinfarkt, Schlaganfall, Nierenschädigung, die ganze Palette.
1: So muss es auch die ganze Palette an möglichen Therapien geben. Da ist sich das Team der Naturdocs einig. Gesündere Ernährung, Methoden, um Stress abzubauen, und naturheilkundliche Selbsthilfe stehen auf dem Programm. Das Ziel, weniger Gewicht. Dann, so der Plan, verbessern sich auch Blutdruck und Blutzucker. Auf dem Therapieplan stehen Waldbaden, Saftfasten, Armgüsse, Frühsport und eine spezielle Massageform. Waldbaden, die Kraft der Natur, die Faszination der Bäume als Therapie. Studien haben belegt, es hat viel mehr Effekt auf den Körper, als man denkt.
2: Man muss sich das jetzt nicht vorstellen, dass man da Bäume umarmt oder solche Dinge.

0: Ach, das geht einfach nur darum, dass verschiedene Elemente der Natur, die grüne Farbe oder auch die blaue Farbe vom Wasser, die aromatischen Öle, die von den Bäumen ausgeschickt werden, die Akustik, all das hat einen blutdrucksenkenden Effekt.
1: Psychologin Anni Warnke zeigt Jürgen Schmöhe, wie das genau geht mit dem Waldbaden.
2: Und damit Sie wissen, was der Unterschied ist zwischen einfach in der Natur sein und auch wirklich Waldbaden, würde ich jetzt ein paar praktische Übungen gern mit Ihnen machen.
3: Super.
2: Und dafür können Sie als erstes gerne einmal die Augen schließen. Gerne mal alle Geräusche, auch die entfernteren Geräusche, bewusst wahrnehmen.
1: Hören, riechen, fühlen. Die Natur mit allen Sinnen spüren.
2: In die Kronen der Bäume schauen.
1: Waldbaden kommt aus Japan. Dort heißt es Shinrin-yoku. Und bedeutet Eintauchen in die Atmosphäre des Waldes. Kleine Aufgaben helfen dabei, sich auf die Natur zu fokussieren.
2: Wenn Sie sich mal eine Karte nehmen,
1: dann können die Gedanken nicht so schnell abschweifen. Im Hier und Jetzt sein. Das hilft nachweislich gegen Stress.
2: Da gab es auch ganz faszinierende Studien, die zum Beispiel gezeigt haben, dass Wunden schneller heilen nach einer Operation, wenn die Patienten aus dem Fenster schauen und da ist etwas Grünes, okay, als wenn sie im Gegensatz dazu auf eine Häuserwand schauen.
1: Jürgen Schmöhe muss das erstmal auf sich wirken lassen. Auch gegen Stress soll die Bindegewebsmassage helfen, bei Physiotherapeut Malte Hirnig.
4: Wir starten erstmal mit einem therapeutischen Zug, wie sie auf den Druck reagieren. Und gehen wir nach oben. Sie sollen eine Art schneidendes Gefühl haben. Ist das ungefähr?
3: Ja.
4: Gut.
1: Klingt erstmal schmerzhaft, muss aber sein bei der Bindegewebsmassage. Grund dafür die speziellen Strich- und Zugtechniken. Die verbessern die Durchblutung, fördern den Stoffwechsel.
4: Nochmal die Striche, weil das könnte ihm, glaube ich, auch ganz gut tun.
5: Ja, da können wir ein bisschen mehr.
4: Das machen meine Finger irgendwann nicht mehr mit.
1: Die Bindegewebsmassage wirkt auch stark auf das Nervensystem.
4: Das ist wirklich die Idee, dass wir halt vegetativ einen Einfluss nehmen wollen, sodass die Patienten dann das Gefühl haben, dass sie sich leichter fühlen, besser bewegen können.
5: Ich fühle mich toll. Richtig, richtig erholt, als ob ich Bäume ausreißen könnte.
1: Zum Glück steht das noch öfter auf seinem Programm. Dreimal am Tag ein Glas Gemüsesaft als einzige Mahlzeit. Jürgen Schmöhe ist mittendrin im Fasten. Studien konnten zeigen, wenn der Körper über längere Zeit kaum Nahrung bekommt, sinkt der Blutdruck, hat das einen Effekt auf den Blutzucker. Mindestens 5 Tage soll er das jetzt durchhalten.
5: Erstmal eine Überwindung. Und naja, wenn man dann abends so ein bisschen Fernsehen guckt, da wird die Sucht nach was zu essen und Chips und Süßigkeiten schon ganz schön groß. Das zu überwinden ist nicht leicht.
1: Ein bisschen Überwindung braucht es auch für den Frühsport bei Malte Hirnig.
4: Ja, gut, ich bin mal gemein.
1: Bewegung ist gut für die Muskeln, klar. Aber dabei werden auch Botenstoffe ausgeschüttet, die antientzündlich wirken. Und sie hat auch einen Effekt auf das Nervensystem, ist also gut gegen Stress. Und damit wichtig, um die Blutdruck- und die Blutzuckerwerte dauerhaft zu senken.
4: Ah, gut. Sehr schön.
1: Gut. Welchen Effekt all die Therapien bereits haben, das interessiert nun Naturdoc Susanne Frank.
6: Dann habe ich erfahren, dass der Blutdruck heute Morgen sehr niedrig war.
5: Das ist richtig, überraschenderweise.
6: Okay.
5: Mit 110 zu 60 angefangen.
6: Ja.
5: Und nach dem Frühsport waren wir dann bei 140 zu 70, wenn ich mich recht entrinne.
6: Genau, das sind ja immer noch Werte.
1: Der Blutdruck ist gesunken, nach nur 4 Tagen in der Klinik. Die Therapien schlagen an. Und das heißt schon jetzt weniger Blutdruck-Tabletten.
6: Der Blutdruck ist nach wie vor sehr gut. Wir haben ja schon zu Anfangs eine Tablette weggelassen. Dann haben wir die nächste Tablette weglassen können und haben jetzt noch mal halbiert. Und trotzdem ist der Blutdruck bei 120 zu 70 gewesen.
1: Damit das möglichst so bleibt, verordnen die Naturdocs Jürgen Schmöhe noch weitere bewährte Therapien aus der Naturheilkunde. Darunter

0: Armgüsse à la Kneipp. Täglich kaltes Wasser dreimal langsam über die Arme inklusive der Schulter laufen lassen. Dabei ziehen sich erst die Gefäße zusammen, dann weiten sie sich wieder. Das kann den Blutdruck leicht senken. Andere Anwendung, ähnlicher Effekt, der eiskalte Rumpfwickel.
1: Einmal einatmen bitte, ausatmen.
0: Der Körper wärmt sich selbstständig auf, das fördert die Durchblutung, regt den Stoffwechsel an. Und eine Ernährungsberatung. Es soll ja weniger Wurst aufs Brot, dafür insgesamt mehr Pflanzliches auf den Speiseplan. Gemüse, Obst, Nüsse, gesunde Öle. Damit kann er den Bluthochdruck und auch seinen Diabetes in den Griff bekommen. Während des Klinikaufenthalts fastet Jürgen Schmöhl 9 Tage lang, verliert 8 Kilo Gewicht. Die Diabetes- und Blutdruckmedikamente kann er absetzen. Und wie geht es ihm damit?
2: Fantastisch. Also, ich bin froh, dass ich hier untergekommen bin.
0: Sein festes Ziel für zu Hause?
2: Ich möchte es unbedingt schaffen, weil ich einfach für mich hier die Erkenntnis gezogen habe, dass ganz viel möglich ist.
0: Was aber wird möglich sein, wenn Jürgen Schmöhe zurück in seinem Alltag ist? Wie werden sich dann seine Werte entwickeln? Zurück in Garbsen hat Jürgen Schmöhe erstmal seine Ernährung komplett umgestellt. Er kocht jetzt selbst und statt Wurst gibt es nun öfter mal einen selbstgemachten vegetarischen Brotaufstrich. Dazu hat er das Waldbaden fest in seinen Alltag integriert, egal wie das Wetter ist. Es tut ihm gut.
2: Einfach mal abschalten. Man ist raus aus dieser Grübelei, aus dem täglichen Arbeitsstress und kann die Natur dann einfach auch mal genießen und an andere Sachen denken.
0: Wie sich seine Blutdruckwerte entwickelt haben, das will er jetzt mit Naturdoc Andreas Michalsen per Video besprechen.
2: Geht mir wirklich richtig gut. Die Medikamente brauche ich immer noch nicht wieder.
3: Was?
2: Oh. Ja. Ich weiß nicht, was Sie mit mir gemacht haben, aber die Tabletten gegen den Bluthochdruck brauche ich nicht. Ich habe einen ganz normalen Blutdruck zwischen 120 und 135 zu 70, 80, also total Spitzenwerte. Ich bin wirklich überrascht, was das bei Ihnen letztendlich ausgelöst hat, aber es ist ganz toll.
3: Also das ist natürlich ganz hervorragend, das ist fantastisch, muss ich sagen. Also natürlich ist das immer das Ziel, aber dass das dann so erreicht wird, das ist dann schon herausragend.
0: Genauso herausragend, auch die Diabetes-Medikamente muss er bisher nicht wieder nehmen, denn Blutzuckerwerte und Gewicht sind ebenfalls stabil. Dabei helfen ihm auch die täglichen Qigong-Einheiten in seinem Garten. Für Jürgen Schmöhe hat dank der Naturdocs ein neues Leben begonnen.
2: Das war der richtige Neustart und es war der richtige Entschluss, den ich da gefasst habe. Und ich freue mich, dass man mir dort einen Weg gezeigt hat, mit dem ich meine Lebensqualität deutlich verbessern konnte.
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7: Ja, das ist es.
8: Der Schuss, der dich getroffen hat, das waren wir.
9: Wir beide.
8: Wenn es ein Unfall war, warum sollte die Welt an uns halten?
10: Ex hinterher zu trauen, das sperrt die Wege für neue Partner. Oder wie siehst du das? Ich wollte uns nach einem Hotel sehen in Mailand und trotzdem denke ich, dass du mit Mo schreibst.
11: Das ist gar nicht so, wie du denkst.
10: Ich lass nicht mit mir spielen. Bis aus.

0: Läufst du von mir weg?
1: Nee, ich hab sowas noch nie gemacht.
0: Echt? Ich dachte, du hast zwei Kinder, schien mir, als kennst du dich aus. Entschuldigung. Schlechter Witz. Ich will einfach nicht, dass du dich unwohl fühlst wegen uns. Ich mach dir gerne noch einen Kaffee.
1: Nee, danke. Ich will lieber gehen. Also nicht, dass das nicht schön mit uns war, aber seit Daniel war das jetzt das erste Mal.
0: Verstehe. Ja, okay. Ich habe nichts dagegen, wenn das unkompliziert bleibt. Und nur damit du es weißt, ich fand das sehr schön mit dir.
1: Ja, so unverhofft es war. Du hast mir auch sehr, sehr gut getan. Danke.
2: Morgen.
0: Morgen.
2: Hattest du Besuch? War eine Frau da, über Nacht?
0: Und wenn schon?
2: Dein Ernst?
0: Du willst doch nicht mit mir zusammen sein.
2: Du weißt aber schon, dass es gegen die WG-Regeln verstößt, oder?
0: Klar. Das ist das Einzige, was dich interessiert. Mhm. Die Regeln.

0: können wir noch mal reden. Du hast es völlig falsch verstanden.
1: Das ist ja falsch zu verstehen. Du hast noch Kontakt mit deinem Ex.
0: Ja, aber das bedeutet
1: nichts. Hinter meinem Rücken. Du hast mein Vertrauen missbraucht. Das, obwohl ich mich dir geöffnet habe.
0: Und ich verstehe, dass sich das getroffen hat. Aber ich will nichts mehr von Mo. Ich will dich. Ich liebe nur dich.
1: Soll ich dir glauben?
0: Ja.
1: Du weißt, Mo hasst mich. Hat mir unterstellt, ich würde mich zwischen euch drängen.
0: Schon.
1: Ja, und trotzdem schreibst du ihm.
0: Bitte. Richard. Gib mir eine Chance, es wieder gut zu machen.
1: Ich brauche einen Partner, auf den ich mich verlassen kann. Immer, egal was passiert.
0: Ja, das will ich doch auch.
1: Ich kann dir nicht mehr vertrauen. Bitte geh jetzt.

0: Sagen Sie mal, wie viel von Ihnen ist denn in Katharina und wie viel von Daniel im Leonard?
1: Kaffee, Kaffee. Was willst du damit?
2: Den Wolf erschießen? Danke. Aber diesmal den echten. Ja, was? Es ist meine Aufgabe als Jäger. Und als Schäfer sowieso. Ich muss die Herde beschützen.
1: Was ist, wenn noch mal sowas passiert wie mit Jonas?
2: Oh, ich glaube, da besteht nicht die größte Gefahr. Ich achte einfach drauf, dass du kein Gewehr mehr in die Hand bekommst.
1: Soll ich besser mitkommen?
2: Oh. Lass mal. Also, jeder große, graue, böse Wolf würde total abgelenkt sein durch dich.
1: Zu Recht.
2: Ja. Ja. Theoretisch sehr gern. Praktisch habe ich jetzt eine Aufgabe zu erledigen. Ich verspreche dir, ich werde vorsichtig sein.
1: Ist mir doch egal, ob du gefressen wirst.
2: Ist das so?
1: Ja.
2: Na dann.
1: Viel Spaß.
2: Ah, das wollte ich noch. Würd's dir was ausmachen, wenn du ein Hochzeitsgeschenk bei Carla vorbeibringst? Deine Mutter hatte mich drum gebeten.
1: Mach ich.
2: Hm? Hast was gut bei mir.
1: Hab ich. Jetzt? Mann, ich will doch einfach nur nicht, dass Olivia als Halbwaise endet.
3: Julchen? Kannst du deinen Frust bitte nicht an meinen Pflanzen rauslassen? Die können nichts dafür, ja?
4: Ich glaube, Richard meint das mit der Trennung ernst. Ich habe noch mal versucht, mit ihm zu reden, und er hat mich quasi rausgeschmissen.
3: Ach, der kriegt sich schon wieder ein.
4: Eher nicht. Ich glaube, ich habe ihn zu sehr verletzt.
3: Wir reden hier von Richard Kaiser. Der ist doch keine Mimose.
4: Ja, aber Männer wie Richard, die öffnen sich emotional nicht so schnell. Wenn sie es dann tun, dann reicht eine Kleinigkeit aus und sie ziehen sich sofort wieder zurück.
3: Hallo, kannst du mal an dich denken? Immerhin wurde dir das Herz gebrochen.
4: Ja, aber ich bin auch schuld. Ich habe den Fehler gemacht.
3: Ich glaube, im Augenblick kannst du eh nichts weiter tun. Also versuch einfach, Richard aus dem Kopf zu kriegen. Hm?
4: Wie denn?
3: Arbeit. Arbeit lenkt immer ab. Also ab ins Hotel.
4: Oder ich rede noch mal mit ihm und versuche das Ganze ein bisschen besser zu erklären.
3: Auf keinen Fall. Ich rede mit ihm.
4: Was? Was willst du ihm denn sagen?
3: Lass mich mal machen.
5: Schönen guten Morgen.
6: Morgen.
5: Ist was?
6: Wollte ich dich gerade fragen. Du siehst so anders aus. Sag bloß, du hattest ein erfolgreiches Date.
5: Sagen wir es mal so, ich hatte eine sehr schöne Nacht.
6: Okay, jetzt bin ich gespannt. Was ist das für ein Typ?
7: Morgen.
5: Hey.
7: Hey.
5: Daniel. Alles in Ordnung?
7: Ja. Alles gut. Wie geht's dir?
5: Auch gut, danke.
7: Sieht man. Siehst gut aus.
6: Warum sollte sie nicht gut aussehen? Denkst du, deine Ex-Frau kann ohne dich nicht glücklich sein?
5: Richard.
7: Ernsthaft, es freut mich wirklich, dass es dir wieder gut geht.

0: Der Regen prasselte unaufhörlich auf sie herab, doch Katharina und Leonard bemerkten nichts davon.
1: Nee, das kann noch romantischer sein.
0: Sie waren in ihrer eigenen kleinen Welt abgetaucht. Sie hielten sich ganz fest an den Händen und die Berührung löste...
1: Löste was aus?
2: Macht aber eine Gefühle?
1: Nee, das ist nicht zeitgemäß.
0: Die Berührung löste wilde Emotionen in ihnen aus.
3: Guten Morgen!
2: Es ist schon morgen?
3: Hast du etwa die ganze Nacht durchgeschrieben?
2: Ja, sieht so aus. Was machst du hier?
3: Ja, ich habe dir ein schönes, gesundes Frühstück mitgebracht.
2: Das ist ganz lieb, aber ich bin gerade total im Schreibflow und habe keinen Hunger.
3: Aber dein Baby will was essen.
2: Die Geschichte schreibt sich gerade irgendwie wie von allein.
3: Ach. Darf man das mal lesen?
2: Lieber noch nicht.
3: Naja, das scheint ja dann eine ganz besondere Stelle in deinem Roman zu sein. Ist das eigentlich sehr aus deinem Leben inspiriert?

0: Keiner da, hallo?
1: Pferde, Valerie. Pferde.
0: Simon, hier ist Valerie. Du musst ganz dringend kommen. Ich habe den Wolf gefangen.
2: Sag mal, musst du nicht arbeiten?
3: Doch. Aber ich lasse es heute ein bisschen smooth angehen. Ich kann mich eh nicht konzentrieren.
2: Ich auch nicht. Also los, was ist passiert? Du hast einen Typen kennengelernt.
3: Ja, kann schon sein, dass ich gestern tatsächlich mit jemandem nach Hause bin.
2: Im Ernst? Du hattest einen One-Night-Stand?
3: Psst, nicht so laut.
2: Aber hier ist doch jetzt gerade niemand. Ja, los, erzähl, wie war's?
3: Mega.
2: Genial. Oh Mann, Lou, ich bin so stolz auf dich. Neulich im Podcast meiner Mutter, da warst du noch so zögerlich und jetzt...
3: Ja, es hat einfach gut getan, mal die ganze Daniel-Schose loszulassen und einfach nur zu genießen.
2: Ja, und? Kenn ich ihn? Jetzt mach's nicht so spannend. Wer war's?
3: Es ist doch völlig egal. Es war eine einmalige Sache und damit ist es jetzt aus und vorbei.
4: Hi, Lou.
3: Hallo, Jonas.
4: Na, wie geht's?
3: Sehr gut.
4: Gut geschlafen?
3: Bestens. Und selbst?
4: Total. Hi, Franka. Meine Wunde ist schon wieder verheilt. Das heißt, ich kann arbeiten.
2: Das freut mich. Ich muss gleich Blumen ausliefern, also es wäre toll, wenn du hier die Stellung halten könntest.
4: Ja, mach ich. Dann gehe ich mal hinter. Blumen gießen.

0: herzlichen Glückwunsch. Oh, ich freue mich so für Sie und Herrn Wolf.
1: Ja, ja, es war so ein perfekter Tag.
0: Und Sie haben hier auf dem Pferdhof geharrt.
1: Es war ganz besonders. Erst Ellis schräge Rede, dann nur Herzensmenschen um mich rum. Und ach, es war irgendwie alles so richtig. Das spontane Jawort auf dem Standesamt, dann die Hochzeit auf dem Pferdehof. Ich möchte nichts davon missen.
0: Ach, schön. Es klingt wirklich, wirklich wunderschön.
1: Ja, ich glaube, es ist so, wenn man den Menschen fürs Leben gefunden hat. Was machen Sie eigentlich hier?
0: Ich wollte zu Daniel. Der wohnt ja jetzt hier.
1: Ja, soweit ich weiß, ist er bei der Arbeit. Aber er hat mir gesagt, dass er heute früher Schluss machen will. Also, wenn Sie wollen, können Sie gerne hier warten.
0: Gern, ja.
1: Ich muss nämlich jetzt zur Weide.
0: Okay.
1: Pferde holen.
0: Alles klar. Dankeschön.
1: Ja, sehr gut.

0: Lara. Die Trennung ist genial. Franka, was willst denn du hier?
1: Reden. Was sonst?
0: Über Julius? Hab ich gar keinen Kopf für. Ich stick in Arbeit, weil Daniel sich mal wieder absentiert hat. Die kannst du gleich wieder mitnehmen. Ich hasse Lilien. Erinnern mich an Beerdigungen. Aber was wird denn das?
1: Die sind von Julius. Weil es deine Lieblingsblumen sind.
0: Wenn dein Bruder glaubt, dass er damit irgendwas wieder gut machen kann.
1: Die Blumen sind nicht als Entschuldigung gedacht.
0: Sondern?
1: Als Mahnung. Jedes Mal, wenn du diese Blumen siehst, sollst du dich daran erinnern, dass du dich gerade vom tollsten, liebevollsten und nettesten Mann dieser Welt getrennt hast.
0: Mahnung? Das klingt ja eher wie ein Fluch.
1: Glaub mir, wenn ich das könnte, dann würde ich es tun. Ich ertrage es nicht, dass Julius deinetwegen leidet. Und frag dich mal, ob es wirklich so schlimm war, dass Julius Mone Nachricht geschickt hat. Oder ob du nur aus Eitelkeit und Egoismus so eine Riesennummer draus machst. Und Julius wegen nichts das Herz brichst. Reicht.
0: Aber? Hast du gehört? Ich habe Julius genau da, wo ich ihn brauche. Er wird mal alles für mich tun. Ja.
2: Da.
3: Vorsicht, Walle.
4: Was brauchst du auch so lange?
3: Was heißt, was brauche ich auch so lange? Ich war im Wald auf dem Hochsitz und habe auf den Wolf gewartet.
4: Ja, der ist da drin.
2: Ja? Bist du ganz sicher, dass du einen Wolf gefangen hast?
4: Nee, ein Dackel. Geh ruhig rein, lass dich fressen.
3: Okay, ich glaub dir ja. Ist auch gut, dass du mich sofort informiert hast. Na gut.
4: Du willst ja jetzt nicht wirklich reingehen.
3: Doch, hast du sonst eine bessere Idee? Also, wir können auch warten, bis Carla und Michael wiederkommen, die Tür zufällig aufmachen. Pass auf, ich setze jetzt gleich an, du machst die Tür auf, ich gehe rein, du machst sie direkt wieder zu. Ja?
4: Sei vorsichtig.
3: Ja.

0: Simon? Lebst du noch? Und was ist mit dem Wolf?
1: Da ist wirklich ein Wolf drin.
0: Natürlich ist da ein Wolf drin.
1: Aber das ist ein Jungtier. Der ist maximal ein Jahr alt. Total verängstigt, eingeschüchtert. Guck. Siehst du?
0: Das ist eigentlich ganz süß.
1: Kann ich doch nicht erschießen jetzt.
0: Ja, du kannst doch jetzt keinen Wolf drin lassen. Hallo, hallo. Da ist ein Wolf drin? Also wie gesagt, Ihr Blutdruck ist absolut im grünen Bereich. Wenn Sie es also weiterhin schaffen, Stress zu vermeiden, wäre das toll. Hallo, Frau Mahler.
2: Hallo, Frau Dr. Berger.
0: Alles in Ordnung?
2: Wo warst du letzte Nacht?
0: Ich muss los. Wir sehen uns, ja? Tschüss.
2: Tschüss.
0: Sag mal, Mama, das geht dich nichts an?
2: Entschuldige mal, wir leben unter einem Dach. Da werde ich mir doch wohl Sorgen machen dürfen, wenn du nachts nicht nach Hause kommst.
0: Machst du dir wirklich Sorgen oder willst du einfach nur mal wieder das Leben deiner Kinder kontrollieren?
2: Bitte? Ich will weder über dich noch über deinen Bruder bestimmen.
0: Nee. Du willst ihn einfach nur zum Bauernopfer machen für den Fehler, den du begangen hast, ne?
2: Also, entschuldige bitte.
0: Wenn Richard dieses Krumm-Desaster auf sich nimmt und aus der Imker fliegt, dann ist seine Karriere zu Ende.
2: Dazu wird es nicht kommen. Dafür sorge ich. Aber ich muss doch in dieser verfahrenen Situation bitte das entscheiden, was das Beste für die Firma ist.
0: Ja, ja. Du entscheidest schon auch nach dem, was das Beste für dich ist. Du willst einfach nicht vor dem Aufsichtsrat als unfähig dastehen.
2: Richard hätte doch diesen völlig überhöhten Chromwert bemerken müssen. Es ist schon richtig, dass er die Verantwortung übernimmt.
0: Nein, Mama, du musst die Verantwortung übernehmen für den Fehler, den du begangen hast und sonst niemand.
2: Und du musst lernen, was es heißt, ein großes Unternehmen wie die Imker zu leiten. Wenn ich jetzt zurücktrete, kommt doch die ganze Firma ins Wanken. Da ist niemandem geholfen. Weder der Firma noch der Familie.
0: Er ist dein Sohn. Wie kann man so skrupellos

0: sein. Ich hoffe echt, dass ich nie so werde wie du.
1: Ja, selbstverständlich, Dr. Meller. Für Stammkunden wie Sie regle ich das gern persönlich. Mhm. Also, wir haben vom 12. bis zum 15. eine Suite für Sie und... Bitte? Ach so, ja. Ja, das steht hier ja auch, vom 12. bis zum 17. Genau. Entschuldigen Sie. Also, ich fasse noch mal zusammen. Wir haben vom 12. bis zum 17. ein Doppelzimmer für Sie und Ihren... Bitte? Ich hab was? Nein. Ich meine natürlich eine Suite. Selbstverständlich. Eine Suite vom 12. bis zum 17. Genau. Hab ich notiert. Mhm. Gut, wir freuen uns auf Ihren Besuch. Wiederhören. Gott, heute ist einfach nicht mein Tag.

0: Reiß dich mal zusammen, Julius.
1: Jess, wo steckst du?
2: Hey, Daniel.
3: Michael.
1: Mann, ey. Herzlichen Glückwunsch zur Hochzeit.
4: Es ist so schade, dass bei der Feier nicht dabei sein konnte.
2: Ja, es war alles ein bisschen spontaner als gedacht. Tut mir leid.
1: Gibt's noch eine Party?
2: Eine Party? Mit Carla ist das ganze Leben eine Party.
1: Ja, das glaube ich.
2: Ja, die Feier, die war, so wie sie war, war sie perfekt. Sogar ein bisschen romantisch.
1: Naja, dass ihr nach so langer Zeit noch in der Honeymoon-Phase seid, ist unglaublich.
2: Mit Carla wird das Leben einfach nie langweilig. Ja, fühlt sich alles durch sie viel reicher an.
1: Ah, hör auf, du machst mich neidisch auf euer Riesenglück.
2: Ich wollte das jetzt nicht reinreiben, das ist ein bisschen unsensibel von mir.
1: Wirklich, alles gut, ich freue mich für euch, von Herzen.
2: Weißt du, ich habe mich echt gefragt, warum Carla und ich so lange gewartet haben zu heiraten. Wo sich das alles so dermaßen richtig anfühlt.
1: Ja, manchmal muss man sich einfach trauen.
2: Hast was vor, oder?
1: Ja,

0: Können wir bitte noch mal reden, Lou?
1: Ich habe dir gesagt, was ich von der Nummer halte und dabei bleibe ich.
0: Es tut mir doch auch leid, dass Richard für meinen Fehler herhalten muss. Wir waren in einer absoluten Ausnahmesituation.
1: Inwiefern?
0: Naja, insofern, als das Gerd Böttcher mich vollkommen durcheinander gebracht hat. Es wäre mir doch nie so ein stümperhafter Fehler unterlaufen.
1: Klar. Dann ist jetzt auch noch Gerd Böttcher schuld.
0: Ich habe meine Gefühle im Griff und das passiert nicht wieder. Lou, du weißt ganz genau, die MK war immer und wird immer mein Leben lang meine oberste Priorität sein.
1: Abgesehen davon, dass du einmal mehr dein Herz verschließt, obwohl du endlich nach Jahren mal was fühlst, schiebst du die Verantwortung schon wieder auf jemand anderen.
0: Ich habe mich doch gerade für meinen Fauxpas entschuldigt.
1: Fauxpas? Einerseits tust du so, als wäre das eine Kleinigkeit und andererseits stellst du dafür deinen eigenen Sohn öffentlich an den Pranger.
0: Nein, das tue ich nicht. Richard kommt drüber weg. In ein paar Wochen denkt kein Mensch mehr darüber nach.
1: Das ist unglaublich.
0: Das ist Krisenmanagement.
1: Dann geh wenigstens zu Richard und bitte ihn um Entschuldigung.
0: Das habe ich längst gemacht. Ich rechne ihm hoch an, dass er die Schuld auf sich geladen hat, um die MK zu retten. Der hat noch nie so viel Rückgrat bewiesen. Das liegt an Julius' positivem Einfluss.
1: Ja, klar. Es dreht sich mal wieder alles nur um die Firma.
0: Natürlich. Es handelt sich ja nicht nur um mein Lebenswerk. Es handelt sich auch um das Lebenswerk deiner Großmutter. Und das vergisst du bitte nie. Ja.
1: Gut, offensichtlich willst du nicht verstehen, worum es mir geht. Aber wenn in dieser Familie schon solche Opfer für die Firma gebracht werden, dann sollten wir wenigstens schnell eine Lösung für dieses krummverseuchte Grundstück finden.
0: Du, ich habe mich bereits mit Experten kurzgeschlossen. Die haben mir eine Zusammenstellung von möglichen Maßnahmen geschickt. Können wir uns drinnen zusammen anschauen.
2: Und jetzt wollt ihr den Wolf einfach wieder freilassen?
3: Ja, von ihm geht gar keine Gefahr aus, so klein und jung wie er ist.
2: Ja, aber so klein und jung, er wird auch groß und dann reißt er eins meiner Pferde.
4: Wir haben einen Wolf auf dem Hof?
2: Ja, mitten im Stall.
5: Er ist eingesperrt, okay?
6: Ja, dann muss der abgeschossen werden.
3: Nein, das ist ein Babywolf.
6: Das ist ein Raubtier. Der kommt doch nicht her zum Ponyreiten, der will fressen.
5: So klein wie das Tier ist, würde ich behaupten, dass deutlich mehr Gefahr von euren Pferden ausgeht als umgekehrt. Aber ich sag's. Ja.
6: Und wer sagt, dass der allein ist? Auf unserer Ranch in Texas, da ist mal eine Stute von einem Rudel Kojoten gerissen worden. Und Kojoten sind kleiner als Wölfe.
2: Okay, Simon, warum hast du ein Gewehr dabei, wenn du es nicht schaffst, einen Wolf abzuknallen?
6: Das ist deine Pflicht als Jäger. Und du bist auch noch Schäfer. Denk mal an deine Herde.
5: Ganz kurz, Wölfe stehen immer noch unter Artenschutz. Sie dürfen dann geschossen werden, wenn ein Nutztier gerissen wurde.
2: Ach so, der darf also erst geschossen, wenn er eins meiner Fohlen reißt? Weißt du was? Simon, ich mach das. Gib mir das Gewehr.
3: Jetzt warte doch mal, Moment. Ich glaube, ich habe eine Idee.
7: Sechs!
8: Wie sechs?
7: Hättest du wohl gern.
8: Ihr spielt. Kann ich mitspielen?
7: Nö, du bist raus.
3: Nein, du hast ein Feld übersprungen.
7: Stimmt überhaupt nicht. 2, 4, 6. Ich halte mich an die Regeln. Im Gegensatz zu anderen.
8: Wenn ihr mir was sagen wollt, dann raus mit der Sprache.
7: Nee, ich hab dir nichts zu sagen.
8: Geht's immer noch um diese bescheuerte WG-Regel?
7: Ja, Jonas, genau darum geht's. Wir hatten extra ausgemacht, kein Sex in der WG und dann schleppst du jemanden ab.
8: Okay, jetzt reicht's. Legen wir doch mal die Fakten auf den Tisch. Du willst nicht mit mir zusammen sein, richtig? Und ich will nicht mit Ellie zusammen sein. Also sind wir 3 Singles ohne irgendeine Verpflichtung. Und solange wir nicht miteinander schlafen, können wir Sex haben, mit wem wir wollen. Und auch wo wir wollen. Ist das für alle okay? Ansonsten ziehe ich aus.
7: Klar.
8: Gut. Schön, dass wir drüber geredet haben.
7: Ich wüsste trotzdem gern, wer die Frau gestern Abend gewesen ist.
3: Das ist völlig egal. Sie haben mir sehr geholfen. Ja, danke sehr. Tschüss. Tschüss. Der Wolfsschutzverband hat längst einen Eilantrag gegen den Abschuss des Wolfes eingereicht.
9: Das heißt, der Wolf darf jetzt jedes Tier reißen, das er will?
3: Nee. Es sieht so aus, als hätte dieser Wolf überhaupt gar kein Tier gerissen.
9: Aber das heißt, es könnte wirklich sein, dass das Tier nicht gefährlich ist.
3: Nee, ist es auch nicht.
9: Ja, aber er kann trotzdem nicht hierbleiben.
3: Aber bei euch im Stall ist er doch sicher.
9: Aber ein wildes Tier eingesperrt im Stall, das ist keine artgerechte Haltung. Oh! Aber Simon hat jetzt nicht.
3: Simon? Hast du...
5: Keine Angst, ihr müsst mich nicht so angucken. Ich habe in die Luft geschossen. Dabei habe ich die Tür zum Stall aufgemacht, der kleine Schisser ist rausgerannt und ich würde behaupten, den sehen wir nicht wieder.
3: Bin ich froh, dass das Thema durch ist.
9: Ihr seid wirklich ein sehr gutes Team.
5: Ja, das kann man so festhalten.
3: Aber ihr ja offenbar auch. Ach, Moment. Hm? Alles Gute zur Hochzeit.
2: Oh, danke.
5: Schön.

0: sehen wir uns ja schon wieder.
1: Beim dritten Mal musst du einen ausgeben.
0: Wir müssen, glaube ich, nicht drauf warten, einen trinken zu gehen.
1: Was hast du denn da? Ich weiß nicht genau, was hier abgeht, aber es fühlt sich ziemlich gut an.
0: Das fühlt sich mehr als gut an. Ich habe schon ganz vergessen, wie schön und unkompliziert das sein kann.
1: Und sexy.
0: Also ich muss jetzt da lang. Kommst du mit?

0: Ja, bitte. Richard, was machst du hier?
1: Ich gebe uns noch eine Chance.
0: Ich verstehe nicht.
1: Nimm dich zurück. Aber unter einer Bedingung. Kein Kontakt mehr zu deinem Ex. Keine Heimlichkeiten mehr. Und vor allem absolute Loyalität und Treue.
0: Ja. Ja.
1: Ich muss wissen, dass du hinter mir stehst. Egal, was passiert. Du musst mir voll und ganz vertrauen. So wie ich dir.
0: Ja. Das kannst du. Ich schwör's dir. Verlass mich nie wieder.
1: Nein. Nicht, wenn du mir keinen Grund dazu gibst.
2: Mein Lilienfluch also doch gewirkt. Ah. Geh schon ran, Jonas. Was macht der denn hier? Jonas?

0: Lu, Lu, Lu.
1: Katharina konnte nicht anders. Sie musste ständig an Leonard denken. Mit ganzem Herzen sehnte sie sich nach dem magischen Augenblick, wenn Leonard endlich wieder vor ihr stehen und sie mit seinem ganz besonderen Lächeln verzaubern würde.
2: Jess?
3: Anja.
2: Hi. Ich habe dich gestern Tag gesucht. Aber ich habe mir denken können, dass ich dich hier unter dem Sternenhimmel finde.
3: Ich habe die ganze Zeit auf dich gewartet. Aber jetzt haben wir uns ja gefunden.
2: Ich wollte dir eigentlich einen Brief geben, aber ehrlich gesagt möchte ich gerade einfach nur Zeit mit dir verbringen.
3: Wir können ausruhen. Egal, wie viel Zeit ich mit dir verbringe, es ist nie genug. Oh, schau mal, das Cassiopeia.
2: Ja, wie im Buchladen.
3: Mhm. Kennst du die Geschichte hinter Cassiopeia?
2: Nee.
4: Ja, leider gibt es auch unter uns Schäfern ein paar schwarze Schafe.
5: Aber ich finde das so krass, dass wegen des Versicherungsbetrugs fast so ein kleiner, unschuldiger Wolf sein Leben verloren hätte.
4: Es war gut, dass du ihn eingesperrt hast und mich informiert hast. Darf ich?
5: Danke.
4: Ich finde übrigens, Carla hat recht. Wir sind ein gutes Team.
5: Ja, wir haben ja auch Übung.
4: Stimmt.
5: Und wessen Leben retten wir morgen?
4: Oh. Sagen, morgen dürfen auch mal Superhelden relaxen.
5: Relax.
4: Relaxen?
5: Ja.
4: Das heißt doch so.
5: Ja, ich weiß.
4: Also mein Vorschlag für morgen, vielleicht eine entspannte Runde Schafe streicheln.
5: Ja, beim Streicheln bin ich ja immer dabei.
4: Hast du Lust, noch mit zu mir zu kommen? Bier, Tee. Hast du noch was gut bei mir?
5: Heute nicht. Ich bin so müde, es war ein anstrengender Tag.
4: Alles klar. Dann bis morgen.
1: Also, Cassiopeia war Königin von Äthiopien und Mutter von Andromeda. Sie behauptete, schöner zu sein als alle Meeresnymphen.
2: Nymphen? Also Meerjungfrauen?
1: Das ist sowas in der Art, nur ohne Fischschwanz.
2: Okay.
1: Jedenfalls waren die Meeresnymphen so beleidigt, dass sie zum Meeresgott Poseidon gingen und ihn um Rache baten. Der schickte daraufhin ein Ungeheuer los, was das Land bedrohte.
2: Alles nur, weil sie die Schönste sein wollte.
1: Ja, aber das kommt noch heftiger. Ein Orakel prophezeite, dass nur durch die Opferung von Andromeda, also Cassiopeias Tochter, das Ungeheuer besänftigt werden kann. Andromeda wurde daraufhin an die Felsen gekettet. Zum Glück konnte man sie noch rechtzeitig retten. Und Cassiopeia wurde als Strafe für ihren Hochmut in den Sternenhimmel verbannt.
2: Das hat sie sich redlich verdient.
1: Naja, immerhin kann sie da bis in alle Ewigkeit strahlen. War das Regen?
6: Ja. Komm.

0: Danke, dass... Danke, dass du mir verziehen hast. Verzeih du mir bitte. Es war eine Kurzschlussreaktion. Nein, nein, ich verstehe, dass du dich von mir verraten gefühlt hast. Es tut weh, das weiß ich.
1: Und ich weiß, dass man eigentlich keine fremden E-Mails liest. Das hatte mich getriggert.
0: Willst du darüber reden?
1: Weißt du noch, als wir über den Tod meines Vaters geredet haben? Dass ich mich seither für die Familie verantwortlich fühle?
0: Ja.
1: Ich wollte immer, dass meine Mutter stolz ist auf mich. Das war sie nie. Sogar die eigene Mutter fallen lässt. Woher soll da das Vertrauen in andere Menschen kommen?
0: Tut mir so wahnsinnig leid. Ich wünsche, dass du eines Tages mir vertrauen kannst.
1: Das wünsche ich mir auch. Gerade von meiner Mutter sprechen. Ich glaube, sie ist nicht mehr die Richtige für die MK.
0: Wie?
1: Okay, schon gut, vergiss es. Ich wollte dich da nicht mit reinziehen.
0: Nein, nein, nein, das war eine blöde Reaktion. Entschuldige bitte. Erzähl.

0: Ich glaube, für die Imker ist es das Beste, wenn ich ihren Posten übernehme.
1: Du willst sie absetzen?
0: Was heißt denn absetzen? Ich will uns vor ihrem nächsten Fehler bewahren. Irgendwann wird Lou dran glauben müssen. Verstehst du? Bin gleich wieder da. Und dann essen wir was.
1: Sag bloß, du hast Angst vor Gewitter.
2: Ich spreche mit der Frau, die hat einen Wolf gefangen.
1: Ja, eine Wolfsdoku.
2: Interessant.
1: Ich find's wirklich interessant. Man sagt ja immer, dass Wölfe das Feindbild des Menschen sind. Dabei sind wir es, die ihnen den Lebensraum wegnehmen. Wir schaffen Landschaften, in denen Wölfe überhaupt keinen Platz mehr haben. Ist doch interessant, oder? Und ich verstehe auch nicht, warum in Märchen und in irgendwelchen Geschichten die Wölfe immer der Bösewicht sind. Das ergibt überhaupt keinen Sinn. Ich meine, wir klauen deren Lebensraum und dann wundern wir uns darüber, dass sie dann unsere Schafe nehmen. Das ist auch irgendwie ein bisschen hirnrissig. Siehst du das?

0: Hast du auch so Hunger? Stell uns was. Sushi oder was vom Italiener? Wie sieht denn die Musik aus? Ist das meins?
1: Mir hat das Lied nicht gefallen. Da wollte ich eine neue Playlist anmachen und dann bin ich zufällig auf diese Aufnahme gestoßen.
0: Seit wann muss ich damit rechnen, dass dir solche Fehler unterlaufen? Was ist dir nie passiert?
2: Genau. Und genau aus dem Grund wirst du die Schuld auf dich nehmen.
0: Was? Dann bin ich raus aus der MK. Nein, das kannst du nicht von mir verlangen.
1: Du hast das Gespräch mit deiner Mutter aufgezeichnet.
0: Ja. Und wenn du die Aufnahme bis zum Ende gehört hättest, wüsstest du auch warum. Victoria hat unserer Beziehung ihren Segen gegeben.
1: Papa, mit mir hat sie gar kein Problem. Im Gegenteil. Sie hat mich sogar vor dir gewahrt.
0: Das ist ja genau der Punkt. Sie versucht, dich zu manipulieren. Mischt sich in unsere Beziehung ein. Ja, es ist erschreckend, wie skrupellos Victoria ist.
1: Wie skrupellos deine Mutter ist? Skrupellos ist hier nur einer. Und zwar du. Du kannst doch nicht einfach vertrauliche Gespräche mit

0: deiner Mutter aufzeichnen.
1: Wenn's für was gut ist.
2: Sie hat mit allem recht, oder?
3: Nein. Hat sie nicht, Julius.
2: Du arbeitest schon länger daran, sie abzusetzen. Und jetzt manipulierst du mich dafür.

0: Daniel und ich sind jetzt ein Paar.
1: Lou weiß nichts davon, oder?
0: Und ich weiß, dass das blöd für dich ist. Ich meine, sie ist deine Freundin.
1: Sie sollte es wissen.
2: Ich kann diese Chance nicht verpassen. Du hast doch Rücklagen.
3: Nee, ich weiß im Moment nicht mal, wie ich die Reparatur der Heizung in der WG bezahlen soll.
2: Simon, warum kenne ich nur Verlierer?
4: Richard, tust du mir einen Gefallen und unterzeichnest zeitnah deine Erklärung in Sachen Bodengutachten? Schlimm, dass es so schief gegangen ist.
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5: Er wird sich doch nicht
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0: Als ich bei dir angekommen bin, da lagst du schon am Boden. Ich hatte solch eine Angst, du würdest sterben. Ich habe sofort den Notarzt gerufen. Kannst du dich wirklich an gar nichts erinnern?
15: Larissa hatte den Giftnotruf bereits selbst angerufen.
0: Was?
15: Als wir uns das letzte Mal gesehen haben, hat er mir gesagt, dass er mir glaubt. Er war total fertig. Wahrscheinlich hat er sich deswegen nicht konzentrieren können und diesen Unfall gebaut.
0: Das bedeutet, dass...
15: Larissa hat eure Beziehung mutwillig und vorsätzlich zerstört.
0: Wenn Massimo sagt, er hilft dir, dann kümmert er sich drum. Er findet einen Weg. Pass gut auf ihn auf. Er ist ein wunderbarer Mensch. Sei mir bitte nicht böse. Ich wünsche dir alles Glück dieser Welt.

0: Hast du da bereits angerufen, bevor wir die Vergiftung überhaupt diagnostiziert hatten?
1: Du hattest einfach die ganze Zeit recht. Wie kann man denn bitte so abgebrüht sein? Meinst du, wir sollten Kilian die Wahrheit über Larissa erzählen?
0: Verdient hätte sie's. Aber aus ärztlicher Sicht kann ich nur davon abraten.
1: Weil es ihn zu sehr auffühlen würde.
0: Ja, er ist jetzt schon völlig durch den Wind. Ihn damit zu konfrontieren, dass er nur zum Schein mit Larissa verheiratet war und eigentlich mit dir zusammen. Und dass sie sich freiwillig vergiftet hat, nur um euch auseinanderzubringen.
1: Ja, das wäre zu viel auf einmal. Weiß Larissa, dass du mit Kilian über seinen Verdacht gesprochen hast?
0: Ich habe sie darauf angesprochen. Sie hat natürlich alles abgestritten. Uns bleibt also nur zu hoffen, dass sein Gedächtnis möglichst schnell wiederkommt.
2: Aber sag mal, wenn Kilian sein Gedächtnis verloren hat, kann er sich überhaupt daran erinnern, wer seine Kollegen sind?
3: Er freut sich bestimmt trotzdem.
2: Ja.
3: Ja.
2: Ja.
3: Wir bekommen heute prominenten Besuch.
2: Cool. Von wem?
3: Alexander Herrmann.
2: Ah, der Tennisspieler.
3: Nein, der Koch. Der Starkoch im Fernsehen? Nein?
2: Nee. Auch cool.
3: Ich habe ihm die Sissy Suite gegeben. Kannst du noch die Pralinen von Josie Clay auf sein Zimmer bringen?
2: Das mache ich sehr gerne.
3: Gut.
2: Danke.
3: Ich gebe das weiter. Mhm.
2: Hallo.
4: Haben Sie zufällig Frau Mächtel gesehen?
3: Leider nein.
2: Ich habe sie gesehen.
4: Ja?
2: Ja.
4: Hat sie gesagt, wo sie hin will?
2: Nee. Aber sie ist mit Gepäck Richtung Dorf.
4: Okay, danke.
3: Was ist da denn los?
5: So, und jetzt versuch mal, dein Bein leicht zu strecken und heb es vorsichtig an. Genau. Tut es weh?
4: Nee, geht schon.
5: Okay, jetzt langsam auf und ab. Und diese Übung machst du dann mehrmals täglich, bis du dein Knie ohne Schmerzen durchstrecken kannst, okay?
4: Naja, spätestens bis zum Saisonstart in München muss es ja wieder fit sein, oder?
6: Hey, Lale.
5: Hey.
6: Hi. Ich bin auf der Suche nach Herrn Reichgruber. Der hat gleich eine Reitstunde bei mir und Fritz meinte, dass er zuletzt hier war.
5: Ja, wir haben ein bisschen überzogen. Er kommt bestimmt gleich aus der Umkleidekabine raus. Setz dich doch.
6: Danke, aber ich glaube, ich warte draußen.
5: Okay, ich sag ihm Bescheid. Was war das? Ich dachte, nach unserem letzten Gespräch willst du um eure Liebe kämpfen und dich bei Elias entschuldigen.
4: Das habe ich auch. Irgendwie ist zwischen uns einfach alles seltsam.
5: Ach, Leo.
4: Jeder hat einfach seine eigenen Probleme, okay? Es reicht mit den Übungen für heute, oder?
5: Ich helfe dir. Das war sehr gut fürs erste Mal. Wir kriegen dich schon wieder fit.
4: Danke, ich hoffe es.

Oh, was ein Wetter. Und ich habe so sehr an mir gezweifelt. Hätte ich das alles früher gewusst, hätte ich mich nie von Kilian getrennt. Und seither ist so viel passiert. Ich bin gerade dabei, ein neues Leben mit Marlon anzufangen.

0: Hallo, Herr Saalfeld.
1: Deine Werte sind zufriedenstellend. Das war halt alles bestens.
2: Ich kann mich leider immer noch nicht erinnern. Meintest du nicht, dass mein Gedächtnis wahrscheinlich über Nacht zurückkommt?
1: Wir müssen noch die anderen Untersuchungen abwarten. Aber bevor du zum MRT abgeholt wirst, kannst du zumindest noch dein leckeres Essen essen.
2: Naja, das Rührei vorhin hätte schon ein bisschen Muskatnuss oder irgendwelche Kräuter vertragen können. Und der Joghurt hier, ein bisschen Zimt oder Vanille wäre nicht schlecht gewesen.
1: Siehst du, zumindest dein Gaumen erinnert sich schon mal daran, dass du Koch bist.
2: Man muss kein Feinschmecker sein, um zu merken, ob das Essen fad schmeckt.
1: Trotzdem, vielleicht ist das ein Ansatz, um deinem Gedächtnis auf die Sprünge zu helfen.

0: Massimo.
1: Hey.
0: Was ist los?
1: Was machst du denn hier?
0: Ich war heute Morgen schon bei der Wassergymnastik und da habe ich mir zur Belohnung eine Zimtschnecke gekauft. Was ist denn los? Nun komm, sag schon.
1: Sandy ist weg.
0: Wie weg?
1: Sie hat mich verlassen.
0: Einfach so? Ja, aber aus welchem Grund?
1: Sie hat mir einen Abschiedsbrief geschrieben und meint, dass sie ihren eigenen Weg finden muss und dass ich ohne sie glücklicher wäre. Ich verstehe das alles nicht. Ich dachte, wir haben uns geliebt.
0: Oh Gottchen. Mein armer Junge.
2: Frau Schätzel, schön, dass Sie es so schnell einrichten konnten. Ich bin ehrlich gesagt... Nehmen Sie auch bitte Platz. Ja, wie gesagt, ehrlich gesagt bin ich heilfroh, dass Sie noch nicht in Kalifornien sind. Auch wenn der Grund dafür natürlich weniger schön ist. Wissen Sie eigentlich, wie es Herrn Rudloff inzwischen geht?
3: Die OP ist ganz gut verlaufen.
2: Na gut, ja.
3: Allerdings sind seine Erinnerungen noch nicht wieder da. Was wollen Sie denn von mir?
2: Ja, kurz vor seinem Unfall hat Herr Rudloff mir die Rezepte für das vegane Kräuterkochbuch gemailt. Ich bin leider erst jetzt dazu gekommen, die Texte durchzusehen. Dabei habe ich festgestellt, dass die letzten 3 Dessertrezepte fehlen.
3: Sind Sie sicher?
2: Ja, ja, im Inhaltsverzeichnis waren sie aufgeführt, aber wahrscheinlich hat er einfach nur vergessen, die Dateien anzuhängen.
3: Ja, das kann sein.
2: Ja, momentan möchte ich Herrn Rudloff natürlich nicht damit behelligen. Andererseits habe ich das Buch schon angekündigt.
3: Ich habe leider auch keinen Zugang zu Kilians Dateien.
2: Aber Sie haben die Rezepte doch gemeinsam entwickelt.
3: Ja, schon. Also, ich war für die Kräuterauswahl zuständig, aber Kilian ist der Koch.
2: Ja, könnten Sie nicht versuchen, trotzdem die Rezepte irgendwie zu rekonstruieren?
3: Das wird nicht so einfach. Also klar, Kilian hat während der Arbeit handschriftlich Notizen gemacht. Aber die Frage ist, ob ich die finde und ob das dann ausreicht.
2: Ja, aber vielleicht hat er ja auch alles auf seinem Arbeitslaptop abgespeichert. Frau Schätzel, bitte versuchen Sie es. Das würde mir wirklich wahnsinnig helfen.
4: Ich bin so stolz auf dich.
5: Oh Gott. Ist ja aber auch kein Kunststück. Ich hab die weltbeste Trainerin.
4: Oh, hier, trink was.
5: Aber das hättest du nicht hingekriegt.
4: Natürlich hätte ich das hingekriegt.
5: Okay, nächstes Mal zeigst du es mir.
4: So, und jetzt wird...
5: gedehnt.
4: Ja, Bein hoch. Durchatmen. Und wie fühlt sich das an?
5: Gut.
4: Ich bin echt gespannt, was Fanny nachher erzählt, wie es Kilian geht.

0: Wenn die zwei sich noch lieben, wo liegt dann das Problem?
1: Vielleicht brauchen sie einen Anstupser.
0: Du meinst, sie brauchen einen kleinen Anstupser von dir?
1: Mhm.
0: Du kannst die beiden nicht zu ihrem Glück zwingen.
1: Aber ich könnte nachhelfen.

0: Ciao, Bella. Komm, ist dein?
1: Geht schon. Du?
0: Seh ich. Komm, sag doch, was los ist.
1: Sandy, die Freundin von Massimo, ist heute früh einfach abgereist.
0: Oh.
1: Und Massimo wusste das gar nicht, der ist hier hinterhergefahren.
0: Haben die beiden sich gestritten?
1: Ich weiß es nicht. Sie hat mir aber beim Vorbeigehen noch gesagt, dass ich auf ihn aufpassen soll.
0: Das klingt ja schon nach Trennung, oder?
1: Ja.
0: Das sind jetzt natürlich auch nicht die schlechtesten Neuigkeiten für dich.
1: Sag mal, bist du bescheuert? Nein, das ist nicht witzig. Weißt du, was Massimo alles für Sandy gemacht hat? Der liebt die,
0: ja.
1: Wirklich.
0: Sorry, mea culpa, du hast recht. Ich habe ja gedacht, vielleicht kannst du ihn ja einfach ein bisschen trösten.
1: Nixchen.
0: Vielleicht haben sich die beiden ja auch wegen dir gestritten?
1: Auf gar keinen Fall. Massimo und ich sind einfach befreundet.
0: Ja, und in Sannys Augen vielleicht sehr gut befreundet?
1: Ach nee. Ich glaube, was auch immer zwischen den beiden war, die haben sich wahrscheinlich schon wieder versöhnt.
0: Ja. Oder halt auch nicht.
1: Aus My Apples, sprach Genie. Ja. Ja, ne?
0: Danke.
1: Bitte.
2: Nie eine gute Idee, im Gehen zu lesen.
1: Hast recht. Gibt es Neuigkeiten von Kilian? Sind die neurologischen Untersuchungen schon durch?
2: Noch nicht.
1: Glaubst du, es wird wieder mit seinem Gedächtnis?
2: Das kommt drauf an, wie stark welche Hirnregion geschädigt ist. Das wissen wir erst nach den Ergebnissen. Was machst du da eigentlich?
1: Christoph Seifert hat mich gebeten, einige der Rezepte zu rekonstruieren. Kilian hat sie ihm vergessen, 3 zu schicken.
2: Verstehe.
1: Ja, ich habe hier seine ganzen Notizen, aber ich werde daraus einfach nicht schlau.
2: Kein Wunder. Kilian hatte schon immer eine Sauklaue. Dabei bin ich der Arzt von uns. Das war ein Scherz.
1: Ah, ja, ich habe hier auch noch seinen Arbeitslaptop. Meinst du, ich könnte mit ihm ein bisschen über Arbeit reden?
2: Vielleicht hilft ihm das sogar.
1: Meinst du?
2: Ja klar, seinen Kochinstinkt hat er noch nicht verloren. Heute Morgen hat er schon übers Frühstück im Krankenhaus gemeckert.
1: Machen das nicht die meisten Patienten?
2: Du, vielleicht erinnert er sich zumindest an ein Rezept, das wir an Anfang.
1: Larissa hat mir zwar verboten, zu ihm zu gehen, aber wenn es ein Auftrag ist von Christoph Saalfeld, dann ist es ja quasi beruflich.
2: Mhm, dann kann ich in diesem Fall natürlich aus medizinischer Sicht nichts dagegen einwenden.
1: Gut, dann gehe ich später zu ihm.
2: Gut.
3: Ich habe Kilian von unserer Ehe vorgeschwärmt. Aber er erinnert sich an überhaupt nichts. Er reagiert nicht mehr auf mich.
4: Ich weiß, das ist sehr frustrierend.
3: Ja, das ist es.
4: Aber denk daran, das spielte in die Karten. Es ist vielleicht sogar gut, dass er sich nicht erinnert. Sonst sähe euer Verhältnis ganz anders aus.
3: Ja, das stimmt. Yannick hat ihm auch nichts erzählt.
4: Larissa, bleib geduldig.

0: Erinnere ihn an all die schönen Dinge, die ihr erlebt habt. Hm?
1: Wenn ich die Chance bekomme, noch mehr schwanger zu werden, dann wäre es nicht mal eine Lüge, dass ich mich auf das Baby freue.
2: Ich hätte gerne einen Orangensaft, bitte.
3: Selbstverständlich, Herr Seifert.
1: Du hast immer noch Gefühle für ihn.
0: Ach, was Unsinn. Ich hoffe, du blamierst uns heute Abend nicht.
2: Wie bitte?
0: Alexander Herrmann steigt bei uns ab. Vielleicht weißt du, wer das ist?
2: Ich sehe mir seine Kochsendung sehr gerne an.
0: Er hat einen Tisch bei uns reserviert. Ich hoffe, die Ersatzköchin blamiert uns nicht.
2: Bisher gab es keine Beschwerden. Frau Mahnke, richten Sie Ihrem Mann doch bitte meine besten Genesungswünsche aus und sagen Sie ihm, dass wir alle hoffen, dass es ihm bald wieder besser geht.
1: Natürlich, das mache ich. Danke.
2: Die Damen?
0: Der Herr.
2: Schönen Tag noch. Danke.
3: Sehr gerne.

0: Boosters alle. Leo, brauchst du noch was? Ich geh nachher einkaufen.
1: Nee, danke. Obwohl, dieser eine Haferdrink, der nach Pfirsich schmeckt, gerne.
0: Okay, nimm Ananas. Ist besser für den Knorpel.
1: Ananas, dein Ernst?
0: Okay, dann Pfirsich. Ich mach dir noch was zu essen, wenn du willst, bevor ich los muss.
1: Hast du jetzt Mamas Rolle übernommen?
0: Nur solange du eingeschränkt bist.
1: Danke, aber Mama hat mich in München schon genug bemuttert. Das reicht fürs Erste.
0: Okay.
1: Du, tut mir übrigens leid, dass ihr euch meinetwegen kaum gesehen habt.
0: Alles gut, deine OP ging vor, ist doch klar.
1: Warum bist du denn nicht mit ihr zusammen zum Weingut gefahren?
0: Viel zu tun.
1: Ihr habt wieder Stress, oder?
0: Das wird alles, Leo. Wie ist es denn bei Elias und dir? Wird das wieder?
1: Sieht nicht so aus, ne.
0: Tja.
1: Ich habe mich zwar entschuldigt, aber...
0: Tja, scheint, als wären wir beide nicht so die Beziehungshelden.
2: Hey! Fritz und ich kochen gerade Thai Curry und wir haben viel zu viel eingekauft. Hast du Lust mitzuessen?
1: Sehe ich so verhungert aus? Vincent wollte mir gerade auch schon was kochen.
2: Ja, so ist das, wenn man krank ist. Also?
1: Gut, meinetwegen. Ich komme gleich runter, ja?
2: Okay.
0: Ja, ich würde mich ja gerne anschließen, aber
1: ich bin leider nicht eingeladen.
2: Ja, du kannst natürlich mitessen.
0: Gut, ich muss zum Gestüt. Ciao.
2: Ciao.
1: Bis dann.
3: Schon wieder.
4: Ich muss mit Kilian sprechen.
3: Aber wie oft denn noch? Du hast hier nichts zu suchen. Mein Mann braucht Erholung.
4: Ich bin im Auftrag von Christoph Seifert hier. Eine bessere Ausrede ist dir nicht eingefallen? Wenn du mir nicht glaubst, frag ihn doch. Wir müssen das Kochbuch fertigstellen und es fehlen noch 3 Rezepte. Aber falls du es vergessen hast, Kilian kann sich nicht erinnern. Janik glaubt, wenn ich mit ihm über das Kochen spreche, dann hilft es vielleicht seiner Erinnerung auf die Sprünge. Und du willst doch schließlich auch, dass er sich erinnert. Oder etwa nicht?
3: Natürlich will ich das. Was ist das denn für eine Frage?
4: Na, dann sind wir uns ja einig.
3: Warte. Ich komm mit. Einer muss ja aufpassen, dass er sich nicht überanstrengt.
4: Kein Problem.

0: Hey. Hey, hast du Sunny erwischt?
1: Wahrscheinlich hat sie den Bus genommen.
0: Wie, wohin hat sie denn den Bus genommen?
1: Keine Ahnung.
0: Hey, heißt es?
1: Sie hat mich verlassen, ja.
0: Hey. Oh Gott, es tut mir richtig leid. Und gibt's da jetzt nichts zu machen?
1: Ihr Abschiedsbrief, der klang ziemlich eindeutig. Ich verstehe das alles nicht. Wir haben gestern noch über eine gemeinsame Zukunft gesprochen und heute Morgen, da verlässt sie mich einfach so.
0: Das ergibt wirklich gar keinen Sinn.
1: Wahrscheinlich hat sie einfach gespürt, dass ich nicht von hier weg will. Oh. Warum bin ich nicht einfach mit ihr mitgegangen? Dann hätte ich sie nicht verloren. Aber vielleicht waren auch einfach ihre Gefühle nicht stark genug für mich. Weil jetzt, wo sie endlich gerettet ist, da braucht sie mich einfach nicht mehr.
0: Massimo, hör auf damit. Das stimmt nicht.
1: Warum hat sie nicht noch einmal wenigstens versucht, mit mir drüber zu sprechen?

0: Christoph, wir haben ein Problem.
1: Erzähl mir was, was ich noch nicht weiß.
0: Hast du schon mal was probiert, was deine wunderbare neue Köchin zubereitet hat?
1: Ich bin noch nicht dazu gekommen.
0: Das Mittagsmenü ist jedenfalls scheußlich.
1: Jetzt übertreib nicht so maßlos.
0: Das ist weit unter dem Niveau eines Zwei-Sterne-Restaurants.
1: Du bist doch nur voreingenommen, weil ich Frau Gerdes engagiert habe.
0: Die Frau hat von Kulinarik keine Ahnung.
1: Geht's noch ein bisschen dramatischer?
0: Bitte probier doch selber.

0: Na bitte, weit unter Rudloffs Niveau. Du musst umgehend eine Lösung finden. Sonst blamieren wir uns vor Alexander Herrmann bis auf die Knochen.
1: Einen wunderschönen guten Tag, Herr Saalfeld. Kann ich etwas für Sie tun?
2: Diese Reservierung. Und das hier räumen Sie ab. Umgehend.

0: Wir haben an einem gemeinsamen Projekt gearbeitet. Vegane Rezepte mit frischen Kräutern.
1: Hört sich gut an.
0: Naja, und unser Chef, also Christoph Saalfeld, der will ein Kochbuch rausbringen. Aber jetzt fehlen ihm die letzten 3 Dessertrezepte in seinen Unterlagen.
1: Ist das meine Schuld?
0: Wahrscheinlich hast du sie hier auf dem Laptop gespeichert.
1: Kennst du zufällig mein Passwort?
0: Leider nein.
1: Blöd. Ich nehme mich auch nicht.
2: Ich würde ja gerne helfen, aber mir hast du es auch nicht verraten.
0: Naja, ich muss die Rezepte rekonstruieren und ich habe hier einige von deinen Notizen.
1: Das ist meine Schrift? Ganz schönes Gekrakel.
0: Ja, ich wollte es nicht sagen, aber ja. Klingelt bei Vanille, Thymian, Espuma auf Zwetschgen, Haselnuss, Crumble was bei dir?
1: Aber interessante Kombi.
0: Schokomousse mit Lavendelöl?
1: Sorry.
0: Ja gut, ich versuche einfach mit den paar Notizen aus dem Gekrakel die Rezepte nachzukochen.
1: Ja, du kannst es gerne vorbeibringen. Der Nachtisch hier, der ist... naja.
0: Ja, das hatte Janik schon erzählt, dass es dir nicht schmeckt.
1: Ja. Wenn hier oben auch schon alles weg ist, mein Geschmackssinn funktioniert noch.

0: Ja gut, ich bringe dir gern was vorbei. Also, wenn ich das hinkriege überhaupt.
1: Ja, das kriegst du hin.
0: Ich denke, das reicht für heute.
1: Aber...
0: Du solltest dich ausruhen, Schatz. Ja, ich gehe dann mal. Bis dann.
1: Bis dann.
0: Das wird schon wieder, hm?
1: Hey, kann ich noch helfen?
2: Wer Krücken hat, ist vom Tischdecken befreit.
3: Setz dich einfach, wir machen das schon.
1: Ihr habt für viel gedeckt.
3: Schön, dass du da bist.
1: Hey, hallo.
4: Was soll das denn jetzt?
3: Wir haben einfach viel zu viel eingekauft.
2: Wir brauchten Verstärkung.
4: Sorry, Leute, aber ich glaube, ich gebe es.
3: Ach komm schon, Elias. Was ist denn dabei, wenn ihr beide zusammen an einem Tisch sitzt?
2: Ja, das Curry ist richtig lecker. Du verpasst was.

0: Ist es okay für dich?
1: Ich kann ja auch gehen.
0: Ja, wenn, dann gehe ich.
1: Nein, ich gehe.
2: Jetzt bleibt ihr beide mal hier und probiert unser Curry wenigstens mal. Schatz, wir brauchen noch Chili-Soße und Limetten.
3: Mhm. Wer will Wasser? Wer will Limo?
0: Wasser.
3: Du.
4: Mhm. Ah, schau, es steht doch alles. Ach, ist es wieder schön, daheim zu sein.
5: Ah, oh, mein. Ich würde am liebsten alles umarmen.
4: Ja, du kannst gleich mit mir anfangen.
6: Das habe ich doch die ganze Zeit gehabt.
4: Moment. Von der Vanessa.
5: Aha.
4: Sie schreibt, sie hat jetzt dem Arthur schon 5-mal unser Dinosaurierbuch vorgelesen, aber er hat immer noch nicht genug.
5: Da haben wir doch den richtigen Riecher gehabt.
4: Ja. Und sogar mein Bruder hat sich von seiner besten Seite gezeigt.
5: Ja, der Günther. Und der ist ja völlig vernarrt in seinem kleinen Enkel.
4: Naja, das ist doch kein Wunder. Uns geht's doch genauso.
5: Hm. Wollen wir erst mal auspacken?
4: Pellida, das hat keine Eile. Wir haben den ganzen Tag Zeit.
5: Ja. Aber die Kärntner Karsnudeln, die tue ich jetzt mal in den Kühlschrank. Die können wir mit der Olivia und dem Doktor heute Abend essen.
4: Heute Abend?
5: Ja.
4: Du hast doch was von einem Schweinsbraten gesagt, oder?
5: Hab ich?
4: Hab ich genau gehört.
5: Überredet. Also gut. Oh, jetzt klingelt's bei mir. Was sag mal? Alfons, Christoph Saalfeld. Hallo, Herr Saalfeld? Ja, wir sind gerade reingekommen. Was? Ach, um Gottes Willen. Es tut mir ja leid. Ja. Wer? Ja. Nein. Nein, nein, das ist überhaupt kein Problem. Ich kann da natürlich vorbeikommen. Ja, dann sagen Sie mir das nachher. Gut, also bis später.
7: Was ist denn los?
5: Kilian Rudloff hat einen schweren Fahrradunfall gehabt und liegt im Krankenhaus.
7: Um Gottes Willen. Und wie geht's ihm?
5: Ja, du, den Umständen entsprechend. Die haben sogar eine Ersatzköchin geholt, aber mit der kommen sie nicht zurecht.
7: Und jetzt sollst du übernehmen, oder?
5: Nein. Du kennst doch diesen Alexander Herrmann.
7: Ja.
5: Diesen berühmten Fernsehkoch.
7: Ja, klar. 2 Sterne.
5: Ausgerechnet heute hat er sich als Gast im Fürstenhof angesagt.
7: Ah, und da musst du natürlich beweisen, dass der Fürstenhof seine 2 Sterne auch nicht geschenkt bekommen hat.
5: Nein, das tut mir jetzt leid. Schweinsbraten verschoben.
7: Nee, das ist doch überhaupt kein Problem, Hildegard. Weißt du was? Dann pack ich aus und du machst dich bereit für deinen Sondereinsatz.
5: Bitte, Schatz.

0: hoffe, dass ich wenigstens die Zutaten richtig entziffert habe.
1: Ja, sonst improvisierst du einfach ein bisschen.
0: Ja, an den Geschmack und an das Aussehen des Desserts kann ich mich schon erinnern, aber ich bin ja keine ausgebildete Köchin.
1: Aber dafür hast du eine sehr gute Intuition.
0: Das reicht.
1: Stress dich nicht. Es wird schon klappen. Außerdem bist du die einzige Option.
0: Was wird das?
1: Himmel und Hölle?
0: Ja, ich kenne das Spiel, aber...
1: Dann spiel mit.
0: Okay. Na gut.
1: Du bist raus.
0: Oh.
1: Macht Spaß, oder? Mhm. Jetzt zurück. Auf ein Bein einsammeln.
0: Okay. Darf ich da jetzt drauf?
1: Nee, du musst drüber. Aufheben. Noch eine Runde. Du fängst an. Leider schon wieder raus.
0: Jetzt aber.
2: Und verliebt haben wir uns, als wir gemeinsam in der Bar getanzt haben.
3: Es hört sich romantisch an.
2: Ja, das war's auch. Da haben wir uns auch zum ersten Mal geküsst. Das war wunderschön.
3: Und wo waren wir hier? Warum sind wir da so schick angezogen?
2: Da haben wir uns noch mal ganz romantisch das Ja-Wort gegeben. Bei unserer ersten Hochzeit, da waren wir nur zu zweit am Standesamt.
3: Wir sehen ziemlich glücklich aus.
2: Ja, das waren wir auch. Ich habe dir an dem Tag versprochen, dass wir jeden Sturm zusammen meistern werden. Das hier stehen wir jetzt auch gemeinsam durch.
3: Und was habe ich auf der Feier gesagt?
2: Dass ich die Frau deines Lebens bin.
4: Diese Frau wird bleiben. Muss bleiben. Bei mir. Du bist die Frau meines Lebens, Fanny.
2: Fanny? Das war der schönste Tag unseres Lebens.
5: Kannst du uns allein lassen?
2: Aber...
5: Ich habe die Ergebnisse vom Neurologen, die würde ich gern mit Kilian in Ruhe besprechen. Allein.
2: Alles klar. Bis später, Schatz.

0: Und, wie sieht's aus?
1: Hallo.
2: Ja?
1: Auf ein Wort.
2: Gerne.
1: Uns steht heute ein prominenter Gast ins Haus. Fernsehkoch Alexander Herrmann wird bei uns zu Abend essen.
2: Der Alexander Herrmann?
1: Ich hoffe, Sie zeigen alle 100% Leistung, um unseren Gast zufriedenzustellen.
2: Selbstverständlich. Also an mir soll es nicht liegen.
1: Wo ist denn Frau Gertis?
2: Sie braucht nur eine kurze Pause.
1: Mhm, was heißt kurz? Hanno?
2: 30 Minuten.
1: Ausgerechnet jetzt.
2: Ja, ich habe das Gefühl, sie ist ein bisschen überfordert.
1: Mir das Gefühl habe ich allerdings auch.
3: Hallo, ich bin wieder da.
4: Frau Sonnenblichler, ich kann Ihnen gar nicht sagen, wie froh ich bin, Sie zu sehen.
3: Ich werde doch meine Mannschaft nicht im Stich lassen, noch dazu, wo Not am Mann ist.
4: Ab sofort hört wieder alles auf Frau Sonnenblichlers Kommando.
1: Ja. Und sobald Frau Gertis wieder auftaucht, schicken Sie sie in mein Büro. Ich kläre sie selber über die neuen Strukturen auf.
0: Mit dem größten Vergnügen.
5: So, nun wollen wir unserem kranken Chefkoch doch mal alle Ehre machen.
4: Hm? Ja.
5: Also.
6: Deswegen kann auch keiner sagen, ob und wann deine Erinnerung wiederkommen wird. Aber wir beginnen mit einem speziellen Gedächtnistraining und ich setze mich dafür ein, dass du psychotherapeutisches Training bekommst.
0: Danke, dass du dich so kümmerst.
6: Ist ja wohl klar. Nicht nur, weil du mein Patient bist, sondern vor allem auch mein kleiner Bruder.
0: Wie waren wir eigentlich damals so als Kinder?
6: Naja, du warst ein Chaot. Du warst wild, verrückt, hast alle genervt, aber trotzdem irgendwie um deinen Finger gewickelt. Mhm.
0: Und du?
6: Ich war das komplette Gegenteil. Ich war seriös, ich habe gute Noten nach Hause gebracht. Ich war gut aussehend, dynamisch, wild.
0: Und jetzt bist du alt.
6: Na, als wir jünger waren, vor allem du, habe ich oft auf dich aufgepasst.
0: Und das tust du immer noch. Larissa und ich, wir waren anscheinend sehr glücklich.
6: Jede Beziehung hat ihre Höhen. Und Tiefen.
0: Ich würde mich so gerne daran erinnern. Larissa gibt sich so viel Mühe, aber für sie ist es bestimmt auch nicht leicht. Ich wäre so gerne ein guter Partner, Ehemann, ein Mann, den sie verdient. Aber irgendwie stellen sich ihr gegenüber keine Gefühle ein.
3: Das war so lecker, das können wir noch mal kochen.
4: Absolut, aber dann mit Garnelen und nicht mit Hühnchen, oder Jungs? Ha?
3: Ich fand's ganz lecker mit Hühnchen, oder? Hat's euch nicht geschmeckt?
7: Doch.
2: Doch.
7: War sehr, sehr lecker.
2: Ja, ich würde dann aber auch wieder.
4: Sollen wir noch eine Runde Charade spielen?
3: Das haben wir lange nicht mehr gespielt.
4: Ja, das stimmt.
7: Wie du vorhin gerade den Pfannkuchen gemacht hast.
0: Ey, komm, dein Erpel war auch nicht viel besser.
7: Hallo?
8: Ja, der sah ein bisschen aus wie ein T-Rex.
7: Ja, Entschuldigung, aber die Dinos waren auch die Vorfahren von den Vögeln, oder?
0: Ja, aber hat Emis erraten?
5: Wir wollten einfach nicht zu hoch gewinnen.
7: Genau.
0: Nein, klar.
4: Wer bildet ein Team?
3: Ihr zwei gegen uns?
4: Das ist doch eine Idee.
2: Ach, Leute, aber Charade im Sitzen.
3: Paare suchen, Paare finden?
7: Ich bin raus. Ich muss gleich noch zum Geschüt.
2: Ich würde auch noch was für mein Knie tun.
4: Super Dice.
2: Aber danke fürs Essen, das war wirklich sehr lecker. Bis dann.
3: Tschüss.

0: Ich helfe euch noch beim Abräumen.
1: Danke. Oh, Elias, ist das dein Handy?
0: Nee, ich habe meins eingesteckt.
1: Dann ist es Leos.
2: Ich kann es ihm nach.
1: Du wolltest mir beim Abräumen helfen.
2: Ich wollte dir beim Abräumen helfen.
1: Elias könnte es ihm doch gleich vorbeibringen, wenn er fertig ist.
2: Stimmt, du könntest es hier vorbeibringen.
0: Tschüss.
1: Tschüss.
2: Ciao.

0: Hey. Hey, du, ich kann sehr gerne später wiederkommen, wenn du deine Ruhe brauchst, ja?
1: Nee, du stimmst gar nicht. Warte, bleib. Ich verspreche dir, ich werde dich auch nicht mehr voll jammern.
0: Was redest du denn da? Hallo? Du hilfst mir doch normalerweise. Ich kann ja auch mal zuhören.
1: Ja.
0: Wo warst du denn?
1: Ich war noch mal am Bahnhof.
0: Und?
1: Keine Spur von Sandy.
0: Weißt du denn, wohin sie wollte?
1: Nee, ich habe keine Ahnung.
0: Gott, was will sie denn jetzt machen? Wovon will sie denn leben?
1: Oh. Bitte nicht.
0: Was ist los?

0: Das Geld. Das Geld, das mir Werner für Ingo gegeben hat.
1: Ist es weg?
0: Es ist weg!
1: Oh Gott.
0: Wie soll ich das jetzt Werner klar machen? Ich muss ihm das irgendwie erklären.
2: Es war wohl ein Schuss in den Ofen.
3: Aber an unserem Essen lag's nicht. Das war wirklich lecker.
2: Ja, aber vielleicht hätten wir es doch ein bisschen geschickter anstellen können.
3: Wie denn? Wenn Leo und Elias sich nicht aussprechen wollen, können wir sie nicht dazu zwingen. Vielleicht brauchen die beiden einfach ein bisschen mehr Zeit. Bei uns beiden hat's auch länger gedauert.
2: Ja, das stimmt schon, aber im Gegensatz zu uns waren die beiden ja schon ein Paar. Es ist wahrscheinlich viel zu viel passiert.
3: Mach dir nicht so einen Kopf.
2: Fanny fragt, ob ich kurz in die Patisserie komme. Sie will mir was Wichtiges sagen. Ich habe ja auch noch ein bisschen Zeit.
3: Na dann, sag schöne Grüße.
2: Mach ich.
4: Kann ich dich irgendwie aufheitern?
2: Versuch's.
3: Weißt du, wofür es mal wieder Zeit wird? Mm-mm. Für ein Date-Zettel aus unserem Glas?
2: Stimmt.
3: Ich fische nachher einen raus und dann gibt's eine Überraschung.
2: Okay, ich freue mich.
3: Ja. Bis später.
2: Tschüss.

0: Hier bist du. Ich hab dich gesucht. Du hast dein Handy bei Lale vergessen.
1: Oh, danke, dass du extra vorbeigekommen bist.
0: Klar. Ich kann dich ja schlecht anrufen.
1: Stimmt, ja.

0: Gut, ich geh dann mal.
1: Weißt du was? Ich glaube, Lale und Fritz haben recht. Wir sollten noch mal miteinander reden. Es ist viel passiert und jetzt gehen wir uns seit ein paar Wochen aus dem Weg und so wirklich besser wird's davon ja auch nicht, oder?
0: Naja,

0: Dieses hinterhältige Miststück. Und jede Wette, wer sich selbst vergiftet, erfindet auch eine Messerattacke.
1: Gut möglich.
0: Du hast dir ganz umsonst Sorgen gemacht wegen deiner dunklen Seite. Habe ich dir gleich gesagt, Fanny.
1: Das glaube ich mittlerweile auch.
0: Und das alles, um sich Kilian zu schnappen. Ohne Larissas Intrigen wird er jetzt vielleicht noch ein paar.
1: Ja, aber es ist okay so. Also wirklich, ich bin glücklich mit Marlon und Kilian mit Vater.
0: Ja, aber Kilian kann einem ja nur leid tun. Larissa versucht ihm doch jetzt bestimmt einzutrichtern, was für ein tolles Paar sie gewesen sind.
1: Und dabei hat er kurz vor dem Unfall erfahren, dass alles ganz anders war.
0: Ja, und jetzt müsste sie total Panik haben, dass sein Gedächtnis zurückkommt und er sich dann von ihr trennt.
1: Deswegen versucht sie ja, mir zu verbieten, ihn zu besuchen.
0: Ja, aber mit der Nummer kann sie ja nicht durchkommen.
1: Zum Glück ist Yannick da. Der sorgt schon dafür, dass sie ihn nicht zu sehr manipuliert.
2: Larissa.
3: Yannick.
2: Was sollte das vorhin?
3: Du meinst die Fotos? Ich helfe ihm nur, sich zu erinnern.
2: An den schönsten Tag eures Lebens. Du warst stinksauer wegen seines Versprechers bei der Gelöbniszeremonie.
3: Ja, das war vielleicht nicht der Höhepunkt unserer Ehe, okay. Aber ich will ihm doch nur helfen, sein Gedächtnis anzukurbeln. Mit schönen gemeinsamen Erinnerungen, die wir haben.
2: Die es alle nicht gab. Das sind alles Lügen.

0: ist nicht wahr. Du kannst einfach nicht akzeptieren, dass ich mit deinem Bruder glücklicher bin als mit dir.
1: Ich will ihn einfach nur beschützen, weil ich weiß, wie fies und intrigant du bist.
0: Okay, das reicht. Du machst jetzt sofort seine Entlassungspapiere fertig.
1: Wie bitte?
0: Ich lasse Kilian in die Schweiz verlegen.
2: Wenn du eine Expertenmeinung willst, dann solltest du lieber Frau Sonnenwichler fragen.
3: Ich bring's einfach Kilian vorbei. Der soll sagen, ob es passt oder nicht.
2: Das heißt, du gehst jetzt wieder zu ihm?
3: Wenn sie ihn weiterhin so manipuliert, wie du erzählt hast.
4: Könnte er schon morgen auf dem Weg ins Ausland sein. Ich versuche später nochmal mit ihm zu reden, aber wenn er sich nicht plötzlich über Nacht erinnert, dann...
3: Dann ist er weg.
5: Naja, Herzblatt kann auch nicht zaubern. Und zur Not habe ich so viel Geld, dass ein Schweizer Arzt nicht nein
6: sagt. Verhalte dich ganz professionell, so wie... Alexander Herrmann, herzlich willkommen am Fürstenhof. Mein Name ist Erik Lee, ich bin die Geschäftsführung und es ist uns wirklich eine Ehre, eine derartige Kochlegende hier begrüßen zu dürfen.
7: Für Außenstehende ist es wahrscheinlich was, wo du sagst, ja gut, jetzt spielst du da eine Elfe, machst du da irgendwie dein Konzert, aber ich weiß genau, das war für ihn, war das was kulturell anerkannt.
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16: Einen schönen guten Abend, herzlich willkommen. Da fährt ein Kreuzfahrtschiff auf den Weltmeeren umher mit einem tödlichen Virus an Bord. Und die Hondius nimmt ja jetzt Kurs auf Europa. Viele fragen sich, wie gefährlich ist dieser Ausbruch eigentlich? Manche hatten vom Hunter-Virus zuvor wahrscheinlich noch nie etwas gehört. Wir sorgen gleich für Aufklärung. Das Friedrich-Löffler-Institut bei Greifswald forscht genau zu diesem Thema. Zunächst aber die Fakten zum aktuellen Fall.
17: Das Kreuzfahrtschiff Hondius war Ende April mit etwa 150 Passagieren in Argentinien losgefahren, durfte nach dem Hunter-Virus-Ausbruch und den ersten Todesfällen am Reiseziel, den Kapverdischen Inseln, aber nicht anlegen. Unter den drei Toten war auch eine Frau aus Deutschland. Gestern wurden mehrere Personen wegen Ansteckungsgefahr von Bord gebracht, darunter auch eine Deutsche, die nach Amsterdam geflogen und dann mit einem Spezialtransport in die Universitätsklinik Düsseldorf gebracht wurde. Das Kreuzfahrtschiff ist mittlerweile auf dem Weg nach Teneriffa. Dort gibt es eine Spezialklinik, in der die übrigen Passagiere untersucht werden sollen.
16: Ja, und immer wenn es um Viruskrankheiten geht, dann wenden wir uns an das Friedrich-Löffler-Institut auf dem Riems, das deutsche Kompetenzzentrum in diesen Fragen. Und Martin Eiden ist dort der Leiter des Kompetenzzentrums speziell für die Hunter-Viren. Schönen guten Abend. Vielleicht erklären Sie uns erst einmal, was bewirken diese Viren bei uns im Körper? Warum sind die so gefährlich?
18: Das sind Hunter-Viren und wenn sie von Menschen aufgenommen werden, können sie in schweren Fällen das Endothelgewebe angreifen, Endothelzellen. In schweren Fällen hat das zur Folge, dass beispielsweise die Niere nicht mehr richtig funktioniert und die Leute sich dann einer Dialyse unterziehen müssen. In den meisten Fällen ist eine Infektion mit dem Hunter-Virus symptomlos. Die Leute merken es gar nicht, allenfalls eine leichte Grippe und gehen dann auch nicht zum Arzt und diese Infektion klingt dann komplett wieder ab und man merkt als normaler Patient dann auch überhaupt nichts davon.
16: Es gab im vergangenen Jahr wohl in Mecklenburg-Vorpommern 10 Fälle von Hunter-Viren. Wo könnten wir im allgemeinen Hausgebrauch, sag ich mal, uns möglicherweise auch mit Hunter-Viren anstecken?
18: Also die Viren, die in Mecklenburg-Vorpommern zirkulieren, das ist die Form des Dobrava-Belgrad-Virus, die werden von Brandmäusen übertragen. Also die Infektion läuft wieder über Exkremente, Urin, Kot dieser Mäuse ab. Sie sollten darauf achten, wenn sie Garagen, Dachböden,

0: im Keller auswegen. Wenn Sie sichtbar Kot sehen, dann am besten einen Mundschutz tragen. Und wenn Sie Kot wegtragen oder tote Tiere, dann Handschuhe tragen.
1: Besteht irgendeine Gefahr der weiteren Ausbreitung, dass sich das coronamäßig epidemisch irgendwie verbreitet, oder bleiben das immer einzelne Herde?
0: Das sind einzelne Herde, das haben Sie richtig gesagt. Der Fall auf dem Kreuzfahrtschiff ist ganz speziell. Es handelt sich da um ein Virus, das in Südamerika zirkuliert. Und dieses Virus ist das einzig bekannte, die einzig bekannte Variante des Hunter-Virus, die auch von Mensch zu Mensch übertragen wird. Und es gibt in Argentinien zwei Fälle aus 1995 und 2012, wo diese Übertragung beobachtet wurde. Und was auch noch besonders ist in diesem Fall, dieses Virus, das Anders-Virus, wird nur von einer ganz speziellen Rattenart, der Reisratte, übertragen, die nur in Südamerika vorkommt. So steht also für diesen tragischen Fall auf diesem Kreuzfahrtschiff kein weiteres Risiko für Europa und auch für Deutschland.
1: Frage zum Schluss: Haben Sie schon einen Impfstoff gefunden gegen die Hantaviren?
0: Es gibt noch keinen zugelassenen Impfstoff. Es gibt auch keine zugelassene Therapie. Es ist also noch viel Forschungsbedarf da. Und wir hoffen natürlich auch am Friedrich-Löffler-Institut, dass wir uns an diesen Forschungen beteiligen können und vielleicht irgendwann auch einen zugelassenen Impfstoff für Europa haben.
1: Dann viel Erfolg dabei und vielen Dank für die Informationen an Dr. Martin Eiden vom Friedrich-Löffler-Institut.
0: Dankeschön.
1: Das Gespräch haben wir vor der Sendung aufgezeichnet. In diesen Tagen treffen sich in Leipzig die Umweltminister der Länder. Und ganz kurzfristig auf die Agenda gerückt ist da noch ein Thema, nämlich besserer Schutz der Meere als Reaktion natürlich auf den gestrandeten Wal. Und da geht es vor allem um Stellnetze. Die können nämlich häufig zur Todesfalle für Meeressäuger werden. Oft sind Schweinswale die Opfer.
2: Drei Schweinswale leben in diesem Becken an der Ostsee in Kerteminde in Dänemark. Saga, Freya und Eskild teilen sich ein Schicksal.
3: Alle drei waren Beifang. Sie waren in Netze geraten. Ganz nah bei Kerteminde.
2: Die drei Schweinswale in Kerteminde hatten Glück, rechtzeitig gefunden zu werden. Denn als Säugetiere müssen sie zum Luftholen an die Oberfläche und würden in einem Netz ertrinken. Nun leben sie hier und könnten sogar in die Ostsee schwimmen, was sie aber nicht tun. Die Wissenschaftler erforschen ihr Verhalten und wollen wissen, wie man verhindern kann, dass Schweinswale versehentlich in Stellnetze geraten. Das Problem ist groß, auch wenn es keine belastbaren Zahlen gibt. Im Stralsunder Meeresmuseum forschen sie zu Todesursachen bei Schweinswalen.
4: Die häufigste Todesursache eigentlich in den letzten Jahren ist Verdacht auf Beifang. Also wir dürfen nicht sagen Beifang, weil Beifang wäre, müsste bewiesen werden. Dann müssten wir das Tier aus dem Netz herauskriegen. Aber es gibt eben bestimmte Merkmale, sowohl äußerlich, dass es Netzmagen gibt, aber es gibt auch physiologische Merkmale an den Tieren, dass sie eben in einem Netz erstickt sind.
2: Schweinswale orientieren sich unter Wasser ähnlich wie Fledermäuse. Sie stoßen hochfrequente Klicklaute aus, die sie präzise nach vorn ausrichten können. Das Echo empfangen sie und finden so zum Beispiel Beute. Offenbar können sie Stellnetze aber nicht gut wahrnehmen.
5: Es scheint so zu sein, dass Schweinswale entweder diese Netze nicht als Hindernis wahrnehmen können oder aber auch, dass sie abgelenkt sind, während sie zum Beispiel jagen, dass sie dann das Netz nicht rechtzeitig wahrnehmen, dann hineinschwimmen und sich in diesen feinen Maschen so verfangen, dass sie nicht mehr an die Wasseroberfläche zurückkehren können, um dort Luft zu atmen.
2: Die Problematik ist seit Jahren bekannt. Und so gibt es Geräte, die an Stellnetzen befestigt werden, um die Schweinswale fernzuhalten.
4: Das ist jetzt ein sogenannter Bananapinger. Die machen ein total grausames, super lautes Signal, was die Tiere eigentlich aus dem Gebiet vertreibt. Und sie sind dann eben nicht am Netz, aber sie sind eben auch nicht mehr dort, wo sie eigentlich wohnen, wo sie leben.
2: Eine andere Variante ist das sogenannte Pahlgerät. Es ahmt die Laute von Schweinswalen nach, soll quasi auf schweinswalisch warnen. Die Geräte werden auch schon eingesetzt, allerdings ist die Wirksamkeit wissenschaftlich umstritten.
4: Der Pahl wurde an Fischer ausgeteilt. Es wird auch nicht kontrolliert, so wirklich. Sie müssen selber ausfüllen, klappt es oder klappt es nicht. Sie sagen, ja, klappt. Wir haben keine verlässlichen Zahlen dazu. Wie viel Beifang gab es vorher, wie viel gibt es jetzt mit dem Gerät? Das ist das Ding dabei. Es gibt aber Studien aus Island, wo Innennetzen mit Pahl waren am Ende mehr Schweinswale beigefangen.
2: Das könnte an unterschiedlichen Dialekten bei den verschiedenen Schweinswalpopulationen liegen. Vielversprechend ist ein neuer Ansatz

0: des Thüneninstituts für Ostseefischerei in Rostock. Sie wollen die Stellnetze für die Schweinswale wahrnehmbarer machen.
1: Da haben Kollegen an unserem Institut herausgefunden, dass ganz kleine Acrylperlen, ungefähr so groß wie eine Kichererbse, wenn man die in regelmäßigen Abständen in ein Stellnetz einbringt, dass dann akustisch gesehen für die Schweinswale so eine Art Wand, also ein echtes Hindernis entsteht.
0: Erste Versuche sind vielversprechend, sowohl für die Schweinswale als auch für die Fischer, denn mit den Perlen gehen genauso viele Fische ins Netz. Nun soll geklärt werden, wie die Netze in industriellem Maßstab gefertigt werden können und auch, wie man sie entsorgen kann, ohne noch mehr Plastikmüll wegen der Perlen. Die Netze könnten jedenfalls dabei helfen, dass weniger Schweinswale in der Ostsee ertrinken.
2: Und auch der Pölerwal hatte ja ein Netz im Maul. Wo ist der eigentlich gerade? Die Nachrichten mit Lilly Michaelsen.
3: Ja, zum Zustand des Buckelwals in der Nordsee liegen dem Umweltministerium offenbar immer noch keine Daten vor. Das Land prüft nun ein juristisches Vorgehen gegen die Privatinitiative zur Walbergung. Man werde rechtliche Schritte prüfen, falls keine Übermittlung der Daten erfolgen sollte, teilte eine Sprecherin des Ministeriums heute mit. Umweltminister Till Backhaus erklärte gestern im NDR-Interview, dass mit der Initiative vereinbart worden war, dass ein GPS-Sender am Wal angebracht wird und die Peildaten übermittelt werden, damit der Zustand des Tieres weiter verfolgt werden kann. Bis Dienstag hätten die Daten des Trackers an die Behörde übermittelt werden sollen. In Rostock ist heute die Outdoor-Ausstellung Zwischen Erfolg und Verfolgung eröffnet worden. Auf dem Vorplatz des Köpeliner Tores erinnern menschengroße Aufsteller an 17 jüdische Sportlerinnen und Sportler, die in Deutschland den Sport geprägt haben. Gezeigt werden unter anderem Fußballpionier Walter Bensemann, Fecht-Olympiasiegerin Helene Meyer und Boxer Erich Selig. Viele von ihnen wurden in der NS-Zeit verfolgt und ermordet. Bis zum 28. Mai ist die Ausstellung kostenlos zu sehen. Von heute an gilt am Flughafen in Rostock Lage der Sommerflugplan. Erstmals seit 4 Jahren werden auch im Juli und August wieder Urlaubsziele von Lage aus angeflogen. Allerdings haben die aktuellen Kerosinpreise auch Auswirkungen auf das Angebot, so die Betreiber. Zum feierlichen Planwechsel in Lage zeigten sich die Inhaber aber zufrieden, weil sich entgegen dem Trend keine Airline vom Regionalflughafen zurückziehe. Grund dafür sei die hohe Ticketnachfrage. Allerdings habe sich der Preis für Kerosin in den vergangenen Wochen verdoppelt. Die Airline Corendon habe deshalb 4 Flüge im Juni nach Antalya gestrichen. Von Juli bis Oktober werde die Türkei aber wieder 3-mal wöchentlich angeflogen. Weitere Ziele sind Mailand, Menorca, Wien und ab Oktober Kreta.
2: Was mache ich nach der Schule? Wo liegen meine Interessen? Um Antworten auf diese Fragen zu bekommen, machen viele junge Leute ja ein Freiwilligenjahr. Da gibt es das freiwillige soziale Jahr, das freiwillige ökologische Jahr, ein Jahr in der Kultur und, was wenige wissen, es gibt auch ein freiwilliges Jahr in den Wissenschaften. Das Leibniz-Institut Rostock zum Beispiel bietet Plätze an.
4: Wir müssen erstmal so einen Filter bauen. Das ist ein bisschen Fingerspitzengefühl.
5: Miller ist 19 und aus Paderborn. Im Rostocker Leibniz-Institut für Katalyse hat sie sich erfolgreich für ein FJN, ein freiwilliges soziales Jahr in Wissenschaft, Technik und Nachhaltigkeit, beworben. So wie Alvin aus Berlin. Millers Fernziel: Kunststoff aus nachwachsenden Rohstoffen, nicht mehr fossil aus Öl.
4: Das brauche ich, um meinen Komplex zu aktivieren, damit er dann wirklich katalytisch aktiv ist. Das klingt ein bisschen scary. Im Prinzip, bevor ich meine Verbindung wirklich als Katalysator benutzen kann, muss ich die halt aktivieren. Und das ist ungefähr so, wie es klingt.
5: Ein Katalysator ist ein Stoff, der chemische Reaktionen ermöglicht, ohne selbst verbraucht zu werden. Und genau daran forscht Miller. Wieder und wieder, 8 Stunden am Tag, ein ganzes Jahr lang.
4: Also ich habe auch schon Versuche bestimmt 30, 40 Mal wiederholt, genau denselben. Ja, da braucht man Geduld für.
5: Lernen fürs Leben, Miller hat's verstanden. Sie will Chemie studieren. Das Institut findet's gut. Genau das sei der Sinn des freiwilligen Jahres.
6: Zu sehen, dass gerade in der Chemie auch sehr viel praktisches Arbeiten wichtig ist. Und das ist auch das, was wir eigentlich versuchen, dann hier so zu vermitteln, dass man wirklich Chemie auch als ein Handwerk begreifen kann. Und Miller ist auch bei uns im Thema so integriert, dass sie dann eigens Vorträge zeigt, wo sie dann ihre wissenschaftlichen Ergebnisse vor dem Professor und drei Themenleitern präsentiert und dann auch Rede und Antwort steht. Also das macht sie da auch sehr, sehr gut.
5: Das gilt auch für Alvin. Der 18-Jährige will Bauingenieur werden, forscht aber jetzt ein Jahr lang mit nachwachsenden Rohstoffen, die er für die Industrie nutzbar machen möchte. Sein Spezialgebiet? Wachs.
7: Weniger jetzt wie so Bienenwachs in Kerzen, sondern mehr Wachse zum Beispiel bei verschiedenen mechanischen Prozessen, damit, wenn ich jetzt irgendwas stampfe, am Ende natürlich auch nicht haften bleibt und natürlich mit dem Wachs schön wieder wegreibt, man schön wieder aus der Form nehmen kann. Und das ist quasi so das Endprodukt.
5: Miller an der Glovebox, dem Handschuhkasten. Drinnen herrscht eine Schutzatmosphäre, damit sie ihre Katalyseversuche durchführen kann. Sie ist in Hongkong groß geworden und steht jetzt mit synthetischen Gummihandschuhen in Rostock.
4: Ist ein bisschen klein, wenn ihr das zeigen. Ich glaube, ich würde gerne in eine größere Stadt. Aber mittlerweile überlege ich auch ein bisschen, ob ich doch hier studiere, weil es wirklich auch, es gefällt mir auch. Die Ostsee, das war auch ein Grund für mich herzukommen, wenn ich ganz ehrlich bin.
5: Wachs aus nachwachsenden Rohstoffen, Kunststoff, nicht mehr aus Öl und alles made in Rostock. Könnte die Welt zurzeit ganz gut gebrauchen.
2: Das ist Kane Tanaka. Sie ist vor einigen Jahren mit 119 Jahren in Japan gestorben. Das Wort Longevity kannte sie wahrscheinlich gar nicht. Und doch hat sie das geschafft, wovon viele Menschen heute auch in Europa, in Deutschland träumen, nämlich auf gesunde Weise möglichst alt zu werden. Wie kann es gelingen? Der Longevity-Tag in Rostock hat Anregungen gegeben.
8: Wolfgang Schirm ist 75 und gönnt sich was. Und seiner Gesundheit. Höhentraining im Beauty-Salon für kräftigere Zellen.
9: Sehr schön.
10: Ich war mit meinen Kindern in New York gewesen. Und ich habe ja meine Uhr immer, die Schrittzähler. Ich habe da neue Rekorde aufgestellt, 28.000 Schritte. Und sonst halt bei 10.000 gerade zu tun gehabt.
8: Sein Leben sowie Wolfgang umkrempeln, um gesund alt zu werden. Das kann noch viel einfacher sein und muss nichts kosten, sagt Roland Meisel vom Rostocker Longevity-Verein. Longevity bedeutet Langlebigkeit. Meisel und seine Mitstreiter wollen Wissen darüber vermitteln, was beim Altern im Menschen abläuft und was wir tun können, um lange fit zu bleiben.
11: Und dann gehe ich auch in die Basics rein. Ernährung an sich, wie muss ich das verstehen? Worauf muss ich achten? Warum muss ich darauf achten? Wenn man Dinge versteht, ist es einem auch leichter, die Dinge umzusetzen.
8: Unsere Gene bestimmen den Alterungsprozess nach wissenschaftlichen Erkenntnissen nur zu einem kleinen Teil. Viel wichtiger sind Faktoren, die wir selbst beeinflussen können. Gesunde Ernährung, soziale Kontakte und sich viel bewegen.
11: Es geht darum, dass man was in sein Leben integriert, was zum Leben passt. Ja? Einer macht, hat mehr Spaß am Fahrradfahren. Der nächste sagt, ach Mensch, Nordic Walking durch den Wald ist super. Ich bin zum Beispiel derjenige, der sagt, hey, kleiner Quietscher, mein Hund, ne? Ich gehe jetzt auch mit dir. Ja, du hast es verdient, deine Runde rausgehen.
8: Gute Beziehungen zählen laut Langzeitstudien zu den wichtigsten Faktoren für Gesundheit, Wohlbefinden und ein langes Leben. Das wissen wir eigentlich. Roland Meisel vom Longevity-Verein hofft, dass die Menschen trotzdem ihre Gewohnheiten überdenken.
11: Man kann vielleicht mal noch mehr motiviert werden. Man kann anders noch mal draufschauen. Man kann andere Dinge ausprobieren.
8: Er selbst verzichte fast völlig auf rotes Fleisch. Stattdessen stehen Nüsse, Erbsensalat und Obst auf dem Speiseplan. Entscheidend sei vor allem Bewegung, so gut es denn geht. Wolfgang Schirm macht das alles. Obendrein das Höhentraining.
10: Hat sich wirklich gelohnt, denn seit über einem Jahr bin ich nicht mehr krank. Und da habe ich nur einen richtigen Infekt gehabt. Höchsten leichten Husten, und wo alle anderen hier rumschreien und krank und husten, was nicht alles krank, Fieber haben, gar nicht.
8: Und das soll so bleiben, noch möglichst lang.
2: Ja, bei aller Vorbeugung und gesunder Lebensführung, so ganz ohne medizinische Hilfe wird es wohl nicht klappen, wenn man ganz alt werden will. Das ist die medizinische, die klassische Schulmedizin, aber manchmal hilft eben auch schon die Heilpraktikerin. Nur da sind die Leistungen ja meist kostenpflichtig. Wer sich das nicht leisten kann, muss auf ein ehrenamtliches Angebot hoffen, wie es das in Schwerin gibt.
12: Jeden Montagnachmittag wird dieses Stadtteilbüro in Schwerin zur Naturheilpraxis.
13: So, meine Damen, Frau Tucholsky. Ja.
12: Marga Tucholsky ist 92. Lange litt sie unter einer nicht heilenden Wunde am Bein.
13: Ja, ansonsten ist das ja wunderbar geworden, ja, ne?
9: Ich bin Ihnen auch so dankbar, oh, das glauben Sie gar nicht. Das Bein, wie das aussah, es war ja nicht mehr zu sagen. Das Bein sah ja aus, als wenn es abfault, ja?
12: Aus Verzweiflung suchte sie selbst nach Hilfe und wurde hier fündig. Die Naturheilpraxis arbeitet ehrenamtlich. Ihr Ziel, Menschen behandeln, die sonst nur schwer Zugang zu diesen Therapien haben, direkt im Viertel, ohne Termin.
13: Wir sehen uns nicht als Ersatz für Ärzte. Wir können Lücken füllen und wir können parallel arbeiten. Aber wir können nicht die Schulmedizin ersetzen.
12: Für viele in Schwerin ist dieses kostenlose Angebot unbezahlbar.
9: Ich würde auch sagen, für auch überhaupt finanzschwache Rentner, die ja die Mindestrente kriegen, ist es auch wunderbar.
12: Die Naturheilpraxis finanziert sich durch Spenden, steht jedem offen. Das siebenköpfige Team engagiert sich hier neben ihren eigentlichen Berufen als Homöopathin oder Heilpraktikerin.
14: Ich durfte sehr viel Gutes im Leben erfahren. Und vom Glück gesegnet, sagt man dann dazu. Und ich möchte einfach ein Stück davon zurückgeben.
12: Das kann sie bei Marianne Gräber. Sie leidet unter starken Schulterschmerzen. Die Therapie, Reitstrom und Massage. Behandlungen, die in einer Physiotherapiepraxis Geld kosten.
14: Hier, ne?
12: Die 87-Jährige hätte dafür eine Zuzahlung von 10 Euro plus 10% der Gesamtkosten als Gebühr zahlen müssen, um die 35 Euro.
14: Schmerzen, die sie verspüren dabei.
15: Hier brauche ich ja nicht zahlen und so viel Geld hat man ja auch nicht, ne, zur Verfügung. Also ist schon schön, dass es sowas gibt.
12: Auch Waltraud Stange kommt regelmäßig, leidet unter Schwindel. Heilpraktikerin Ruth Menenga setzt auch in ihrem Fall auf die Kraft der Natur. Schröpfen, Wärme und Massage. Doch es geht um mehr als um Therapie.
13: Wir nehmen uns Zeit, wir hören zu, wir begleiten sie auch, wenn es um irgendwelche sozialen Dinge geht. Wo kriege ich, wenn nötig, einen Pflegedienst her? Wer zieht mir die Kompressionsstrümpfe an und aus mit diesen ganzen Formularen? Und also auch das haben wir schon übernommen.
12: Wenn die Patienten mit weniger Schmerzen nach Hause gehen, ist es genau das, was sie alle antreibt.
13: Wenn sie dann wieder teilhaben können an dem großen Ganzen, dann ist das doch eine wunderbare Zufriedenheit. Und dann ist das das, was mir Erfüllung gibt.
12: Die Naturheilpraxis im Ehrenamt in Schwerin, ein Ort der Hilfe, medizinisch und menschlich.
2: Wir schauen noch mal auf die Kurzmeldungen mit Lilly Michaelsen.
3: Auf der A20 hat die Polizei heute mehrere Autos rausgezogen. Auf Höhe des Parkplatzes Quellenthal Süd haben die Beamten eine Drogengroßkontrolle durchgeführt. Das Ergebnis der 6 Stunden ist tatsächlich überschaubar. Insgesamt haben die 43 Polizisten 8 Ordnungswidrigkeiten festgestellt. Darunter ein Mann, der mit 2,1 Promille am Steuer saß. Ihm wurde die Weiterfahrt untersagt und ein Strafverfahren eingeleitet. 2 weitere Personen standen unter Drogeneinfluss. Die Kontrolle ist Teil einer 3-tägigen Fortbildung der Polizeifachhochschule aus Güstrow. Was die Beamten in den vergangenen Tagen theoretisch gelernt haben, sollten sie heute in der Praxis anwenden. Bei den Autofahrern wurde unter anderem körperliche Tests wie die Überprüfung der Augen durchgeführt oder sogenannte Vortests zum Drogenkonsum, die sofort ein Ergebnis angezeigt haben. Fußballprofi Jan Mader vom FC Hansa Rostock hat sich einen Kreuzbandriss zugezogen. Das hat der Verein heute bestätigt. Der Tscheche hatte sich Ende April im Heimspiel gegen Regensburg verletzt. Der 30-Jährige wurde bereits in Berlin operiert. Mader ist nur noch bis Saisonende bei Hansa unter Vertrag. Schweden ist das Gastland des Usedomer Musikfestivals. Auf dem Programm stehen in diesem Jahr klassische und populäre Musik aus dem skandinavischen Land.
16: Schweden, ein Land mit musikalischer Tradition und vielen Komponisten. Kaum ein Land feiert in seiner Musik den Midsommer und die Feste so wie die Schweden. Das skandinavische Land steht im Herbst 3 Wochen lang im Mittelpunkt des Usedomer Musikfestivals.
17: Mit dem NDR-Philharmonieorchester. Wir haben aber auch ein großes ABBA-Programm da mit Mitgliedern des Baltic Sea Philharmonic und Lemon Squeezy. Wir haben das Baltic Sea Philharmonic dabei. Wir haben sehr herausragende viele. Wir haben Martin Tingvall, den großen Jazzpianisten aus Schweden, dabei. Also ganz viele Facetten, die wir zeigen werden.
16: Auf dem Programm steht auch Barockmusik aus der Schwedenzeit Pommerns und traditionelle Volksmusik. Der Usedomer Musikpreis geht an

0: der heimischen Reitanlage in Polzow. Die meisten der Familienmitglieder sind im Reitsport aktiv, so auch Anna, die heute beim Jubiläum mit einem Pferd aus dem Stall ihres Vaters an den Start geht.
1: Wir haben 25 Jahre Reitverein. Das ist schon ein bisschen was. Ich bin sogar Gründungsmitglied. Ich glaube, so alt bin ich noch gar nicht. Nein, Spaß beiseite. Ja, zu Hause ist immer eine andere Atmosphäre. Und man ist immer mit dabei, mittendrin. Und die Leute aus dem Dorf gucken natürlich auch an.
0: Über 100 Pferde hat sie bereits auf Turnieren präsentiert. Aus dem Stall ihres Vaters, Martin Jürgens. Kontrollbesuch beim Nachwuchs.
2: Die Ältesten sind jetzt 4, 6 Wochen. Ne? Desto älter die Fohlen werden, desto mehr gehen sie auch von den Müttern weg.
0: Die Leidenschaft für Pferde hat Martin Jürgens von seinen Eltern, die schon vor der Wende hier auf dem Hof gezüchtet haben. Seine eigenen Kinder sind ihm gefolgt. Nun hofft er auch auf die Begeisterung aller Enkelkinder.
2: Das kann man so sagen, dass man da so angesteckt wird. Ne? Und die Mädchen immer noch eher wie die Jungs heutzutage. Ne? Meine Enkeltochter, die ist auch rein wild. Der Enkelsohn, ja, mal reitet er, mal nicht. Ne? Wir hoffen ja immer noch, er wird. Aber erzwingen kann man das nicht, das muss von alleine kommen. Ne?
0: Weltweites Aufsehen bekam seine Zucht durch die Stute Schakaria. Ein außergewöhnliches Springpferd, das mit Reiter André Thieme viele internationale Titel gewann, wie hier beim Großen Preis von Aachen.
2: Ja, hallo, auch wieder hier.
0: Bis 2013 saß Martin Jürgens selbst im Sattel. Heute ist er der Vorsitzende des Reitsportvereins in Polzow und kümmert sich um die Aufzucht der Fohlen. Die Ausbildung zu Springpferden übernehmen Tochter Anna und ihr Mann Ulf. Beide zählen zu den besten Springreitern in Mecklenburg-Vorpommern. Mit ihren Kindern steht der Nachwuchs bereits in den Startlöchern.
2: Wir haben genug junge Leute, die den Vereinschef gerne auch machen würden. Ne? So wie mein Neffe für so Sachen auch Interesse hat. Ne? Und also da habe ich keine Angst, dass sich da kein Nachwuchs findet, im Vereinschef oder im Vorstand.
0: Und vielleicht erfüllt ihm ja noch jemand aus der nächsten Generation seinen großen Traum und holt einen deutschen Meistertitel nach Polzow bei Pasewalk.
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3: Wann und wo, bitteschön, sieht man mal einen Fasan in freier Wildbahn und dann noch in so tollem grünen Umfeld, wie das hier Franziska Kolm aus Brahlsdorf für uns gesehen und auch gleich fotografiert hat. Tolles Bild, vielen Dank dafür. Gleich gibt es die Wetteraussichten. Wir wünschen einen schönen Abend, bis morgen. Tschüss.
8: Tschüss, schönen Abend.
4: Das Wetter für uns in Mecklenburg-Vorpommern.
9: Sind Sie jetzt bereit für eine harte Wahrheit? Denn die Eisheiligen, die gibt's so gar nicht. Ja, die sind ja zwischen 11. und 15. Mai bei uns. Man müsste sie sehen, würde man die Wetterstatistik betrachten. Da hätte man ja um diese Zeit so einen typischen Kälterückfall. Den gibt's aber gar nicht in der Statistik. Stattdessen nimmt die nächtliche Frostwahrscheinlichkeit im Laufe des Mai immer weiter ab, wie man's erwartet. Aber wenn alles zusammenkommt, kann's passieren. Dann sammelt sich nachts die Kaltluft, so wie dieser See hier an den tiefsten Punkten in den Mulden. Darum spricht man auch vom Kaltluftsee. Heute Nacht ist so eine Nacht, da ist es nämlich oft klar, der Wind ist schwach, nur vom Stettiner Haff ziehen ein paar Wolkenfelder zum Morgen rein, bleibt aber trocken und das je nach Wolken bei 7 bis 2 Grad, beziehungsweise in Muldenlagen bei Aufklaren eben auch bei leichtem Frost und noch häufiger Bodenfrost. Morgen gibt es dafür einiges an Sonne, ein paar harmlose Wolken auch. Im Südosten ist es zwischendurch mal wolkiger, bleibt aber auch dort meist trocken. Die Temperaturen, die liegen von Ost nach West zwischen 13 und 17 Grad. An den Ostküsten der Inseln sind wir zum Teil nur bei 11 Grad. Der Wind, der ist schwach, an den Küsten auch mäßig, teils frisch und er kommt aus Ost bis Nordost. Danach können wir uns auf ein schickes Wochenende zum Anbaden freuen. Es gibt Sonne und ein paar Wolken. Gerade Sonntag sind wir zum Teil um und über 20.

0: 30 Grad und dann kommt der Wochenwechsel und der Wetterwechsel. Da gibt es nämlich viele Wolken, zum Teil schauerartigen Regen. Wie kräftig, das müssen wir uns aus der Nähe betrachten.
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0: An diesem sonnigen, wenn auch noch frischen Donnerstag begrüßen wir Sie zum Hamburg-Journal. Guten Abend.
1: Einen schönen guten Abend auch von mir. Schön, dass Sie dabei sind. Und hier sind schon mal drei unserer Themen.
0: Epochenbruch. Rede von Bundeskanzler Merz beim Überseetag im Rathaus. Dann noch das hier. Betrug bei günstigen Autoangeboten mit Fake-Webseiten. Und St. Pauli im Abstiegskampf vor dem Spiel gegen RB Leipzig. Schauen wir zu Beginn der Sendung in den Stadtteil Roter Baum. Denn ab Sonnabend ist dort eine pro-palästinensische Versammlung mit dem Titel Bridges of Resistance geplant. Über den Veranstaltungsort hatte es Streit gegeben, jetzt ist eine Entscheidung gefallen.
2: Ein Steinwurf vom Dammtorbahnhof entfernt liegt die Moorweide. Über diese Fläche ist eine Debatte entbrannt. Ein Bündnis von linkspolitischen Gruppen will ab Sonnabend hier für eine Woche ein pro-palästinensisches Camp veranstalten. Darunter die Gruppe Tafra Hamburg. Diese wird vom Hamburger Verfassungsschutz beobachtet. Bereits vor 2 Jahren gab es an dieser Stelle ein ähnliches Camp, das erst nach mehreren Monaten von der Polizei geräumt wurde. Für Philipp Strichertz, dem Vorsitzenden der jüdischen Gemeinde, ist das geplante Camp aus 2 Gründen problematisch.
3: Das Camp, das hier stattfinden soll, ist nicht nur irgendeine Versammlung, sondern ein Ausdruck von Hass. Ein Aufruf zur Abschaffung, Vernichtung des Staates Israel.
2: Der 2. Grund, die Grünfläche am Dammtor, war Sammelplatz für tausende jüdische Hamburgerinnen und Hamburger, die von hier deportiert und ermordet wurden.
3: Dass gerade an diesem Ort, der so emotional aufgeladen ist und für so viel Leid jüdischer Hamburger steht, die jüdischen Hamburger sich jetzt heutzutage wieder zurückziehen sollen und ihre Identität verstecken sollen, weil sie Angst vor Übergriffen haben müssen, ist zynisch.
2: Auf Anfrage des Hamburg-Journals teilen die Organisatoren des Camps heute mit: Unser Protestcamp ist keine Provokation und erst recht keine Infragestellung jüdischen Gedenkens. In einem im Internet veröffentlichten Video erklärt ein Sprecher, warum Hamburg als Ort gewählt wurde.
4: Unabhängig davon, von den ganzen Warengütern, haben wir eine Unmenge an Waffenexporten, die von Deutschland aus nach Israel gehen.
2: Die jüdische Gemeinde hat einen offenen Brief an die Bürgerschaft geschrieben, um das Camp zu untersagen.
5: Es geht darum, eine Abwägung zu machen. Diejenigen, die protestieren möchten, haben dazu ein Grundrecht. Aber wir haben Orte, an denen es einen historischen Kontext gibt, an denen nicht protestiert werden sollte.
2: Die Polizei erteilte dann gestern die Auflage, dass das Camp nicht auf der Moorweide, sondern im Sternschanzenpark stattfinden soll. Schriftlich teilt sie heute mit: Gegen diese beschränkende Verfügung hat der Anmelder den Rechtsweg beschritten. Eine Entscheidung des Verwaltungsgerichts Hamburg steht derzeit noch aus. Kurz vor unserer Sendung teilen die Organisatoren des Camps mit, dass sie vor dem Gericht erfolgreich waren. Das Camp kann also auf der Moorweide stattfinden.
3: Aus der Hamburger Stadtgesellschaft habe ich einige Ankündigungen erhalten, dass man sich dann damit nicht abfinden will, wenn so ein Camp stattfindet. Was das dann genau bedeutet, wird man sehen.
2: Um Camps generell hier zu verhindern, wünscht sich die jüdische Gemeinde, dass die Stadt die Moorweide dauerhaft als geschützten Gedenkort anerkennt.
0: Bundeskanzler Friedrich Merz war heute Vormittag als Festredner zum Überseetag ins Rathaus geladen. In guter Tradition, denn alle Bundeskanzler der Republik haben dort bereits Reden zur Lage der Welt und der Bundesrepublik gehalten. Ja, und die schwierige Lage stand auch heute im Zentrum der Rede des Kanzlers.
6: Schon das 3. Mal innerhalb eines halben Jahres findet er den Weg nach

0: Hamburg.
1: Schönen Job. Guten Morgen, Herr Herbst. Das ist schon wieder.
2: Schön. Ja, schön.
3: Diesmal ist es die Einladung des Überseeklubs, der Friedrich Merz gefolgt ist. Bürgermeister Peter Tschentscher nutzt diese Gelegenheit noch mal aus, um auch vor dem Kanzler Werbung für Olympia zu machen.
4: Denn es geht darum, dass sich Deutschland im September für die beste Bewerbung entscheidet. Unsere ist sehr gut, das darf ich erwähnen. Aber die zentrale Botschaft ist eigentlich, welches Bild wir von uns selbst haben und welches Bild wir der Welt zeigen wollen. Es geht am Ende um die Frage, ob wir Vertrauen haben in die eigenen Fähigkeiten, Vertrauen haben in die Zukunft.
3: Schon Merz Amtsvorgänger Olaf Scholz trug sich in das Gästebuch des Überseeklubs ein und sprach hier schon 2022 von einer Zeitenwende. Merz nannte es heute einen Epochenbruch.
5: Wir sind in eine neue Ära offener Großmachtpolitik eingetreten, des Kampfes um Einflusssphären in der gesamten Welt. Wir erleben eine neue Vermachtung auch der Weltwirtschaft. Wir erleben die Einschränkung des Freihandels.
3: Die schwierige Weltlage auf der einen Seite, aber auch große Herausforderungen im eigenen Land. Zwischen diesem Spagat stehen Merz und seine Regierung zurzeit. Ob Gesundheit, Renten, Infrastruktur oder Digitalisierung, es hakt an vielen Stellen.
5: Ein Reformprozess ist eben genau das. Reform und Prozess. Es geht schrittweise voran. Aber unterschätzen Sie deswegen nicht meine Entschlossenheit bei dieser Aufgabe und dieser Entschlossenheit der Bundesregierung als Ganzes. Wir wissen, was auf dem Spiel steht. Wir wissen, dass über unsere Entscheidungen heute, morgen die Geschichte urteilen wird.
3: Hamburg als Tor zur Welt. Für Merz Sinnbild für eine weltoffene Gesellschaft, die es zu verteidigen gelte. Symbolisch gab es ein Buddelschiff als Geschenk für den richtigen Kurs. Und der liege in einer starken Europäischen Union, so der Kanzler.
6: Und jetzt hat Eimann die Meldung aus der Stadt.
7: Der Naturschutzbund kritisiert, dass die aktuelle Energiekrise auf dem kommenden Hafengeburtstag keine Rolle spielt. Der NABU fordert einen symbolischen Verzicht auf das traditionelle Schlepperballett. Die Welt sei in einer der größten globalen Energiekrisen. Ein Festhalten an Großveranstaltungen sei komplett realitätsfern, so der NABU. Einmal mehr versäume es die Stadt, den Hafengeburtstag als Schaufenster für innovative Umwelttechniken zu nutzen. Jeder Schlepper verbrauche rund 500 bis 700 Liter Diesel pro Stunde.
8: Wir haben Kerosinmangel, wir haben Dieselmangel und hier tut man so, als sei gar nichts und man müsste die Bevölkerung auch auf nichts vorbereiten. Jetzt macht man schön noch das Schlepperballett, weil Brot und Spiele gehen immer, aber die Bevölkerung verantwortungsvoll darauf vorzubereiten, dass wir vielleicht mal weniger machen sollten, das passiert eben politisch gar nicht und das ist eigentlich echt ein Skandal.
7: Die Wirtschaftsbehörde wies die Kritik zurück. Es würden auch Schiffe mit alternativen Antrieben gezeigt. Wegen des Hafengeburtstags sind am Wochenende viele Straßen gesperrt. Betroffen sind laut Behörde die Stadtteile Altona, St. Pauli, Neustadt und Hafencity. Die Veranstalter empfehlen öffentliche Verkehrsmittel. Der Hafengeburtstag hat auch Auswirkungen auf die Elbfähren. Die beliebte Linie 62 pendelt nur zwischen Fischmarkt und Finkenwerder. 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Die Polizei hat gegenüber NDR Hamburg bestätigt, dass in einem Waschraum der Wache Kaffermacherei in der Innenstadt eine Kamera gefunden wurde. Fahnder hätten den Täter kurz danach überführt. Seine Wohnung wurde durchsucht und Datenträger sichergestellt. Der 28-Jährige wurde suspendiert. Gegen ihn läuft ein Disziplinarverfahren. Das israelitische Krankenhaus in Alsterdorf hat seinen Operationstrakt modernisiert und deutlich erweitert. In 2,5 Jahren Umbauzeit entstanden 4 hochmoderne Operationssäle. Herzstück der neuen OP-Einheit sind 2 unterschiedliche Roboterplattformen. Bei dieser Art der Chirurgie können Bewegungen millimetergenau auf feine Roboterarme übertragen werden. Mithilfe einer separaten Steuerkonsole und 3D-Brille lassen sich so komplexe Operationen durchführen. Das israelitische Krankenhaus gehört zu den wenigen Zentren in Deutschland, die in der Chirurgie rund um den Verdauungstrakt 2 Systeme parallel einsetzen. Der Umbau kostete rund 18 Millionen Euro und wurde durch die Stadt gefördert. Der Anteil der Bewohner mit ausländischen Wurzeln ist leicht gestiegen. Laut Statistikamt Nord hatten Ende vergangenen Jahres 41,9% aller Hamburgerinnen und Hamburger einen Migrationshintergrund. Das ist ein Anstieg um 0,7 Prozentpunkte gegenüber dem Vorjahr. Die meisten Zuzüge gab es aus der Türkei.

0: Türkei, Polen und Afghanistan. Die Verteilung in der Stadt ist sehr unterschiedlich. In Bilbrook haben fast 90% einen Migrationshintergrund. Im Spadenland, im Bezirk Bergedorf, weniger als 10%. Hamburgs Straßensozialarbeit wird neu organisiert. Im Bezirk Harburg bleibt das Diakonische Werk zuständig. Für Mitte und Altona übernehmen mittelfristig die Bezirke selbst die Straßensozialarbeit. Hintergrund ist, dass sich dort offenbar kein Träger gefunden hat, der nach den neuen Anforderungen arbeiten will. Vorgeschrieben ist künftig eine beharrliche Ansprache von Obdachlosen in Zusammenarbeit mit Ordnungskräften. Bislang gilt vor allem das Prinzip der Freiwilligkeit. In Harburg, Mitte und Altona halten sich die meisten der fast 4000 Obdachlosen in Hamburg auf.
1: Danke, Ayman. Satte Rabatte auf einen Gebrauchtwagen, na, wer will denn da nicht zuschlagen, wenn man schon in ein neues Auto investiert? Aber Vorsicht ist geboten. Mit unschlagbaren Angeboten und Schnäppchen locken nämlich oft Händler, die gar keine sind. Also lieber genau hinschauen.
2: Günstige Autos im Internet. Ein Glücksgriff? Mitunter könnten dahinter professionelle Betrüger stecken, die auch vor Identitätsdiebstahl nicht zurückschrecken. Ganz anders in Bramfeld. Hier handeln die Brüder Navrosi seit über 20 Jahren mit Gebrauchtwagen. Ein Familienbetrieb, spezialisiert auf Service und Kundenkontakt.
3: Man muss einen Ansprechpartner haben, einen persönlichen Ansprechpartner, am besten auch vor Ort, wo man Vertrauen hat. Das heißt, ein Fahrzeug, den man kauft, muss man definitiv vorab überprüfen.
2: Wie frech Betrüger im Internet aber auftreten, zeigt dieses Beispiel. Die vermeintliche Website eines Hamburger Anwalts, der sich als Zahlungsabwickler für Autogeschäfte gibt, im Dienste des deutschen Staates sogar. Dass seine Identität online für Betrüger herhält, wusste der echte Felix Meschenmoser lange nicht. Den Identitätsklau bemerkt er nur durch Beschwerdepost von geprellten Autokäufern.
4: Kurz danach kam tatsächlich dann über das BEA, dieses besondere elektronische Anwaltspostfach, dann zwei Schreiben von Rechtsanwälten ein, die von mir das Geld zurückgefordert haben. Das war dann schon echt einigermaßen unlustig so. Die jetzt insgesamt auch irgendwie da, keine Ahnung, 13.000, 14.000 Euro von mir haben wollten wieder.
2: Schnell lässt sich das Missverständnis ausräumen. Der Anwalt stellt selbst Strafanzeige. Bei genauerem Hinsehen zeigen sich auf der Webseite Fehler.
4: Die haben so Fantasieroben an. Die sind sehr sicher KI-generiert, würde ich sagen. Das sind so rote Schulterstücke, die so ein bisschen aussehen wie so eine Star Trek-Uniform. Und dazu so Kragen, die irgendwie so von so Fahrern sind oder sowas.
2: Auf Nachfrage schreibt uns die Anwaltskammer, sie wisse seit Anfang letzten Jahres noch von mindestens 10 weiteren Fällen und tadelt das Vorgehen. Dies ist nicht nur für Rechtsanwältinnen und Rechtsanwälte, deren Identitäten kopiert worden sind, problematisch, sondern es untergräbt auch das Vertrauen in die Anwaltschaft insgesamt. Um Käufer zu schützen, hat die Verbraucherzentrale eine Liste von Online-Fake-Shops erstellt. Doch immer wieder kommen neue nach. Sie rät deshalb, auf keinen Fall einfach so Geld überweisen.
5: Wenn das Geld erstmal überwiesen ist, ist das Geld auch weg, wenn ich einen Betrüger aufsitze. Natürlich sollte ich Strafanzeige erstatten. Vielleicht kann man ihm habhaft werden, aber dass ich mein Geld wieder bekomme, das steht ja noch auf einem ganz anderen Blatt.
2: Anders als die geprellten Autokäufer ist Felix Meschenmoser erleichtert. Es ist ihm gelungen, die Fake-Website löschen zu lassen. Er und die Brüder Navrosi aber glauben, im Internet geht der Betrug mit gebrauchten Autos weiter.
1: Ziemlich beeindruckende Bilder haben wir jetzt. Oder haben Sie schon mal einen Eisbrecher gesehen, der auf einem Schwimmdock mitfährt, das selbst zu einer Reparatur in eine Werft fährt? Ja, das ist schon ein ganz schönes Gewicht, was da gerade über die Elbe gezogen wird mit dem Dampfeisbrecher Stettin.
6: Norderwerft, Steinwerder. Seit November die Heimat des Dampfeisbrechers Stettin. Reparaturarbeiten in Schwimmdock 2.
7: Ja, mein lieber Herr.
8: Ja, moin Andreas. Und wie sieht's aus soweit bei euch da? Alles klar, ja, ne?
7: Alles klar,
8: die Werft hat alles im Griff.
7: So, das wird nicht mehr lange dauern.
8: Okay.
6: Das Besondere, das Schwimmdock selbst hat einen Docktermin bei Blum und Voss. Der 1100 Tonnen Eisbrecher fährt einfach mit. Raus in Richtung Elbe. Ein Teil der Stettin-Crew an Bord. Vorstand Helmut Rode auf Begleitfahrt. Das Schiff ist sein Leben.
9: Was für ein Bild.
8: Ja, super. Also schon bewegt einen, wenn man so 45 Jahre dabei ist. Und ich glaube, das ist auch einmalig überhaupt so etwas, dass ein Schiff im Dock, mit dem Dock wieder ins Dock reingeht. Ne? Also, tolle Sache. Das ist ein Wahrzeichen. Das ist nach dem Krieg 1945 in Hamburg gekommen und seitdem ist es in Hamburg.
6: Die Stettin Huckepack auf der Elbe. Das ist besonders.
8: Das ist emotional, das kann ich nicht verheimlichen. Und ich persönlich bin schon als Zweijähriger auf der Stettin gewesen, weil mein Vater da gefahren ist als Chief. Und insofern kommt die Verbindung auch aus der Familie heraus. Ne?
6: Uhr 8:30. Hochwasser im Hamburger Hafen. Dann ist es auch schon beinahe geschafft. Das gut 120 Meter lange und 30 Meter breite Schwimmdock läuft samt Eisbrecher in Dock 11 ein.
8: Machen die auch mit einer Ruhe hier, also das ist immer wieder, zeigt das Können auch.
6: Seit 45 Jahren kümmert sich der Verein um das technische Kulturdenkmal.
8: Ich habe viele Dockungen mitgemacht mit der Stettin. Es müssen alle 5 Jahre gedockt werden. Und das ist natürlich das Highlight. Das war eine große Herausforderung.
6: Mitte Juni sollen die Arbeiten abgeschlossen sein. Dann heißt es Rolling Home für die Schicksalsgemeinschaft aus Eisbrecher und Schwimmdock.
1: Vor knapp 2 Jahren war die Welt beim FC St. Pauli nicht nur in Ordnung, sondern perfekt. Der Verein war gerade Meister der 2. Liga geworden und in die Bundesliga aufgestiegen. Hatte den HSV im Unterhaus zurückgelassen. Heute sieht die Welt anders aus. Während der HSV gerettet ist, bleibt St. Pauli abstiegsbedroht. Und ausgerechnet jetzt geht's zum Champions-League-Team nach Leipzig.
9: Trainerlegende Bill Shankly hat einst gesagt, manche Leute denken, Fußball sei eine Frage von Leben und Tod. Ich kann Ihnen versichern, es ist viel, viel wichtiger als das. Diese zugegebenermaßen fußballerische Binnensicht zeigt, dass Abstiegskampf kein Spaß ist. Erst recht nicht, wenn man der Verantwortliche ist.
10: Dann tut es natürlich auch weh. Da bin ich Mensch genug, um das dann auch zu erkennen. Und wie gesagt, das ist die menschlichen Züge, die habe ich dann schon auch. Ja. Aber letzten Endes bringt mir das ja dann auch nicht in Mitleid zu verfallen, sondern ich muss vorne weggehen. Also nochmal, ich muss der Erste sein, wo wieder aufsteht.
9: Blessin weiß, es ist Druck auf dem Kessel. Erst recht, nachdem sein Team am Wochenende auf einen direkten Abstiegsplatz abgerutscht ist. Zu allem Überfluss haben sich zum Wochenbeginn 2 Stammkräfte aus der Abwehr verletzt und fallen aus. Umso wichtiger, dass einer wieder auf dem Platz stehen kann. Stürmer Ricky J. Jones ist nach schwerer Verletzung zurück. Für das Spiel in Leipzig wird es zwar noch nicht reichen, aber Jones ist für den Trainer nicht nur spielerisch wichtig, sondern auch als immer positiver Typ.
10: Wenn er seinen Snake dann wieder bringt oder seinen Torjubel oder seine Scherze dann macht. Also, und das ist einfach extrem wichtig. Ja? Also, das habe ich auch den Jungs gesagt, wir können uns jetzt hier alle einigeln und rumheulen, an der Kollaustraße rumlaufen. Dann schafft man es nicht.
9: Stürmer Abdoulaye Cissé hat es geschafft. Zuletzt hat er nach fast 1,5 Jahren sein erstes Bundesligator für St. Pauli geschossen. Sollte er gehofft haben, dass er deshalb eine Chance auf die Startelf hat? Pech gehabt.
10: Und das ist, finde ich, immer schön, wenn er sich dann auch belohnt und sein erstes Bundesligator dann auch gemacht hat. Und deswegen freut es mich ungemein und soll ihm auch diesen Push geben. Und deswegen glaube ich aber trotzdem weiterhin, dass diese Einsatzzeit, wenn es dann eine halbe Stunde von der Bank ist, genau die richtige für ihn ist.
9: Im Februar hatte Blessin 12 Endspiele um den Klassenerhalt ausgerufen. Jetzt sind es noch 2. Und die Situation ist noch schwieriger geworden. Der Coach hat sein Mittel gegen den Druck gefunden.
10: Gartenarbeit, ich habe schön Rasen gemäht, das war dann gut. Und da kommt man dann auf Gedanken, die dann auch mal gut tun, mit dem Druck dann fertig zu werden. Und befreit dann teilweise.
9: Ein Befreiungsschlag könnte ein Sieg in Leipzig werden. Ansonsten steigt der Druck auf das Maximum.
1: Ja, egal wie sportlich weitergeht, St. Pauli ist ja auch gerade abseits des Platzes immer wieder für Überraschungen gut. So auch heute, Ayman.
0: Ja, Beschäftigte des FC St. Pauli bekommen einen Haustarifvertrag. Das haben der Verein und Verdi vereinbart. Nach Gewerkschaftsangaben gibt es das nirgends sonst in der Fußball-Bundesliga. Verdi spricht von einem wichtigen Signal für gute Arbeitsbedingungen und verbindliche Standards im deutschen Fußball. Der Tarifvertrag gilt für Mitarbeiter und verbundene Gesellschaften in den Bereichen Vermarktung und Verkauf. Ausgenommen sind leitende Angestellte, die Profifußballer sowie das Nachwuchsleistungs.

0: Testzentrum. Der Landesseniorenbeirat hat sich heute mit den Auswirkungen von Olympischen Spielen auf ältere Menschen in der Stadt befasst. Als Referenten dabei waren der Staatsrat für Sport Christoph Holstein von der SPD, Olympiagegner Eckhard Mautrich und der Landesvorsitzende des Sozialverbands Deutschland Klaus Wicher. Über eine Stunde konnten die Besucherinnen und Besucher im Hamburghaus in Eimsbüttel mit ihnen die Vor- und Nachteile einer Olympiabewerbung diskutieren und Fragen dazu stellen. Eine Wahlempfehlung für das Olympiareferendum gibt es weder vom Sozialverband noch vom Landesseniorenbeirat. Die Fußballerinnen des HSV kämpfen am Wochenende um den Verbleib in der Bundesliga. Am vorletzten Spieltag treffen sie auswärts auf den 1. FC Köln. Nur 3 Punkte trennen die HSV-Frauen von den Abstiegsplätzen. Um sich den Klassenerhalt vorzeitig zu sichern, müssen sie in Köln punkten. Gleichzeitig muss die Konkurrenz aus Essen verlieren. Anpfiff ist am Sonnabend um 12 Uhr. 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Am letzten Spieltag, am übernächsten Sonntag, empfangen die HSV-Frauen im Volksparkstadion nochmal Meister Bayern München. Schülerinnen und Schüler haben heute im NDR in Lockstedt die Arbeit von Journalisten kennengelernt. Der Workshop war Teil einer Veranstaltungsreihe zum Internationalen Tag der Pressefreiheit.
1: Ich habe Gäste, und zwar die 1010 des Gymnasiums Bockhorn aus Hamburg.
2: Hallo!
0: Einmal hinter die Kulissen schauen, zum Beispiel im Studio von NDR 90,3 und dabei ein Verständnis für die Herausforderungen im Journalismus entwickeln, etwa, dass es für eine Nachricht grundsätzlich 2 Quellen braucht. Die Schulklassen des Jahrgangs 10 konnten bei ihrem Workshop selbst eine Radiosendung machen. Zentrales Ziel des NDR Medienkompetenz-Workshops, die Bedeutung von Pressefreiheit für eine funktionierende Demokratie vermitteln. Morgen beginnt an den Hamburger Badeseen die neue Saison. Insgesamt laden in der Stadt in diesem Jahr 16 offizielle Badestellen an 14 Gewässern zum Schwimmen ein, so die Umweltbehörde. Sie warnt zugleich davor, in der Elbe zu baden. Diese sei kein Badegewässer. Ebbeflut sowie die Auswirkungen des Schiffsverkehrs führten dort zu Strömungen, denen selbst geübte Schwimmerinnen und Schwimmer nicht gewachsen seien.
3: Danke, Ayman. Ja, und statt in der Elbe zu baden, kann man sich aber an die Elbe stellen und beim Hafengeburtstag zusehen, der ja morgen beginnt. Und der wird die Hamburgerinnen und Hamburger dieses Wochenende sicherlich ordentlich auf Trab halten. Aber es gibt natürlich auch noch andere Veranstaltungen, die lohnenswert sind. Hier kommen unsere Hamburg-Tipps.

0: Hamburg kommt wieder in Bewegung. Am Wochenende startet nämlich die Aktion Parksport, Spiel und Spaß. Und da gibt es dann für Jung und Alt ganz viele Sport- und Spielangebote und das völlig kostenfrei. Fußball, Wikingerschach, Federball oder Buhl oder auch Discgolf. Also das Angebot ist vielseitig. Und für die einzelnen Disziplinen gibt es dann Parksportpiloten und Pilotinnen, die das Ganze anleiten. Ab 14 Uhr geht es jeweils los in 15 Parks in ganz Hamburg. Und bei den meisten Parks findet es Sonnabend oder Sonntag statt. Hier im Lohmühlenpark in St. Georg ist es aber an zwei Wochenendtagen. Anmelden muss sich keiner, einfach vorbeikommen und mitmachen. Bei der Reihe Voice Exchange tauschen Mitglieder des NDR-Vokalensembles den Konzertsaal gegen die Clubbühne. Mirror Notes ist der Titel ihres Konzertes im Grünspan, bei dem das Quartett sich a cappella ihren ganz persönlichen musikalischen Highlights widmet. Ob Klassiker oder neue Heldenabenteuer, aus 22 Comics kann sich jeder Sonnabend in diversen Bibliotheken, Comicläden und Buchhandlungen überall in Hamburg ein paar aussuchen. Beim Gratis Comic Day. In Hammerbrook wird es bunt. Bei Asphaltsprenger, dem Naturfestival auf dem Parksgelände am Bullerdeich, geht es um Umweltschutz, die Hamburger Stadtnatur und nachhaltiges Leben. Mit vielen Infoständen, Mitmachaktionen und Livemusik. Und jetzt gibt's was fürs Auge. Die Blickfang Design Messe hat hier in den Deichtorhallen nämlich ganz schön viel Schönes zu zeigen. Über 100 Designlabels sind hier vertreten aus ganz Europa, aber es gibt auch einige regionale und lokale Designer und Designerinnen. Liebe Jana Klein, was können wir hier erwarten? Wie habt ihr ausgewählt?
1: Genau, wir haben eine kuratierte Auswahl von verschiedenen Designlabels aus den Bereichen Möbel, Mode und Schmuck. Wir haben ein paar Highlightflächen dabei, die Hamburger Modeateliers zum Beispiel, wie jedes Jahr, aber auch wieder Studierende, die ihre Nachwuchsarbeiten zeigen und eine ganz tolle Lichtinstallation. Also vorbeischauen lohnt sich auf jeden Fall.
0: Das würde ich auch sagen. Also heute wird noch hier ordentlich aufgebaut.

0: Aber ab morgen Mittag stehen die Türen für alle offen.
1: Hamburg gilt ja als Musical-Hauptstadt Deutschlands und ist deswegen auch wichtiger Ausbildungsplatz der Unterhaltungsbranche. Jedes Jahr zeigen die jungen Talente hier, was sie können. Gestern hatte Showtime 2026 Premiere. Eine Achterbahnfahrt in die magische Welt des Theaters und der Musik, die das Genre Musical für viele so faszinierend macht.
2: Es ist die Auswahl der jüngeren Stage School Jahrgänge und sie sind alle auf dem Weg ins Musical-Geschäft. Azubis? Angesichts der von ihnen entwickelten Wucht eigentlich kaum zu fassen.
3: Da sind noch ein paar Schritte zu machen. Also viele sind ja jetzt im ersten Jahr. Und in den 2 Jahren ist ja dann noch eine Weiterentwicklung in so vielen Bereichen noch zu machen. Aber dieser erste Schritt auf der Bühne, das ist natürlich ein großer Impuls für die nächsten 2 Jahre.
2: Showtime. Das ist das Ergebnis eines Wettbewerbs aus Ideen und dem Talent der Schülerinnen und Schüler. Gegossen in ein 2-Stunden-Programm.
4: Mein Herz entflammt am Himmel war.
2: Tanz, Gesang, Schauspiel. Ein Highlight jagt das nächste.
5: Was könnte ich alles tun? Hätte ich nur ein bisschen Money. Geld regiert die Welt.
6: Wenn man sich das dann vor Augen führt, wie viel Zeit wir da reinstecken und auch außerhalb des Unterrichts dann Proben machen und an den Wochenenden, irgendwann habe ich auch den Überblick von den Wochentagen einfach verloren.
7: Wir haben jetzt uns 3 Wochen lang für diese Show ins Zeug gelegt, jeden Tag. Und jetzt das Publikum zu sehen und zu sehen, wie sehr die Leute sich darüber freuen, das ist es alles wert.
8: Ich bin so beschäftigt, es ist wirklich heftig, es gibt immer...
2: Es ist galant, suffisant, mitreißend, komisch.
9: Unmusikalisch, sing immer Zisterzien.
2: Und dann wieder schwungvoll. Falls sich irgendjemand um den Musical-Nachwuchs Sorgen machen sollte, es ist absolut unbegründet. Ob im Solo oder zusammen.
6: Die großen Nummern machen wirklich, wirklich viel Spaß, wenn alle mitmachen und alle Energie geben, weil man auch von der ganzen Gemeinschaft so viel Energie bekommt, während man eigentlich schon auf der Bühne steht. Und das ist richtig schön.
2: Showtime 2026 im First Stage Theater. Heute die Stars von morgen sehen. Vorstellung ab sofort bis zum 17. Mai.
1: Unser Showtime für heute ist zu Ende. Morgen melden wir uns wie gewohnt natürlich von hier, aber auch aus dem Hafen.
10: Ja, der Hafengeburtstag ist natürlich ein großes Thema bei uns morgen mit vielen schönen Bildern und zum Glück auch wieder mit besserem Wetter.
1: Ja, das stimmt. Also gerne wieder einschalten. Jetzt wünschen wir Ihnen erstmal einen schönen Donnerstagabend.
10: Bis morgen. Tschüss.
1: Tschüss.
11: Und nun das Hamburg-Wetter und die Aussichten für die kommenden Tage.
12: Ein großer Tag an der Schule Stübenhofer Weg in Wilhelmsburg. Heute wurde hier auf 1600 Quadratmetern der größte Schul-Makerspace Deutschlands eröffnet. Makerspace bedeutet Learning by Doing statt Frontalunterricht, praktische Arbeit statt trockener Theorie, eigene Kreativität statt alter Lehrpläne. Je nach eigenen Interessen lernen die Schülerinnen und Schüler von nun an nicht nur im Klassenzimmer, sondern auch im Technik-, Textil- oder Medienstübi.
13: Der Makerspace sorgt dafür, dass unsere Schule ein Erlebnisort wird, wo wir sozusagen Ermöglicher werden, Lernbegleiter und Ermöglicher. Und die Lehrkräfte eben nicht ausschließlich Wissen vermitteln, sondern quasi das Potenzial der Schülerinnen und Schüler heben und freisetzen.
12: Vorerst wird diese Form des Unterrichts nur für die Klassen 9 und 10 und nur an einem Tag pro Woche praktiziert. In Zukunft soll sie hier herkömmlichen Unterricht nahezu vollständig ersetzen. Schule im Umbruch. Das Wetter ändert sich im Moment dagegen wenig, die Aussichten für morgen.
14: Morgen sonnig, 2 Grad.
15: Mittags sonnig, 18 Grad.
16: Abends leicht bewölkt, 15 Grad.
12: Am Wochenende wieder mehr Wolken, aber recht warm und trocken. Am Montag Regen bei nur noch 15 Grad am Tag.

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0: Hier ist das Schleswig-Holstein-Magazin an einem wirklich wichtigen Tag für all diejenigen, die an keiner Schale Erdbeeren vorbeigehen können, ohne zu sagen, na. Ach komm, die nehme ich doch auch noch mit.
1: Und in der Regel nehme sie mit. Immer. Guten Abend. Heute hat sie offiziell begonnen, die Erdbeersaison. Auch für mich. Ich habe heute meine ersten Erdbeeren hier aus dem Norden gekauft. Lecker.
0: Wie hast du? Mit Sahne?
1: Einfach mal pur.
0: Ja, warum nicht? Dieses Jahr hat die Ernte mal wieder so ein bisschen früher begonnen, was laut Landwirtschaftskammer am guten Wetter liegt, das wir im März hatten. Und zum Auftakt waren wir heute auf einem Hof in Garding im Kreis Nordfriesland.
2: Rein ins Erdbeerparadies. Für ihn startet sowohl die schönste als auch die stressigste Zeit des Jahres. In zweiter Generation führt Nahn Kühl ein Fruchtbetrieb auf Eiderstedt. Die ersten Sorten können nun verkauft werden.
3: Serrabella heißt sie. Ist nicht so aromatisch, aber sehr süß und ganz fruchtig. Schön für den Anfang jetzt.
2: Noch sind nicht alle Früchte reif. Trotzdem kann die Ernte wegen guter Witterungsbedingungen wieder früher als sonst losgehen. Das liegt aber auch an den modernen Anbaumethoden. Immer mehr Landwirte bewirtschaften ihre Pflanzen nämlich in sogenannten Folientunneln. Der Vorteil: durch den Treibhauseffekt reifen die Früchte schneller. Für den polnischen Gastarbeiter Piotrek einer seiner Lieblingsjobs.
4: You can get some your pleasure.
5: Du bekommst nebenbei eine Motivation, weil sie so lecker sind. Ich liebe es. Weißt du, die Zeit vergeht sehr, sehr schnell in dieser Art von Job. Ich denke, es ist nicht so hart, wie es aussieht.
4: Not that hard, as it looks.
2: Bei neueren Anlagen können Landwirt Kühl und seine Mitarbeitenden auch im Stehen pflücken. Die Arbeit wird also leichter. Auch sind hier seine Früchte vor schlechtem Wetter geschützt. Dadurch haben die Bauern mehr Planbarkeit bei der Ernte. Das merkt man auch auf dem Feld. Hier sind die Erdbeeren erst in 3 Wochen reif.
3: Wir sehen jetzt hier bei den Blüten, dass sie gerade erst dabei sind, sich zu Früchten zu entwickeln. Und wir haben hier einfach eine Verspätung von 2-3 Wochen.
2: Deswegen bauen laut Landwirtschaftskammer Schleswig-Holstein immer weniger Erdbeerbauern auf klassischen Feldern an. Trend ist auch der immer weiter steigende Preis für Erdbeeren. Kostete ein halbes Kilo 2015 noch knapp 4 Euro, liegt der Wert aktuell bei bis zu 6,60 Euro, sagen Zahlen der Landwirtschaftskammer. Ein Plus von rund 70%. Laut Landwirt Kühl liegt das unter anderem an den steigenden Personalkosten, die durch den Mindestlohn erhöht werden. Die Folge: Konsumenten kaufen weniger Erdbeeren.
3: Weil die Leute einfach für ihr Leben, ihre Wohnung, ihr Auto mehr Geld in die Hand nehmen müssen und dementsprechend natürlich auch weniger für Erdbeeren, ich nenne es jetzt mal Luxusartikel, in der Tasche haben.
6: Moin. Einmal die Erdbeeren.
2: Im Durchschnitt werden in Deutschland aber immer noch pro Kopf ungefähr 3,5 Kilogramm Erdbeeren im Jahr verzehrt. Auch hier in Garding lassen sich die Erdbeerengenießer nicht lumpen.
7: Die haben so ein Aroma und nachher kochen wir noch mal Marmelade. Aber jetzt sind sie zum Naschen.
8: Kuchen, Quark, ganz egal. Aber Erdbeeren, solange sie frisch und regional sind, finde ich, sollte man sie kaufen und dann noch direkt essen. Das Wetter ist so toll und wir wollen Frühling.
2: Nun wird Kühl seine 11 Verkaufsstände in der Region aufstellen. Denn erst im Laufe der Saison hat er genug Erdbeeren, um sie von der Küste ins Land zu bringen.
1: Der Stadtwald von Neumünster war heute zeitweise Sperrzone. Da hat der Kampfmittelräumdienst am Nachmittag eine Fliegerbombe aus dem Zweiten Weltkrieg entschärft.
0: Das Ganze mit Konsequenzen für die Anwohner auf 2- und auf 4 Beinen.
9: In der Evakuierungszone

0: befand sich auch ein Tierheim, das bis 15 Uhr geräumt werden musste. Die Kleintiere, soll heißen 38 Katzen, Hühner und Kaninchen, hatten die Mitarbeiterinnen am Vormittag in die Zweigstelle nach Wasbek gebracht. Für die 8 Hunde musste kurzfristig eine andere Lösung her.
1: Wir haben sehr engagierte Ehrenamtler, die sich auch relativ kurzfristig die Zeit genommen haben, herzukommen, teilweise sich von der Arbeit freistellen lassen. So konnten wir relativ schnell sicherstellen, dass wir jetzt alle Tiere rechtzeitig hier rausbekommen.
0: Auf den Notruf des Tierheims hatten sich viel mehr Ehrenamtliche gemeldet als nötig, um mit den Hunden während der Bombenentschärfung spazieren zu gehen.
2: Weil es jetzt mit so einer dringlichen Bitte quasi in unsere ehrenamtliche Gruppe geschrieben wurde, bin ich auch gern früher von der Arbeit gekommen, um jetzt hier auszuhelfen.
0: Pünktlich bis 15 Uhr war das Tierheim geräumt. Die 125-Kilo-Bombe konnte nach Angaben der Stadt Neumünster in einer guten halben Stunde entschärft werden. Knapp 40 Einsatzkräfte von Polizei, Feuerwehr und Kampfmittelräumdienst waren beteiligt. Für die Hunde und ihre ehrenamtlichen Zweibeiner gab es heute eine extra lange Gassi-Runde.
3: So, einmal kurz hingucken. Kenner werden es sofort erkannt haben, das ist nicht die Nordsee, das ist die Straße von Hormuz. Die ist seit dem Beginn des Irankriegs gesperrt. Und selten sind für uns geopolitische Ereignisse so deutlich zu spüren.
4: Ja, wir merken es vor allem an der Zapfsäule. Welche Auswirkungen der Krieg auf unsere Wirtschaft hat, darum ging es heute im Kieler Landtag.
5: Wirtschaftsminister Madsen sagt, aktuell sei die Versorgung mit Öl und Gas im Land nicht gefährdet. Doch sollte der Krieg in der Golfregion länger andauern und die Straße von Hormuz werde weiter vom Iran blockiert, würden die hohen Energiepreise eine Kettenreaktion auslösen.
6: Wichtige Investitionen wird es nicht geben. Bürgerinnen und Bürger werden wegen gestiegenen Heiz- und Spritkosten ohnehin schon gebeutelt sein. Wenn dann auch noch die Inflation steigt, die Zinsen daraufhin steigen und somit Kredite teurer werden, rücken auch größere Anschaffungen in weitere Ferne. Der Konsum bringt ein, was wiederum die Wirtschaft belastet.
5: Schleswig-Holstein müsse unabhängiger von fossilen Brennstoffen werden und den Ausbau erneuerbarer Energien noch schneller voranbringen. Das ist Konsens unter allen im Landtag vertretenen Parteien.
7: Und das betrifft bei uns nicht nur Windkraft und Photovoltaik, auch im Ausbau von Batteriespeichern gehen wir gut voran. Denn auch dieses gehört zur Realität. Die Sonne scheint nicht in der Nacht und der Wind weht auch bei uns nicht immer. Aber 100% Erneuerbare sind möglich und notwendig und nicht nur in Schleswig-Holstein.
8: Und genau deshalb finde ich es völlig unverständlich, wenn Ministerin Reiche ausgerechnet jetzt den Ausbau erneuerbarer Energien bremsen will. Und ich sage Ihnen, Frau Reiche, das macht Schleswig-Holstein nicht mit.
5: Die FDP fordert, auch über die Kernfusion bei der Stromerzeugung nachzudenken. Aber nicht nur auf dem Energiesektor, auch in der Landwirtschaft seien steigende Preise zu erwarten.
9: Wir werden erleben, dass durch das Thema Gasknappheit auch Düngethemen eine Rolle spielen in der Landwirtschaft. Und das wird Lebensmittelpreise beeinflussen. Und diese Lebensmittelpreise werden auch nicht geringer. Das alles treibt die Inflation. Und das alles führt dazu, und das ist eben das Erschreckende daran, dass wir in einer sowieso schon strukturell schwierigen Situation noch mal einen richtigen Dämpfer davor bekommen.
5: In der 30-minütigen Debatte sind sich die Abgeordneten weitgehend einig, auch in der Forderung, den Krieg schnellstmöglich zu beenden.
4: Ja, und solange er nicht endet, leidet die Wirtschaft auch bei uns.
3: Jetzt ein Beispiel aus der Praxis. Wir haben einen Pharmadienstleister im Kreis Segeberg besucht. Der stellt unter anderem Hustensäfte und Salben her und befürchtet, dass die Produktion in Stocken geraten könnte wegen blockierter Handelsrouten.
10: Von Wahlstedt in die Welt. Bei Lichtenheld, einem Pharmadienstleister, entstehen Salben und Medikamente für internationale Kunden. Mit Beginn der Blockade kommen für das Unternehmen nahe Bad Segeberg auch die Preiserhöhungen.
11: Wir haben ja mitbekommen, dass am 28.02. der Krieg losging oder der Konflikt, wie ihn manche nennen. Und was wir dann finanziell mitbekommen haben, ist tatsächlich, dass am 18.03., also knapp 2,5 Wochen, 3 Wochen später, die erste Rechnung bei uns ins Haus gekommen ist, beziehungsweise Preiserhöhungsankündigung.
10: So voll wie das Lager wirkt, in der Pharmabranche wird kaum noch auf Vorrat produziert. Lieferverzögerungen können schnell Engpässe in der Produktion bedeuten. Im schlimmsten Fall könnte sich das langfristig auch auf die Versorgung von Patienten auswirken.
11: Wir sind abhängig davon, dass immer wieder nachgeliefert wird. So. Und was natürlich schlimm wäre, ist, wenn wir Kunden haben, die dann sogenannt Stock-out gehen, die dann einfach nicht mehr fähig sind, eben die Apotheken oder sonstige Kunden zu beliefern, weil einfach bei uns die Ausgangsmaterialien nicht nachkommen.
10: Dass Betriebe quer durch alle Branchen unter den globalen Blockaden leiden, beobachtet auch die Industrie- und Handelskammer Nord. Philipp Koch sieht darin eine Gefahr für den Industriestandort Norddeutschland. Er rät den Unternehmen, sich für die Zukunft noch weiter zu wappnen.
12: Die Unternehmen suchen händeringend nach Informationen, nach Klarheit, um besser planen zu können, müssen aber feststellen, dass es diese Informationen nicht gibt. Die Unsicherheit ist einfach Teil dieses Zustandes, das neue Normal aktuell. Und die Unternehmen müssen sich halt lernen, damit umzugehen.
10: Die von der Bundesregierung vorgeschlagene 1.000-Euro-Zahlung an Mitarbeitende sieht die IHK kritisch. Unternehmen fehle das Geld. Auf NDR-Anfrage äußert sich dazu eine Sprecherin des Bundesfinanzministeriums.
13: Die Entlastungsprämie ist ein wichtiger Baustein im Entlastungspaket der Bundesregierung. Sie ist ein Angebot an Arbeitgeberinnen und Arbeitgeber, damit diese schnell und unkompliziert denen helfen können, die die Auswirkungen des Iran-Kriegs gerade hart treffen. Die Zahlung ist freiwillig.
10: Lichtenheld sichert im Umkreis von Wahlstedt 289 Arbeitsplätze. Von der Politik erwartet der Betrieb ein besseres Verständnis für die Probleme des pharmazeutischen Mittelstands. Denn daran hängt auch die Versorgung der Patienten.
4: Bei einem Hausbrand in Fahrdorf im Kreis Schleswig-Flensburg ist ein 45 Jahre alter Mann ums Leben gekommen. Sein 74 Jahre alter Vater, der mit seinem Sohn in dem Haus lebte, konnte sich laut Polizei selbstständig in Sicherheit bringen.
3: Das Haus ist bei dem Feuer weitgehend niedergebrannt. Zur Brandursache ermittelt jetzt die Kriminalpolizei. Für einen Zusammenhang zwischen diesem Feuer und der Brandserie im 100 Kilometer entfernten Kudensee spricht erst einmal nichts.
4: Über die Hausbrände in Kudensee berichten wir ja auch schon seit einigen Tagen. Seit Januar hat es dort schon insgesamt 6-mal gebrannt, zuletzt am Dienstag. In mindestens 2 Fällen soll es sich um Brandstiftung gehandelt haben.
3: Jetzt hat die Staatsanwaltschaft Itzehoe eine Belohnung ausgesetzt. Wer entscheidende Hinweise zur Aufklärung der Brandserie liefert, bekommt 2.000 Euro. Außerdem hat die Polizei dieses Foto einer bislang unbekannten Person veröffentlicht. Zu sehen hier in der Bildmitte, kurze Hose, schwarze Klamotten.
4: Dieser Mensch soll nicht konkret tatverdächtig für die Ermittlungen der Polizei, aber trotzdem interessant sein. Wer was weiß, meldet sich. Wir befinden uns gerade irgendwie in der Woche der Großbaustellen. Die Tage haben wir schon über das erste versenkte Tunnelstück im Fehmarnbelt berichtet, dann über die Bohrarbeiten unter der Elbe für das Stromkabel von Nord nach Süd. Und jetzt sind wir bei der Großbaustelle in Brunsbüttel. Die Schleuse am Nord-Ostsee-Kanal, die wird ja gerade um eine Schleusenkammer erweitert. Und die Arbeiten am wichtigen neuen Trockendock, die stehen kurz vor dem Abschluss.
14: Er hat schon mit dem Prüfer gesprochen, die sind sich auch schon einig. Das heißt, wir nehmen das oben raus.
15: Ihr Projekt soll der Schritt in die Unabhängigkeit sein.
16: Noch einen echten Kracher gab es heute früh am Nord-Ostsee-Kanal. Da ist mal wieder ein Frachter gegen ein Schleusentor gescheppert. Und das könnte längerfristige Folgen haben.
15: Denn Schleusentore muss die Wasserstraßen- und Schifffahrtsverwaltung bislang in fremden Werften reparieren lassen. Der Ausfall an der Schleuse bedeutet längere Wartezeiten vor dem Kanal. Bei Reedereien wird die Wasserstraße immer unbeliebter. Alle Tore aus Kiel und Brunsbüttel sollen in Zukunft hier im eigenen Dock instand gesetzt werden.
17: Es soll ja ein Trockendock sein. Es ist eigentlich schon ein Trockendock, aber irgendwo laufen noch immer noch Wasserfahnen rein. Da sagen wir zu, dass wir da noch was dichter kriegen, als es jetzt ist.
15: Die Zeit drängt, denn das erste defekte Schleusentor liegt bereits vor der Halle. Wie so oft war hier ein Schiff reingekracht.
17: So in die Dockhalle kommen oben auf die gelben Kranschienen Brückenkrane, ein 100-Tonner und ein 10-Tonner und zusätzlich eine Wartungsbühne, damit man auch später mal oben an die Decke, an die Ausrüstung rankommt. Und die Brückenkrane dienen eben dazu, dann schwere Teile von dem Tor, was dann hier drinnen steht, rauszunehmen und zu reparieren.
15: Unter dem Dach der Halle arbeiten sie gerade noch an der Heizung. Die Paneele werden in Zukunft von Fernwärme gespeist.
18: Also angenehme Wärme, wollige Wärme führt natürlich auch dazu, dass die Arbeitsbedingungen entsprechend dann vernünftig sind. Und nicht so eine kalte Bude sozusagen, sondern dass man hier schon in angenehmer Arbeitsatmosphäre dann auch ja, entsprechende Arbeiten durchführen kann.
15: Die Wasserstraßen- und Schifffahrtsverwaltung nimmt 100 Millionen Euro für dieses Dock in die Hand. Zusammen

0: Mit dem Bau der neuen Schleusenkammer will sie den Kanal wieder attraktiver machen.
1: Da kann man auch nur stolz sein auf sowas, wie das hier gelaufen ist. Und gerade ich als Wasserbauer, der eher im Untergrund arbeitet, dann so eine Halle hier, wie wir hier hingestellt haben, kann man nur stolz sein drauf. Unheimlich.
0: Die neue Schleusenkammer als auch das Trockendock sollen noch in diesem Jahr in Betrieb gehen.
2: Es gibt ja im Moment nicht so viele gute Nachrichten aus der Wirtschaft. Hier wäre mal eine. Bei uns in Schleswig-Holstein wurden im vergangenen Jahr mehr als 22.600 neue Unternehmen gegründet. Das sind immerhin 5,5% mehr als im Jahr davor. Etwas Mut gehört sicher dazu in wirtschaftlich unsicheren Zeiten. Zwei Männer in Bad Bramstedt, die wollen jetzt für mehr Muskeln sorgen.
3: Das Fitnessstudio, Werkstatt für Muskeln und definierte Körper. Und soll eine Schmiede für den geschäftlichen Erfolg von Jonas Hövermann und Christian Adebar sein. Die beiden sind seit kurzem Geschäftsführer in Bad Bramstedt.
4: Irgendwie kam dann tatsächlich mal aus so einer Schnapslaune, ehrlicherweise, die Idee, Mensch, ja, eigentlich könnten wir auch mal beide zusammen Sport machen und ein Fitnessstudio, ja. Weil Christian mag gern Sport, ich mag gern Zahlen und eigentlich dachten wir, wären wir eine ganz lustige Kombi damit.
3: Jetzt haben die beiden das Unternehmen übernommen, inklusive 600 aktiver Mitglieder. Das Fitnessstudio wurde Ende der 90er Jahre gegründet. Vorbesitzer Thomas Ahrens übergibt das Geschäft aus Altersgründen.
5: Sich selbstständig zu machen, aber dann den Betrieb wieder abzugeben, ist natürlich genau so ein Entschluss, der gut überlegt sein will. Ich bin da noch nicht ganz raus. Also ich habe ja das Glück gehabt, noch 10 Stunden pro Woche hier weiter arbeiten zu dürfen und mein Wissen auch noch ein bisschen weiterzugeben.
3: Der Notar machte die beiden dann vor kurzem offiziell zu den Besitzern.
4: Da in der Zeit ist auch dann so Tag für Tag irgendwie die Vorfreude gestiegen, bis wir dann tatsächlich am Ende wirklich übernommen haben. Dann kommen tatsächlich in den Wochen danach relativ viele Briefe von allen möglichen Stellen, vom Finanzamt, vom Bundesagentur für Arbeit, von der Unfallversicherung, von der IHK. Und das ist tatsächlich dann doch erstmal ein ganz schöner Wulst, den man da bekommen hat, wo man dann am Anfang irgendwie gar nicht so mit gerechnet hatte.
3: Doch bis die Gründer dahin gekommen sind, mussten sie erst mal einen Businessplan schreiben. Erst dann gibt es die Chance auf Geld von der Bank.
6: Liebe KI, schreibt mir mal einen kompletten Businessplan, inklusive Zahlenteil, dann macht die das. Aber wir gucken eben ein bisschen hinter den Vorhang und fragen dann diejenigen, sag mal, wie kommst du auf die Zahl? Oder was ist da mit der Marktrecherche, wie kamst du darauf? Und wenn da keine Antwort kommt, dann machen wir eben auch relativ schnell Schluss. Weil er sagt, das ist nicht dein Businessplan, du hast es nicht durchdacht. Du musst nachher im Geschäft stehen, du musst mit den Kunden sprechen. Und wenn du denen das nicht erklären kannst, dann hast du ein Problem.
3: Jonas und Christian haben schon früher einmal gegründet, sind mit ihren früheren Modellen Personal Trainer und Weiterbildung aber gescheitert.
4: Ich glaube, auf der einen Seite trauen sich viele nicht mehr, weil es, glaube ich, einmal ja auch natürlich einem nicht unbedingt so richtig viel geholfen wird überall. Und auf der anderen Seite ist, glaube ich, die es unbedingt machen wollen oder so, die erhalten vielleicht auch nicht unbedingt gerade so von der Bankenseite her oder auch von der Behördenseite her nicht unbedingt immer so die super Rückendeckung.
3: Die beiden haben mit ihrem Businessplan überzeugt. Für den Kredit von der Bank brauchten sie kein Eigenkapital. Dann sind für ein laufendes Geschäft vielleicht nur noch Motivation und Muskelkraft gefragt.
2: Schau's dir an, Cheffi. So, wann haben Sie sich das letzte Mal einsam gefühlt? Das ist ein Gefühl, das nicht nur alte Menschen, sondern auch viele junge Menschen sehr gut kennen. Es gibt eine Umfrage, die sagt, mehr als die Hälfte der 16- bis 23-Jährigen hat mit Einsamkeit zu kämpfen. Ja, das ist ein großes Thema, auch bei uns im Land. Dazu ist seit heute unser neues Insta-Format online. Dafür war einer der beiden Hosts, nämlich Julia, in Lübeck unterwegs und hat erfahren, dass es durchaus ganz gute Möglichkeiten gibt, sich aus der Einsamkeit zu befreien.
7: Und dann hatte ich einen Unfall, musste ins Krankenhaus. Da war wirklich die Frage, okay, wer kann mir helfen, das zu bringen, damit ich halt erstmal für 2 Tage überleben kann.
8: Wir sind die einsamste Generation ever. Jede 2. Person in unserem Alter bei uns in Schleswig-Holstein hat sich schon mal einsam gefühlt. Ein Grund dafür? Social Media. Ständiges Vergleichen, manchmal auch das Gefühl, haben nicht dazu zu gehören. Das kennen viele von uns.
7: Man hat alles in Frage gestellt. War es die richtige Entscheidung, so weit von der Familie wegzuziehen? Ich möchte auch rausgehen und möchte in Bars gehen. Und das möchte man dann halt irgendwie auch nicht so alleine machen.
8: Dann

0: Hat Nicola den Social Club in Lübeck gefunden.
1: Eine Instagram- und WhatsApp-Community mit über 1600 Mädels, die eigentlich alle das Gleiche suchen. Und zwar jemand mit dem gleichen Hobby, der vielleicht mit einmal ins Kino geht oder der einfach Bock hat, sich auf einen Kaffee zu treffen.
2: Dann fing halt langsam auch relativ zügig die ersten Treffen an und seitdem hat sich auch schon so ein fester Kreis entwickelt.
1: Ziemlich paradox. Social Media ist nämlich nicht nur das Problem, sondern kann auch Teil der Lösung sein. Fühlst du dich manchmal jetzt noch einsam?
2: Nee, tatsächlich gar nicht mehr. Wenn ich mich einsam fühle, dann weiß ich genau, okay, wem kann ich schreiben.
1: Ich finde es richtig cool, dass Frauen in Lübeck sich jetzt so gut und vor allem einfach finden können. Aber jetzt mal an euch alle. Sucht ihr auch noch Leute bei euch in der Nähe, dann haut doch mal euren Wohnort in die Kommentare und connectet euch.
3: Ja, und Sie fragen sich jetzt völlig zu Recht, welche Kommentare. Die Kommentarfunktion, die finden Sie wahrscheinlich nicht unter Ihrem Fernseher, da ist Ihr DVD-Player. Die finden Sie auf unserem NDR Schleswig-Holstein-Account bei Instagram.
4: Sehr wertvoller Hinweis, danke Henrik. Da gibt es dieses Video und alles, was sonst noch im Land passiert, aufbereitet in knackig kurz und hochkant.
3: Übrigens, der Unterschied zwischen hochkant und waagerecht, der sollte ja bekannt sein, sonst gibt es auf der Beerdigung irritierte Gesichter. Andererseits, was die eigene Beerdigung betrifft, da sind der Kreativität ja offenbar keine Grenzen gesetzt. Ne?
4: Ja, ein Tischlermeister in Wulfshagener Hütten im Kreis Rendsburg-Eckernförde hilft Menschen dabei, ihre eigenen Särge zu bauen.
5: War ein tiefes Durchatmen, als der Deckel drauf sah. Also, so, das war so Entspannung, ja.
6: Keine Angst, einfach so Frieden.
5: Oder ja, ja, ja, einfach so Frieden, ja. So ist es gut. Ja.
7: Freiwillig Probe liegen im zukünftigen eigenen Sarg. Sein Zuhause für den Tod war mal ein alter Buffetschrank. Rainer Benz hat ihn selbst zum Sarg umgebaut, hatte vorher noch nie getischlert.
5: Die Entscheidungsfreiheit zu haben, ob ich mich später in einem Sarg beerdigen lassen, den meine Nachkommen für mich aussuchen, oder ob ich das selbst jetzt auf den Weg bringen kann, einen Sarg zu schaffen. So dieses selber machen war ein ganz antreibendes Moment und es hat mich auch sehr glücklich gemacht.
8: Vier?
9: Ja, ist ein bisschen viel. Mach mal so
7: gelernt
9: drei.
7: Hat er bei Schreinermeister Stefan Rösch. Der baute vor 6 Jahren erstmals einen Sarg für seine Mutter. Später Urnen für die Schwiegereltern. Seit einem Jahr gibt er Kurse.
9: Sarg bauen, das ist für mich eine gute Möglichkeit, übers Leben nachzudenken und übers Leben und die Endlichkeit ins Gespräch zu kommen.
7: Mit Rainer entstand ein Sarg, blau wie der Himmel, gelb wie die Sonne und besonderen Griffen.
5: Ich bin Segler gewesen und das ist Tauwerk und das ist dann für den letzten Weg auch nochmal ein ganz schönes Momentum.
7: Annettes Projekt für den Tod war mal ein Tisch aus Erlenholz, wird jetzt eine fünfeckige Schmuckurne.
10: Das ist das Einzige, was im Leben sicher ist, der Tod. Der betrifft uns alle. Wann und wie, weiß ich nicht. Und jetzt mir so eine kleine Herberge da schon mal gedanklich bauen zu können, ist irgendwie auch tröstlich oder so auch greifbar.
7: Nach 5 Wochen Kurs sind Urne und Sarg fast fertig.
5: Es ist einfach so, dass das Sterben näher kommt. Und ich hatte bis hierher ein ganz schönes Leben und bin sehr froh darüber und kann deshalb vielleicht auch dem Tod gelassener entgegensehen.
9: Ich habe ein Herz dafür, Menschen so zu begleiten, dass sie am Ende des Tages, am Ende der 5 Wochen sagen, ich habe etwas geschaffen und jemand hat mir geholfen. Das ist für mich eine Riesenfreude.
7: Die zukünftigen Herbergen werden eingelagert, bis es irgendwann mal soweit ist.
3: Ja, die Dame hat es ja gerade gesagt, irgendwann erwischt es jeden. Die Frage ist nur, wann? Das weiß niemand. Anders verhält es sich mit den Sportterminen fürs Wochenende. Die kennt Sami Chowki.
11: Es wird sportlich sportlich und an diesem Wochenende lohnt sich ein Trip in den Kreis Segeberg, genauer gesagt nach Hennstedt-Ulzburg. Denn dort findet am Freitag zum 17. Mal ein Volkslauf statt. Hennstedt-Ulzburg läuft, heißt er, und über 8 verschiedene Distanzen gehen da mehr als 2000 Läuferinnen und Läufer auf die Strecke. Und ausgeruht wird danach auch nicht, denn am Folgetag, also am Samstag,

0: Aber am Wochenende haben beide noch richtig schwere Aufgaben vor sich. Und das Gute daran ist, ihr könnt beide bei uns verfolgen. Am Samstag spielt die SG zu Hause gegen Lemgo. Und das Spiel gibt es 60 Minuten lang im Audio-Livestream bei uns in der NDR Schleswig-Holstein-App. Und am Sonntag spielt der THW zu Hause gegen die Füchse Berlin. Und dieses Spiel gibt es im NDR Fernsehen. Also keine teuren Abos, einfach bei uns reinschalten und entweder zuhören oder das Spiel anschauen. Wenn man Holstein-Fans in dieser Saison nach dem Fazit fragt, würde das bisher wahrscheinlich so ausfallen.
1: Und gestern war auch schlimm, vorgestern war es noch schlimmer. Freitag ging's und Donnerstag war auch ganz schlimm.
0: Doch jetzt ist ja endlich der Klassenerhalt geschafft. Am Samstag gibt es das letzte Heimspiel der Saison gegen Magdeburg. Und danach kann man dann mit der ganzen Aufarbeitung dieser komplizierten Saison beginnen. Und man muss auch langsam überlegen, ob Tim Walter bleiben sollte. Er hat ja immer nur von 11 Spielen gesprochen, die er für die KSV machen möchte. Und jetzt kann man überlegen, sollte er bleiben, sollte er gehen. Weil nach anfänglichen Schwierigkeiten hat er am Ende ja doch richtig gut abgeliefert und eine wirklich starke Mannschaft geformt, die auch wieder Selbstvertrauen hat. Da ziehe ich den Hut. Richtig rund geht's am Wochenende in Elmshorn, denn da empfangen die Elmshorn Fighting Pirates die Rostock Griffins. Das Ganze ist das erste Saisonspiel in der zweiten American Football Bundesliga und da sollten wir doch unsere Elmshorn ein bisschen supporten. Da wird's ordentlich auf die Glocke geben und mehr Sport dann wieder in der kommenden Woche, denn auch da wird's wieder sportlich, sportlich.
2: Und jetzt wird es schön, schön. Sie schicken uns ja jeden Tag viele tolle Fotos aus dem Land. Und es ist immer gar nicht so leicht, sich dann für eins hier am Ende zu entscheiden. In das hier hat Henrik sich heute sofort rein verliebt.
3: Findest du es nicht gut?
2: Doch, auch.
3: Ich finde es, also, Daniel Stefan, vielen Dank. Aus Lauenburg ist nach dem Regen mal in seinen Garten gegangen und hat mal ganz genau hingeschaut. Und ich finde es richtig gut. Danke für die Aufnahme.
2: Wir sind morgen wieder live hier am Start. Hier an dieser Stelle dann Harriet. Henrik bleibt, so ist das Leben. Ihnen einen schönen Abend und
3: bis morgen.
2: Genau. Tschüss. Ciao.

0: Und jetzt Ihr Wetter für Schleswig-Holstein.
1: Eigentlich liegt das gesamte Land ja unter einem kräftigen Hochdruckeinfluss und damit haben Wolken eher keine Chance. Dennoch konnten wir heute an der Westküste einige Quellwolken sehen und das lag daran, dass das Hoch zum einen einen Ostwind produziert und der gegen lokalen Seewind an der Westküste dagegen hielt und beide trafen sich, sorgten dafür, dass entsprechend die Luftmassen angehoben wurden und dort Quellwolken entstanden sind. Und dieses lokale Phänomen sehen wir auch morgen wieder, weil sich an der Wetterlage nicht allzu viel ändert. Das sehen wir auch am Wolkenfilm. Wir sind weiterhin hier unter diesem Einflussbereich des Skandinavien Hochs. Entsprechend kommen hier die Luftmassen aus dem Osten, sind trocken, treffen Ava dann morgen hier an der Westküste auf diesen lokalen Seewind. Aber heute Nacht lässt der Wind erstmal nach und das heißt natürlich, dass die Wolken sich wieder auflösen und es klar durch die Nacht geht und dann kühlt es auch zum Teil empfindlich aus. Es muss mit einem Grad in der Luft gerechnet werden, vielleicht auch ganz lokal hier und da mit leichtem Bodenfrost. Und morgen starten wir dann erstmal wieder mit sehr viel Sonnenschein in den neuen Tag. Im Laufe des Tages gibt es dann aus Osten in der Südhälfte ein paar lockere Wolken und vor allem an der Westküste die besagten Quellwolken wieder. Ansonsten scheint die Sonne morgen für 14 bis 15 Stunden, also wieder fast die volle Ausbeute. Und das ist dann auch eine mittlere UV-Belastung. Der Wind kommt dabei überwiegend aus östlicher Richtung, wie gesagt ganz lokal, vielleicht mal aufs West an der Westküste. Das Ganze meist mit der Windstärke 4. Und das sorgt für Temperaturen allen voran an der Ostseeküste bei auflandigem Wind gerade mal so für 14 Grad. Ansonsten schaffen wir es sogar auf bis zu 19 Grad morgen im Land. Und die Wassertemperaturen haben aktuell ihre 13 Grad weiterhin in Ostsee und Nordsee. Auch der Sonnabend sieht richtig sonnig aus und das bei ähnlich hohen Temperaturen. Am Sonntag gibt es dann ein leichtes Schauerrisiko und ab da sinken die Temperaturen und dann starten wir leider auch, muss man so sagen, in eine sehr wechselhafte nächste Woche und damit einen schönen Abend.
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3: Ja, moin. Gleich zwei Wahlen gab es heute. Eine bei der CDU in Bremen, eine in der Stadtverordnetenversammlung in Bremerhaven. Beide, versteht sich, haben wir im Programm. Abgestimmt. Güntner wird Bremerhavens OB. Abgebrannt. Lagerhalle in Hornlehe in Flammen. Und abgeklopft. Kolumbianische Klänge an der Willkommensschule. Papier brennt zwar nicht lange, dafür aber schnell und intensiv. Schon bei 230 Grad entzündet es sich. Deswegen überrascht es auch nicht, dass die Halle im Gewerbegebiet Haferwende, das ist in Hornlehe, die in der Nacht Feuer gefangen hat, nicht mehr zu gebrauchen ist. Die hat nämlich Papier gelagert. Johann Weckenborg.
4: Hier ist nichts mehr zu retten. Die Bremer Feuerwehr kann nur noch den Brand löschen. In den frühen Morgenstunden steht diese Lagerhalle im Gewerbegebiet Hornlehe in Flammen. 70 Einsatzkräfte sind vor Ort. Schnell wird ihnen klar, das wird ein komplizierter Einsatz.
5: Der Gesamtzusammenhang ist hier schwierig oder eine Herausforderung für uns. Dadurch, dass die Halle durch die massive Brandbeaufschlagung einsturzgefährdet ist, zunehmend zu dem Papier, ist es halt schwierig, an die letzten Glutnester oder an die Brandherde selber heranzukommen.
4: Wegen der starken Rauchentwicklung gibt die Feuerwehr bis zum Mittag eine Warnmeldung für die Bevölkerung heraus. Verletzt wird niemand. Die Straße Haferwende ist zwischenzeitlich gesperrt. Auch Busse werden umgeleitet. Lagebesprechung nach 6 Stunden Einsatz. Noch immer brennt es in der 30 x 30 Meter großen Halle. Vor allem sind hier Papier und Verpackungen gelagert. Durch einen Bagger versuchen die Einsatzkräfte mittlerweile besser ans Feuer zu kommen.
5: Dieser Bagger ist dafür da, um jetzt am Anfang die Außenfassade der Halle zu entfernen, damit wir besser und auch aus sicherer Entfernung an die Glutnester kommen.
4: Mittlerweile ist der Brand gelöscht. Wie es dazu kam, ist aber noch unklar. Wie hoch der Schaden ist, steht auch noch nicht fest.
3: Er hat es geschafft. Martin Güntner ist heute zum neuen Oberbürgermeister von Bremerhaven gewählt worden. Seiner Geburtsstadt. Amtsantritt am 1. Juli als Nachfolger von Melf Granz, der ja krankheitsbedingt aufhört. Wenn man den pfeifenden Spatzen auf den Dächern Bremerhavens glauben darf, dann war das sein großer Traum. Der Weg dahin war aber doch holpriger als gedacht. Auch der letzte Abschnitt heute in der Stadtverordnetenversammlung. Thorsten Harms.
6: Ein Strauß für den neuen Oberbürgermeister von Bremerhaven, Martin Güntner, ist gewählt. Dank der Mehrheit von SPD, CDU und FDP. 28 von 46 möglichen Stimmen. Ein klares Ergebnis.
7: Ich freue mich über das Vertrauen der Stadtverordnetenversammlung. Das ist schon eine große Aufgabe, die jetzt vor mir liegt als Oberbürgermeister der Stadt Bremerhaven. Ich will das konstruktiv angehen, auch mit denen, die mich nicht unterstützt haben, auch mit denen, die mich vielleicht nicht unterstützen wollen. Ich glaube, dass man es in der Politik hinbekommen muss, Dinge auch zusammenzubringen im Interesse der Stadt Bremerhaven.
6: Denn die Wahl war über Wochen hoch umstritten. Zur Debatte heute kommen die Abgeordneten von Bündnis Deutschland in Protest-T-Shirts ins Stadtparlament. Das gesamte Wahlverfahren sei im Hinterzimmer ausgekungelt worden, so der Vorwurf.
8: Ämter sind keine Versorgungsmasse von Parteien, sondern ein öffentlicher Auftrag auf Zeit. Wer das Anforderungsprofil für eine derart hohe Stelle so zusammenstreicht, dass es am Ende auch für den SPD-Kandidaten reicht, missbraucht seine politische Mehrheit in dieser Stadt und behandelt Bremerhaven wie Beute.
6: Auch die Grünen finden die Ausschreibung skandalös.
9: Wer die Kriterien dieser Ausschreibung liest, kommt nicht unbedingt darauf, dass hier eine Großstadt von über 100.000 Einwohnerinnen und Einwohnern einen neuen Oberbürgermeister sucht. Jeder Praktikant in unserer Stadtverwaltung muss höhere Anforderungen erfüllen.
6: Rückblick. Das Wahlverfahren ist von Pleiten, Pech und Pannen geprägt. Schon in der Ausschreibung steht drin, dass nur die SPD das Vorschlagsrecht für den OB hat. Es werden nicht alle Kandidaten zum Vorstellungsgespräch eingeladen, dann doch. Aber die Einladungen kommen zu spät. Neben Martin Güntner stehen auch diese beiden Kandidaten auf dem Wahlzettel. Heute sind aber chancenlos. Wer ist Martin Güntner? Seine Karriere beginnt bei den Bremerhavener Jusos im Stadtparlament. Er kommt in die Bürgerschaft und er wird schließlich sogar Senator für Wirtschaft und Häfen. Als die SPD nach der Wahl 2019 nicht mehr stärkste Fraktion ist, zieht er sich selbstkritisch aus dem Senat zurück.
10: Man muss sich selbst hinterfragen, man darf nicht an seinem Sessel kleben. Jeder, der
0: Politik verantwortungsvoll macht, muss sich hin und wieder auch mal selbst die Karten legen.
6: Heute nach 2,5 Jahren als Sozialdezernent in Bremerhaven die Wahl zum Oberbürgermeister. Er folgt auf Melf Granz, der heute abwesend war. Am 1. Juli soll seine Amtszeit beginnen, es sei denn, ein Gericht stoppt das Ganze. Denn Bündnis Deutschland hat angekündigt, einen der nicht gewählten Kandidaten bei einer Klage zu unterstützen.
3: Lassen wir uns das noch mal einordnen von Katharina Spätmann aus unserem Studio in Bremerhaven. Moin Katharina, wie ist das Wahlergebnis zu bewerten, deiner Meinung nach?
10: Also es waren 46 Stadtverordnete heute da. 28 davon haben für Martin Güntner gestimmt. Die Koalition aus SPD, CDU und FDP hat zusammen 27 Stimmen, also hatte er eine mehr, als zu erwarten gewesen wäre. Es könnte sein, dass die vom Einzelstadtverordneten Schuster gekommen ist, der hatte angekündigt, für ihn stimmen zu wollen. Dass die Opposition gegen Güntner stimmen würde, das war abzusehen. Also würde ich sagen, es ist im Ganzen ein erwartbares Ergebnis gewesen.
3: Dennoch ist die ganze Wahl ja nicht geräuschlos verlaufen. Es gab und gibt immer noch Kritik am Verfahren. Erstens, weil die Bürgerinnen und Bürger ihren OB nicht direkt wählen dürfen. Zweitens, weil die SPD als stärkste Kraft ihren Wunschkandidaten im Prinzip ausguckt und durchdrückt und damit das offizielle Bewerbungsverfahren zur Farce macht. Geht Martin Güntner daher irgendwie beschädigt ins Amt oder mit einer Hypothek?
10: Das haben wir ihn auch gefragt und er selber sieht das offenbar nicht so. Er verwies auf die Geschäftsordnung und sagte, die ist eben so. Ob das an ihm kleben bleibt, muss man gucken. Im Vorfeld dieser Wahl gab es durchaus persönliche Angriffe gegen ihn. Es gab zum Beispiel eine Plakataktion der Grünen. Er selbst, das war mein Eindruck in den letzten Monaten, war auffällig nicht zu sehen. Also ich hatte den Eindruck, er setzt eher auf Stillhalten und Abwarten. Aber klar, das war jetzt ein holpriger Start.
3: Wir kennen ihn ja noch als Wirtschaftssenator, zuletzt war er Sozialdezernent in Bremerhaven. Was für einen Oberbürgermeister Martin Güntner dürfen wir denn erwarten und inwiefern unterscheidet er sich auch von seinem Vorgänger Melf Granz?
10: Also Martin Güntner gilt als sehr gut vernetzt in der Stadt Bremen, in der Stadt Bremerhaven und auch auf Landesebene. Unser Eindruck ist, dass er durchaus Taktik kann, also dass er weiß, wann es sich lohnt zu polarisieren und dass er aber auch sehr gut weiß, wann es sich lohnt, besser so unter dem Radar zu fliegen und mal abzuwarten, bis sich die Lage geklärt hat. Und ja, daraus kannst du schon ersehen, dass ich denke, dass er mehr Stratege ist als Melf Granz. Auf der anderen Seite hat Martin Güntner aber auch keine Probleme, Stellung zu beziehen und er setzt auch nicht unbedingt auf Ausgleich. Also könnte es sein, dass er sich gegenüber dem Land Bremen schärfer in Position bringt als Melf Granz auch zuletzt. Und er ist auch ehemaliger Senator, du hast es gesagt. Das heißt, er kennt beide Blickrichtungen, einmal aus der Stadt Bremerhaven und einmal auch die vom Land Bremen und auch aus der Stadt Bremen.
3: Ja, der weiß, wie das Spiel geht. Ne? Vor welcher Aufgabe steht er? Was sind die zentralen Dinge, die er jetzt anpacken muss?
10: Also ich würde sagen, das größte Problem ist erstmal die Finanzlage Bremerhavens. Wir haben ja erst gestern berichtet, wo überall Löcher sind und wo überall ungelöste Probleme sind. Und natürlich liegt die Haushaltssituation beim Kämmerer, der ist der Herr über die Zahlen. Aber wie die Stadt sich aufstellt, was für eine Stadt das sein will und ob man vielleicht auch dem Land noch ein bisschen Geld abbringen kann, das ist im Feld des Oberbürgermeisters.
3: Naja, da hat er jetzt auch noch ein bisschen Zeit, drüber nachzudenken. Im Juli legt er los. Katharina, ganz herzlichen Dank für deine Einschätzung.
10: Sehr gerne. Tschüss nach Bremen.
3: Das Gespräch haben wir kurz vor der Sendung aufgezeichnet. Zurück nach Bremen. Das Wohnungsunternehmen Gewoba hat Bilanz gezogen und aus Sicht der Vorstände war 2025 ein erfolgreiches Geschäftsjahr, nicht nur mit Blick auf den Gewinn.
11: Knapp 280 Wohnungen hat die gemeinnützige Wohnungsbaugemeinschaft Gewoba unter anderem hier in der Gartenstadt Werdersee im vergangenen Jahr fertiggestellt. Der Großteil davon ist geförderter Wohnraum.
12: Wir leisten satzungsgemäß einen hohen Beitrag für bezahlbaren Wohnbau, Wohnungsbau und Wohnungsangebot in Bremen. Durch unsere Neubautätigkeit und eben auch die Durchschnittsmieten von 6,98 Euro.
11: Modernisierung wie hier in der Gartenstadt Süd machte 2025 einen wesentlichen Teil der investierten knapp 200 Millionen Euro aus. Trotz gestiegener Kosten ist der Gewoba-Vorstand zuversichtlich, dass die Durchschnittsmieten niedrig bleiben, auch dank der Landesförderung.
13: Das Land Bremen bedient hier sehr gut die entsprechende Situation und reagiert darauf. Und der Neubau ist dadurch auch weiterhin für die Gewoba und für alle anderen sicherlich auch möglich, in Bremen weiterzubauen.
11: Mit rund 32 Millionen Euro Gewinn zieht die Gewoba eine insgesamt positive Bilanz.
3: Bremen soll allen Widrigkeiten zum Trotz bis 2038 klimaneutral sein. An diesem Ziel hält der Senat ausdrücklich fest. Und eine entscheidende Rolle dabei spielt die SWB als zentraler Energieversorger. Stichwort Ökostrom, Stichwort Fernwärme, Stichwort Glasfaser. Die SWB muss die Transformation nun in Angriff nehmen. Und das will sie auch. Sie wird dafür

0: sehr viel Geld in die Hand nehmen in den kommenden Jahren. Das hat sie heute anlässlich der Vorstellung ihrer Jahresbilanz bekannt gegeben. Markus Daschner.
1: Wenn die Tore oben sind, kann man schon mal einen Blick auf die Energiewende werfen. Wärme aus Abwasser funktioniert prima in neuen Projekten und ist eine Investition der SWB gegen die Klimakrise. Mit solchen Nahwärmeprojekten kann man ganze Quartiere versorgen. Investieren, das war die Überschrift über dem Geschäftsjahr 2025.
2: Das Verhältnis hat sich mehr wieder. SWB hat 2025 zum ersten Mal mehr als eine Viertelmilliarde Euro investiert. Das ist eine gewaltige Zahl. Das sind viele Projekte, die wollen finanziert werden, die wollen umgesetzt werden, die wollen geplant und betreut werden. Und die wollen gebaut werden mit all den Baustellen, die das auch in Bremen und Bremerhaven braucht.
1: Das soll kein Ausnahmejahr gewesen sein. Die SWB will allein 20 neue Umspannwerke bauen, so wie dieses in der Hemelinger Marsch. Teils für die regionale Stromverteilung, aber auch große für die Schnittstellen in die Bundesnetze. Dafür braucht es neue Stromleitungen. Bedarf und Nachfrage werden steigen, prognostiziert der Versorger. In den kommenden 10 Jahren will er 3 Milliarden Euro investieren. Krise als Chance für den Klimaschutz, so sieht das die SWB.
2: Die aktuelle politische Lage beschleunigt die Nachfrage nach Dekarbonisierung. Und die bringt ja Verschiedenes mit sich. Das bringt nicht nur den Klimaschutzeffekt mit sich, sondern es bringt eine Unabhängigkeit mit sich von Regionen, die krisenhaft in der Welt sind. Und das bringt auch einen Schutz vor volatilen, jetzt schlagartig wieder steigenden Preisen für Gas mit sich.
1: Auftritt Spotty, ein Roboter, der in den Kraftwerken des Unternehmens künftig die Drecksarbeit machen soll. Oder die gefährliche oder die langweilige. Es ist eine Bilanzpressekonferenz in gelöster Stimmung, denn die Zahlen können sich laut Vorstand sehen lassen. Das vergangene Geschäftsjahr brachte im operativen Ergebnis 158 Millionen Euro, im Jahresüberschuss 79 Millionen Euro, im Umsatz mehr als 1,6 Milliarden Euro.
3: Der Finanzvorstand sagt, dem Unternehmen geht es sehr gut. Wir sind sehr zufrieden mit unserer Ergebnissituation. Und die brauchen wir auch, um unsere Investitionen in Rekordhöhe zu stemmen.
1: Mehr als 400 Baustellen hat die SWB in diesem Jahr auf dem Zettel. Hier neue Fernwärmeleitungen für Hastedt. Viel Arbeit für Spotty und alle anderen 2400 Mitarbeitenden der SWB in Bremen und Bremerhaven.
0: Ja, süß. Und damit kommen wir zu Tagesordnungspunkt 14, der Wahl einer neuen Vorsitzenden für die CDU Bremen-Stadt. Die hat sich am Abend im Bürgerzentrum Neue Fahr versammelt, auf ihrem Kreisparteitag, um eine Nachfolgerin für Jens Eckhoff zu finden, der nach 14 Jahren an der Spitze des größten CDU-Kreisverbandes nicht wieder antritt. Und ich sage bewusst Nachfolgerin, denn Theresa Gröninger kandidiert als Einzige. Noch ist sie nicht gewählt, aber das dürfte Formsache sein. Erstmal gilt der Applaus noch Jens Eckhoff. Ja, aber die Bremer CDU setzt damit ihre Verjüngungskur fort, denn Theresa Gröninger ist erst 33 Jahre alt und neben Wiebke Winter dann schon die zweite junge Frau in einer Führungsposition. Als Kreisvorsitzende in Bremen-Stadt hat sie erheblichen Einfluss auf die Partei und Bürgerschaftsabgeordnete ist sie ja auch seit dieser Legislaturperiode. Hauke Hirsinger stellt sie uns vor.
4: Theresa Gröninger gilt als die neue Strippenzieherin und Strategin in der Bremer CDU. Für das Interview in der Bürgerschaft hat sie Bilder und Gegenstände mitgebracht, die etwas über sie und ihre Politik erzählen sollen. Zum Beispiel ihre Handtasche.
5: Können wir da mal reingucken?
6: Klar, können wir das machen. Ich habe dabei einen Adapter, den braucht man heutzutage, damit man irgendwie alles an alles anschließen kann. Ich habe meine Visitenkarten dabei. Pflaster für den Fall aller Fälle.
5: Sind Sie ungeschickt?
6: Na, ja, manchmal schon. Pflaster ist immer eine gute Idee und meistens kann man anderen Menschen mit Pflastern was Gutes tun.
4: Aufgewachsen ist die bisweilen ungeschickte 33-Jährige bei Münster. Neben der Politik arbeitet sie in Leitungsfunktion bei einem Logistik-Startup. Auf diesem Foto liest sie ihre erste Zeitung zusammen mit ihrem Großvater Gerd. Der wäre bestimmt stolz auf ihren Politikstil gewesen, sagt sie.
6: Dass ich dafür einstehe, was mir wichtig ist, dass ich Dinge nicht als gegeben hinnehme und dass ich bereit bin, Dinge anzupacken, um sie zu verändern.
4: Bremer CDU-Granden wie Frank Imhoff und Jens Eckhoff verlieren an Einfluss, ähnlich wie Thomas Röwekamp. Jetzt, da junge Frauen in die erste Reihe treten, Wiebke Winter will Spitzenkandidatin werden, Theresa Gröninger den wichtigen Kreisverband Stadt führen. Für

0: und Pläne.
1: Es geht darum, wir müssen mehr Mitglieder werden. Ich möchte aber auch gucken, dass Menschen bei uns einen Ort finden, um nicht nur politischen Frust abzulassen, sondern politische Ideen zu entwickeln. Ich möchte, dass weiterhin Anträge aus Bremen auf Bundesebene gesehen werden.
0: Politik kann auch ein schmutziges Geschäft sein. Ist da Platz für zwei starke Führungsfiguren in der Bremer CDU?
1: Dieses vermeintlich schmutzige Geschäft, das ist ein Bild, was ich auch hier in Bremen noch nicht wahrgenommen habe. Und wenn ich sage, dass Wiebke Winter eine Freundin ist, dann meine ich das im besten freundschaftlichen Sinne.
2: Es gibt viele, die sagen, sie sind der strategische Kopf hinter Wiebke Winter.
1: Das weiß ich nicht. Und ob jemand ein Strategie. Wiebke ist so klug. Wiebke trifft viele Entscheidungen gut und auch alleine. Die braucht keinen strategischen Kopf, der hinter ihr steht.
0: Schon seit ihrer Kindheit gehört Gröningers Herz der Musik. Unter anderem ist sie Dirigentin. Macht sie die Bremer CDU jetzt zu ihrem Orchester?
1: Ich möchte werden zum Taktgeber, aber vielleicht hinten am Schlagzeug gerade. Dafür zu sorgen, dass wir einen Rhythmus haben und alle miteinander nach vorne marschieren.
2: Als Schlagzeug den Takt vorgeben, ja. Aber im Hintergrund sein.
1: In diesem Wahlkampf bin ich im Hintergrund.
0: Klingt, als könnte da noch mehr gehen. Zukünftig. Erstmal soll der Kreisverband Stadt genügen.
3: Ja, und zu diesem Kreisverband gehört auch der Bremer Westen. Das heißt, Therese Gröninger wird sich auch um Gröpelingen kümmern müssen. Womit wir bei unserer Wochenserie wären, unserem Stadtteilcheck. Der führt uns heute nämlich nach Gröpelingen. Hinter diesem Stadtteilcheck verbirgt sich ja eine Meinungsmelderbefragung, die zwar nicht repräsentativ ist, aber schon ein Stimmungsbild wiedergibt. Und das ist im Fall von Gröpelingen auffallend negativ, obwohl bei der Befragung gar nicht so viele Menschen aus Gröpelingen mitgemacht haben. Da scheint es also Vorurteile zu geben, mit denen Lea Reinhardt jetzt mal aufräumt.
4: Gröpelingen ist ein lebendiger Stadtteil. Der größte im Bremer Westen und der jüngste. Hier leben besonders viele Kinder und Jugendliche. Und es werden mehr.
5: Und mitten in diesem Alltag treffen wir den Lehrer Dennis Thüsern und vier junge Menschen, die hier aufwachsen.
4: Für diese Jugendlichen ist Gröpelingen in erster Linie ihr Zuhause. Aber natürlich merken auch sie, über kaum einen Stadtteil wird so schnell geurteilt.
6: Ich habe das Gefühl, dass ich mich immer rechtfertigen muss, denn viele Leute haben einfach Vorurteile. Also viele sagen auch, dass Gröpelingen ein Ghetto ist, obwohl es in Realität gar nicht so ist.
7: Wenn man sich hier umguckt oder wenn man hier öfters ist, dann merkt man einfach, das, was gesagt wird, widerspiegelt nicht, dass das wirklich hier in Gröpelingen ist. Und darum würde ich eigentlich sagen, Gröpelingen ist Multikulti, Multikulti, jeder ist hier. Es gibt hier Türken, es gibt hier Afrikaner, es gibt hier alles.
4: Und genau das wollen sie mir heute zeigen, ihren Stadtteil. Gemeinsam mit ihrem Lehrer, der hier nicht nur lebt und unterrichtet, sondern überzeugt ist von Gröpelingen.
8: Fühlt sich hier schon zu Hause.
9: Ich selbst bin hier groß geworden. Ich verbringe hier selbst sehr viel Zeit. Man hat hier viele Bekannte. Familie ist aber auch hier.
10: Manchmal ist es zu voll und da bin ich ehrlich, finde ich das auch nicht so schön. Aber manchmal ist es auch sehr angenehm.
4: Das Leben, das Sie hier beschreiben, nennt die Sozialbehörde kulturelle Vielfalt. Sie spricht aber auch von beengten Wohnverhältnissen und hoher Kinderarmut. Diese vier Jugendlichen wollen mir noch einen Lieblingsort zeigen.
7: Damals, als ich ein bisschen jünger war, bin ich immer nach dem Mädchenzentrum hier hingekommen, um Fladenbrot zu kaufen. Und haben wir das immer gegessen, so auch unterwegs nach Hause. Es ist wirklich einfach, wenn man sagt, Gröpelingen ist zu Hause, dann meinen wir es so. Gröpelingen ist unser Zuhause, mit so vielen Erinnerungen.
11: Ganz schwierig, alles ist gut.
4: Fladenbrot hat auch für die Jüngeren eine Bedeutung.
12: Wir haben genau dasselbe gebraucht. Das schmeckt so gut.
13: Ja.
12: Am meisten am Fasten.
7: Während der Fastenzeit ist
12: ja.
4: Niedrigschwellige Freizeitangebote, davon gibt's viele. Sport, Kunst, Musik. Dennis Thüsern kennt sie fast alle. Er kennt aber auch die Lücken.
14: Wir haben extrem heterogene Klassengruppen. Das heißt, wir haben starke Schüler, wir haben aber auch Schüler, die vielleicht ein bisschen mehr Nachhilfe benötigen. Insofern kann es nie genug sein. Ich freue mich immer, wenn hier irgendwie ein neues Nachhilfezentrum aufmacht.
4: Eines dieser Angebote hat Dennis Thüsern selbst mit aufgebaut. Young Diamonds, eine Hip-Hop- und R&B-Gruppe. Nessia und Davina stehen dadurch seit Jahren auf der Bühne.
7: Young Diamonds zu haben neben der Schule ist einfach, es ist wie eine Familie. Erstmal muss man sagen, Young Diamonds ist wie eine Familie. Es ist Liebe und es ist einfach für mich Stärke.
4: Und wie geht's für die Jugendlichen nach der Schule weiter?
6: hätte ich doch lieber. Ich habe halt Herr Thysan, der mir sehr gut damit hilft. Ehrlich gesagt, hätte ich ihn nicht, wusste ich gar nicht, was ich jetzt irgendwie weitermachen sollte. Aber ich habe auch vielleicht überlegt, Lehrerin zu werden oder Therapeutin.
7: Wie er ist, hat mir einfach gezeigt, wie schön dieser Beruf doch wirklich sein kann. Und darum, ja, ich möchte Lehrerin werden, kurz gesagt.
4: Die Sozialbehörde sieht nach der Schule weiter großen Bedarf an Unterstützung und setzt dabei auf Beratung. Auch Dennis Thysan sieht, dass es mehr braucht als Wissensvermittlung.
14: Es ist natürlich total toll, dass wir in der Schule lernen zu multiplizieren, ja, also dass wir Mathe-Grundkenntnisse aufbauen, dass wir Englisch lernen etc. Aber ich glaube, das, was leider manchmal ein bisschen zu kurz kommt, ist die Persönlichkeitsentwicklung. Das setze ich sogar noch mal über diese anderen Punkte.
13: All diese Krise, die Hoffnung verblasst und wo bleibt die Liebe?
4: Diese Jugendlichen in Gröpelingen wollen nicht abgestempelt, sondern gesehen werden. Nessia, Davina, Tahir und Hira, vier junge Menschen mit viel Energie, Talent und Wünschen für die Zukunft.
3: Los Temperamentos, das muss ich wohl nicht übersetzen, oder? Dafür braucht es nicht mal Urlaubsspanisch. Los Temperamentos, das sind professionelle Musiker, die gerade mit Schülerinnen und Schülern der Willkommensschule Ohlenhof, also mit Geflüchteten, an einem Musikprojekt arbeiten. Die Klangwelt Kolumbiens kombiniert mit Einflüssen aus aller Welt und natürlich voller Temperament. Sophia Allenstein.

0: Muy bien.
1: Diese Zehntklässler haben erst ihre eigenen Trommeln gebaut und lernen jetzt, darauf zu spielen. Ihr Ziel? Traditionelle kolumbianische Lieder lernen in gerade mal 2,5 Tagen. Sarah kommt aus Syrien.
2: Wenn ich höre Musik, das geht mir gut. Besser.
1: In den Klassen der Ohlenhof Willkommensschule treffen verschiedene Nationalitäten aufeinander. Viele Schüler und Schülerinnen kommen aus Kriegs- oder Krisengebieten. Manche haben Traumatisches erlebt.
3: Klar, wir können nicht die Vergangenheit von denen irgendwie wegradieren oder so, aber vielleicht kann man so ein Fenster zeigen, so, wo man so fliehen kann, so zum besseren Ort, zumindest während man die Musik läuft.
1: Musik als Form der Verbindung auch ohne Worte. Darum geht es hier bei dem Musikprojekt von und mit dem Bremer Ensemble Los Temperamentos.
3: Wenn eine große Gruppe den gleichen Puls kriegt und den gleichen Impuls, dann läuft alles einfacher. Manchmal sind wir in der Gesellschaft sehr so in verschiedenen Pulsen. Andere wollen schneller, möchten vielleicht ein bisschen zu viel erreichen. Also manchmal muss man einfach den gleichen Ziel haben.
1: In der kolumbianischen Musik verschmelzen verschiedene Einflüsse, Kulturen. Dafür sind Sie Experten. Die Musiker Leang Manchares Wong und Edwin Hoyos Osario. Für das Projekt sind sie extra aus Kolumbien angereist.
4: Musik ist eine universelle Sprache. Egal, aus welcher Kultur man kommt und welche Sprache man spricht, die können alle verstehen. Und über den Rhythmus kann man sich miteinander verbinden.
1: Experimentieren, ausprobieren. Auch dafür ist Platz, etwa beim Musikmachen mit einer sogenannten Loopstation. Andere bleiben lieber an der Trommel. Mariam ist vor 4 Jahren mit ihrer Familie aus der Ukraine hergekommen.
5: Das Projekt gefällt mir sehr, weil das kann mit unserer Klasse zusammen Zeit mitbringen und so. Und das ist besser als im Unterricht sitzen.
1: Besser als Mathe?
5: Ja, besser als Mathe.
1: Am Ende der Projektwoche steht für sie ein Abschlusskonzert vor Freunden und Familie an.
6: Also Stress, es ist egal und ich habe keine Angst. Ja, ich mag das. Wir können das machen. Zusammen.
1: Noch bis morgen Mittag bleibt den Jugendlichen Zeit zum Üben.
7: Die Eisbären Bremerhaven sind gut in die Playoff-Viertelfinalserie gestartet. Ein Heimsieg gegen die Adlan Dragons. Heimsieg in Anführungszeichen, denn die Basketballer haben in Bremen gespielt. Es geht um den Aufstieg in die erste Liga. Bis dahin ist es noch ein weiter Weg, aber die ersten Meter sind gemacht, wenn es auch ein schwerer Gang war. Maike Albrecht.
8: K.O., aber zufrieden. Zumindest mit dem Ergebnis. Die Eisbären erkämpfen sich den ersten Sieg im Playoff-Viertelfinale. Erinnerung.

0: Führungsfoto inklusive.
1: Wir sind erstmal zufrieden, dass wir gewonnen haben. Das ist am Schluss das Wichtigste. Wie hoch oder ist egal.
2: Ich glaube, Adlern hat gezeigt, was sie für ein schwieriger Gegner für uns sein werden in dieser ganzen Serie. Es war ein Spiel auf Messerschneide und wir sind froh, dass wir das Ding am Ende geholt haben.
0: Von Kopf bis Fuß in Playoff-Stimmung. Zum ersten von maximal 5 Duellen zieht es 2700 Zuschauer in die Bremer Stadthalle. Doch erstmal gibt es einen Stimmungsdämpfer. Die Eisbären in Weiß kommen schlecht in die Partie. Der Gegner aus Quakenbrück hat mit Amir Hinten mit der Nummer 3 den besten Scorer der Liga im Team. Benjamin Burnham hier mit der 25 unterm Korb ist der zweitbeste Werfer der Liga. Auch durch ihre Treffer liegt Bremerhaven schnell mit 7 Punkten hinten. 6:13.
2: Na klar, wenn du den Topscorer und den zweitbesten Scorer der Liga hast, ist klar, dass es unsere Aufgabe sein muss, da Amir Hinten und Ben Burnham zu stoppen. Und da dürfen wir auch noch weitere Schritte nach vorne machen.
0: Dazu kommt, Bremerhavens Spielmacher und Topscorer Elijah Miller ist gestern zunächst von der Rolle. Die 0 auf dem Shirt und 0 Punkte in den ersten beiden Vierteln. Doch die Eisbären sind vor allem als Team stark. Andere übernehmen Verantwortung, so wie Lorenz Brennecke mit der 11. 8 Punkte in den ersten beiden Vierteln, bis dahin bester Werfer. Steven Esterkamp hat Brennecke im Winter extra vom BBL-Club Frankfurt geholt, um in den Playoffs zu unterstützen. Zur Pause liegen die Eisbären trotzdem 30:36 hinten.
1: Gerade die erste Hälfte war, glaube ich, nicht schön anzusehen von uns. Hatten offensiv noch nicht so einen Rhythmus. Aber das ist in der zweiten Hälfte besser geworden.
0: Mit neuer Energie in die letzten beiden Viertel. Und da läuft es für Bremerhaven. Jordan Samare mit der Führung 42:41. Die Partie in der Folge immer hart umkämpft. Es geht hin und her. Aber nach und nach setzen sich die Eisbären ein wenig ab. Und auch Spielmacher Miller ist jetzt besser drin. Wirft am Ende 3 wichtige Punkte zum 74:69. Die Playoffs erwartet intensiv, aber erfolgreich. 78:74 der Endstand.
2: Das ist das, wofür wir Basketball spielen. Und jeder Spieler lebt für diese Momente. Jetzt ist die entscheidende Zeit. Win or go home, wie man so schön sagt. Und heute haben wir einen Schritt dahin gemacht, dass wir noch ein bisschen dabei bleiben dürfen in dieser Saison.
0: 2 Siege braucht Bremerhaven noch, um ins Halbfinale einzuziehen. Doch das dürfte ein hartes Stück Arbeit werden.
3: Sonntag geht's weiter. Und ich kann noch vermelden, dass Theresa Gröninger inzwischen gewählt ist zur CDU-Kreisvorsitzenden in Bremen-Stadt. 130 von 140 Stimmen, das reicht. Schönen Abend noch. Machen Sie das Beste draus. Tschüss.

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1: Das Beste am Norden ist, dass wir uns über jedes Tor freuen. 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
2: Hallöchen, hier ist Hallo Niedersachsen am Donnerstag mit einigen Schockmomenten, aber auch mit guten Nachrichten, also moin und guten Abend. An Bahnstrecken besteht Lebensgefahr, das steht auch überall auf Schildern. Das ist absolut kein Ort zum Spielen für Kinder. Auf schreckliche Weise ist das im Landkreis Harburg klar geworden. In Marxen hat ein 14-Jähriger einen lebensbedrohlichen Stromschlag erlitten.
3: Per Rettungshubschrauber wurde der schwer verletzte 14-Jährige in eine Klinik geflogen. Gemeinsam mit einem 15-Jährigen soll der Junge zuvor zwischen dem Güterbahnhof Maschen und Buchholz an der Bahnstrecke unterwegs gewesen und auf einen Oberleitungsmast geklettert sein.
4: Er hat einen Starkstromschlag bekommen von der Oberleitung der Bahn. Das ist also übergesprungen. Bei der feuchten Wetterlage kann der Strom bis zu 2 Meter überspringen. Dann gibt es diesen Lichtblitz. Und dann hat der Starkstrom abbekommen und ist auch noch abgestürzt von diesem Strommast.
3: Immer wieder

0: unterschätzen vor allem junge Menschen die Gefahren von Bahnanlagen. Die Bundespolizei versucht mit Infokampagnen seit Jahren aufzuklären.
1: Der Versuch mit einem Winddrachen in einer Oberleitung zeigt, welche enorme Kraft durch 15.000 Volt ausgelöst wird, nachdem die Oberleitung wieder unter Strom gesetzt wird.
2: Das ist auch ein Phänomen, was uns leider immer wieder begegnet, obwohl wir versuchen, so gut es geht aufzuklären, immer wieder bei jeder Gelegenheit, ob es in Schulen ist oder bei Praktika, die wir selber haben mit jungen Leuten, darüber aufzuklären, wie gefährlich das ist. Aber diese Bahnanlagen haben irgendwie einen Reiz. Kinder und Jugendliche nähern sich dem gerne an und haben dann kein Gefahrenbewusstsein.
0: Der 14-jährige Junge, der gestern in Marxen schwer verletzt wurde, schwebt weiter in Lebensgefahr. Sein 15-jähriger Begleiter erlitt einen Schock. Die Bundespolizei will den genauen Unfallhergang nun ermitteln.
3: Dass Wölfe auf Schafherden losgehen, ist nicht neu. Aber in dieser Dimension war das wohl noch nicht der Fall. In zwei Nächten haben Wölfe in der Grafschaft Bentheim etliche Schafe gerissen. Weit über 50 tote und mehr als 100 verletzte Tiere im Dahlum-Wiedmarscher Moor. Laut Landesjägerschaft die größte dokumentierte Wolfsattacke in Niedersachsen. Jetzt geht es natürlich um den Abschuss von Wölfen und die Frage, ob die Schafherde ausreichend geschützt war.
4: Bei der Idylle heute ist kaum vorstellbar, was sich am 1. und 2. Mai hier zugetragen hat. In der renaturierten Moorfläche bei Nordhorn weideten hunderte Schafe, bis wohl mindestens zwei Wölfe ihrem natürlichen Jagdtrieb nachgingen, der andererseits immer noch für großen Schrecken sorgt. Jannik van Sloten und Joost van der Kamp von der Landjugend Nordhorn waren in den Tagen dabei, um verletzte und tote Tiere zu bergen.
5: Da habe ich am Kopf mit Ohr abgebissen oder abgezogen, wo der sich dann versucht hat, da irgendwie festzuhalten.
6: Und die Schafe waren überall verteilt. Dann sind wir erst in die Richtung da gefahren. Da lagen dann mal so zwei, drei, die auch nicht mehr gut zu Fuß waren, die nicht mehr laufen konnten. Dann haben wir später noch mal fünf gefunden.
5: Also man konnte den Tieren schon ansehen, dass sie eine sehr stressige oder zwei stressige Nächte hintereinander jetzt hatten, weil die auch wohl ziemlich ausgelockt waren, auch wie die vom Anhänger runterkamen. Also die waren ja quasi am Häckeln wie so ein Hund, kann man sich das vorstellen.
4: Dabei sollten die Schafe für die Wölfe kein leicht zu findendes Fressen sein. Die Fachleute hier gehen aufgrund der großen Anzahl der gerissenen Schafe von mehreren Wölfen aus. Trotzdem hat laut Behörden der Herdenschutz, sprich 34 Kilometer Elektrozaun, generell funktioniert.
5: Der Zaun ist so einen guten 1,40 Meter, 1,50 Meter hoch mit Strom. Der Wolf, der kann auch springen. Frage ist, wie hoch der springen kann. Und der Zaun ist auch noch in die Erde eingebuddelt, einen halben Meter, dass er nicht drunter herbuddeln kann. Das wurde auch extra gemacht. Ja, ist die Frage, wie hoch will man den Zaun noch machen?
4: Der Landkreis hat heute Nachmittag reagiert und zwei männliche Wölfe zum Abschuss freigegeben. Weibchen bleiben verschont, weil gerade Welpenaufzuchtzeit ist. Die Abschüsse sollten auch einen Vergrämungseffekt haben. Wann und wo genau die Jagd beginnt, das wollen die Behörden nicht sagen, auch um Störaktionen von Wolfsschützern zu verhindern.
3: Niedersachsen reagiert immer sensibel auf Neues bei der Energiewende, weil wir meistens direkt davon betroffen sind. Hier weht schließlich der Wind, hier entsteht der Strom. Das sind die Vorteile. Niedersachsen trägt aber auch die Lasten, wenn neue Höchstspannungsleitungen entstehen, zum Beispiel, die den Strom nach Süddeutschland schicken. Per Gesetz werden solche Stromautobahnen unter der Erde verlegt. Aber Bundeswirtschaftsministerin Reiche macht die alte Diskussion wieder auf, ob Freileitungen an Masten nicht besser, schneller und billiger zu bauen sind. Und darauf reagiert man im Energiewendeland Niedersachsen natürlich sensibel.
7: Hier soll der Strom in ein paar Jahren unter der Erde fließen, mitten durch die Kallenberger Börde bei Hannover. Für die Zeit der Bauarbeiten bekommen die Landwirte eine Entschädigung ausgezahlt. Zufrieden zeigen sich viele von ihnen aber dennoch nicht, denn für die Kabel unter der Erde wird der Boden bis zu 3 Meter tief aufgerissen.
8: In dem Bereich wird der Boden in seinem Gefüge und auch in seinen ökologischen Funktionen massiv gestört. Wasserhaushalt, Nährstoffspeicherfähigkeit, Humusbildung und so weiter, Bodenleben. Und das führt für uns auch dazu, dass wir ertraglich natürlich dort Einschränkungen haben werden in Zukunft.
7: Die Gemeinde Hassendorf im Norden von Niedersachsen. Hier wird auch gebaut, allerdings an oberirdischen Hochspannungsleitungen aus Kostengründen und wegen Bauauflagen. Ein Teil der 1200 Einwohner hätte sich aber gefreut, wenn hier ein Erdkabel verlegt worden wäre.
9: Wenn man so wie hier auch eine Möglichkeit hat, dass eine Erdverkabelung gemacht wird, dann finde ich, sollte man diesen Weg auch öffnen und nicht einfach sagen, nee, wir machen das jetzt so, weil das überall vielleicht akzeptierter und günstiger ist.
7: Akzeptanz in der Bevölkerung, das ist auch das Argument der Landwirte.

0: Bundesregierung. Sie ist gegen den Kurswechsel der Bundesregierung und möchte an der Erdverkabelung festhalten.
1: Wir wollen Energiewende. Wir wollen hin zu einer dezentralen, unabhängigen, resilienten, sauberen Energieversorgung. Dann wollen wir das, soll das schnell gelingen und zügig gelingen. Dann müssen wir eben einen Weg finden, der Widerstände, berechtigte Widerstände vielleicht auch durchaus vor Ort reduziert. Vereinbarter Konsens ist das Prä auf Erdverkabelung und dabei möge es bitte auch bleiben.
0: Egal, wie sich die Politik entscheidet, die bereits laufenden Bauarbeiten für die Erdverkabelung werden vorerst fortgeführt. Für die Planung der zukünftigen Stromtrassen hofft das Landvolk, Niedersachsens Bauernverband, dass es eine Kehrtwende im Land gibt.
2: Natürlich müssen wir eine Abwägung treffen zwischen dem Eingriff ins Landschaftsbild und dem Eingriff in unseren Boden. Und unserer Meinung nach ist es einfach so, dass der Eingriff in den Boden in Verbindung mit den erheblich höheren Kosten da höher wiegt und wir diese Veränderung der Landschaft durch die Hochspannungsleitung einfach ertragen müssen.
0: Die endgültige Entscheidung, ob zukünftige Stromtrassen in Niedersachsen unter oder über der Erde verlegt werden, soll im Sommer fallen. Aber egal wie es ausgeht, immer wird jemand mit dem Ergebnis unzufrieden sein.
3: Ein Thema, um das sich Bundeswirtschaftsministerin Reiche dringend kümmern muss. Nach wie vor schwächelt die Wirtschaft. Heute die Meldung, bei ContiTech sollen bundesweit 1600 Jobs gestrichen werden, davon 700 in Hannover. Fast jede fünfte Stelle in Deutschland fällt damit weg. Alles Teil eines großen Sparprogramms, das der Mutterkonzern Continental bereits angekündigt hatte. Der Stellenabbau soll allerdings ohne betriebsbedingte Kündigungen ablaufen. Darauf habe man sich mit der Gewerkschaft IG BCE geeinigt. Ja, der Schwund bei Industriearbeitsplätzen. Wie unterm Brennglas zeigt sich dieser landesweite Abwärtstrend gerade in Lüneburg. Dort will der Klebstoffproduzent Fuller sein Werk schließen. Diese Hiobsbotschaft für die Beschäftigten reiht sich ein in eine ganze Serie von Industriestandortschließungen.
4: Bis Mai 2027 soll jetzt auch bei HB Fuller Schluss sein. In den letzten Monaten hatte schon der Autozulieferer Jan Feng das aus bekannt gegeben. Und auch der Gabelstaplerhersteller Jungheinrich schließt seine Produktion. Das sind auf einen Schlag rund 470 wegfallende Arbeitsplätze bei den drei Unternehmen. Die Entscheidung, bei HB Fuller abzuwenden, gilt als unwahrscheinlich. Aber einfach aufgeben möchte der Betriebsrat nicht.
5: Dass man dann vielleicht einen Investor findet, der dann sagt, hier kann ich mir vorstellen, irgendwas anderes zu machen mit den Maschinen, mit den Hallen und natürlich mit der Mannschaft. Ne? Weil wir haben ja ein tolles Team und letztendlich, warum sollen wir nicht irgendein anderes Produkt herstellen, was, sag ich mal, mit Fuller Klebstoff gar nichts zu tun hat.
4: Die vielen Schließungen in Lüneburg passen zu der Prognose des Arbeitgeberverbandes Niedersachsen-Metall. Der hatte 500 Unternehmen im Land befragt und schließt daraus, dass bis zu 30.000 Jobs in der niedersächsischen Industrie in diesem Jahr wegfallen könnten. Auch die Industrie- und Handelskammer ist besorgt.
6: Lüneburg ist momentan unter einem Brennglas mit starker medialer Aufmerksamkeit, mit sehr vielen schlechten Nachrichten. Aber die Entwicklung, die wir hier sehen, die sehen wir auch in anderen Teilen Niedersachsens und am Ende in ganz Deutschland.
4: Das fällt auch den Menschen in der Region auf.
7: Die Stimmung insgesamt ist schwierig, auch bei uns in der Firma. Uns betrifft es jetzt nun nicht, aber auch wir kriegen es mit.
8: Wenn man auch an Familien oder eben die Menschen denkt, die es dann betrifft, dann ist das schon was, was insgesamt ja auch eine Stimmung in dem Sinne macht.
4: Die Wirtschaftsförderung in Lüneburg sieht dennoch Grund für Optimismus.
9: In Lüneburg haben wir eine sehr breit aufgefächerte Branchenstruktur, viele mittelständische Unternehmen, die erfolgreich sind. Und das hat uns auch in den letzten Krisen eigentlich ganz gut durchgetragen. Und das ist eben auch, glaube ich, meine Hoffnung, die ich an dieser Stelle mal auch transportieren möchte, dass diese mittelständische Struktur auch durchaus einen Vorteil bietet.
4: Und auch die IHK bleibt zuversichtlich und schließt sich dem Betriebsrat von HB Fuller an. Möglich wäre es nämlich, dass der Standort von HB Fuller in Zukunft durch ein anderes Unternehmen übernommen wird. Denn Industrieflächen rund um Lüneburg seien sehr knapp und damit grundsätzlich sehr gefragt. Und vielleicht finden auch einige Mitarbeitende dann neue Jobs.
3: Aufatmen herrscht dagegen gerade bei Ackerbauern. Regen, endlich, und zwar ein ordentlicher Schluck aus der Pulle. Gleichzeitig ist der ausgiebige Niederschlag nur eine Momentaufnahme. Denn langfristig lässt sich schon feststellen, dass Trockenphasen durch den menschengemachten Klimawandel zunehmen. Gleichzeitig beobachtet die Forschung auch, dass sich Getreidepflanzen anpassen.
10: Endlich Regen, und das gemächlich über Tage, nach 8 Wochen weitgehender Trockenheit. Für Landwirt Louis Lüdgering aus Salzgitter kommt der Regen gerade noch rechtzeitig.

0: zeitig für seinen Weizen.
1: Wir können hier exakt genau die Getreideähre erkennen, die wir später dann auch haben und ernten. Die Ähre ist jetzt letztendlich angelegt, jetzt bald beginnt die Kornfüllphase, dass das Korn gefüllt wird und dann letztendlich auch die Nährstoffe dorthin transportiert werden müssen. Und für den Nährstofftransport ist das Wasser wirklich limitierend wichtig. Deswegen ist es genau wichtig, dass es jetzt das Wasser kommt.
0: Dass sein Getreide noch keinen Schaden genommen hat und mit dem wenigen Wasser bislang klargekommen ist, führt er auch darauf zurück, dass er lehmige Böden hat.
1: Da ist der große Vorteil, dass der lehmige Boden gut Wasser speichern kann, was er wieder der Pflanze zur Verfügung stellen kann. Das sind so 250 Liter pro Quadratmeter, was wirklich der Boden schaffen kann. Allerdings ist das Problem, das kann er natürlich nur machen, wenn das Wasser vorhanden ist.
0: Noch sind die Böden in Niedersachsen auch in tieferen Schichten nicht zu trocken, sagt Matthias Herbst vom Deutschen Wetterdienst. Er erstellt regelmäßig eine interaktive Bodenfeuchtekarte, die frei im Internet verfügbar ist. Die Böden nehmen außerdem das Wasser derzeit gut auf. Er beobachtet aber, seit 10 bis 15 Jahren werden die Frühjahre immer trockener. Doch wie kommen Ackerpflanzen damit klar? Das versucht er auf diesem Versuchsfeld in Braunschweig herauszufinden, mit transparenten Röhren, die tief im Boden stecken.
2: Die Röhren sind 2 Meter lang, die sind ein bisschen schräg eingebaut, sodass wir bis ungefähr 1,50 Meter Bodentiefe beobachten können. Und zum jetzigen Zeitpunkt hat das Wintergetreide eben diesen gesamten Wurzelraum schon erschlossen. Die Wurzeln sind schon ganz unten jetzt zu sehen. Das heißt, das Getreide kann jetzt aus dem Vollen schöpfen und kann jetzt so kürzere Trockenperioden gut überstehen, weil der Boden in der Tiefe natürlich noch sehr viel Wasser hat jetzt im Frühjahr.
0: Das heißt, die Pflanzen passen sich an, wenn es weniger regnet.
2: Das trockene Frühjahr führt oft dazu, dass die Pflanzen tiefer wurzeln, dass sie tiefere Bodenschichten schon erschließen. Die tieferen Bodenschichten werden ja dann oft erst entleert, wenn der Sommer dann auch sehr trocken ist. Und die Pflanzen sind dann besser gerüstet.
0: Und zwar besser gerüstet für Trockenheit im Sommer. Das gelte allerdings vor allem fürs Wintergetreide, das schon im Herbst ausgesät wurde, sagt der Forscher. Kartoffeln, Zuckerrüben und Mais haben dagegen zunehmend Probleme mit der Trockenheit.
2: Grundsätzlich ist in Niedersachsen ja die Kartoffel von großer Bedeutung und die Kartoffel hat nun gerade nicht so tiefe Wurzeln. Das heißt, die ist schon empfindlich gegenüber Trockenheit. Noch nicht jetzt, jetzt ist sie ja gerade gepflanzt worden, aber dann im weiteren Verlauf der Saison. Und da muss man gucken, wie man mit den Sorten hinkommt, wie man mit einer intelligenten Beregnung auch hinkommt, um eben das Wachstum zu unterstützen.
0: Bis zur Weizenernte sind es übrigens nur noch 8 bis 10 Wochen. Ob die in diesem Jahr gut ausfällt, hängt nun auch entscheidend von den nächsten Wochen ab. Immer mal wieder ein bisschen Niederschlag statt Starkregen und angenehme 20 Grad. Das wäre für den Weizen perfekt, sagt Landwirt Lüttgering.
3: Wir bei Hallo Niedersachsen begleiten gerne Menschen im Alltag, aber natürlich auch, wenn sie was Neues versuchen, so wie Sandra Nietzsche. Ehemals Pflegekraft Nietzsche, wir haben sie und ihren Traum vorgestellt, Medizin studieren. Und jetzt haben wir Sandra Nietzsche wieder getroffen in ihrem neuen Klinikalltag.
4: Ich komme morgens ins Haus, dann ziehe ich mich um im Arztzimmer. Nehme mir im Prinzip mein Tablet, mein Telefon. Dann gibt es die Morgenbesprechung um 8 Uhr, welche Patienten aufgenommen worden sind. Dann lese ich mir halt einmal die Diagnosen durch von den Patienten, was ist passiert in der Nacht bei denen, die ich kenne.
5: Und diese kennt die 46-jährige Neuärztin Sandra Nietzsche auch, ihre Patientin, wegen einer bevorstehenden Gallen-OP im Krankenhaus.
4: Okay, Labor hatten wir ja gestern noch mal und heute geht es ja dann noch mal zur RCP.
5: Klar, auch als Pflegekraft habe sie Druck verspürt, nichts falsch zu machen. Aber zur Sicherheit sei da immer noch irgendwo ein Arzt gewesen. Aber jetzt?
4: Als Arzt, da steht man dann selber dahinter und trifft Entscheidungen und weiß, okay, wenn die jetzt falsch waren, dann kann das auch schon mal dramatisch ausgehen.
5: Bislang sei das aber noch nicht passiert. 6 Jahre Medizinstudium, eine gute Vorbereitung. Aber eben viel Theorie. Vielmehr haben die fast 20 Jahre als Intensivschwester ihre Sinne geschärft.
4: Wenn ich einen Patienten sehe, kann ich meistens einschätzen, okay, dem geht es jetzt hochakut schlecht. Oder es ist jetzt vielleicht kein Herzinfarkt.
5: Also Diagnose 1, verstärkte Wahrnehmung. Sandra Nietzsche wollte nach ihrem Studium unbedingt am Helios Klinikum bleiben und hat offenbar auch ihre Chefs ziemlich schnell von sich überzeugt.
6: Dass sie

0: durch die große Erfahrung, die sie auch in ihrem früheren Beruf schon hatte, ja, eigentlich mit allen Abläufen im Krankenhaus so gut vertraut ist, wie eigentlich kaum jemand, der sonst frisch aus dem Studium zu uns stößt.
1: Aber es ist nicht nur die Erfahrung, die sie vom alten in den neuen Job rübergerettet hat. Da ist auch dieser Drang zum Helfen, den sie offenbar nicht los wird.
2: Manchmal haben wir Patienten, die kommen aus der Tagesklinik, also morgens ins Haus. Keine Braunüle, wir brauchen immer einen Zugang, damit es sicher ist. Und dann haben die keinen und wir schaffen es auch nicht immer. Dann rufen wir Sandra an und Sandra kommt und erledigt das. Da gibt es eine Frage, dann versucht sie das zu erklären.
1: Diagnose 2, ganz klar, Helfersyndrom. Von der Pflegekraft zur Ärztin, auch ein Vorbild für andere.
2: Also ich garantiert nicht mehr. Ich gehe nächstes Jahr in Rente, von daher bin ich da völlig raus. Aber junge Schwestern sollten sich daran beispielsweise mehr.
1: Und auch Sandra Nietzsche sagt, trotz jahrelanger Paukerei neben der Arbeit, ihr Schritt zur Ärztin habe sich gelohnt und würde jeder Kollegin empfehlen.
3: Hey, wenn das dein Traum ist, mach es. Du hast doch nichts zu verlieren. Im Prinzip, wenn du es nicht schaffst oder wenn du Absagen bekommst, entweder versuchst du es weiter und wenn du es nicht schaffst, kannst du immer wieder in die Pflege zurückgehen. Also man hat ja nichts zu verlieren.
1: Diagnose 3, extremer Optimismus. Und sie träumt weiter. Irgendwann soll es vielleicht die eigene Praxis werden.
4: Und die Diagnose grauer Star heißt im Alter meistens, dass die Linse im Auge trüber wird. Fast 1 Million künstlicher Linsen werden pro Jahr in Deutschland eingesetzt. NDR-Recherchen zeigen nun, dass viele der Patienten ein unseriöses Angebot bekommen und hunderte Euro bezahlen, obwohl das eigentlich die Krankenkassen übernehmen würden. Eine Betroffene aus Niedersachsen hat uns das genauer erzählt.
5: Sie hat lange gezögert, bevor sie zum Augenarzt gegangen ist. Am Ende waren die Einschränkungen durch den grauen Star für die Niedersächsin so groß, dass es nicht mehr anders ging. Eine OP war nötig. Ein heute absoluter Standardeingriff wurde für sie teuer. Ihren Namen möchte sie nicht öffentlich machen. Man riet ihr zu Sonderlinsen, sagt sie. 490 Euro pro Auge. Ihre Krankenkasse würde diese nicht übernehmen, hieß es in der Praxis.
6: Das war die Info und das war, ich hatte nicht das Gefühl, dass das diskutierbar war.
7: Wie lange haben Sie gespart?
6: Ich habe gespart. Ja, ein halbes Jahr. Auf jeden Fall.
5: War diese hohe Zuzahlung für die Linsen gerechtfertigt? Ein Insider, der jahrelang Linsenpreise für ein kleines OP-Zentrum verhandelt hat, sagt nein. Er hat sie für 80 Euro pro Stück eingekauft. Der Preis damit von der Krankenkasse gedeckt. Wir haben in Unikliniken und bei öffentlichen Krankenhäusern nachgefragt. Auch im städtischen Klinikum Braunschweig. Hier führen sie regelmäßig Operationen am grauen Star durch. Gerade wird eine solche Kunstlinse eingesetzt, wie sie auch unsere Patientin bekommen hat. Wie bei den anderen öffentlichen Krankenhäusern, auch hier ohne Zuzahlung.
8: Die Linsen haben sehr guten Halt im Auge und die besten optischen Eigenschaften, die es zurzeit gibt.
9: Und das ist Ihr Standard, NC?
8: Und das ist unser Standard.
9: Das heißt, hier ist alles ohne Zuzahlung, oder?
8: Alles ohne Zuzahlung.
5: Viele private OP-Zentren kassieren aber extra. Dabei dürfen Ärzte mit dem Verkauf von Linsen keinen Gewinn machen.
10: Wenn die Linse medizinischer Standard ist, dann kann man dafür natürlich an sich keine Zuzahlungen mehr geltend machen. Man darf also auf gar keinen Fall in Rechnung stellen, eine Linse mit Mehrkosten, die in Wirklichkeit gar nicht angefallen sind.
5: Der Bundesverband der Augenärzte schreibt auf Anfrage, die Regelung der Zusatzzahlung sei gut. Bei Ärzten, die sie für sich ausnutzen, empfehlen wir das Verhalten zu hinterfragen und zu verfolgen, statt die Regelung als Ganzes in Frage zu stellen. Rund 1.000 Euro abkassiert für Linsen, die die Kasse eigentlich übernimmt. So geht es nach NDR-Recherchen vielen Patienten, auch in Niedersachsen. Auf Fragen hat die betreffende Augenarztkette nicht geantwortet. Die Patientin bis heute geschockt.
6: Mit dieser Dreistigkeit habe ich absolut nicht gerechnet. Der Wille zum Betrügen, der Wille, das Maximale rauszuholen, das hat mich wirklich erschüttert.
5: Sie hat sich jedenfalls einen Anwalt genommen und Strafanzeige erstattet. Die Staatsanwaltschaft ermittelt nun.
4: Lünehünen, so nennen die

0: Volleyballfans ihre Stars von der SVG Lüneburg. Und wir dürfen das Team in dieser Saison ganz eng begleiten. Da ist erstmal allerdings jetzt Katerstimmung angesagt. Gestern ging es um Platz 1 in der Bundesliga. Doch im Finalspiel gegen die Mannschaft aus Berlin, da konnten die Lünehühne nicht über sich hinauswachsen.
1: I'm disappointed. They deserve to win. They were much better.
2: It's frustrating to lose, and I mean, Berlin was a better team.
3: Das letzte Spiel. Eine fast perfekte Saison. Doch den Meistertitel feiern am Ende die anderen. Schon vor Spielbeginn war es allen in der Lüneburger Arena klar, das wird ein besonderer Abend. Ein Alles-oder-Nichts-Spiel für die Mannschaft der SVG. Zwei Spiele haben sie in der Finalserie gegen Berlin bereits verloren. Nur ein Sieg könnte den Meisterschaftstraum noch am Leben halten.
4: Wir hoffen, dass es heute für die SVG besser läuft, weil sonst ist es vorbei.
5: Ja, ich glaube, wir sind alle so ein bisschen angespannt und fiebern noch mal ganz besonders mit.
3: Die Mannschaft ist jedenfalls bestens vorbereitet, sagt Trainer Stefan Hübner. Ein bisschen Videoanalyse und Feintuning nach den vergangenen Spielen. Der Kampfgeist ungebrochen.
6: Das wird auch das sein, was die Mannschaft sich vornimmt, wird einfach alles noch mal hier auf dem Feld lassen heute.
3: Um 19 Uhr beginnt das Spiel. Mit dem besseren Start für die Berliner.
7: Das ist Wallimar und dann kommt Ruben Schott angeflogen.
3: Die SVG verliert die ersten beiden Sätze. Das Spiel noch zu drehen scheint fast unmöglich.
8: Nach dem zweiten Satz haben wir in der Kabine gesagt, Jungs, jetzt oder nie. Das haben wir auch im dritten Satz gemacht, haben besser gespielt.
7: Annahme von Takahashi passt. Und dann Ethan Champlin kommt über Pipe angeflogen.
3: Satz 3 gewonnen. Neue Hoffnung für die Lüneburger. Aber nur kurz. Denn in Satz 4 ziehen die Berliner weg. Keine Chance mehr auf einen Lüneburger Sieg. Berlin gewinnt die Meisterschaft. Zum 10. Mal in Folge. Und die SVG bekommt die Silbermedaille, wird Vizemeister. Die Volleyballsaison ist damit zu Ende. Zum letzten Mal stand die Mannschaft in dieser Formation zusammen auf dem Feld.
9: Ich bin enttäuscht, dass wir nicht unsere beste Leistung aufs Feld bringen konnten. Das ist eine bittere Pille. Alle haben sich auf diese Finalspiele gefreut und wir haben es nicht geschafft. Wir haben nicht gut gespielt. Das tut wirklich weh.
3: Trotz all der Emotionen ist Trainer Stefan Hübner stolz auf seine Jungs.
6: Wir waren dieses Jahr noch mal wieder näher dran gefühlt und ja, nächstes Jahr, wir werden einen neuen Anlauf starten.
3: Und die Fans haben sie sowieso immer im Rücken. Auch an diesem Abend gibt es lauten Applaus für die Lüneburger Mannschaft.
10: Wir müssen ja noch Ziele behalten. Nehmen wir den deutschen Meister nächstes Mal und übernächstes Jahr dann den Europapokal. Wird schon.
11: Mega Saison gespielt und Vizemeister kann man, glaube ich, mit ein paar Tagen Abstand dann immer noch genauso stolz drauf sein.
3: Und auch stolz auf den Pokalsieg. Den ersten Titel für Lüneburg auf gewonnene Spiele gegen internationale Top-Teams. Denn trotz verpasster Meisterschaft, es war die erfolgreichste Saison der Vereinsgeschichte.
0: Ja, da schließe ich mich an. Glückwunsch SVG und dann gratulieren wir noch der Popkünstlerin Lea. Sie wurde gestern mit dem Goldenen Ton ausgezeichnet. So heißt jetzt der renommierte Musikpreis der Stadt Goslar. Früher bekannt als Paul-Linke-Ring. Den haben zuvor schon Musikgrößen wie Peter Maffay, Udo Lindenberg oder Ina Müller bekommen. Die Sängerin Lea wollte zwar nichts vor der Kamera sagen, hat sich aber ganz offensichtlich über die Auszeichnung gefreut. Heute Abend gibt sie ein Benefizkonzert in der Kaiserpfalz samt Eintrag ins Goldene Buch der Stadt Goslar. Nicht schlecht, Herr Specht. Dieser Spruch, der hat nie so gut gepasst wie in Rüttenmoor im Emsland. Da macht sich ein Spechtmännchen sowas von bemerkbar. Auf der Suche nach einer Partnerin hämmert er wild drauf los, will allen zeigen, was für ein toller Vogel er ist. Nur nicht auf einem Baum, sondern auf einem Sirenenmast. Wie passend. Und davon hat dann frühmorgens das ganze Dorf was.
12: Jeden Tag wird hier pünktlich losgehämmert. Man kann die Uhr danach stellen. Seit März heißt es im Rüttenmoor, täglich grüßt der Specht auf dem Sirenenmast. Anwohnerin Sonja Janssen entdeckt den Übeltäter zuerst. Seitdem braucht sie eigentlich keinen Wecker mehr.
13: Oh, 6.30 Uhr, ne? Es ist Aufstehzeit, ne? Der Specht macht uns schon wach.
12: Und dafür hat sich der Buntspecht diesen Sirenenmast ausgesucht. Sehr clever, denn so ist er besonders laut.
14: Das Trommeln des Spechtes gehört zum normalen Balzverhalten. Normalerweise

0: für diesen Vogel auch mit einer Besonderheit, und zwar talentierte Tarnung. Rapsgelb, aber sowas von perfekt getroffen von dieser Schafstelze auf dem Feld zwischen Wölpingshausen und Sachsenhagen im Kreis Schaumburg. So, die Pflanzen sind happy, über den Regen auf den Feldern wächst und gedeiht es wieder. Da könnte jetzt von mir aus auch die Sonne mal wieder durchscheinen. Bin gespannt, was Claudia Kleinert dazu sagt. Dann geben wir ab an die Tagesschau. Vorher sage ich noch Tschüss und danke für heute.
1: Und jetzt das Wetter für Niedersachsen.
2: Hallo und herzlich willkommen zum Wetter für Niedersachsen. Es erwartet uns ein trockenes Wochenende mit immer wieder sonnigen Abschnitten und auch deutlich höheren Temperaturen als beispielsweise gestern oder heute. Wir kommen unter Hochdruckeinfluss. Hier eine Hochdruckbrücke reicht über weite Teile Mitteleuropas. Und das bedeutet, dass es dann doch mal wieder zunehmend trocken sein wird. Montag allerdings nähert sich das nächste Tief aus Nordwesten. Und wir haben es eben weiterhin auch mit kompakteren Wolken zu tun, die vor allem im Süden hängen. Das gilt auch für die nächsten Tage. Nach Nordwesten hin ist es sonniger. Hier sehen Sie, wie dann ab Montag schon wieder ein Tief eingreift. Und das bedeutet mehr Wolken und häufiger Schauer. In der Nacht aber ist es erst einmal vor allem nach Norden hin locker bewölkt. Nach Süden hängen noch dichtere Restwolken und es bildet sich örtlich auch mal etwas kompakterer Nebel. Die Temperaturen liegen morgen früh bei Werten zwischen meist 0 Grad in der Lüneburger Heide und 8 Grad direkt an der See, da wo das Wasser noch so ein bisschen wärmt. Morgen Vormittag dann viel Sonnenschein im Norden, nach Süden hin noch dichtere Restwolken. Im Harz kann es auch noch für ein paar Tropfen reichen. Im Laufe des Nachmittags bleibt die Zweiteilung erhalten. Nach Süden dichtere Wolken, aber auch etwas Sonnenschein und Richtung Küste viel Sonne. Das alles bei Höchsttemperaturen von dann meist 12 bis 18 Grad. Der Wind dazu ist schwach bis mäßig, kommt aus östlichen Richtungen. An der Küste weht er auch frisch und ziemlich böig. Die nächsten Tage bringen erstmal noch einen recht freundlichen Sonnabend. Sonnenschein, ein paar Wolkenfelder, 19 Grad. Sonntag sogar 20 Grad mit etwas dichteren Wolken. Und Montag häufiger Schauer, wechselhafteres Wetter und nur noch um die 13 Grad.
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11: Das Beste im Norden ist. Das könnte natürlich hier den Dings. Und das Meer.
1: Kreta liegt rund 100 Kilometer südlich vom griechischen Festland. Es ist die fünftgrößte Insel des Mittelmeers und mit mehr als 1000 Kilometern Küstenlinie die größte des Landes. Im Osten Kretas liegen die Dörfer meist in den Bergen. Was damals als Schutz vor Piratenangriffen gedacht war, sorgt heute für fantastischen Meerblick. Fast das ganze Jahr über ist es in diesen Dörfern sehr ruhig, so wie in Turloti. Aber jetzt, im Mai, bahnt sich etwas an. das traditionelle orthodoxe Osterfest.

für die Dorfbewohner die wichtigsten Tage des Jahres. Bis dahin geht die Zeit über die Dörfer hinweg. Wie über diesen Olivenbaum in Anovuvis, nach Schätzungen von Wissenschaftlern 3.000 bis 5.000 Jahre alt. Einer der ältesten der Welt. Und er trägt sogar noch Früchte. Die Klöster bilden das Zentrum des griechisch-orthodoxen Glaubens auf Kreta. Kloster Akavi gehört zu den bedeutendsten der Insel. Im 19. Jahrhundert diente es als Zentrale des Widerstandes gegen die osmanische Besatzung. . 1866 griff ein Heer von 15.000 Mann das Kloster an. Ein aussichtsloser Kampf. Die Bewohner opferten sich. Sie sprengten das Pulvermagazin in die Luft und sich selbst. Hunderte Bewohner und Angreifer starben. Heute gehört das Klostergebäude zum UNESCO-Weltkulturerbe.

0: Oberhalb des Dorfes Turlotti beginnen die Vorbereitungen für die Osterfeierlichkeiten. Am Gründonnerstag hat sich eine Gruppe Jungs verabredet. Mit dabei Stelios Kukuraikis.
1: Wir machen diesen Wagen voll, rückwärts raus damit und dann die anderen.
0: In den Bergen vor ihrem Heimatdorf sammeln sie brennbares Material für das traditionelle Osterfeuer. Vornehmlich Dornbüsche, die brennen gut, haben aber auch ihre Tücken.
1: Schaut euch das an. Selbst mit Handschuhen ist das heftig.
0: Schutzhandschuhe und lange Hosen sind ein Muss gegen den widerspenstigen Dornginster.
2: Er heißt auch Seeigelfuß, weil er genau wie ein Seeigel sticht. Wirklich wie ein Seeigel. Die Dornen sind extrem spitz.
0: Traditionell sind die jungen Männer für das Einsammeln des Brennmaterials zuständig. Was heute Pickups transportieren, wurde früher mühsam mit Eseln den Berg hinuntergebracht. Nur die Trockenheit der letzten Monate stoppt die Jungs in ihrem Sammeleifer.
1: Wir dürfen diesmal kein großes Feuer machen, aus Brandschutzgründen. Wir sammeln deshalb weniger, gerade genug, um den Brauch zu erhalten.
0: Statt 10 Wagenladungen werden es dieses Mal nur 3. Karfreitag. In der Dorfkirche von Turlotti versammeln sich die Bewohner am späten Abend zum Gottesdienst. An diesem wichtigen Feiertag gedenken sie der Kreuzigung und der Leidensgeschichte Jesu. Symbolisch wird sein Totenbett in einer Prozession durch die Gassen getragen. Vor den Häusern der Ältesten des Dorfes legen die Träger einen extra Halt ein. Die Schwachen und Kranken dürfen schon hier unter der Bahre durchschreiten, was als segensreich gilt. Dann, nach dem langen Weg durch die Gemeinde, erreicht der Zug wieder die Kirche. Das ist der Höhepunkt der Prozession.

Ostersamstag auf Kreta. Überall auf der Insel brennen jetzt die Feuer. Auch Stelios, der Holzsammler, ist mit dabei und zufrieden. Obwohl wegen des Brandschutzes diesmal nur kleinere Osterfeuer erlaubt sind.

Und überhaupt, nach dem Feuer ist vor der Feier. Am Sonntagmorgen endet die Fastenzeit. Ein Hoch auf die Gemeinschaft, die einfachen Dinge und die Gastfreundschaft, die Seele Kretas. Thank you.

0: Heute geht's den Heidschnucken an die Wolle.
1: Herr Kohldampf, habt ihr schon mal, ne?
0: Dafür muss Tierpflegerin Alexandra Urban sie in den Stall locken.
1: Lass sie mich noch mal abbiegen hier. Komm. Na los, komm. Ja, ist gut. Protestiert mal nicht so laut. Heute gibt's einen neuen Haarschnitt.
0: Der Friseur ist da. Bernd Mahlert, professioneller Heidschnuckenfriseur. Versteht sich.
1: Was?
2: Ja, ist gut. Reicht. Ist da.
0: Hinsetzen steht für die Schnucken auf dem Programm.
3: Ja, wenn sie die Wolle loswerden, sitzen wir wahrscheinlich gerne. Weil der Sommer jetzt kommt, dann sind sie ja froh, wenn sie denn nackig sind.
4: Ja, dann die haben ja den doch ein bisschen drunter zu leihen, wenn die lange Wolle drauf ist da, ja.
1: Ist gut, mein Mädchen, komm mal mit. Dicke. Ja, die Tür ist immer nicht breit genug für uns beide.
4: Erste Opfer ist da. Gut.
1: Okay.
4: Ja.
0: Stillhalten für den Sommerlook. Wenn eine Schnucke erstmal sitzt, kann sie sich kaum noch bewegen, aber beschweren.
4: Ja, du bist gleich. Dauert nicht lange, bis er fertig. Das merkt nur, dass es leichter wird. Im Grunde genommen, dass es den dicken Pelz los ist.
0: Schlechte Stimmung bei den Waschbären. Es ist langweilig. Höchste Zeit für ein Experiment.
5: Ich habe hier mal eine kleine Überraschung für dich. Und zwar habe ich hier ein bisschen geheimwerkelt und habe hier was für deine Waschbären gebaut. Und zwar zur Beschäftigung.
6: Ja, geil.
5: Da können wir das Obst reinfüllen, Heu und alles. Und da kommt oben Deckel drauf, Kette oder Band. Dann hängen wir das an, dann können die mit ihren kleinen Pfoten rein da.
6: Cool.
5: Da habe ich
6: bin begeistert.
5: Dran gedacht. Können wir jetzt ein bisschen befüllen und mal gucken,
6: ja,
5: was die damit machen.
6: Weißt,
5: ne,
6: du was, dann mach du einfach mal.
5: Ja, gut.
6: Und ich assistiere dir. Was hältst du davon?
5: Oh, das ist ja auch nett.
6: Das ist nicht so oft, ne? Gut.
5: Unten machen wir zwei Eier rein, weil die passen nämlich nur unten durch die eine Öffnung.

0: Ach so. Oh, das fällt schon raus, da knack.
1: Oh,
0: ja, ist ja. Guter Probelauf.
1: Gut, lassen wir die Eier mal raus.
0: Ach so, ja.
1: Dann packen wir erstmal unten einen Trauben rein.
0: So ein kleines Polster schon mal.
1: Genau.
2: Azubi Jörg Bruno Grabbert gönnt den Waschbären nur das Allerbeste.
1: Das ist so, so eine Art Hundefutter ist das. Das kann man jetzt so schön verstecken hier drinnen. Und dann müssen die das nachher mit ihren Händchen draus fummeln, ne?
2: Sind das die Zutaten gegen Langeweile? Skepsis bei Raubtierpfleger Jens Pradl.
0: Meine Waschbären sind im Moment ein bisschen verängstigt, sind im Moment nicht so zutraulich. Deswegen weiß ich nicht, bin ich gerade ein bisschen skeptisch. Aber ich denke, Willi, der Männliche, und der ist eigentlich immer neugierig, gerade wenn es um Futter geht. Ich hoffe, dass dadurch die anderen auch neugierig werden. Also es ist so ein 50-50-Ding.
2: Die feinsten Leckereien. Allein nicht so einfach zu haben.
1: Gut.
2: Zu Hause bei Wolfsmutter Tanja Askani. Sie will mit ihrem Ziehsohn Noran auf die Nachbarwiese.
3: Ja, ein paar Fotos für Familienalbum machen. Also macht wohl ihre Mutter für mit ihren Kindern.
2: Mit dem Polarwolf auf die Pferdeweide? Kann das gut gehen?
3: So, sitzen bleiben. Bleib bloß da. Noran? Noran?
2: Gerade mal 3 Wochen alt. Noch wackelig auf den Beinen. Aber alles Wichtige im Blick.
3: Du kannst das ganz klasse. Ja. Los, keine Pferde, ja. Da kriegen wir Ärger mit Nachbarn.
4: Ah, da muss man schon aufpassen, weil jedes Fluchtverhalten natürlich weckt die Jagdinstinkte. Aber in diesem Alter ist das noch nicht so schlimm. Obwohl, wie man sieht, dann, er überschätzt sich gerne. Ja, komm, bleib lieber bei Mami. Hm?
2: Ein Wolf auf Entdeckungstour.
3: Noran! Noran! Was ist los, mein Süßer? Ups! Oh! Ich hab das nicht gesehen. Nee. Ich hab nicht gelacht.
2: Und dann? Der Wolfsinstinkt meldet sich wieder.
3: Nicht die Pferde jagen. Noran! Hallo! Hallo! Das ist ganz. Da hast du dich ein bisschen überschätzt.
5: Klein bisschen hast du dich überschätzt. Ja.
4: Also wenn er so 5 Minuten hier ein bisschen toben kann, das reicht dann schon für ihn. Und jetzt wird zuerst mal geschlafen.
1: Ja, ein bisschen schönen süßen Honig daran schmieren, der riecht ja auch lecker.
2: Noch etwas Verhalten Waschbär Willi und seine Frauen.
1: Den ein bisschen hier rumgeschmiert, ne? Und wenn sie nicht wollen, dann kriegt das nächste Tier. Das ist ja nicht so. Wer nicht will, der hat schon.
0: Bruno hat eine Überraschung für euch. Ja. Also brauchst keine Angst haben, ne? Ja, ich bin's.
1: Jetzt kommt der große Augenblick, auf den wir alle gewartet haben.
2: Spielzeug? Das gab's noch nie im Waschbärengehege. Eine Premiere.
1: Sind irgendwie nicht so für Heidehonig, ne?
0: Ich bin mal gespannt. Jetzt haben sie sich ein bisschen zurückgezogen. Das sieht auch alles nicht so doll aus. Aber wir wollen ja einfach nur mal gucken.
1: Ja. Und Willi kommt hin.
0: Ja, die Anja noch gar nicht von ihrem Glück.
2: Ein durchlöchertes Abflussrohr, das nach Honig riecht. Was soll das nur bedeuten? Für Extrawünsche bleibt hier keine Zeit. Schnucke für Schnucke verpasst Bernd Mahlert den Wildpark-Einheitsschnitt.
6: Mäuschen, dir steht auf 5 mm Stoppel. Jetzt sehen wir einmal, wie deine Langhaarkollegin aussieht.
7: Das ist die nächste. Wir machen vorher, nachher. Was? Oh, die ist noch eine relativ kleine. Ansonsten sehen die ja anschließend wirklich kleiner aus als vorher. Vor allem wird das ganz interessant, die hat bestimmt auch Lämmer. Die Lämmer, die erkennen nämlich ihre Mütter gar nicht wieder. Nee, also würdest du deine Mutter dann wieder erkennen, wenn die anschließend so aussieht? Also das ist dann erstmal ein großes Geschrei, das hört man morgen noch. So, Bernd, willst du nichts haben?
8: Wir nehmen nächste, ja.
2: Keine Heidschnucke bleibt ungeschoren. Wohl dem Lamm, das seine Mutter blind erkennt. Es soll ein großer Tag für sie werden. Die Schneeleopardenmädchen bekommen heute ihren Namen. Wie richtige Raubkatzen zumindest benehmen sie sich schon.
6: Du sorgst dafür, dass wir nicht aufgefressen werden.
9: Ja, ja.
6: Wie immer. So, draußen oder drin?
9: Draußen machen wir das.
6: Okay.
9: Auf der zweiten Ebene.
2: Viktoria Herms und Georg Müller bei ersten Vorbereitungen für die Taufe. Man nehme Sand.
6: Wir wollten das so machen. Ich weiß nicht, wie fit deine Babys da sind. Wir brauchen hier rein einmal die vordere und einmal die hintere. Und dann machen wir, gibt's ein bisschen flüssig. Und ich hätte gerne jeweils 2 Abdrücke, falls einer nichts wird. Na, und jetzt müssen wir gucken. Meinst du, die stellt sich da vielleicht sogar rein? Oder wollen wir das so machen, wir das Fütchen rein? Also am schönsten wird der Abdruck, wenn sie selber reintritt.
9: Ja, wenn sie selber reingehen. Wir versuchen.
6: Probieren wir mal aus. Ja. Gut. Ich mache hier noch den Sand.
9: Das soll ein Taufgeschenk sein für unseren Taufpaten.
2: Der künftige Patenonkel soll Pfotenabdrücke aus Gips von seinen Schützlingen bekommen. Die Täuflinge selbst eher unentschlossen. Wer lässt sich schon gern den Fingerabdruck nehmen?
6: Ja, trau dich, komm. Oh, hier ist ein ganz kalt. Das sah schon ganz gut aus. Das etwas einfacher. So hätte ich die ja gerne mal.
9: Klar.
6: Super.
2: Die Spuren der Widerspenstigen in Gips verewigt. Die Zeit drängt. Der Taufpate ist schon auf dem Weg. Ein Überraschungsgast.
9: Ja, da kommt ein Prominenter. Das ist ein Schauspieler. Den Namen darf ich leider noch nicht sagen. Das soll eine Überraschung für alle werden. Und der tauft dann die beiden Kleinen. Dann kratzen sie auch schon mal und beißen schon mal. Ne? Das kann passieren. Vor allen Dingen, wenn ein Fremder dabei ist. Ne? Dann werden sie meistens unruhig und dann wollen sie irgendwo festkrallen, ne? Und dann gibt es schon ein paar Kratzer. Nur ist gut.
2: Ist noch gut. Namenlos, aber durchaus wehrhaft.
9: Ist gut.
6: Ja. Der ist auch nett, ja, den finde ich gut. Na, jetzt haben wir bestimmt hier noch ein paar ganz tolle Abdrücke. Von wegen, die gehen nicht durch Pfützen.
2: Wilma und Tiffy haben das Geheimnis des Rohres entdeckt. Das Buffet ist eröffnet.
0: So, jetzt ist sie richtig. Jetzt ist sie auf den Geschmack gekommen.
1: Ja. Hat sie das Gute gefunden.
0: Und die hat sie eingefuchst, ne?
2: Endlich. Vorbei mit der Langeweile.
0: Und Bruno, bist du zufrieden?
1: Ja, haben sie ja gut angenommen, ne?
0: Ich bin auch zufrieden.
1: Die hat zwar alles so ein bisschen gedauert und etappenmäßig und so, aber klasse Ding.
2: Nur einer darf nicht mitspielen. Willi.
0: Willi dreht seine Runden unten auf dem Boden und alles, was... Ja gut, da ist Willi jetzt, erwartet wieder das, was runterfällt. Ja, aber so bekommt er dann natürlich auch was.
2: Reste essen für einen Wert.

0: Vater.
1: Er darf so gut wie gar nicht mehr da oben mit rein. Der wird immer rausgescheucht da oben. Ich weiß nicht, das, vielleicht hat das was mit der Schwangerschaft zu tun. Vermute ich mal.
0: Die Waschbärfrauen bleiben lieber unter sich. Herrenbesuch gänzlich unerwünscht.

0: Ja, es nützt nichts. Es nützt nichts. Sind schwangere Frauen wie bei Menschen, die brauchen auch ihre Ruhe. Ne? Und wenn dann so ein Raufbold wie Willi, der immer ich will Party machen oder wie auch immer, immer Bewegung, die sind froh, wenn sie da oben zusammen kuscheln können. Und dann kommt der Mann. Nee. Und deswegen wird er so ein bisschen verwiesen. Und das tut natürlich auch weh. Ne? Der hat ja auch Gefühle.
1: Ich kenne die Situation, Willi. Ja. Oh.
0: Kann man richtig mitfühlen, ne?
1: Ja.
0: Oh.
2: Ich kann mich da jetzt nicht so aussehen, das ist so mit werdenden Vätern. Aber vielleicht. Da muss er jetzt mit leben.
0: Ja.
3: Ob Willi wieder hoch darf, wenn der Nachwuchs da ist? Die Alpakas, noch in Winterkluft, viel zu warm. Ob sie ahnen, was ihnen deshalb blüht? Stute Priscilla ist die Erste.
4: Dirk, Michael, pass mal auf, die müssen wir noch mal einfangen. Na komm. Die muss jetzt zum Scheren. Der Scharfscherer wartet schon.
5: Ich auch gleich 5 mm Wild.
4: Ja, wir machen gleich einen Strick dran. Na komm, Mädchen, komm. Na komm. Guck dir mal die Wolle an.
6: Ja.
4: Wie willst du an die Sache rangehen?
6: Ja, müssen wir mal sehen.
4: Ist schon ein bisschen anders als bei Schafen, ne?
6: Ja, natürlich, erstmal. Das Rückgrat ist ja auch da hier. Mal sehen. Ich denke mal, dass wir von hier anfangen und schieben so nach vorne hin.
4: Och, anscheinend hat sie gar nicht so viel dagegen. Hm? Sie wird das wohl kennen. Und für den Sommer ist das ja auch ganz angenehm. Ja.
3: Bis zum Hinterbein der ersten Stute alles entspannt. Doch nebenan läuft derweil eine Befreiungsaktion.
4: Hey, Carlos haut gerade ab. Beeilt ihr euch mal ein bisschen, sonst könnt ihr alle einfangen.
3: Alpaka-Hengst Carlos hat selbst die Stalltür geöffnet. Ein Fall für Michael Kirchner und Dirk Wagner.
7: Was macht mein Baby?
3: Tanja Askani weckt ihren schlafenden Wolf.
7: Baby? Oh, hat er Hunger? Oh, mein Baby. Oh, ein kleines Goldene, guck mal. Ja.
8: Oh, bist du stinkig, so lange zu warten.
7: Jetzt lass mal pischen.
8: Jetzt mag er nicht mehr bei Pischen am Rücken zu liegen. Jetzt muss ich das im Stehen machen. Es ist halt ein Mann, er will im Stehen pischen. Ja, ein bisschen Platz machen. Ach Gott, bist du stinkig. Du bist ein Raubtier.
3: Ein Raubtier mit Milchdurst.
8: So, versuchen wir es jetzt. Ja, du bist im Grunde genommen richtig. Aber wir müssen hier trinken. So. Langsam verschluckst du dich wieder. Ganz langsam. Ja, nuff, nuff. Keiner nimmt dir das weg. Ja. Es ist nur unglaublich, wie tatsächlich sie wachsen. Dass ich kenne das schon von den anderen Welpen, aber man wird selber immer wieder überrascht. Wenn ich 3 Stunden schlafe, habe ich das Gefühl, die Tatzen sind schon wieder größer und die Ohren länger. Also man kann tatsächlich zuschauen. So, wollen wir noch kleine Pause machen? Komm. Da kommt nichts raus. Da musst du dir schon Mühe machen mit dem Gummischnuller, Mäusi.
9: Hm? Mein Steiftier.
10: Mein Steiftier? Ah, jetzt wird die Mami. Ja, jetzt wird die Mami gejagt. Oh. Bist du ein Frechdachs?
8: Unglaublich selbstbewusst, oder? So eine selbstbewusste Welpe ist stolz des ganzen Rudels.
3: Bisher besteht Norans Rudel allerdings nur aus ihm selbst und seiner Mutter. Dass sie etwas anders aussieht als er, stört ihn wenig.
10: Ja.
9: das ist eigentlich ein Spiel. Die müssen selber austesten, was für eine Stärke sie haben, wie sie drauf sind. Und diese Spiele machen die dann untereinander, die Welpen. Und weil er eben kein Geschwister hat, dann wird das mit Mama ausgemacht, ne? Ausgeübt. Ja? Kleine Mäuse.
3: Jagd auf Carlos, den türöffnenden Alpaka-Hengst. Dirk und Michael kurz vor dem Aufgeben. Der beherzte Griff einer Frauenhand. Alexandra hat ihn erwischt. Dafür rächt sich der Hengst sofort mit Mageninhalt. Carlos' Schreikünste sind legendär.
11: Also erstmal ist er jetzt, hat er ganz schön Stress. Und seine Mädels, die mögen das richtig, dieses Geräusch. Ich meine, für uns wäre das jetzt ein Weichei als Mann, aber seine Mädels stehen da richtig drauf. Und er versucht auch immer seine Mädchen damit zu beschützen.
4: Ne? Weil der Hengst regt sich natürlich immer auf, wenn man irgendwas mit seinen Stuten macht. Er ist eben ein tapferer Ritter, der seine Frauen ordentlich verteidigt.
3: Als ob Carlos schon wüsste, in welchem Zustand er seine Frau zurückbekommt. Die schönen langen Haare. Alles futsch.
6: Es ist nur ganz was anderes wie ein normales Schaf zu scheren, ja? Es ist. Weil ja gar kein Fleisch mehr übergeblieben ist von dem Tier. Man denkt ja wunderlich, wie wuchtig die sind. In Wirklichkeit sind sie leicht, federleicht.
3: Abmarsch zur Ehrenrunde. Priscilla muss Schau laufen.
5: Einmal das fertige Alpaka. Komm mit, Mäusi. Du siehst nicht so schlimm aus. Brauchst dich nicht schämen. Einmal von der anderen Seite.
4: Na komm. Na komm.
5: Bin dafür, wir gehen in die andere Richtung.
4: Ja, wäre ich auch dafür. Oh, nicht in den Dreck legen.
5: Mäusi.
4: Na komm, Mäuschen, ab.
5: Hoch. Ja, so.
4: Lass uns mal ein Schneider gehen.
5: Komm mit.
4: Na komm.
5: Sieht doch gut aus.
4: Jetzt sieht man, dass sie mit Kamelen verwandt sind.
5: Komm, komm, komm. Nee, rein. Gestalt.
3: Bald werden sie nicht mehr namenlos sein. Taufvorbereitungen in der Parkküche.
12: Hier, wenn du in die Küche kommst, musst du dir den Kettel überziehen.
13: Ja.
12: Ich hoffe, der passt dir.
13: Oh doch, das geht.
12: Steht zwar mein Name drauf, aber ich denke, das ist nicht so schlimm.
13: Das geht schon.
12: So, Georg, wir gucken jetzt mal.
13: Ja, ja, gut.
12: Gehen wir nochmal in den Kühlraum.
3: Die Tauftorten.
12: Guck mal. So. Drück mal rein. Guck mal, schon schön fest.
13: Schön fest, ja.
12: Schön die fest. Sind gut. Die sind gut, die können wir stürzen.
13: Ja.
3: Torten aus Möhren, Hähnchenfleisch und Gelatine. Ein Festmahl bereitet von Küchenchef Christian Kunert und Tierpfleger Georg Müller.
12: Über einmal ein Blech, wo wir sie dann drauf machen können.
13: Schneelimos dürfen vor allen Dingen keine Gewürze und kein Salz. Also es muss alles gewürzlos und salzlos sein. An Gemüse, das spielt es überhaupt keine Rolle. Es kann auch Obst sein. Äpfel, Apfelsinen, Bananen. Ne?
12: Das hättest du mir auch eher sagen können. Dann hätte ich auch ein bisschen Obst mit reinmachen können. Ne?
13: Ja.
12: Na, so habe ich dann nur ein bisschen Gemüse gemacht. Ne?
13: Ja, ja.
12: Gehst du einmal schön mit der Palette rum, dass sie sich auch löst. Ja, das ist doch. Einmal stürzen, genau. Siehst du?
3: Fehlen nur noch die Namen.
12: Wir schieben es runter. Jetzt wollen wir mal gucken, wie schön deine Handschrift ist.
13: Ja, wollen wir mal gucken.
3: Schlagsahne für Schneeleoparden.

0: Es ist angerichtet. Eines der Mädchen soll Kira heißen.
1: So, dann verteile ich nochmal die Kerzen.
0: Falkner Jörg Arendt mit seinem Sorgenkind Sammy. Die Schneeeule hat sich ihr Federkleid ruiniert.
2: Sammy, so, wenn ihr mal hier kurz guckt, hinten auf dem Stoß, der ist total kaputt. Hier, da kann man das sehen, ist alles verfranst hinten und abgebrochen hier. Das ist, weil sie immer so quer auf der Sitzstange saß. Ich habe sie jetzt vor 2 Wochen umgesetzt in eine andere Voliere, die habe ich umgebaut, dass das nicht mehr passieren kann. Hab mir jetzt angeguckt, ob das gut geht, und es ist keine weitere kaputt gegangen. Und deshalb kriegt sie jetzt ganz neue Stoßfedern, damit sie wieder vernünftig fliegen kann.
3: Was ist los, kleiner Mann? Ist doch alles gut? Alles ist gut.
0: Nur wie bloß repariert man eine Eule? Auf zur Federn-OP.
2: So, wir wickeln ihn jetzt erstmal ein, fixieren ihn also,

0: Also wir müssen ihr schon fixieren, dass sie nicht in Panik mit Flügel schlägt. Vielleicht, hier hatte ich noch ein kleines Handtuch. Dann braucht sie den Ellen nicht anschauen. So. Mann, oh Mann, was hast du mit deinem Schwanz gemacht, du?
1: So, machen wir erstmal Bestandsaufnahme, gucken mal. Hier könnt ihr sehen, die sind alle abgebrochen. Die ist noch gut. Die ist abgebrochen, die ist abgebrochen, die ist abgebrochen. Die kommt schon wieder neu. Die ist abgebrochen, die.
0: Naja,
1: die nicht. Beiden äußeren sind noch gut. Nee, gar nicht wahr. Die zweite.
0: Ja, jede Menge Arbeit.
2: Schon vorbereitet die fremden Federn von einem alten Schneeeulenpräparat. Maßarbeit mit Fiberglas vor jungem Publikum, dem Schleiereulen-Nachwuchs.
1: Was ist mit euch los? Wollt ihr auch ein neues Kleid?
3: Wo ist es?
0: Wir sind heiß. Das tut ihm nicht weh, das braucht man sich keine Sorgen machen. Das ist etwa gleiche Struktur wie Haare, als man an eigene Haare einkleben würde. Ne? Also sowas ähnliches. Haarverlängerung ist auch ja bekannt.
2: Der Clou.
1: Bisschen Sekundenkleber drauf. So, jetzt kommt der Moment, wo der Elefant das Wasser lässt.
2: Da rutscht nichts mehr. Sekundenkleber sei Dank.
0: Ja, gut.
1: Das war die erste.
0: Okay, wir können weiter.
2: Der ganze Stolz von Zwergeselmutter Pauline, ihr Neugeborenes.
4: So, Pauline, lässt du uns einmal ran? Pass auf, die keilt auch aus.
2: Einen Kontrollblick auf das Fohlen müssen sich Alexandra und Dirk hart erarbeiten.
4: Pauline! Mäusi. Nicht übers Fohlen rüber.
2: Skeptischer Blick vom Vater.
4: So ist fein, Mäusi. Ja, ich weiß. Hallo? Na? Gucken wir gleich mal, wenn du so schön hier ruhig liegst. Augen sind beide dort. Zwei Nasenlöcher. Und auch keine Zähne. So. Mäuschen, was bist du denn? Oh, eine Stute. Ja, gratuliere. Einmal aufstehen, damit ich gucken kann, ob du auf vier Beine hast. Hast du? Die sind auch schön gerade. Ja, alle Gelenke in Ordnung, normal ausgebildet. Und bleib du mal hier hinten ruhig in der Ecke, damit wir hier auch wieder heil rauskommen, Mäuschen. Jetzt wird das hier sozusagen unsere Kinderstube, Stuten mit Fohlen. Und jetzt muss der Hengst, so eine jüngere Stute, die noch nicht tragend ist, halt umziehen.
2: Als Hengst seine Familie zurücklassen? Ein starker Mann und zwei Tische. Jens bereitet mit Georg das Event vor, die Taufe.
5: Georg, hier noch einen hin?
6: Ja. Dann kannst du ja da drüben hinstellen.
5: Ja.
2: Der prominente Taufpate soll bald eintreffen.

0: Hollywood-Star Udo Kier.
1: Ich bin nur gespannt, wie sich der Udo Kier verhält. Ob der wirklich so pflegeleicht ist, wie gesagt wird.
0: Der Tauftisch ist bereitet. Jetzt muss Mutter Girl die Täuflinge freigeben.
1: Girl, komm. Komm, geh raus, mein Mädchen. Komm, geh raus. No, mach zu, langsam, der Schwanz ist noch da. Noch ein bisschen. Warten. Das können wir auch nachher machen. Moment, jetzt, pass auf.
2: Die haben wir einen schönen Bauch gekriegt. Oh, Halleluja.
1: Eben einmal durchbürsten.
2: Warte mal, geh mit den Blitzen mal hin.
1: Jetzt noch schön sauber aussehen.
2: Ich hab die ruhige, ne?
1: Ja, du hast die ruhige. Hm?
2: Die will schon wieder auf dem Arm, ne?
1: Ja.
2: Will schon wieder kuscheln, ne? Hör mal bitte.
1: Ja. Hatte vorne irgendwo auf dem Kopf, hatte die noch Gips oder hat die Girl das schon abgeputzt?
2: Ich denk mal, das hat Mama weggemacht.
1: Ja, das, ne? Hat Mama schon weggemacht.
2: Die hat Mama weggemacht?
1: So.
2: Seid ihr hübsch, ne?
1: Hast du noch was? Wenn wir sie denn nachher immer täglich mit ihren Namen rufen, dann gewöhnen sie sich schneller an. So, dann setzen wir noch, warten wir auf unseren Gast und dann setzen wir noch mal so lange zurück und holen sie dann, wenn es wirklich losgeht.
2: So, gut,
1: wir setzen sie hier vorne einfach rein jetzt. Gut.
2: So.
0: Erst die Pfote in Sand getaucht, dann durchgebürstet. Das soll einer verstehen.
3: So, nach die Richtung.
0: Umzug der Zwergesel. Hengst Picasso und Stute Praline, frisch getrennt von Mutter mit Neugeborenem. Auf dem Weg zu neuen Weidegründen.
3: Ich probiere einen Esel zu führen. Esel sind sehr stur und da bringt es einfach nichts, jetzt nur vorne zu ziehen, damit sie vorwärts gehen. Sondern manchmal hilft da auch so eine schiebende Hand von hinten. Schiebende Hand von hinten, genau, um die Esel vorwärts zu kriegen.
4: Gehen wir Schweine gucken?
3: Ja, wir gehen mal Schweine gucken. Komm, du lernst jetzt mal neue Tiere kennen. Komm mal mit. Komm mal mit. Das ist jetzt die Besonderheit an Eseln. Wenn sie nicht wollen, dann wollen sie nicht. Komm mal mit. Guck mal, da ist doch auch Papa. Geh mal hinter Papa her. Komm, geh mal Schweinchen gucken.
4: Guck mal.
3: Schweinchen sind nette kleine Tiere.
0: Ein lautes Hallo bei den Hausschweinen. Vornehme Zurückhaltung dagegen bei Eselhengst Picasso.
4: Ah, ich glaube, so eine richtige Meinung hat er noch nicht. Steht, glaube ich, zum ersten Mal hier vor so ein paar Schweinchen.
0: Schweine als neue Nachbarn? Picasso und Praline sind wenig überzeugt.
3: Ja, ja, alle vier Füße in den Boden gestanden. Dann soll man auch mal vorwärts kommen. Guck mal, da ist Papa. Da gehen wir jetzt hin.
4: Die sperren wir jetzt hier bei den Gigantanerziegen ein. Er kennt das ja schon, er war ja schon öfter hier. Und die vertragen sich eigentlich.
3: Ja, das geht gut. Das
4: geht ganz gut.
3: Er kennt es und sie wird es jetzt kennenlernen.
4: Na komm.
3: So.
4: Na komm.
3: Geh mal hin, Papa her.
0: Umzug wider Willen. Auch die neuen Mitbewohner nehmen erstmal Reißaus.
3: Der Weg zurück wird nachher leichter.
4: Ja.
3: Naja, welcher Ehemann lässt schon gerne seine Ehefrau mehrere Tage allein zu Hause? Und für die kleine Stute ist es ja auch das erste Mal weg von Mama. Wobei Mama heute Morgen eh schlechte Laune hatte. Man durfte da nicht mit ran, man wurde ständig weggeschlagen, alles Mist. Und jetzt mit Papa noch in Einzelhaft. Aber das wird sie schon verstehen. Irgendwann wird sie auch ihr Fohlen haben. So, Praline, dann mach's mal gut. Picasso, halt die Ohren steif. Deine Mädels kommen ja bald wieder.
4: Tschüss, ihr beiden.
3: Mittagessen gibt's um 11. Keine Sorge, wir vergessen euch nicht.

0: Operation Schneeeule nähert sich dem Ende. Letzter Einsatz für den Sekundenkleber.
1: Ja, Sammy, wir sind fast fertig. Also die 2 Minuten kannst du schon aushalten.
2: Die letzte.
1: Schupp. Passt. So.
2: So, ich klopfe mal eben den Staub ab, wasche mir mal die Pfoten und dann nehme ich ihn.
1: Mhm. Wir sind fertig, Sammy. Hm? Sammy. Oh. Ist vorbei. Ist alles fertig. Die hat schon in uns Vertrauen. Man sieht, dass sie nicht hechelt, dass sie nicht schreit, dass sie nicht aufgeregt ist. Die hat das schon gelassen genommen. Da sieht man auch, dass sie dabei keine Schmerzen hatte oder keinen Stress.
3: Sammy! Hallo, Sammy!
1: Ich glaube, ihr gefällt so.
0: Aber wie werden ihr die fremden Federn gefallen? Der Moment der Wahrheit.
3: Sammy! Hallo, mein Großer! Komm her!
1: Oh, neu.
3: Sammy! Guck mal! Hey, Sammy!
1: Der sieht wie gerupftes Hähnchen jetzt.
2: So schlimm war das ja nun auch nicht.
0: Das war deutlich. Bleibt der Flugtest.
3: Oh, ich bin beleidigt.
0: Alles fertig für die Taufe?
4: Wir müssen uns einmal sammeln, ne?
5: Ja.
4: So. Aber ich denke, wir sind gut vorbereitet, ne?
5: Ja.
4: Das sieht hübsch aus hier alles.
5: Ja, ja.
0: Die Presse ist da. Der Taufpate kann kommen. Georg und Jens erwarten ihn jede Minute. Schauspieler Udo Kier mit dem Wildparkbesitzer Norbert Tietz.
6: Also Sie sehen ja gar nicht böse aus.
7: Jetzt ist das Gute. Wenn man böse aussieht, kann man nicht böse spielen. Man muss, um den Teufel zu spielen, muss man ein Engel sein, sonst funktioniert es nicht. Wenn man richtig böse ist, dann geht das nicht.
0: Ankunft bei den Schneeleoparden.
4: Doch. Oh, das Gesicht sagt mir aber einiges. Jetzt sagt Georg das Gesicht Udo. Aber der spielt immer so einen Bösen.
0: Udo Kier, bekannt durch Bösewichtrollen in Film und Fernsehen, ein idealer Patenonkel?
8: Wo sind sie denn, die Tiere? Gehen wir jetzt hin?
0: Wie kratzbürstig werden die Kleinen auf den Star reagieren?
9: Wieso komm mal her? Du bist ja ganz aufgeregt, ja.
8: Nicht schlagen.
0: Mit Prominenz im Blitzlichtgewitter. Kira spielt das brave Kätzchen.
10: Guck mal, das erste Mal hast du fotografiert.
8: Guck mich an, damit du mich wiedererkennst.
11: Das Raubtier im Menschen, ne?
8: Wie schnell wachsen die denn?
12: Ja, so im halben, dreiviertel Jahr haben sie schon dreiviertel Erkörper.
8: Kann ich nicht mehr am
12: Doch, im halben Jahr geht's noch. Nicht, Herr Müller?
8: Ja.
12: Da muss
8: Herr Müller
12: zurück,
8: dabei ist, die meint auch, warte, bis ich groß bin. Ja. Da macht er es nicht mehr so einfach mit mir. So, Kira, oh! So, jetzt taufe ich dich. Pass auf.
12: Ich weiß nicht, ob du was da magst. Wieso nicht?
8: So, jetzt taufe ich dich auf den Namen Kira.
0: Jetzt auch noch eine Dusche. Kira versteht die Welt nicht mehr. Auch ihre Schwester kommt nicht drum rum.
12: So, dann nehme ich dir den ab, glaube ich. Ne? Ich sage mal den. Komm,
8: so. So, dann erst mal ein bisschen dran gewöhnen. Ist ja ein bisschen dicker.
12: Ein bisschen dicker, das hast du auch.
8: Nur ein bisschen weiß man schon, dass das größer, ne? Ja, das ist so klein bleiben, ne? Da wirst du dich rächen bei mir, ne? Oh, guck mal, die Beinchen. So.
0: Testflug für eine frisch geklebte Eule.
1: Komm mal her. Sammy, ganz langsam.
0: Es muss still sein. Scheu sind sie, die Schneeeulen.
1: Sammy!

0: Auf, komm!
1: Klasse, die ist wie neu. Auf, Sammy! Auf! Komm! Hopp!
2: Hat Sammy etwa Schräglage?
0: Da habe ich wohl eine Feder ein bisschen schief eingeklebt.
1: Das ist der Wind. Probier mal.
3: Ihr neuer Stoß, ja, der wird ihr ganz gut gefallen, weil sie dadurch viel wendiger und schneller ist und kann besser steuern. Fliegen konnte sie mit dem alten aber auch, aber so hat sie die Verteilung in der Luft, die wird viel besser getragen, sie kann besser steuern und wird schneller.
0: Sammy, auf, komm! Jetzt schüttelt er den Kopf. Sammy, komm! Auf, komm! Na komm! Sammy, ich lege noch einen drauf, okay? Na komm! Auf!
3: Okay. Na siehst du!
2: Fliegt sich offensichtlich gut mit fremden Federn.
3: Das ist ein anderes Bild im Gegensatz zu vorher, ne?
2: Und der Sekundenkleber hält und hält.
4: Ich taufe dich auch. Ich taufe dich und dein Name ist Unda.
3: So, jo.
2: Endlich. Unda und Kira haben offiziell ihren Namen. Auch wenn den beiden jetzt sicher eher nach Muttermilch ist, als nach Hähnchentorte mit Schlagsahne.
0: Guck mal. So. Guck mal, da hinten ist die Kamera. So, guck mal. Oh, oh. Oh, ja, hau rein, hau rein. Oh, hau rein. Magst du nicht?
5: Sag mal.
2: Immerhin, bisher keine Kratzer. Wohl bemerkt, bisher.
5: Nee, doch. Steigen.
6: Wir sind noch ein kleines Gastgeschenk vorbereitet. Ein Stereopatenbuch und einmal einen Pfotenabdruck von Mutter und Tochter.
4: Ach, das ist schön. Danke.
6: Bitte.
7: Willpark-Geschenk.
4: Danke, so. Das ist schön, Mutter und Tochter. Da kann man sich ja jetzt schon ausrechnen in ein paar Monaten, wie dann die Foto aussieht, wenn ich am Arm habe. Ja. Nicht? Ja. Ja. Glaube ich nicht, dass ich das noch mal machen würde. Na, aber danke schön.
6: Bitte, bitte.
4: Ich würde ja ganz. Was bringe ich denn dann mit, wenn ich die als Patenonkel besuche?
6: Hühnerkeule.
4: Fleisch. Hühnerkeule.
2: Und im letzten Moment passiert es doch.
6: Tschüss.
4: Das ist so gut, das haben wir mir aber nicht gemacht. Brav wart ihr. Brav, guck, da.
0: Ehrlich?
6: Ja.
2: Raubtierpflegerschicksal.
0: Oha.
5: Oha.
4: Die Presse. Oha, Blut. Jungtier griff Pfleger an.
0: Ja. Tschüss, Herr Müller. Danke.
6: Tschüss.
0: Ich komme zurück.
2: Ja.
0: Tschüss,
2: zum
0: nächsten Mal.
2: Ja,
0: im August.
2: Okay,
6: bis dann.
2: Udo Kier auf Parksafari. Nächste Station, die Wölfe. Und Papa darf wieder raus.
6: Komm mal, Junge. Die Luft ist wieder rein. Kannst du rauskommen? Da ist keiner mehr.
2: Lotion gegen Parasiten für die Heidschnucken, die Geschorenen.
8: Das ist der erste Patient.
9: Ja. Guck mal, dein Schatz hat sich wieder ganz vorne angestellt.
8: Klein Ecki.
9: Guck mal, mit ist immer der erste Sein.
2: Silkes Liebling, Ecki, der Bock, hat langsam die Nase voll.
8: Dickerchen.
9: Gib mal deinem Kleinen ein paar Streicheleinheiten. Ja, ist nass, ne? Spürt man jetzt mit dem kurzen Fell wieder. Ich glaube, das Leichen, was er heute alles erlebt hat. Jetzt wird er eingesperrt, wird er geschoren, nackig gemacht, jetzt noch eine Massage.
2: Und das war noch nicht alles. Es kommt, wie es kommen musste. Großes Geschrei.
9: Das ist jetzt der große Protest. Und zwar kennt der Kleine seinen sich zwar, aber er erkennt nicht, dass dieses geschorene Tier, was vor ihm steht, eigentlich seine Mutter ist. Das heißt, es dauert jetzt wieder ein, zwei Minuten, bis sie sich so weit durch den Geruch identifiziert haben, dass der kleine weiß, Mama ist da. Also er denkt gerade, er wäre total verlassen auf dieser Welt.

0: wissen auch erst, wer seine Mutter ist. Jetzt nach der Schule sehen die auch alle gleich aus, wenn er aufhört zu schreien. Da haben wir nämlich die Richtige erwischt. Solange müssen wir das halt ertragen. Vielleicht ist sie das ja auch. Komm mal mit. Bist du der Schlüssel zur Lösung? Ist sie das?
1: Offenbar nicht. Mutti hat ein Erbarmen und ruft selbst.

0: Und mit frischem Gras sieht die Welt sowieso wieder besser aus. Antreten für die Prominenz.
1: Hallo.
2: Oh, Nano, sei nicht so eingebildet. Zeig dir ein bisschen von besserer Seite.
0: Für den Gast hat Tanja ein besonderes Ereignis aufgespart.
2: Greifen.
1: Hallo. Hi. Guck mal, ist der Leopardengeruch. Guck. Der kleine Wolf.
2: Ja. Ganz lieb.
1: Jo, fein.
2: Ja, gleich kommt mein Kollege mit dem kleinen Wolf.
1: Der kommt jetzt, dann führst du den hier rein.
2: Und ich wollte eigentlich die Flocke an der Leine mit rauszunehmen.
1: Und das Flocke, draußen und dann rein.
2: Und die Flocke auf neutrale Boden, erst einmal den kleinen ohne Gitter zeigen.
1: Das mache ich auch mit den Hunden, das ist ja normal. Dass man dann draußen zusammenführt und dann, dass sie nicht in das...
2: Heute bist du nicht dran, heute ist Fleckchen dran. Komm, mein Kind.
0: Flocke wird das erste Mal den Wolfswelpen ohne Gitter abschnuppern dürfen. Ein großer Moment.
2: Na komm, Fleckchen. Nanuki, nein, du bleibst drin. So haben sie auch Möglichkeit, ohne Gitter mal Wolf zu sehen.
1: Ja, ihr seid jetzt abgebildet.
2: Fleckchen. Braves Mädchen. Mal gucken. Löckchen?
1: Löckchen!
2: Baby! Oh, Flocke verliebt. Flocke ist verliebt. Ist das schön, Baby? Hm, Löckchen? Ist das klasse? Flocke freut sich total. Und das ist der erste Kontakt ohne Gitter. Und Flocke ist aus dem Häuschen, aus dem von Glück.
0: Wenn Flocke glücklich ist, gibt's Küsschen für jeden. Keine Berührungsängste auf beiden Seiten.
1: Baby.
2: Ja, jetzt. Obwohl in Amerika hat Wolf auch große Lobby. Oh, Flocke zeigt sich aus der besten Seite.
1: Was Neues. Also, das ist ganz was Neues Gefühl.
2: Also die hat Erfahrung eben schon mit Welpen gemacht. Und wenn die Wölfe einmal was erleben, eine Erfahrung machen, die haben ein Elefantgedächtnis und vergessen das nicht mehr wieder. Deswegen war ich überzeugt, dass es so verläuft wie jetzt eben.
0: Noran hält sich lieber an seine menschlichen Eltern.
3: Ich dachte, eine haarige Mami hat er noch nicht gesehen. Weil wir ihn nämlich, wie wir ihn geholt haben, hatte er noch die Augen zu. Da konnte er nicht sehen. Er ist ein bisschen, aber bei Papi in der Jacke ist er ja sicher.
2: Oh, aber ist nicht, ängstlich ist er nicht?
4: Nee, ängstlich ist er überhaupt nicht.
3: Ja, das ist er sowieso nicht.
2: Braves Mädchen, bringen Sie wieder zurück. Nanuk ist schon ganz unglücklich.
1: Ja, mal gucken.
2: Das ist die Sache des Jahres für Flocke. Also, da könnte jetzt halbe Hollywood stehen. Hätte die nichts anderes interessiert als Noran.
0: Außerdem bei Wolf, Bär und Co. gerade mal 3 Wochen alt und schon kränkelnd. Poitou-Esel Richard muss zum Tierarzt. Und Wiesent-Dame Kreger wird zum ersten Mal Mutter. Tierpflegerin Alex

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0: Sag mal, sind wir jetzt jeden Abend so durch den Wolf gedreht?
1: Keine Ahnung.
0: Ob das auch mal wieder nachlässt?
1: Bestimmt, wenn der Klinik keine Insolvenz mehr im Nacken sitzt.
0: Willst du auch eins?
1: Ich muss Hanna noch von der Party abholen.
0: Mütterlicher Taxiservice fällt plötzlich nicht mehr unter sich kontrolliert fühlen.
2: Glaubst du, sie ist nicht die Richtige?
3: Nein, ganz im Gegenteil. Ich glaube, Miriam ist bestens geeignet, mich zu vertreten. Promapfad hat dazu noch nichts gesagt. Und mit der drohenden Insolvenz und allem.
2: Na komm, es wird ja nicht alles zusammenbrechen, nur weil du nicht da bist. Kümmer du dich mal um deine Mutter und wir kümmern uns um die Klinik, hm? Mhm.
3: Also, Max und Pauline müssen nächste Woche zum Zahnarzt. Und Pauline muss auch noch zum Kieferorthopäden. Und der Techniker muss noch wegen des Internets kommen. Mhm. Philipp? Hast du mich verstanden?
2: Max und Pauline Zahnarzt, Pauline Kieferorthopäde und irgendwas mit Internet.
3: Ich werde aus der Türkei sicher nicht auch noch euren Haushalt schmeißen.
2: Natürlich nicht.
3: Was machst du denn da? Ich rede mit dir.
2: Ich hab doch morgen dieses Online-Meeting. Habe ich dir schon gesagt, dass wir dich sehr vermissen werden? Oh, Bereitschaft. Ja, Brentano? Ich komme. Ich muss in die Klinik.

0: Was ist?
1: Es ist schon kurz vor drei. Warum ruft sie bitte nicht an?
0: Hast du das schon vergessen? Eine Party endet nicht auf dem Punkt.
1: Aber ich rufe sie jetzt an.
0: Ja, mach das. Es gibt nichts Schöneres an einem tollen Abend als zickige Eltern, die einem hinterher telefonieren.
1: Ich bin überhaupt nicht zickig. Aber ich würde mich freuen, wenn sie sich endlich mal an Vereinbarungen halten würde.
0: Na, und die sind in Hannas Alter ja auch in Stein gemeißelt.
1: Sie geht nicht ran.
0: Cosmo ist bei ihr, bestimmt hilft er ihr beim Aufräumen.
1: Na, auf die Ausrede bin ich jetzt mal gespannt. Und? Ist schon kurz nach eins, oder? Was? Aber wieso? Ja. Natürlich, wir kommen sofort. Danke. Das war Dr. Pantano. Er ist auf dem Weg in die Klinik. Sie liefern gerade Hannah ein.
2: Hannah Globisch, 16, wurde bewusstlos nach einer Gartenparty aufgefunden. Jetzt immer noch eingetrübt, außerdem unterkühlt.
3: Und?
2: Verdacht auf Alkohol- und Drogenintoxikation.
3: Was hat sie bekommen?
2: Flüssigkeit über den Zugang und 2 Milligramm Chlorophyll.
3: Gut. Drogenintoxikation kann ich mir gar nicht vorstellen.
2: Sie krampft?
3: In den Schockraum. 1 Milligramm Lorazepam aufziehen, auf ein Blutbild und ein Tox-Screening. Außerdem Blut und Urin zur Asservierung. Ein bisschen schneller. Beeilung.
1: Und wenn beim Grillen was passiert ist? Wenn sie Verbrennungen hat? Was heißt denn, sie war bewusstlos? Hannah hält sich doch sonst zurück beim Trinken.
0: Das werden wir gleich erfahren, sie ist auf der ITS.

0: Was ist passiert?
1: Ich weiß es nicht.
0: Wie? Du weißt es nicht? Du bist doch auch auf der Party gewesen.
1: Ja, zum Schluss eben nicht mehr.
0: Was heißt denn nicht mehr?
1: Na, da sind ständig neue Leute gekommen und dann...
0: Und dann bist du einfach abgehauen?
2: Katrin.
0: Ich suche jetzt Dr. Bantano und dann gehe ich zu Hannah.

0: Aventano, wie geht's meiner Tochter?
1: Es geht ihr soweit gut. Sie ist postiktal und schläft.
0: Sie hatte einen Krampfanfall?
1: Ich kann noch nicht so viel sagen. Wir müssen auf den Tox-Screen warten. Und auf den Blutalkoholwert.
0: Ich kann mir das nicht vorstellen. Hat sie gesagt, was passiert ist?
1: Laut Notarzt konnte sie sich an nichts erinnern. Sie war bei Eintreffen am Einsatzort schon ansprechbar, aber noch nicht ganz orientiert.
0: Sie kennen ihre Vorgeschichte, die Lebertransplantation.
1: Ja, die Laborwerte sollten gleich kommen.
0: Ich will jetzt zu ihr. Sagen Sie mir bitte sofort Bescheid, wenn Sie was wissen.
1: Natürlich.
0: Danke. Aber du weißt genau, dass Hannah eher früher von der Party weggeht, wenn es ihr zu bunt wird.
2: Diesmal war sie die Gastgeberin. Vielleicht fand sie es ganz lustig und hat es etwas übertrieben.
0: Etwas übertrieben? Was meinst du denn damit?
2: Ist dir das noch nie passiert?
1: Wir haben jetzt das Labor. Um ihre Leber müssen wir uns erstmal keine Sorgen machen. Hannah hat Liquid Ecstasy im Blut.
0: K.O.-Tropfen?
2: Eine Partydroge.
1: Könnte sie damit experimentiert haben? Wenn nicht, würde ich vorschlagen, ihre Tochter gynäkologisch zu untersuchen, wenn sie damit einverstanden ist.
0: Natürlich.
1: Wenn sie die Substanz nicht selbstbestimmt eingenommen hat, müssen wir einen sexuellen Missbrauch in Betracht ziehen. Ich habe Kollegin Schulte rufen lassen.
2: Wir wissen nicht, ob überhaupt was passiert ist.
0: Ach, nicht? Reicht dir das nicht? Dass Hannah bewusstlos im Garten gefunden wurde? Und wir keine Ahnung haben, was da passiert sein könnte? Vielleicht sogar passiert ist?
3: Wie geht's, Hannah?
2: Soweit stabil.
0: Ihr wolltet nur ein bisschen grillen und Musik hören, hat sie gesagt.
4: Wie das dann so ist.
0: Und wie ist das dann so?
4: Was weiß ich, Wein, Wermut, 3 Flaschen Wodka und...
3: Wodka?
4: Ja, was jeder so mitgebracht hat. Ich habe ja zu Hannah gesagt, ey, ich finde das nicht so cool. Und dann meinte sie, stell dich nicht so an. Dann bin ich gegangen.
0: Und hast sie mit dem ganzen Chaos allein gelassen?
3: Moment mal, Cosmo war Gast auf dieser Feier wie jeder andere auch. Und außerdem ist er auch nicht Hannas Aufpasser.
4: Aber ich habe mir doch Sorgen gemacht und bin nochmal losgefahren. Von zu Hause.
2: Und wann war das?
4: 2:30.
0: Und?
4: Sie lag neben der Wasserpumpe. Sie konnte nicht sprechen. Sie war eiskalt. Also habe ich den Rettungswagen gerufen.
2: Das hast du genau richtig gemacht.
0: Sie ist aufgewacht.
4: Vielleicht hat Frau Dr. Klobisch recht. Ich hätte da bleiben sollen.
3: Das mach mal halblang. Du hast immerhin dafür gesorgt, dass sie hier eingeliefert wird. Da hätte wirklich mal jemand Danke sagen können. Du kannst ganz sicher nichts dafür, wenn Hannah Scheiße baut.
4: Sie war total weggetreten. So habe ich sie noch nie erlebt.
3: Ja, dann kannst du mal sehen, was Alkohol mit einem machen kann. Merk dir das bitte.
4: Sie hält sich sonst immer zurück, was Alkohol betrifft.
3: Naja, vielleicht, als du weg warst. Und wenn sie nichts verträgt, dann... Ich mache uns jetzt erstmal einen Tee.

0: Und du kannst dich an nichts mehr erinnern?
1: Es ist alles so... Cosmo und ich haben herumgealbert. Getanzt.
0: Und dann? Dann sind immer mehr Leute in den Garten gekommen.
1: Ja.
0: Hat dir irgendeiner von denen ein Glas zu trinken angeboten? Irgendjemand, den du nicht kanntest?
1: Ein Glas?

0: Nein, wieso?
1: Das Glas hat auf dem Tisch gestanden, du hast getanzt. Hanna, was ist passiert, als Cosmo gegangen ist?
0: Wann ist er denn? Cosmo, ist was mit ihm?
1: Cosmo ist irgendwann zurückgekommen und er hat dich gefunden. Du hast allein im Garten gelegen, alle waren weg. Und du warst nicht ansprechbar. Weißt du das nicht mehr? Hanna, du hast K.O.-Tropfen im Blut.

0: Morgen.
1: Dr. Brentano hat eben mit mir gesprochen. Weiß man denn, was für eine Party das gewesen ist? Ein Club oder so?
0: Bei uns im Garten.
1: Okay. Ist Ihre Frau bei ihr?
0: Ja.
2: Jetzt hör doch mal auf mit deinen Laborwerten. Wie kommt ihr überhaupt darauf, dass ich Drogen nehme?
1: Aber wenn du sie nicht selbst eingenommen hast, weißt du, was das dann bedeutet? Hallo, Hannah. Du bist mit eingetrübtem Bewusstsein eingeliefert worden. Da gehört das Toxscreen zur Aufnahmeuntersuchung. Dir hat jemand etwas in ein Getränk gemischt. Um das Schlimmste auszuschließen, würde ich dir eine gynäkologische Untersuchung vorschlagen.
2: Das brauche ich nicht.
1: Hannah, Dr. Schulte hat recht. Solange du dich an nichts erinnerst, brauchen wir Gewissheit.
2: Was denn für Gewissheit?
1: Dass dir niemand etwas angetan hat, während du bewusstlos warst.
2: Ich wüsste ja wohl, wenn ich Sex gehabt hätte.
1: Hannah, darum mischen Leute sowas in Getränke, damit du es nicht weißt.
2: Ich lasse mich nicht untersuchen. Vielleicht fällt mir ein paar Stunden ja alles wieder ein. Dann hast du deine Gewissheit.
1: Aber es geht hier um dich. Versuch
2: doch. Ja, es geht doch um mich.
1: Aber ich will doch nur...
2: Ja, du willst mal wieder.

0: Aber sie kann doch nicht einfach so tun, als wäre nichts passiert.
1: Aber wenn sie sich der Untersuchung verweigert, was soll ich denn da machen? Die meisten Opfer, die wollen es ungeschehen machen. Die wollen duschen, ihre Sachen loswerden. Und ich... Meine Aufgabe ist es, die Spuren zu sichern, wenn möglich DNA-Material. Als erste Reaktion war das nicht ungewöhnlich.
0: Ich weiß.

0: Hier bist du.
1: Entschuldige.
0: Wie lief's?
1: Sie lehnt eine Untersuchung ab. Dabei kam der Vorschlag nicht mal von mir.
0: Sie ist durch die Situation überfordert.
1: Das Ganze, diese Party, ich hätte das einfach nicht erlauben sollen.
0: Anna ist 16, sie war schon von zu Hause weg, hat sonst wo gewohnt. Was willst du ihr denn noch erlauben?
1: Irgendwas Furchtbares ist passiert. Warum lässt sie mich nicht an sich ran?
0: Vielleicht ist sie in einem Alter, wo man sich über bestimmte Dinge erstmal selbst klar werden will.
1: Ja, was denn sonst? Vielleicht hat ihr die Party ja wirklich gefallen, als alles so richtig drunter und drüber ging. Sie konnte ja ihre ganze Kindheit über beobachten, mit was für Idioten sich ihre Mutter eingelassen hat.
0: Ich nehme das jetzt mal als Kompliment. Du bist zu streng mit dir.
1: Hanna weiß, was mir passiert ist. Sie weiß, dass ihr Vater ein Vergewaltiger ist. Ich muss noch mal mit ihr reden.
0: Warte. Lass sie erst mal schlafen. Wir fahren vor dem Dienst noch in den Garten.
2: Was war denn heute Nacht los?
3: Hanna Globisch.
4: Geht es ihr gut?
3: Weiß schon.
4: Was ist das denn?
5: Darf ich vorstellen? Das ist unsere neue Reinigungskraft.
4: Und der Name der Reinigungskraft ist natürlich weiblich.
5: Frieda. Ist doch lustig.
4: Und die Klobürste heißt Annemarie, oder was?
5: Habe ich so gar nicht drüber nachgedacht. Mhm. Aber wenn ich hier alleine bin, werde ich jede Unterstützung gebrauchen können. Mhm. Die Kinder.

0: Wir werden den Roboter lieben.
1: Du liebst ihn.
0: Du hast gesagt, ich soll mich kümmern.
1: Ja, aber Haushalt ist mehr als eine Autofahrt zum Elektromarkt.
2: Boah, cooles Teil.
1: Guten Morgen, ihr zwei.
2: Guten Morgen. Mama, guck mal, das ist ein Skorpion. Sie leben in der Türkei. Wenn du und Oma so einen sehen, spielt ja nicht mit ihm.
1: Gut, dass du mir das sagst. Aber ich war doch schon so oft in der Türkei.
2: Trotzdem, das ist kein Spaß, Mama.
1: Mhm.
2: Wir werden dich vermissen.
1: Ich werde euch auch sehr vermissen. Aber Oma braucht mich. Und manchmal tut so ein Tapetenwechsel auch ganz gut. Ich bin doch bald wieder da. Ja? Und jetzt anziehen!

0: Drin war nichts.
1: Kein Wunder, wenn Hannah sich nicht erinnern will.
0: Ihr muss nicht dasselbe passiert sein wie dir vor 17 Jahren.
1: Ich hatte gerade das Gefühl, dass wir uns näher sind. Seit sie weggelaufen ist. Und jetzt?
0: Wir sind für sie da. Wir werfen ihr nichts vor, klar.
1: Botschaft angekommen.

0: Na, kein Hunger?
1: Kann ich jetzt duschen?
0: Ich kenne das. Durchs Handy scrollen, um Erinnerungslücken zu schließen.
1: Ich glaube, bei Ihnen nicht gleich jeder. Sie hätten sich am Ende noch vergewaltigen lassen.
0: Wichtig ist doch nur, was du glaubst.
1: Ich glaube, meine Mutter versucht mich vor etwas zu beschützen, was sie... Sie haben sie doch erlebt.
0: Aber das ist pure Angst. Mütter können nicht umgehen mit sowas. Zumindest nicht im ersten Moment.
1: Tut mir leid, dass ich so eine böse Tochter bin.
0: Weißt du, als ich in deinem Alter war, da hatte ich so ein paar Mädels in der Klasse. Die fanden es richtig toll, ihren ersten Filmriss zu haben.
1: Und? Hatten sie den dann auch irgendwann?
0: Oh, waren bewegte Zeiten damals. Ehrlich? Ich fand's grässlich, dass es eine Zeitspanne gab, auch wenn es nur ein paar Stunden waren, wo ich mich nicht im Griff hatte. Und danach keine Ahnung, was in der Zwischenzeit passiert war.
1: Dann wissen Sie ja, wie es mir geht.
0: Ja, es nimmt einem die Würde. Und bei mir waren keine K.O.-Tropfen im Spiel.
1: Ich hab die doch nicht freiwillig genommen. Was ist, wenn ich gar nicht wissen will, was wirklich passiert ist?
0: Das ist ein gutes Recht. Aber ich glaube, dass man es nicht wegdrücken kann. Das bleibt, diese Unsicherheit, jedes Mal, wenn du in eine ähnliche Situation kommst. Beim nächsten Mal, wenn du ausgehst in einen Club. Oder mit deinen Freunden auf eine Party.
2: Guten Morgen. Ich habe was Leckeres fürs Schwesternzimmer.
3: Das ist aber nicht schon der Abschiedsschmerz, oder?
4: Nee. Also, ja, klar, natürlich schon auch. Aber deswegen Cosmo. Der war auch auf dieser Gartenparty von Hanna Globisch.
3: Wie geht es ihr?
4: Liquid Ecstasy. Dem geht's gut. Der macht sich Vorwürfe, weil er früher gegangen ist.
3: Aber das muss er doch nicht. Er ist doch nicht der Aufpasser von Hanna.
4: Ja, das habe ich auch gesagt. Und außerdem ist dieser Aufpasserjob auch schon vergeben. An mich.
3: Na klar, es sind immer die Mütter. Oder die Pflegedienstleitung. Wollen Sie die Vertretung noch?
4: Ja, gerne.
3: Na dann erzähle ich von Martha, dass Sie genau die Richtige sind für diesen Job.
5: Bloß gut, dass ich heute nicht operieren muss. Wir müssen uns eigentlich eine Stunde ausruhen.
3: Ich möchte erst wissen, wie es Hanna geht. Schwester Miriam, guten Morgen.
4: Morgen.
5: Morgen.
3: Liegt meine Tochter noch auf der Intensiv?
4: Die ist schon auf Station, hat Dr. Schulte entschieden.
3: Welches Zimmer?
4: 19. Ach, sie ist aber gerade bei der gynäkologischen Untersuchung. Dr. Schulte hat noch mal mit ihr gesprochen.
3: Gut.
4: Alles Gute für Hanna.
3: Danke. So, das war's erstmal. Auf den ersten Blick habe ich nichts Schlimmes gesehen.
1: Was machen Sie mit meinen Klamotten?
0: Ich drück's mal ganz profan aus, wenn sich bei der Untersuchung ein Hinweis auf einen sexuellen Übergriff ergibt. Sind auch mögliche Spuren an deiner Kleidung zu sichern. Tut mir leid.
1: Und was passiert jetzt?
0: Die Proben, die gehen jetzt ins Labor und in ein paar Stunden wissen wir Bescheid.
6: Ja, Roland, ich habe das schon gehört. Also, wenn ihr irgendwas braucht, dann gebt bitte Bescheid.
4: Morgen, Entschuldigung, ich bin ein bisschen zu spät.
6: Kein Problem, bitteschön. Schön. Also, wir hatten ja schon miteinander gesprochen.
3: Ja, ich schlage Frau Schneider für meine Vertretung vor, weil sie seit längerer Zeit zeigt, dass sie dazu durchaus in der Lage ist.
6: Ja, genau. Frau Schneider hat ja schon in der Zusammenarbeit mit Herrn Haas das unter Beweis gestellt. Dank Ihrer guten Vorarbeit.
3: Aber erstmal komme ich wieder. Aus der Türkei.
6: Ja, natürlich. Und beste Genesungswünsche an Ihre Frau Mutter.
3: Danke.
6: Also, wenn jetzt noch irgendwelche Fragen bestehen. Gut, dann danke ich Ihnen. Ach, Frau Schneider, wenn Sie schon mal hier sind, dann könnten wir ja eigentlich die kommende Woche schon miteinander durchgehen.
1: Ja, gerne.
6: Sie wissen ja, wir haben einige Sparmaßnahmen.
3: Soll ich noch hierbleiben, um Frau Schneider weiter einzuarbeiten?
6: Ach, Quatsch. Sie haben doch sicher wahnsinnig viel zu tun an Ihrem letzten Tag. Wollen wir?
1: Mhm.
6: Also, warten Sie kurz. Ich muss das hier auch machen. So.
7: Was ist mit dir los?
3: Ich war bei Frau Marquardt.
7: Soll ich rübergehen und sie rund machen?
3: Nein. Meine Vertretung ist in Sack und Tüten. Bin ich so schnell ersetzbar? Ich könnte jetzt endlich frei machen.
7: Aber das tust du doch jetzt auch.
3: Du hast schon verstanden, dass ich nicht in einen Wellnessurlaub fahre. Ich fahre meine Mutter pflegen, weil die Männer in meiner Familie sich das nicht zutrauen. Haushalt, kochen, sie zum Arzt fahren.
7: Aber ich traue mir das zu. Wir schaffen das schon. Kinderspiel.
3: Kinderspiel? Du wirst schon sehen.
8: Hallo zusammen.
9: Hey. Hallo.
10: Hi.
8: Alle da?
10: Oh,
8: noch nicht? Ja, Ratsch fehlt da noch.

0: Amy?
1: Hey.
2: Du musst doch irgendwas gesehen haben. Irgendwer hat mir das Zeug in die Limo gekippt.
0: Also ich schon mal nicht.
3: Das sind solche Arschlöcher. Ist irgendwie blöd gewesen, dass ich dann abgekommen bin.
2: Kann man so sehen.
3: Hör zu. Du weißt, ich mag deine Freunde so schon nicht. Aber diese Typen gestern, puh.
2: Das waren keine Freunde.
3: Warum waren sie dann da?
2: Warum waren sie dann da? Ist nun mal so gelaufen.
3: Gut, du meinst gestern ja auch, dass ich ziemlich verklemmt sei.
2: So war das nicht gemeint.
3: Und wie war es gemeint?
2: Dass man nicht gleich Panik bekommt, wenn mal was nicht so läuft wie mit Mutti besprochen.
3: Dich hat's doch auch genervt. Du wolltest einfach nur cool wirken, wie jemand, der ständig solche Partys feiert.
2: Du spinnst ja.
3: Weil dir vor diesem Typen alles peinlich war. Dein Garten, deine kleine Laube und dieser alberne Grill mit diesen Tofu-Bratwürsten. Aber so wie du aktuell drauf bist, glaube ich, hat jemand ganz anderes ein Problem mit Mutti. Nämlich du.

0: Danke.
1: Willst du auch einen?
0: Der reicht mir.
1: Du siehst schon wieder besser aus.
0: Ja. Ich hätte nie gedacht, dass mich die ganze Sache auf diese Art und Weise noch mal einholt. Ich sehe immer Hannah an meiner Stelle damals.
1: Du willst dir diese Erfahrung unbedingt ersparen. Das bei jedem Kind kommt irgendwann der Punkt, wo der Vater oder die Mutter immer weniger von ihm weiß. Je mehr Zeit vergeht, weil es älter wird.
0: Ach, Roland. Solche Allgemeinplätze helfen uns jetzt auch nicht weiter. Wir können froh sein, wenn jetzt nichts Schlimmes passiert ist. Und dann ist die Gefahr ja auch noch nicht vorbei. Sie ist gerade mal 16.
1: Und Mütter, besonders Alleinerziehende.
0: Was ist mit alleinerziehenden Müttern?
1: Na, die oszillieren immer zwischen Fürsorge und Zudringlichkeit.
0: So, so. Na dann. Oszilliere ich jetzt mal zu meiner Tochter, wenn du gestattest.

0: Cosmo.
1: Frau Klobisch, Hannah meinte, sie möchte gerne nach Hause.
0: Bis sich das Ecstasy ausgeschlichen hat und wir sicher sein können, dass da nicht noch irgendwas nachkommt, möchte ich sie noch hier behalten. Kann sein, dass ich heute Morgen etwas streng...
1: Kein Ding.
0: Ich dachte nur, so wie ihr befreundet seid, wärst du ein bisschen mehr an ihrer Seite in solchen Situationen.
1: Hannah ist nicht so jemand, der sich so einfach beschützen lässt. Vor allem nicht von jemandem wie mir. Sie weiß schon gut selbst, was sie will.
0: Musst du nicht zur Schule?
1: Ich hab später. Soll ich Hannah noch entschuldigen?
0: Nein, das mache ich gleich. Ich rufe gleich im Sekretariat an. Danke. Hier, trink mal einen Schluck.
2: Danke, ich hatte schon.
0: Ich habe mit Dr. Schulte gesprochen.
2: Das funktioniert ja wunderbar.
0: Solange ich deine Erziehungsberechtigte bin, funktioniert das überall.
2: Freut dich, oder?
0: Kann ich nicht sagen. Mir wäre es lieber gewesen, das wäre alles nicht passiert.
2: Also ich fand es rundum wirklich toll. Ja, ich habe mehr Leute eingeladen, als wir besprochen hatten. Es sollte einmal so laufen, wie ich es will.
0: Na, das hat ja schon mal wunderbar funktioniert.

0: Entschuldige.
1: Ich wollte einfach nicht zickig sein. Und die anderen hatten irgendwie Spaß.
2: Schön, dass die anderen Spaß hatten. Cosmo hat es zum Beispiel nicht.
1: Cosmo ist Cosmo und ich habe mich bei ihm entschuldigt. Reicht dir das? Oder was willst du noch alles von mir hören? Was ich aus der letzten Nacht gelernt habe, siehst du das nicht?
0: Hanna. Die Ergebnisse der Untersuchung sind da.
1: Alleine.
0: Ich bleib in der Nähe.

0: Ich konnte keine Anzeichen für einen sexuellen Übergriff feststellen.
1: Gott sei Dank.
0: Es ist alles gut.
1: Und danke, dass Sie sie überzeugen konnten, sich untersuchen zu lassen.

0: Ja?
1: Na, wie geht's dir?
0: Bin erleichtert.
1: Ich auch. Deine Mutter und du, ihr habt's gerade mal wieder nicht leicht miteinander, hm?
0: Ach ja. Sie gibt einem wirklich immer das Gefühl, dass man alles falsch macht. Sogar wenn man zugibt, dass man irgendwas falsch gemacht hat.
1: Und du?
0: Sobald sie diesen Erzieherton drauf hat. Alles nochmal nachfragen. Denkt ihr, ich fühle mich wohl damit?
1: Aber dir geht's nicht gut.
0: Hm. Ist ein bisschen heiß. Und ich krieg auch nicht so richtig Luft.
2: Ich höre es auch. Grobblasiges Rasselgeräusch rechts. Verschärftes Atemgeräusch.
1: Der Röntgenbefund ist da.
2: Hanna, was machst du denn für Sachen?
1: Pneumonie rechts.
2: Eine Lungenentzündung? Vielleicht ist es eine Aspirationspneumonie. Laut dem Notdienst hat sie erbrochen. Vielleicht hat sie Mageninhalt in die Atemwege bekommen.
1: Wir geben ihr auf jeden Fall Antibiotika und Sauerstoff.
2: Das wird dir gleich besser gehen, Schatz. Ich verstehe nicht, was das ist. Jetzt auch noch diese Lungenentzündung. Und warum darf ich bitte schön nicht bei ihr bleiben?
1: Weil das ablenkt. Sie muss zur Ruhe kommen.
2: Stimmt. Es geht ja nicht mit mir.
1: Ihr könnt euch jetzt sowieso nicht aussprechen.
2: Habe ich schon erfolglos versucht.
1: Trotzdem glaube ich, dass sie gerade jetzt jemanden braucht.
2: Wie kommst du darauf?
1: Als ich vorhin bei ihr war.
2: Hat sie da irgendwas gesagt?
1: Man muss doch nicht immer was sagen.
2: Sondern?
1: Das spürt man einfach. Ich meine das ernst.
2: Ich liebe dich.
3: Hm. Hallo.
1: Setz dich.
2: Es ist nicht das, was du denkst. Da ist alles gut.
3: Okay, aber was ist dann?
2: Hanna hat sich letzte Nacht eine Lungenentzündung zugezogen.

0: So kalt war es doch gar nicht.
1: Direkt auf dem Boden? Wir wissen nicht, wie lange sie da gelegen hat.
0: Den beiden Mädchen aus ihrer Klasse ging es heute auch total schlecht. Die eine konnte sogar gar nicht kommen.
2: Was willst du damit sagen?
0: Jemand hat das Zeug in mehrere Drinks reingemischt. Die wollen heute zur Polizei. Und was ist jetzt mit Hannah?
2: Es geht ihr schlechter. Sie hat Luftnot.
0: Kann ich mitkommen?
3: Du bleibst hier.
4: Die Sauerstoffsättigung ist gefallen, trotz CPAP-Maske. Herzfrequenz steigt.
5: Ich höre die ganze rechte Lunge nicht mehr.
2: Atelektase?
5: Wir röntgen sofort. Und parallel bereiten wir die Bronchoskopie vor.
4: Und freimachen der Atemwege. Unter Intubation und Vollnarkose. Das könnte doch einer von uns.
5: Ganz schlechte Idee.
6: Ist komplett durch einen Schleimfropf verlegt. Spülen bitte.
7: Ich spüle.
6: Ich sauge.
7: Was macht der Kreislauf?
5: Der Blutdruck ist niedrig.
6: So, Hauptbronchus ist frei. Ich gehe tiefer.
7: Hoffen wir, dass das die Probleme löst und dass wir sie schnell von der Beatmung kriegen.
6: Gut, dass sie ansonsten in solider Verfassung ist. Hier sieht alles gut aus. Keine weiteren Blockierungen. Wir sind durch.
4: Und?
6: Soweit alles in Ordnung. Die Lunge ist jetzt wieder richtig belüftet, das Antibiotikum greift.
4: Aber sie ist trotzdem noch ernsthaft krank.
2: Wir behalten sie noch einige Tage hier.
6: Alles Weitere mit der Kollegin. Ich muss dringend weg.
4: Geschafft. Haben Sie noch Fragen? Danke.
7: Sie wollen jetzt sicherlich zu Hannah.

0: Ich dachte auf einmal, ich muss ersticken.
1: Das lag daran, dass die Hälfte deiner Lunge wie verstopft war.
0: Wenn mich Cosmo nicht gefunden hätte. Muss ich mich bei dir eigentlich entschuldigen? Ich wollte mich zuerst nicht untersuchen lassen, weil ich habe gemerkt, wie du Angst hattest. Klingt jetzt blöd, aber ich wollte mich da nicht mit reinziehen lassen. Verstehst du das?
1: Ich wollte auch immer anders sein als meine Mutter.
0: Und?
1: Und dann ertappe ich mich dabei, wie ich das eine oder andere Mal.
0: Mein Hals tut noch ziemlich weh.
1: Ja, das ist vom Tubus. Das ist normal, aber das geht vorbei. Roland ist ja der Meinung, dass wir Mütter ab und an mal zu viel des Guten tun.
0: Roland ist ziemlich schlau, hm?
1: Hätte ich ihn sonst geheiratet?
0: Weißt du, Mama, ich will gar nicht, dass du dich über mich ärgerst.
1: Das glaube ich dir sogar.
0: Oder dass du dir Sorgen machst.
1: Das ist evolutionär bedingt. Früher mussten wir euch vor wilden Tieren beschützen.
2: Ach, na ihr zwei.
1: Hannah hat gerade deine Klugheit gepriesen.
2: Gute Menschenkenntnis. Bei der Mutter.
3: Bevor ich abrücke, kann ich Ihnen unsere nagelneue Software für die Dienstplanung erklären. Verstehe, Sie sind schon dabei.
4: Mhm. Habe ich mir heute Nacht drauf geschafft. Cosmo meinte, die Dinger sind irgendwie selbsterklärend. Bei mir jetzt nicht so ganz, aber ich glaube, so langsam habe ich es durchschaut.

0: Na dann, ist ja alles klar. Ich kann den Abflug machen.
1: Nee, noch nicht, bitte. Moment. Hier ist nämlich noch jemand für Sie.
0: Warum bist du nicht im Internat?
2: Papa sagt, wenn du morgen für so lange wegfährst, soll ich mich noch verabschieden.
0: Und die Schule?
2: Ach, das bisschen Physik und Mathe.
0: Aha. Wartet der draußen?
2: Er meint, wir treffen uns zu Hause.
0: Na klar. Die Überraschung ist gelungen. Was ist denn?
1: Naja, das ist alles doch irgendwie nicht so einfach.
0: Sie stehen hier voll in der Materie. Toll, toll, toll. Komm, mein Schatz. Tschüss. Erzähl mir alles von deiner neuen Freundin. Ja. Hallo, wo seid ihr denn?
3: Hier oben. Oskar.
4: Was ist hier passiert?
3: Ich ziehe um, einen Tapetenwechsel.
0: Süße. Ich flieg doch erst morgen.
5: Da seid ihr ja schon. Oh. Ich hab mit Max Hausaufgaben gemacht.
0: So, so.
3: Ich hab Hunger.
6: Boah, ich auch.
5: Ja, dann Max holen und Jacken anziehen.
6: Komm. Max, geht los.
0: Der Küchenvollautomat ist wohl noch nicht eingerichtet.
5: Wird morgen geliefert. Ich räume das hier noch schnell auf.
0: Ich war ungerecht. Ich wollte nur...
5: Mach dir keine Sorgen. Wir haben hier alles im Griff.
0: Du meinst, ihr braucht mich nicht mehr und ich könnte tatsächlich endlich mal richtig frei machen.
5: Jetzt nichts überstürzen. Ich meinte, ich übernehme.
6: Ich will Pizza.
7: Nein, Burger.
3: Ich will Döner.
0: Na, das fängt ja gut an.
5: Du fehlst mir jetzt schon.
8: Jetzt reicht's aber auch. Sollen wir noch was essen gehen?
0: Ich möchte Hanna nicht alleine hier zurücklassen.
8: Die hat genug von uns. Außerdem ist Cosmo bei ihr. Oder wie sieht dein Plan aus?
0: Mein Wunschplan wäre, wir fahren nach Hause, ich lege mich auf die Couch und wenn du es mir bis dahin bringst, esse ich sogar noch was.
8: Alles klar, und weil wir beide am Wochenende Dienst frei haben, fahren wir in den Garten und bringen irgendwie Yin und Yang wieder in Einklang.
0: Das hat Zeit, bis Hanna wieder auf den Beinen ist. Sie kann ruhig mitmachen. Was? Ich möchte nur, dass wir wieder mal was als Familie zusammen machen.
8: Wenn Hannas schlechtes Gewissen so lange anhält, könnte das klappen.
9: Na, ihr zwei. Ich habe gehört, es ist gerade noch mal alles gut gegangen. Yes.
0: Das kann man wohl sagen.
8: Nehmt alles nur in allem.
0: Roland?
8: Das ist von Shakespeare.
9: Man wundert sich schon, wie lange der Nachwuchs einen so in Schach hält. Es bleibt spannend, oder?
8: Ja.
9: Schönen Feierabend euch.
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16: Hamburg feiert den 837. Hafengeburtstag und so sieht der Hafen aus. Herzlich willkommen, Hummel, Hummel und Moin Moin aus Hamburg. Wir sind auf den Landungsbrücken an Brücke 7 und begrüßen Sie zu 80 maritimen Minuten zur Eröffnung des Hafengeburtstags hier in Hamburg. Die Einlaufparade ist eines der Höhepunkte jedes Jahr. Die Einlaufparade beginnt in wenigen Minuten. Im Moment stellen sich die Schiffe zur Paradeformation auf. Und zwar etwa auf der Höhe von Airbus, dem Rüschkanal bis Teufelsbrück und Blankenese. Eine ganze lange Reihe von Schiffen, die wir nachher hier begrüßen werden. Die Schiffe werden einlaufen gegen den Strom und zwar auf

0: gegen die ablaufende Tide und auch gegen Wind. Das ist ziemlich spannend heute. Das Wetter spielt Gott sei Dank mit. Es regnet nicht, also kein Hamburger Schiedwetter, sondern Hamburger Sonnenwetter. Wir freuen uns auf 80 Minuten, in denen wir viele Schiffe aus der ganzen Welt begrüßen können und Ihnen auch teilweise, so gut wir das können, vorstellen wollen. So sieht der Hafen derzeit aus. Im Moment noch leer, das wird gleich noch sehr viel mehr werden. Ich bin nicht alleine hier, Sie müssen mich nicht 80 Minuten alleine ertragen. Ich habe sachdienliche Hinweise an meiner Seite und das ist der stellvertretende Hafenkapitän hier im Hamburger Hafen, David Nutzmann. Einen schönen guten Tag, moin moin.
1: Moin und danke für die Einladung.
0: Danke, dass Sie sich die Zeit genommen haben. Sie haben im vergangenen Jahr, wir haben uns im vergangenen Jahr schon mal gesehen, aber seit einem Jahr den Hafengeburtstag vorbereitet. Das war wieder mal viel Arbeit, aber auch schöne Arbeit, oder?
1: Absolut. Und es ist genau richtig, wie Sie es darstellen. Wir haben natürlich unmittelbar nach dem letzten Hafengeburtstag eine Manöverkritik gefahren und geguckt, was kann man noch verbessern, was kann man so lassen und wo sollte man vielleicht mal sich auch was Neues überlegen. Und das ein Jahr lang verfeinert, umgesetzt. Und dann ist natürlich auch ein langer Prüfungsprozess, der da abzuspulen ist, bis das am Ende eine Genehmigung gibt, so eine riesige, große Veranstaltung durchführen zu dürfen, Sicherheitskonzepte und so weiter. Genau. Aber es wird den Steuerzahler beruhigen, dass wir uns nicht nur um den Hafengeburtstag gekümmert haben, sondern auch den Hafen als solchen das Jahr über am Laufen gehalten haben. Das mit dem Hafengeburtstag kommt ja bekanntlich on top immer.
0: Sie sagen das so nebenbei, naja, Sie haben sich ja auch noch um andere Sachen gekümmert, aber es ist ja nicht weniger als das größte Hafenfest der Welt. Etwa 1 Million Besucher werden erwartet hier an den Landungsbrücken, zwischen Landungsbrücken und der Elbphilharmonie und der Hafen City. Menschen, die an Land, aber auch auf dem Wasser mit dabei sein. Das muss alles koordiniert werden. Das heißt, da zählt auch das Thema Sicherheit mit rein. Und dafür sind Sie auch zuständig.
1: Ja, für einen kleinen Teil der Sicherheit, nämlich die Sicherheit auf dem Wasser sozusagen. Aber diese großen Menschenmassen, diese Vielzahl an Besuchern bewegt sich ja glücklicherweise nicht im Wasser, sondern an Land. Und das sind dann Betrachtungen, die die Feuerwehr, die Polizei, die Ordnungsdienste und so weiter hier vornehmen müssen. Und wir müssen dann zum Schluss alle irgendwie gemeinsam sagen, das, was wir uns da ausgedacht haben und wie das alles ineinander greift, das funktioniert so gut und da ist wirklich an alles gedacht worden, das können wir jetzt so machen.
0: Ineinander greifen muss ja auch, das sehen wir gerade im Hintergrund, der normale Hafenbetrieb. Die Fähren fahren hier vorbei. Der Hafen bleibt ja nicht einfach stehen. Es ist eine ganze Menge dabei zu beachten, dass alles rein und rauskommt. Was Sie da hinten sehen im Hintergrund, nee, den anderen Hintergrund, das. Ja, da geht die Parade schon so ein kleines bisschen los. Die Branddirektor Westphal haut alles raus, was sie aus der Elbe rausziehen kann. Das wollen wir Ihnen gleich noch ein bisschen vorstellen. Wir gehen jetzt mal, meine Damen und Herren, rüber auf das schwimmende Wahrzeichen Hamburgs. Und das ist die Rigma Rigmas. Das ist dieses schöne grüne Schiff mit diesen großen, bekannten Kränen und dem roten Rumpf. Dort wird nachher angeglast. Das ist, meine Kollegin Eva Tanski ist dort und steht dort mit Gästen, die gleich den Hafengeburtstag eröffnen sollen.
2: Genau, Thomas, es geht schon los. Hier ist richtig viel Gewusel. Melanie Leonard, Wirtschaftssenatorin, ist gerade eben erst zu uns gekommen, weil die ganzen Gäste aus dem Michel vom Gottesdienst jetzt gerade hier eintreffen. Und hier geht es gleich los. Ihr seht es schon hinter mir, die große goldene Glocke. Die wird geläutet, dreimal das traditionelle Anglasen, dann die Schüsse. Und dann geht es eben offiziell los mit dem Hafengeburtstag. Eröffnen dürfen das eben gleich Wirtschaftssenatorin Melanie Leonard und Steve Rotherham, Bürgermeister der Metropolregion Liverpool. Sie werden es mir nachsehen, wir fangen kurz mit dem Gast an. Mr. Rotherham. Hamburg und Liverpool, wir haben die Beatles beide groß gemacht. Was haben wir noch gemeinsam? Hamburg and Liverpool, we both made the Beatles big. What else do we have in common?
3: Lots in common. Today is an opportunity for us to perhaps showcase some of the great things that Liverpool's famous for. But our pasts may have been intertwined. Our futures will be equally as important, because bilateral trade will be the way in which we can circumvent some of the things like Brexit, for instance, from the UK perspective, and some of the things that are happening in America.
2: Also, es wird darum gehen, dass wir nicht nur in der Vergangenheit schöne kulturelle Dinge geteilt haben, sondern eben vor allen Dingen in der Zukunft beim Handel eng verbunden sein werden. Wenn ich von Liverpool noch so gar keine Ahnung habe, was macht Liverpool so toll? What else makes Liverpool so special?
3: Well, again, it's mainly the culture, but the future is going to be really important to both Hamburg and to Liverpool. And that's why this morning I visited a really important collaboration between our universities and between some of

0: the businesses around AI, artificial intelligence, and new technologies. And I think that will pay real dividends over the next few years.
1: Also Liverpool ist groß zum Beispiel bei Forschung zu künstlicher Intelligenz. Da hofft er auf enge Zusammenarbeit zwischen unseren beiden Städten. Und wenn ich jetzt hier beim Hafengeburtstag mitfeiern möchte und Liverpool genauer kennenlernen möchte, wie kann ich das tun? How can I get to know Liverpool a little bit better here at the Hafengeburtstag?
0: Well, you can come to the Liverpool Pavilion, where we will be displaying some of the things we're famous for. There is a link in football between Hamburg and Liverpool, or Hamburg SV and Liverpool FC, saying Kevin Keegan, and I'll be reading a message from Kevin Keegan to people later. And also, of course, we will be able to taste some Scouse, which is our traditional food.
1: Also es gibt natürlich hier die Meile am Baumwall, wo sich Liverpool präsentiert. Unter anderem die Fußballclubs, die ja auch mit dem HSV die ein oder andere Begegnung schon hatten. Und eben auch traditionelles Essen. Das schauen wir uns später nochmal genau an. Frau Leonhardt, warum genau ist der Hafengeburtstag für Hamburg eigentlich so wichtig?
2: Naja, wir feiern das Herz unserer Stadt, den Hamburger Hafen. Das ist für die Hamburgerinnen und Hamburger und ihre Gäste immer was ganz Besonderes. Wir haben die Gelegenheit, die ganze Vielfalt der Stadt an einem Wochenende zu präsentieren hier am Wasser. Und das ist schon eine große Sache.
1: Und hatten Sie jetzt, Sie kommen gerade vom feierlichen Teil und jetzt geht es ja dann so ein bisschen an die Feierei weiter. Hatten Sie schon Gelegenheit, was außer der Liverpool-Meile ist denn bei diesem Hafengeburtstag das, wo Sie sagen, das muss ich mir auf jeden Fall angucken?
2: Also ganz toll ist ja, dass es uns gelungen ist, rechtzeitig zum Hafengeburtstag den Elbtunnel vollständig fertig zu sanieren. Also wer herkommen möchte und zu Fuß den Hafengeburtstag erleben von beiden Elbufern, das geht durch den alten Elbtunnel jetzt wieder ganz hervorragend. Wir haben auf der Michelwiese ein tolles Familienfest und ganz viele Schiffe, die da sind, wo man umsonst einmal gucken kann, was das Leben an Bord ausmacht und was uns als Hamburger Handelsstadt auch so stark macht. Insofern ganz viel dabei.
1: So, also, Thomas, du hast gehört, hier geht es jetzt gleich weiter mit dem offiziellen Teil. Wir müssen uns jetzt hier auch kurz dünne machen, damit dann gleich Frau Leonhardt und Herr Rotherham den Hafengeburtstag offiziell eröffnen können, hier von der Rigmar Rigmars.
3: Vielen Dank, Eva. Ja, mit drei Glasenschlägen, weil es dann ja 13:30 ist, immer dann zur halben Stunde. Das mit dem Glasen, das erklären wir gleich nochmal. Das ist nämlich eigentlich ganz spannend. Eva war jetzt auf der Rigmar Rigmars, einem wirklich großen, großen Schiff. Seit 1983 liegt das hier und liegt fest hier. Aber das eigentlich Spannende sind ja die vielen Schiffe, die in der Parade mitfahren, in der Einlaufparade. Und wir haben uns gesagt, in diesem Jahr machen wir mal was ganz Besonderes. Wir schicken mal unseren Kollegen, den Sie in den vergangenen Jahren vielleicht auch auf den Schiffen schon gesehen haben, mal mit in diese Parade mit rein. Und zwar auf eine Dampfbarkasse. Otto Laufer, das ist ein kleines altes Schiff, das im Museumshafen Övelgönne liegt. Und im Moment ist Simon unterwegs. Simon, auf welcher Höhe seid ihr inzwischen?
4: Ja, wir haben gerade noch mal eine kleine Extra-Runde eingedreht und wir sind jetzt hier, sieht man noch ein bisschen Airbus, die Landebahn, Finkenwerder waren wir gerade schon. Und damit wir natürlich jetzt auch noch mal schöne Bilder haben bei diesem tollen Licht, machen wir noch mal eine Extra-Runde. Jetzt zum Beispiel gerade das Zollboot, das hier als Katamaran neben uns vorbeifährt. Die Küstenwache dann dahinter und danach immer noch zahlreiche Boote. Und es gibt ja auch so einen festen Plan, wo eigentlich welches Schiff hier sein müsste. Wir sind eigentlich kurz nach hinter der Kap San Diego, die ist aber jetzt schon ein bisschen weiter voraus Richtung Landungsbrücken unterwegs. Und da versuchen wir gleich nochmal aufzuholen. Ja, hier, die Otto Laufer ist so eher ein kleineres Schiff in dieser ganzen Parade. Klein und süß, muss ich sagen. Und du hast es ja auch gerade schon gesagt, eine Dampfbarkasse, die früher vor allen Dingen von der Polizei genutzt wurde. Fast 100 Jahre alt. Und wie es früher so war, die wurde natürlich mit Kohle beheizt. Und da können wir bestimmt nachher nochmal reingucken. Jetzt gerade ist die Maschine auf Stopp. Aber da wird dann immer Kohle nachgeschüppt und wenn dann wieder Gas gegeben wird, haben wir ein Problem, dann kommt auch immer mal Ruß raus. Also ob mein weißes Hemd nachher wirklich noch weiß ist, wir werden mal sehen. Schauen wir mal. Das Schöne ist, auch hier an Bord sind einige Gäste, die auch zum ersten Mal da sind und bei dem Wetter ist ja echt ein Traum. Genau, und jetzt geht es halt darum, dass wir noch mal ein bisschen weiterfahren, gleich eine Kurve drehen und dann Kurs Richtung Landungsbrücken machen. Und versuchen wir dann wieder ein bisschen Anschluss zu bekommen. Und ja, bislang läuft alles gut, muss ich sagen. Die Stimmung ist gut an Bord und genauso soll es sein.
3: Herzlichen Dank, Simon. Ja, die Paradeformation soll natürlich eingehalten werden, damit die Schiffe auch ganz genau wissen, wo, an welcher Position sie reinkommen. Und auch das Fest

0: machen. Das wird nachher ein wirklich komplizierter Akt. Auch darauf wollen wir gleich noch mal eingehen. Hamburg feiert ja seinen Hafengeburtstag, Nummer 837. Die Frage ist jetzt, was war vor 837 Jahren? Da soll es einen Freibrief gegeben haben von Kaiser Friedrich Barbarossa. Der hat zu seiner Regentschaftszeiten mit Freibriefen nur um sich geworfen, müsste man heutzutage glauben. Der hat unheimlich viele Städte gegründet und eben auch Hamburg die Erlaubnis gegeben, einen Hafen zu gründen. Hamburg hat seinen Hafen dann gegründet, aber nicht an der Elbe, sondern ein kleines bisschen versteckt. Das wollen wir uns jetzt mal angucken. Was ist eigentlich die wirkliche Geschichte hinter der 837?
1: Der Hafengeburtstag als Spektakel für mehr als 1 Million Besucher, das war nicht immer so. Jahrzehntelang sieht die Party eher so aus. Eine geschlossene Veranstaltung für Amts- und Würdenträger aus Politik und Wirtschaft. Seit 1950 existiert dieser Überseetag. Die Stimmung hanseatisch, seriös, wie Bürgermeister Max Brauer.
2: An diesem Tage beginnt der Hamburger Hafen in Hamburg seinen Geburtstag und blickt zurück auf seine Entstehung, seine Entwicklung, seine Größe.
1: Doch die Hamburger wollen mitfeiern. Und so steigt 1977 der erste Hafengeburtstag, wie wir ihn heute kennen.
3: Hafengeburtstag, das war bisher eine Veranstaltung für würdige Herren im schwarzen Smoking und wirtschaftlich wichtige Reden. Heute soll es ganz anders sein. Ein Volksfest ist geplant.
1: Die Englandfähre Prinz Hamlet auf der Elbe und ein buntes Rahmenprogramm an der Hafenkante locken schon damals 800.000 Besucher. Zum ersten Mal ist die Hafengeburtstagsfeier auch eine richtige Party.
4: In einer Schwurfpause. Eine Frage an den Hausherrn, an den Hafendirektor Dr. Mönkemeyer. Ist eigentlich eine solche Feier in der heutigen Zeit noch angebracht?
5: Also ich meine, im Hamburger Hafen wird fest und hart gearbeitet. Ich würde sagen, wer feste arbeitet, der muss auch mal feste feiern.
1: In den 80er Jahren etabliert sich der Hafengeburtstag dann endgültig als Mega-Event. Das NDR-Fernsehen widmet dem Geburtstagsfest ganze Live-Sendungen.
6: Wir eröffnen unser Programm von Bord der Gorch Fock mit, da steht ständig einer vor der Linse, das macht überhaupt nichts. Gehen Sie ein Stück beiseite, dank Ihnen. Mit Gästen aus Aurich, der Shentichor Aurich, der mit Sicherheit zu den Besten in Norddeutschland, wenn nicht in diesem Lande zählt.
7: Die hohen Masten und der schlanke Bug.
1: Vom Shentichor bis zum popkulturellen Leckerbissen. Der Hamburger Hafengeburtstag wird zum deutschlandweit beachteten Medienereignis. Klassiker wie das Schlepperballett weit über Hamburgs Grenzen hinaus bekannt. Das Programm wird gleichzeitig actionreicher und kunstvoller. In den 90er Jahren erstrecken sich die Buden an der Hafenkante dann bereits über Kilometer. Der Begriff Fressmeile wird geboren. Nicht jedem schmeckt das.
8: Ich wollte eigentlich ein bisschen was sehen hier, aber hier ist gar nichts los. Ich könnte auch auf den Dom gehen, so ist es.
1: Das Programm auf dem Wasser jedoch wird immer vielfältiger. Kamen zu Beginn nur vereinzelt Segelschiffe, wird daraus in den 90ern und 2000ern eine ganze Armada. Natürlich stößt nicht jeder Programmpunkt auf so viel Gegenliebe. Vielen in Erinnerung geblieben ist etwa 2009 die Flugshow der Schweizer Fliegerstaffel Patrouille Swiss.
9: Wir fliegen ja verschiedene Figuren in den Himmel. Wir haben viele Schweizer Sachen, wie das Matterhorn oder den Melkstuhl.
1: Es hagelt Proteste. Zu laut, zu große Unfallgefahr. Die Show fliegt wieder aus dem Programm. Und so zeigt sich der Hafengeburtstag immer wieder neu, immer wieder anders. Von der Kreuzfahrtschifftaufe bis zur schwimmenden Bühne. Geblieben aber ist die Lust am Feiern auf dem größten Hafenfest der Welt.
0: Genau. Also, das war die Geschichte des Hafengeburtstags, na so aus den 70er Jahren heraus. Es gibt noch eine andere Anekdote, dass nämlich 1964 ein kleines Fest unten hier am Hafen stattgefunden hat, das offensichtlich völlig aus dem Ruder gelaufen ist. Da kamen, so sagen einige Zeugen, 750.000 Menschen zusammen. Und das hat die Stadt ziemlich überfordert. Man wusste gar nicht, wohin mit diesen vielen Menschen und den Autos damals. Und daraus kam dann die Idee, wir könnten doch daraus ein Volksfest machen. Jetzt sehen wir hier die Branddirektor Westphal. Sie führt, wie jedes Jahr,

0: 837. Hafengeburtstag.
1: Die legen schon los, die sind viel früher, die sind schon dran. Hört ihr uns? Die Glocken, die läuten jetzt die Glocke.
0: Offiziell eröffnet. Noch ein bisschen.
2: So, als die Glocke gerade vom Glasen läutete, gingen drei Salutschüsse hier über den Hafen. Zu noch einer. Vier. Habe ich mich verzählt? Nee, das war vier.
3: Nee, dreimal hin, dreimal zurück.
2: Ah. Also, es wurde Salut geschossen, zusammen mit der Hymne. Jetzt kommt das Typhoon. Jetzt ist er wirklich hochoffiziell nochmal eröffnet, auch von der Wasserseite aus. Das Anglasen, Herr Gnutzmann. Das Glasen ist ja eine alte Seemannstradition. Was steckt dahinter?
3: Man hat auf Schiffen früher, bevor jeder von uns eine Uhr am Handgelenk hatte oder vielleicht sogar ein Smartphone dann irgendwann oder irgendwas Vergleichbares, ja irgendwie den Besatzung mitteilen müssen, wann der nächste Wachwechsel ansteht. Und gerade auch auf größeren, unübersichtlichen Schiffen musste man ja wissen, ob die Wache vorne auf der Back beispielsweise, auf dem Vorschiff, die da irgendwie Ausschau halten soll oder Ankerwache gehen soll, ob die überhaupt noch da ist oder ob die auch vielleicht eventuell eingeschlafen sein könnte. Und deswegen hat man mit den Schiffsglocken Glocken auf dem Schiff kommuniziert und die Zeiten angesagt. Das ist das Glasen. Und wie Sie ja völlig richtig gesagt haben vorhin, ne, dann die drei Schläge ist dann in eine halbe Stunde, halb zwei, und um zwei wären es dann sechs gewesen, ne, dementsprechend.
2: Genau, so um 12, 8 und um vier immer acht Schläge und dann genau. Von dort aus wieder die halbe Stunde ein mehr.
3: Ein drauf, genau. Und ganz wichtig eben, dass auch nicht nur zum Wachwechsel, sondern vorher dann schon einer kam, damit die Wache, die gerade Freiwache hatte, sich dann eben schon fertig machen kann, weil Wachwechsel findet dann ja an Deck statt, dann sind alle gleichzeitig an Deck und es kann ja sein, dass die erstmal aus der Koje geholt werden müssen. Deswegen diese Signale früher, vor allem auf Segelschiffen und so weiter, noch lange Zeit gebräuchlich.
2: Und Glasen kommt daher, dass der Sand durch die Sanduhr genau eine halbe Stunde jeweils brauchen. Das war ein Glas.
3: Ja, ne? Die Tradition ist tatsächlich so alt, dass man also noch bevor man mit mechanischen Chronometern zur See fuhr, sondern noch mit Sanduhren gearbeitet hat, um das ein bisschen eingeteilt zu kriegen den Tag. Genau, das war dann eine Aufgabe, bei eben das Glas auch umzudrehen bei diesem Glockenschlag.
2: Der durfte nicht einschlafen, der das Glas drehte.
3: Nee.
2: So, jetzt kommt so langsam die Formation, die Parade ins Bild. Wir haben die ersten Polizeischiffe gerade eben gesehen. Die Polizei wird hier in den nächsten Tagen auch während des Hafengeburtstags ein paar Schiffe taufen. Das wird einer der Programmpunkte sein. Es gibt viele Programmpunkte. Natürlich das Schlepperballett, traditionell am Sonnabend. Das wird morgen Nachmittag sein. Feuerwerke, es gibt Konzert auf der Elbe mit bekannten Musikern und Stars. Heute Abend, morgen Abend. Wir werden natürlich auch im Hamburg Journal bzw. um 7:45 nach der Tagesschau heute darüber berichten. Hier kommt jetzt langsam Stimmung auf. Ich weiß nicht, ob Sie das im Hintergrund hören. Aber jetzt ist große Musik wird aufgefahren für die vielen Gäste, die hier auf den Landungsbrücken stehen. Die ersten traditionellen Segler sehen wir jetzt hier. Also Brick, Bark, Brigantine, Schoner gibt es dabei. Eine Schoner, Bark, Barkentine, Fregatte, Halbfregatte, top getakelt und sonst was hier. Das ist ganz schön schwierig, alles auseinanderzuhalten, wenn Sie das interessiert, wie man die einzelnen Schiffstypen auseinanderhält. Dann empfehle ich Ihnen mal bei uns im NDR auf der Seite ndr.de die Schiffstypen Unterscheidungen mal rauszusuchen. Das ist wirklich sehr spannend, dann kann man das sehen. Also das zum Beispiel hier vorne müsste eine Bark sein. Bark hat mindestens drei Masten und dazu sehen wir dazu ein paar, was sind das? Das sind keine Gaffelsegel, sondern das sind so ein was sind das? Also ehrlich gesagt, flattern die ganz schön im Wind, diese Starksegel, nicht?
3: Ja, also die stehen jetzt erstmal zur Mittschiffslinie oder zu Längsschiffs, damit sind das Schradsegel. Und Bark ist soweit richtig, weil die ersten von drei Masten müssen mindestens Rahsegel tragen. Ne?
2: Ach so.
3: Sonst kann es schon mal keine Bark sein, sonst sind wir gleich im Schonerbereich sozusagen. Aber ich kann es mir auch ehrlich gesagt nicht in der Detailtiefe merken, weil sobald an nur einem Mast irgendwie was geändert wird und da andere Segel getragen werden, wird es dann figelinsch, wie wir so schön sagen. Und da

0: sollte man dann auch wirklich lieber echte Kenner fragen, da gehöre ich nicht dazu.
1: Also diese Segel, die Sie da in der Mitte sehen, ich glaube, die sind nur zu Showgründen aufgezogen, weil wir nämlich teilweise ziemlich böigen Ostwind haben und das glaube, die sind nicht hart am Wind, wie sie hier hochkommen. Außerdem haben wir gerade ablaufend Wasser und das nicht zu wenig. Niedrigwasser wird nachher gegen Nachmittag 16, 17 Uhr etwa sein. Das heißt, die müssen gegen den Wind, gegen den Strom hochfahren und sie haben denen auch eine Fahrtgeschwindigkeit über Grund mitgegeben, die sie eigentlich einhalten müssen, nicht?
0: Ganz genau, also damit die Parade tatsächlich mit dem Führungsschiff um 13.30 Uhr genau vor der Rigma steht und diese Begrüßung stattfinden kann mit den Böllerschüssen, diese Salutschüsse und das Blasen und so weiter, müssen die natürlich zeitlich exakt gesteuert werden. Und die Parade wird aufgestellt vom Flugzeugbau, vor Airbus in etwa, und fährt dann eben mit einer Richtgeschwindigkeit, die wir zwischendurch noch nachjustieren, schneller, langsamer, je nachdem, soll ja auch schön zusammenbleiben. Da werden auch einzelne Fahrzeuge noch angesprochen, macht ihr bitte mal ein bisschen schneller. Die Lücke wird ein bisschen groß, das sieht nicht aus. Also bitte wieder aufschließen, bis die hier sind, ja.
1: Das heißt, Sie haben eine richtige Paradenzentrale, die sich das genau anguckt und dann läuft das über Funk oder wie kommunizieren
0: genau
1: die miteinander?
0: Das ist ein eigener Funkkanal geschaltet, da ist die Paradeleitung drauf. Die Paradeteilnehmer haben diesen Funkkanal alle geschaltet, zusätzlich zu den revierüblichen, und kommunizieren dann mit der Paradeleitung. Die haben wir auf einer Barkasse, die da mitfährt in der Parade. Also die sind direkt im Geschehen, können das da eben sehr gut aufnehmen, werden von den Kollegen in der Revierzentrale und so weiter aber auch noch unterstützt. Die gucken auch mit drauf. Und so im Teamwork hält man diesen Sack Flöhe irgendwie einigermaßen zusammen.
1: Es sind wirklich ein Sack voll Flöhe. Es sind viele Schiffe. 250 haben sich angemeldet. Die müssen alle jetzt hier hoch. Und dazu kommen natürlich neben den schönen alten Seglern die Atlantis, sehen wir hier. Die Artemis war gerade eben zu sehen. Eigentlich sollten die nebeneinander fahren, aber die sind irgendwie ein bisschen auseinandergerissen worden. Also 250 Schiffe, alle gleichzeitig irgendwie in eine Reihe zu kriegen, das ist nicht ganz einfach, weil jeder Kapitän ist natürlich auch Herr seines Schiffes und muss dafür sorgen, dass ja, die Sicherheit gewährleistet ist, dass man den anderen nicht zu nahe kommt. Ne?
0: Genau, die Kapitäne bleiben in ihrer Verantwortung, die kann man ihnen nicht abnehmen. Und was jetzt hier zum Beispiel zu sehen ist, dass diese Schiffe, die mal ursprünglich in der Idealvorstellung, wir haben zum Beispiel gerade nicht so eine Böen, schön nebeneinander auch laufen könnten, die werden dann auseinandergezogen und fahren dann lieber hintereinander, damit dieser Manövrierraum zusätzlich zur Verfügung steht und wir eben keine Nahbereichslagen erzeugen, die wir gar nicht haben wollen. Wir passen sowas immer an die tatsächlich in dem Augenblick stattfindenden Wetterverhältnisse. Die Planung ist das eine und in der Durchführung ist die Planung nur noch eine Richtlinie.
1: Realität schlägt Planung. Das ist häufig so. Da muss man ein kleines bisschen nachjustieren. Also die haben 5 Knoten, sollen die etwa laufen über Grund. 5 Knoten, das sind, wie schnell würde ich sagen, ja, wie ein Fahrrad fahren kann etwa, nicht?
0: Ja, also ein Knoten entspricht 1,852 km/h, kann man sich dann ja eben umrechnen. Und wir haben jetzt, was viel interessanter ist, Sie sagten es ja, wir haben ablaufend Wasser bis ca. 16 Uhr noch und aus Osten Wind. Das heißt also, die fahren gegen den Wind und gegen den Strom. Gegen den Wind ist auch nicht verkehrt, stabilisiert ein Schiff auch, aber vor allem das gegen den Strom fahren ist sehr, sehr hilfreich bei so einer Parade, weil das Wasser, was einem sozusagen entgegenströmt, erlaubt es einem viel langsamer zu fahren mit der eigenen Geschwindigkeit, also über Grund. Und man bleibt trotzdem voll steuerfähig, weil das Ruder ordentlich angeströmt wird, durch die Ebbe einfach. Und insofern macht das sehr viel Sinn, dass wir so eine Parade gegen den Strom fahren lassen und nicht mit dem Strom. Mit dem Strom könnte man nicht anhalten, man würde ihn ja einfach wegtreiben immer weiter, ne?
1: Das wäre tatsächlich nicht so gut. Hier ist jetzt gerade ein kleines bisschen Loch entstanden, aber guck mal hier. Das sind jetzt Bilder, die wir gerade von der Otto Laufer bekommen. Unser Kollege Simon Ritter ist da ja mit auf dem Schiff. Und man sieht, wie vorne das Wappen, die Flagge flattert. Das ist nicht nur Fahrtwind. Also da ist ganz schön auch Dampf drauf, da ist ziemlich viel Wind unterwegs. Das Wichtige, wie Sie sagen, man muss manövrierfähig sein. Dafür muss ja auch immer ein bisschen Fahrt im Schiff sein, damit der nicht irgendwie aus dem Ruder schlägt, beziehungsweise damit er ausweichen kann, wenn es mal eng wird, und auch anlegen kann, nicht?
0: Genau. Wenn man gar keine Fahrt mehr im Schiff hat, also wenn man gar keinen eigenen Vortrieb mehr erzeugt, dann kann man eben nur noch das benutzen, was die Strömung mit sich bringt. Das hilft einem natürlich nur in der Situation, wenn man noch gegen die Strömung läuft. Und man kann sich natürlich dann irgendwann auch nicht mehr dagegen wehren, dass man dann die gleiche Geschwindigkeit wie die Strömung annimmt und mit der einfach vertreibt.
1: Was ganz spannend ist, heute haben wir jetzt, ja, das ist so eine elbeeigene Hamburgensie. Wenn das Wasser abläuft und der Wind kommt eben auch noch von Osten, wie in diesem Falle, dann hat man nicht so wahnsinnig hohe Wellen. Dann ist das nicht so ein fieses Kabbelwasser, was die kleinen Bötchen ziemlich durcheinander schaukelt. Inzwischen läuft das relativ groß. Aber hier an der Stelle, da wo wir gerade stehen, da schaukelt das manchmal die kleinen Boote ziemlich durch, wenn sie nachher mal so ein paar kleine sehen, wie sich die teilweise auf die Seite legen und gegen den Strom ankämpfen müssen. Das ist manchmal schon ganz schön spannend. Wir senden... Hier ist so ein kleines Polizeiauto, der läuft aber gerade wie mit Vaseline geschmiert, würde ich fast sagen. Guck mal, wie schön der läuft. Ja, da stampft ein kleines bisschen. Sie sehen uns gerade im NDR-Fernsehen, aber Sie können uns auch weltweit übers Internet im Stream erleben. Deswegen grüßen wir die große, weite Welt hier von den Landungsbrücken, von der Brücke 3. Und wir haben einen Zuschauer, der uns aus Ecuador geschrieben hat, dass er uns gerade zuschaut. Wir grüßen ganz herzlich nach Ecuador und alle anderen in der großen, weiten Welt. Hier ist das Tor zur Welt. Wir grüßen in die weite Welt. So, jetzt ist Herr Knutzmann das eingetreten, was Sie eigentlich vermeiden wollten. Es ist ein kleines Loch entstanden. Wie kann sowas passieren?
0: Ja, viele von den Fahrzeugen sind älter. Viele von den Fahrzeugen sind eigentlich Segelboote und verfügen über Hilfsmaschinen, aber nicht über Maschinen, die jetzt so ausgelegt sind, sowohl von der Leistung als auch von der Dauerbelastungsfähigkeit, dass man immer gegen anfahren kann. Und dann kommt es leider vor, dass sich mal so eine Lücke reißt und dahinter dann so ein kleiner Stau entsteht. Wir sehen, dahinter ist ein Fahrzeug, das könnte locker aufschließen, wenn es wollte, aber dann müsste dafür natürlich die kleinen Segel aus dem Weg schieben, das wollen wir auch nicht.
1: Nein.
0: Das passiert dann halt mal.
1: Das wäre ja unseemännisch. Guck mal, da haben wir gerade eben zwei wunderschöne Zeiten nebeneinander gesehen. Das alte Segelschiff und hinten im Dock lag so eine supermoderne Luxusjacht, die in diesen Tagen entweder fertiggestellt wird oder klargemacht wird. So, das sind jetzt mal Welten, die das unterscheidet. Aber ich muss gestehen, dass hinten mit den Segeln, die Starksegel vorne an der Fock und hinten das, nicht Rahsegel, Nachkommen.
0: Das ist Gaffelgitter.
1: Das Gaffel, das war, was mir auf der Zunge lag, das Gaffelsegel. Das ist schon sehr schön. Und man feiert den Hafengeburtstag ja unter anderem auch deswegen, weil der Hafen sich ja im Laufe der letzten 100, 120, 150 Jahre stark verändert hat. Und spätestens seitdem in den 60er, 70er Jahren dann die Container aufkamen, hat sich der Hafen ja so verändert, dass viele Menschen gar nichts mehr davon mitbekommen, was im Hafen eigentlich alles so passiert. Das waren ja früher Stückgutfrachter, die ihre Waren hier hingebracht haben und die konnte man in die Hand nehmen, die konnte man sehen, da hatte man ein haptisches Gefühl, aber mit den Containern, da ist die ganze Welt plötzlich in so einer Kiste drin. Insofern ist es gut, dass man den Hafen mit einem Fest feiern kann. So, hier haben wir jetzt schon wieder einen, was ist das, eine Catch?
0: Ja, was aber vor allem auch schön an dem Bild ist, dass man im Hintergrund gerade kurz die Stettin im Dock gesehen hat. Also falls sich jemand fragt, warum unser beliebter Dampfeisbrecher dieses Jahr nicht dabei ist.
1: Ja, da hinten, da wird nämlich das Unterwasserschiff neu gemacht. Seit dem Winter sind die da im Dock. Die Stettin grüßt einfach mal vom Trocknen. Im nächsten Jahr ist sie auf jeden Fall wieder mit dabei. Nordstjern, das klingt ein bisschen dänisch oder norwegisch.
0: Aber auch hier wieder ein schöner Kontrast, ne? Die beiden Fahrzeuge, also das Segelschiff und dahinter diese Yacht.
1: Es sind ja viele historische Schiffe hier im Hafen zu sehen. Man kann auch bei vielen immer mitfahren. Open Ship ist auch ein Stichwort, was es immer wieder gibt, wo die Menschen die Schiffe sich angucken können. Viele Schiffe liegen jetzt in diesen Tagen hier an den Landungsbrücken, wo man draufgehen kann. Aber die historischen Schiffe liegen am Bremer Kai. Das ist im Hansahafen. Das liegt ein kleines bisschen, also wenn Sie mal mitgucken wollen. in diese Richtung am Zelt der König der Löwen vorbei und dann hinten rechts rein. Da ist die Stiftung Hamburg Maritim. Das ist eine Stiftung, die sich um das maritime Erbe bemüht mit

0: ich glaube, gut 1000 Ehrenamtlichen, die da mitmachen, die eben nicht nur ein reines Museum sein will, sondern eben dahinter sieht man die alten Kräne noch hinter dem Zelt vom König der Löwen, die diese Schiffe auch in Fahrt halten wollen. Und viele von diesen Schiffen fahren ja tatsächlich auch noch mit. Und man kann sie besuchen, man kann auch mitfahren. Das ist etwas, was wirklich toll ist. So,
1: da würde ich gerne noch mal ganz kurz einhaken. Ja, an der Landungsbrücke 10, hier ein kleines Stück weiter von uns, da fährt das ganze Wochenende über, also heute auch schon, das ganze Wochenende über ein Shuttle, der einen, wenn man sich hier aufhält, tatsächlich rüberbringt einfach in den Hansahafen, wo das Hafenmuseum ist, mit all diesen Fahrzeugen, die man sich dann eben aus der Nähe angucken kann, die Kräne bestaunen kann, das Hafenmuseum sich angucken kann mit den Hunderten von Devotionalien, die es da gibt und vor allem auch nochmal, sie sei namentlich genannt an der Stelle, die Peking liegt dort auch. Ne? Ja. Auch ein Wahrzeichen mittlerweile, würde ich ja sagen.
0: Wir erinnern uns gerne, wie es damals war, als sie eingelaufen ist, die Peking, das war ganz wunderbar. Ja, der Shuttle-Service, gut, dass Sie das einmal ansprechen, dass man da eben auch hinkommen kann, weil manchmal ist das doch schon eine kleine Weltreise, dahin zu kommen.
1: Ja, also zu Fuß oder mit dem Auto ist das kein leichtes Unterfangen an diesem Wochenende.
0: So, von diesem historischen Lotsendampfer, den wir gerade eben gesehen haben, der Elbe, gehen wir noch mal rüber zu Otto Laufer, zu Simon Ritter, der inzwischen hoffentlich ein kleines bisschen stromaufwärts gekommen ist. Simon, wo seid ihr?
2: Ja, wir sind wirklich ein bisschen stromaufwärts bekommen. Also ich sehe schon die Elfi und Uwe Gönne ist auch nicht mehr weit. Wir sind echt ein Stück wieder, haben wir wieder ein bisschen aufgeholt. Ja, wie man auch sieht, ich habe mal ein bisschen meine Position gewechselt und bin jetzt da, wo das Schiff hier gesteuert wird. Und neben mir ist Schiffsführer Jan Dürkop. Erzähl mal, das wievielte Mal machst du das hier eigentlich alles mit?
3: Das ist eine gute Frage. Also ich weiß gar nicht. Seit bestimmt 15 Jahren bin ich eigentlich immer irgendwo untergebracht beim Hafengeburtstag. Die letzten Jahre denn doch allermeist als Schiffsführer auf irgendeinem Museumsschiff, wenn die Rentner keine Zeit haben. Und es macht Spaß. Ich komme jedes Jahr wieder, wenn es passt.
2: Was ist so die große Herausforderung? Also ich als Laie denke immer, mein Gott, was ein Chaos hier auf der Elbe.
3: Ja, da sind die Schiffe hier ja pflegeleicht. Ich habe nur einen Maschinentelegraph und ein Steuerrad. Das heißt, also mit irgendwelchen Knöpfen brauche ich mich schon mal nicht überfordern. Und es ist halt ein bisschen was los, aber wenn sich alle einigermaßen so an die Regeln halten und so ein bisschen umsichtig fahren, dann rutscht sich das schon zurecht. Also das ist eigentlich mal ein bisschen abwechslungsreicher als an einem normalen Tag, aber solange man ab und zu mal rausguckt, geht's schon eigentlich klar.
2: Du hast gerade schon mal hier rechts den Gashebel oder wie man das nennt, angesprochen. Ich habe aber vorhin schon erfahren, nur weil man den einmal bewegt, heißt es nicht, dass das Schiff anhält. Kannst du mir mal dazu was sagen?
3: Ja, also das ist der Maschinentelegraph. Man sieht, so viel Auswahl gibt es da nicht. Drei Fahrstufen auf voraus, drei Fahrstufen auf zurück und Halt. Damit sage ich dem Maschinisten unten Bescheid, was ich gerne hätte. Und wenn der einigermaßen wach ist, dann setzt er das zügig um. Und mehr gibt es nicht. Also eine Verbindung direkt zur Maschine habe ich von hier nicht. Bin also darauf angewiesen, dass der Maschinist das Ganze umsetzt und die entsprechenden Drehzahlen einregelt an der Dampfmaschine.
2: Wenn wir da nochmal hinschwenken, hier ist auch noch so ein Kupferrohr. Erzähl mal, was ist denn damit auf sich?
3: Das ist das Sprachrohr zur Maschine. Wenn ich da reinpuste, hört man unten pfeifen. Und dann nimmt er die Pfeife raus, hält das Ohr ans Rohr und dann kann ich ihm erzählen, dass ich gerne nochmal irgendwelche Extrawünsche hätte. Nochmal ein bisschen schneller bei voller Fahrt oder dass wir demnächst da sind, dass der Heizer Bescheid weiß, dass er nicht mehr ganz so viel draufschmeißen muss. Ja, das wäre das.
2: Aber im Maschinenraum gehen wir noch einmal ganz zum Schluss, einmal ganz kurz. Dieser Hebel, darf ich da vielleicht nochmal dran ziehen?
3: Gerne.
2: Ist das okay?
3: Wir warnen gerne vor die Gäste. Nicht, dass ihr
2: einmal warnen. Was ist, machst du das vielleicht einmal?
3: Ja.
4: Achtung, wird laut.
2: So, und jetzt mal kräftig. Läuft.
3: Ja, also wer die Warnung nicht hört, der hört die Pfeife.
0: Sehr schön. Vielen Dank, Simon, auch für dieses Signal. Hier das Feuerschiff, die Elbe 1, hat damit angefangen, auch gerade eben hier laut das Typhon zu hupen. Dann haben alle kräftig gezuckt. Wir wurden nicht vorgewarnt übrigens. Danach geantwortet hat dann die Küstenwache, die Bad Düben, die kurz davor fährt, ein Schiff der Bundespolizei, dieser Riesenpott. Sie können sich vorstellen, der hat ein richtiges Typhon. Das Ganze wurde dann gekrönt von der Nationalhymne. Herr Knutzmann, wir hören die Nationalhymne heute immer wieder. Gibt es da ein ganz bestimmtes Prozedere, welches Schiff mit Hymne gegrüßt wird oder nur Bundesschiffe?
1: Genau,
0: oder
1: so? Die Marineschiffe aller Nationen, die dann würden dann aber mit ihrer jeweils eigenen Hymne begrüßt werden. Also wenn die britische Fregatte, die ja auch zu Gast ist, mitlaufen würde, die würden die britische Hymne gespielt bekommen und die Behördenschiffe des Bundes bekommen auch natürlich die Nationalhymne, die deutsche.
0: Sie sehen im Hintergrund, dass da die Branddirektor Westphal schon langsam wieder stromabwärts fährt. Es ist so im Ablauf, dass die Schiffe einmal stromaufwärts fahren und dann hinter der Elbphilharmonie eine Kurve drehen, einmal sich um die eigene Achse drehen und dann wieder stromabwärts fahren. Und dann, wo geht's denn dann hin?
1: Das kommt drauf an. Also die Branddirektor Westphal wird jetzt sich langsam Richtung ihrem Liegeplatz bewegen und dann da erstmal wieder festmachen und sozusagen Platz schaffen und die Verkehrsflächen ein bisschen entlasten. Und alle Fahrzeuge, die da hinten einmal drehen müssen, laufen danach ihre jeweiligen Liegeplätze an. Und das hat bei der Paradeaufstellung auch eine große Rolle gespielt natürlich. In welcher Reihenfolge kommen die Schiffe, hängt auch damit zusammen, welche Liegeplätze sollen sie dann final einnehmen. Und welche Schiffe müssen wie lange ungefähr gedreht werden, also beziehungsweise wie lange brauchen sie zum Drehen, ist ja richtig, und entsprechende Puffer eingebaut werden. Oder welche Schiffe wollen gar nicht direkt zum Liegeplatz, sondern wollen mit ihren Gästen im Anschluss an die Parade noch weiter durch den Hafen fahren.
0: Das hier ist übrigens ein Schulschiff der Flussakademie für Binnenschiffer, die Rolf Daimann. Das mit dem Festmachen, das interessiert mich. Sie legen fest, Herr Knutzmann, wer wann wo festmachen soll? Oder können die sich das aussuchen?
1: Wir legen genau fest, wer wann wo festmachen soll, wenn wir über die Parade sprechen. Das schon.
0: Ja.
1: Viele Fahrzeuge können natürlich trotzdem dann über das Wochenende nach Belieben, wenn es nicht gerade mit irgendwelchen Sperrungen, die wir für das Wasserprogramm brauchen, kollidiert, nach Gästefahrten anbieten und dementsprechend ablegen und zu ihrem Liegeplatz wieder zurückkehren, wie sie ihnen beliebt. Aber jetzt bei der Parade, um die wegsortiert zu bekommen, haben wir tatsächlich vorgegeben, wer wo wann bedient werden kann. Anders wäre das auch gar nicht zu handeln mit den Ressourcen. Beispielsweise die Festmacher hier im Hafen, die gibt es ja auch nicht in unendlicher Mannstärke hier, sondern sie müssen ja genau wissen, welches Schiff sie wann wo anbinden sollen, in welcher Reihenfolge, damit sie das überhaupt leisten können.
0: Das heißt, die Festmacher sind ein elementarer, wichtiger Bestandteil hier, damit die großen Schiffe richtig festmachen können, weil das können die selber wahrscheinlich nicht machen mit den dicken Festmachertrossen.
1: Ja. Das gilt auch nicht nur während des Hafengeburtstages, das gilt das ganze Jahr über. Also je größer die Schiffe, umso schwieriger wird das natürlich. Und ohne Festmacher funktioniert ein Hafen nicht, nein.
0: Das hier ist ein Gruß aus Dänemark, die dänische Marine, Marine Hjemmeværnet. Steht auf einem der Schiffe vorne mit drauf. Die halten genau die Reihe ein, drei nebeneinander. Und dahinter die Kirchdorf, das ist eine alte Hafenbadkasse.
1: Ja, die drei kleinen Boote, das sind Boote der dänischen Heimwehr. Das ist so Reservisten, die besetzen hauptsächlich. So eine Erweiterung der Küstenwache sozusagen. Und das Flugzeug, was jetzt hier gerade sehr...
0: Das wollte ich gerade fragen. Ja. Haben Sie das bestellt?
1: Das haben wir nicht bestellt. Das hat das sind die Marineflieger mit ihrer brandneuen Poseidon, einen Seefernaufklärer mit U-Bekämpfungsfähigkeiten, den sie gerade erst bekommen haben sozusagen. Also ein neues Muster. Und das wollen Sie hier natürlich gerne mal vorführen. Der wird wohl gleich nochmal wenden und in gegengesetzter Richtung auch nochmal zurückkommen.
0: Im vergangenen Jahr haben wir den Helikopter außer Dienst gestellt, beziehungsweise bei seinem letzten Besuch hier gesehen. Jetzt also, war das dieses Jahr oder vergangenes Jahr?
1: Das ist schon ein bisschen länger her, dass wir den Sea King hier das letzte Mal gesehen hatten, der mittlerweile außer Dienst gestellt worden ist. Aber letztes Jahr hatten wir auch schon einen Seefernaufklärer, der hier die Parade einmal überflogen hat. Das war allerdings noch der alte. Und das ist jetzt, wie gesagt, das neue Luftfahrzeug, der Marineflieger.
0: Elegant aus den Niederlanden. Wir haben viele Schiffe aus den Niederlanden mit dabei. Und die haben natürlich auch eine alte, schöne, wunderbare Seefahrertradition, die jedes Jahr zu uns hier in den Hafen kommen, um den Hafengeburtstag mit zu eröffnen. Aber auch hier muss man zugestehen, die Segel killen. Der fährt nicht ja, unter Segeln, aber unter Segelkraft tatsächlich. Leider. Der Wind kommt von vorne.
1: Ja, selbst wenn der Wind von hinten kommen würde und die könnten vor dem Wind laufen in der Parade, würden wir ihnen trotzdem vorschreiben, dass sie die Maschine laufen lassen müssen, weil man eben ja, im Notfall alle Segel sofort fallen lassen muss, um dann mit der Maschine voll im Revier fliegen zu sein. Wenn man so eng nebeneinander fährt, bietet sich Segeln einfach nicht an.
0: Müssen die die Segel da festhalten? Was machen die da, die Starksegel vorne?
1: Ja, das kann ich jetzt auch gerade nicht so erkennen, was genau deren Auftrag ist. Aber es kann ich aus eigener Erfahrung sagen, es ist auch einfach schön, sich vorne im Klüvernetz aufzuhalten.
0: Das ist die Barkasse vom Hafenkapitän, oder? Ist das nicht Ihre?
1: Ja, richtig. Das ist unsere, eine unserer beiden größeren Barkassen, die wir im Hafen als Kontrollfahrzeuge einsetzen. Und auf dieser Barkasse sind tatsächlich meine Kolleginnen und Kollegen drauf, die die Paradeleitung übernehmen.
0: Das heißt, die sagen dann auch an?
1: Das ist unser mobiler Befehlstand sozusagen, genau. Die sind da mit entsprechender Technik ausgerüstet und haben einen Schiffsführer vorne, der sich ums Fahren kümmert. Und die beiden, die die Paradeleitung heute übernommen haben, die können dann ganz in Ruhe sich um diesen berühmten Sackflügel kümmern.
4: Ja, und hier vorne sehen wir einen wunderschönen Segler, sozusagen ein Plattbootschiff, ein Zweimast-Segler, ein Traditionsschiff natürlich. Ein Plattbootschiff, das bedeutet, der unter Wasser ist das Schiff flach, sodass es trocken fallen kann. Also mit zwei Schön, dass ihr da seid. Herzlichen Dank.

0: So, jetzt kommt wieder Besuch aus der Luft. Herr Knutzmann, was für eine Aufgabe haben diese Kollegen dort oben?
1: Die haben die Hauptaufgabe aufzuklären. Das heißt, die können sehr weite Distanzen zurücklegen, sehr lange in der Luft bleiben und beispielsweise also einmal die Ostsee in Gänze abfliegen, sozusagen, von ihrem Stützpunkt hier in Norddeutschland aus. Und aufklären, Daten sammeln, Fahrzeuge identifizieren, die vielleicht kein Transponder-Signal haben aus irgendwelchen Gründen. Ne?
0: Und davon hört man neuerdings ja häufiger, ja, dass da genau. Die also Transponder-Signale, das AIS ausgeschaltet wird von irgendwelchen Schattenflotten.
1: Genau die.
0: Und die melden das denn an eine Zentrale, sodass man dann diesen Schiffen hinterherfahren kann und sie gegebenenfalls auch an die Kette legen?
1: Die gehören zur deutschen Marine und die werden dementsprechend ihre Erkenntnisse bestimmt auch mit Bündnispartnern und so weiter teilen dann.
0: Also ein Zusammenspiel aus der Luft und auf dem Wasser. Sie sehen, hier stehen die Leute auf den Landungsbrücken ganz dicht und schauen dieses Spektakel, dieses Schauspiel. Und besonders schön sind natürlich immer diese alten, ganz alten Schiffe. Hier zum Beispiel kommt wieder eines. Wir haben einige dazwischen gesehen, die haben sogar Seitenschwerter draußen. Die sind ganz flach, so Plattbodenschiffe. Die heißen Kuff. Die sind in den letzten 150 Jahren an den Küsten gefahren, hier zum Beispiel. Die sind überall in den Seegatten, in den Flachwässern unterwegs gewesen, um Waren zu transportieren. Aber sie waren natürlich zu flach, um unten einen tiefgehenden Kiel zu haben, um eine Position im Wasser halten zu können. Dazu ein schönes Gaffelsegel. Aber es war natürlich ein Frachtschiff, vor allen Dingen auf der Nordsee, ganz viel unterwegs und hat die Menschen mit Dingen versorgt. Man sieht das, wenn man in Hamburg in den alten Wohnungen unterwegs ist. Dort gibt es in den Küchen oftmals noch alte Kacheln und Fliesen. Die sind so ein kleines bisschen blau bemalt. Die kamen aus den Niederlanden und waren ganz einfach zum Beschweren des Rumpfes nach unten einfach reingelegt worden, damit die nicht einfach rumkippten, sondern als Gegengewicht oben für die großen Segel.
1: Ja, als Ballast.
0: Als Ballast.
1: Kielballast sozusagen, ja. Genau. Und den Schiffstyp gibt es eigentlich identisch auch hier aus dem Friesischen. Da sagt man Ewa dazu. Ist genau das gleiche, ein Plattbodenschiff mit Seitenschwertern, was eben besonders geeignet ist, auch im Wattenmeer zu operieren. Denn die mussten in Kauf nehmen, dass sie eben je nachdem, wie der Wind sich darstellt und die Ströme und sowas, dass sie ja nicht immer durchgekommen sind. Und die können bedenkenlos trocken fallen. Die haben wegen ihres platten Bodens eben auch die Fähigkeit, dass sie ohne dann umzukippen, wenn das Wasser komplett wegläuft, einfach ja, liegen. Dann warten sie eben wieder auf Hochwasser bzw. auf die Flut und dann geht's weiter.
0: Diese Schiffe fahren unter Motor. Und apropos unten und Motor. In der Otto Laufer, diesem alten dieser alten Dampfbarkasse, die für uns mitfährt, mein Kollege Simon Ritter ist unten im Motorraum und schaut mal, wie sich das dort gestaltet. Simon.
2: Ja, ganz unten bin ich noch nicht. Ich habe mich noch mal runtergekühlt, denn im Maschinenraum ist das so warm, dass mir das fast ein bisschen zu warm wurde. Da habe ich die Zeit noch mal genutzt. Und hier unten sind Jens und Jo. Und ich gehe einmal kurz vorbei. Bisschen eng, hinten wird noch gefegt. Super. Moin Joe. Einmal kurze Frage. Wie ist es hier unten? Läuft die Maschine? Alles wunderbar?
3: Die läuft wunderbar, alles klar.
2: So viel muss es schon mal sein. Erzähl mal, was ist denn das für eine Maschine und was ist so das Schwierige auch, dass das Ding immer am Laufen bleibt?
3: Das ist eine sogenannte Zweifach-Expansionsmaschine. Einmal ein Hochdruckzylinder, dahinter ein Niederdruckzylinder. Wenn der Dampf seine Arbeit im Hochdruckzylinder gemacht hat, geht er rüber in den Niederdruckzylinder und die Restspannung wird dann dort verbraucht.
2: Und das heißt, deine Aufgabe hier ist nicht nur fegen, ne?
3: Zurzeit bin ich am Heizen.
2: Eigentlich bist du hier am Heizen.
3: Maschine.
2: Ja.
3: Aber ich habe ihn mal nach oben geschickt, der muss sich mal ausruhen, der Kollege. Und dann mache ich für den Obmann, der fährt die Maschine, ich mache die Heizung.
2: Und bevor wir, vielleicht darf ich ja gleich nochmal, oder du, wir schippen gleich mal eine Runde.
3: Das machen wir.
2: Können wir eigentlich mal machen, ne? Das ist ja auch immer spannend anzugucken.
3: Ich habe meine Spezialschaufel.
2: Ah, du hast eine Spezialschaufel. Ja, wir müssen so ein bisschen organisieren, weil es hier eng ist.
3: So aus.
2: Das heißt...
3: Ja. Da müssen wir erstmal das Feuer ein bisschen glatt machen.
2: Oh, man hört es. Laut und sehr warm. Okay, das heißt, ein bisschen Platz machen und jetzt kommt die Kohle rein.
3: Die Glut gleichmäßig über die Roste verteilen. Ja. Das ist eben jetzt geschehen. Schön viel Pulvergrieß dabei. Ist nicht so schön. Das explodiert schon auf der Schaufel, wenn die da reingehen.
2: Oha. Ich halte mal ein bisschen Abstand.
3: Sag dann einmal Wuff, ohne dass das weg ist.
2: Ah, Mensch, wunderbar. Top. Jo, eine letzte Frage habe ich gleich noch. Dann machen wir gleich weiter. Erzähl mal, mit der Hitze, man gewöhnt sich mit der Zeit dran.
3: Also, ich habe da nie Probleme mit gehabt, mit der Hitze. Aber wir haben durchaus bis zu 60 Grad im Hochsommer hier vor dem Kessel. Das hat einen Vorteil. Man trinkt 1,5 Liter pro Stunde und braucht nie zur Toilette. Geht alles so weg.
2: Wahnsinn. Ich merke schon, es wird warm. Ich gebe es wieder zu dir zurück, Thomas.

0: Zumindest können die sich nicht über die hohen Dieselpreise beschweren. Hier sehen wir die Kap San Diego, die sich auch so langsam jetzt Richtung Elbphilharmonie bewegt. Aber noch ein gutes Stückchen im Moment eher noch auf der Höhe von Blankenese. Kommt gerade jetzt so um die Ecke und die vielen kleinen anderen Schiffe dazwischen und Boote. Wir haben immer noch nicht geklärt, was ist der Unterschied zwischen einem Boot und einem Schiff, Herr Gnutzmann.
1: Das klären wir auch dieses Jahr wieder nicht. Es gibt, wie, egal wen man fragt, eine unterschiedliche Definition. Ich habe mal gelernt, wenn man drauf springt und es bewegt sich, ist es ein Boot. Wenn sich nichts tut, ist es ein Schiff. So ganz profan, die Marine sagt, alles, was mit Besatzung und Hierarchiestufe bis Kompanieebene geht, ist ein Boot. Danach wird es ein Schiff, unabhängig von der Größe. Also der Tender Rhein, den wir vorhin gesehen haben, ist ein Boot. Obwohl das ja wohl nachweislich Schiffsgröße hat, das Ding. Aber ist halt so besetzt oder beziehungsweise von der Personalstärke wie eine Kompanie und dementsprechend auch ein Fregattenkapitän wird es wohl, glaube ich, eher nicht sein, sondern dann maximal ein Kapitänleutnant oder Quentenkapitän. Kompanie, ja, eben Boot. So.
0: Ja, ah. Neuwerk, Boot oder Schiff?
1: Wenn Sie mich fragen, Schiff.
0: Ich würde
1: und,
0: auch sagen.
1: Der Bund macht das auch nicht, also damit meine ich jetzt die GDWS und nicht die Bundesmarine. Die machen es nicht, die haben so eine Klassifizierung nicht und die sagen dazu auch Mehrzweckschiff bzw. Gewässerschutzschiff. Also die sind sich da auch sehr selbstbewusst sicher, dass das ein Schiff ist und das würde ich auch jederzeit unterschreiben.
0: Die sind dem Havariekommando unterstellt und liegen für gewöhnlich in der deutschen Bucht und sind so ein bisschen der Retter in höchster Not, sind Tonnenleger, sind Eisbrecher, wenn es richtig kalt wird, sind Schlepper, also die Neuwerk ist ja eigentlich so ein Retter in höchster Not und in allen Lagen. Nicht?
1: Ein Mehrzweckschiff, genau, und kann eben wenn nichts passiert, sehr sinnvoll eingesetzt werden, um Tonnen zu legen und sowas. Und wenn es dann aber mal irgendwo wirklich brenzlig wird, dann hat sie besondere Fähigkeiten. Ist zum Beispiel auch komplett außenluftunabhängig. Das heißt, sie kann auch in kontaminierte Bereiche reinfahren, also wo es irgendwie stark verraucht ist oder irgendwie Chemikalien freigesetzt worden sind, die Besatzung gefährden könnten. Dann können die sich hermetisch abriegeln und da trotzdem reinfahren. Haben sogenannte Eigenschutzanlagen, können Wassernebel um sich rumpacken und sowas. Und dass solche Schiffe da draußen in der Nordsee sind und solche Leute wie der Kapitän, Herr Konrad, schönen Gruß an der Stelle. Das beruhigt mich.
0: Ein ganz wunderbares Bild. Die Kap San Diego und sie hat gerade dreimal grüßt. Gibt es dort eine Regel, wenn man auf einem Schiff ist und jemand anderen grüßen will? Das kann man so oft hupen, wie man will? Oder wie läuft das?
1: Das ist keine, ist keine Regel, es ist ein Brauch. Und der wird nach wie vor gepflegt, dass man üblicherweise dreimal ein Schallsignal gibt und das wird dann auch in gleicher Art und Weise erwidert. Ein einfaches ging aber auch.
0: Das ist unter anderem ja auch ein Hotel und es fährt immer mal wieder raus mit bis zu 500 Gästen kann man mitfahren. Und es ist ein ganz besonders schöner Anblick aus dem Jahr 1961. Aus Zeiten, als noch Stückgut transportiert wurden. Daher kommen auch diese großen Kräne, die dann selbst aus- und entladen, be- und entladen oder löschen konnten. Auch in Häfen, in denen es keine Kräne gab. Die waren auf der Hamburg-Südlinie unterwegs, sehr viel Richtung Südamerika. Und ich möchte nicht wissen, wie viele Bananen da an den Kränen gehangen haben.
1: Ja, die Kap San Diego ist tatsächlich auch mit einer Kühlfähigkeit ausgestattet gewesen. Ich weiß nicht, ob die mittlerweile noch funktionieren würde, aber mal abgesehen von solchen Sachen funktioniert an dem Schiff wirklich alles. Hat volle Klasse, wie man sagt, also frischen TÜV gerade bekommen. Deswegen steht sie auch heute in besonders schönem Lack, weil sie gerade erst in der Werft war mal wieder. Tolles Schiff und nicht nur vom Zustand her, sondern eben auch ganz besonders, weil es so ein schönes Schiff im wahrsten Sinne des Wortes ist, von Cesar Pinau gezeichnet, diese Serie, die Kap San Diego und ihre Schwestern, alle für die Hamburg Süd unterwegs gewesen und wurden die weißen Schwane des Atlantiks genannt. Und das zu Recht.
0: Herr Glutzmann, Sie kriegen ja ganz feuchte Augen.
1: Ja, das ist toll. Also auf solchen Schiffen wäre

0: Ich auch gerne mal gefahren. Als ich dann zur See gefahren bin, da sah das schon ein bisschen anders aus. Da war man auch nicht mit 40 Mann unterwegs, mit einem Bäcker und vielen Matrosen und alles doppelt und dreifach besetzt sozusagen, sondern ich bin eben zur See gefahren, da war der Automatisierungsgrad schon sehr, sehr hoch. Das heißt, wir waren dann auf einem Containerschiff, was viermal so groß ist wie die Cap San Diego, waren wir dann aber nur 17.
1: Ja, ganz besonders schön am Sonntagvormittag seilen sich die Lotsen dort ab. Das gibt ein Showprogramm, das sie sich dann mit anschauen können hier im Hamburger Hafen.
0: Ein neuer Programmpunkt tatsächlich, erstmalig dieses Jahr, dass wir mal zeigen, wie Lotsen überhaupt von Bord kommen oder an Bord kommen. Und das eben nicht nur bei uns im Hafen, sondern eben draußen auf See, auch wenn es nicht anders geht, per Hubschrauber und so. Und das Ganze werden wir auf der Tonspur auch begleiten. Da werden sich die Hafenlotsen selber mal in die Moderation begeben und ihren Beruf ein bisschen näher vorstellen. Freue ich mich sehr drauf.
1: Lotsen gibt es ja für, ich glaube, drei Bereiche in Hamburg. Einmal für den Hafen, für die Elbe und dann eben auch nochmal für die Elbmündung. Und die müssen dann jedes Mal zu den Schiffen hingebracht werden, beziehungsweise wenn dann Funktionstausch, Wachwechsel ist, der eine geht an Bord, der andere von Bord.
0: Das sind zwei Brüderschaften, einmal die Hafenlotsenbrüderschaft Hamburg. Die machen wirklich erst in Hamburg den Job des Lotsens, wenn das Schiff die Landesgrenze erreicht hat, gibt es hier eine sogenannte Delegationsstrecke. Da fahren die Elblotsen noch ein Stück weiter. Da findet dann ein Lotsenwechsel statt. Da werden die Schiffe übergeben und die Hafenlotsen bringen sie dann eben zum Liegeplatz. Andersrum vom Liegeplatz bis etwa dahin. Und der Rest der Elbe bis rein in die Mündung, in die Nordsee, ist in zwei Reviere unterteilt, die die Elblotsen beschicken, die Elblotsenbrüderschaft. Und die tauschen einmal so vor Höhe Brunsbüttel ziemlich genau, findet der Lotsenwechsel üblicherweise statt. Und die Schiffe bekommen aber natürlich draußen in der Nordsee schon den ersten Lotsen. Denn bis Brunsbüttel kann man große Schiffe auch nicht allein fahren lassen.
1: Früher, heutzutage läuft das natürlich mit sehr motorstarken, PS-starken Schiffen. Früher mussten die dorthin gesegelt werden, nicht?
0: Ja. Mhm.
1: Auch das muss ziemlich anspruchsvoll gewesen sein früher, weil die Sende natürlich noch sehr viel aktiver waren, beziehungsweise die Elbe nicht ausgebaggert wurde.
0: Man musste sich erstmal finden.
1: Das kommt noch dazu. Damals gab es keine elektronischen Lote, es gab kein GPS. Man wusste nicht genau, wo man stand. Und wenn man wusste, wo man stand, dann wusste man nicht, ob sich in den letzten vier Wochen da nicht möglicherweise eine Sandbank unter einem aufgebaut hat.
0: Ja, aber vor allem waren das alles ungefähre Zeitangaben. Man wusste halt, der taucht da irgendwann auf in der Mündung, ist so avisiert, dann wurde dann vielleicht das erste Mal gesichtet. Man segelte raus mit einem Lotsenschoner. Wir werden vielleicht noch mal einen sehen hier gleich. Ein paar fahren ja rum. Und dann musste man sich identifizieren und den Lotsen dort an Bord bringen, genau. Und heutzutage ist das, man steht in permanentem Kontakt. Aber der Anspruch ist auch ein anderer geworden. Wir haben ja so minutiös getaktete Abläufe hier im Revier, dass wir tatsächlich auch, ich sag mal so, auf 15, 30 Minuten maximal genau sowas eintüten, wann irgendwo ein Lotse an Bord gehen soll. Weil die Schiffe wie eine Perlenschnur aufgereiht werden und den Fluss befahren, dürfen sich nur an bestimmten Stellen begegnen und so. Viel, viel komplexer als früher.
1: Die Cap San Diego sehen wir hier jetzt gerade im Bild. Direkt dahinter hängt ein Dampfer, den kleinen da, den meinen wir. Nicht dieses Flusskreuzfahrtschiff, sondern den kleinen. Das ist die Otto Laufer. Simon Ritter ist da an Bord. Simon, wir können dich quasi schon von oben einmal sehen. Erzähl uns, was siehst du?
2: Ja, ich sehe vor allen Dingen sehr viele Schiffe und wir sind jetzt auf Höhe der Landungsbrücken. Die gehen jetzt gerade hinter mir los und ich habe mir jetzt gerade mal so eine Rettungsweste angezogen, damit ich jetzt hier mal ganz nach vorne darf. Und hier muss man sich echt festhalten, denn es schaukelt jetzt immer mehr. Ja, man hat jetzt gemerkt, jetzt wo wir die Elbe hier flussaufwärts gefahren sind, wird es doch hier immer enger und die Boote werden auch immer dichter. Und ich habe auch hier den direkten Blick zum Schiffsführer Jan, der mir auch gerade gesagt, jetzt muss ich noch ein bisschen konzentrieren, damit das alles passt. Genau vor mir die Elbe Rotterdam und davor auch die Cap San Diego. Die dürften wahrscheinlich auch mittlerweile alle sehen. Und langsam sind wir jetzt auch endlich da, wo wir ganze Zeit hin wollten. Und sind quasi auf dem finalen Weg der Einlaufparade. Genau, und wenn jetzt noch ein Stück weiter höher fahren und dann heißt es auch schon fast abdrehen. Ja, und ich muss sagen, hier an Bord, Stimmung ist weiterhin gut und die Menschen sind begeistert. Hier vom Wasser das nochmal zu erleben, ist doch wirklich eine ganz andere Perspektive. Für mich ja auch dieses Jahr das erste Mal hier direkt bei der Einlaufparade auf dem Wasser zu sein. Und ich muss sagen, das macht einfach Spaß.
1: Halt dich fest, Simon, ab diesem Bereich wird das Wasser ziemlich kabbelig dort. Die Wellen werden auch höher, also halt dich gut fest. Sehr schön, so die Cap San Diego hinter uns wird jetzt so ein kleines bisschen einmal um den eigenen Kreis drumherum gedreht. Das Ruder ist auch schon stark hart auf Backbord gedreht, sodass sie sich selber drehen kann. Aber ich glaube, da muss noch ein bisschen mit nachgeholfen werden. Der Schlepper dahinter hängt dann nicht ganz umsonst dran, ne?
0: Nein, die Cap San Diego braucht, um an ihren Liegeplatz zu kommen, Schlepperunterstützung. Das würde sie alleine nicht hinbekommen. Oder wir sagen mal so, vielleicht würde man das mit genug Übung und ausreichend vielen Wiederholungen auch hinbekommen, aber das riskieren wir hier nicht. Und dementsprechend bekommen Sie Schlepperunterstützung. Vorn wie Achter, einen Schlepper dann, um nachher wieder einzuparken.
1: Aber das ist nicht so wie beim Autowenden in drei Zügen, sondern die müssten das in einem schaffen, ja?
0: Das sollte in einem funktionieren und deswegen gehen wir da auf Nummer sicher und die bekommt dann zwei Schlepper vorne auch noch einen zum Anlegen.
1: Das Schlepperballett ist morgen um 14:45 bei uns im NDR übrigens auch zu sehen. Um 15.15 Uhr morgen am Sonnabend. So, jetzt kommen tatsächlich, Simon hat es gerade angesprochen, hier bei uns bei Hamburg feiert den Hafen Geburtstag. Ziemlich viele Schiffe dicht beieinander. Am Anfang hatten wir erst ein Loch. Hier ist ja Otto Laufer, Hafenpolizei übrigens, das hat der Genussmann vorhin schon mal angesprochen. Und jetzt knubbelt sich das ein kleines bisschen.
0: Ja, das ist wie überall. Wenn es vorne einmal ein bisschen stockt, ne, dann läuft es von hinten ein bisschen auf. Und dann, aber das ist auch schön. Jetzt ist der Wind ja auch wieder ein bisschen eingeschlafen. Jetzt kann man das machen. Jetzt kann man wieder ein bisschen dichter zusammenfahren. Das ist ganz schön. Und Elbe und Holland, die beiden Hochseeschlepper, die historischen hier, gerade so schön nebeneinander, auch ein tolles Bild. Die Elbe wird dieses Jahr 75 Jahre alt, kriegt dementsprechend auch noch einen kleinen Bahnhof bei uns.
1: Was haben Sie vor?
0: Die Elbe ist 75 Jahre alt geworden dieses Jahr und bekommt dann dir dementsprechend noch neben dem Hafengeburtstag noch so eine kleine eigene Geburtstagsparty. Also da werden sich diverse Honorige die Klinke in die Hand geben und mal vorbeischauen und die werden mit Sicherheit auch ein bisschen feiern.
1: Das, was hier im Hintergrund immer so tutet, das war jetzt gerade eben die Freier, die liegt normalerweise in Kiel, soweit ich mich erinnere, und fährt den Nord-Ostsee-Kanal auf und ab. Dahinter kommen einige Schiffe des Bundes, nämlich der Zoll hat ein Katamaran und die Niederelbe ein Küstenwachtschiff hierher geschickt. Und die fahren jetzt möglichst dicht an dem Schlepper vorbei, der liegt dort fest. Das ist so ein kleines bisschen, um den Verkehr zu trennen, ja?
0: Der Schlepper, genau, der hilft uns gerade ein kleines bisschen dabei, sozusagen jetzt eine optische Hilfe dazu geben oder auch, ne, wie ein Bollwerk dazu wirken, um dass wir hier zwei Fahrstreifen hier ganz klar identifizieren. Denn wir haben jetzt ja schon viel von diesem rückläufigen Verkehr, über den wir vorhin sprachen. Viele der Schiffe haben bereits im Osten gewendet und laufen jetzt wieder entgegen der Parade. Und genau, der Trend ist gerade ein bisschen.
1: Eigentlich ein Rechtsfahrgebot auf der Elbe, so wie bei so wie auf der Straße für Autos?
0: Ja, es gibt das Gebot, sich am rechten Fahrwasserrand zu hangeln oder da lang zu fahren, so möglichst, sofern es möglich ist. Wenn es tiefgangbedingt oder eben aus anderen Gründen nicht geht, dann ist das anders als im Straßenverkehr. Dann darf man auch in der Mitte fahren. Da müssen sich dann eben alle ein bisschen arrangieren. Und es gibt auch noch ein relativ komplexes Regelwerk, was ich jetzt hier nicht runterbeten will, im Hamburger Hafen, dass die Wasserflächen unterschiedlich gewertet werden. Also wer nicht nur immer links vor rechts, sondern wer aus dem Kühlbrand kommt zum Beispiel, der hat nicht Vorfahrt, sondern wer auf der Norderelbe fährt, hat Vorfahrt und solche extra Regeln.
1: Die Wasserschutzpolizei von Hamburg wird übrigens morgen zwei Boote taufen. Boote oder Schiffe? Das werden wir nicht klären.
0: Dieses Jahr ist es nur eins. Letztes Jahr waren es Sterra 2 und dieses Jahr kommt die letzte Einheit, die dieses neue Dreigestirn komplettieren soll. Das ist die Bürgermeister Nevermann. Die war letztes Jahr noch im Bau und wurde jetzt zwischenzeitlich abgeliefert. Die wird morgen getauft, richtig. Um, ich glaube, 11:30 Uhr geht's los. und um 12 Uhr soll der Taufakt dann vollzogen sein.
1: Das funktioniert heutzutage immer noch genauso wie früher mit einer Buddel Champagner oder so?
0: Ja, ja. Genau.
1: Oder
0: das,
1: Schnaps.
0: Das ist auch eine Tradition, ich glaube, die wird sich auch so schnell nicht ändern. Man braucht eine Taufpatin und eine Flasche Shampoos und vorher kann ein Schiff nicht sicher zur See fahren.
1: Und wenn die Buddel nicht kaputt geht, dann...
0: Das ist eine Vollkatastrophe, das darf überhaupt nicht passieren. Deswegen wird die vorher üblicherweise auch ein bisschen angeritzt irgendwo. Jetzt plaudere ich mal ein bisschen aus dem Nähkästchen. Also normalerweise, die Leute, die für so eine Taufe verantwortlich sind, die werden irgendwo mit einem Glasschneider so eine Flasche vorher schon mal ordentlich anritzen, damit das auf gar keinen Fall passiert. Weil wenn irgendjemand so halbherzig die nur dagegen schwingt und die geht nicht kaputt, dann ist es totenstill im Dock. Ne?
1: Oh. Ist das Aberglaube?
0: Ja.
1: Aber auch eine schöne Tradition. Felix Sand, die Deutsche Gesellschaft zur Rettung Schiffbrüchiger, die DGZRS, ist hier auch mit dabei. Ist das ein Sicherheitsbegleitschiff oder fahren die als Gast mit?
0: Die sind als Gast dabei. Die haben heute mal frei sozusagen und fahren hier einfach als Gastschiff mit, werden sich dann auch einen Liegeplatz im Brandenburger Hafen nachher schnappen, der ihnen zugewiesen wurde. Und die kann man auch besuchen. Kann man sich dann mal einen Rettungskreuzer von innen angucken.
1: Bei dem Hubkonzert auf der Straße würde ich mir langsam Sorgen machen, dass die alle ziemlich aggressiv sind. Aber das hier ist ein reines Begrüßungsgehupe. Die Otto Laufer, die wir ja schon die ganze Zeit ein kleines bisschen begleiten, macht sich so langsam auf den Weg zu ihrem zugewiesenen Liegeplatz. Simon Ritter ist noch mal dort an Bord. Simon, wo ist deine Position?
2: Genau, meine Position ist jetzt quasi fast Elbphilharmonie. Ich glaube, sieht man auch im Hintergrund. Und ich muss sagen, ey, das ist ein Traum. Der coolste Job, den ich hier gerade habe. Richtig, macht richtig Spaß. Ja, wir werden gleich abdrehen, dann geht es wieder zurück zum Museumshafen Uebelgönne und dann machen wir da fest. Und wer natürlich jetzt Lust hat, so eine alte Barkasse mal zu besichtigen, der kann das natürlich das ganze Wochenende machen. Da ist viel Open Ship und kann man vorbeikommen. Und morgen gibt es auch die Traditionsschifffahrtsparade. Auch dort gibt es immer noch freie Plätze. Also wer sagt, ach Mensch, das Ganze mal vom Wasser aus zu erleben, ist auch immer noch spontan möglich. Genau, wir drehen ab, es geht gleich zurück und damit erstmal zu dir, Thomas.
1: Vielen Dank weiterhin, gute Fahrt und immer eine Handbreit Wasser unterm Kiel. Da hinten sehen Sie die Elbphilharmonie und wir können Ihnen vielleicht mal, wenn die Regie das schafft, zeigen, wie die Bilder hier zustande kommen. Wir haben nämlich ganz viele Kameras hier überall aufgestellt, damit Sie das verfolgen können. Und wir haben eine Kamera. Die haben wir oben auf die Warte vom Deutschen Wetterdienst gestellt. Und die andere Kamera, das ist, die steht oben auf der Elbphilharmonie. Und dort sind die Kollegen und haben sich unter die... Da drüben sind unsere Kameraleute, da oben die Menschenmassen auf der Wetterwarte vom Deutschen Wetterdienst, die Sie jetzt vielleicht sehen. Die machen die ganzen schönen Bilder von oben. Und da zwischen den ganzen vielen Menschen oben auf dem Balkon von der Elbphilharmonie, da stehen die anderen Kollegen, die die Bilder für Sie aufnehmen. Elbabwärts und die Parade von vorne empfangen, vorne auf dem neuen Wahrzeichen Hamburgs. Herr Knutzmann, ich sehe hier zwischendurch immer wieder einzelne Segler. Die sind dann bunt beflaggt. Sind die Teil der Parade oder sind die Gäste, die sich da so ein bisschen mit reingeschmuggelt haben, müssen die sich anmelden? Wie läuft das bei Ihnen?
0: Die sind Teil der Parade. Die sind nicht Teil der geplanten Parade im Sinne von, wir haben den feste Spots zugewiesen und wir haben die Reihenfolge festgelegt. Das sind dann eben die Sportboote der umliegenden Sportbootvereine hier und so weiter, die natürlich auch herzlich eingeladen sind, sich einzureihen, sich hier über die Toppen zu flacken und mitzufahren. Also ich würde sagen, sie sind Mitglieder der Parade auf jeden Fall. Die gehören dazu, die komplettieren das Ganze, aber die sind nicht Teil der Parade, diesen Planungsaufwand bedingt, den ich vorhin einmal vorgestellt hatte.
1: Was wir jetzt so langsam hier vorne begrüßen können, sind zwei Flusskreuzfahrtschiffe. Sanssouci und Johannes Brahms. Flusskreuzfahrten werden immer beliebter. Hamburg versucht ja, sich auch ein kleines bisschen daran zu beteiligen. Vor allen Dingen in Mittel- und Südeuropa, am Rhein, Mosel, auf der Donau, da ist viel Verkehr. Hier in Hamburg noch nicht so viel. Woran könnte das liegen? Am Wetter wahrscheinlich.
0: Ja, das weiß ich nicht. Also wenn ich mir überlege, ich fahre schön die Mosel entlang, das könnte ich mir auch gefallen lassen. Aber um nach Hamburg zu kommen, müsste ich jetzt ja erstmal die ganze Süderelbe ab Gesthacht und bis Gesthacht erstmal. Und ja, weiß ich nicht. Vielleicht liegt es daran, an den vielen Schleusen und so.
1: Aber wir haben ja auch viel größere Schiffe, deswegen mit so flachen brauchen wir uns gar nicht.
0: Wir haben sehr viele große Kreuzfahrtschiffe hier im Hafen und die Flusskreuzfahrten sind sicherlich auch eine tolle Art, Urlaub zu machen. Aber ja, passt aktuell noch nicht so.

0: so richtig. Kommt vielleicht ja noch.
1: Hier vorne kommt schon wieder ein Plattbodenschiff ins Bild. Die Elegant aus den Niederlanden. Jetzt im Schmetterlingssegeln, das heißt hinten das Achtersegel auf der Backbordseite und auf der Steuerbordseite vorne das Starksegel. Dort wird gewunken hin und her. Das ist das Schöne am Hafengeburtstag. Man winkt eigentlich den ganzen Tag. Und zwischendurch isst man Fischbrötchen. So, als nächstes begrüßen wir hier die Atair. Die Atair ist ein Vermessungsschiff. Dieser große dicke Pott für geologische, ozeanografische Vermessung, für die Wracksuche vom Bundesamt für Seeschifffahrt und Hydrographie ist vor 6 Jahren in Dienst gestellt worden. Und wir werden uns heute im NDR Fernsehen von dort auch noch mal melden, vom Peildeck, und werden Ihnen noch mal Zusammenfassung hier vom Hafen zeigen. Es ist ja so viel passiert, was abseits der Einlaufparade gerade stattfindet. Um 18 Uhr im Hamburg-Journal, 19.30 Uhr natürlich sind wir auch wieder für Sie da. Und um 20.15 Uhr gibt es eine Sondersendung im NDR Fernsehen, wo Sie die Höhepunkte und natürlich auch Ausschnitte des Konzerts Elbe und Konzert mitverfolgen können. Eine ganze Menge ist in diesen Tagen unterwegs. Da hinten
0: über die Atair könnten wir vielleicht noch mal ganz kurz sprechen. Die Atair, ganz spannendes Vermessungs- und vor allem ja auch Forschungsschiff, wenn man so will. Und einer der Höhepunkte, was ich mir habe sagen lassen, was die Open Ship Präsentation angeht. Also insbesondere Familien mit Kindern und sowas sollten sich die Atair mal vornehmen. Dort wird wirklich ganz toll vorgestellt, was es für was für eine Vielfalt von Berufen es gibt, die mit den Meeren zu tun haben. Und eben nicht nur mit der Schifffahrt, also, sondern eben auch mit Meeresbiologie, Vermessungswesen und so weiter und so weiter. Da wird sich sehr viel Mühe geben, das machen die sehr toll.
1: Stichwort Nachwuchsködern, Kobern sozusagen.
0: Ja, genau.
1: Was wir hinter der Atair, diesem großen Pott, den kann man wunderbar in Lego auch nachbauen, glaube ich. Dahinter sehen wir einen Dreimaster, die Staatsrat Lehmkuhl. Eine der schnellsten Großsegler der Welt, kommt aus Norwegen hierher zu uns und schließt damit die Einlaufparade auch ab. Und bevor die in Bergen losgefahren sind, hat der Kapitän dieses Schiffes, Herr Seidel, hat einen deutschen Namen, seine Familie kommt nämlich ursprünglich aus Deutschland, uns einen kurzen Gruß geschickt. Den wollen wir uns doch mal anhören.
2: Wir segeln bald von Bergen heraus nach Hamburg, um in Hamburg den Hafengeburtstag zu besuchen, um 3 Tage. Und wir freuen uns sehr darauf.

0: Schiff hier in Deutschland unterwegs gewesen, dann allerdings als Reparation nach Großbritannien und dann nach Norwegen. Und dann gab es ja nochmal so ein dunkles Kapitel, da war sie nochmal ganz kurz wieder deutsch, als wir leider ja Norwegen einmal besetzt haben. Da hieß sie dann westwärts oder sowas. Mhm. Und danach dann wieder Staatsrat Lehmkuhl unter norwegischer Flagge und seitdem als Schulschiff eingesetzt. Nicht nur eins der schnellsten Schiffe, sondern diese Werft, aus der sie kommt, die hat so viele bedeutende große Schiffe hervorgebracht. Die Preußen, die Padua, die jetzt als Krusenstern fährt und sowas. Viele der Flying P-Liner übrigens. Und es gab damals einen tollen Spruch irgendwie, Kapitän, sie unbesorgt, den Schiff ist built by, oder baut bei Teklenborg. So, weil die den Ruf hatten, wirklich die besten Stahlschiffe zu bauen.
1: Ja, es ist eine stählerne Bark. Und sie schließt die Einlaufparade ab. Dahinter sieht man zwei Schiffe, zwei Feuerlöschboote, die einen Wasservorhang ziehen.
0: Das sind die anderen beiden großen Löschboote der Feuerwehr Hamburg, die dann hinten auch nochmal Spalier machen, genau.
1: Wunderschön, diese Ra-Segler, die wir jetzt gerade eben noch, denn den Ra-Segler, die Staatsrat Lehmkuhl. Tja, eine ganze Menge Schiffe gesehen, sehr viele haben wir versucht anzusprechen. Sehr viele sind an uns vorbeigefahren, ohne dass wir die Möglichkeit hatten, Ihnen das zu erklären. Wir fassen das nachher noch einmal zusammen im Hamburg-Journal, wenn Sie das mögen, um 18 Uhr. Um 19.30 Uhr melden wir uns auch noch mal. Morgen das Schlepperballett, heute Abend um 20.15 Uhr natürlich, wie angesprochen, die Sondersendung Hamburg feiert. Danke für Ihr Interesse. Vielen Dank, dass Sie uns auch an den abgelegensten Winkeln der Welt gesehen haben. Ich wünsche Ihnen einen schönen Nachmittag. Vielen Dank, Herr Knutzmann, dass Sie sich die Zeit genommen
0: haben. Sehr
1: gerne. Und uns so gut mit unterstützt haben. Ich grüße Sie nochmal mit einem Hummel Hummel und einem Moin Moin aus Hamburg. Machen Sie es gut. Tschüss.
0: Tschüss.

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3: Moin Bernie, moin Elmann, moin Jens, moin Birgit, moin Sabine.
4: Blumen zum Muttertag. Für die Branche die stressigste Woche im Jahr.
5: Willst du das in den Wand mitnehmen, kannst du, glaube ich, so ins Auto stellen. Ne? Alles klar, perfekt.
4: Auf der größten Blumenversteigerung der Welt.
6: Das entscheidet sich in, ja, in Bruchteile von Sekunden.
4: Und in norddeutschen Gewächshäusern.
5: Für uns ist Muttertag wie für andere das Weihnachtsgeschäft eben halt. 700 Stück sind das jetzt reich.
4: Gestern 10 Uhr in Bremen, Muttertag.
7: Alles okay bei euch hier soweit?
8: Ja.
7: Läuft? Läuft gut, okay.
4: Für Ladenbesitzer Jürgen Timmermann ist es der wichtigste Tag im Jahr. 300 Sträuße hat sein Team vorgebunden. 10 Mitarbeiterinnen und Mitarbeiter verkaufen gleichzeitig an 5 Tresen.
7: Welcher von denen war das, die beiden? Alles klar, gut, okay. Ja, ist teilweise ein klein bisschen hektisch, aber ne, das ist aber gute Hektik noch. Das ist nichts Negatives in der Richtung. Heute kommt es eigentlich darauf an, dass wir einen schnellen Durchlauf an Kunden haben. Das heißt, dass der Kunde wirklich nicht lange warten muss. Und dass wir, ist ganz banal, so viele Kunden bedienen können, wie es gerade geht. Ne? Ist halt so, aber es ist das Geschäft mit der Blume. Ne? Und das nehmen wir heute natürlich wahr, entsprechend. Ne?
4: Muttertag. Nur das Ende von einer Woche Dauerstress. Vergangene Woche Dienstag. Blumengroßhändler Chuck Reinders ist seit 4 Uhr auf den Beinen. Auf der Blumenbörse.

0: In Alsmeer ersteigert er Blumen. Die verkauft er aus seinem Lager in Bad Bentheim an Blumengeschäfte in Niedersachsen. Die Royal Flora Holland in Alsmeer ist die größte Blumenversteigerung der Welt. Niederlande, Kenia, Ecuador, die Blumen kommen aus über 50 verschiedenen Ländern. Auf fast 100 Hektar wird gehandelt und verladen. Bis 2008 war die Börse das größte Gebäude der Welt. Täglich werden hier mehr als 20 Millionen Pflanzen versteigert. Insbesondere in der Woche vor Muttertag sind es bedeutend mehr.
1: Primorian. Coffee.
0: Nur Fachpersonal hat Zutritt. Von hier aus bietet er auf Blumen.
1: Muttertag heißt eine Woche komplett Stress. Die ganze Woche vor Muttertag. Ja. Weil ich dann dafür sorgen muss, dass wir die Ware zusammenkriegen, was für unsere Kunden gebraucht wird.
0: Um Schnäppchen zu machen, braucht Jack eine sehr schnelle Internetverbindung.
1: Jetzt wird geboten. Jetzt gehe ich mal gucken, was ich so alles brauche und was die Preise davon sind.
0: Jede Sekunde zählt. Jack sieht die Blumen nur als Foto. Das hausinterne Verkaufsprogramm liefert Informationen über Sorte, Farbe, Größe, Lieferant und Qualität der Blumen. Blitzschnell läuft die Auktionsuhr runter. Sie bestimmt den Preis. Drückt Jack zu spät, bekommt er die Ware nicht. Ist er zu früh, bezahlt er vielleicht zu viel.
1: Wie bei eBay. Nur, das erscheint sich in Bruchteile von Sekunden. Ob ich etwas eher gedrückt habe wie der andere, der auf den gleichen Preis drückt.
0: Jack muss sich gegen Tausende von Mitbietern und Mitbieterinnen aus aller Welt durchsetzen.
1: Jetzt habe ich zweimal blaue Holzstürmer gekauft. Ich glaube, die eine Bestellung haben. Rosen. Das ist zum Beispiel eine Rose, die ich gerne haben möchte, aber die finde ich im Moment noch zu teuer. Jetzt wird er günstiger. So um die 60 Cent. Ich habe sie jetzt für 59 Cent eingekauft. Also mein Preis stimmt.
0: Der Preis gilt pro Blume. Die Abnahme einer Mindestmenge ist Voraussetzung.
1: Gelbe Santini, da möchte ich so ungefähr 55, 60 Cent für geben. Und dann gehen wir mal gucken, ob das passt. Ich denke sogar, dass die günstiger gehen. Guck mal, diese sind sogar günstiger, sind schon weg. Ich sitze daneben, habe sie nicht gekriegt, muss dann warten auf die nächste Partie. Und das ist das Spiel. Wann muss man drücken? Und die sind alle schon weg und ich hab's ja nicht. Wir sind schon 5 Partien weiter. Das geht so schnell.
0: 130 unterschiedliche Blumensorten will Jack zum Muttertag kaufen.
1: Es ist auch ein Risiko, weil wir nie im Voraus wissen, was wir verkaufen. Gut, durch die Erfahrung der Jahre wissen wir ungefähr, was wir brauchen. So beim Muttertag, da wissen wir halt, jeder schenkt seine Mutter einen Sträußchen Blumen, also werden Blumen gebraucht. Deswegen sind auch am Muttertag die Preise etwas höher, weil die Nachfrage an den Blumen größer ist wie das Angebot. Und jeder Händler möchte natürlich die Blumen auf dem Auto haben.
0: Mehr als 20.000 Euro hat Jack schon ausgegeben. Abgebucht wird sofort. Seine Ware sieht er erst bei der Auslieferung. Dann hofft er, dass die Qualität stimmt. So. Mittwoch. Noch 4 Tage bis Muttertag in der Nähe von Delmenhorst, Niedersachsen. Eine der größten Rosengärtnereien in Norddeutschland. Jetzt zum Muttertag wollen sie hier möglichst viel ernten. Die Rosen verkaufen sie an Blumenhändler und Blumenhändlerinnen in Niedersachsen und Bremen. Das Ziel der Inhaber Helmut und Sandra Heinken, jedem genug liefern und keinen enttäuschen.
2: Die Nervosität steigt, weil man die Mengen, die verlangt werden, eigentlich immer gar nicht haben kann. Jeder möchte das Zwei- und Dreifache, das können wir so schnell gar nicht leisten. Und man möchte natürlich doch jedem Kunden in irgendeiner Art und Weise gerecht werden.
0: Sie haben extra geheizt, um jetzt viel zu ernten. Aber auch die Sonne bestimmt, wann die Rosen blühen.
3: Die Knospe, die muss sich oben so ein bisschen öffnen. Dann ist sie praktisch reif. Das ist genau wie beim Spargel, der hat auch eine gewisse Zeit. Und wenn man die Rose zu früh schneidet, in einem knospigen Stadium, da werden die Leute keine Freude mit haben, weil die fangen sofort an, nachher zu schlappen. Und das ist auch viel das Problem bei diesen ganzen Importwaren, weil die nachher immer meist für den ganzen Transport mit eingerechnet

0: werden muss und dann natürlich relativ knospig geschnitten werden. Und das Problem haben wir nicht. Also wir schneiden heute, die sind morgen früh auf dem Markt und die Fahrt vom Markt, das dauert 20 Minuten, wenn überhaupt.
1: Und mal die Nase ranhalten, die duften total schön. Der Duft bedingt die Haltbarkeit. Wenn Rosen sehr stark duften, halten sie meistens nicht so lange. Das merkt man gerade bei Gartenrosen, die duften sehr stark, aber eben halt sind dann doch in der Vase relativ schnell hin. Und das will man ja bei Schnittrosen gerade nicht. Und von daher ist man von den Züchtungen herauf lieber auf die Haltbarkeit gegangen und hat über die Jahrzehnte dann den Duft verloren. Aber es gibt bestimmte Sorten wie die Duett, die beides hat. Die hat eine super Haltbarkeit und diesen total schönen Duft. Und das macht die Sorte einfach total perfekt.
2: 42 verschiedene Sorten haben sie im Angebot.
1: Aber das sind natürlich hier unsere Sahnestücke, die schönen langen roten.
0: Ja. Hätte bloß mehr sein können. Ja. So. Wie man sieht, sind hier nicht ganz viele Blüten drauf und Knospen. Und viele Blinde.
2: Weil es in diesem Frühjahr zu wenig Sonne gab. Die Blinden müssen ab, damit die Pflanze genug Kraft hat für die nächste Runde.
0: Nun ist es gerade hier diese rote. Das ist natürlich zum Moddertal ist natürlich rot und rosa ist die gefragte Farbe. Aber es ist nicht zu ändern.
2: Heute Nacht soll alles auf dem Großmarkt verkauft werden.
1: Aris, kannst du die hellrosa eben gleich extra einpacken? Ne?
2: Wie viel sie geerntet hat, das weiß Sandra erst, wenn alles sortiert ist.
1: Ich gehe nach Länge und nach Qualität vor. Das heißt, manche sind eben halt schöne Gerade. Und da lege ich das eigentlich nach der Länge nach hin, weil die Länge bestimmt so ein bisschen den Preis und sowas ist ein bisschen schlackerig, sagen wir, und krumm. Das ist dann zweite Wahl und die wird dann beiseite gelegt.
2: Immer 20 Rosen pro Bund, so gehen sie in den Verkauf. Schon jetzt trudeln die Bestellungen ein.
1: Ich nehme auch, wenn, auch alles immer nur unter Vorbehalt an. Also ich sage, okay, wenn wir es haben, ja gerne. Aber was nicht da ist, ist einfach nicht da. Und wenn es alle ist, ist es alle. Also das, und wenn es nicht mehr blüht, manche sagen immer, ja, aber 20 Stück kannst du doch noch finden. Aber wie wir vorhin gesehen haben, wenn das grün ist, ist es grün. Dann finde ich auch keine 20 Stück mehr.
2: 10.000 bis 12.000 Rosen sind es, schätzt Sandra. Mehr wäre besser gewesen. Heute Nacht auf dem Großmarkt muss sie trotzdem allen Kunden und Kundinnen gerecht werden. Zurück auf der Royal Flora Holland, der größten Blumenversteigerung der Welt in der Nähe von Amsterdam. Normalerweise ist Jacques Reyners nur 2 bis 3 Mal in der Woche hier, vor Muttertag täglich. Jetzt gleich der entscheidende Moment. Wie gut ist die Ware von den Fotos wirklich?
3: Ja. Hier ist schon alles angekommen, was wir von der Auktion gekauft haben. Das wird hier nach und nach geliefert und damit müssen wir dann wieder die Verteilung machen für die jeweiligen Autos.

0: So wie ich jetzt sehen kann, ist die Qualität sehr gut. Es ist wenig Bruch dabei oder gar kein Bruch dabei. Die haben vernünftig angeliefert. Nö, bis jetzt bin ich sehr zufrieden. Es ist nicht immer so. Da kann vieles passieren an der Versteigerung, da die Ware hierher gebracht wird. Es steht alles auf Karren. Die fahren hier rum mit Wägelchen. Es kann mal angestoßen werden, kann man einmal runterfallen. Wenn das passiert und das kommt hier schlecht an, können wir immer zurückgehen und reklamieren.
1: Reklamieren kann Jack nur vor Ort. Schäden, die er zu Hause feststellt, werden nicht erstattet.
0: Das sind Zivilien, die werden im Karton angeliefert. Da kann man so nicht direkt sehen, ob die Qualität gut ist. Darum ziehe ich den Karton raus, gucke eben rein, ob es auch wirklich das auch drin ist und ob die Qualität gut ist. Sieht sehr gut aus.
1: Jack will pünktlich zurück in seinem Lager in Bad Bentheim sein. Daher ist er mit mehreren Leuten vor Ort. So geht das Laden schneller. Im Computer sieht er, was schon geliefert wurde.
0: Alles, was grün ist, ist da. Und alles, was weiß ist, das muss noch kommen. Wenn man das so durchscrollt, da muss noch etliches kommen.

0: Ein Problem. Eigentlich sollen die Blumen hier im 5-Minuten-Takt eintreffen. Sein Zeitplan gerät durcheinander. Nicht einmal ein Viertel der Ware ist da.
1: Das liegt an der Anlieferung von der Versteigerung. Es wird viel angeboten im Moment. Also die Verteilung dauert schon länger. Jetzt haben die wahrscheinlich, wie ich so gehört habe, Personalmangel. Also müssen die mit weniger Leuten die gleiche Arbeit machen oder mehr Arbeit machen. Ja, und das schaffen die nicht in die Tempo, wie die das normalerweise machen. Normalerweise ist es so, wenn man um 8 Uhr kauft, muss spätestens 10 Uhr die Ware hier sein. Das können die leider jetzt nicht schaffen. Auch gerade wegen Muttertag.
0: Überstunden für Jack. Vielleicht sogar Ärger beim Weiterverkauf. Gerade in der Woche vor Muttertag warten alle auf neue Ware.
1: Das ist schade für die Kunden, aber ist leider so. Wir können auch kein Eisen mit Händen brechen.
0: Noch 3 Tage bis Muttertag. Großmarkt Bremen, 3:30 morgens. Rosengärtnerin Sandra Heinken ist in dieser Nacht extra früh da.
2: Ja, sonst ist das nicht so chaotisch.
0: Zum Muttertag will sie das 2- bis 3-fache verkaufen. Aber das ist nicht ihr einziges Ziel.
2: Und versucht natürlich, jedem Kunden da irgendwo gerecht zu werden und möchte ja auch keinen irgendwo durch irgendwelche Unstimmigkeiten verlieren, weil man irgendwas vielleicht nicht hatte oder weil das dann nicht hingehauen hat. Das ist natürlich gerade an solchen Tagen, wo dann teilweise doch relativ viel Wuling ist, doch leicht mal, dass eine Bestellung verloren geht, dass man was vergessen hat, dass man von der Bestellung vielleicht gerade die roten Rosen vergessen hat, die jetzt nur gerade für den Kunden ganz wichtig waren. So erfahrungsgemäß aus den letzten Jahren, solche Dinge passieren immer irgendwo zwischendurch.
0: Damit alles glatt läuft, ist sogar Ehemann Helmut heute Nacht dabei. Sonst kümmert sich Sandra allein um den Verkauf der Rosen.
2: Das ist schon mal komplett verkehrt. Und das ist natürlich so ein bisschen das Ding, dass ich jetzt genau weiß, wo der Kram hin soll und wie es stehen muss, damit auch der Kunde das wiederfindet, wie er das gerne hätte.
0: Schon jetzt hat Sandra rund 50 Vorbestellungen, Rosen, die quasi verkauft sind. Die kommen hinten ins Holzregal. Und Spezialfälle.
2: Das hat man natürlich auch mal, das ist mal so ein Bund, was so ein bisschen verunglückt ist. Ne? Die wahrscheinlich irgendwo mal so in den ganzen Mengen, dass da mal irgendwo mal was abbricht oder so ein Bund. Und das habe ich da jetzt rausgezogen, damit es nicht aus Versehen irgendwo doch wannweise beim Kunden landet. Und das lege ich jetzt beiseite. Vielleicht kommt ja nachher noch jemand, der sagt, so, okay, ich mache da noch was draus oder ich nehme die 3 abgebrochenen oder angeschrammten da raus. Oder ich brauche jetzt eigentlich nur 10 genau von der Sorte und dann kann ich sagen, oh, habe ich noch.
0: Zum Verkauf muss Sandra alles im Blick haben, was es kostet, was reserviert ist und wie viel noch da ist. Noch eine halbe Stunde, bis es losgeht.
2: Wichtig ist erstmal so, dass man seine Bestellung, dass man so das beiseite hat. Und wenn das so gelaufen ist, wenn ich so merke, so, boah, ich habe keine Zettel mehr da, ich habe jetzt alles beiseite gelegt und bin auch der Meinung, dass das eigentlich alles soweit ganz gut ist. Jetzt trinke ich noch mal einen Kaffee, fahre so ein bisschen runter und warte dann auf das, was kommt.
0: Eine halbe Stunde später in der Halle nebenan. Jürgen Timmermann, Chef vom Blumenladen in Bremen, muss jetzt schnell sein. Sonst bekommt er nicht mehr alles, was er haben will.
3: Moin, Tina. Moin. Tina, sag einmal, kannst du mir 20 mal 10 Liter eventuell? Ja? Ne? Aber so wie Zeit ist, ne? Jo.
0: Knapp 50 Posten stehen auf seiner Einkaufsliste.
3: Moin Sandra.
0: Auch Rosen.
2: Moin Jürgen.
3: Moin Helmut. Ja.
2: Hier.
3: Habt ihr meine Klamotten hier schon?
2: Ja. Wo ich hab dir hier 300 Stück.
3: Ja?
2: Gut. Nee, Quatsch, warte mal. Das sind deine hier.
3: Ja, gut. Alles klar.
2: Die, ja, die willst du denn, wenn du noch irgendwas dazu brauchst?
3: Ja,
2: dann
3: ich guck mal eben, was du noch hast. Ne?
2: Ja, genau. Ja? Man kann es einfach dazu packen und fertig. Ne?
3: Machen wir mal eben hier noch. Also ich mache das immer so, dass ich gucke, was ich so, also ich kaufe nach Auge genauso wie der Kunde. Ne?

0: Manchmal kenne ich nicht mal die Sorten oder meistens kenne ich nicht die Sorten. Es ist tatsächlich so, dass bei mir das rein nach Auge geht und dann eben nach Frische. Und bei Flügger ist es natürlich eine tolle Sache. Die sind gestern erst geschnitten und das ist schöne Ware, macht Spaß.
1: Von den Rosen braucht er heute 5-mal so viel wie sonst.
0: Muss ich auch mal eben gucken hier.
2: Noch mal eben zum Wortmann bringen.
0: Eine bunte Mischung, das ist immer das Beste, was man kriegen kann. Dass man von allen was da hat, denn es kommt ja auch eine bunte Mischung in den Laden, die dann eventuell was haben wollen.
1: Zurück auf der weltgrößten Blumenversteigerung. 2 Stunden liegt Jacques Reynders hinter seinem Zeitplan. Die meisten Blumen sind mittlerweile angekommen.
3: Das, was wir heute aufladen, ist ungefähr 150, 200.000 Stiele. Das ist auch der Stress vom Muttertag, ob man alles auf einmal mitkriegt. Das geht jeden Tag so los. Das ist Muttertagswoche, 5 Tage die Woche. Muttertag ist natürlich der Feiertag für Blumen überhaupt.
1: Während der LKW startklar gemacht wird, ist Jacques schon auf dem Weg zu seinem Lager. Seit 32 Jahren arbeitet er als Blumengroßhändler. Das Geschäft hat er zusammen mit seinem Bruder vom Vater übernommen.
3: Blumen, die ergänzen das Leben durch ihre Farbe. Und das muntert den Mensch wieder auf. Das bringt mehr Fröhlichkeit im Leben.
1: Und was schenkt ein Blumengroßhändler zum Muttertag?
3: Ich schenke meiner Mutter keine Blumen, weil die kriegt sie von mir öfters. Für mich ist es ganz einfach. Aber ein Blümchen ist auf jeden Fall mit dabei.
0: Moin Bernie. Moin Elmann. Moin Jens. Moin Birgit. Moin Sabine.
1: Ladenbesitzer Jürgen Timmermann ist immer noch auf dem Großmarkt in Bremen unterwegs. Er braucht heute jede Menge Schnittblumen für Sträuße.
0: Moin Dirk. Ich bin gerade überlegen. Jetzt wollte ich ja natürlich einen normalen Rosa tun, aber da haben wir nicht dabei. Ich bin gerade überlegen, nehmen wir noch Gelb dazu, aber Gelb zum Muttertag. Rot wäre natürlich die Farbe, aber das denken auch andere.
1: Rosa Gerbera sind nicht zu haben, die roten sind aber sehr teuer.
0: Beim Einkauf gucke ich eigentlich immer so gleich beim Vorbeigehen, was kostet es und was ist machbar. Weil ich muss ja auch abwägen, wenn ich jetzt auf den Preis gucke, also nur beim Vorbeigehen schon, was kriege ich wieder im Laden? Und das ist eben das. Und was kann ich noch dafür kriegen? Manche Sachen lässt du dann halt stehen, die du einkaufen würde. Ja.
2: Danke dir.
1: Auch Sandra Heinken hat die Preise zum Muttertag angehoben. Noch hat sie genug Rosen im Angebot. Sie will keine Kunden und Kundinnen enttäuschen.
2: Martina, komm.
1: Eine Stammkundin.
2: Du bist ja früh heute. Das kenne ich ja sonst um 8. hier habe ich dir 2 Waren. Ne?
1: Also Preisabsprache.
2: 65, so Tukan 65. Da liegen auch noch rote, die sind einmal, willst du die haben? Das wäre jetzt für 75 ja, die Red Shine. Ja, ne? Also so in dem Dreh packe ich dir, schreibe ich gleich auf. Dann kannst, willst du das in den Van mitnehmen? Kannst du, glaube ich, so ins Auto stellen. Ne? Alles klar, perfekt. Dann schreibe ich das eben auf. Jetzt ist es hochpreisig, aber man hat natürlich nachher im Sommer auch wieder Situationen, wo man wieder günstiger verkaufen muss, weil A, 30 Grad, Urlaubszeit oder die Nachfrage eben halt nicht gering ist oder gering ist. Und machen wir gleich. Und da ist natürlich immer die Geschichte, da muss man eben halt auch zum Muttertag aufpassen und man muss das Eisen schmieden, wenn es heiß ist.
1: Die Nächsten haben vorbestellt.
2: Ach so, ich dachte, nee, scheiße, die habe ich vergessen. Aber da kannst du noch mal, siehst du, da geht das schon los. Aber es ist noch, wolltest du die nicht für Freitag? Sind ja aber noch genug da. 2.
1: Doch eine bestimmte Farbe fehlt. Pink.
2: 4. Wie viel brauchst du denn? Ich habe einen verunglückten.
4: Ja, ich brauche einen Bund.
2: Aber da sind so ein paar, ich weiß nicht, ob das geht. Nehme ich, dann gebe ich dir das mit.
1: Das Bund mit den angeschrammten Rosen. Die Kundin bekommt ihn jetzt zum halben Preis.
2: Das ist ein bisschen

0: günstiger.
1: Schon jetzt hat Sandra Heinken einen Großteil ihrer Rosen verkauft. Zwei Wannen kommen erst jetzt in die Auslage. Verkaufsdiplomatie.
0: Das sind auch so ein bisschen die Sorten, wo vielleicht jeder ganz gerne was von hätte. So rosa oder solche Farben. Und wo ich dann erstmal abwarte. Nicht, dass sich da nur ein Kunde draufstürzt und die komplette Menge wegnimmt und alle anderen Kunden wischen sich die Nase. Sondern dass man da dann eben halt schon darauf achtet, dass so solche Sachen auch möglichst so jeder Kunde was von abkriegt.
1: Sandra hofft, dass später keine Reklamationen kommen.
0: Mein Mann ist ja jetzt schon erstmal wieder nach Hause, um dann jetzt die nächsten für morgen wieder zu schneiden, sodass wir morgen früh dann auch wieder gut aufgestellt sind. Und ja, und Sonntagnachmittag mache ich dann 10 Kreuze.
1: Ladenbesitzer Jürgen Timmermann hat seine Liste noch nicht abgearbeitet. Er ist beim 5. Händler auf dem Großmarkt, um alles zu kriegen.
2: Ja, die Aralien haben wir, Hasenohren haben wir gekriegt, Pistazien waren dabei. Ja, das haben wir gekriegt. Lederfahren, Salal, Chico war nicht da, das hat sie aber schon gesagt. Kapgrün haben wir auch gekriegt.
3: Aber wir haben Chico, wenn du brauchst.
4: Du hast Chico da?
3: Natürlich.
2: Aber bei Schröder war keiner mehr.
3: Doch.
2: Hast du? Ja, dann nehme ich einen Karton.
3: Ja?
2: Ja, auf jeden Fall.
3: Sie sind heute gekommen.
2: Ja, super. Man muss ja nur fragen,
3: Mexiko.
2: Ne?
3: Mexiko.
1: Kurz vor 6 fast alles bekommen. Rund 3.000 Euro hat er ausgegeben.
2: Ja, warte mal, wie haben wir es denn?
1: Die meisten Einkäufe wurden ihm schon zum Wagen gebracht.
2: Hätte man einen Hänger mitbringen sollen, wa?
5: Ja.
2: Ja. Fair Shop, ja. Ne? Das Auto ist zu klein, die Augen waren zu groß. Ja, willst du da rumfahren mit der Baustelle und allem dran? Das ist ja immer ein bisschen ätzend da.
5: Ja, dann ist das so.
2: Ja, gut. Ich meine, das wäre natürlich klasse. Dann haben wir das eigentlich gelöst, das Ganze. Mal eben sehen. Ja, ist sogar noch Platz. Also müsste ich vielleicht sogar noch was kaufen.
1: Zum Muttertag will er alles wieder verkaufen. Dann zeigt sich, wie gut er geplant hat. Jacks Lager in Bad Bentheim, 200 Kilometer entfernt von der Blumenbörse. Transport oder Herstellung, das Geschäft mit den Schnittblumen verbraucht viel Energie. Die relativ kurze Strecke in die Niederlande hilft zwar bei den hohen Spritpreisen, trotzdem, für die Gesamtlogistik muss Jack in diesem Frühjahr viele tausend Euro mehr ausgeben. Preise, die er auf seine Blumen aufschlägt.
6: Endlich ist er da, ja. Zum Glück keinen Stau gehabt. Also von der Zeit her geht's noch. Ich denke, so zweieinhalb Stunden Arbeit noch. Beim Ausladen helfe ich mit. Das machen wir mit allem Mann meistens, da geht es am schnellsten und sichersten.
1: Vier Verkäufer sind bei Jack angestellt. Sie fahren die Ware am nächsten Morgen direkt zu den Blumenläden. Wichtig, das Einhalten der Kühlkette in Halle und LKW. So bleiben die Blumen länger frisch. Mindestens 7 Tage nach der Auslieferung zum Blumenladen, verspricht Jack. Mittlerweile ist er schon über 12 Stunden auf den Beinen.
6: Ja, ja. Das ist das Leben von Blumenhändler. Morgens früh, abends spät. Und mit Feiertagen muss man nicht auf ein paar Stunden gucken. Wir kennen keine 40-Stunden-Woche. Gerbrand sind noch nicht verteilt. Leidenschaft ist wichtig. Wenn man keine Leidenschaft hat für Blumen, braucht man dann nicht mit anfangen.
7: Freie
6: Auswahl.
7: Gerbra auch.
6: Ja.
1: Eine Stammkundin, Floristmeisterin Ulrike Heyer. Sie kommt, wie einige andere, direkt zum Lager.
8: Ich bin immer gern die Erste. Es ist immer wieder aufregend, ne? Man weiß nicht, was da alles kommt und man hofft, dass man die besten Sachen bekommt. Dafür fährt man halt hierhin, ne? Zeitig und dann schaut man immer so.
9: Welche Farbe hatte ich denn noch gesagt? Ich weiß das jetzt gar nicht mehr. Pink war das.
7: Pink hattest du, eine Palette hattest du schon.
9: Ja, dann nehmen wir noch welche dazu.
8: Muttertag ist schon richtig was los. Weil man muss ja auch die Sträuße vorbereiten. Das ist ein richtiges Handwerk. Man muss die Sträuße binden, das muss gut aussehen. Und das kann man nicht auf den letzten Drücker. Es müssen viel vorgebundene Sträuße da sein, aber man sollte dann natürlich auch zusehen, dass man für den Kunden an dem Tag auch da ist. Dann müssen auch alle arbeiten und dann wird richtig gearbeitet.
6: Ich schon mal hier drauf.
9: Ja, super.
1: Jack verkauft ausschließlich an den Fachhandel.
9: Und Oliven hast du auch.
1: Eigentlich wollte er schon längst im Feierabend sein, doch nicht in dieser Woche.
6: Man muss spontan umplanen können. Wenn man alles nach Regeln macht, das funktioniert in der Blumenbranche überhaupt nicht. Man muss einfach spontan darauf reagieren, wie und was passiert. Morgen habe ich wieder einen langen Tag. Mein Muttertagsstress ist rum. Samstagnachmittag, wenn wir mit allen Jungs zusammen gemütlich hier grillen, was wir jedes Jahr machen mit Muttertag, dann ist für uns der Muttertagsstress vorbei. Und der Sonntag ist dann zum Ausschlafen und Erholen. Muttertag selber, dann bin ich flach.
1: Und dann ist er da, der Muttertag. Auch bei Ladenbesitzer Jürgen Timmermann in Bremen.
4: 20,50. Dankeschön. Hier haben wir 19,90 Euro. Dankeschön. Wir haben hier jetzt 11 Uhr und wir haben noch 2 Stunden. Und wir haben alles aus dem Keller hoch, was wir an vorbereiteter Ware hatten. Und hier steht auch nicht das Allermeiste. Und im Laden wird es auch schon langsam leerer. Also sieht sehr gut aus. Ich muss aber trotzdem noch mal in den Kühlhaus gucken, was mit den Rosen ist.
10: Für Außenstehende ist es wahrscheinlich, was man sagt, ja gut, jetzt spielst du da eine Elfe, machst du da irgendwie dein Konzert, aber ich weiß genau, das war für ihn, war das was kulturell anerkannt.
11: Wenn 150 Jahre vergehen, dann wird das so etwas sein, wie wenn man über Johann Sebastian Bach spricht.
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22: Uhr, willkommen zu NDR Info. Schön, dass Sie dabei sind. Vieles ist teurer geworden durch den Iran-Krieg, nicht nur der Sprit. Deshalb gab es die Idee der Bundesregierung, bis zu 1.000 Euro steuerfrei vom Arbeitgeber für seine Mitarbeitenden. Aber der Bundesrat hat heute Nein dazu gesagt, weil Länder und Kommunen das bezahlen müssten. Den Tankrabatt dagegen, den gibt es schon seit dem 1. Mai. Aber mehrere norddeutsche Bundesländer wollen mehr und haben sich zusammengetan.
23: Der Preis an der Zapfsäule hat sich trotz des Tankrabatts der Bundesregierung auch nach gut einer Woche noch nicht überall wieder erholt.
24: Was ich an den Tanksäulen gesehen habe, war das jetzt nicht wirklich deutlich. Also ich glaube nicht, dass es 1:1 ankommt.
25: Im Endeffekt sind die 17 Cent, haben sie die Luft wieder aufgelöst. Sie kommen nicht beim Verbraucher an.
26: Heute muss ich sagen, zum ersten Mal habe ich das Gefühl, dass ein bisschen was passiert. Ich habe jetzt gerade das eine Auto getankt, ist aber ein super Benziner und nachher komme ich gleich nochmal mit dem Diesel, weil heute der erste Tag ist, an dem der Diesel mal spürbar runter ist.
23: Damit es so bleibt, haben unter anderem Niedersachsen, Hamburg, Bremen und Mecklenburg-Vorpommern heute einen Vorschlag im Bundesrat eingebracht.
27: Die jetzt getroffenen Entscheidungen waren ja richtig. Sie wirken sich auch aus. Wenn man sich das ansieht, glaube ich, erkennen wir auch genau diesen Step nach unten. Meine große Sorge ist, der Konflikt, den wir dort erleben, der wird ja nicht morgen zu Ende sein. Also mindestens seine Auswirkung nicht. Und die Sorge ist, nach den 2 Monaten geht es um die gleiche Summe wieder hoch. Und das müssen wir in den Griff kriegen.
23: Nach dem Vorschlag sollen unter anderem das Wettbewerbs- und Kartellrecht konsequenter angewendet, eine Übergewinnsteuer ins Leben gerufen und die Stromsteuer gesenkt werden. Letzteres befürworten auch Experten.
28: Wenn man etwas machen möchte, dann ist es besser, man schaut vielleicht gar nicht auf die Spritpreise, sondern zum Beispiel, wie kann ich durch Stromsteuersenkungen die Energiepreise allgemein senken? Das kommt den Haushalten auch zugute, lässt aber den Einsparanreiz beim Sprit tatsächlich hoch.
23: Passendere Maßnahmen wünschen sich auch die Menschen in Lüneburg.
24: Wenn da nichts gemacht wird, dann wird alles teurer und mehr Geld kommt leider nicht ins Portemonnaie.
26: Ich denke, das geht auf jeden Fall in die richtige Richtung, dass jetzt aktuell nicht die Mineralkonzerne noch weiter scheffeln.
25: Es muss nachhaltig anders gemacht werden, aber das Patientenrezept wüsste ich auch nicht.
23: Mehr Entlastung für Bürgerinnen und Bürger. Wie genau das funktionieren soll, darüber wird jetzt in den Ausschüssen in Berlin beraten.
22: Und wie es mit den Preisen weitergeht, dafür ist die Lage an der Straße von Hormus mitentscheidend. Dort haben sich die USA und Iran nun gegenseitig beschossen. Sieht also nicht danach aus, als könnten die Handelsschiffe bald wieder die wichtige Meerenge passieren. Ungefähr 2000 Schiffe kommen nicht vom Fleck. Und dazu gehören auch mehrere der Hamburger Reederei Hapag-Lloyd. Für die Seeleute, die nun schon wochenlang festsitzen, eine schlimme Lage. Aus der Ferne versucht die Seemannsmission zu helfen.
0: In der Hamburger Seemannsmission sind Pfarrer Matthias Rister und sein Team täglich mit Seeleuten in Kontakt, die auf Schiffen festsitzen. Verpflegung, Einsamkeit, Angst, viele fühlen sich vergessen. Gefährliche Vorfälle machen hier schnell die Runde.
1: Das haben uns hier Leute dann Videos gezeigt von ihrem Bruder, der in der Straße von Hormus ist, der nebenan war von einem Schiff, das getroffen wurde.
0: Die Crew muss aus Sicherheitsgründen oft tagelang unter Deck bleiben. Da hört man in der Seemannsmission genau hin, wenn es um die Psyche der Seeleute und um die Verpflegung geht.
1: Auf den meisten Schiffen gibt es wohl noch genug Essen. Es gibt immer mal wieder Berichte, dass auf manchen Schiffen das Essen auch rationiert wird. Dann heißt es, die dürfen mit ihrer Familie telefonieren. Es ist nur so, dass Seeleute ihrer Familie am liebsten sagen, hier scheint die Sonne, das Wetter ist gut, mir geht's gut. Das heißt, die erzählen auch der Familie nicht, wie es ihnen wirklich geht, weil sie der Familie keine Sorgen machen wollen.
0: Sorgen um die Crew. Die Hamburger Reederei Hapag-Lloyd hat neulich eins ihrer 5 Schiffe in einer wagemutigen Aktion daraus gebracht. 4 Schiffe sitzen noch fest. Sie sind sensibilisiert beim Bordalltag im Krisengebiet.
2: Und da sind die Kapitäne dann gefragt, sozusagen als Chef des Schiffs die Stimmung oben zu halten. Vielleicht mal mit einem Barbecue-Abend, vielleicht mit einem Karaoke-Abend, einem Video-Abend. Wir können auch Crewmitglieder austauschen. Das haben wir auch in den vergangenen Wochen teilweise getan.
0: In der Seemannsmission werden schon neue Einsätze in die schwierige Region diskutiert. Extra gut bezahlt, aber gefährlich.
1: Zu einer Kollegin kommt ein Seemann und sagt, ich soll jetzt in die Region reisen. Ich soll hier so einen Vertrag unterschreiben. Mache ich das oder mache ich es nicht? Natürlich können wir dem die Entscheidung nicht abnehmen, aber wir können mit ihm drüber nachdenken.
0: Die Seeleute und ihre Reedereien. Viele wollen erst weiterfahren, wenn es echte Sicherheit gibt.
22: Heute, am Jahrestag des Kriegsendes 1945, ist in Peenemünde im Historisch-Technischen Museum eine neue Erinnerungsstätte eröffnet worden. Sie informiert über die Häftlinge des KZ-Arbeitslagers Karlshagen I. Rund 2000 Häftlinge mussten während des Zweiten Weltkriegs in den Versuchsanstalten Peenemünde Zwangsarbeit leisten. Mehr als 250 von ihnen starben aufgrund der schweren Arbeitsbedingungen und der Gewalt des Wachpersonals. Die Versuchsanstalten Peenemünde waren bis 1945 das größte militärische Forschungszentrum Europas. Dort wurden die weltweit ersten Marschflugkörper sowie die V-2-Raketen entwickelt. Beide wurden als Terrorwaffen gegen die Zivilbevölkerung konzipiert und größtenteils von Zwangsarbeitern gefertigt. 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
22: Hamburg feiert an diesem Wochenende den 837. Geburtstag seines Hafens. Zum Auftakt liefen am Mittag zahlreiche Schiffe ein, darunter Marineeinheiten, Großsegler, kleine Sportboote oder Dampfschlepper. Insgesamt 250 Schiffe haben sich zum Geburtstag angemeldet. Auch an Land gibt es ein umfangreiches Programm. Der Höhepunkt heute Abend ist eine Drohnenshow im Rahmen der Olympiakampagne. Die Feierlichkeiten dauern bis zum Sonntag. Im vergangenen Jahr zählte das maritime Fest rund 1,2 Millionen Besucher. Und wir schalten jetzt direkt dorthin, wo der Trubel ist, in den Hamburger Hafen. Und da ist auch meine Kollegin Carlotta Smog. Carlotta, was ist denn jetzt gerade bei dir los?
4: Hinter mir laufen jetzt gerade noch die letzten Schiffe in den Hafen ein. Und der Hafengeburtstag ist schon relativ gut besucht. Einige Besuchende sind vor Ort, um das live mitzuerleben und haben die Parade mit angeschaut. Ich kann nur sagen, die Sonne scheint, das Wetter ist super. Und soweit ich das beurteilen kann, die Stimmung auch.
22: Und was bietet der Hafengeburtstag dann noch in den nächsten Tagen?
4: Heute Abend und morgen dürfen sich die Besuchenden auf Elbe in Concert freuen. Das ist eine schwimmende Elbbühne, auf der Künstler und Künstlerinnen auftreten. Zum Beispiel Elif Pohlmann und Max Giesinger. Morgen Nachmittag findet dann das traditionelle Schlepperballett statt. Hier tanzen die Schiffe auf dem Wasser. Und nicht nur sie tanzen, sondern auch internationale Nachwuchstalente des Bundesjugendballetts. Dann am Abend wird das Ganze noch durch das große Feuerwerk abgerundet.
22: Also eine große Party im Hamburger Hafen, die aber nicht jeder gut findet. Welche Kritik gibt es daran?
4: Genau, der NABU kritisiert, dass das Feuerwerk zur Vogelbrutzeit stattfindet. Sie fordern stattdessen eine Drohnenshow. Die findet dieses Jahr tatsächlich auch statt, allerdings zusätzlich zum Feuerwerk. Und ein weiterer Kritikpunkt, die aktuelle Energiekrise, von der wünscht sich der NABU, dass sie auf dem Hafengeburtstag eine Rolle spiele. Genau, und dementsprechend wäre ein symbolischer Verzicht auf das Schlepperballett eine Möglichkeit.
22: Dankeschön, Carlotta Smog vom Hamburger Hafengeburtstag. Und die große Frage ist ja immer, wie wird das Wetter bei einem so großen Open-Air-Event? Die Aussichten sind gut, nicht nur für Hamburg, sondern für den ganzen Norden. Morgen vor allem Sonnenschein mit nur ein paar Wolken bei maximal 16 bis 20 Grad. Am Sonntag ein Wechsel aus Sonne und Wolken bei bis zu 19 Grad. Dann am Montag wird es wieder kühler mit nur noch bis zu 13 Grad. Und das war NDR Info. Jetzt ist wieder Zeit für Hubert und Staller. Direkt danach sind wir wieder dran, also um 16 Uhr. Und dann berichten wir auch über die geplante Pflicht für Hamburger Schulklassen, Gedenkstätten zur NS-Zeit zu besuchen. Bis dahin, tschüss.
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0: Ach, Hansi, jetzt schenke ich dir echt mal einen Einparkkurs.
1: So ein Winterfahrtraining wäre mir lieber.
0: Ja, da werden wir bloß keinen Trainer finden.
2: Scott.
3: Grüß Gott.
2: Haben Sie einen PKW-Aufbruch gemeldet?
3: Ja, nicht direkt.
0: Was heißt das, nicht direkt?
3: Ja, das Auto ist nicht aufgebrochen worden. Und trotzdem ist alles weg. Ich kann mir das einfach nicht erklären.
2: Ich sag's Ihnen im Vergleich, wenn der nicht abgesperrt war, dann zahlt Ihnen die Versicherung kein Pfennig.
3: Aber der war ja abgesperrt.
0: Aha, was fehlt denn alles?
3: Mein Navi. Und meine Stereoanlage mit Surround-System. Die allein war 3.000 Euro wert.
0: 3.000 Euro? Wenn man solche Werte im Auto hat, braucht man sich nicht wundern.
2: Upsi, schau mal. Gehört der einer?
3: Ja, aber das war ein Geschenk, den habe ich noch nie leiden können.
0: Ja, der Einbrecher hat ihn auch nicht mehr.
2: Frage.

0: Wenn einer der nicht gefällt, kann der den behalten.
1: Der Köter ist mir egal, ich möchte einfach bloß mal seinen anderen Lack zurück.
2: Mach mal auf! Ey! Aufwachen, Spezi! Hansi!
3: Was ist?
2: Einen unbrauchbaren Zeugen hätten wir.

0: Keine offensichtlichen Verletzungen.
1: Was hat denn da für ein Pflaster? Ist der frisch operiert?
2: Wahrscheinlich eine Blinddarmnarbe.
0: Keine OP, das ist seine neueste Errungenschaft.
1: Ein Uhu?
2: Ah, das ist kein Uhu, das ist eine Eule.
1: Woher weißt du denn das?
2: Weil der Uhu orangene Augen hat, außerdem ist er viel größer.
1: Das ist doch eine Frage vom Maßstab, oder? Vielleicht ist es ein Kreuzchen. Anja, was steht denn da bei dem am Hals, da unterhalb der Flasche? Livia Hart.
2: Ja, vielleicht Herzprobleme.
1: Ach so, dass das da steht als Hinweis.
2: Für einen Notarzt, ja?
0: Das ist ja wie ein Familienausflug mit euch.
2: Da gibt's auch immer einen, der nervt.
1: Sie können gehen. Wenn wir Ihre Stereoanlage wieder haben, dann melden wir uns.
3: Und, wir stehen geschossen dafür?
1: Hervorragend.
2: 5%.
3: 5? Aber das ist aussichtslos.
2: Ja, wenn Sie jetzt nicht gleich abhauen, dann wird's nur aussichtsloser.
0: Also, ich kann nichts Auffälliges sehen. Vielleicht war es wirklich ein Herzinfarkt. Alles Weitere später.
1: Ja, der hat den gar nicht gesehen, hat sich so aufgeregt und hat ein Herzkasperl gekriegt.
2: Ich weiß nicht, so schreckhaft wirkt der irgendwie gar nicht.
0: So, Familienausflug beendet. Und tschüss.
4: Bitte.
2: Leon Weißenbacher.
1: Was?
2: Ja, weißt du. Ja. Okay, danke, Sonja. Jetzt hat der auch noch einen Bruder.
4: Wer?
2: Ja, der Tode.
4: Scheißdreck.
2: Kilian Weißenbacher arbeitet in einem Tanzstudio. Aber erst ab 17 Uhr.
1: Was machen wir?
2: Brotzeit?
1: Ja, ja, er wäre einverstanden. Was essen wir?
2: Hotdog.
1: Ich mag ja lieber die langsamen Rhythmen. Früher habe ich mich tierisch auf den Schieber gefreut.
2: Wer ist das?
1: Das ist, wenn man zu zweit langsam tanzt.
2: Ich finde Tanzen scheiße. Ich kann nicht einmal Leute beim Tanzen zuschauen.
1: Ja, Frauen mögen aber Männer mit Rhythmusgefühl.
2: Glaub, Männer mögen Männer mit Rhythmusgefühl.
1: Upsi, ich rede nicht vom Balletttänzer.

0: Herr Weißenbacher?
1: Ja.
2: Sie sind der Tanzlehrer?
1: Ja.
0: Und was haben Sie da heute so getanzt?
1: Hip-Hop.
2: Das passt so gar nicht zum Anlass.
0: Ja, aber im Grunde brauchen wir da auch gar keine Musik.
1: Worum geht's denn eigentlich?
0: Ja, Sie wissen, wie es ist. Ich bin in einer großen Familie. Der eine kommt, der andere geht.
2: Mein Bruder hat's erwischt.
1: Ist er schon wieder geblitzt worden?
2: Na, der ist tot in seinem Auto gefunden worden.
0: Ja, mit Herzinfarkt.
1: Ja, aber der ist doch topfit.
2: Wenn die Götter lieben,
0: den holen sie oft früher ab.
1: Wo ist er denn jetzt? Kann ich ihn noch mal sehen?
2: Ja, also wenn die Untersuchungen abgeschlossen sind,

0: Wieso? Untersuchung?
1: Ja, also die Todesursache eindeutig geklärt ist.
2: Upsi, den würde ich jetzt ungern allein lassen.
1: Musik! Tänzer! Wieder schauen.

0: Brutal. Da läufst du umeinander wie ein Bilderbuch.
1: Ja, aufgefallen dürfte damit sein. Wäre das nichts für euch Jungs? Bisschen Farbe ins triste Leben, hm?
0: Na, so was Kleines, Feines, da könnte man schon vorstellen.
2: Seniorentattoo.
1: Sag Bescheid, wenn es soweit ist. Ich helfe gern beim Aussuchen. Also, Leon Weisenbacher ist keines natürlichen Todes gestorben.
2: Was heißt das? Kein Herzinfarkt, oder was?
1: Definitiv nein. Als erstes ist mir sein ungewöhnlich niedriger Blutzuckerspiegel aufgefallen, verursacht durch eine ziemlich hohe Menge Insulin in seinem Blut.
0: Ja, dann ist das ein Diabetiker.
1: Habe ich auch zuerst gedacht, aber die typischen Einstichstellen am Bauch konnte ich nicht finden. Ich habe überhaupt im ganzen Körper keinen Einstich einer Spritze gefunden.
2: Ja, und wie ist das Insulin dann in den Neinkämmer?
1: Die einzige frische Wunde ist das Tattoo.
0: Wie? Ist das mit dem Tattoo-Zeugs da neu initiiert worden?
1: Eine andere Möglichkeit gibt's eigentlich nicht. Wir haben sowieso Glück gehabt. Das Insulin baut sich nämlich nach spätestens 4 Stunden im Körper ab. Wenn ihr ihn ein bisschen später gefunden hättet, dann hätte ich nichts mehr gefunden.
0: Ja, das ist schon raffiniert.
2: Wieso? Der Tätowierer war's, voll gelöst.
1: Fragt sich nur, wie wollt ihr das nachweisen?
2: Ja, das machen wir dann schon. Auf geht's.
0: Sally, kommt gleich wieder.

0: Und habt ihr den Bruder gefunden?
1: Ja, ja, den haben wir gefunden.
0: Ja, und?
1: Das heißt und? Gefreut oder sie nicht?
2: Außerdem haben wir jetzt nur Mord.
0: Das hat aber jetzt nichts mit dem aufgebrochenen Wagen zu tun, oder? Von dem haben wir nämlich jetzt schon zwei. Riedel ist unterwegs.
1: Ach, und wieder ohne Aufbruchspuren, oder wie?
0: Sieht so aus, ja. Portemonnaie und Einkäufe haben sie geklaut. Und bei euch?
2: Ja, Stehanlage, Nervi.
1: Und der Dackel?
2: Ja, der Dackel ist schon wieder aufgetaucht.
3: Ach, ein entlaufener Dackel. Mhm. Ja, wir hatten noch mal einen, Toni. War wie ein zweites Kind für mich. Na, ja, eines Tages ist er nicht mehr nach Hause gekommen.
1: Ah, wahrscheinlich hat er sich eine neue Familie gesucht.
3: Hubert, sollte ich Sie irgendwann mal bei einem Mitgefühl erwischen, lasse ich Sie einweisen. Was mit dem Autoeinbruch?
1: Keine Aufbruchsspuren.
3: Wie keine Aufbruchsspuren? Der muss doch da reingekommen sein.
2: Ja, Sonja, ich glaube, da brauchen wir einen Spezialisten.
0: Den rufe ich gleich an.
3: Also gut, und keine Zeugen, nix?
1: Na, Zeugen nicht, aber 100 Meter weiter, da haben wir einen Toten gefunden.
3: Toter? Hm? Ja, und wann wollten Sie das?
2: Er sagt es Ihnen ja gerade.
1: Also der war voll mit Insulin.
3: Ach, ein Diabetiker. Na ja, dann, warum sagen Sie das nicht gleich?
1: Ja, war kein Diabetiker.
3: Nicht?
1: Nein.
3: Also doch.
2: Mord, ja, fast perfekt.
3: Wieso fast?
2: Ja, sonst würde man nicht dastehen.
1: Na, dann wäre es nämlich ein Herzinfarkt gewesen. Aber wir gehen davon aus, dass das der Tätowierer war.
3: Moment, was jetzt für ein Tätowierer?
2: Ja, er hat mit dem Tätowierzeug das Insulin da rein injiziert.
3: Insulin?
1: Sonja, fragst du mal bitte, wie man an den Insulin rankommt?
3: Nein. Sie, nicht Sonja. Nicht?
1: Mach dann.
2: Sag mal, wo ist denn mein Hund hin?
4: Weg ist er.
2: Was heißt weg? Hast du den weggeschmissen?
4: Hansi, Wackeldackel sind seit die 60er schon alt.
2: Ob sie was in oder was out ist, das entscheidet immer noch jeder für sich.
4: Art Session.
2: Was ist Art Session?
4: Das Tattoo-Studio, wo wir jetzt hinfahren.
2: Super. Wenn da zwei uniformierte Polizisten reinspazieren, dann wissen die gleich, was los ist.
4: Hast du vielleicht eine bessere Idee?
2: Ja. Sie wissen vielleicht schon, dass Sie der Pfeil gerade im Halteverbot stehen. Ja, das gibt auf jeden Fall eine Anzeige.
5: Anzeige? Können Sie da nicht mal ein Auge zudrücken?
2: Kommt drauf an. Und? Perfekt, oder?
5: Ja.
2: Ja, der muss ja so knapp sitzen.
5: Klar.
2: Gehen Sie da zu dem Tattoo-Studio?
6: Ja. Kann ich was für dich tun?
2: Ja, ich würde mich jetzt für so ein Tattoo interessieren.
6: Hast du schon eine Vorstellung?
2: Nein, bin ja komplett unentschlossen. Kommt drauf an, was ihr so da habt.
6: Vielleicht erstmal eine Zigarette?
2: Cool. Merci. Das sind ja ganz schön kratzig. Normalerweise habe ich bloß selbst gedreht.
6: Ist das dein erstes Tattoo?
2: Ja. Aber liebäugeln tue ich schon länger. Frage. Wenn Sie mich jetzt da so vor sich sehen, was würde Ihnen da spontan einfallen? Ich meine jetzt tattoo-mäßig.
6: Komm mal mit, wir finden da schon was.

0: So schaut man dann aus, wenn man Stammkunde ist.
1: Ja, der Leon. Gerade gestern hat er sich eine Eule auf die Brust stechen lassen.
0: Ja, so eine Eule, ja. Das ist natürlich imposant.
1: Naja, man kann ja auch kleiner anfangen. Vielleicht mit einem Motiv, was mit ihrem Beruf zu tun hat?
0: Ach, Blaulicht. Ja, man bloß wegen der Farbe. Gibt's so eine Eule auch im Kleinen? Käuzchen.
1: Klar, schauen Sie. Hier. Standhaft, weise.
0: Nachtaktiv. Aber ein bisschen sensibel. Ich hab's nicht so mit den Nadeln.
1: Ich kann gar nicht anders als sensibel.
2: Ich übernehme das mal. Musst du nicht gleich los?
1: Oh, shit, stimmt. Bei meinem Mann sind sie aber in den besten Händen. Okay? Viel Spaß mit dem Käuzchen. Ciao.
2: Ciao. Na, Meister? Dann wollen wir mal.
0: Moment. Ich hätte, glaube ich, doch lieber einen Anker.
2: Anker?
0: Ja, vielleicht.
2: Meerjungfrau?

0: Okay, Herr Bayer, so Tiermotive, das hat doch jeder. Haben Sie da nicht was Individuelles?
1: Sanskrit.
0: Was?
1: Sanskrit. Die heilige Sprache Indiens.
0: Okay, da versteht doch kein Mensch, was das heißt.
1: Das ist der Sinn.
0: Ja, da brauche ich jetzt aber erst einmal das Alphabet und verstehe da kein Wort.
1: Hol ich.
2: Moment, hab's gleich.
0: Ja.
1: So, da ist es.
0: Ich müsste mir aber jetzt doch noch mal den Katalog mitnehmen.
1: Nein. Der Katalog bleibt hier.
0: Gut. Ich melde mich wieder.

0: Ja, Hansi, was ist denn?
1: Sehr fix, wo bist denn du? Ich riskiere da mein Leben und du haust ab. Der Leon Weißenbacher ist voll Stammkunde in dem Studio. Die Sophia Bayer hat ihn gestern noch tätowiert.
2: Ja, dann ist der Fall gelöst, dann haben wir die Mörderin.
1: Das sieht man dir gar nicht an.
2: Du siehst es ihr nicht an.
1: Normalerweise habe ich bei Frauen ein ganz gutes Gespür.
2: Entschuldige, aber bei Frauen hast du

0: Ja, was machst du denn da so allein? Hm?
1: Der Yazid hat eine Idee, wie der Täter vorgegangen sein könnte. Ich hab den jetzt einfach mal herbestellt, ja?
2: Sehr gut. Dann soll er sie mal präsentieren, ne? Ja.
3: Also, ich habe das Auto abgesucht. Ich konnte keine Aufbruchsspuren finden.
2: Ja. Der Fahrmann ist schon unterwegs, nicht? Danke, Riedel. Ist noch was?
3: Ja, also, wenn das ein Serientäter ist, dann könnten wir es doch so machen, dass die Sonja ihr Auto fährt, ich lieg hinten drin und wenn der Täter dann kommt, dann...
2: Auf keinen Fall, wenn da auch nur ein Kratzer dran kommt.
4: Das war nur ein Vorschlag.
2: Moment, was haben Sie denn da?
4: Das ist,
2: Ah, sagen Sie nichts. Das war eine Idee Ihrer Kollegen, was?
4: Das ist aber wirklich sehr, sehr nett. Danke. Wirklich, wirklich sehr, sehr nett. Sozusagen als Ersatz, Toni, hä? Das ist wirklich.
2: Ich wusste gar nicht, dass es die noch gibt. Sehr lieb.
5: Ein bisschen speziell ist das Outfit aber schon, oder?
6: Da hab ich ja gesagt, schaut gut aus. Entschuldigung, hab ich mich halt getäuscht.
5: Du hast aber ordentlich was reingespritzt, Hansi.
6: Ja, kannst du mir nicht wenigstens die Farbe da wieder raussagen?
5: Na, wenn die Farbe einmal unter der Haut ist, kann man da nichts mehr machen. Jetzt hast du das kleine, feine Tattoo, das du dir schon immer gewünscht hast.
7: Du, Hansi, was soll das sein? Eine Zecke, oder?
5: Na, das ist ein Silberfischerl.
7: Oder ein Kalkwappe, kann's auch sein.
6: Ein Scheißdreck ist das.
5: Auf jeden Fall war es völlig umsonst. Insulin lässt sich da nämlich nicht nachweisen.
7: Ja, das war ein Mörder, Kurt Depp. Der hat das natürlich wieder sauber gemacht.
6: Ja, da lass ich mal halt da irgendwas anderes drüber tätowieren.
7: Ein Riesenzeck.
3: Der blinkt doch normalerweise, wenn man zusperrt. Wie geht jetzt das?
8: Kleines Gerät, ganz groß, Riedel. Das da blockiert das GSM-Signal von der Funkfernbedienung.
1: Ach so, du denkst, du hast abgeschlossen, drehst dich um und gehst und währenddessen räumen sie das Auto leer.
3: Ja, da würde mein Plan funktionieren. Du fährst das Auto, sperrst ab, ich lieg hinten drin und wenn der Dieb dann kommt, schlagen wir zu.
2: Was haben Sie da, Yazid?
8: Das ist ein sogenannter Jammer, Herr Polizeipräsident. Ich habe mir große Mühe gegeben, extra zu Anschauungszwecken einen aufzutreiben.
3: Der blockiert das GSM-Signal von der Funkfernbedienung.
2: Den lassen wir gleich hier, nicht? Sowas zieht man am besten sofort aus dem Verkehr.
8: Ja, super. Erst referiere ich da kostenlos und dann wird auch noch mein Besitz beschlagnahmt.
2: Seien Sie froh, dass wir es dabei belassen, nicht? Allein der Besitz ist strafbar. Was haben Sie vor, Riedel?
3: Ja, wie schon gesagt, also die Sonja wird das Auto fahren, absperren, ich lieg hinten drin und wenn der Dieb dann kommt, dann...
1: Schnappen wir ihn.
2: Ja. Ja, passen Sie mir auf den Wagen auf.
9: Mann, wann sind wir jetzt endlich da? Mein Arm ist eingeschlafen.
5: Jetzt bleib unten.

0: So, ich habe keine Lust mehr. Das war jetzt Jahrzehnte und wieder nichts.
1: Jetzt nur noch ein Bahnhofsparkplatz, bitte.
0: Gut, der letzte.
2: Tja, das wäre aber auch zu einfach gewesen.
3: Ja, immerhin wissen wir, dass diese vier Bayer gewesen sein müssen. Was hat die für ein Motiv?
2: Hass, Missgunst, verschmähte Liebe, sucht irgendwas aus?
3: Upsi, die ist verheiratet.
2: Ach, das sagt doch gar nichts. Vielleicht hat sie eine Affäre gehabt, vielleicht sogar mit dem Leon Weißenbacher.
3: Ja, aber wieso sollte den dann umbringen?
2: Ja, es gibt auch Leute, die nicht genug Geld für so eine teure Scheidung haben. Da kommt einem schon mal so ein Gedanke.
3: Upsi, die waren doch gar nicht verheiratet.
2: Ach so.
3: Ja, vielleicht hat sie Angst gehabt, dass der ihr Mann was sagt. Ich glaube, mit der Sophia Bayer muss noch mal einer zum Tanzen gehen.
4: Da,

0: Was? Wer lässt sich sowas tätowieren?
1: Ja, da fehlt ja noch ein Buchstabe. Ich konnte nicht alles erkennen, aber welches Wort mit den Anfangsbuchstaben lässt sich wohl jemand auf die Finger tätowieren? Ja, Hass.
0: Hass?
1: Ja, was soll es denn sonst sein? Hase, Hast, also...
2: Ja, gut.
1: Nicht? Ja, und da gibt's bestimmt nicht viele, die so ein Tattoo haben.
0: Ja. Sagen Sie, Frau Wirt, Sie sollen ihn zur Verhandlung ausschreiben. Zumindest seine Hand, nicht?
1: Jawohl.
0: Und jetzt gehen Sie mir aus den Augen, bevor mir wieder einfällt, dass Sie ihn am Flüchten lassen. Raus!
3: Ah, gut, dass ihr schon da seid. Ich habe schon was zum Thema Insulin gefunden. Also ohne Rezept kommst du an das Zeug definitiv nicht ran.
4: Ja, also du kennst dich einen, der Zucker hat.
5: Ja, oder du hast selber Zucker. Sonja, tanzt du gern?
3: Was hat das jetzt damit zu tun?
5: Ja, gib mir mal ein Tanzstudio Good Vibrations. Schau mal nach, welcher Kurs da heute gelaufen ist um 12 Uhr und wann der wieder ist.
3: Okay, und jetzt?
4: Ja, weil unsere Hauptverdächtige da am Tanzen ist.
5: Und du auch bald, Sonja.
3: Ich?
5: Ja.
3: Zumba. Könnt ihr vergessen.
4: Tanze Zumba mit mir, tanze Zumba die ganze Nacht.
5: Sonja, du bist die Einzige im tanzfähigen Alter. Wir brauchen Informationen über die Frau Bayer.
4: Ja, vor allem, was die für ein Motiv hat.
3: Schon klar, und vielleicht auch noch ein schriftliches Geständnis?
5: Das wäre natürlich super. Aber find erst mal raus, ob die Diabetikerin ist.
3: Das heißt Samba.
4: Was?
3: Tanze Samba mit mir.
4: Upsi, was hältst du von einem Adler? Stärke, Macht, Weisheit.
2: Na, hast du lieber einen einheimischen Singvogel tätowieren, eine Amsel oder einen Buntspecht?
4: Ja, der Buntspecht ist kein Singvogel.
2: Ja, aber der ist bunt. Schaut super aus auf der Haut.
4: Oder nimm gleich was Gescheites. Ein Löwen.
2: Ein Löwe? Na, der passt ja gar nicht drauf bei dir.
4: Na ja, vielleicht langt er einfach so eine Inschrift.
2: Ach so, dann steht dann da einfach Löwe drauf, oder?
6: Und wie steht's um Ihren fast perfekten Mord? Hm?
4: Ja, so gut wie aufgeklärt.
5: Ja, also die Sonja, die geht jetzt zum Zumba.
6: Zumba?
5: Ja. Dieser Tanz, den tanzt die Mörderin auch. Und der Hansi, der erklärt sich jetzt selber.
4: Ich hab mich da in so ein Tattoo-Studio eingeschleust.
5: Undercover.
6: Sie haben aber nicht ernsthaft vor, sich jetzt tätowieren zu lassen, nicht? Sie wissen, das verboten steht in den Dienstbestimmungen.
5: Nein, der Hansi tätowiert
4: nicht. Ganz im Gegenteil.

0: Das erste Mal heute dabei, oder?
1: Ja. Muss erst mal gucken, ob das überhaupt was für mich ist. Und du?
2: Seit einem Jahr, zweimal die Woche.
1: Alle Achtung, würde ich gar nicht schaffen bei meinem Job.
2: Ja.
1: Ich arbeite in der Werbung und die leben ja von Überstunden.
2: Mhm. Mein Mann und ich sind selbstständig, da geht sowas.
1: Mhm. Und was macht ihr?
2: Tattoo-Studio.
1: Cool. Und wie ist das so, wenn man mit seinem Mann den ganzen Tag zusammenarbeitet?
2: Naja, wir wechseln uns ab. Sonst würden wir uns auch auf die Nerven gehen. Es geht los, kommst du?
1: Ja.
3: Mehr Energie! Sehr gut. Schön die Bongos bongeln. Ah ja. Weitermachen. Ja. Die ruhig ein bisschen höher. Sehr gut. Ja. Nicht so militärisch. Hier locker bleiben, ganz entspannt.

Ja, sehr gut. Sehr gut.

0: Morgen, Mädel.
1: Schau mal her, was mir gerade die Kollegen gefaxt haben. Das ist unsere Hand.
0: Das ist eine linke Hand. Wir suchen eine rechte, Riedel.
1: Scheiße, stimmt. Und, neue Spur?
2: Na, falsche Hand.
3: Ja dann, weitersuchen, ne? Und legen Sie sich wieder auf die Lauer.
0: Schaffst alleine, oder?
1: Ich weiß nicht.
3: Natürlich schaffen Sie das. Auto abschließen, weggehen und aus der Ferne beobachten. Hier, passen wir hier auf den Wagen auf.

0: Darf ich fragen, was Sie hier machen?
1: Ich bin Polizist.
0: Sie sehen aber nicht aus wie ein Polizist.
1: Weil ich in Zivil ermittle.
0: Zeigen Sie mir mal Ihren Dienstausweis.
1: Moment. Ja, den habe ich jetzt irgendwie vergessen.
0: Sie kommen jetzt mal mit in mein Büro.
1: Nein, das geht nicht. Da draußen schlägt gleich der Täter zu. Da schauen Sie!
0: Ja, da geht ein Mann zu seinem Auto.
1: Das ist aber nicht sein Auto.
0: Sie bleiben jetzt hier! Sieht nicht so aus, als wenn er den Wagen aufbrechen müsste.
2: Ja, weil er nicht abgesperrt ist. Das ist mein Lockvogel.
0: Okay, das reicht. Ich weiß zwar nicht, wer Sie sind, aber eins weiß ich mit Sicherheit. Sie sind kein Polizist. Und Sie kommen jetzt mit?
3: Ja, das ist schon sehr frech, dass die das Mordwerkzeug noch dabei hat.
4: Ja, aber vielleicht braucht die das wirklich, weil die Diabetikerin ist.
5: Vollkommen wurscht. Auf jeden Fall ist sie ans Insulin drankommen.
3: Willst du dir auch sowas stechen lassen?
4: Könnt mir stehen, oder?
3: Ja, find's ein bisschen zu speziell.
4: Ach Quatsch, Mensch, das ist die Hand von dem Autoeinbrecher. Polizeirevier Wolfratshausen? Oh, das tut mir leid. Ja, ich geb's den Kollegen gleich weiter. Okay, tschüss. Das war mein Tanzlehrer, der Killer in Weißenbacher. Und der fragt, wann er nun endlich seinen Bruder sehen kann.
3: Und das ist auch der Tanzlehrer von der Sophia Bayer?
4: Mhm, nicht nur das. Ich glaube, zwischen denen läuft auch was.
5: Echt? Ich hab gemeint, der ist
4: schwul?
5: Genau.
4: Auf gar keinen Fall. So wie der Sophia Bayer einen Hintern gegrapscht hat beim Tanzen?
5: Wieso? Das macht man doch so beim Tanzen.
4: Bitte? Ich hab dem eine gescheuert. Nein, die haben definitiv was miteinander.
5: Ach so, dann haben die vielleicht auch miteinander den Mord geplant.
3: Ja, aber warum?
1: Erbe?
5: Sonja, check das.
4: Polizeirevier Wolfratshausen? Polizeimeister Riedel? Ja, der arbeitet hier. Wieso?
6: Jetzt soll ich also schon für euch lügen.
5: Für mich, Anja. Nur für mich.
6: Wenn ihr mir nicht ständig irgendwelche Leichen anschleppen würdet, sähe mein Arbeitstag wesentlich entspannter aus.
3: So, bitte treten Sie näher. Das ist unsere Frau Dr. Licht. Das ist der Leon Weißenbacher. Der würde sehr gerne noch mal seinen verstorbenen Bruder sehen.
5: Wenn es gar nicht geht, dann kann Ihnen die Frau Dr. Licht sicher was für den Kreislauf spritzen.
6: Nein, kann die Frau Dr. Licht nicht. Und überhaupt.
3: Geht die Leiche ja noch direkt in die Bestattung rein. Mhm.
5: Todesursache ist ja klar. Herzversagen. Oder, Frau Dr. Licht? Haben Sie sich gut verstanden mit Ihrem Bruder?
7: Ja. Er war auch mein bester Freund.
3: Dann hat er sie ja sicherlich auch testamentarisch abgesichert.
7: Wie meinen Sie das?
3: Finanziell?
7: Der ist doch selbst kaum über die Runden gekommen. Das bisschen, was er hatte, ging in die Tattoos.
5: Sie interessieren sich nicht so für Tattoos, oder?
7: Ich? Nicht wirklich. Ich wollte mir eins stechen lassen, aber dann habe ich es doch nicht gemacht. Vielleicht sollte ich es jetzt ja doch tun. Für meinen Bruder.
6: Ja, Herr Weißenbacher, sind Sie bereit?
5: Wir sind weg.

0: Ja, Herr Gierwitz, wie es ausschaut, ist alles weg. Also, bis auf den Kollegen da.
1: Das Navigationsgerät war nagelneu.
2: Ja, das tut mir leid. Aber daran ist doch nur dieser depperte Sicherheitsmann schuld.
1: Sie werden sich doch gegen so einen kleinen, unbedeutenden Sicherheitsmann durchsetzen können.
3: Herr Gierwitz, wie kommt denn der in Ihr Auto?
2: Ja, das war ein Geschenk von mir an Herrn Gierwitz.
1: Ja.
3: Ist der dir zugelaufen? Das ist meiner.
1: Ihrer? Sie haben doch nicht mal einen eigenen Wagen.
3: Ja, der ist Diebesgut, den hab ich aufgespürt.
1: Diebesgut, nicht? Beweismittel, Freund Wirt.
4: Ich habe gerade mit dem Nachlassgericht gesprochen. Also bei dem Leon Weißenbacher war nichts zu holen.
0: Naja, das hat uns der Bruder schon gesagt.
1: Moment, wir haben nicht mal ein Motiv?
0: Puh, das ist ein bisschen kompliziert.
3: Da sind wir gerade dabei, also dass wir es eingrenzen.
1: Nicht eingrenzen, finden!
5: Was machen wir jetzt?
3: Die Täterin unter Druck setzen.
5: Verstehe ich nicht.
3: Erpressen. Hm. Ja, bloß so ein bisschen.
5: Müsste erst einmal was in der Hand haben gegen die.
3: Wieso? Die muss ja bloß glauben, dass irgendwer was gesehen hat oder gehört.
5: Du?
3: Ja, und ich halte nur den Mund, wenn ich was dafür krieg.
5: Ich bin mir nicht sicher, ob das so eine gute Idee ist.
3: Ich kann das Ganze auch alleine durchziehen.
5: Viel Spaß.
3: Das ist doch illegal. In so einem Fall, da muss man sich halt was einfallen lassen. Wenn die jetzt darauf eingeht, dann ist ja das so gut wie ein Geständnis.
5: Das kannst du dann dem Richter erzählen.
3: Ich weiß, was Sie getan haben. 50.000 Euro und ich schweige für immer.
5: Du spinnst doch. 50.000? Was glaubst denn du, was man in einem Tatortstudio verdient?
3: 40.000. Vielleicht sind Sie zu zweit.
5: Er ist Tanzlehrer, Hans.
3: 20.000 Euro ist ja wirklich nicht viel, anstatt lebenslänglich.
5: Wahnsinn.
3: Was?
5: Wenn ich meinem Vater erzählt hätte, dass ich Tanzlehrer werden will. Du, die hätte einen Teppichklopfer rausgeholt und...
3: Ja, hab sie. Tanzlehrer, Flugbegleiter, Herrenfriseure. Ja, die sind halt als Berufe eher speziell. Servus. Ich wollte jetzt einmal final einen Tattoo-Termin ausmachen.
6: Ah, jetzt auch einmal doch.
3: Ja, ich bin manchmal so ein bisschen.
6: Ja, schon klar.
4: Dann hast du dich entschieden, ja?
3: Ja, ich nehme jetzt den Adler.
6: Adler? Bist du dir ganz sicher?
3: Absolut.
6: 200.
3: Moment, Entschuldigung, ich muss mal ganz kurz. Upsi. Bist du da draußen? In der Kälte?
5: Was bin ich?
3: Hast du denn die Finger warm?
5: Kann das sein, dass du ein bisschen was getrunken hast?
3: Ja, die musst du warm halten, weil sonst kommt nämlich der Hass raus. Musst du folgen? Mein Sohn. Vierti, ich bring dir was mit.
6: Entschuldigung, hast du mal Feuer?
5: Nein, hab ich nicht. Moment, bleiben Sie mal stehen.
7: Dann schaue ich mal, wann wir den nächsten Termin frei haben.
3: Ja, aber bitte schön bald. Ja, nicht, dass ich mich wieder umentscheide.
7: Da wärst du nicht der Einzige.
3: Weil so viel verdient sie ja nicht.
6: Was verdienen wir nicht?
4: Georg, schaust du mal, ob du heute oder morgen noch einen Termin frei hast?

0: Heute Abend habe ich noch was frei. 19 Uhr. Da kann ich dich rannehmen. Als letztes.
1: Für mich ist das okay.
2: Damit du es nicht vergisst.

0: Was war das für ein Schmarrn am Telefon?
1: Das war halt eine chiffrierte Nachricht.
0: Ja, sie versteht ja kein Mensch.
2: Können wir jetzt mal sagen, was ihr von mir wollt?
1: Autoaufbruch in Serie.
2: Ah, habt ihr jetzt ja aber den Falschen erwischt.
0: Ja, warum sind sie dann abgehauen?
2: Ich hab immer noch Ärger.
1: Sagen Sie mir mal die rechte Hand.
0: Haben Sie, deswegen habe ich ihn mitgenommen, einsteigen.
1: Du hast das ja doch verstanden.

0: Tja, Herr Holzner, Ihr Tattoo hat Sie verraten. Und ich rate zum Geständnis. Hasi.
1: Die letzten Buchstaben konnte ich ja nicht erkennen. Aber die anderen drei passen ja. Außerdem habe ich ihn von hinten gesehen. Das ist ja eindeutig.
0: Von hinten?
2: Ja, das beweist ja gar nichts.
0: Dann haben Sie sicher ein wasserdichtes Alibi für die Zeiten, in denen die beiden Autos aufgebrochen wurden, was?
2: Ja, bestimmt.
0: Also nicht.
2: Ja, und außerdem wird das ja wohl kaum reichen. Es ist ja hier im Zweifel immer für den Angeklagten.
0: Dackel. Hm?
2: Was? Wie nennen Sie mich? Ha?
0: Ich sagte Dackel.
2: Ach so, ja. Holt er jetzt Ihren Polizeihund?
0: Eines Ihrer Beutestücke, da sind garantiert Ihre Fingerabdrücke drauf.
2: Aber der ist ja mit Stoff überzogen.
0: Lilian, seien Sie mal ein bisschen konstruktiv, nicht? Ihre DNA ist da bestimmt drauf.
2: DNA? So was machen Sie?
1: Ja, aber meine ist ja dann auch da drauf.
0: Riedel, verdammt noch mal! Also, ob DNA oder Fingerabdrücke. Wir werden diesen Dackel so lange untersuchen, bis wir was finden. Meine, wenn Sie vorher ein Geständnis ablegen wollen, könnte sich das allerdings strafmildernd auswirken.
2: Hm? Also gut, ich war's.
3: Scheiße, ich war's wirklich. Scheiße, scheiße, scheiße.
2: Aber bitte. Bitte stecken Sie mich nicht in Knast. Bitte nicht in Knast. Mein Hasi wartet doch nicht auf mich.
0: Das ist mir vollkommen wurscht. Sie sind in meine Privatsphäre eingebrochen. Sie haben meinen Wagen zerstört. Sie... Moment.
3: Es tut mir leid.
0: Moment. Ja, geh mit. Abfreuen wird, ja. Erpressung. Ich komme. Ich will... Sie bleiben hier. Und Sie passen auf, dass er ihn nicht noch mal abhaut. Hasi.
4: So, jetzt hilft er zum fünften Mal an.
5: Und wer denn?
4: Ja, der Gierwitz.
5: Der ist schon ungeduldig. Aber jetzt brauchen wir erst einmal das Geständnis.
4: Was ist jetzt?
5: Ja, bin ein bisschen früh dran.
4: Und du bist ja nach wie vor ganz sicher mit der Verkleidung?
5: Ja, war ja nichts anderes da auf die Schnelle. Außerdem habe ich die sofort am Haken gehabt.
4: Hansi, ganz ehrlich, die Hose.
5: Was ist mit der Hose?
4: Die ist scheiße.
5: Upsi. Die ist aus Leder.
4: Na, es geht gar nicht ums Material, es geht um die Passform. Dein Hintern schaut aus, als hätte einer mit der Axt beide Gesäßhälften abgetrennt. Dein Arsch ist im nicht messbaren Bereich. Kein Mensch nimmt dir einen Motorradfahrer ab.
5: Ich muss jetzt los. Nicht messbaren Bereich. Jetzt hast du mich total verunsichert.
6: Ich weiß nicht, ob das so gut ist. Vielleicht erwartet er nur mich und kriegt Panik. Wer weiß, was er dann macht.
7: Ich lasse ihn nicht allein mit so einem Dreckskerl. Außerdem ist hier der ganze Parkplatz...
6: Hey, da ist er.
7: Du, das ist doch der Polizist.
6: Ich bin Polizist?
7: Sie sind doch Polizist. Sie und Ihr Kollege, ich kenne Sie doch.
8: Ich weiß nicht, wen Sie da erkannt haben wollen. Ja, auf jeden Fall spricht es Bände, dass sich das Mörderpärchen da nur allein hertraut.
6: Mörderpärchen?
0: Sofort die Hände hoch! Ja, nicht Sie, Sie!
6: Hemd runter!
8: Ach, Staller.
7: Ist eine Affäre jetzt schon eine Angelegenheit für die Polizei?
5: Es ist eine Affäre. Es geht um Mord. Und zwar an Ihrem Bruder.
7: Mord?
6: Wir dachten, er hatte einen Herzinfarkt.
9: Es war die offizielle Variante.
0: Leon Weisenbacher ist an einer Überdosis Insulin gestorben.
8: Und das haben Sie ihm reintätowiert.
6: Ich? Was ist das für ein Schwachsinn?
8: Ja, Sie haben doch den Beißenbauer tätowiert und Insulin haben Sie genug in der Handtasche.
6: Ja, natürlich, ich bin Diabetikerin.
8: Okay, das kann ja jeder sagen. Ja, ich verstehe ja, dass Sie mich auf Ihre Seite ziehen wollen.
9: Hansi, es geht um die Einstiche vom Insulin.
2: Was? Stanner, Sie werden sich sofort entschuldigen.
8: Entschuldigung.
2: Was haben Sie da, eine Zecke?
8: Bloß der Fleck.
2: Ich hatte gesagt, keine Tattoos, zeigen Sie mal her. Was soll das sein? Eine Tulpe?
1: Scheiße.
2: Was?
1: Ich hätte da sitzen sollen.
2: Wo?
1: Auf deinem Stuhl im Tattoo-Studio.
2: Sag's mal, geht's ein bisschen genauer?
1: Ich hatte einen Termin. Aber kurz davor habe ich es mir anders überlegt und mein Bruder ist dann für mich hingegangen.
8: Aha.
6: Ja, er hat morgens angerufen und gesagt, dass der Leon stattdessen kommt.
9: Hat Ihr Mann das gewusst?
6: Ich denke schon. Stand ja im Buch.
9: Dass er abgesagt hat? Auch.
6: Ich glaube nicht.
2: Frau Bayer, wusste Ihr Mann von der Affäre?
6: Bis jetzt dachte ich eigentlich nicht. Aber jetzt bin ich mir da nicht mehr so sicher.
8: Ja, hallo, grüße Gott, Staller am Apparat. Ich hätte heute um 19 Uhr einen Tattoo-Termin gehabt. Den würde ich jetzt doch absagen, weil ich habe mich doch jetzt gegen so ein Tattoo entschieden. Was? Einfach aufgelegt.
2: Ja.
8: Hab gedacht, der freut sich, wenn er mal früher Feierabend hat.
9: Der freut sich, dass er dich nicht tätowieren muss.
8: Ups, das ist ein ganz normaler Dienstleister. Ja? Wir können uns unsere Kundschaft auch nicht aussuchen.
2: So. Gute Arbeit. Und funktioniert alles wieder?
1: Hm? Ja.
2: Also ich würde sogar sagen, jetzt funzt es richtig. Moment.
1: Ja, aber diese Altherrenmusik, da kann ich nichts. Die Sender waren eingestellt.
10: Jetzt wär's mal nicht unverschämt, nicht? Übrigens, ich hatte letztens Ärger mit dem Einspritzer. Können Sie sich den mal anschauen?
1: Witz jetzt, oder was? Ich bin doch kein Mechaniker.
10: Sie sind eine Gefahr für die Menschheit und ich gebe Ihnen die Möglichkeit, Sie wieder zu integrieren. Also, der Blinker hinten rechts, der flackert manchmal ein bisschen. Und der Reifendruck. Ach, das schicke ich lieber Riedel zur Tankstelle. Nicht? Also,

0: Scheiße! Warum hast du Schisser deinen Termin abgegeben?
1: Was? Du hast das? Du hast meinen Bruder umgebracht!
0: Das ist alles deine Schuld, du feige Sau! Du hast ihn auf dem Gewissen! Und du Schlampe!
2: Feierabend, Herr Bayer.
0: Was? Ist diese Bulle?
3: Meinen Sie ihn oder meinen Sie mich?
4: Sie sind verhaftet.
5: Spinnst du? Was hast du gemacht, da?
0: Was ich? Was hast du gemacht? Mit dem Tanzlappen?
1: Die sind doch sowieso alle.
3: Vorsicht, das sind ganz üble Vorurteile. Die bleibt da und sie gingen mit auf
1: den Moment mal.

0: mir so leid. Ich kann das nie wieder gut machen.
1: Doch, doch, doch. Den Zeck da, den könnten Sie mir gleich wieder wegtätowieren.
2: Na, das sagt man, glaube ich, Lasern, oder?
3: Lasern?

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6: Schöner geht's kaum. Bilderbuchwetter zum Geburtstag. Der Hamburger Hafen ist jetzt 837 Jahre alt. Und zum Auftakt der Feier gab's die große Einlaufparade. Mehr dazu zeigen wir Ihnen zum Ende der Sendung. Jetzt erstmal willkommen zu NDR Info. Und ganz andere Schiffe spielen eine Rolle im Iran-Krieg. Containerschiffe. Sie können wegen der Sperrung der Straße von Hormus nicht liefern. Und vieles ist dadurch teurer geworden. Nicht nur der Sprit. Deshalb gab es die Idee der Bundesregierung, bis zu 1.000 Euro steuerfrei vom Arbeitgeber für seine Mitarbeitenden. Aber der Bundesrat hat heute Nein dazu gesagt, weil Länder und Kommunen das bezahlen müssten. Den Tankrabatt dagegen, den gibt es schon seit dem 1. Mai. Aber mehrere norddeutsche Bundesländer wollen mehr und haben sich zusammengetan.
7: Der Preis an der Zapfsäule hat sich trotz des Tankrabatts der Bundesregierung auch nach gut einer Woche noch nicht überall wieder erholt.
8: Was ich an den Tanksäulen gesehen habe, war das jetzt nicht wirklich deutlich. Also ich glaube nicht, dass es 1:1 ankommt.
9: Im Endeffekt sind die 17 Cent. Haben sie die Luft wieder aufgelöst. Sie kommen nicht beim Verbraucher an.
10: Heute muss ich sagen, zum ersten Mal habe ich das Gefühl, es ist ein bisschen was passiert. Ich habe jetzt gerade das eine Auto getankt, ist aber ein super Benziner. Und nachher komme ich gleich nochmal mit dem Diesel, weil heute der erste Tag ist, an dem der Diesel mal spürbar runter ist.
7: Damit es so bleibt, haben unter anderem Niedersachsen, Hamburg, Bremen und Mecklenburg-Vorpommern heute einen Vorschlag im Bundesrat eingebracht.
11: Die jetzt getroffenen Entscheidungen waren ja richtig. Sie wirken sich auch aus. Wenn man sich das ansieht, glaube ich, erkennen wir auch genau diesen Step nach unten. Meine große Sorge ist, der Konflikt, den wir dort erleben, der wird ja nicht morgen zu Ende sein. Also mindestens seine Auswirkung nicht. Und die Sorge ist, nach den 2 Monaten geht es um die gleiche Summe wieder hoch. Und das müssen wir in den Griff kriegen.
7: Nach dem Vorschlag sollen unter anderem das Wettbewerbs- und Kartellrecht konsequenter angewendet, eine Übergewinnsteuer ins Leben gerufen und die Stromsteuer gesenkt werden. Letzteres befürworten auch Experten.
12: Wenn man etwas machen möchte, dann ist es besser, man schaut vielleicht gar nicht auf die Spritpreise, sondern zum Beispiel, wie kann ich durch Stromsteuersenkungen die Energiepreise allgemein senken. Das kommt den Haushalten auch zugute, lässt aber den Einsparanreiz beim Sprit tatsächlich hoch.
7: Passendere Maßnahmen wünschen sich auch die Menschen in Lüneburg.
8: Wenn da nichts gemacht wird, dann wird alles teurer und mehr Geld kommt leider nicht ins Portemonnaie.
10: Ich denke, das geht auf jeden Fall in die richtige Richtung, dass jetzt aktuell nicht die Mineralölkonzerne noch weiter scheffeln.
9: Es muss nachhaltig anders gemacht werden, aber das Patientenrezept wüsste ich auch nicht.
7: Mehr Entlastung für Bürgerinnen und Bürger. Wie genau das funktionieren soll, darüber wird jetzt in den Ausschüssen in Berlin beraten.
6: Und wie es mit den Preisen weitergeht, dafür ist die Lage an der Straße von Hormus mitentscheidend. Dort haben sich die USA

0: USA und Iran nun gegenseitig beschossen. Es sieht also nicht danach aus, als könnten die Handelsschiffe bald wieder die wichtige Meerenge passieren. Ungefähr 2000 Schiffe kommen nicht vom Fleck und dazu gehören auch mehrere der Hamburger Reederei Hapag-Lloyd. Für die Seeleute, die nun schon wochenlang festsitzen, eine schlimme Lage. Aus der Ferne versucht die Seemannsmission zu helfen.
1: In der Hamburger Seemannsmission sind Pfarrer Matthias Rister und sein Team täglich mit Seeleuten in Kontakt, die auf Schiffen festsitzen. Verpflegung, Einsamkeit, Angst, viele fühlen sich vergessen. Gefährliche Vorfälle machen hier schnell die Runde.
2: Das haben uns hier Leute dann Videos gezeigt von ihrem Bruder, der in der Straße von Hormuz ist, der nebenan war von einem Schiff, das getroffen wurde.
1: Die Crew muss aus Sicherheitsgründen oft tagelang unter Deck bleiben. Da hört man in der Seemannsmission genau hin, wenn es um die Psyche der Seeleute und um die Verpflegung geht.
2: Auf den meisten Schiffen gibt es wohl noch genug Essen. Es gibt immer mal wieder Berichte, dass auf manchen Schiffen das Essen auch rationiert wird. Dann heißt es, die dürfen mit ihrer Familie telefonieren. Es ist nur so, dass Seeleute ihrer Familie am liebsten sagen, hier scheint die Sonne, das Wetter ist gut, mir geht's gut. Das heißt, die erzählen auch der Familie nicht, wie es ihnen wirklich geht, weil sie der Familie keine Sorgen machen wollen.
1: Sorgen um die Crew. Die Hamburger Reederei Hapag-Lloyd hat neulich eins ihrer 5 Schiffe in einer wagemutigen Aktion da rausgebracht. 4 Schiffe sitzen noch fest. Sie sind sensibilisiert beim Bordalltag im Krisengebiet.
3: Und da sind die Kapitäne dann gefragt, sozusagen als Chef des Schiffs die Stimmung oben zu halten. Vielleicht mal mit einem Barbecue-Abend, vielleicht mit einem Karaoke-Abend, einem Video-Abend. Wir können auch Crewmitglieder austauschen. Das haben wir auch in den vergangenen Wochen teilweise getan.
1: In der Seemannsmission werden schon neue Einsätze in die schwierige Region diskutiert. Extra gut bezahlt, aber gefährlich.
2: Zu einer Kollegin kommt ein Seemann und sagt, ich soll jetzt in die Region reisen. Ich soll hier so einen Vertrag unterschreiben. Mache ich das oder mache ich es nicht? Natürlich können wir dem die Entscheidung nicht abnehmen, aber wir können mit ihm drüber nachdenken.
1: Die Seeleute und ihre Reedereien. Viele wollen erst weiterfahren, wenn es echte Sicherheit gibt.
0: In zahlreichen Städten Norddeutschlands haben Schülerinnen und Schüler gegen die Wehrpflicht demonstriert. Allein hier in Hamburg gingen nach Angaben der Veranstalter rund 6000 junge Menschen auf die Straße. Die Polizei sprach von etwa 2300 Teilnehmern. Die Demonstration war Teil der bundesweiten Initiative Schulstreik gegen Wehrpflicht. Seit diesem Jahr erhalten alle 18-jährigen Männer und Frauen einen Fragebogen von der Bundeswehr zum freiwilligen Wehrdienst. Bislang gab es auf jeden 4. verschickten Bogen keine Antwort, so das Redaktionsnetzwerk Deutschland. Ein schwerer Unfall auf der A20 in der Nähe von Wismar. 2 Menschen starben hier durch einen Raser. Der war vor 6 Jahren mit fast 250 Sachen über die Autobahn gebrettert und wurde dafür zu 3,5 Jahren Haft verurteilt. Aber dieser Unfall hat noch eine Vorgeschichte. 2 Polizisten hatten den Fahrer kurz vorher kontrolliert, ihn aber weiterfahren lassen, trotz unsicherer Fahrweise. Und deshalb mussten auch sie sich vor Gericht verantworten. Heute fiel das Urteil.
4: Sie hatten auf Freispruch gehofft, doch die Richterin sah den Fall anders. Sie verurteilte die beiden Polizeibeamten zu einer Geldstrafe von insgesamt etwa 25.000 Euro wegen fahrlässiger Tötung und fahrlässiger Körperverletzung. Eine Verurteilung, obwohl zuvor die Staatsanwaltschaft, die Nebenklage und die Verteidiger auf Freispruch plädiert hatten. Doch das Gericht sah eine Verletzung der Sorgfaltspflicht.
5: Das Gericht ist hier einfach zu der Auffassung gekommen, dass die Polizisten sich objektiv sorgfaltswidrig verhalten haben. Und die Wertung der Umstände, die ist hier tatsächlich unterschiedlich erfolgt.
4: In der Nacht vom 1. auf den 2. August 2020 kontrollierten die beiden Beamten einen Mann wegen seiner auffälligen Fahrweise auf einem Autobahnparkplatz. Dieser verweigerte den Alkoholtest und die Beamten ordneten ihm nur eine Ruhepause an. Doch der Mann fuhr wieder los. Nur eine halbe Stunde später verursachte er mit 250 km/h einen schweren Verkehrsunfall. 2 Menschen starben, einer wurde schwer verletzt. Der Fahrer hatte einen Blutalkoholwert von 2,04 Promille.
5: Das Gericht ist hier zu dem Ergebnis gekommen, dass diese Alkoholisierung für die Polizisten bei der gebotenen Sorgfalt erkennbar gewesen wäre. Unter anderem aufgrund der Schilderung des anderen Verkehrsteilnehmers, dass der Pkw-Fahrer erhebliche Auffälligkeiten, Schlangenlinien gezeigt hat und im Übrigen die verweigerte Alkoholkontrolle ebenfalls dazu hätte beitragen müssen, dass die Polizisten hier weiter nachgeforscht hätten.
4: Die Verteidigung prüft nun, ob sie gegen das Urteil Berufung einlegt.
0: Die Gedenkstätte Neuengamme, sie ist eine der möglichen Orte für Schulklassen, um mehr über die Schrecken der Nazi-Herrschaft zu erfahren. Bisher waren solche Besuche

0: Von Schülerinnen und Schülern freiwillig. Der Hamburger Senat möchte aber, dass ein Gedenkstättenbesuch zur Pflicht wird, um das Bewusstsein für diesen besonderen Teil der deutschen Geschichte zu schärfen. Wir haben heute eine Klasse begleitet, die sich eine Synagoge angeschaut hat.
1: Es ist eine Schulexkursion an einem symbolischen historischen Tag. Die Synagoge Hohe Weide in Hamburg-Eimsbüttel besuchen 11 Klässler. Am heutigen 8. Mai, genau 81 Jahre nach dem Ende des Zweiten Weltkriegs und der Befreiung von der NS-Herrschaft. Kennenlernen des heutigen jüdischen Lebens, aber auch erinnern und gedenken.
2: Ja, es ist halt wichtig, so dran zu erinnern, dass halt sowas nicht nochmal passiert und dass man halt nicht als Gesellschaft sowas vergisst. Vor allem da jetzt halt auch so Politik eher wieder rechts gewählt wird.
3: Wir haben ja auch das Glück, dass wir im Geschichtsprofil und sowas sind und dass wir jetzt hier hingehen können. Aber viele Leute wissen ja gar nicht zum Beispiel, was genau passiert ist. Und die lernen das auch gar nicht richtig in der Schule.
4: Es gibt ja heutzutage immer auch noch gewisse Menschen, die einen Hass gegen eine bestimmte Gruppe haben. Und sowas sollte halt nie wieder passieren.
1: Studien zeigen, dass gerade bei Jugendlichen antisemitisches Gedankengut stark angestiegen ist. Zudem wissen viele nur wenig über den Holocaust. Hamburgs Schulsenatorin Xenia Bekeres will das ändern. Alle Schülerinnen und Schüler sollen verpflichtet werden, mindestens einmal während ihrer Schulzeit eine Gedenkstätte zu besuchen. Zum Beispiel ehemalige Konzentrationslager wie hier in Neuengamme. Die Besuche sollen durch eine pädagogische Vor- und Nachbereitung durch die Lehrkräfte begleitet werden.
5: Das liegt mir am Herzen, weil es so wichtig ist, für unsere Demokratie, für das, was Schule auch bedeutet. Also was Schule auch bedeutet, aus Vergangenheit zu lernen für die Zukunft.
1: Zum neuen Schuljahr starten die verpflichtenden Besuchsprogramme. Um die zu ermöglichen, will die Schulbehörde die Gedenkstätten finanziell besser ausstatten.
0: Hamburg feiert an diesem Wochenende den 837. Geburtstag seines Hafens. Zum Auftakt liefen am Mittag zahlreiche Schiffe ein, darunter Marineeinheiten, Großsegler, kleine Sportboote oder Dampfschlepper. Insgesamt 250 Schiffe haben sich zum Geburtstag angemeldet. Auch an Land gibt es ein umfangreiches Programm. Der Höhepunkt heute Abend ist eine Drohnenshow im Rahmen der Olympiakampagne. Die Feierlichkeiten dauern bis zum Sonntag. Im vergangenen Jahr zählte das Maritime Fest rund 1,2 Millionen Besucher. Und wir schalten jetzt direkt dorthin, wo der Trubel ist, in den Hamburger Hafen und zu meiner Kollegin Carlotta Smook. Carlotta, was war denn heute schon los bei der Einlaufparade?
6: Gerade ist es fast ein bisschen ruhiger auf dem Hafengeburtstag. Das sah vor 2 Stunden aber noch anders aus. Da war nämlich die Einlaufparade ziemlich gut besucht. Das ist auch kein Wunder, das Wetter ist nämlich super hier auf den Landungsbrücken.
0: Und was bietet der Hafengeburtstag noch so in den nächsten Tagen bis Sonntag?
6: Genau. Die Besuchenden können sich auf jeden Fall auf jede Menge Programm freuen. Heute und morgen Abend findet zum Beispiel Elbe in Konzert statt. Da treten Künstler und Künstlerinnen auf einer schwimmenden Elbbühne auf. Mit dabei sind Max Giesinger, Pohlmann und Elif. Und morgen findet das traditionelle Schlepperballett statt. Da tanzen die Schiffe auf dem Wasser. Und nicht nur sie tanzen, sondern auch die internationalen Nachwuchstalente des Bundesjugendballetts. Außerdem findet dann noch ein großes Feuerwerk morgen Abend statt.
0: Also eine große Party in Hamburg am Hafen, die aber nicht jeder so richtig gut findet. Welche Kritik gibt es denn daran?
6: Genau, der Naturschutzbund NABU kritisiert, dass das Feuerwerk während der Vogelbrutzeit stattfindet. Eine Alternative sei eine Drohnenshow, die gibt es dieses Jahr auch, allerdings zusätzlich zum Feuerwerk. Und ein weiterer Kritikpunkt, das ist die aktuelle Energiekrise, die hier nicht so wahrgenommen wird, wie der NABU sich das wünschen würde. Sie fordern einen symbolischen Verzicht auf das traditionelle Schlepperballett. Denn die Schlepper, die verbrauchen etwa 500 Liter pro Stunde Diesel.
0: Dankeschön, Carlotta Smook vom Hamburger Hafengeburtstag. Danke für die Informationen, trotz der kleinen Ohrhörerprobleme. Danke. Ja, und die große Frage ist ja immer, wie wird das Wetter bei einem so großen Open-Air-Event? Hier sind die Aussichten für den ganzen Norden. In der kommenden Nacht gibt es einen weitgehend sternenklaren Himmel, fast ohne Wolken. Und die Tiefstwerte fallen auf 6 bis 2 Grad. Morgen am Samstag, da tauchen zwar auch ein paar Wolken auf, aber ansonsten gibt es vor allem Sonnenschein und der Wind weht dazu schwach aus östlichen Richtungen. Die Temperaturen betragen

0: maximal 16 bis 20 Grad. Und dann gucken wir doch ein bisschen weiter voraus. Am Sonntag ein Wechsel aus Sonne und Wolken bei 16 bis 19 Grad. Am Montag wolkig und regnerisch bei dann nur noch 13 Grad. Und das war NDR Info. Hier geht es jetzt weiter mit Gefragte Jagd. Wir sind direkt im Anschluss wieder dran. Bis dahin, tschüss.
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2: Die Schnellsten und Schlausten im Ersten sind auch heute Abend wieder zu uns gekommen und Sie werden gleich als Team antreten, um eine Menge Geld zu gewinnen. Problem, dabei steht Ihnen die Quiz-Elite gnadenlos im Weg. Die Jagd beginnt. Guten Abend, herzlich willkommen bei Gefragt Gejagt. Das sind unsere vier heute, alle der Meinung, die Elite schlagen zu können. Ich stelle sie Ihnen gerne direkt mal vor. Wir starten gleich mit Frank Hector, Informatiker aus Saarlouis. Neben ihm sitzt Lisa Kanzler, Hotelfachfrau aus Lieblos bei Frankfurt. Benjamin Glogowski an Position Nummer 3, Versicherungskaufmann aus Hamburg. Und die Lara Groß, last but not least, sie studiert Finanzmathematik, kommt aus Berlin. Herzlich willkommen, schön, dass ihr vier da seid. Ich wünsche euch einen guten Abend, hoffentlich einen ertragreichen. Beginnt für jeden von euch mit der Schnellraterunde. Die spielt ihr nacheinander hier bei mir, um dann jeweils mit dem Geld daraus ins 1:1-Duell gegen Jägerin oder Jäger zu gehen. Wer gewinnt, ist im Finale. Wer verliert, muss nach Hause gehen. Und beginnen wird heute Abend Frank. Frank, herzlich willkommen bei Gefragt Gejagt.
3: Hallo.
2: Freue mich, dass du da bist.
3: Ich mich auch.
2: Aus dem Saarland gekommen.
3: Genau.
2: Ja, und bist du selbstständiger Informatiker?
3: Ja, ich habe eine Firma im Saarland. Ja.
2: Okay, in Saarlouis direkt?
3: In Saarlouis direkt, ja.
2: Ah ja, prima. Und was sind sonst Interessen von dir, Hobbys?
3: Ja, langjährig Hockey gespielt.
2: Okay, also Sport, Informat, also Technik wahrscheinlich, ne?
3: Ja, Musik.
2: Musik? Was so? Welche Richtung?
3: Boah, Rock, eigentlich alle Richtungen. Es gibt Ausnahmen, die ich dann ausklammere, aber das meiste höre ich.
2: Schlager?
3: Schlager. Klassik habe ich wenig Ahnung von, aber ansonsten höre ich querbeet.
2: Beruhigt manchmal schön Klassik, ne? Selbst wenn man keine Ahnung
3: hat. Ja, man muss halt ein bisschen auskennen. Ne?
2: Ja. Gut, so. Rauskriegen. Wollen wir mal schauen, ob wir hier ein bisschen was Gutes zusammengestellt kriegen für dich, für die Schnellraterunde. Eine Minute für dich, Frank. Zeit startet jetzt. Wovon enthält der Körper eines Erwachsenen durchschnittlich 5 bis 7 Liter?
3: Blut.
2: In welcher Sprungdisziplin wurde der Weltrekord im Februar 23 auf 6,22 Meter verbessert?
3: Weitsprung.
2: Stab hoch. An welchem Wochentag finden in den USA seit fast 200 Jahren die Präsidentschaftswahlen statt?
3: Montags.
2: Dienstags. Spielte Loriot in Octopussy oder in Ödipussy die Hauptrolle?
3: Ödipussy, ja.
2: In welchem Jahrzehnt wurde die Rockband Led Zeppelin gegründet?
3: 60er Jahre.
2: Ja, der archimedische Algorithmus ist ein Verfahren zur Annäherung an welche Zahl?
3: Weiter.
2: Pi, oft auf dem Feld Erde beginnt das beliebte Hüpfspiel Himmel und?
3: Hölle.
2: Wie viele Punkte ist ein Turm im Schach wert?
3: 8.
2: 5. In welchem Land kann man dem asiatischen Löwen in freier Wildbahn begegnen?
3: Japan.
2: Indien. Welches Personalpronomen steckt im Wort Berlin?
3: Ja.
2: Die drei europäischen Hauptstädte mit dem Anfangsbuchstaben R sind Riga, Rom und?
3: Weiter.
2: Reykjavik. 2.500 Euro. Alles in Ordnung. Die Präsidentschaftswahlen immer dienstags in Amerika. Die Vorwahlen ja auch. Kennst du den Super Tuesday?
3: Ja.
2: So heißt der immer.
3: Ja.
2: Das geht ganz historisch zurück, weil am Wochenende war Kirche. Und am Montag war dann für viele Landwirtschaftsleute dann Reisetag. Das heißt, es war nicht zumutbar, montags zu machen. Und dementsprechend sind die vor Urjahren schon auf Dienstag gegangen.
3: Ja, ich bin nur einfach schnell durch. Dachte,
2: ja, alles in Ordnung. 2.500 ist doch in Ordnung, oder?
3: Ist okay.
2: Zufrieden?
3: Ja.
2: Boah.
3: Ja.
2: Ah, gut.
3: Hätte auch mehr sein können.
2: Ja, hätte. Okay. Aber kriegst ja Angebote gleich. Ja. Mal sehen, von wem. Ich hätte im Angebot heute den Quiz-Vulkan Manuel Hobiger. Bei manchem seiner Karlauer frage ich mich und dich als Informatiker, ob sie vielleicht KI generiert sind. Der Bibliothekar ist da, Klaus Otto Nagorsnik. Er hat uns kürzlich gestanden, dass er seine Floppy-Disk-Sammlung verkaufen wollte. Vielleicht kannst du ihm dann noch helfen. Mhm. Oder der Besserwisser Sebastian Klussmann. Er sagt ja, ich gebe mich nicht mal beim Quizzen gegen KI geschlagen, geschweige denn beim Aussehen. Wir netzen gerne von den drei Herren.
3: Obwohl sehr sympathisch, nicht den Herrn Klussmann, der Rest ist dann egal.
2: Nicht Herrn Klussmann? Nee? Okay, dann einen von den anderen. Vielleicht hast du Glück. Hier kommt der Jäger. Ein sehr zaghaftes Klatschen. Ich glaube, Lisa war es, oder? Ja, und ein

0: Ich bin auch Frank. Guten Abend, Herr Nagosnik.
1: Guten Abend, Herr Bommers.
0: Geht's Ihnen gut?
2: Hallo.
1: Ja. Ja. Hallo, Frank.
2: Hallo.
0: Das ist meine Mannschaft. Frank ist der Chef der Truppe und der Chef des Saarlandes. Ist dort Informatiker in Saarlouis, selbstständig, spielt Hockey und kommt mit 2.500 Euro. Mehr habe ich gar nicht an Vorrede.
1: Starten wir unten mal mit 500 Euro. Mhm. Ja, ich glaube, oben mache ich ein gutes Angebot. 15.000.
0: Das ist anständig für die erste Runde hier.
3: Du kannst gerne bleiben, wenn du magst.
0: Ja.
3: Ja.
0: Bist du...
2: Ich bleib mal.
0: Ja?
2: Ja?
0: Habt ihr euch eine Strategie zurechtgelegt?
2: Ja, erstmal sammeln.
0: Erstmal sammeln.
2: Ja, ja.
0: Okay, bis die Lara sammeln und dann.
2: Genau.
1: Hoch. So viel zum Thema Sammler und Jäger.
0: Ja, ja, ja, genau so sieht's aus. Dann machen wir den Sammler hier mit 2.500 Euro. Ich drücke dir die Daumen, Frank, für eine gerne zackige, schnelle Duellrunde hier. Die Jagd beginnt. Mit dieser Frage. Die Redewendung mit jemandem ein Hühnchen rupfen geht darauf zurück, dass früher das Rupfen eines Hühnchens A. schlecht bezahlt wurde, B. wütend machte oder C. zeitaufwendig war. Interessant. Was hast du genommen?
2: Ich bin nur auf C. zeitaufwendig war gegangen, weil ich dachte, schlecht bezahlt wurde, glaube ich, früher alles. wütend machte, sehe ich keinen Zusammenhang. Von daher dachte ich mir, zeitaufwendig, das sollte schon ein bisschen an Huhn zu rupfen.
0: Aber mit jemandem ein Hühnchen rupfen ist ja heutzutage
2: ja, was Negatives. Das wäre dann eher
0: Aber ja. Warum hat es wütend gemacht? Was ist die richtige Antwort? Ja, völlig richtig. Zeitaufwendig, war. Gut, heute machen das Maschinen wahrscheinlich dann. Ne? Was sagt der Jäger?
1: Ja. Aber ich glaube, KI wird da noch nicht eingesetzt.
0: Ja, okay, wahrscheinlich nicht. So, weiter geht's mit der nächsten Frage. Was trug Feldherr Julius Caesar, wie der Hofbeamte Sueton über ihn schrieb? Eine Elvis-Tolle, Fukuhila oder Comb-Over? Also Elvis-Tolle ist klar, können wir uns vorstellen. Fukuhila ist vorne kurz, hinten lang. Und comb over, kam rüber, es ist dann so eine rübergekämmte dann. Ach, von hinten nach vorne?
1: Ich denke schon. Der hat ja so ein die berühmte Cäsarenfrisur.
0: Das wäre dann Cäsar, ne? Ja, okay.
2: Oder hätte ich Glück.
0: Hast du C genommen?
2: Ja, weil ich weiß gar nicht, was comb over ist und deswegen habe ich es genommen.
0: Ja, comb ist ja der Kamm.
2: Ah ja.
0: Und over von hinten nach vorne dann offensichtlich. Ja. Dann sind wir ja auch bei Cäsar. Der hat ja nicht, obwohl hat der Fukuhila getragen?
2: Nee. Nee, das wäre hinten so lange, glaube ich nicht.
0: Was ist die richtige Antwort? Ja, absolut richtig. Klar. So sah er aus. Was sagt der Jäger? Er trägt sein Haar heute offen. Was kommt als nächstes? Give me an L. Give me an S. Give me an M. Give me an F. What's the word? Rockte im Kino einst. Otto Waalkes, Freddie Mercury oder Tina Turner? Ich schmeiß mich hin vor Glück über diese Frage. Sensationell, auf was unsere Leute alles kommen. Ist eine historische Stelle in einem Film. Anhand der Reaktion merkst du schon, dass es völliger Schwachsinn ist, oder? Give me an L. Give me an S. Yes. Give me an M. M. Give
2: Komm
0: me an
2: nur Freddie Mercury.
0: What's the word? Und dann sagt sie, Elizabeth. Also, Elizabeth?
2: Ja.
0: Was hast du genommen?
2: Ich habe B, Freddie Mercury genommen, weil das Einzige ist, wo ich weiß, der Einzige, der das Publikum so angeheizt hat. Ja.
0: Aber in dem völligen Unsinn, der da rauskommt, kann es nur...
2: Tina Turner sein?
0: Nein!
2: Es war Otto.
0: Otto Waalkes. Otto, was ist die richtige Antwort?
2: Ach.
0: Ich meine, es war Otto, der... Die hieß noch immer nicht Otto der Film, es war nicht im ersten Otto der neue Film, war es. Mit dem Mädchen unten im Eingangsbereich und er will abhauen und dann spielt er auf dem Tennisschläger, spielt er dann Gitarre. Kennen Sie die Szene, Herr Nagosnik? Haben Sie Otto genommen?
1: Nee, ich habe Otto genommen, weil es so ein unsinniges Zitat ist.
0: Genau. Weiter geht's, jetzt mit richtigen Antworten bitte. Was liegt an der Adria und grenzt an Latium, die Toskana und Umbrien? Stempel

0: Marken oder Porto?
1: C, Porto.
0: Ja, wenn da jetzt nicht eine ganz böse Falle drin ist.
2: Porto liegt doch in Portugal.
1: Denke ich auch, aber der Rest Marken, Stempel.
2: Schreibt sich auf Italienisch ein bisschen anders. Ah. Mit CHE hinten.
1: Okay.
2: Marke, das sind die alten, aus dem Deutschen genommenen Bezeichnungen für eine Mark, wie Mark Brandenburg, Mark Sachsen. Ah. Und das war die Max Poleto.
0: Also ja, war Porto die fiese Falle.
1: Ja.
0: Weil offensichtlich. So schnell kriegt man Adria und Portugal dann auch nicht auseinander dividiert, wenn da schon Porto drin ist. Ne? Was ist die richtige Antwort? Oh, stark, Herr Nagossi. Was sagt der Jäger? Jetzt ist er da, Frank.
1: Ja.
0: Jetzt gehst du bitte einen Schritt runter, ja?
1: Ich hoffe.
0: Ja, na, du willst auch.
1: Ja, ich.
0: Gut. Comic-Fans kennen Zacharias Zorngiebel als den streitsüchtigen Nachbarn von wem? Gargamel, Tim und Struppi oder Donald Duck? Wissen Sie es?
1: Nee.
2: Ich vermute was.
1: Also,
0: weißt du es?
1: Nee, leider nicht. Aber hatte Tim und Struppi überhaupt Nachbarn? Donald Duck hatte Nachbarn. Gargamel kenne ich zu wenig jetzt tatsächlich von den Schlümpfen. Aber
0: oder ist es Donald Duck, Zacharias Zorngiebel? Wen hast du denn genommen?
1: Ah, Gargamel.
0: Gargamel. Ist das die richtige Antwort? Ach, Tatsache.
1: Autsch.
2: Ist eine relativ unbekannte Figur, aber mich hat also halt diese doppelte Alliteration mit dem Doppel-Z und dem DD, Gustav Ganz, die arbeiten ja gerne mit diesen alliterierenden Namen. Hm.
0: Zacharias Zorngiebel. Wow.
1: Ja.
0: Also, ich befürchte, Frank.
1: Das war's.
0: Ab ins Saarland zurück,
1: ja, leider,
0: sagt der Jäger. Schade, alles Gute. Vielen Dank fürs Kommen, danke, hat Spaß gemacht mit dir. Lisa, du bist schon dran. So, Lisa, ein bisschen schneller als gehofft bist du schon dran.
3: Ja, schade.
0: Hatte gedacht, Frank ginge durch. Irgendwie hatte so einen ganz souveränen Eindruck gemacht.
3: Ja.
0: Aber gut. Frau Kanzler,
3: genau,
0: bist wahrscheinlich auch immer super lustigen Witzen ausgesetzt, oder?
3: Ja, aber eingeheiratet tatsächlich.
0: Okay. Und dann noch aus Lieblos bei Frankfurt. Also
3: ja.
0: Das trägst du also einen schweren Rucksack mit dir rum.
3: Ja, ist hardcore.
0: Ja, wie groß ist das?
3: So 4.000 Einwohner.
0: Ja, ist ja beschaulich dann.
3: Ja.
0: Oh gut. Sollen wir loslegen?
3: Ja, gerne.
0: Bist schon bereit?
3: Ich bin bereit.
0: Und hungrig auf viele richtige Antworten hoffentlich. Ich drücke dir die Daumen, dieser Zeit startet jetzt. Redensartlich findet welches Kochgeschirr seinen Deckel?
3: Topf.
0: In welchem Mel Gibson-Film ist der Freiheitskämpfer William Wallace die Hauptfigur? Braveheart. Wie nennt man die Larven der Stubenfliege?
3: Walter.
0: Maden. Mit wie vielen Schiffen stach Kolumbus 1492 in See? Welcher Altkanzler war im Oktober 23 60 Jahre Parteimitglied der SPD?
3: Brandt.
0: Schröder. Was bedeutet der Name der Fußballauszeichnung Ballon d'Or auf Deutsch?
3: Walter.
0: Goldener Ball. Welche Farbe haben die Kopfhaare beim sogenannten Granny-Look?
3: Grau.
0: 2023 erhielten Barwendi, Bruce und Ekimov für die Entdeckung von sogenannten Quantenpunkten welchen Nobelpreis?
3: Physik-Nobelpreis.
0: Chemie. Von welchem Kontinent stammen die Stangenbohnen ursprünglich?
3: Australien.
0: Südamerika. Ein Riesenhit landeten in den 50er Nat King Cole mit dem Song Mona?
3: Lisa.
0: Das Great Barrier Reef liegt vor der Küste welches australischen Bundesstaates?
3: Queensland.
0: Ist eine Gewitterwolke von oben betrachtet weiß?
3: Ja.
0: Welches Kosewort für die Großmutter steckt im Wort Tomate?
3: Oma.
0: Ja, den haben wir noch gekriegt. Ich sah die Zeit und dachte, auch wenn du nichts mehr verstehst, vielleicht hörst du, sagst mir irgendein Wort für Großmutter. Gut, 3.500 Euro.
3: Ja, super.
0: Zufrieden?
3: Ja, voll.
0: Ja, kannst du auch sein. Und hier kommt der Jäger. So, Herr Nagossnik, Runde 2. Lisa ist da. Lisa Kanzler aus Lieblos.
3: Guten Abend.
2: Hallo, Lisa. Lieblos? Kfz-Kennzeichen MKK?
3: Ja, oder GN, Gelnhausen.
0: Gelnhausen? Das ist da auch in der Nähe?
3: Das ist nebendran, ja.
2: Alte Kaiserpfalz von Friedrich Barbarossa, Geburtsort von Grimmelshausen.
3: Genau.
2: Es ist zwar klein, aber fein.
3: Ja.
0: Guck mal, wie er strahlt.
3: Ja.
0: Oder? Sehr schön. 3.500 Euro. Eine strahlende erste Runde hat Lisa absolviert. Was bieten Sie?
2: Ja, das war ja schon mal eine Steigerung. Da muss ich unten auch ein bisschen steigern. Legen wir 1.000 Euro hin.
0: Und oben?
2: Ja, da steigere ich mich auf 18.000.
3: Okay, das ist nicht schlecht.
0: Viel Geld, ne, Lisa?
3: Ja.

0: In Venedig.
1: Gustav Achenbach stirbt dort an Cholera.
2: Was ist die richtige Antwort? Hast du gut gemacht. Erster Schritt für dich. Super, Lisa. Was sagt der Jäger? Da kennt er sich aus natürlich. So, zweite Frage hinterher. Welcher Hit wurde bei den Grammys 24 als bester R&B-Song ausgezeichnet? In the Morning, Snooze oder Sleep Well? Jetzt bin ich mir nicht sicher. Eben war klar, es war nur eine von Thomas Mann. Jetzt ist die Frage, sind zwei erfunden und es gibt nur eins? Wahrscheinlich, ne? Oder?
0: B ist Snooze genommen, aber geraten.
2: Dann passt natürlich In the Morning und Sleep Well dazu. Snooze. Was ist die richtige Antwort? Super, sehr gut. Kennt es jemand?
3: Nie gehört.
0: Ich auch nicht.
2: Wüsste ich jetzt gerade auch nicht. Aber vielleicht Herr Nagorsnik als R&B-Legende Münsters. Haben wir aber Glück gehabt.
1: Aber nicht 2024.
2: In the Morning, Herr Nagorsnik. Was geht als nächstes hier? Was man in Schweden schon seit Jahrhunderten als Filmjölk kennt, wird bei uns unter welchem Namen immer beliebter? Schwedenmilch, Schwedenbitter oder Schwedenhappen? Was hast du genommen?
0: C, den Schwedenhappen.
2: Was ist das noch?
0: Ist das nicht so ein Fisch? Also so Räumops-mäßig?
2: Ja.
1: Bei Schwedenhappen habe ich irgendwas mit Heringen.
2: Ja. Aber wird es immer beliebter bei uns? Gibt es das noch nicht so lange? Was ist die richtige Antwort? Schwedenmilch. Was sagt der Jäger? Okay, das andere gibt es schon länger wahrscheinlich dann, ne? Oder? Was ist Schwedenmilch denn?
1: Ja, es kommen so viele Milchprodukte mittlerweile aus dem Norden. Skyr aus Island und ich kann mich noch erinnern, dass also halt für mich als kleiner Junge Joghurt also halt eine ganz neue Sache war.
2: Wenn Sie sich,
1: früher kannte man eben nur Milch, Butter, Milch, Quark und Käse.
2: Wenn Sie sich in dem coolen Café, wo ich morgens immer meinen Kaffee hole, wenn Sie da einen Kaffee haben wollen, können Sie unter mittlerweile, glaube ich, 27 verschiedenen Milchsorten wählen, Herr Nagorsnik. Weiter geht's mit der nächsten Frage. In welcher Sportart kommt die Eggbeater genannte Beintechnik zum Einsatz? Wasserball, Dreisprung oder Kunstturnen? Ich weiß es nicht hundertprozentig, aber ich hätte eine Ahnung oder eine Vorstellung, wenn ich mir überlege. Was hast du genommen?
0: Ah, Wasserball geraten.
2: Warum? Also hätte ich auch genommen. Warum? Also was einfach nur geraten?
0: Ja, oder? Geraten.
2: Hätte gedacht, ob das vielleicht so genannt wird, wenn also Wasser treten, ob die ganze Zeit, die müssen ja die ganze stimmt. Zeit irgendwie an der Oberfläche bleiben. Dreisprung heißt anders, da wüsste ich es. Und kurz zu Eggbeater, Eierschläger, was ist die richtige Antwort? Guck mal, super, Lisa. Wichtiger Schritt. Was sagt der Jäger? Okay.
1: Gleiche Überlegung, ja.
2: Schon, ne? Oder? Ja. Was kommt als nächstes? Weiche Konstruktion mit gekochten Bohnen heißt ein berühmtes Gemälde welches Malers? Andy Warhol, Salvador Dali oder Caspar David Friedrich? Einen kann man ausschließen, aber der ist möglicherweise auch die Falle.
1: Lisa, im Zweifelsfall müssen Sie also halt in die Garage von Herrn Bommes gucken.
2: In diesem Fall, Herr Nagorsnik, schön, dass Sie es ansprechen. Ich würde Ihnen ja gerne auch meine Führung geben durch meine Sammlung. Aber in diesem Fall, nee, weil mir, ich sag gleich, sag du erstmal, wen du genommen hast.
0: Ah, Andy Warhol, aber es ist wahrscheinlich die Falle.
2: Weil du die Konservenbüchse ja, genau. Vor Augen hast. Ah, die wurde mir mal als Original angeboten, aber die kriegt man mittlerweile für 120 Euro im Internet. Deswegen habe ich
1: aber verzichtet. Keine weiche Konstruktion. Konservenbüchsen sind eher hart.
2: Ja. Genau, ich glaube, der ist die Falle hier. Es müsste B sein. Was ist die richtige Antwort? Ja, habe ich aber nicht.
1: Gut.
2: Meinen Sie, müsst ihr noch mal ran?
1: Ah, Sie können das mal irgendwie auf eine Wunschliste setzen.
2: Nein, ich glaube nicht. Ich bin auch mittlerweile ganz gut aufgestellt. Was sagt der Jäger? Weiß er. Jetzt wieder bitte, Lisa.
0: Ja.
2: Auf die Matchballstufe mit dir. Was für ein Tier ist der in Australien beheimatete Kookaburra? Kookaburra, Kookaburra. Ein Erdkäfer, ein Wasserlurch oder ein Eisvogel? Kennen Sie das Tier?
1: Ja, ich kenne sogar zwei weitere Namen.
2: Die da lauten?
1: Jägerliest und Lachender Hans.

0: Bin ich jetzt nicht signifikant schlauer geworden durch? Was hast du genommen?
1: Zähl den Eisvogel.
0: Ich glaube, das ist richtig. Aber auch nur, weil er nickt. Prima, Lisa. Du bist auf der letzten Stufe. Was sagt der Jäger? Was ist an dem so besonders, an dem Eisvogel?
2: Ja, der hat einen besonderen Ruf. Das klingt wie Gelächter. Und der gehört also zu den, zur Gattung der Eisvögel.
0: Ist er groß oder klein?
2: Nee, ist ungefähr so groß wie ein Eisvogel, den wir hier auch kennen.
0: Hm. Okay, na dann. So, jetzt hast du zwei Möglichkeiten, um ins Finale zu gehen, Lisa. Am besten jetzt schon. Oh, schön. Auf dem Golfplatz welcher Stadt befindet sich das weltweit höchstgelegene Loch? Kathmandu, La Paz oder Baku? Ah. Gut, auf Deutsch gesagt, was liegt am höchsten? Ne?
2: Ja.
0: Kathmandu, Nepal?
2: In Nepal, La Paz, aber nicht unbedingt auf Mount Everest.
0: Bolivien, La Paz, ne?
2: Ist sehr hoch, fast 5000 Meter, 4000 Meter.
0: Und Aserbaidschan,
2: Baku. Und Baku liegt direkt also am Kaspischen Meer, also auf fast Meereshöhe.
0: Hast du B genommen?
1: Ja, glaube ich.
0: Klingt nicht schlecht. Ist das dann, wenn das so hoch liegt, Herr Nagosnik, ist es dann auch, dass man deutlich weiter schlägt als auf anderen...
2: Sie meinen, weil der Luftwiderstand geringer ist?
0: Ja, auf anderen Golfplätzen.
2: Müssen Sie mal ausprobieren, Sie spielen doch Golf. Fliegen Sie mal nach La Paz?
0: Meinen Sie dann... Ja, aber gut, das hilft nicht für die Genauigkeit dann wahrscheinlich. Aber es wäre ja interessant zu wissen, ob möglicherweise durch geringere Luftdichte dann vielleicht die Bälle fliegen.
2: Also physikalisch denkbar, aber...
0: Wie Höhentraining in der Leichtathletik früher, oder?
2: Man muss sich aber dann auch, so halt auch als Sportler dran gewöhnen an die Höhenluft. Ne? Vielleicht muss man da erstmal so ein 3 Wochen Training machen.
0: Ja, gut. Viel wichtige Frage, ist sie im Finale?
2: Ich denke schon.
0: Gut, was ist die richtige Antwort? Super, hast du es gemacht, Lisa. Prima. Benjamin ist schon fast da. Sehr gut. So, Benjamin, jetzt haben wir doch einen kleinen Grundstock da hinten. Hat sie gut gemacht, ne?
3: Ja, auf jeden Fall.
0: Du bist Versicherungskaufmann. Kaufmann, ne? Aus Hamburg?
3: Genau.
0: Selbstständig oder?
3: Nee, angestellt, ganz normal.
0: Okay, und was sind Hobbys von dir?
3: Fußball spielen und hauptsächlich Sport schauen. Also,
0: spielst du im Verein Fußball?
3: Nee, so privat mit Kumpels.
0: Okay, habt ihr eine regelmäßige Runde, oder?
3: Ja, alle 2-3 Wochen, je nachdem. Ach, werden auch alle älter, ne?
0: Ja, gut.
3: Dann geht das nicht mehr so häufig.
0: Das ist richtig. Komm, dann legen wir los, oder? 60 Sekunden, auch deine Schnellraterunde. Zeit startet jetzt. Wie heißt der letzte Konsonant im Wort Konsonant?
3: T.
0: Wie viele zweistellige Zahlen gibt es?
3: 90.
0: Den Rapper August Jean Diederich kennt man besser unter seinem Künstlernamen.
3: Ach, Daddy.
0: Agu. Was ist schwerer, Gold oder Silber?
3: Gold.
0: Welche chinesische Sportart wird auch Schattenboxen genannt?
3: Taekwondo.
0: Tai Chi. Auf welcher großen dänischen Insel feiern mehr als 100.000 Menschen alljährlich das Roskilde-Festival?
3: Bornholm.
0: Seeland. Tankerkönig, reichster Mann Griechenlands und Ehemann einer ehemaligen First Lady.
3: Onassis.
0: Ja, war Onassis. Was für ein Tier ist der glänzende Schleimkopf?
3: Frosch.
0: Fisch. Auf der Berliner Eastside Gallery sieht man den Bruderkuss von Erich Honecker und welchem sowjetischen Staatschef?
3: Stalin.
0: Brezhnev. In welchem Monat beginnen die Rauhnächte, die im Januar enden?
3: November.
0: Dezember. Die kinetische Energie eines Körpers ist proportional zu seiner Masse und proportional zum Quadrat seiner?
3: Weiter.
0: Geschwindigkeit. Aus welchem Land stammen mehr als 80% der bei uns verbauten Solarmodule?
3: USA.
0: China. 2000. Alles gut. Ich entschuldige mich für diese... Frage, die ich immer noch nicht verstanden habe, einfach nur stumpf vorlas mit, was war das?
3: Kinetik, da war ich schon raus. Fast.
0: Kinetik, Geschwindigkeit, Breite der Elbe mal Pi wahrscheinlich, ne? Irgendwie sowas. Naja, gut. Hier kommt der Jäger. So, Herr Nagosnik, Runde 3, Benjamin ist da.
2: Hallo Benjamin.
3: Mahlzeit.
0: Kommt mit 2000 Euro. Mahlzeit ist schön, jawohl.
2: Die große Schere. Unten bleibt die 2 liegen. 2 Euro.
0: Ah. Oben?
2: Ja, hänge ich eine 0 dran. 20.000. Damit es sich lohnt.
0: Na dann mal los, oder?
1: Na? Ich glaube, du schaffst das.
3: Ja, gut, komm. 20.
0: Machen wir?
3: Ja.
0: Mit Überzeugung?
3: Ja.
0: Okay.
3: Ja. Wir versuchen es.
0: 20.000 Euro, wenn ihr.

0: I mean, die Jagd beginnt. Durch welche Tätigkeit entsteht das, was man in Norddeutschland traditionell Wrasen nennt? Kochen, Schrauben oder Mähen? Noch nie gehört, Herr Nagosnik?
1: Ja, gehört schon, aber bin mir nicht ganz sicher.
0: Was hast du genommen, Benjamin?
2: Ah, kochen. Aber
0: kochen?
2: Gar nicht, noch nie gehört.
0: Was ist die richtige Antwort? Super, sehr guter erster Schritt. Was sagt der Jäger? Haben sich von Rasen in die Falle locken lassen.
1: Ja, gemarte Wiesen, ne?
0: Also
1: ja.
0: So, 20.000 Euro mit einem weiteren Patzer abgesichert. In welchem Tanzfilm spielte John Travolta nicht die Hauptrolle? Grease, Dirty Dancing oder Saturday Night Fever? Mal was Leichtes zwischendurch. Naja, kennst du alle drei?
2: Ja, aber ich weiß, was bei Dirty Dancing Patrick Swayze war.
0: Dankeschön, also genau. Was ist die richtige Antwort? Dirty Dancing,
3: super.
0: Sehr gut. Drittel haben wir, was sagt der Jäger? Bitte?
1: Oh.
0: Nicht Ihr Ernst, Herr Nagosnik.
1: Doch, also ich habe wirklich da Patrick Swayze und Grease also halt im Kopf gehabt.
0: Grease, John Travolta und Olivia
1: Newton-John. Ja, ja, ja, ja, ja.
0: Summer nights, drifting away. Nicht? Die Wanne ist voll, Helga Feddersen. Auch aus Grease. Ja, so, nächste Frage kommt. Drei Patzer frei, 20.000 Euro wandern. Wo bekommen es Fachleute immer mal wieder mit einem Bewegungshaufen zu tun? Sportunterricht, Astronomie oder Insektenkolonien? Ich wollte jetzt niemanden irgendwie in die Irre führen, aber Sportunterricht konnte ich mir nicht verkneifen. Was hast du genommen?
2: Ich habe Astronomie genommen. Also ich habe auch geschwankt zwischen B und C.
0: Ja, A ist ganz nett, ja. Und wahrscheinlich auch ein Ausdruck unter Lehrern im Lehrerzimmer. Aber was ist die richtige Antwort? Astronomie, du gehst aber blitzsauber hier durch, mein Lieber. Was sagt der Jäger? Komm, nochmal C, dann haben wir... Ja. Jetzt ist aber, verstehen Sie Spaß, oder? Wollen Sie gleich gehen, Herr Nagosnik, oder wollen Sie noch mitspielen?
1: Nein, wir haben ja noch drei Chancen. Ich mach weiter.
0: Bewegungshaufen, Sport.
1: Ja, ich habe so an Rugby gedacht. Da gibt es doch dieses Gedränge, vielleicht ist das was anderes als ein Bewegungshaufen.
0: Macht's alles nicht besser gerade, Herr Nagosnik.
1: Nein.
0: 20.000 Euro mit vier Patzern abgesichert, weiter geht's. Wie viele Viertel der Landfläche auf der Nordhalbkugel der Erde sind Permafrostböden? Ein, zwei oder drei Viertel? Permafrost wie permanent Frost? Oder?
1: Ja.
0: Wow. Was hast du genommen?
2: Geraten B, zwei Viertel.
0: Also ein halb. Was ist richtig? Eins, ja, sonst wären es ja die Hälfte der Böden.
1: Ja, es gibt also halt natürlich ganz oben im Norden eine Menge, aber die Nordhalbkugel hat also halt schon den allergrößten Teil also halt der Landmasse. Und das geht also halt runter bis also halt südlich der Sahara. Ne? Da ist also nichts mehr mit Permafrostbögen.
0: Könnte mir vorstellen, er kommt jetzt hier auf die Treppe.
2: Jetzt macht
0: im
2: das Sinn,
0: vierten
2: ja.
0: Versuch. Was sagt der Jäger? Klasse. Gab noch nie ein Jäger- oder Jägerin-Duell, das ohne richtige Antwort verloren wurde.
2: Ich hätte es aber genommen, gerne.
0: Ich warte immer noch drauf. Weiter geht's. Welcher Bundespräsident weihte 1964 die Großschifffahrtsstraße Mosel ein? Heinrich Lübke, Gustav Heinemann oder Walter Scheel? HLH, so gehen sie ja los. Heuss, Lübke, Heinemann. Jetzt ist die Frage... Ist es noch Lübke gewesen oder schon Heinemann? Wen hast du genommen?
2: Dann habe ich genau den falschen genommen, C.
0: Scheel. Ach so, nee, das war zu früh für Walter Scheel.
2: Ja,
0: das müsste Heinrich Lübke noch gewesen sein, ne?
1: Heinrich Lübke 1959 bis 69, dann Gustav Heinemann 69 bis 74 und Walter Scheel dann 74 bis 79. Oh,
0: also, richtige Antwort ist H. Lübke. H. Lübke und der Jäger sagt es auch. Und kommt jetzt... Noch nicht bedrohlich, aber kommt ein bisschen näher. Nicht, dass wir hier zu früh geunkt haben. Jetzt machst du bitte richtig. Welcher dieser Vögel gehört zur Familie der Rabenvögel? Sperber, Kleiber oder Eichelhäher? Kennst du dich aus mit...
2: Nein, gar nicht. 10.

0: Die Eichel her. Das
1: wäre fast schiefgegangen, der Klassiker. Eichel her. Bitte. Ja, der war jetzt aber extrem wichtig. Was sagt Herr Nagorsnik? Nächste kommt und jetzt kannst du auf die letzte Stufe. Bei Heimspielen welches Berliner Sportteams heißt die Fankurve seit 2019 Hartmut-Nickel-Kurve? Eisbären Berlin, Alba Berlin oder 1. FC Union Berlin? Ja.
0: Eisbären Berlin, ja.
1: Eishockey also?
0: Würde ich schätzen.
1: War Hartmut-Nickel eine Eishockey-Legende? Dann ist A richtig. Super, jetzt bist du auf der letzten Stufe. Zum Glück, damit er nicht noch näher rangekommen ist hier. Hat er auch, Herr Nagorsnik? So, jetzt ab ins Finale. Drei Möglichkeiten hast du. Von welchem Dessert-Klassiker sollten Schwangere besser die Finger lassen, weil er rohe Eier enthält? Creme Brûlée, Panna Cotta oder Tiramisu? Ich hatte gerade versucht, Blickkontakt aufzunehmen hier. Und nicht B?
2: C.
1: Sondern? Ja.
2: Tiramisu.
1: C? Tiramisu hat rohe Eier?
0: Ja, ich habe geschwankt zwischen A und C.
1: Zwischen A und C?
0: Ja.
1: Okay.
0: Ja. Also ich habe A genommen.
1: Okay, die Damen sagen C. Was ist richtig? Gut, weil ihr es wahrscheinlich schon oft auch gemacht habt, ne? Oder? Kommen wir ja gut. Bitte?
2: Einmal.
1: Einmal? Okay. Was sagt der Jäger?
3: Ja, Brûlée und Cotta deuten ja darauf hin, dass es irgendwie zumindest erwärmt worden ist.
1: Ah, okay. Zwei Möglichkeiten noch. Jetzt gehst du bitte durch. Um in der Mathematik eine quadratische Gleichung zu lösen, benutzt man unter anderem was? A. Morgenschema, Abendrechnung oder Mitternachtsformel? Oh nein, wir haben doch... Ja. Sie haben doch die Mathe-Studentin, ne? Viel zu früh, die Frage. Oh, was hast du genommen?
0: Keine Ahnung, die C, Mitternachtsformel.
1: Oh, die Lara nickt. Sind 20.000 Euro mit Benjamin und umgekehrt im Finale. Du hast es sehr gut gemacht. Das ist echt noch mal ein bisschen eng geworden, ne? Gut, Benjamin, die Lara, weiter geht's. Schöne Summe. So, die Lara, war ich erleichtert, als du gestrahlt und genickt hast eben. Was war Mitternachtsformel? Was ist das?
2: Also angewendet habe ich sie schon ewig nicht mehr, ich habe es aber gehört.
1: Okay.
2: Ja, irgendwann in der Schule war es mal.
1: Okay, so, hast Lust?
2: Ja.
1: War langweilig da hinten bislang oder hast du ordentlich mitgequizt?
2: Ich habe schon mitgequizt. Die Fragen gerade eben, da wusste ich auch viele, aber...
1: Ah, die sind leider weg.
2: Ja.
1: Aber vielleicht kommen jetzt die guten für dich hier. Eine Minute, ich drücke dir die Daumen. Die Zeit startet jetzt. Mit welchem Weiß hält man Wasserfarben auf?
2: Deckweiß.
1: Welche Mauer ist ein Anglizismus für die Bezahlschranke im Internet?
2: Paywall.
1: Cappuccino-Bären nennt man Mischlinge aus Grizzlies und welcher Bärenart?
2: Weiter.
1: Eisbär. Wie groß ist die Summe aller Innenwinkel eines Parallelogramms?
2: 180.
1: 360. Welche Art von Kalender gibt günstige Zeiten zum Blumengießen oder für einen Friseurtermin an?
2: Weiter.
1: Mondphasenkalender. Welchen runden Geburtstag feierte die Modedesignerin Jill Sander Ende 23?
2: 60.
1: 80. Ist Ben oder Casey Affleck der ältere der Brüder?
2: Ben.
1: Unter welchem Namen rappt die Berlinerin Judith Wessendorf?
2: Shirin Davis.
1: Juju, laut Bundesbank ist welche Euro-Banknote ockerfarben?
2: 200.
1: Ja, welche berühmte Paste der italienischen Küche wird durch Zerstoßen der Zutaten hergestellt?
2: Pesto.
1: Ja, von welchem lateinischen Wort ist das Einheitenzeichen H für Stunde abgeleitet?
2: Weiter.
1: Hora, zum dreidimensionalen Sehen sind zwei Augen nötig. 2.500.
2: Okay.
1: Vier Innenwinkel.
2: Ich hatte es nicht vor Augen, was das ist.
1: Ist überhaupt nicht schlimm. Hier kommt der Jäger. So, Herr Nagorsnik, letztes 1 gegen 1. Die Lara ist da.
3: Hallo, die Lara.
2: Hallo.
1: Mathe-Expertin. Meistens. Nicht immer, aber muss auch nicht immer. Nur dann, wenn es muss.
2: Ja.
1: 2.500 Euro für... Die letzten Gebote.
3: Ja, nach der letzten Runde bin ich unten ein bisschen angefressen.
1: Oh.
3: Minus 500. Ja, und oben?

0: kann die Lara ja mal nachrechnen, damit es auf eine runde Summe kommt. 16.500.
1: Ich glaube, ich würde bleiben. Die 2.500 nehme ich.
2: Na gut, dann machen wir das. 2.500, 5 richtige brauchen wir und die Jagd beginnt. Wie hieß das Schiff, mit dem 1522 rund ein Zehntel der Crew nach 46.000 Seemeilen von der ersten Weltumsegelung zurückkehrte? Endeavour, Victoria oder Ninja? Wissen Sie es?
0: Also Endeavour ist nachher Antarktis-Expedition. Ninja war, glaube ich, eins der Schiffe von Christopher Columbus.
2: 3 hat er, ne?
0: Ja.
2: Was hast du genommen, Victoria?
1: Ich habe B, Victoria.
2: Das ist die richtige Antwort. Sehr gut, die Lara. Was sagt der Jäger? Ja. Dann machen wir weiter. In welchem dieser Wörter versteckt sich eine Farbe? Hochspringen, hinterherlaufen oder vorangehen?

0: Ha, ich hab's. Ich hab's. Es hat lang gedauert, aber ich hab's. Oh. Ich setz mich zu euch. Wir drei haben's. Ihr könnt noch ein bisschen machen. Ist doch echt einfach. Ich passe auch. Das Schlimme ist, es ist ganz am Ende. Es ist ganz am Ende. Wenn man alle Wörter durchgeht, kommt es ganz am Ende. Was hast du genommen?
1: Ich habe C vorangehen, aber ich habe absolut keine Ahnung.
0: Dann klemm doch mal das V ab.
2: Man muss ein bisschen anders
1: Orange.
2: Aussprechen.
1: Ah. Orange.
0: So, was ist die richtige Antwort? Jawohl, sehr Jäger. Gut. Prima. Was sagt der Jäger? Gut. Aber gut, wenn man alle durchgeht, dann landet man leider erst beim letzten Distraktor. So, nächste Frage kommt. Welcher See wird wegen seiner Strände und dem türkisblauen Wasser auch Tiroler Meer genannt? Achensee, Wörthersee oder Attersee? Was hast du genommen?
1: Ich habe B, den Wörthersee.
0: Was ist die richtige Antwort? Ja, wegen Tirol, ne? Was ist die Antwort des Jägers? Wörthersee ist in Kärnten, ne?
1: Ja.
0: Okay, einen macht er gut. Weiter. Die redensartig gewordenen Krokodilstränen vergießen die Tiere, wenn sie auftauchen, fressen oder Eier legen. Er, sie, es weinte bittere Krokodilstränen. Oft gelesen schon, ne? Was hast du genommen?
1: Ich habe A, auftauchen.
0: Ist das so? Fressen, was sagt der Jäger? So, dann.
2: Ja, ich glaube, Krokodile können nicht kauen, sondern müssen ihre Beute im Ganzen herunterschlucken. Und durch diese Schluckbewegung tritt dann außer halt Wasser in die Augen.
0: Das ist auch nicht
2: Magen. Das ist dann natürlich sprichwörtlich, außer halt so angeblich tut es denen leid, wenn sie da irgendjemanden außer halt fressen.
0: Apropos also fressen.
2: Geräuchelte Tränen.
0: Nicht, dass er dich frisst jetzt hier, die Lara. Komm, antworte richtig bitte. Wo steht seit 1910 der Leuchtturm Arngast? Am Chiemseebecken, über dem Rheinknie oder im Jadebusen? Weißt du es?
1: Nö.
0: Gar keine Ahnung?
1: Nee, gar keine Ahnung.
0: Er weiß es sicher. Deswegen hoffe ich jetzt, dass du richtig geraten hast. Was hast du genommen?
1: Ich habe B, über dem Rheinknie genommen.
0: Haben wir Glück, Herr Nagorsnik? Ich
2: weiß
0: nicht,
2: was man da also halt im Binnenland am Chiemsee oder am Rhein, also mit einem Leuchtturm soll.
0: Ist eher Nordsee, ne?
2: Es sieht eher nach Nordsee aus. Und,
0: was ist die richtige Antwort? Im Jadebusen. Was sagt der Jäger? Schade, die Lara. Alles Gute.
1: Gut,
0: vielen Dank. Feuer schön an, okay? Dann zu zweit. 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Dann gehen wir jetzt ins Finale. So, Finalzeit bei Gefragt Gejagt mit Lisa und Benjamin. 23.500 Euro, das wäre toll, würde es klappen. Ich hoffe, dass ihr ordentlich vorlegt jetzt im Finale. 2 Minuten für euch und die Zeit startet jetzt. Welcher sozialistische Inselstaat

0: Art ist weltberühmt für seine Zigarren.
1: Kuba.
0: Das Klugscheißerchen heißt ein 2023 erschienenes Kinderbuch von Marc Uwe.
2: Kling.
0: Wie heißt die größte Stadt der italienischen Schweiz?
2: Rom.
0: In welchem Theater soll Julius Caesar 44 vor Christus ermordet worden sein?
2: Kolosseum.
0: Marlene Dietrich sang: Sag mir, wo die Blumen sind. Wo sind sie?
1: Berlin.
0: Was ist der rapide Rückgang einer Leistung sowie ein Synonym für Müll?
2: Abfall.
0: Welches Theaterstück von Gerhard Hauptmann spielt in einem von Schädlingen befallenen Mietshaus?
2: Weiter.
0: Das spanische Sevilla soll von welchem griechischen Sagenhelden und Sohn des Zeus gegründet worden sein?
2: Weiter.
0: Welches hohe politische Amt fällt einem ein, hört man die Namen Theodor, Gustav oder Roman?
2: Bundespräsident.
0: Aton hieß der Sonnengott in welchem Reich?
1: Im Römischen.
0: Nach welchem Entdecker ist ein Flughafen von Venedig benannt?
2: Kolumbus.
0: Corinna Harfuch spielt eine Hauptrolle in der Literaturverfilmung, was man von hier aus
2: sieht.
0: Wie werden kleine Abhörgeräte umgangssprachlich genannt?
2: Weiter.
0: Oskar aus der Mülltonne lebt in welcher beliebten Fernsehstraße?
2: Sesamstraße.
0: Welches Land grenzt nur an Brasilien und Argentinien?
2: Chile.
0: Darius der Erste und Xerxes der Erste gehörten welchem altpersischen Herrschergeschlecht?
2: Weiter.
0: Ein Knochen im Oberkörper des Menschen ist das Schlüssel?
2: Bein.
0: Wer war Bundeskanzler, als Angela Merkel geboren wurde?
1: Weiter.
0: Mastiff heißt eine der größten Rassen welcher Tiere?
2: Hunde.
0: Rashomon, das Lustwäldchen, heißt ein preisgekrönter Film des Regisseurs Akira?
2: Weiter.
0: In welchem Land liegt die Stadt Cremona inmitten der Po-Ebene?
1: Italien.
0: Welche Position im Fußball kürzt man mit LA ab?
1: Links außen.
0: In der griechischen Mythologie sind die Musen die Tochter welches Gottes? Zeus. 11 Punkte. Habt ihr euch gut durchgearbeitet. Und dann gucken wir gleich mal, wie weit wir hier Herrn Nagorsnik in Bedrängnis bringen können. Zum letzten Mal, hier kommt der Jäger. Finalzeit auch für Sie, Herr Nagorsnik.
3: Ja.
0: Eine 11 steht. Haben Sie Lust?
3: Ja.
0: Nicht so?
3: Also hätte mehr sein können, aber...
0: Also Sie müssen nicht.
3: Die muss ich jetzt erstmal außerhalb Silber schlagen.
0: Wenn Sie keinen Bock haben, dann drehen Sie um.
3: Nee. Bock habe ich immer, das wissen Sie doch.
0: Schicken mir einen anderen. Nee, das geht nicht, aber Sie können aufgeben, wenn Sie wollen.
3: Nein.
0: Zum letzten Mal heute, die Jagd beginnt. Für Klaus Otto Nagorsnik beginnt sie. Er braucht 11 richtige. Hat 2 Minuten Zeit, startet jetzt. Welches Land am Bosporus ist weltweit der größte Feigenproduzent?
3: Türkei.
0: 19.521 Schritte heißt ein Bestseller des Modedesigners Guido Maria.
3: Kretschmar.
0: Wie heißt das höchste Gebirge Tschechiens?
3: Sudeten.
0: Stopp die Uhr.
1: Hohe Tatra.
0: Riesengebirge.
3: Liegt in den Sudeten, aber gut.
0: 1,44 für 9. Zeit startet jetzt. Welchen Schatz glaubte Heinrich Schliemann vor 150 Jahren in Troja gefunden zu haben?
3: Den Schatz des Priamos.
0: In einem Volkslied heißt es, bunt sind schon die Wälder, gelb die Stoppel.
3: Felder.
0: Wie nennt man beim Fußball das gesamte Aufgebot eines Vereins oder einer Länderauswahl?
3: Kader.
0: Worunter leidet Molières Hauptfigur Argan im Theaterstück Der eingebildete Kranke wirklich?
3: An nichts. Hypochondrie.
1: Hypochondrie.
0: Na, danke. Es ist sehr nett, wie Sie es vorsagen.
3: Ja.
0: Die Angst vorm Kranksein. Also, euer Punkt, beziehungsweise einer weniger für Sie, Herr Nagorsnik.
3: Geschenkt.
0: Die Zeit startet jetzt. Laut der griechischen Mythologie wurde König Midas bestraft, indem ihm die Ohren welches Tieres wuchsen?
3: Eselsohren.
0: Welches hohe politische Amt fällt einem ein, hört man die Namen Konrad, Willi oder Gerhard?
3: Bundeskanzler.
0: Der Iran trug bis 1935 welchen Namen?
3: Persien.
0: Auf der Ile de la Cité in Paris steht welche gotische Kathedrale?
3: Notre Dame.
0: Der Stummfilmkomiker und Filmregisseur Buster Keaton gilt als der Mann, der niemals
3: lächelte.
0: Welcher Türöffner muss den richtigen Bart haben?
3: Der Schlüssel.
0: Laut Titellied einer TV-Serie ist welcher Delfin unser bester Freund?
3: Flipper.
0: Jawohl, damit haben wir es. 23.500 weg, schade. Da hat er dann doch relativ kurz und schmerzlos erledigt, das Ganze. Schade. Herzlichen Glückwunsch, Herr Nagorsnik.
3: Dankeschön.
0: Gute Gute Runde, bis auf den Molière. Und was hatten wir noch? Und ich glaube, noch einen zweiten Patzer, ne? Oder?
3: Ja, das war das Isargebirge.
0: Ach so, Riesengebirge mit
3: Sudeten, ja, ja.
0: Ja, ja, na gut. Aber toll gespielt. Vielen Dank an euch, aber hat mir großen Spaß gemacht. Ich hoffe, euch auch. Und das war Gefragt Jagd für heute. Wir freuen uns aufs nächste Mal, wenn die Jagd wieder beginnt. Alles Gute, vielen Dank.

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7: Uhr, willkommen zu NDR Info an einem sonnigen Freitag. Das ist das perfekte Wetter für den Hamburger Hafengeburtstag. 837 Jahre ist er nun alt, 3 Tage lang wird gefeiert und zum Auftakt gab es die große Einlaufparade. Mehr Eindrücke aus dem Hamburger Hafen zeigen wir Ihnen zum Ende der Sendung. Ganz andere Schiffe spielen im Iran-Krieg eine Rolle, Containerschiffe. Sie können wegen der Sperrung der Straße von Hormus nicht liefern und vieles ist dadurch teurer geworden. Nicht nur der Sprit, deshalb gab es die Idee der Bundesregierung, bis zu 1.000 Euro steuerfrei vom Arbeitgeber für seine Mitarbeitenden. Aber der Bundesrat hat heute Nein dazu gesagt, weil Länder und Kommunen das bezahlen müssten. Den Tankrabatt dagegen, den gibt's schon seit dem 1. Mai, aber mehrere norddeutsche Länder wollen mehr und haben sich zusammengetan.
8: Der Preis an der Zapfsäule hat sich trotz des Tankrabatts der Bundesregierung auch nach gut einer Woche noch nicht überall wieder erholt.
9: Was ich an den Tanksäulen gesehen habe, war das jetzt nicht wirklich deutlich. Also ich glaube nicht, dass es 1:1 ankommt.
10: Im Endeffekt sind die 17 Cent. Haben sie die Luft wieder aufgelöst. Sie kommen nicht beim Verbraucher an.
11: Heute muss ich sagen, zum ersten Mal habe ich das Gefühl, dass ein bisschen was passiert. Ich habe jetzt gerade das eine Auto getankt, ist aber ein super Benziner und nachher komme ich gleich nochmal mit dem Diesel, weil heute der erste Tag ist, an dem der Diesel mal spürbar runter ist.
8: Damit es so bleibt, haben unter anderem Niedersachsen, Hamburg, Bremen und Mecklenburg-Vorpommern heute einen Vorschlag im Bundesrat eingebracht.
12: Die jetzt getroffenen Entscheidungen waren ja richtig, sie wirken sich auch aus. Wenn man sich das ansieht, glaube ich, erkennen wir auch genau diesen Step nach unten. Meine große Sorge ist, der Konflikt, den wir dort erleben, der wird ja nicht morgen zu Ende sein. Also mindestens seine Auswirkung nicht. Und die Sorge ist, nach den 2 Monaten geht es um die gleiche Summe wieder hoch. Und das müssen wir in den Griff kriegen.
8: Nach dem Vorschlag sollen unter anderem das Wettbewerbs- und Kartellrecht konsequenter angewendet, eine Übergewinnsteuer ins Leben gerufen und die Stromsteuer gesenkt werden. Letzteres befürworten auch Experten.
13: Wenn man etwas machen möchte, dann ist es besser, man schaut vielleicht gar nicht auf die Spritpreise, sondern zum Beispiel, wie kann ich durch Stromsteuersenkungen die Energiepreise allgemein senken? Das kommt den Haushalten auch zugute, lässt aber den Einsparanreiz beim Sprit tatsächlich hoch.
8: Passendere Maßnahmen wünschen sich auch die Menschen in Lüneburg.
9: Wenn da nichts gemacht wird, dann wird alles teurer und mehr Geld kommt leider nicht ins Portemonnaie.
11: Ich denke, das geht auf jeden Fall in die richtige Richtung, dass jetzt aktuell nicht die Mineralkonzerne noch weiter scheffeln.
10: Es muss nachhaltig anders gemacht werden, aber das Patientenrezept wüsste ich auch nicht.
8: Mehr Entlastung für Bürgerinnen und Bürger. Wie genau das funktionieren soll, darüber wird jetzt in den Ausschüssen in Berlin beraten.
7: Wer ist bereit, freiwillig Wehrdienst zu leisten? Das müssen junge Männer mittels Fragebogen beantworten. Doch 28% haben das offenbar noch nicht getan, trotz einer drohenden Geldstrafe. Unter denen, die geantwortet haben, sagt die Hälfte ja, sie würden in der Bundeswehr dienen. Und zur anderen Hälfte gehören dann wohl diejenigen, die heute wieder in mehreren Städten im Norden in den Schulstreik getreten sind gegen eine Wehrpflicht.
14: Mit Slogans wie Bildung statt Bomben oder Eure Kriege ohne uns gingen heute junge Menschen in Hamburg auf die Straße. Laut Polizei gab es 2300 Teilnehmer, die Veranstalter sprechen von 6000. Die Demo ist Teil der bundesweiten Initiative Schulstreik gegen Wehrpflicht.
15: Wir sind hier, weil wir als Jugend von den Politikern, vor allem von unserer jetzigen Regierung, immer wieder übersehen werden. Es werden Entscheidungen über unseren Kopf getroffen. Wir wollen nicht in Kriege ziehen, für die wir nicht gestimmt haben. Und genau deshalb sind wir heute hier.
14: Auch in Niedersachsen fanden in mehreren Städten Demonstrationen statt, wie in Braunschweig. Hier richtet sich der Protest auch gegen ein geplantes Musterungszentrum. eines von zweien in Niedersachsen. Das hatte das Verteidigungsministerium gestern bekannt gegeben.
16: Ich möchte nicht, dass Braunschweig wieder zu einem Ort wird, an dem der Beginn eines neuen Krieges geplant wird.
14: Braunschweigs Oberbürgermeister dagegen begrüßt die Entscheidung für seine Stadt.
17: Die Gründe für die Entscheidung wissen wir nicht, aber ich kann natürlich vermuten, es wird an der Lage hier an den beiden Bundesautobahnen liegen, es wird an der Infrastruktur liegen, die wir hier haben und ich denke auch an der guten Tradition, der guten Verbindung, die wir mit der Bundeswehr haben.
14: An dieser Stelle gab es in Braunschweig bis 2012 übrigens schon mal ein Musterungszentrum. Ob das neue hier einzieht, steht noch nicht fest.
7: Ein schwerer Unfall auf der A20 in der Nähe von Wismar. Zwei Menschen starben hier 2020 durch einen Raser. Der Mann wurde dafür schon zu 3,5 Jahren Haft verurteilt. Aber dieser Unfall hat noch eine Vorgeschichte. Zwei Polizisten hatten den Fahrer kurz vorher noch kontrolliert, ihn aber trotz auffälliger Fahrweise weiterfahren lassen. Deshalb mussten auch sie sich vor Gericht verantworten. Heute fiel das Urteil.
18: Sie hatten auf Freispruch gehofft, doch die Richterin sah den Fall anders. Sie verurteilte die beiden Polizeibeamten zu einer Geldstrafe von insgesamt etwa 25.000 Euro wegen fahrlässiger Tötung und fahrlässiger Körperverletzung. Eine Verurteilung, obwohl zuvor die Staatsanwaltschaft, die Nebenklage und die Verteidiger auf Freispruch plädiert hatten. Doch das Gericht sah eine Verletzung der Sorgfaltspflicht.
19: Das Gericht ist hier einfach zu der Auffassung gekommen, dass die Polizisten sich objektiv sorgfaltswidrig verhalten haben. Und die Wertung der Umstände, die ist hier tatsächlich unterschiedlich erfolgt.
18: In der Nacht vom 1. auf den 2. August 2020 kontrollierten die beiden Beamten einen Mann wegen seiner auffälligen Fahrweise auf einem Autobahnparkplatz. Dieser verweigerte den Alkoholtest und die Beamten ordneten ihm nur eine Ruhepause an. Doch der Mann fuhr wieder los. Nur eine halbe Stunde später verursachte er mit 250 km/h einen schweren Verkehrsunfall. Zwei Menschen starben, einer wurde schwer verletzt. Der Fahrer hatte einen Blutalkoholwert von 2,04 Promille.
19: Das Gericht ist hier zu dem Ergebnis gekommen, dass diese Alkoholisierung für die Polizisten bei der gebotenen Sorgfalt erkennbar gewesen wäre, unter anderem aufgrund der Schilderung des anderen Verkehrsteilnehmers, dass der Pkw-Fahrer erhebliche Auffälligkeiten, Schlangenlinien gezeigt hat und im Übrigen die verweigerte Alkoholkontrolle ebenfalls dazu hätte beitragen müssen, dass die Polizisten hier weiter nachgeforscht hätten.
18: Die Verteidigung prüft nun, ob sie gegen das Urteil Berufung einlegt.
7: Hamburg feiert an diesem Wochenende den 837. Geburtstag seines Hafens. Zum Auftakt liefen am Mittag zahlreiche Schiffe ein, darunter Marineeinheiten, Großsegler, kleine Sportboote oder Dampfschlepper. Insgesamt 250 Schiffe haben sich zum Geburtstag angemeldet. Auch an Land gibt es ein umfangreiches Programm. Der Höhepunkt heute Abend ist eine Drohnenshow im Rahmen der Olympiakampagne. Die Feierlichkeiten dauern bis zum Sonntag. Im vergangenen Jahr zählte das maritime Fest rund 1,2 Millionen Besucher. Und wir schalten jetzt direkt dorthin, wo der Trubel ist, in den Hamburger Hafen und zu meiner Kollegin Carlotta Smook. Carlotta, was war denn heute schon los bei der Einlaufparade?
20: Gerade ist es fast ein bisschen ruhiger auf dem Hafengeburtstag. Das sah vor zwei Stunden aber noch anders aus. Da war nämlich die Einlaufparade ziemlich gut besucht. Das ist auch kein Wunder, das Wetter ist nämlich super hier auf den Landungsbrücken.
7: Und was bietet der Hafengeburtstag noch so in den nächsten Tagen bis Sonntag?
20: Genau. Die Besuchenden können sich auf jeden Fall auf jede Menge Programm freuen. Heute und morgen Abend findet zum Beispiel Elbe in Konzert statt. Da treten Künstler und Künstlerinnen auf einer schwimmenden Elbbühne auf. Mit dabei sind Max Giesinger, Pohlmann und Elif. Und morgen findet das traditionelle Schlepperballett statt. Da tanzen die Schiffe auf dem Wasser. Und nicht nur sie tanzen, sondern auch die internationalen Nachwuchstalente des Bundesjugendballetts. Außerdem findet dann noch ein großes Feuerwerk morgen Abend statt.
7: Also eine große Party in Hamburg am Hafen, die aber nicht jeder so richtig gut findet. Welche Kritik gibt es denn daran?
20: Genau, der Naturschutzbund NABU kritisiert, dass das Feuerwerk während der Vogelbrutzeit stattfindet. Eine Alternative sei eine Drohnenshow, die gibt es dieses Jahr auch, allerdings zusätzlich zum Feuerwerk. Und ein weiterer Kritikpunkt, das ist die aktuelle Energiekrise, die hier nicht so wahrgenommen wird, wie der NABU sich das wünschen würde. Sie fordern einen symbolischen Verzicht auf das traditionelle Schlepperballett. Denn die Schlepper, die verbrauchen etwa 500 Liter pro Stunde Diesel.
7: Dankeschön, Carlotta Smoak vom Hamburger Hafengeburtstag. Danke für die Informationen, trotz der kleinen Ohrhörerprobleme. Danke. Und das Gespräch haben wir aufgezeichnet. Die große Frage ist ja immer, wie wird das Wetter bei einem so großen Open-Air-Event? Die Aussichten sind gut, nicht nur für Hamburg, sondern für den ganzen Norden. Morgen vor allem Sonnenschein mit nur ein paar Wolken bei maximal 16 bis 20 Grad. Am Sonntag ein Wechsel aus Sonne und Wolken bis 19 Grad. Am Montag wird es dann wieder kühler bis 13 Grad. Und das war NDR Info. Hier geht es weiter mit Sie und Puma und Co. Ich wünsche Ihnen einen schönen Tag, schönes Wochenende. Genießen Sie die Sonne, machen Sie es gut. Tschüss.
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0: Heute knacken die Keas das neue Futterversteck. Schlick aus dem Watt für das neue Aquarium. Und 7 auf einen Streich. Warum Weißbüschelaffen Schlange stehen. Keas lieben das Tüfteln, Ausprobieren und Erkunden. Eine Papprolle an einem Stab befestigt. Eine Einladung für die intelligenten Papageien, sich ausgiebig damit zu beschäftigen. Heute soll allerdings eine ganz schwere Aufgabe auf sie zukommen. Nathalie Franken und Kalle Kretschmer treffen letzte Vorbereitungen.
1: So. Da haben wir unser gutes Stück. Pulen wir mal eben ein paar Nüsse.
2: Ja.
1: Na? Du weißt ja, mit Schale
2: ist schlecht.
1: Dürfen sie nicht.
2: Ja.
1: Ich habe eine Spielstation gebaut, wo verschiedene Hindernisse überwältigt werden müssen, um an das verpackte Futter ranzukommen. In diesem Fall machen wir jetzt ein paar gepulte Erdnüsse. Also so nebenbei gepult, weil Keas sind relativ Aspergillose anfällig. Das heißt, Lungenpilz ist das. Und in den Nussschalen können Sporen von diesem Pilz drin sein. Deswegen kriegen sie die auch dann gepult. Okay, gut. Mach du mal eben noch was fertig
2: da? Ich mach weiter.
1: Einen Testlauf. So, man sieht also, ich habe wie durch Zufall die Röhre genau richtig gewählt. Passt also hervorragend rein. Und Aufgabe der Keas ist jetzt einfach, also sie kommen hier nicht ran mit dem Schnabel, das reicht nicht. Wenn sie die Dose haben wollen, müssen sie halt einfach so wie beim Lotto ziehen bis nach ganz unten durch. Im Prinzip ist das einfach, weil wenn das ein Kea erstmal drauf hat, also einmal gemacht hat, dann läuft das eigentlich auch. So. Jetzt ist Schwierigkeitsstufe 2. Hier muss einfach ein Hebel umgelegt werden.
0: Ein Hebel wurde auch bei den Giraffen umgelegt. Nachdem Giraffenkuh Tana vor ein paar Monaten Nachwuchs bekommen hat, ist sie bald wieder bereit für eine erneute Paarung.
3: Na ihr, lauert ihr da drauf?

0: es hier raus könnt. Das ist ein Giraffengras. Ja, ne? Tana immer.
1: Essen? Ja. Mit dem Bullen zusammen sein? Nein.
0: Der Ruhe, hör auf. Der will sie auffordern, dass sie stehen bleibt und nicht immer wegrennt. Er animiert sie praktisch, dass er aufsteigen will und sie soll immer halt stehen bleiben. Das macht sie aber nicht, solange ihre Brünftigkeit nicht einen bestimmten Level hat. Und der macht das aber, macht er wochenlang, nervt der. Also deswegen lassen wir zum Beispiel im Haus den Bullen nie dazu. Da ist der Raum ja noch kleiner und da ist es dann richtig nervig für die Tiere, wenn er nun pausenlos da immer gegenklopft. Und das tut sicherlich auch weh. Man darf ja nicht vergessen, die Rübe, die der hat, die wiegt also mal so, sag mal so 60, 70 Kilo mit seinen harten Hörnern, die er da hat. Er boxt, er schlägt sie an. Sie soll sich richtig hinstellen und soll stehen bleiben. Das will sie aber nicht. Und deswegen macht er das immer wieder. Ja. Er findet eben nur doof, dass sie nun wegrennt und muss dann also immer mit seinem Hammer, ne? Ruh, du bist schon ein Schlimmer manchmal. Ansonsten bist du netter. Ausgesprochen netter Giraffenbulle. Uns gegenüber.
1: Giraffennachwuchs hat Miru reichlich gezeugt.
0: Christoph, wenn ich jetzt gucke und sehe da hinten, also wir haben jetzt drei Jungtiere und die sind natürlich jetzt mitten im Sommer. Das ist ganz toll. Aber hast du mir ja nun gerade erzählt, dass der Miru wohl schon Deckakt bei der Ältesten gemacht hat. Das heißt, wenn wir jetzt 400 Tage draufrechnen, dann hätten wir praktisch mitten im Winter dann Jungtiere. Das heißt, ihr müsst jetzt Folgendes machen. Morgens die Damen mit ihren Kindern raus ins Gehege. Der Herr bleibt so lange drin und wenn die Damen im Gehege sind, wird aufgemacht, dann darf der im Vorgehege. Ihr könnt dann auch durchaus mal so machen, am Nachmittag nehmt er die Truppe rein.
2: Dass er mal raus kann.
0: Und dann geht er raus. Hm. Ja, dann kann man das ein bisschen umschichtig machen, dann stehen die Damen mit ihren Kindern hier und er ist draußen. Aber ganz einfach, ihn zu trennen, dass die Geburten dann so, ich sag mal, Anfang des Jahres fallen, damit die Zeit im Haus, damit die so kurz wie möglich ist.
2: Ja. Ja.
1: Tana wird in den nächsten Wochen ohne den Kopf schwingenden Miru auskommen. Der zieht dann alleine seine Runden, bis der richtige Zeitpunkt für die Paarung gekommen ist.
3: Unten, es soll jetzt eigentlich so der Clou sein, wenn sie den Parcours hinter sich haben. Also das letzte fällt dann da unten rein. Dann muss die Garage aufgemacht werden. Und man muss das Auto rausziehen, damit man an die Dose rankommt. Wir nehmen die jetzt erstmal wieder raus. Sonst verliere ich. Ich habe auch eine Tasche.
1: Das in liebevoller Heimarbeit gebaute Geduldsspiel wird die Keas hoffentlich begeistern. Ob sie es wohl schaffen, an den Inhalt der gelben Überraschungseier zu gelangen?
3: Auf jeden Fall bin ich der Meinung, dass sie es raffen. Klar. Nur nicht in der Reihenfolge, das glaube ich eher nicht. Also ich kann mir schon vorstellen, der eine oder andere wird erst das Auto rausziehen. Das werden wir sehen. Gut, parke ich erstmal wieder ein. So, und unten nehme ich. Nee, geht immer nach da.
1: Die Bauanleitung für das sperrige Spielgerät hat Kalle im Internet gefunden. Kea-Fans aus Neuseeland, der Heimat dieser Gebirgspapageienart, haben sie erdacht. Down Under haben sich die Keas mit dem Konstrukt ausgiebig beschäftigt. Die Bremerhavener Keas können jetzt zeigen, wie clever sie sind. Giraffenbulle Miru, morgen ist Schluss mit lustig.
2: Ja, der geht Miru jetzt noch einmal mit seinen Frauen raus.
0: Genau. Und dann machen wir ein bisschen Pause und dann darf er nur alleine ein bisschen Lust wandeln. Ne?
2: Ja.
1: Der Zeitpunkt für die Zeugung des Giraffennachwuchses soll herausgezögert werden. Mit seinen ewigen Annäherungsversuchen nervt Miru zurzeit die Herde.
2: Langsam, Leute. So, langsam. So, wollt ihr auch mit?
1: Giraffenhut Tana steht. Miru gleich neben ihr auch. Geht sie weiter, folgt ihr Miru.

0: Dann geht mal hin.
1: Auf Schritt und Tritt verfolgt er seine Angebetete. Sie könnte ja vielleicht doch etwas von ihm wollen.
0: Na komm. Hey.
1: Ist der Bulle außer Sicht, folgen auch die Jungtiere.
0: So, guck mal.
2: Jetzt geht's ab.
0: Langsam. Oh. Guck mal, geh mal raus. Prima.
1: Beim Anblick der riesigen Afrika-Anlage schlägt beim Nachwuchs offenbar sofort der Spieltrieb durch.

Mirus Triebe sind eindeutig. Er möchte aufsteigen. Das kann er auch. In ein paar Wochen. Bis dahin wird er der Herde nur zusehen dürfen.

0: Ikeas. Intelligent, spiel- und zankfreudig. Das alles sollen sie heute an einer selbstgebauten Spielstation demonstrieren. Hoffen zumindest die Tierpfleger. Das Geduldsspiel aus Holz und Plexiglas kommt jetzt ins Gehege der Gebirgspapageien. Schon die Anlieferung sorgt für Aufsehen.
1: Die ist ja schon da. Für Kiwi und Pinky ist es sowieso egal. Wenn du hier mit irgendwas vorbeigehst, ist sowieso interessant.
0: Also für Nathalie und Kalle ist nicht minder interessant, wie die Vögel auf das Ding reagieren. Die Erwartungshaltung ist auf beiden Seiten groß.
2: Hallo Pinky, guck mal, was hier kommt.
3: Spielzeug. Hm?
2: Guck mal, was hier kommt. Ein bisschen.
0: Das. Von oben wird beäugt.
2: Kiwi, hi.
0: Unten mutig inspiziert. Und vor den Augen der Keas steckt Kalle noch die Querhölzchen durch die Röhre.
1: Mache ich jetzt erstmal schon mal die Hindernisse rein.
2: Machen wir dann ein Ei auf einmal nur?
1: Erstmal nur eins. Ne? Ja, klar.
0: In einem gelben Plastikei sind Erdnüsse versteckt. Das Ei ist allerdings an einer Kette befestigt und muss durch die Röhre nach unten ins Freie befördert werden.
1: Die kannst du mit allem begeistern, definitiv. Also es ist eigentlich egal, was man hier reinstellt, hängt, legt, wie auch immer. Es reicht ja schon der Pfleger an sich. Und sie sind halt generell verspielt. Also die machen auch immer gerne alles kaputt. So, Russell testet schon mal an.
0: Und überlegt, wie er bloß an Ei Nummer 2, das tief unten in der Röhre steckt, herankommen soll.

0: Im Jaderpark. Das morgendliche Freiluftkonzert der Siamang-Affen. Lauschende Gäste in der Loge nebenan, die Präriehunde. Tierpflegerin Gabi Grond braucht jetzt Ruhe. Sie sucht den Nachwuchs der Präriehunde.
1: Wir haben seit Jahren keinen Nachwuchs mehr gehabt. Wir hatten ein regelrechtes Altersheim. Und jetzt haben wir, vorletztes Jahr haben wir dann so ein bisschen ausgetauscht, ein bisschen Frischblut mit reingetan. Und letztes Jahr ist leider nichts passiert. Ja, und dieses Jahr auf einmal kam dann die Meldung, ein junges Präriehund-Baby gesichtet. Das war vor einer Woche. Da waren die so circa 6-7 Wochen alt. Und jetzt sind sie jeden Tag immer mehr draußen. Oh, da hinten. Also ist jetzt so circa 8 Wochen alt. Und die sind also richtig gut drauf, toben schön miteinander. Es ist herrlich, dem Spiel wieder zuzugucken. Also sind wir richtig glücklich drüber, dass wir endlich mal wieder Präriehund-Nachwuchs haben. So, ich habe hier noch mal so ein paar Sachen mitgebracht. Mal sehen, ob sie Hunger haben.
0: Nachwuchs zählen und füttern.

0: Barbys Lieblingsbeschäftigung. Der Tierpflegerberuf stellt sich heute von seiner sonnigsten Seite dar.
1: Die Präriehunde, die schlafen ja den ganzen Winter lang. Und so Mitte, Ende März fangen die an aufzuwachen. Da kommt natürlich darauf an, wie kalt das dann halt ist. Dann wachen sie langsam auf. Und dann nach 21 Tagen Tragzeit kommen dann die Jungtiere meistens zur Welt. Und dann so mit der 5., 6. Woche tauchen sie dann langsam auf, dass sie dann nach oben kommen, dass sie dann mal hier aus den Löchern pieken, dass sie dann mal nach draußen gucken, um halt die Welt so ein bisschen erkunden. So Jungs, lasst es euch schmecken. Bis später.
0: Alle da und keiner verletzt. Dann wird weiter dem Siamang-Konzert gelauscht. Weißbüschelaffen. Hier mit einem dezenten grauen Einschlag.
2: Hallo.
0: Tierpflegerin Anna Hülsen will sie heute mit neuen Mitbewohnern bekannt machen.
2: Ich habe hier erstmal ein paar Mehlwürmer dabei für die Affen. Und dann habe ich noch einen Teller für die Meerschweinchen. Wir haben hier jetzt eine Meerschweinchen-WG. Die wollen schon an den Würmer. Die ich jetzt gleich zum ersten Mal rauslasse. Und dann schauen wir mal, wie die Affen so auf die Schweinchen reagieren.
0: Reagiert wird zunächst auf die Mehlwürmer.
2: Das sind Weißbüscheläffchen. 4 Männchen und 3 Weibchen haben wir hier. Und ganz zutraulich, wie man sieht, eine Prinzessin. Die Weibchen, die sind eigentlich genauso groß wie die Männchen. Und da gibt es so keine äußerlichen Merkmale. Wenn die halt erregt sind, dann kann man es eigentlich nur erkennen.
0: Bei den männlichen Mitgliedern.
2: So, dann geht mal hoch einmal. Na komm, dann will ich mal eure neuen Freunde rauslassen.
0: Die Meerschweinchen haben im Jaderpark eine ganz besonders wichtige Funktion. Als Wanderarbeiter.
2: Wir haben hier 4 Stück. Das sind 4 Böcke. Also eine richtige Männer-WG. Und die sind hier, um halt das Gras ein bisschen kürzer zu halten. Und weil es hier auch einfach schön ist für Meerschweinchen. Es ist geschützt. Und ja, es ist eine schöne Anlage. So, dann wollen wir euch mal rauslassen.
0: Keiner zu Hause.
2: Wir haben da einen bei, der ist eigentlich ganz neugierig, das ist der Flo. Aber jetzt gerade hat er auch ein bisschen Angst. Die Affen, die sind ja so neugierig, die wollen alles anfassen, alles ertasten und alles kennenlernen. Und die werden auf jeden Fall mal gucken, was das für Tiere sind, die hier mit rumlaufen und wollen die bestimmt auch anfassen. Ach, und da kommt schon der Flo. Also die Affen, die werden bestimmt mal gucken kommen, was da auf dem Teller ist. Aber die mögen ja in der Regel lieber so ein bisschen süße Sachen. Banane zum Beispiel oder halt Mehlwürmer.
0: Meerschweinchen fressen sie nicht. Und die Meerschweinchen ärgern auch keine Weißbüschelaffen. Das passt, oder? Die Keas beäugen immer noch neugierig das merkwürdige Gerät, das Kalle ihnen ins Gehege gestellt hat.
3: Diese kleinen Döschen, die können zwar nicht sehen, was da drin ist, aber man kann sehen, dass da was drin ist. Und es ist bunt. Eigentlich hätte ich rote haben müssen, weil ich weiß, dass Pinky gerne rot hat.
0: Gelb ist aber auch nicht schlecht, findet Pinky.
3: Ja, Russell weiß noch nicht so hundertprozentig, da was mit anzufangen, aber...
0: Während Russell sich dem bekannten Stiefel widmet, wagt sich Pinky ans neue Ei.
3: Mäusekind, das passt nicht.
0: Das Ei ist verlockend nah. Eine Herausforderung für Pinky.
3: Keas muss man jeden Tag beschäftigen, weil denen fällt sonst ganz schnell die Decke auf den Kopf. Ne? Und ich denke mal, den Keas macht es Spaß, wenn die da erstmal dran waren jetzt. Und gemerkt haben, wie es geht, dann denke ich mal, wird das auch ruckzuck.
0: Noch haben sie aber nicht gemerkt, wie es geht.

0: Ich denke mal, die sind auf jeden Fall noch intelligenter als Rabenvögel. Und die haben schon richtig Köpfchen. Ne? Also man weiß auf jeden Fall, dass das Keas auch in der Lage sind, Werkzeug zu benutzen für gewisse Dinge. Und das versucht man im Zoo natürlich jetzt ein bisschen zu fördern. Ne? Indem man jetzt sich Sachen einfallen lässt, wo sie denn wirklich aktiv werden müssen. Und aber von aktiv sehe ich im Moment nicht viel hier.
1: Dann endlich.
0: So, Stinky, guck mal, was deine Schwester da macht.
1: Fehlanzeige.
0: Die kommt auch wieder hierher. Ey, ihr geht ja gar nicht heute. Guck mal, Russell, Papa, der macht euch das vor. Aber wie gesagt, der macht erstmal die Garage auf.
2: Typisch, man halt erstmal das Auto rausholen, ne?
0: Stimmt, ja.
1: Die Weißbüschelaffen interessieren sich kein bisschen für ihre neuen, krabbelnden Bodenbewohner, die Meerschweinchen. Mehlwürmer sind deutlich wichtiger.
3: Wollt ihr noch ein paar Würmer haben? Guck. Das schmeckt euch.
1: Die sehr anpassungsfähigen Weißbüschelaffen leben eigentlich im nordöstlichen Brasilien. Diese Gruppe stammt aus einer deutschen Tierauffangstation. Verkürzte Schwänze sind ein deutliches Zeichen für eine nicht artgerechte Privathaltung.
3: Ja, du auch? Musst du herkommen. Komm. Wir haben die Gruppe schon so bekommen. Also mit den kurzen Schwänzen, aber das schränkt die jetzt nicht ein. Man merkt halt manchmal, dass sie so ein bisschen wackelig sind auf dem Ast, aber dann fangen die sich auch ganz schnell wieder und können das Gleichgewicht halten. Ich denke einfach, dass es auch Gewohnheit ist für die Affen. Und bei den Affen ist halt auch der Schwanz ja nicht zum Greifen gedacht, sondern nur so ein bisschen zum Gleichgewicht halten. Aber sonst ist er eigentlich, es gibt ja andere Affenarten, wo der Schwanz richtig als Greiforgan gilt und das ist halt bei diesen nicht.
1: Ihre Gruppenregeln sind bemerkenswert.
3: Wir haben hier eine Gruppe, die untereinander verwandt ist. Deswegen kriegen wir hier keinen Nachwuchs. Weil bei Krallenaffen gibt es eine Inzuchtsperre. Und von dem her können wir hier keinen Nachwuchs erwarten. Es gibt in der Gruppe von Krallenaffen immer ein züchtendes Paar. Und die Jungtiere oder die anderen Tiere in einer Gruppe, die verpaaren sich halt einfach nicht. Das macht die Natur schon allein.
1: Ihre Zutraulichkeit führte dazu, dass Mediziner sie zur Erforschung menschlicher Krankheiten, zum Beispiel Parkinson, einsetzen. Von den Meerschweinchen nichts zu sehen. Wird hier etwa geschmollt?
3: Spätestens, wenn die Hunger haben, kommen die raus. Und ich denke, das liegt jetzt vielleicht auch an mir, dass die irgendwie denken, oh nein, der böse Mensch, der mich gefangen hat, ist hier. Aber die werden dann rauskommen. Ja. Morgen früh wird der Teller dann auch leer gefressen sein.
1: Meerschweinchen Flo wagt schon mal einen Blick aus seinem Mobilheim. Noch scheint ihn Anna zu stören.
3: So, Mäuse, geh mal hoch. So, Schweinis, bis morgen. So, macht's gut.
1: Jetzt nehmen auch die Weißbüschelaffen von dem Meerschweinchen Notiz. Kaum ist die Tierpflegerin weg, geht es ran ans Futter.

0: Erst einmal in Deckung. Ein kleiner Trupp von Tierpflegern aus dem Zoo am Meer in Bremerhaven nimmt heute Kurs Richtung Nordsee. Die Männer haben einen Spezialauftrag. Was aussieht wie ein Betriebsausflug mit Bollerwagen, ist ein Außendiensteinsatz.
1: Das matscht so schön.
2: Ja, wir machen jetzt eine Vatertagstour, ne? Ja,
3: Bollerwagen ist dabei.
2: Nur eben statt Getränke und ein bisschen Bratwurst oder sowas, holen wir hier was für unser Aquarium. Wir sind hier rausgekommen, um Watt einzusammeln. Das ist ja nichts anderes als lebender Sand sozusagen. Hier bei uns an der Nordseeküste. Und das packen wir dann ins Aquarium, damit wir schon mal Biologie reinbringen. Da sind viele Lebewesen drin. Bakterien, Kleinkrebse, kleine Organismen. Und die sorgen dann dafür, dass wir in unsere neuen angesetzten Aquarien schon mal Leben reinkriegen. Ja? Das ist dann gut für die Filterung.
0: Gut für den Transport ist das blaue Spezialgefährt. Überflüssige Plackerei möchten die Männer schließlich vermeiden.
4: Wir möchten gerne die schweren Eimer nicht komplett von ganz draußen bis zum Auto schleppen, sondern packen da 3-4 Eimer auf den Wagen und haben es dann hoffentlich leichter. Das ist wirklich ein tolles Teil. Dieses Gefährt haben wir uns ausgeliehen. Das ist eigentlich für Behindertentransport durchs Watt. Ganz geniale Erfindung. Schöne dicke Reifen. Kommt man eigentlich recht gut durch.
0: Eine willkommene Abwechslung.
3: Ich gerade leichteste Untergrund.
0: Man neigt zu Scherzen.
2: Das musst du dir mal vorstellen, du musst die Karre schieben und dann hast du so einen Kollegen wie Thomas, der da drin sitzt.
1: Ey, das ist die Hölle.
4: Oh, das Angebot nehme ich an.
3: Das hättest du wohl gern. Brauchst du eine Dose Ravioli?
2: Ja, ich wollte gerade sagen, er sitzt da drin und löffelt die Ravioli. Und du bist da am Schieben.
0: So langsam sollte mal gebuddelt werden.
3: Da vorne?
2: Du willst du hier durch den Pri latschen? Ich auch nicht.
3: Wollen wir, oder wieder zurück?
2: Ich gehe mit ihm da vorne, gucken, wie das da ist. Und sonst gehen wir ein Stück zurück.
3: Ja, das ist ja besser.
2: Da vorne war es doch schon ganz gut, ne?
3: Ja.
0: Hubert weiß, worauf es ankommt.
2: Das ist nicht so wie jetzt. Dass das nicht so schlickig ist wie hier. Hier kann man ja kaum laufen. Ich will mal gucken, dass er etwas fester ist.
0: Eines steht jedenfalls fest. Die drei genießen den ungewöhnlichen Arbeitseinsatz.
1: Ich glaube, die sind jetzt viel zu viel abgelenkt.
5: Ich glaube, wir sind zu spannend.
1: Nee, also komm, geh mal einfach raus. Ne? Ja. Kiwi. Ach, ohne uns macht das wahrscheinlich mehr Spaß.
5: Genau. Gut,
1: geh mal einfach mal.
0: Kalle und Nathalie überlassen den Kea-Papageien lieber das neue Spielgerät, bevor noch mehr auf ihnen selbst herumgeturnt wird. Die Tierpfleger sind raus. Manege frei. Während Kea-Mädchen Kiwi sich von oben nach unten vorarbeiten möchte, holt Kea-Vater Russell sofort das Auto aus der Garage. Das sollte eigentlich zuletzt passieren. Nachdem das gelbe Plastikei dort hineinbuxiert wurde.
1: Das Auto sollte eigentlich ganz zum Schluss kommen. So ist es eigentlich gedacht, aber das war mir fast klar, weil das ist das einfachste Hindernis gewesen, was man jetzt machen konnte. Eben Garage auf, Auto raus. Man kann dem ja erstmal die Reifen zerstochern. Ne? Aber ich sehe gerade oben, wir wissen, wie es geht. Wenn ihr jetzt nur ein Stöckchen zieht.
5: Das ist nicht oben anfangen, na klar. Die haben natürlich nicht die Reihenfolge, die wir uns hier gewünscht haben. Aber ist schön anzugucken.
0: Da staunt der Laie. Doch der Fachmann wundert sich nicht. Die Vögel haben tatsächlich den Dreh raus. Auch wenn es bei der Umsetzung noch ein wenig hakt und hapert. Kiwi hat die Nuss geknackt. Wie man die Stäbchenhürden überwindet, weiß sie jetzt.

Da ist auch der Rest der Herren-WG. Die Affen nehmen es weiterhin gelassen. Die Meerschweinchen gehen eher

Leider hat sich dieser Stab etwas zu fest in der Röhre verkeilt. Gut, dass Kiwi so verbissen ist.

0: Im Nationalpark Wattenmeer, nördlich der Wesermündung, wird Watt gestochen.
1: Und wenn es geht, nicht nur von die obere Fläche, sondern ein bisschen was aus dem Tieferen raus. Okay. Ja, das Schwarze, das will ich haben. Aber nicht nur kaputt reißen, das Schwarze, sondern vorsichtig. Ne? Okay. So wie Thomas das macht, der macht das richtig.
0: Mit Sand und Schlick soll ein neues Aquarium im Zoo am Meer ausgestattet werden.
1: Der schwarze Sand unten ist wichtig, weil in dem unteren Bodengrund schon anaerobe Bakterien leben. Das sind die Tierchen, die uns helfen, Nitrat abzubauen. Da geht noch was. Und wenn da zu viel Sauerstoff rankommt, dann sterben die. Also muss man die, so wie meine Kollegen das machen, schon vernünftig ausstechen, dass das Schwarze nicht durcheinander gerührt wird.
0: Das Prinzip ist das gleiche wie bei der Herstellung von Käse, Brot oder Bier, wo man Milchkulturen oder Hefe benutzt.
1: Wir nehmen jetzt eben hier Watt, weil da Lebewesen drin sind. Ja? Das ist für uns schon mal einfacher, das Aquarium einzufahren. Wenn ich jetzt Korallenbruch nehme, das ist totes Material, das dauert eine lange Zeit, bis da erstmal das Leben reinkehrt.
0: Einfach so im Nationalpark Watt mopsen geht natürlich nicht.
1: Nein, nein, nein, das darf nicht jeder machen. Weil wir jetzt vom Zoo sind, dürfen wir das machen als Privatmann. Wenn man als Privatmann so einen kleinen Eimer von Mint nimmt, sagt auch keiner was. Aber man muss sich vorstellen, das ist ein Naturerbe, das Wattenmeer. Und wenn hier jeder herkommt und holt sich einen Eimer voll weg, das kann nicht so gut sein.
0: Hubert als erfahrener Aquarianer hat hier heute die Oberaufsicht. Thomas und Tjaak übernehmen eine schiebende Rolle.
1: Tjaak, fahrt aber bitte weiter rechts da vorne.
0: Seehundheulerin Renate kommt auch aus dem Watt. Zum Lachen ist hier aber keinem zumute. Renate geht es schlecht.
2: Oh, die Dame.
0: Sie hat Magen-Darm-Probleme.
2: Schon ein bisschen platt. Oh, muss die jetzt mal mitnehmen. Hm? Ja, ich hole die Dame jetzt einmal ab. Die kriegt jetzt gleich eine Infusion verpasst, weil sie, wie man sieht, sehr platt ist. Und Flüssigkeit ist halt sehr wichtig für die Tiere, gerade wenn sie noch zu jung sind. Damit der Kreislauf noch ein bisschen hochfährt. Gut. Und ab geht's.
0: Biologin Stefanie Mahal übernimmt den Transport in die Krankenstation.
2: Ist gut, Süße.
0: Auf halbem Rückweg zum Auto hat Hubert im Watt eine vermeintliche Entdeckung gemacht.
1: Sieht aus wie Schilf, ne? Das sieht nicht aus wie Seegras. Die Idee war, dass das eventuell Seegras wäre. Und das ist das, was wir ja versuchen, mit diesem neuen Filter zu züchten. Dann hätte ich hier schon mal eine kleine Ecke mit abgestochen. Dann hätten wir schon mal ein Probestück gehabt.
0: Mit dem Naturfilter aus Schlicksand soll im Zoo am Meer ein Aquarium bestückt werden, um es möglichst naturnah zu gestalten. So. Aquarium hin oder her. Thomas wünscht sich inzwischen eine kalte Dusche.
3: Etwas kaputt. Das ist doch ein bisschen anstrengend. Schön, aber anstrengend.
0: Sind die Wattproben erst einmal schön verstaut, geht es dafür schön gemütlich im Sitzen zurück in den Zoo.
3: Ja, ich will auch nur einen. Aber ich bin faul, ich will nicht noch mal laufen.
0: Geschafft. War doch eigentlich trotz der Plackerei ein schöner Ausflug. Hätte schließlich auch regnen können. Im Krankenzimmer der Seehundstation Friedrichskoog. Man kämpft um das Leben von Seehundheulerin Renate. Sie ist durch einen Darminfekt stark geschwächt. Eine Infusion soll ihren Kreislauf stabilisieren.
4: Das ist eine ganz klassische Ringerlösung, Kalium, Glucose, Flüssigkeitsmix, also das, was wir uns auch im Krankenhaus reinlaufen lassen, was man eben für Tiere verwendet, für Pferde, für Schafe, für Schweine und was dann eben auch in den Seehund läuft. Wir haben früher das Ganze nur direkt über Schlauch und Trichter gegeben, dass sie dann auch zusätzlich Elektrolytlösungen bekommen haben und was ähnliches das hier jetzt auch. Aber das wird auch sehr schnell wieder ausgepinkelt und wenn das dann direkt in die Vene geht, dann ja, ist das für das Tier eben direkt Energie. Ja, aber da protestierst du auch schon ganz gut, ne? Findest du doof? Ja. Hast du schon wieder Haare auf den Augen? Madame, das mache ich dir auch gleich mal weg. Ich mache ihr die Haare aus dem Auge raus, hoffentlich. Genau, da sind sie schon. Denn da soll ja nun nicht auch noch eine Bindehautentzündung draus werden. Und wenn sie so fusselt, dann setzen sich eben auch mal Haare auf die Augen rauf. Das kennen wir von den anderen Tieren. Und wenn das dann scheuert beim entsprechenden Augen bewegen, dann kann das auch noch Entzündungen machen. Und wenn es ihr nun eh schon nicht so gut geht, müssen wir nicht auch da noch verschmierte Augen riskieren. Ne? So kannst du wieder ein bisschen besser aus der Wäsche gucken.
0: Renate ist ein Frühchen und verliert gerade erst ihr Embryonalfell. Damit die Infusionsnadel nicht herausrutscht, wird die Heulerin festgehalten.
5: Bequem ist es natürlich nicht. Ich setze mich ja nicht drauf. Ich knie schön und ja, passe natürlich auf, dass ich mich nicht hier zu sehr auf sie drauf. Sie soll natürlich schon ruhig liegen. Aber ja, das Hauptgewicht ist auf meinen Knien.
0: Infekte im Darmbereich führen bei Seehunden schnell zu einer Blutvergiftung. Durchhalten, Renate. Die Keas sind mit Feuereifer bei der Sache. Das neue Geduldsspiel und vor allem die gelben Eier, in denen Leckereien versteckt wurden, bekommen ihre geballte Aufmerksamkeit.
6: Sollen wir das Futter reinbringen?
3: Ja, bringen wir mal eben rein da. Damit Russell nicht so am Rad dreht.
0: Ein wenig Ablenkung vom Basteln.
3: Also nicht direkt neben das Gerät hin.
6: Ja, soll ich wohl ein bisschen oberhalb?
3: Ja, ein bisschen, ja. Sei mal 1-2 Meter weiter hin. Mhm. Weil Russell lässt die Kinder sowieso nicht großartig auf die Schale ran.
0: Kea-Vater Russell hat schon ein paar kräftige Hiebe in Richtung seiner drei Töchter verteilt. Das Futter soll ihn besänftigen.
6: Lass es euch schmecken. Ja, ich denke mal, jetzt war der Hunger so groß. Jetzt haben wir erstmal Futter reingestellt. Und wenn sie gleich was gegessen haben, werden sie da wieder dran gehen. Also die sind ja so neugierig, die gehen da automatisch wieder dran. Und an der Kette waren die hier ja schon dran. Und die Stöckchen haben sie auch fast alle rausgezogen. Also ich glaube, das wird gleich noch was. Man kann ja auch gerade sehen, Russell hat so einen Hunger. Ich glaube, der hatte jetzt gar keinen Bock mehr hier zu spielen, wollte lieber mal erstmal was essen.
0: Das würden die drei Kea-Mädchen auch ganz gerne. Aber sie müssen sich in Acht nehmen vor dem langen Schnabel ihres Vaters.
3: Das ist jetzt eine ganz einfache Situation, weil die Schale ist seins. Ja, siehst du, nicht mal das Stückchen Apfel gönnt er ihnen. Ne? Nicht mal das. Ich darf das. Ne? Hier, gib ihr den mal, dann hat sie auch was.
0: Das Futter beruhigt alle. Bevor es losgeht mit der Runde 2 im neuen Tüftelspiel.
3: Ich wollte euch den Spaß ja nicht ganz verderben. Ich frage wieder ein. Ja, also, das sollte eigentlich nicht so sein, dass das Auto als erstes rausgezogen wird. Ich meine, eigentlich sind Männer so, aber gut. Also ich stecke jetzt die restlichen Stöckchen nicht wieder rein. Die sollen jetzt ganz normal. Russell, Mann. Komm mal wieder runter, sag mal. Also der ist dieses Jahr extrem aggressiv, ne? Sonst war er eigentlich nie so. Der ist eigentlich ein ganz ausgeglichener, ruhiger Typ. Aber dieses Jahr, also, ist nichts zu wollen. Da müssen seine Töchter echt aufpassen.
0: Machen sie auch. Sie suchen Schutz in Kalles Haarpracht.
3: Ja, toll. Jetzt kleben wir noch Banane in der Haare.

Gleich neben dem Ententeich im Jaderpark wird gebrütet. Noch haben die Eier der Weißstörche keine Küken hervorgebracht.

0: Bei der letzten Kontrolle der Störche wurde bei der Weißstorchhenne ein dicker Zeh entdeckt. Heute soll das näher untersucht werden.
1: So, geht er mal runter.
0: Kaum nähert sich Tierpfleger Nils Popkin dem Nest, geht die Storchenhenne in Verteidigungsstellung.
1: Geh doch mal runter. Geh doch mal runter.
0: Nils und seine Kollegin Dagmar Hein wollen Storchenhenne Luise umzingeln. Dazu muss sie aber erst einmal vom Nest. Noch gilt es, Abstand zu wahren. Ihr Schnabel ist spitz.
1: Ja, gehst du denn da wieder umzu?
0: Wird die Taktik aufgehen?
1: Komm, geh mal hin da, komm.
0: Der Storchenhahn nimmt Reis aus. Dann geht alles ganz schnell. Nils fängt im Dickicht die Fußlahme Luise und hält ihren Hals. Dagmar übernimmt den geschwächten Vogel.
1: Ja. Wir haben ihn jetzt ja nun einfangen müssen. Wir haben das vor ein paar Tagen gesehen, dass das da so ein bisschen komisch läuft und dass die hinterste Zehe so ein bisschen komisch da dran drückt und so weiter und dass es, wie gesagt, auch angeschwollen ist. Ja, dann haben wir uns entschlossen, jetzt mal den Herrn Lange Bescheid zu sagen.
0: Tierarzt Bastian Lange hatte bereits aus der Ferne eine Schnittverletzung vermutet.
1: Tja, Lange, hier haben wir. Da hat er wohl eine Verletzung gehabt.
2: Ja. Wenn man sich das hier so im Vergleich anguckt, dann sieht man natürlich, dass hier die hintere Zehe, dass da irgendwie mal eine Verletzung war, hier an der Stelle. Und die jetzt natürlich angeschwollen ist. Also im Vergleich sieht man das sehr schön. Ne? Es ist jetzt nicht sehr viel wärmer. Immer so ein Zeichen für eine Entzündung, aber angeschwollen ist es schon. Also ich sage, nehmen wir ihn einmal mit nach vorne. Dass wir dann, die Verletzung sieht so weit zu aus, aber dass wir ja noch mal was spritzen dagegen.
0: Luise muss ins Behandlungszimmer.
1: So, ich denke, wir gehen mal nach vorne. Ne? Ja.
0: Ist die Verletzung der Storchenhenne wirklich nur oberflächlich?
1: Hast du ihn im Griff, jo.
0: Zurück bleibt der Strohwitwer für das Brutgeschäft. In Friedrichskoog hat es Renate fast geschafft.
3: Und gleich sind wir durch. Jo, Protest. Ist gleich fertig.
0: Seehundheulerin Renate bekommt eine Infusion, damit sich ihr Kreislauf stabilisiert. Danach wird der Arzt informiert.
3: Der Tierarzt sagt an, was sie haben soll. Das geben wir ihr entsprechend und hoffen, dass wir damit dann auf der Gewinnerstraße sind. Aber wie vorhin gesagt, bei Frühgeburt, das kann ganz schnell in die eine oder in die andere Richtung gehen. Die Infusion kann eher in einer Stunde Erholung bieten, dass man erst denkt, so wow, ja, wird deutlich besser. Dann kann es wieder schlechter werden. Also jetzt geht sie ja hier so in diesen ein bisschen Schlafmodus, aber sie atmet gleichmäßig. Das ist schon in Ordnung, ne? Sie reagiert ja auf Ansprache. Und wenn ich mich hier bewege, guckt sie ja schon, was passiert. Also das ist in Ordnung.
0: Ob es bei Renate besser wird, zeigen die nächsten Stunden.
3: Ein Gegencheck.
0: Fieber messen.
3: Die Temperatur sinkt weiter. Und ich muss jetzt mal direkt den Tierarzt noch mal anrufen, ob, wenn wir sie auf dem Tisch haben, er noch weitere Medikamente direkt verabreicht haben möchte oder ob wir sie erstmal jetzt nur mit der Wanne direkt unter die Wärmelampe legen sollen. Das soll er noch mal ansagen. Ich muss nur zum Telefonieren, dass du sie noch hier lässt, weil falls er noch sowas wie Krategos als Kreislaufmittel oder so haben möchte.

Kettengerassel im Kea-Gehege. Hier haben Russell und seine Töchter ihre Mahlzeit beendet und widmen sich erneut den ominösen Eiern. Doch die Dinger sind aalglatt und mit dem Schnabel nicht einfach zu packen. Pech für Pinky. Und als wäre das nicht schon schwierig genug, funkt ihr der Herr Vater schon wieder dazwischen. Russell versucht selbst sein Glück. Sammelt die Beute in Form von Erdnüssen ein und verzieht sich. Teilen ist nicht so sein Ding.

0: Störchen Luise musste eingefangen werden. Sie hat einen verletzten Zeh. Im Behandlungszimmer soll sie untersucht werden. Aber erst einmal Licht an.
1: Luise ist das hier und das ist eine Oma. Die ist schon etwas älter. Das ist unser altes Zuchtweibchen.
0: Und nach wie vor kräftig und wehrhaft.
1: Die ist auch gut im Futter, die wiegt schon einiges. Man kriegt lahme Arme dabei.
2: Ich werde jetzt ihm zweierlei Sachen spritzen. Zum einen halt was gegen die Schwellung, dass die zurückgeht. Und vorsichtshalber auch noch ein Antibiotikum. Wir haben halt hier eine offene Wunde, durch die natürlich immer beim Laufen auch Keime reinkommen können. Und da vorsichtshalber, dass es nicht noch schlimmer wird, machen wir auch ein Antibiotikum. Und dann werden wir das Ganze auch noch mit einer Salbe einschmieren, die auch noch ein bisschen abschwellend wirkt, die dann direkt vor Ort auch wirken kann. Den kann man auch immer schön fühlen am Brustbein. Da kann man sich dann orientieren. Und da sitzt ein schön großer Muskel. So. Ich hoffe, dass so schnell wie möglich etwas einziehen kann. Na, natürlich wäre es schön, wenn man jetzt sagen könnte, irgendwie setz dich mal hin, leg mal das Bein hoch oder so. Das würde. Nee, sie, ne? Den Gefallen wird sie uns natürlich nicht tun. Deswegen ordentlich einschmieren in der Hoffnung, dass so viel wie möglich einzieht, bevor sie dann wieder durch den Sand läuft und vieles dann natürlich nicht mehr einziehen kann. Verband wäre natürlich vom Prinzip auch eine Möglichkeit. Man muss halt immer überlegen, das stört das Tier ja auch, so ein Verband da dran. Denn schlimmstenfalls fängt sie dann auch noch an, irgendwie da, nur um diesen Verband loszuwerden, auch noch am Zeh rumzupicken. Also wir versuchen es mal, ob es ohne geht. Ja, die Haut sieht natürlich so ein bisschen schuppig dick aus, aber die Salbe zieht da auch durch. Also kann sein, dass es etwas länger dauert, aber ich massiere das auch ein und wir machen da das volle Wellnessprogramm.
1: Okay.
2: Mit Fußmassage. Sie haben Zeit?
3: Ja.
1: Ja, klar.
2: Ein Stuhl? Kämpchen?
3: Ja, Schnittchen wäre auch schön.
2: Schnittchen wäre super. Ja.
0: Fußreflexzonenmassage bei einer Störchen.
1: Das sieht gut aus, sehr lange.
2: Ja. Das wird.
1: Jo.
2: So.
3: Fertig.
0: Eine Wundsalbe von außen, Antibiotika von innen. Luise kann zurück zu ihrem Gelege. Sehen Sie, kranke Heuler. Wie geht es weiter? 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

0: Wir schließen die Woche zusammen ab. Schön, dass Sie eingeschaltet haben. Ganz herzlich willkommen. Der für die Bundesregierung nimmt diese Woche allerdings keinen schönen Abschluss. Die von ihr geplante 1.000 € Entlastungsprämie hat es nicht durch den Bundesrat geschafft. Die Länder würde diese Maßnahme nämlich einiges an Steuereinnahmen kosten. Deswegen haben sie das Vorhaben mehrheitlich gestoppt. Niedersachsen allerdings hatte für die Prämie gestimmt und hat heute gemeinsam mit anderen Ländern noch weitere Entlastungsvorschläge eingebracht.
1: Hohe Kosten für die Länder durch weniger Steuern. Das ist der Streitpunkt, der im Bundesrat wohl dazu geführt hat, dass die geplante 1.000 € Entlastungsprämie für Arbeitnehmerinnen und Arbeitnehmer doch nicht kommt.
2: Wir haben dafür gestimmt, dass die Entlastungsprämie kommt. Ich glaube, dass die Bundesregierung sehr klug überlegt hat, auf der einen Seite Entlastung beim Thema Energiesteuer, aber vor allem auch Entlastung der Bürgerinnen und Bürger. Und deswegen finde ich das Instrument richtig.
1: Schleswig-Holstein beispielsweise hatte dagegen gestimmt.
3: Wir sind ein Land, was überwiegend von mittelständischen Unternehmen geprägt ist, Handwerksbetriebe, Unternehmen, die im Moment es auch nicht leicht haben und die eine solche Prämie in eine schwierige Lage gebracht haben.
1: Eine Entlastungsmaßnahme der Bundesregierung, die hingegen aktuell gilt, ist der Tankrabatt. Doch auch nach gut einer Woche ist der noch nicht überall so angekommen, wie sich die Menschen das wünschen.
4: Was ich an den Tanksäulen gesehen habe, war das jetzt nicht wirklich deutlich. Also ich glaube nicht, dass es 1:1 ankommt.
5: Im Endeffekt sind die 17 Cent, haben sie die Luft wieder aufgelöst. Sie kommen nicht beim Verbraucher an.
6: Heute muss ich sagen, zum ersten Mal habe ich das Gefühl, es ist ein bisschen was passiert. Ich habe jetzt gerade das eine Auto getankt, ist aber ein super Benziner und nachher komme ich gleich nochmal mit dem Diesel, weil heute der erste Tag ist, an dem der Diesel mal spürbar runter ist.
1: Damit es so bleibt, hat unter anderem Niedersachsen heute einen Vorschlag im Bundesrat eingebracht. Danach sollen unter anderem das Wettbewerbs- und Kartellrecht konsequenter angewendet, eine Übergewinnsteuer ins Leben gerufen und die Stromsteuer gesenkt werden. Letzteres befürworten auch Experten.
7: Wenn man etwas machen möchte, dann ist es besser, man schaut vielleicht gar nicht auf die Spritpreise, sondern zum Beispiel, wie kann ich durch Stromsteuersenkungen die Energiepreise allgemein senken? Das kommt den Haushalten auch zugute, lässt aber den Einsparanreiz beim Sprit tatsächlich hoch.
1: Passendere Maßnahmen wünschen sich auch beispielsweise die Menschen in Lüneburg.
8: Wenn da nichts gemacht wird, dann wird alles teurer und mehr Geld kommt leider nicht ins Portemonnaie.
6: Ich denke, das geht auf jeden Fall in die richtige Richtung, dass jetzt aktuell nicht die Mineralkonzerne noch weiter scheffeln.
5: Es muss nachhaltig anders gemacht werden, aber das Patientenrezept wüsste ich auch nicht.
1: Ob es dieses Mal klappt mit den Entlastungsmaßnahmen? Über den Vorschlag aus Niedersachsen und den anderen Bundesländern wird in Berlin jetzt erstmal in Ausschüssen diskutiert.
0: Tja, gegen hohe Spritpreise hilft Zugfahren, wenn es denn gute Verbindungen gibt. Seit genau einer Woche gibt es die zwischen Hamburg und Hannover nicht mehr so einfach. Denn seit genau einer Woche läuft das Bauprojekt der Deutschen Bahn auf der Strecke. Bislang hat nur die erste Stufe begonnen. Wie die allein sich schon auswirkt, das wollten wir von Pendlern wissen.
9: Hallo, mein Name ist Jörg Augustin. Ich komme aus Celle.
10: Ich bin Judith Engeler. Ich lebe in Lüneburg, meine Mutter ist pflegebedürftig und sie lebt in Hannover.
11: Ich bin Ulf Heinrich, ich bin 54 Jahre alt, ich bin Lokführer im Fernverkehr. Ich pendel hier täglich von Uelzen nach Hannover.
9: Ich bin hier angekommen am Busbahnhof und war ganz glücklich, dass ein Einweiser dort war.
10: Mit dem Schienenersatzverkehr wäre ich jetzt 3 Stunden für eine Strecke unterwegs. Das ist an einem Nachmittag überhaupt nicht, da ist gar nicht dran zu denken.
11: Also die Busse sind supi. Die fahren relativ pünktlich, kann man nicht anders sagen. Die sind sauber, man sitzt einigermaßen gut, man hat Lademöglichkeiten, kein Thema.
9: Leider hat uns der Einweiser aber in einen nicht falschen Bus gesteckt, aber eben nicht in den Schnellbus. Aus den geplanten 3 Stunden Hinfahrt nach Hamburg sind dann 5 geworden.
10: Seit dem Wochenende liegt meine Mutter im Krankenhaus. Ich konnte sie jetzt noch nicht einmal besuchen.
11: Das große Nadelöhr ist der Umstieg in Celle von Bus auf S-Bahn oder noch schlimmer eben von S-Bahn auf Bus zurück, weil es da offenbar keine Schnittstelle gibt, was Verspätung angeht.
9: Ich werde in Zukunft versuchen, es weitestgehend zu meiden, überhaupt mit dem Bus nach Hamburg bzw. nach Lüneburg und weiter nach Hamburg zu fahren.
10: Ich wünsche mir, dass dieser Schienenersatzverkehr so organisiert wird, dass man innerhalb von einem Nachmittag nach Hannover kommt und abends wieder zurückkommt.
11: Dass ein Koordinator da ist, der diese Verspätungen abwiegelt oder beziehungsweise kontrolliert und den Bus oder eben die S-Bahn dementsprechend aufhält.
0: Seit Januar gilt der neue Wehrdienst aktuell auf freiwilliger Basis. Zur Bundeswehr müssen junge Männer also nicht, zur Musterung allerdings schon. Bundesweit sollen 24 Musterungszentren entstehen, eines davon in Oldenburg, eines in Braunschweig. Braunschweig wird also wieder Bundeswehrstandort. Die Freude des Oberbürgermeisters darüber können viele junge Menschen nicht teilen. Hunderte sind heute gegen den Wehrdienst auf die Straße gegangen.
12: Freitagmittag und diese Schüler und Studenten sind auch for Future auf der Straße. Nur geht es ihnen nicht ums Klima. Sie demonstrieren in Braunschweigs Innenstadt gegen den Wehrdienst.
13: Wir haben was gegen die Wehrpflicht, weil die Wehrpflicht zum einen erstmal ein Zwangsdienst ist und junge Menschen halt nicht in die Bundeswehr getrieben werden sollen. Ich war längere Jahre auch selber da und fand das alles nicht so geil.
14: Ich habe Angst vor einem Krieg, aber vor einem Krieg, der nicht wegen der Verteidigung eines Volkes oder der Verteidigung eines Landes geführt wird, sondern aus Profitgier.
12: Zur Musterung müssen diese jungen Männer ab nächstem Jahr aber trotzdem. Vielleicht auch. Hierhin? Hier gab es in Braunschweig bis 2012 schon mal ein Musterungszentrum. Ob das jetzt Angekündigte wieder hierhin kommt? Offen. Die Entscheidung des Verteidigungsministeriums jedenfalls steht.
15: Ich habe mich sehr darüber gefreut, bedeutet sie für Braunschweig doch Arbeitsplätze, Investitionen in Infrastruktur und einen neuen Behördenstandort hier. Wir sind jetzt wieder Bundeswehrstandort.
12: 50 zivile Stellen will die Bundeswehr pro Standort schaffen, darunter Ärzte, Psychologen und Verwaltungspersonal. Die Demo-Teilnehmer sind wenig begeistert.
16: Finde ich scheiße. Also ich möchte nicht, dass Braunschweig wieder zu einem Ort wird, an dem der Beginn eines neuen Krieges geplant wird.
12: Die Rückkehr der Bundeswehr verhindern können sie aber nicht.
0: Tja, und den bundesweiten Schulstreik gegen den Wehrdienst haben die Initiatoren bewusst auf den heutigen Tag gelegt. Denn heute ist der Jahrestag der Befreiung vom Nationalsozialismus. Die Aufarbeitung dieser Zeit ist ein bleibendes Thema und ein vielschichtiges. Nach Jahrzehnten wurde jetzt einem Preisträger in Ostfriesland die höchste Auszeichnung der Region aberkannt, wegen seiner NS-Vergangenheit.
17: Dass Arend Lang 50 Jahre lang Träger der Oboemius-Medaille sein durfte, ist für sie ein Skandal.
18: Das war sicher der Sündenfall der ostfriesischen Landschaft nach dem Krieg. Seit 1945, was hier passiert ist, was den Umgang mit der Nazizeit angeht.
17: Arend Lang war Mediziner und trieb die Zwangssterilisierungen maßgeblich mit voran. Über die Menschen in Moordorf, die wegen ihrer Armut und der vielen Kinder seit jeher einen schlechten Ruf hatten, schrieb Lang: Es bleibt somit nichts anderes übrig, als diesen Sippen den weiteren Lebensfaden abzuschneiden. 1976 zeichnet ihn die ostfriesische Landschaft trotzdem mit der Oboemius-Medaille aus, für seine Arbeit als Kartograf.
19: Bei Arend Lang steht zum Beispiel in einer Biografie, er sprach selbst nicht darüber und man fragte ihn auch nicht danach. Man fragte nicht danach, was haben kann man heute eigentlich gar nicht mehr richtig nachvollziehen. Was haben Menschen denn während der Zeit von 1933 bis 1945 gemacht?
17: Andreas Wojak forscht lange zu Mordorfs Geschichte und fordert als erster öffentlich die Aberkennung der Medaille. Mit Erfolg. Mitte April wird die Auszeichnung des Nazi-Offiziers aberkannt. Zum ersten Mal in der Geschichte der ostfriesischen Landschaft.
0: Die Preise sind hoch, die Inflation auch. Das schlägt den Menschen auf die Kauflaune. Und weil die sich ohnehin stark ins Netz verschoben hat, sind viele Innenstädte wie leer gefegt, vor allem in kleineren Orten. Melle im Kreis Osnabrück will dagegenhalten mit einer 150.000 Euro teuren Initiative für mehr Leben in der Innenstadt. Ein Jahr schon gibt's die Förderung. Zeit zu schauen, was sie gebracht hat.
20: Eine Weinstube, ein Bücherladen, ein Café. Insgesamt 6 Läden haben in der Meller Innenstadt seit dem vergangenen Jahr neu geöffnet. 4 mit und 2 ohne Förderung der Stadt. Es ist ein Anfang, auf den sie stolz sind hier in Melle. Zum Beispiel Fatih Kilic. Der 42-Jährige hat mit Hilfe der Förderung seine eigene Weinstube eröffnet.
21: Solange man, denke ich, etwas Gutes anbietet, mit musikalischer Unterbindung, so wie wir das machen, mit Events, ist das ein gutes Nehmen und Geben. Oh, ich habe ein gutes Gefühl, dass wir hier lange weitermachen können mit unserem Konzept.
20: So funktioniert das Konzept. Um kleine und mittlere Unternehmen dazu zu bringen, ein Ladenlokal zu eröffnen, bezuschusst die Stadt Mieten und Investitionen. Beispielsweise zahlt sie bis zu 75% der Netto-Kaltmiete im ersten Jahr. Im zweiten Jahr noch bis zu 25%. Oder sie gibt einen einmaligen Zuschuss von bis zu 5.000 Euro, um Ladenlokale zu renovieren oder umzubauen. Was sagen die Meller?
22: Leerstehende Ladenlokale werden wieder besetzt
2: Und ich hoffe, dass das noch ein bisschen so weitergeht, denn so ein paar Leerstände haben wir ja noch in Melle.
3: Die haben sehr viele neue Läden gemacht, die gut sind. Und an sich, ich finde einfach alles, das ist echt gut geworden.
20: Und das soll auch anderswo funktionieren. Peine, Goslar und Hameln setzen dabei auf ähnliche Förderprogramme wie Melle. Das kostet Geld. Geld, das viele Kommunen nicht haben, sagt der Städte- und Gemeindebund.
22: Wir haben im Moment ein gigantisches kommunales Defizit in Niedersachsen, minus 4 Milliarden Euro, das ist historisch hoch. Insofern ist der Raum für solche Förderprogramme natürlich im Moment eng.
20: In Melle sind sie überzeugt von ihrem Konzept. Ende des Monats soll der nächste Laden eröffnen.
0: Platz für deutlich mehr als 10.000 Zuschauer, Kosten von mehr als 57 Millionen Euro. Das sind die Eckzahlen für das geplante neue Stadion in Oldenburg. Und die Planung wird jetzt auch konkreter. Die Stadt hat einen Unternehmer für den Bau gefunden und einen Entwurf vorgestellt, wie das Stadion aussehen soll. Die Gegeninitiative versucht aber weiterhin, den Bau zu verhindern.
23: Für ein neues Stadion in Oldenburg!
24: Steuerzahler sagen nein.
25: Draußen prallen Befürworter und Gegner des Stadionbaus aufeinander. Drinnen präsentiert Oberbürgermeister Jürgen Krogmann den Entwurf. So soll die neue Spielstätte aussehen.
26: Ich finde den Entwurf sehr gelungen. Es gab ja auch andere Varianten, aber diese war nicht nur der, der am wirtschaftlichsten war und am funktionalsten, sondern auch der, der am besten, sag ich mal, in das Ensemble passt, der Weser-Ems-Halle.
25: Der Neubau ist umstritten, weil er komplett aus Steuergeldern finanziert werden soll. Die Bürgerinitiative Kein Stadionbau befürchtet, dass Oldenburg sich damit überschuldet und dass das Geld den Falschen zugutekommt.
27: Wenn der gewerbliche Fußball ein zweites Stadion braucht, weil er VIP-Losen möchte, weil er eine Rasenheizung möchte, dann muss der gewerbliche Fußball sich das auch selbst finanzieren.
25: Die Fans des Viertligisten VfB Oldenburg sehen das naturgemäß komplett anders.
28: Wenn wir ambitionierten Fußball in Oldenburg sehen wollen, zeigen wollen, dann braucht man ein Stadion, um den darbieten zu können. So wie ein Schauspielerensemble ein Staatstheater braucht.
25: Allerdings soll der Bau teurer werden. Der Oldenburger Rat hatte maximal 55 Millionen Euro genehmigt. Jetzt werden es gut 57 Millionen Euro. Es gilt als wahrscheinlich, dass der Rat den Nachschlag absegnet.
0: Gereicht hat's am Ende nicht für den Meistertitel. Die Volleyballer der SVG Lüneburg waren den Berlinern klar unterlegen. Aber das heißt nicht, dass der Abschluss einer starken Saison nicht trotzdem gefeiert würde. Marie Schiller ist mit dabei. Marie, wie feiert denn die Stadt ihre Lünehünen?
29: Ja, mit einem Arm ganz im Zeichen der SVG und mitten in der Stadt Lüneburg. Wir sind hier gerade mit der Mannschaft in einem Bus und sind hier begleitet von ganz, ganz vielen Fans, die die Saison über mitgefeiert haben mit der SVG und die jetzt auch feiern wollen mit ihren Volleyballhelden nochmal zum Ende der Saison. Ja, und heute Nachmittag ging es erstmal los mit dem offiziellen Termin. Da haben sich die Lünehünen ins Goldene Buch der Stadt eingetragen. Und nachher geht es zum Marktplatz. Da wird dann richtig gefeiert mit den Fans. Die können noch mal Fotos machen, Autogramme sammeln. Denn die Spieler werden nach der Saison Lüneburg verlassen, in ihre Heimat oder zur Nationalmannschaft fahren. Denn die Volleyball Nations League steht im Sommer an. Bei mir ist jetzt Joscha Kunstmann, Mittelblocker der SVG. Das letzte Spiel am Mittwoch habt ihr ja leider verloren. Ist das schon gesagt und könnt ihr jetzt noch mal richtig feiern den Saisonabschluss?
30: Ja, ich glaube, so richtig gesagt ist das noch nicht. Am Ende will man, glaube ich, immer gewinnen, wenn man Leistungssport betreibt. Das hat jetzt leider am Ende nicht geklappt, aber ich glaube, wir sind uns schon alle bewusst, dass wir eine historische Saison gespielt haben und deshalb können wir jetzt schon trotzdem auch feiern.
29: Ja, vielen Dank, Joscha. Historisch war das auf jeden Fall. Die SVG hat den ersten Titel der Vereinsgeschichte gewonnen, kann also richtig, richtig stolz sein auf die Saison, hat 4 Finals gespielt und das soll heute Abend nochmal richtig gefeiert werden mit allen Fans hier in Lüneburg.
0: Na, da wünschen wir auf jeden Fall viel Spaß und sagen Dankeschön.

0: Marie. Ja, und auf eine Meldung wollen wir kurz noch schauen. Am vergangenen Wochenende ist in Rinteln ja ein Paar getötet aufgefunden worden. Die Betreiber eines in der Region bekannten Imbisses. Jetzt hat das zuständige Gericht einen Haftbefehl erlassen. Mehr dazu um 19.30 Uhr in Hallo Niedersachsen mit Jan Starkebaum. Ein schönes Wochenende Ihnen.
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2: In der kommenden Nacht ist es im Norden klar, im Süden dicht bewölkt. Die Temperaturen sinken auf 8 bis 2 Grad. Morgen erwartet uns ein Mix aus Sonnenschein und Wolken. Dazu werden maximal 14 bis 19 Grad erreicht. Am Sonntag noch ganz ähnlich. Der Montag bringt einige Schauer und auch Gewitter. Am Dienstag geht es wechselhaft und kühler weiter.
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10: Die Hofgeschichten. Heute mit neuen Gesichtern aus Schleswig-Holstein.
11: Tauschen wir einmal. Viel Spaß und alles heilen lassen, ne?
12: Ja, ja. Gut.
10: Mit bockigen Kühen auf Hof Tut.
13: Vorwärts, komm! Und du hinterher, komm! Hopp, hopp, hopp! Rauf mit euch! Rauf mit euch!
10: Mit Sorge betrachtet Isaex das Sortieren der Rinder.
14: Ich habe immer Angst, dass die Männer hier umgelaufen werden.
10: Und mit ungutem Gefühl fährt Christine Bremer zu einer Veranstaltung.
15: Also ich glaube, ich bin richtig schlecht organisiert.
10: Nordfriesland in Schleswig-Holstein. Ganz in der Nähe der Nordsee, im kleinen Dörfchen Wobbenbüll, liegt Hof Hahnenkamp. Und hier lebt die Familie Schulz, die Neuen in den Hofgeschichten.
11: Gut.
10: Jörg Schulz und der 12-jährige Jonne sind Team Boy Power auf Hof Hahnenkamp.
11: Muss noch mal vor und noch mal gerade ran, Jonne. Gut, so sieht das besser aus. Wir hacken jetzt einmal die Scheibenegge an, weil wir am Güllefahren sind. Und danach muss zeitnah eingearbeitet werden. Das macht Jonne jetzt.
16: Ich hack hier unten jetzt die Laschen ein. Die hier, das sind die, damit die Scheibenegge beim Bearbeiten nicht aus den Kugeln rausgeht, damit die auch schön in der Verankerung drinne bleibt. Dann nehmen wir hier den Oberlenker raus. Und das passt. Dann muss ich hier ein bisschen so, dann hake ich den oben auch ein. Und dann war es das eigentlich.
10: Es kann losgehen Richtung Feld. Frieda gehört auch zum Hof Hahnenkamp. Sie darf aber nicht mit.
17: Wo wollen wir jetzt hin?
18: Zu den Kälbern.
10: Sie sind Team Girl Power auf Hof Hahnenkamp. Urte Schulz-Müllgard mit den beiden Töchtern Lotta 2 und Ida 6 Jahre alt.
17: Das ist hier unser Kälbermüsli. Da sind lauter Leckereien drin. Alles, was Kälber so brauchen. So, dann machen wir einmal Lottas Eimer fertig. Bitte, nimmst du den mit? Wenn ihr das so seht, fragt man sich natürlich, was wir hier auf dem Hof machen. Aber das hat Ida ganz alleine hingekriegt. Sie hat Freitag nämlich einen richtig schönen Stunt mit dem Sofa hingelegt. Sie ist unsere mittlerste Tochter und sie ist immer gerne mit dabei. Ja, wir haben hier insgesamt 200 Milchkühe in diesem Sinne und 150 Jungtiere. Wir bewirtschaften 200 Hektar, hauptsächlich Futter, Ackerbau und Grünland für die Grasversorgung der Kühe. Hier sind wir jetzt in unserem kleinen Kälberstall sozusagen. Hier hausen unsere jungen Kälber von der Geburt an bis ca. 14 Tage. Und dann ziehen sie um, sag ich mal, von der kleinen Krippe in den Kindergarten. So, das ist unser Jersey-Mädchen. Das möchte Ida euch aber gerne vorstellen.
18: Wir wissen noch nicht, wie die heißt, aber auf jeden Fall ist sie auf jeden Fall klein. Und sie mag auch gerne gestreichelt werden. Hallo, Moshi. Moshi.
10: Urte muss jetzt in den Melkstand. Die Jungs sind inzwischen auf dem Acker angekommen. In der ersten Runde bleibt Jörg noch am Steuer und stellt für Jonne zunächst die Technik richtig ein.
19: Pumper länger, noch ein bisschen kürzer.
11: So, dann tauschen wir einmal. Viel Spaß und alles heil lassen, ne?
17: Ja, ja. Gut.
10: Ab jetzt heißt es volle Konzentration für Jonne, damit hier auch wirklich nichts schief geht. Auf dem Tuthof im Harzer Vorland sollen die Rinder auf die Weide. Steffen Tut und Jessica Lange kümmern sich zuerst um die Kleinsten im Stall.
9: So, dann lass uns die Kälber noch einfangen. Das wird wahrscheinlich nicht klappen, aber wir geben der Sache trotzdem eine Chance. Die Dicke, die kommt da nur nicht rein.
14: Na klar.
9: Kriegst du die Kurve rum?
10: Die Kälber sind alle in den vergangenen 3 Monaten im Stall zur Welt gekommen und waren noch nie draußen auf der Weide.
9: Zack.
14: Das ist heute Premiere. Sie sehen das erste Mal grün, blauen Himmel und alles. Und die kennen noch keine Weide, keinen Weidezaun, keinen Strom. Das heißt, da brauchen wir vorher die Muttis, dass sie ihre Kiddies schon mal einnorden dann. Ne, Mädels und Jungs?
9: Und so lange müssen die Kälber jetzt halt hier im Schlupf warten, damit wir auch genug Platz haben, um hier zu arbeiten, dass die Kühe immer auf den Viehwagen gehen. Das ist natürlich jetzt hart, weil die waren noch nie so lange von ihren Muttis getrennt. Man hört es ja schon, die Muttis auch nicht. Aber ihr werdet überleben und glaubt mir, das ist die Sache wert.
10: Wichtig bei aller Aufregung, der Transport muss sicher über die Bühne gehen.
9: Gut, warte mal. Ich brauche noch 2 Zentimeter, damit das Gitter hier nicht dran vorbeigeht. Die Kühe gehen ja rein und das Gitter soll sie nicht nach außen wegdrücken, wenn sie jetzt reinkommen. Deswegen machen wir jetzt hier einfach nur kurz ein Seil drum. Die Tür ja auch auf und dann können sie eigentlich gar nicht anders, als hier drauf zu gehen.
14: Man bereitet sich lange darauf vor, wartet, dass das Wetter besser wird, dass das Grünfutter nachgewachsen ist, die Wiesen nachgewachsen sind. Und wir freuen uns jedes Mal. Weil die Kühe, die freuen sich auch und man sieht es und das ist immer schön. Na, kommt mal her. Na, kommt mal her.
10: Die Mutterkühe sind den Gang in den Viehwagen gewohnt. Das heißt aber nicht, dass es deshalb reibungslos auf die Weide geht.
9: Kommt sie wieder runter?
14: Ja.
9: Na, komm. Geh mal den Kopf, jetzt die Hand vor.
14: Na, komm.
9: Genau.
10: Wenn die erste Kuh nicht will, gibt es Stau im Stall.
9: Wir wollen es wieder in Kälbern.
14: Ja, klar.
10: Die 700 Kilo schweren Mutterkühe sind bockig.
9: Vorwärts, komm! Und du hinterher, komm! Hopp, hopp, hopp! Rauf mit euch! Rauf mit euch! Geht mal einen Schritt vor! Ihr passt da locker zu viel drauf. Na, gucke!
10: Ohne kräftiges Zupacken läuft es heute nicht.
9: Oh. Ungerne bei den Tieren. Aber die sehen natürlich ihre Kälber. Und dann wollen die nicht weg. Die wissen aber eigentlich auch ganz genau, dass wenn das hier heute passiert, die jetzt auf die Weide kommen und ihre Kälber gleich wiedersehen. Von daher müssen sie da mal kurz durch. Aber jetzt wollen wir keine Zeit verlieren, sondern die schnell hochbringen, damit der Rest auch nicht so lange warten muss.
10: Denn bevor die Kälber auf den Hänger dürfen, muss Steffen 4-mal fahren. Insgesamt 26 Tiere sollen heute auf die Weide. Auch in Hamburg-Moorburg werden heute Rinder sortiert. Isaac hält lieber Abstand, denn die Tiere können auch mal treten.
14: Ja, wir wollen die jetzt auf die Weide lassen. Aber vorher, habe ich gerade gehört, wollen wir noch die Ochsen aussortieren. Also die 8 Monate alten, die kommen dann auf eine andere Weide. Die sind ja zu groß, weil sonst saugen die immer noch die Milch. Und die Mutterkühe bekommen jetzt wieder Kälber. Und dann müssen die getrennt werden halt.
10: Ihr Mann Jürgen lockt einige Kühe mit Futter an und hofft, dass auch Bulle Bernie dabei ist. Dann könnten sie ihn am Fressgitter fixieren. Es hat geklappt. Sohn Max ist erleichtert.
20: Den machen wir lieber fest, nicht, dass der mal einen schlechten Tag hat und uns umläuft, wenn wir da drin im Stall rumlaufen. Sicher ist sicher.
0: Lass ihn mal langsam, nicht so schnell. Halt, halt, halt.

0: Wenn die vier Großen da stehen bleiben, nee, Malte, dann lassen wir die da, ne?
1: Ja.
2: Dann mach ruhig mal die Anfrage.
0: Die muss auch mit.
3: Ich habe mal Angst, dass die Männer hier umgelaufen werden.
4: Die vier jungen Ochsen wurden hier vor etwa 3 Monaten vom Tierarzt kastriert.
0: Nimm dir mal, hol dem, nimm mal den. Sehen. Pass auf, wenn die anfangen zu springen, dann. Fahr mal ein Stück vor.
3: Vor!
4: Isas Männer haben es geschafft. Die vier Ochsen sind aussortiert. Nun soll es auf die Ochsenweide gehen.
3: Warum nehmen wir nicht die Gitter da?
4: Delegieren kann Isa auch aus sicherer Entfernung. Die Ochsen sind eine wertvolle Fracht, denn nur sie werden bei den Ex geschlachtet und ihr Fleisch ab Hof verkauft. Diesmal ist Jürgen nicht getreten worden.
0: Ja, auf einigen muss man die Ruhe behalten, dann geht das schon, ne? Und ein bisschen auf seine Knochen aufpassen und dann geht's.
4: Ankunft Ochsenweide. Bevor sie die vier Neuankömmlinge abladen, muss Jürgen wieder den Zaun unter Strom setzen, damit die Tiere nicht ausbüchsen. Die alte Ochsengarde empfängt die Jungtiere freundlich. Ochsen wachsen langsamer als Bullen und werden erst mit 3 Jahren geschlachtet. Gleich nebenan bauen die Ex auf 10 Hektar Süßkirschen an.
3: Ich sag, hier fühlt man sich so ein bisschen wie so eine Fee. Also, ich bin natürlich nicht mehr so jung, aber na, so ein bisschen das Gefühl kriegt man doch so von Freiheit und Blumen und richtig schön.
4: Die Kirschblüte ist auch für Insekten besonders attraktiv.
3: So, hier sind wir bei unseren Bienen. Wir haben 48 Völker bekommen. Muss mal ein bisschen Abstand nehmen, ich habe mal ein bisschen Angst, dass die mich stechen. Hier sind unsere Hummeln. Das vielleicht auch noch mal, die haben wir noch zur Unterstützung dazu. Hier sind immer 3 Völker drin. Die fliegen, wenn es kälter ist, fliegen die Hummeln. Dann fliegen die Bienen nicht und dann fliegen die Hummeln. Und dass auch nicht schief geht hier mit der Bestäubung, haben wir die immer noch dazu. Das machen wir seit Jahren und haben super Erfahrungen mitgemacht. Hummeln fliegen auch kreuz und quer und Bienen, die fliegen immer nur Bahn.
4: Unweit der Kirschplantage wollen sie nun ihre Fersen sortieren. Das sind geschlechtsreife Kühe, die noch kein Kalb geboren haben. Gleich kommen sie das erste Mal mit einem Bullen zusammen. Zurück in Wobbenbüll in Nordfriesland. Auf dem Acker von Hof Hahnenkamp wird das Maisland vorbereitet. Die Gülle vom Güllewagen muss mit der Scheibenegge in die Erde eingebracht werden. Der 12-jährige Jonne macht das nicht zum ersten Mal.
5: Ich muss immer darauf achten, dass zum Beispiel die Walze, die hat oben so einen Splint und die darf nicht klackern. Also die muss mit Druck auf dem Ding sein und dass sie meine Geschwindigkeit hält, dass sie nicht krumm und schief fahrt. Jetzt auch auf den Güllewagenfahrer, dass wir da irgendwie keine Komplikationen haben miteinander. Hier beim Vorgewende, dass ich hier auch nirgendwo reinfahre, irgendwie in die Büsche oder sowas.
6: Ich habe da Vertrauen in Jonne, weil er das ganz klar kann. Seitdem er 6 ist, hat er das erste Mal Trägerfahren gelernt. Und mittlerweile mit 12 kann er schon ziemlich viel. Ich weiß, dass er das gut macht, dass er gut mit den Maschinen umgeht. Und deswegen, das läuft soweit. Offiziell dürfen sie ja erst ab 16. Auf Privatgelände darf man. Ist eine kleine Grauzone, aber er hat Spaß dran. Und warum soll man das nicht dann den Kindern auch gewähren? Und ich bin ja hier, ich kann aufpassen, dass er keinen Blödsinn macht. Das passt alles, ne?
5: Das macht mir Spaß, vor allem das Treckerfahren und sowas. Auch mit den Kühen, auch das Mithelfen und so. Boah, ist halt ganz geil. Da hat man auch ein bisschen was vor in seiner Freizeit.
4: Hier in Wobbenbüll lebt die Familie erst seit 2019. Da haben sie den Hof übernommen.
6: Ich war vorher Geschäftsführer beim Maschinenring, habe aber schon von klein auf Landwirtschaft gelernt und habe dann auch meinen Meister gemacht. Wir haben einfach gemerkt, rein Bürojob, das schockt nicht. Und haben den Betrieb dann gefunden und haben uns dann nach ein paar Nächten überschlafen dazu entschlossen, das zu machen.
7: Gelernt habe ich eigentlich Bankkauffrau, beziehungsweise habe dann noch ein BWL-Studium nebenher gemacht. Quasi ein 9-to-5 oder wie es jetzt heute so heißt, mit Work-Life-Balance und so die Wohlfühlgeschichte. Das haben wir halt eingetauscht gegen 365 Tage, 24/7 für die Kinder und für die Kühe halt auch da zu sein.

0: Bahn ist das natürlich schon eine krasse Herausforderung, weil halt die Schere zwischen Produktionskosten und Erlösen ja so weit auseinanderklafft. Diesel, Dünger, Futtermittel, alles wird teurer. Aber aufgeben an sich, die Landwirtschaft aufgeben, auf gar keinen Fall. Nö. Nö.
1: Markttag am Freilichtmuseum Kiekeberg im Landkreis Harburg. Dorthin ist Christine Bremer als Ausstellerin unterwegs.
2: Hier kann man gar nicht rausfahren. Das ist ja auch blöd.
1: Denn sie ist schon viel zu spät dran. Und nicht nur das.
2: Ja, also ich muss gestehen, dass ich ziemlich viele Sachen so hatte die Woche. Und also ich glaube, ich bin richtig schlecht organisiert. Mir fehlt die Kreide, mir fehlt ein Tisch oder einen Hocker. Ich habe nur ein paar Sachen irgendwie ins Auto reingetan. Ein paar Puteneier habe ich gekocht, aber ich würde schon sagen, ich muss mich selbst überraschen lassen von was auch immer ich da so vorfinde.
1: Auf dem Gelände des Museumsdorfes finden regelmäßig Märkte statt. Heute dreht sich alles um Pflanzen. Die hat Christine als Geflügel- und Kartoffelbäuerin allerdings nicht dabei.
2: Verkaufen wollte ich auch gar nichts. Ich wollte einfach mal ausprobieren, wie ich nun für das, was ich jetzt gerade mache, überhaupt Werbung machen kann.
1: Christines Hof liegt abgelegen. Deshalb baut sie ihre Internetpräsenz aus und will am Stand einer Freundin auf ihre Online-Kanäle aufmerksam machen.
2: Guck mal, da sind Zinkwannen. Birgit, ich sehe sie.
1: Birgit Mehlmann verkauft hier Zinkwannen als Blumenkübel.
3: Ja, ich habe da schon mal einen Tisch für dich gemacht.
2: Ja, du, ich bin ja schlecht organisiert.
3: Okay, so. Ich bin dafür dann gut organisiert. Oh Gott, jetzt wird's mir heiß.
2: Das ist gut, wenn du gut organisiert bist und nicht schlecht.
1: Neben ihren Eiern und Online-Kanälen geht es Christine heute auch um ein Herzensprojekt. Die Sanierung ihrer alten Mobilstelle, die sie gebraucht gekauft hat. Wer online spendet oder vor Ort mitrenoviert, erhält im Gegenzug Präsente vom Hof.
2: Das sind immer so 3.500 Euro Kosten nur für die Grundsanierung, dass das Ding überhaupt wieder benutzbar ist. Und dann ist es eben nicht technisiert. Und das ist das Hauptproblem, dass die Technik so teuer ist. Ja. Und wenn die autark sind, dann brauchen die auch so ein Balkonkraftwerk mit einem Speicher, weil die Futterkette muss ja laufen. Und die braucht auch sehr viel Strom.
4: Naja,
2: so,
4: und
2: das ist relativ...
4: Ja, und mal ganz ohne das alles überhaupt, die stehen da jetzt ein halbes Jahr, die sollen arbeiten.
1: Doch ohne Hilfe von außen klappt die Sanierung nicht. Wegen niedriger Kartoffelpreise und einer Langzeitbaustelle ist die Hofkasse geleert. Sich zu verkaufen fällt Christine schwer. Sie versucht, über ihre Eier ins Gespräch zu kommen.
2: Sie haben noch nie ein Putenei gegessen, oder?
3: Ja, ich kann mich auch nicht so durchringen. Nee, kein Putenei.
5: Na komm, probier's.
3: Nein, ich probier's nicht. Kannst du
2: aber
3: ja
2: Sie
3: machen.
2: Probieren.
1: Christines Puten sind robuste Kreuzungen aus alten Rassen und leben das ganze Jahr draußen. Eigentlich ja ein Qualitätsmerkmal.
3: Komm, eins muss ich auch mal probieren. Ja.
2: Bitte schön.
3: Danke. Schmeckt wie ein Ei, ne?
2: Ja, schmeckt wie so ein Ei von einem glücklichen Huhn. Oder eben glücklichen Put.
3: Glückliche Pute, ne?
1: Ein Anfang ist gemacht, doch die meisten suchen Blumen. Christine braucht wohl Geduld. Sie hat aber auch noch eine Verabredung mit dem hiesigen Museumsgärtner. Im Harzer Vorland geht es in der Nähe von Herrhausen für die ersten 4 Mutterkühe auf die Weide. Den Shuttle-Dienst übernehmen Steffen Tut und seine Verlobte Jessica. Steffens Vater Achim erwartet die beiden bereits auf der abgezäunten Fläche.
6: Guck mal, Mädels. Hat sich das Theater doch gelohnt? Ihr seid die Ersten hier im Futter.
1: Das erste Quartett Mutterkühe muss sich jetzt nur noch aus dem Hänger trauen. Aber nach einem halben Jahr im Stall muss Steffen die Tiere nicht lange bitten.
7: Guten Tag.
6: Ja, hallo, hallo. Da könnt ihr Glück noch nicht ganz fassen, aber warten auf Ihre Kälber.
7: Ja,
6: wir machen schnell weiter, dass wir den Rest auch holen. Ne?
7: Genau. Ja, sowas darf nicht zu lange dauern. Wenn wir jetzt die ersten Kühe rausgebaut haben, die gucken natürlich, sind guckig, wo sind meine Kälber. Also müssen wir sportlich wieder zurück.
6: Aber jetzt merken sie gleich, wie viel Platz sie haben. Und dann fängt das Toben an. Gucke. Aber das muss auch einfach eine Riesenfreude sein. Ne? Das erste Mal nach 6 Monaten wieder frisches Grün fressen. Wind um die Nase.

0: Hase. Achim, du hältst die Stellung und wir sind in 10 Minuten wieder da.
1: Es ist die perfekte Wiese für die Wiederkäuer vom Tuthof. Heimat für die nächsten 3 Wochen, bis das Grün abgefressen ist. Dann geht es auf die Nachbarfläche, auf 4 Beinen und nicht mit Fahrdienst.
0: Hallo. Langsam.
2: So, wie oft müssen wir jetzt auf Fahrschiff?
0: Na, 2-mal Kühe, 2-mal 4 und 1-mal 3. Ja. Und dann bringen wir eure Kälber hinterher.
2: Super, also 3-mal noch.
0: Ja.
1: Im Viertelstundentakt rollt der Vieh-Shuttle-Service und mit jeder Fuhre steigt die Unruhe. Die Mutterkühe erwarten ihre Kälber. Beim letzten Transport des Tages müssen sich Steffen und Jessica gegen 16 unruhige Mutterkühe durchsetzen.
2: Komm zurück, hopp, zurück, komm jetzt, hopp, zurück, Sandy, zurück, komm, hopp, hopp, zurück, zurück, oh, zurück.
1: Nur knapp 2 Stunden waren die Mutterkühe von ihren Kälbern getrennt.

0: Lass sie runterkommen. Zurück. Zurück, geh weiter. Na komm.
1: Rampe runter und das Spiel beginnt. Kuh sucht Kalb und umgekehrt.
0: Es ist doch immer herrlich, wenn die Kühe rauskommen, die Kälber jetzt zum ersten Mal frisches Grün unter den Füßen haben. Die müssen sich jetzt nur daran gewöhnen, das ist natürlich super hell heute, die Sonne scheint, das erste Mal Wind, das erste Mal Zäune kennenlernen. Da müssen sie natürlich sich erstmal dran gewöhnen und wir müssen darauf aufpassen, dass die nicht abhauen und die Mütter hinterhergehen. Aber wenn die alle einmal mit der Nasenspitze am Zaun waren und haben einen kleinen Stromschlag bekommen, einen dezenten, dann wissen sie auch, okay, das ist eine Grenze, die sie akzeptieren müssen. Ja, dann passt das.
2: Ja, ja.
1: Am Ende sogar schneller als erwartet fühlen sich die Rinder im Harzer Vorland zu Hause.
2: So muss das sein. Jetzt sind sie auch alle wieder entspannter. Jetzt sind die Kiddies bei ihren Mamas. Das ist doch toll. Schöne grüne Wiese, der Löwenzahn blüht. Der Ausblick, bestes Wetter, also besser hätte es nicht laufen können. Schön.
1: Zufriedene Tiere, zufriedene Landwirte. In Hamburg-Moorburg wird die Herde von Familie Ex immer größer. Inzwischen sind es 62 Kühe. Einige der weiblichen Tiere sollen nun erstmals zum Bullen. Der sorgt hier für Kälbernachwuchs.
2: Wir schlachten alle paar Wochen ein Rind. Ja. Und vermarkten das dann bei uns im Hofladen. Also es wird sehr, sehr gut angenommen. Und ich bin einfach super zufrieden mit der Entwicklung. Ne? Das habe ich ja gerade erst angefangen, aber ja, läuft gut. Ich habe auch immer neue Ideen. Jetzt habe ich neue Wurstsorten noch und so mit Jalapenos und ach, alles Mögliche halt.
3: Beide weg. Ab. Die lassen mal wieder hinter mir durch. Aber die hier hinten jetzt alle kommen, die können alle. Die können alle durch. Die vier darüber.
1: Jürgen hat einen Blick dafür, welche der Kühe zum Bullen müssen. Sie sind etwa 18 Monate alt, so wie Rosi.
2: Ja, Rosi ist meine Lieblingskuh. Rosi geht auf jeden Fall mit rüber. Auf das Kalb bin ich ja gespannt, weil das wird ja bunt. Finden die Männer nicht schick, aber warten wir mal ab.
1: Sie musste ihren Mann lange überreden, Rosi zu kaufen. Aber für Isa war es Liebe auf den ersten Blick. Nun also geht auch ihre bunt gefleckte Rosi zu Bulle Bernie auf die Sommerweide.
2: Sie sind den ganzen Tag draußen, sie kriegen kein Zusatzfutter, also sie fressen wirklich nur Gras oder Heu von den Wiesen und haben viel Bewegung und dadurch ist das Fleisch richtig schön zart und schön marmoriert. Also ich finde, man merkt den Unterschied auch gerade bei Hack und so und meine Kunden bestätigen das auch. Also es wird wirklich sehr, sehr gut angenommen.
1: Die weiblichen Rinder werden bei ihnen nicht geschlachtet. Als Muttertiere sollen sie viele Kälber bekommen und die Herde vergrößern. Mitarbeiter Malte und Isas Sohn Max laden die Kühe nun am Sammelpunkt ab. Bis auf Rosi sind es Deutsch-Angus-Rinder, gezüchtet für die Fleischproduktion.
3: Wir holen jetzt noch einmal 7 Stück her und dann.
2: Strom, ne?
3: Ja, ja. Du redest dazwischen. Wir haben hier gerade ein wichtiges Interview.
2: Ich habe nur gesehen, dass er in den Stromdraht gelaufen ist.
1: Bulle Bernie wartet schon.
2: Oh, ich glaube, der hat Spaß, ne? Da vorne ist Bernie. Der weiß noch gar nicht, was er alles hier Gutes bekommt, glaube ich. Noch ist er entspannt. Also Bernie ist jetzt ja hier bei der Herde, da müssen wir halt aufpassen, dass wir nicht seine eigenen Kälber hier zum Decken herbringen. Und bevor das passiert, die Geschlechtsreife

0: frostreif sind, dann tauschen wir den Bullen oder wir machen eine zweite Herde auf. Also da muss man schon darauf achten, dass es halt keine Inzucht ist. Das ist halt ein wichtiges Thema. Dafür gibt es aber eine Kartei, wo man das alles kontrollieren kann, die Abstammung und so weiter. Die haben ja alle Ohrmarken und hinter den Nummern ist eigentlich alles hinterlegt von jeder Kuh.
1: Ihr einziger Deckbulle darf nun seinen Kuhharem beglücken. Die Trächtigkeitsdauer einer Kuh beträgt im Schnitt etwa 9 Monate, also wie beim Menschen.
0: Hier ist Bernie. Produzieren tut er. Ordentlich. Er ist auch sehr, sehr schön. 37 Damen hat er jetzt hier. Also insgesamt, ne? Und 20 haben wir, glaube ich, rübergebracht.
1: Und eines freut sie ganz besonders.
0: Wo sie das auch geschafft hat. Guck mal, sie sticht doch immer raus. Kann ich immer sagen, da ist meine Kuh. Also ich finde es super.
1: Frisches Grün auf der Sommerweide. Das ist für die Kühe jetzt erstmal viel wichtiger als Bulle Bernie. Zurück am Kiekeberg. Auch wenn die Besucher eigentlich zum Pflanzenkauf da sind, Christine bleibt dran. Und es lassen sich immer mehr auf einen Plausch ein.
2: Puteneier. Wollen Sie mal probieren? Mhm.
1: Weil Christine moderner werden will, hat sie sogar einen QR-Code zum Scannen dabei. So können Besucher unkompliziert die Online-Kanäle abonnieren.
2: Hast du ein Handy mit?
3: Nee, ich hab kein Handy.
4: Nein.
2: Habt ihr nicht?
4: Wir haben kein Handy.
2: Okay, pass auf. Dann,
3: wir leben noch.
2: Dann müssen wir es anders machen. Dann kriegt ihr jetzt.
3: Das sind noch grüne Eier. Ich züchte Araukaner, die grünen Eier legen. So sehen die Eier aus von denen.
2: Ja. Die Araukaner sind auch so hellblau, genau. Fast schon. Ne?
3: Und die habe ich gekreuzt mit dem Maran. Und die eben so.
5: Und dann grüne Eier, ne? Ja, haben wir auch.
2: Euch gebe ich das mal mit.
5: Ja.
1: Ohne Handy geht es eben nur ganz klassisch mit Prospekt. Ihre Zettelwand und interessierte Besucher muss jetzt kurz Freundin Birgit weiter betreuen. Christine hat noch was vor.
2: Jetzt müssen wir los mit dem Gärtner.
6: Ja, geht los.
2: Auf
6: zu den Hühnern.
1: Museumsgärtner Matthias Schuh kümmert sich auch um die Hühner. Nach einem Vogelgrippeausbruch halten sie den Bestand hier allerdings klein.
6: Das sind unsere paar wenigen Ausstellungshühner.
1: Braune und weiße Ramelslohr. Das Museum ist Teil eines Zuchtringes für diese vom Aussterben bedrohte regionale Rasse.
6: Jetzt haben wir hier 2 Hähne zusammen, obwohl man ja sagt, so Hähne muss nicht unbedingt. Aber die sind zusammen groß geworden, siehst du, die sind einjährig oder vom letzten Jahr.
2: Ja.
6: Ist irgendwie sauber aufgeteilt, wer sich um welche Hennen kümmert.
2: Ja. Ja, schön kannst du krähen.
6: Je breiter man genetisch aufgestellt ist, desto leichter ist man in der Lage, auf die Zukunft zu reagieren, weil wir ja nicht wissen, was gibt es noch an Tierseuchen, was gibt es bei Pflanzen für Schwierigkeiten, Klimaveränderung und so weiter. Und wenn wir alte Rassen oder Sorten bei Pflanzen haben, dann können wir eben immer auf diesen Genpool zurückgreifen und können dann sagen, so, jetzt haben wir das ein oder andere Problem oder wollen was verändern. Und wir können das ja nicht am 3D-Drucker irgendwie machen, sondern wir brauchen dafür schon Tiere oder Pflanzen und die Genetik, um das irgendwie wieder antreiben zu können.
2: Ja, und wenn es halt erstmal weg ist, ist es weg. Und so ein Huhn, da kannst du kein Sperma in Spitzbergen einfrieren oder sowas. Das geht nicht, ne?
1: Das Ziel ist bei beiden gleich. Alte Rassen erhalten. Christine will zeigen, dass das auch in der Landwirtschaft klappt und nicht nur im Museum. Jeder Testesser am Stand ist willkommen.
2: Also Hühner habt ihr auch?
7: Ja.
2: Ja.
7: Aber nicht so bunte Eier. Da sind wir noch nicht.
1: Und Christine hat sogar noch ein ganz besonderes Exemplar zwischen ihren Hühnereiern.
2: Du siehst ja bei diesem Ei, dass die Druckerpatrone auch einen Fehler hat. Meine hat das hier auch ein bisschen, siehst du? Das ist ja ein bisschen ähnlich. Das hat nicht mehr ganz so astrein funktioniert.
5: Ich habe letztens erst unseren Druckerkopf mal
2: gereinigt. Ja, ganz genau, das müssten die auch machen. Aber ich weiß nicht, wo der Knopf ist.
5: Ach so, doch, bei Service.
2: Ach so, ich meine beim Huhn.
5: Ach so.
2: Die Leute freuen sich. Sie sehen diesen bunten Korb Eier und kommen her und gucken sich das an. Ne? Weil es ist einfach schön, dass es sowas gibt. Es ist irgendwie toll. Also muss man weitermachen.
1: Das morgendliche Chaos ist vergessen. 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
8: Heute ist der 8. Mai, der Tag der Befreiung. Was bedeutet Ihnen dieser Gedenktag, Eva Umlauf?
9: Mir bedeutet er sehr viel, wobei für mich ein anderer Tag der Befreiung Tag ist. Und das ist der 27. Januar 1945, weil ich in Auschwitz befreit worden bin, wo hier noch Krieg war bis 8. Mai. Aber ich weiß ganz genau, dass in Europa

0: Europa noch Krieg war. Wir waren natürlich auch in Europa, aber in Auschwitz, in Polen. Und das ist der Tag, den ich als Befreiungstag für mich in Anspruch nehme. Wobei ich ganz genau weiß, weil ich schon auch in meiner alten Heimat Tschechoslowakei den 8. und den 9. Mai Hauptsache gefeiert. Also
1: 27. Januar, der persönliche Befreiungstag. Ja. Mhm. Eva Umlauf, Psychotherapeutin, Holocaust-Überlebende und damit Zeitzeugin. Und als Bürgerin und Jüdin macht sie sich aktuell große Sorgen. Warum? Darüber reden wir jetzt bei das.
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1: Guten Abend, schön, dass Sie dabei sind. Heute ist der 8. Mai, ein Gedenktag. Wir erinnern der Befreiung und damit dem Ende des Zweiten Weltkriegs und der Nazi-Diktatur. Unser Gast Eva Umlauf war eines der Opfer und ist eine der letzten Zeitzeuginnen. Sie war 1944 zusammen mit ihrer Mutter im Konzentrationslager Auschwitz. Heute arbeitet die Kinderärztin als Psychotherapeutin und setzt sich gegen das Vergessen ein. Mit großer Sorge appelliert sie daran, wachsam zu sein, denn genau wie jetzt fing es damals auch an. Eva Umlauf, Präsidentin des Internationalen Auschwitz-Komitees. Herzlich willkommen. Schön, dass Sie da sind.
0: Dankeschön.
1: Eva, wir beide saßen hier schon mal zusammen anlässlich Ihrer Biografie. Und wir haben damals zusammen zurückgeschaut. Und diesmal richtet sich Ihr Blick auch nach vorn. Warum?
0: Ja, warum? Weil wir in einer gefährlichen Zeit leben. Wir haben zwei Kriege. Wir haben einen Rechtsruck in Europa. In ganz Europa, in Deutschland interessiert uns das am meisten. Wir haben eine rechte Partei, die undemokratisch ist, die unglaubliche Zahlen erreicht, sehr hohe Zahlen, sogar durchschnittlich am meisten in diesem Land. Und das ist etwas, was einem Sorgen macht.
1: Sie sprechen die AfD an und in der Tat gab es ja gestern von Infratest DIMAP die aktuellen Zahlen. Wenn jetzt Sonntag Wahlen wäre, dann würde die AfD erstmals stärkste Partei mit 27%. CDU kommt derzeit auf 24%. Und in Sachsen-Anhalt sind ja in 4 Monaten die Landtagswahlen. Und dort wäre sogar die absolute Mehrheit nicht
0: über
1: ausgeschlossen.
0: 40%.
1: Über 40%.
0: Ja, und das kann man nicht glauben, dass das so ist, aber es ist so. Und das sind die beängstigenden Umfragen. Und man fragt sich, was könnten wir dagegen tun? Mhm.
1: Alice Weidel ist ja sogar die beliebteste Politikerin zurzeit, laut der Umfragen. Angenommen, sie würde irgendwann mal Kanzlerin, wäre das für Sie ein Grund, das Land zu verlassen?
0: Das wäre theoretisch schon der Grund, hier nicht zu leben. Aber man fragt sich, wohin?
1: Mhm. Weil die ganze Welt in Unordnung ist.
0: Ja. Ja, ganz genau. Das ist ja nicht vereinzelt.
1: Und Sie ja auch seit vielen, vielen Jahren hier leben.
0: Ja,
1: und
0: schon fast 60.
1: 60 Jahre. Mhm. Wir sprechen drüber. Tag der Befreiung heute. Wie gesagt, vor 81 Jahren ist der Zweite Weltkrieg zu Ende gegangen. Und während in der Politik mit großen Gesten an die Vergangenheit erinnert wird, richtet man im Norden den Blick auch auf das Heute. Lars Kaufmann.
4: Wahre Schätze im Torahschrank der Hamburger Synagoge Hohe Weide.
5: Deswegen ist es halt so, dass sie niemals einfach mit dem bloßen Finger so angelangt wird. Ne? Also deswegen hat man auf jeden Fall immer diesen Stab.
4: Für viele hier der erste Ausflug in die jüdische Welt. Wichtig gerade an einem Tag wie heute, 81 Jahre nach der Befreiung vom Nationalsozialismus.
6: Dass wir immer dankbar sein können und auch müssen, dass wir das gerade nicht erleben. Dass wir nicht in einer Position sind, wo wir uns Sorgen machen müssen, sondern auch hier einfach leben können.
7: Sowas sollte halt nie wieder passieren. Und da finde ich, ist es sehr wichtig, dass man daran denkt.
4: Die Erinnerung wachhalten, unverzichtbar. Aber der Blick zurück alleine reiche nicht, sagt die Vorsitzende der jüdischen Gemeinde Hamburg. Sie wünscht sich von den Menschen,
8: dass sie jüdisches Leben kennenlernen. Denn ansonsten befindet sich jüdisches Leben immer nur in der Vergangenheit. Es ist sehr historisch, sehr verstaubt. Stereotype Bilder werden dadurch noch mehr geprägt. Und deshalb finde ich es wichtig, das eine zu machen, aber dann als Ausgleich eben jüdisches Leben kennenzulernen.
4: Gemeinsamkeiten finden und Vorurteile abbauen. Ein Prozess, an dem sich alle beteiligen sollten, damit das Credo nie wieder nicht zum bloßen Lippenbekenntnis verblasst.
1: Ja, vieles von dem, was wir gerade gehört haben, Eva, können Sie sicherlich unterstreichen, oder?
0: Absolut, absolut. Das ist richtig.
1: Und Sie sprechen ja auch viel mit jungen Leuten. Sie waren heute Morgen auch, Sie sind von München zu uns gekommen und haben die Zeit heute Morgen nicht genutzt, indem Sie durch die Stadt flaniert sind, sondern Sie sind in eine Schule gegangen, haben mit jungen Menschen gesprochen, haben von ihren Erinnerungen erzählt. 150 Schüler. Wie waren die Reaktionen?
0: Sehr aufmerksam, sehr gut vorbereitet, gute Fragen gestellt. Also es war eine Freude, mit denen zu sprechen. Mhm.
1: Sie sagen ja auch immer den jungen Leuten, ihr könnt nichts für das, was eure Groß- oder Urgroßeltern getan haben, aber ihr tragt Verantwortung für die Zukunft.
0: Ja, und das ist sehr wichtig, dass man ihnen nicht die Schuldgefühle zuschreibt, dass man sie befreit und dass sie wissen, dass sie die Verantwortung haben. Und deswegen kommt man und versucht man denen erklären, wie das Leben ist, wenn eine Diktatur die Macht hat.
1: Was im Norden heute sonst noch wichtig ist und die Leute beschäftigt, dazu jetzt mehr.
9: Vorerst keine Entlastungsprämie für Arbeitnehmerinnen und Arbeitnehmer. Der Bundesrat hat heute die steuerfreie Zahlung von bis zu 1.000 Euro mehrheitlich abgelehnt. Kritisiert wurden vor allem die Kosten der Prämie und deren Verteilung. Auch Mecklenburg-Vorpommern hatte dagegen gestimmt.
10: Weil gerade der Klein- und Mittelstand sich nicht in der Lage sieht, diese Entlastungsprämie zu zahlen. Die Wirtschaft ist unter Druck.
9: Die Bundesregierung bedauert das Scheitern, so ein Sprecher. Um einen Kompromiss zu finden, kann sie nun den Vermittlungsausschuss von Bundestag und Bundesrat anrufen. Urteil im Prozess um zwei Polizeibeamte des Autobahnreviers Bad Oldesloe. Das Amtsgericht Lübeck sah eine Mitschuld der beiden am Tod zweier Unfallopfer.
11: Das Gericht ist hierzu einfach zu der Auffassung gekommen, dass die Polizisten sich objektiv sorgfaltswidrig verhalten haben.
9: Die Polizisten hatten in einer Augustnacht vor 6 Jahren einen betrunkenen Autofahrer auf der A20 nach einer Kontrolle weiterziehen lassen. Der Mann hatte einen Atemtest abgelehnt und beteuerte lediglich, übermüdet zu sein. 30 Minuten später baute er einen Unfall mit 2 Toten und einem Schwerverletzten. Seine Blutprobe ergab etwa 2 Promille. Die Polizisten hatten seinen Zustand offensichtlich falsch eingeschätzt. Fahrlässige Tötung und fahrlässige Körperverletzung lautet das Urteil mit einer Geldstrafe von insgesamt 25.000 Euro. Wettermäßig konnte er nicht besser laufen. Der Auftakt des 837. Hamburger Hafengeburtstags mit der traditionellen Einlaufparade. Rund 250 Schiffe aus der ganzen Welt haben sich für das 3-tägige Fest in der Hansestadt angemeldet. Dazu lockt die Hafenkante an den Landungsbrücken mit Konzertbühnen und jeder Menge Verpflegung für die etwa 1 Million erwarteten Geburtstagsgäste.
1: Immer wieder ein tolles Spektakel und dann bei dem fantastischen Wetter. Die Kinderärztin, Psychotherapeutin, Holocaust-Überlebende, Zeitzeugin und seit letztem Jahr auch Präsidentin des Internationalen Auschwitz-Komitees, Eva Umlauf, ist heute am 8. Mai, dem Tag der Befreiung, unser Gast. Und Christopher Braun stellt sie vor.
12: Die Erinnerungen sind tief in ihr verankert. Denn sie ist eine der jüngsten Überlebenden von Auschwitz. Eine der letzten Zeitzeugen, die das Grauen der Nazis im KZ am eigenen Körper erlebt hat.
13: Tut mir leid.
12: Geboren in einem slowakischen Arbeitslager, kommt sie mit ihren Eltern Anfang November 1944 nach Auschwitz. Bei der Befreiung ist die damals 2-Jährige todkrank und abgemagert. Doch sie überlebt. Mit ihrer Mutter und der neugeborenen Schwester geht sie zurück in die Slowakei. Sie wird Ärztin, heiratet und zieht später ins Land der Täter nach München. Doch das Trauma begleitet sie ihr Leben lang. Nachdem sie 2014 einen Herzinfarkt überlebt, beschließt sie, sich mit ihrer Vergangenheit auseinanderzusetzen und sich gegen das Vergessen zu engagieren. Nun wendet sie sich mit einem Appell vor allem an die Jugend. Denn sie macht sich große Sorgen darüber, was hier in Deutschland aktuell passiert. Eva Umlauf.
1: Eva, Sie kennen die Bilder natürlich und trotzdem merke ich, dass Sie gerührt und bewegt sind, wenn Sie sie jedes Mal von Neuem sehen.
0: Ja, es ist ja nicht so, dass ich das jeden Tag anschaue. Ja. Mhm.
1: Wir haben gerade gehört, Sie machen sich große Sorgen über das, was gerade in diesem Land passiert. Und Ihr Buch hat den Titel »Genau so fängt es an«. Was meinen Sie damit? Was fängt genau so an?
0: Zuerst ist das die radikale Partei, die an die Macht kommt. Mhm. Also die Zahlen für diese Partei steigen stetig. Dann haben wir auch eine Wirtschaftskrise, wie in den 30er Jahren war. Und auch die Gefahr, dass wir jemanden als Kanzler oder Kanzlerin kriegen, die diese rechte Ideologie hier einfach einführen wollen. Und das ist alles genau, wie es war. Und ich hoffe, weil wir die Geschichte kennen und dass wir uns darum bemühen, dass wir auch mit kleinen Schritten was erreichen, dagegen was erreichen.
1: Gab es ein konkretes Ereignis in der Politik, das Sie dann oder in der Gesellschaft, das Sie dann bewogen hat, wirklich jetzt auch zu schreiben? Und einen Appell an uns zu richten?
0: Jeden Tag konkrete Geschichten, die man sieht, die man in der Presse sieht und in den Kommentaren und in den Nachrichten. Es ist wirklich eine ganze Menge, wo ich mir gedacht habe, dass ich jetzt doch was machen muss. Ich muss machen, was kann ich schon machen? Ich gehe in die Schulen, ich habe wieder ein Buch geschrieben. Dieses Buch ist praktisch ein Büchlein, aber sehr wichtig, weil das Appell ist, Appell an junge Leute, weil das die Zukunft von diesen jungen Leuten ist. Wie wollen sie leben? Wollen sie in der Diktatur leben, wovon sie wenig Ahnung haben? Oder wollen sie in der Demokratie leben? Und da müssen die auch den Unterschied wissen. Und deswegen gehe ich da in die Schulen und deswegen wurde auch dieses Buch geschrieben.
1: Sie schreiben auch über ein Ereignis, das Sie wirklich geschockt hat und Ihnen Angst gemacht hat. Und das war 29. Januar 2025, als Friedrich Merz mit den Stimmen der AfD eine Probeabstimmung zur Migration gemacht hat. Sie waren an dem Tag zufällig auch im Bundestag. Warum?
0: Ja, weil es war die Befreiungsfeier. Und da war ich eingeladen, dass ich auf der Tribüne. Und danach, nach dieser Befreiungsfeier, bin ich eingeladen worden in die SPD-Abteilung, wo zum Mittagessen, bevor ich den Zug genommen habe. Und da habe ich gemerkt, dass die Gastgeber sehr unruhig waren. Ich hatte keine Ahnung, warum. Und habe gesagt, ja, wenn Sie jetzt in Druck sind, in Zeitdruck, dann könnt ihr gehen. Das ist überhaupt kein Problem. Ich nehme den früheren Zug und die Sache hat sich. Und dann haben die mir gesagt, was passiert ist und dass diese Abstimmung ansteht und auch was passiert ist, dass man die Mehrheit bekommen hat mit der AfD.
1: Und Sie waren geschockt und haben, glaube ich, Friedrich Merz sogar geschrieben daraufhin.
0: Ja, ich bin dann im Zug nach Hause nachgedacht, was ich mache. Und dann habe ich einen Brief geschrieben, weil das war mein Bedürfnis. Und dieser Brief wurde dann in der Süddeutschen Zeitung veröffentlicht. Und
1: hat Merz reagiert?
0: Nein, also er hat nicht reagiert. Ich habe aber auch nicht erwartet, dass er war auch noch nicht Kanzler. Er war nur Kandidat und das war so eine Probe. Aber ich frage mich auch jetzt, ist das nötig gewesen? Und das war für mich auch sein Warnschuss, dass man das versucht zu machen. Ja.
1: Spüren Sie denn auch, dass der Antisemitismus und die Angriffe mehr werden gegen Juden?
0: Ja, absolut. Ich meine, es gibt Statistiken. Im letzten Jahr ist das alles um 100% gestiegen. Wir hatten nur vor ein paar Wochen in München Anschlag an israelischen Restaurant. Die Eclipse wurde angegriffen, die Fenster wurden ausgerissen. Gott sei Dank ist niemandem was passiert, weil das schon war, wo die Gäste weg waren. Aber wir haben jeden Tag irgendwas. Irgendwas in den Schulen, irgendwas in den Restaurants. Die Leute, Juden wurden beschimpft, mussten geschützt werden. Wir haben in der Gemeinde bei uns richtig ein guter Polizeischutz. Ich wünsche mir, dass das nicht nötig wäre, aber das ist leider sehr nötig. Wir haben Kinder drin, Schule, Kindergarten. Wir können die Kinder nicht opfern, irgendwelche Mörder wieder.
1: Und weil die Situation ist, wie sie ist und Ihre Angst da ist und offensichtlich ja auch berechtigt, gehen Sie ja an Schulen, reden mit Jugendlichen und versuchen denen zu sagen, was damals passiert ist und warum man wirklich nie wieder daran festhalten muss, an nie wieder und dafür auch was tun muss. Demokratie lebt ja, ja davon, dass wir auch was dafür tun. Und Sie sind auch nach Auschwitz gegangen mit einer Gruppe Jugendlichen. Und da schauen wir mal eben rein in dieses Erlebnis.
13: Vielen Dank,

0: für Ihre Aufmerksamkeit und für Ihre Offenheit gegenüber meinen wirklich herausfordernden Ausführungen.
1: Danke euch. Ja.
2: Ich danke Ihnen. Darf ich Ihnen noch ganz kurz was sagen? Sie wurden 2 Tage nach unserer Urgroßmutter aus Sered auch deportiert und sie hat auch Auschwitz überlebt. Und das ist irgendwie sehr bewegend
1: das,
2: für uns.
1: Das ist was. Okay.
3: Vielen Dank für Ihre Arbeit.
1: Ich fange auch an,
4: Frau. Ihre Geschichte mich wahnsinnig berührt hat.
5: Und dass mir das sehr viel gegeben hat.
6: Sehr berührend auch wieder hier für Sie, diese Situation mit den jungen Menschen, ne?
0: Ja, das war vor 2 Jahren und dieses Jahr war das wieder. Mhm. Wir hatten ein gutes Wetter und konnten über 1000 Schüler haben, vor der Sauna und mit denen zu sprechen. Mhm.
6: Sie sprechen noch gar nicht so lange über all das. Sie haben ganz lange geschwiegen über Ihre Erfahrungen, Ihre Erlebnisse, erst vor 10 Jahren ungefähr, oder wie lange ist es her? Vielleicht 15 Jahre. Sie hatten damals
0: Ich glaube, zehn Jahre.
6: Sie hatten damals einen Herzinfarkt und seitdem sprechen Sie drüber. Hatten Sie das Gefühl, vielleicht hat das Herz auch deshalb versagt, weil Sie so viel aufgestaut haben und jetzt muss das raus? Oder was ist da passiert?
0: Naja, man war in Lebensgefahr und dann habe ich mir gedacht, wenn ich jetzt diese Intensivstation und diese ernsthafte Herzerkrankung überstehe, dann bin ich die Einzige in der Familie, die das noch zusammenschreiben kann. Mhm. Und ich war auch, die Kinder waren größer, also selbstständig und es hat gepasst. Das war Timing. Und ich bin gesund geworden und dann habe ich auch versucht, professionell und nicht auf irgendwelchen Zetteln mir nur Notizen in Schubladen verschwinden lassen, aber tatsächlich auch mit zuerst den Agenten zu suchen, dann er hat uns vermittelt an den guten Verlag und so habe ich dann angefangen, auch mit der Arbeit mit den Schulen.
6: Dieses Nicht-Darüber-Sprechen, das haben ja ganz viele sprechen nicht. Ihre Mutter hat nicht gesprochen, Sie waren in Ihrer ersten Ehe mit einem Shoah-Überlebenden auch verheiratet. Auch Sie haben nicht wirklich über das, was jeder erlebt hat, gesprochen. Meinen Sie, das ist heute, wir haben nur noch so wenig Zeitzeugen, bei vielen das Gefühl, wir müssen jetzt reden, denn es gibt ja jetzt einige, die darüber sprechen.
0: Uns ist auch leichter zu reden als der ersten Generation. Mhm. Also meine Mutter, die wirklich so viele Verwandte von der Familie und Ehemann verloren hat, das war ja damals zuerst überhaupt nicht möglich, eine psychotherapeutische Behandlung. Und man wollte leben, man musste was aufbauen. Dazu war keine Zeit. Also man hat versucht zu vergessen, zu verdrängen. Und das hat sich dann später auch gezeigt, wie was passiert ist. Mit denen meine Mutter ist dann im Alter schwerst erkrankt an Depression und so war das bei vielen. Mhm.
6: Auch weil sie dich gesprochen haben?
0: Weil ja, weil sie nicht gesprochen haben, weil sie gesprochen haben dort, wo das schon alles, wo sie alt war, wo sie keine Aufgabe mehr hatte und dann hat sie auch nicht gesprochen und wir haben auch nicht gefragt. Mhm. Ja? Und dieses nicht zu fragen war auch kein Verbot, dass man sagte, du sollst jetzt nicht fragen, kein ausgesprochenes Frageverbot und trotzdem wussten wir schon ganz in uns Kinder instinktiv, dass wir nicht fragen wollen, weil sie traurig wurde, weil man getriggert hat etwas, was man nicht wieder Salz in die Wunde streuen wollte.
6: So wie Sie Ihre Stimme gegen das Vergessen erheben und mit uns jetzt über diese schreckliche Zeit reden, so macht uns der Fotograf, den uns Andreas Moll jetzt vorstellt, ein Bild bzw. Bilder. Er porträtiert nämlich Holocaust-Überlebende, auch Sie.
7: Hamburg Airport, Helmut Schmidt am Morgen. Fotograf Luigi Toscano fliegt um die Welt für sein Holocaust-Gedenkprojekt.
8: Also ich komme gerade aus den USA, genauer gesagt aus St. Louis.

0: Das liegt in Missouri und dort habe ich insgesamt 3 Ausstellungen gehabt.
1: Sein Motiv: Überlebende des Holocaust. Mehr als 600 Menschen hat er bereits porträtiert.
0: Das sind Fotos, die schon an verschiedenen Orten auf der Welt waren, wie zum Beispiel in New York bei den Vereinten Nationen oder in Washington, in Paris bei der UNESCO.
1: In Hamburg soll ein weiteres Bild gegen das Vergessen dazukommen. Zuvor ist der Deutsch-Italiener aus Mannheim auf Spurensuche in der für ihn fast fremden Stadt. Sie ist reich an jüdischer Geschichte. In der Innozentia-Straße ein Haus mit besonders vielen Stolpersteinen.
0: Benjamin Safadi, Ruth, Israel, Abraham. Das muss man sich einfach noch mal vor Augen halten. Warst du Jude, warst du tot. Ja? Also du warst niemand in dem Moment. Ja? Du warst dann am Ende, das haben ja auch einige Überlebende, die im Konzentrationslager waren, warst du einfach nur noch diese Nummer. Sonst warst du nichts mehr.
1: Im Grindelviertel geht er der jüdischen Geschichte weiter nach. Hier stand die größte Synagoge der Stadt. Hier prägten viele Jüdinnen und Juden das kulturelle Leben. Die Kammerspiele, ein bedeutendes Beispiel bis heute.
0: Die jüdische Kultur hat ja hier einen vielfältigen Raum eingenommen in Deutschland. Und allein in der Literatur oder in der Kunst, ja.
1: Seine Fotokunst richtet sich gegen das Vergessen, genau wie seine Gedanken.
0: Der Antisemitismus ist nie verschwunden, ja? Auch heute nicht. Ja? Und was mich so schockt, ist auch, dass dieser Antisemitismus auch aus der linken Richtung kommt, sozusagen. Das, klar, kann ich verstehen, dass so diese Wut, die da entsteht aufgrund des Nahen Ostkonfliktes da, aber das dann so zu bewerten, das finde ich schon schwierig einfach.
1: In der Hamburger Hafen City sind noch die Gleise und der Bahnsteig des Hannoverschen Bahnhofs erhalten. Von hier wurden in 20 Transporten mehr als 8000 Jüdinnen und Juden, Sinti und Roma aus Norddeutschland in Ghettos, Konzentrations- und Vernichtungslager verschleppt.
0: Du musst dir vorstellen, also du wirst verhaftet oder du wirst abgeführt und kommst gleich in so einen Transporter rein. Ja? Also das war für viele einfach unfassbar erstmal in dem Moment.
1: Fototermin in der Hotellobby mit Eva Umlauf. Luigi Toscano porträtiert die Vorsitzende des Auschwitz-Komitees für sein Gedenkprojekt.
0: Ich möchte darauf hinweisen, dass wir einfach nicht vergessen dürfen, was passiert ist. Weil ich habe so den Eindruck, gerade jetzt, was hier speziell in Deutschland gerade passiert oder auch auf der ganzen Welt, das geht so in die Richtung, dass da ganz vieles schief läuft.
1: Mit dem Blick in die Kamera erzählen die Überlebenden von ihrem Schicksal.
2: Ein sehr schönes Gesicht. Sind Sie zufrieden? Sie haben das vorher noch gar nicht gesehen, ne?
3: Nein,
2: die Fotos sind erst gestern gemacht worden.
3: Ich habe das nicht gesehen und ich habe auch nicht gemerkt, weil es so dunkel war, dass da Kamera ist und Ton ist. Und dann haben die Licht gemacht und habe ich mich umgesehen, habe ich dann mehrere Leute gesehen als nur den Fotografen. Ja.
2: Ich finde, Sie sind sehr gut getroffen mit den Augen, die schon viel zu viel gesehen haben.
3: Ja.
2: Das ist ein Projekt, wo man der Vergangenheit im Grunde, dem Erinnern, ein Gesicht gibt. Es sind ja auch andere Überlebende, die dort fotografiert worden sind. Wie wichtig ist es Ihnen oder wie gut gefällt es Ihnen, Teil dieses Projekts zu sein?
3: Ja, ich gehöre einfach dazu. Mhm. Und auch wenn ich eine von den Jüngsten war und die nächstjüngsten sind schon 10 Jahre älter, auch älter, auch wenn sie 2 war, ich war 2 Jahre und die Freundin, die war 12. Mit 12 Jahren sind alle auch noch Kinder. Mhm. Ja, man muss sich vorstellen, ich hatte wenigstens meine Mutter dabei, aber wenigstens auf dem Weg dorthin. Aber sie war ganz allein. Mhm. Und das hinterlässt absolut sehr tiefe Spuren in dem späteren Leben.
2: Hier sehen wir sie auch mit ihrer Mutter, die ja auch noch so unglaublich jung war, ne, zu dem Zeitpunkt.
3: Ja, meine Mutter hat mich gekriegt mit 19 Jahren. Mhm. Und mit 18 hat sie geheiratet.

0: geheiratet und wo ich gefragt habe, warum heiratest du so, warum hast du so früh geheiratet? Das ist jetzt überhaupt nicht so modern. Und sie hat gesagt, weil uns versprochen würde, die verheirateten Paare kommen nicht auf den Transport, was nicht stimmte am Ende.
1: Ihr Vater ist ja auch in den Transport gekommen.
0: Ja, die waren verheiratet, die sind in den Transport gekommen und mein Vater ist in Österreich, Mauthausen, neben Lager Melk. Wir kennen alle Melk, wunderschöne Wachau, aber neben dem Kloster ist auch ein kleines Krematorium und dort waren nach dem Krieg, haben die aus Quarz aus den Steinen bei Schwerzarbeit genommen, rausgenommen und mein Vater ist dort erkrankt, sehr schwer an einer Sepsis, was Blutvergiftung ist, hatte ein Geschwür am Oberarm und kriegte tatsächlich und starb mit 33 Jahren. Mhm. Ja.
1: Die jüngste oder eine der jüngsten in Auschwitz, haben Sie gerade gesagt, waren Sie. Und der Fotograf sagt ja auch noch die Nummern, die Sie alle bekommen haben, die Tätowierungen als Zeichen im Grunde der Entmenschlichung. Keine Menschen mehr, nur noch Nummern, nur noch Zahlen.
0: Ja.
1: Sie haben auch genau wie über Ihre Geschichte, über Ihre Zahl, über Ihre Nummer lange nicht gesprochen. Warum machen Sie das jetzt öffentlich?
0: Wo ich schon in die Öffentlichkeit ging, habe ich auch über die Nummer gesprochen, weil das ist ein Teil der Entmenschlichung, was man bekommen hat, nur in Auschwitz. Nur in Auschwitz wurde man wirklich am Körper tätowiert, also immer am linken Unterarm. Nur in Auschwitz wurden die Eltern vor ihren Kindern tätowiert, also dadurch hat meine Mutter hinten eine 8 und ich eine 9. Wir waren schon von dem Vater getrennt und die anderen Lager haben auch nummeriert, aber die Nummer wurde in der Jacke eingenäht und das ist ein großer Unterschied.
1: Das heißt, Ihre Mutter musste auch mit ansehen, wie Sie mit 2 Jahren tätowiert
0: worden sind.
1: Ja, sie hat
0: mich auf den Arm gehalten.
1: Sie erinnern das natürlich nicht mehr, das ist so lange her,
0: also aber was hat sie Ihnen erzählt? Aber die Nummer sieht man bis heute, jeden Tag.
1: Wollen Sie uns die Nummer zeigen? Ich frage das deshalb, weil Menschen da ja auf sehr unterschiedlich reagieren, schreiben Sie auch im Buch auf die.
0: Ja, zuerst haben das viele noch nicht gesehen.
1: Ja.
0: Und früher hat man schon gewusst, was das ist. Aber heutzutage junge Leute wissen es ja das nicht. Ich kann es Ihnen zeigen, aber ich weiß nicht, ob man das im Fernsehen sieht.
1: Das sieht man immer noch. Haben Sie mal überlegt, die wegzumachen?
0: Nein, eigentlich nicht. Ich habe nie überlegt, das wegzumachen. Weil im Grunde ist diese Nummer auch viel tiefer als nur in der Haut. Das nutzt nichts. Man macht das weg und trotzdem ist das in der Seele eingeschrieben. Ich lebe mit dieser Nummer jetzt 83, nein, war ich 2, also 81 Jahre.
1: Dankeschön, Eva, dass Sie uns das gezeigt haben. Die jungen Leute, wie reagieren die auf die Nummer, wenn die das sehen?
0: Also das ist ja so, dass die jungen Leute das eigentlich kriegen, nur gezeigt, wenn sie fragen danach. Ich habe es früher auch nicht gemacht, weil ich mir so irgendwie so vorkam, dass ich das zeige. Und dann habe ich mir gedacht, das habe ich meine Meinung total geändert, weil ich denke, wenn ich das ihnen nicht zeige, dann ist das tatsächlich so, dass sie das nie mehr sehen werden. Und ich glaube, das beeindruckt so, diese Auschwitz-Nummer, dass die Leute das auch nie vergessen, wenn sie das sehen, was man mit Menschen gemacht hat, was Menschen mit Menschen gemacht haben.
1: Sie haben ja auch durchaus unschöne Reaktionen bekommen, schreiben Sie ja auch, dass die Arzthelferin damals, die sagte, muss man sich in dem Alter noch tätowieren lassen. So etwas Unsensibles gab es ja auch.
0: Ja, das ist auch Unkenntnis, dass man das nicht weiß. Die haben mich gefragt zum Beispiel, was haben Sie sich da hingeschmiert? Ja, also die hatte keine Ahnung. Wenn man beim Arzt ist und EKG kriegt oder Blut abgenommen, dann sieht man es. Ja.
1: Umso wichtiger, dass Sie und andere Zeitzeugen nicht aufhören zu erzählen. Es gibt ja bei jungen Frauen oder jungen Menschen oftmals auch die Mode, dass man sich irgendein Ereignis eintätowieren lässt, so in den Unterarm.
0: Ist das für Sie? Ja, aber das sind diese, das ist
1: das für Sie?
0: So was kann es

0: das
1: okay,
0: andere
1: ist. Nicht komisch.
0: Und ich glaube schon, dass die Leute, die jungen Leute, die das nie sonst zu sehen bekommen, das wissen.
1: Sie sind mit Ihrer Geschichte Teil eines Schulprojekts in Mecklenburg-Vorpommern. Christoph Hemke hat die Schülerinnen dort besucht und mit Ihnen Erinnere dich, Eva, gespielt. Kennen Sie das Spiel?
0: Ja.
1: Gut, dann schauen wir uns mal an.
2: Ein paar Hammerschläge noch, dann ist er fertig restauriert. Auf dem Schulgelände in Rövershagen bei Rostock steht dieser Eisenbahnwaggon. Für die Schülerarbeitsgemeinschaft Kriegsgräber ein Sinnbild für Menschentransporte und Deportationen.
3: Der Waggon ist für uns ein großes Zeichen der Erinnerung und diese Werte verdeutlichen das noch einmal. Sie untermalen, wofür wir als AG stehen und dass es wichtig ist, für diese Werte einzustehen und auch daran zu erinnern.
2: Die Schüler treffen sich hier, machen Ausstellungen, veranstalten Lesungen, zum Beispiel mit Zeitzeugen des Holocaust.
4: Die AG beschäftigt sich mit, was im Zweiten und Ersten Weltkrieg passiert ist, auch was in der DDR passiert ist und dass sowas halt auch nie wieder passieren darf.
2: Mit ihrem neuesten Projekt hat die AG beim Bundeswettbewerb Demokratisch Handeln einen der Hauptpreise gewonnen. Ein multimediales Lernspiel mit Videos. Der Spielplan, die Figuren, die Fragen. Die Schüler haben das alles selbst erarbeitet und gestaltet.
5: Unsere AG ist freiwillig. Die Schüler engagieren sich ehrenamtlich, haben also schon mal einen Vorgeschmack dazu, was man macht, wenn man kein Geld verdient oder keine Note bekommt. Und das ist eine ganz wichtige Frage in der Werteerziehung und überhaupt in der Erziehung eines Charakters oder des Miteinanders auch.
6: Beschreibe die Bedingungen, unter denen Eva zur Welt kam.
2: Das Spiel dreht sich um die Holocaust-Überlebende Eva Umlauf, die im slowakischen Durchgangslager Nowaki zur Welt kam. Eva berichtet, was ihr die Mutter oft erzählt hatte.
7: Der 19. Dezember war ein bitterkalter Tag. Es gab Hebammen im Lager und eine von ihnen assistierte mir bei der Niederkunft.
3: Wir wollten etwas entwickeln, was Spaß macht. Und ein Spiel zu spielen macht halt nun mal jedem Spaß. Und dass man auch noch mal so einen Gegenpol hat zu Arbeitsblättern oder Büchern und dass man auch einfach mal was anfassen kann.
2: Eva Umlauf war bereits zweimal zu Besuch an der Gesamtschule.
8: Dieser verspätete Zug, dass diese kaputte Lok, hat uns eigentlich das Leben gerettet.
2: Die AG Kriegsgräber macht mit ihr einen Podcast. Doch das ist Ihnen und der Lehrerin noch nicht genug.
5: Weil uns immer umtreibt, was machen wir mit den Ergebnissen, mit dem Material, was wir in den Projekten erarbeitet haben. Das soll ja nicht in irgendeinem Schrank verschwinden, sondern es soll ja sichtbar werden und für andere auch nutzbar werden.
3: Was bedeutet Schabbat?
9: Was bedeutet Koscher?
10: Erkläre, warum Eva besonders der jungen Generation ihre Geschichte erzählt.
2: Wissen über verschiedene Religionen ist der Grundstein, sie zu verstehen. Die Antworten im Spiel ergeben sich durch den Austausch der Mitspieler und die Videos, die die Schüler mit Eva gemacht haben. Und was bleibt hängen?
4: Erstmal natürlich, dass man darüber nachdenkt, was mit Eva war, was natürlich früher für eine Zeit war wie es da in Nowaki war.
10: Man muss ja wissen, was wirklich passiert ist. Und man muss ja so versuchen, dass es nicht wieder passiert und so.
2: Das Spiel Zocha Eva, zu Deutsch Erinnere dich Eva, ist inzwischen Pflicht im Werkstattkurs für Neuntklässler in Rövershagen. Andere Schulen dürfen es gerne bei Ihnen ausleihen.
1: Respekt, toll, ne? Was die Kinder dort selbst entwickelt haben.
0: Ja, aber das ist auch die Lehrerin, die dahinter war und sehr, sehr engagiert war, die Frau Klavita, ja.
1: Aber es sind auch Sie, die offensichtlich die Kinder sehr beeindruckt und berührt hat.
0: Das ist etwas, was man gerne macht und was man, wie man aus diesem Spiel sieht, ist das Ergebnis, ja.
1: Sie haben ja auch viel mit Kindern zu tun, Sie haben selbst 3 Söhne.
0: Ja.
1: Und Sie waren ganz lange Kinderärztin. Dass Sie Kinderärztin geworden sind, hat das auch etwas mit Ihrer Erfahrung und mit Ihrer Erinnerung zu tun?
0: Also bestimmt hat das etwas zu tun mit meiner Vergangenheit, dass ich als Kind natürlich in den verschiedenen Lagern sehr krank war. Und auch meine Kindheit, die erste Kindheit, ich weiß, wo ich in der ersten Klasse war, dass die Lehrerin nach Hause kam, um mich zu prüfen, ob ich in die zweite Klasse gehen darf, weil ich so viele Fehltage hatte, dass ich keine Noten hatte.

0: Dann wurde ich geprüft, aber die haben mich am Ende doch gelassen, in die zweite Klasse zu gehen. Ja.
1: Und dann eben als krankes Kind mit dieser Erfahrung vielleicht beeinflusst, bestimmt auch
0: das bestimmt geprägt,
1: um selbst dann nachher Kinder zu heilen.
0: Und auch eine Mutter zu haben, die sehr ängstlich war, dass sie noch diese Kinder verliert. Und wir waren hauptsächlich ich sehr oft krank. Ja.
1: Sie haben dann beruflich noch mal eine Psychotherapieausbildung draufgesetzt und praktizieren ja auch immer noch als Psychotherapeutin.
0: Ja, weil ich auch arbeite
1: da,
0: gerne.
1: Das ist auch da, um so das Innere zu verstehen. Sie haben ja gerade schon das Bild mit der Nummer gesagt, wo Sie sagten, das ist zwar, geht zwar unter die Haut, aber es geht noch viel tiefer bis auf die Seele. Ist es das auch, was Sie durch Ihre Erfahrung besonders interessiert hat, die Seele? Was macht es mit Menschen, solche Erfahrungen,
0: natürlich,
1: Traumata?
0: Natürlich, wir haben eine Menge traumatisierte Leute, die auch nicht nur Juden sind jetzt in Deutschland, die Emigranten, die nur knapp dem Tod durch Ertrinken entkommen sind. Es gibt immer irgendwas, also, wo die Leute damit selber nicht zurechtkommen und offen sind für eine therapeutische Behandlung.
1: Sie sprechen ja auch von der Gefühlserbschaft.
0: Ja.
1: Was genau ist das?
0: Das ist einfach ein Gefühl, was man weitergibt, auch wenn man darüber nicht spricht. Das ist auch das vielleicht, dass wir gespürt haben, dass wir nicht fragen sollen. Unsere Mutter, sie hat manchmal erzählt über ihre Geschwister und wir hatten Bilder. Aber das war etwas, was man auf die nächste Generation auch. Meine Enkelin hat mich auch gefragt, ob der Opa, also mein Vater, oder das wäre der Uropa, aber ob sie sich gekannt hätten und was hätten sie gesagt. Also das ist genau das, was sie auch spüren, was ihnen fehlt und was sie wissen wollen. Mhm. Und das ist eine gewisse Ebene, die nicht durch das Sprachliche geht. Manchmal schon, aber manchmal ist es, dass man den Rest einfach nur erspürt.
1: Spüren Sie an Ihren Söhnen, dass die eben auch diese Gefühlserbschaft mit ihrem Erbe
0: tragen? Also meine Kinder waren sowieso alle in Auschwitz schon, aber meine Enkelkinder waren, und eine von den Bildern war, wo Nadja, meine Ältere, voriges Jahr mit war, mit meinem ältesten Sohn. Also das ist etwas, was sie wissen, was sie darauf reagieren und wo sie wirklich unheimlich auch gut war und Interviews gegeben hat in bestem Englisch, weil sie in Amerika lebt. Und das war wirklich ganz erfreulich, das zu sehen.
1: In Auschwitz sind ja oft Zeitzeugen, die noch erzählen. Es gibt ja noch Zeitzeugen, aber es gibt eben immer weniger und auch jetzt schon zu wenig. Ich glaube, es sind noch 1000 aus Auschwitz. Und deshalb versucht man ja jetzt, und auch Sie als Präsidentin des Komitees in Auschwitz, andere Formen zu finden, um eben diese Erinnerung zu vermitteln und möglichst authentisch zu vermitteln. Ja. Eine ist per Hologramm. Das sehen wir hier. Die Uni München hat ja Hologramm entwickelt, auch von Ihnen als Zeitzeugin, wo Sie praktisch als Figur. Hier werden Sie gerade aufgenommen für dieses Hologramm, dann Ihre Erlebnisse erzählen. Wie war diese Erfahrung für Sie?
0: Das ist das zweite Hologramm schon. Das erste war ein bisschen anstrengender. Das ist in Berlin gedreht worden. Und das ist was Ungewöhnliches, was mit einem auch passiert. Ja? Aber es wird gut angenommen, weil junge Leute sind ja technisch dreidimensional interessiert und sind in verschiedenen Museen, wo das gezeigt wird. Und auch in München, in Garching, ist dieses Institut, wo man das zeigt. Man braucht spezielle Brillen und man geht in einen speziellen Raum, wo man diese Hologramme zeigt. Und man kann mit denen auch sprechen. Das ist entsprechend, das ist schon etwas für mich Ungewöhnliches, weil ich mich auch nicht so ganz fühle wie dieses Hologramm. Aber es ist etwas, was ein wichtiger Teil der Erinnerung wird.
1: Eine moderne Erinnerungskultur.
0: Eine sehr moderne, ja.
1: Aber Werte und Erinnerungskultur, das ist

0: vielen wichtig. Das ist auch dem Hamburger Fußballverein FC St. Pauli wichtig. Wie kein anderer steht der für Antifaschismus, Toleranz, gesellschaftliches Engagement. Und in der Clubgeschichte allerdings gab es durchaus auch andere, dunklere Kapitel. Und Marie Lazaire und Katrin Hafermann haben über jetzt einen Club, der gelernt hat, seine eigene Geschichte zu hinterfragen.
1: Der FC St. Pauli, ein besonderer Verein. Bekannt für Haltung, Werte und ein klares Bekenntnis gegen rechts. Doch das war nicht immer so. In den 1930er Jahren ist der Kiezclub auf ganzer Linie mit dem NS-Regime, schließt jüdische Spieler aus. Einer von ihnen ist Selig Khan, ausgestoßen, deportiert und vergessen. Jetzt will der Verein ihm ein Denkmal setzen. FC St. Pauli-Profi Hauke Wahl erinnert an ihn.
2: Ja, erstmal haben wir die große Gemeinsamkeit, dass wir für denselben Verein gespielt haben. Aber natürlich zu zwei völlig unterschiedlichen Zeiten. Aber ich glaube, dadurch, dass er auch in Hamburg geboren ist, so wie ich, ging mir diese Geschichte ein bisschen näher.
1: Hamburg Ende des 19. Jahrhunderts. Am 3. August 1892 kommt Selig Khan in Hamburg St. Pauli zur Welt. Seine Eltern jüdisch-orthodox. In dieser Zeit ist Fußball die neue Sportart. Auch Selig Khan fängt schon als Kind an zu spielen. Mit einfachen Regeln und wenig Ausrüstung wird Fußball zum Volkssport, füllt Stadien und begeistert immer mehr Menschen. Mit 19 tritt Selig Khan in die Fußballabteilung des Hamburg St. Pauli Turnvereins ein, aus dem später der FC St. Pauli hervorgehen wird. Auf den Spuren der Geschichte. Eine Stadtteilführung des Vereinsmuseums. Die vergessenen Opfer wieder sichtbar machen.
3: Hier ist eigentlich jetzt eine der zentralsten Stationen dieser Tour, denn diese Steine sind die ersten Steine, die explizit vom FC St. Pauli Museum für einen Spieler des FC St. Pauli verlegt wurden. Es handelt sich um Selig Khan, um seine Frau Jeanette Khan, geborene Gütkin, und ihre Kinder Bertha und Meno Khan.
1: 1933. Die NSDAP übernimmt die Macht in Deutschland. Der FC St. Pauli schließt wie alle Vereine seine jüdischen Mitglieder aus, so auch Selig Khan. Um zu fliehen und Deutschland zu verlassen, fehlt der Familie das Geld. Am 11. Juli 1942 wird die gesamte Familie nach Auschwitz deportiert. Die Liste existiert noch heute. Selig mit seiner Frau Jeanette und seinen beiden Kindern Bertha 13 und Meno 10 Jahre alt. Ihr Transport ist einer der ersten aus Deutschland in das Todeslager. Er findet unter höchster Geheimhaltung statt. Es ist der Beginn des Massenmordes in den Gaskammern. Selig Khan und seine Familie werden noch nicht einmal in Auschwitz registriert. Vermutlich werden sie direkt nach ihrer Ankunft ermordet. Am Holocaust-Gedenktag in diesem Jahr bringt der FC St. Pauli Selig Khans Geschichte zurück ins Millerntor-Stadion. Die Fans haben eine Choreo vorbereitet, auch die Mannschaft macht mit. Und dann kommt ein für die Bundesliga sehr besonderer Moment. Ein ganzes Stadion gedenkt einem Mann.
2: Ich wurde auf St. Pauli geboren, in der Marktstraße, nahe dem Heiligen Geistfeld. Nach meinem Tod wurde beim FC St. Pauli nicht mehr über mich gesprochen. Mein Name und mein Leben wurden vergessen. Mein Name ist Selig Khan. Alle zusammen gegen den Faschismus.
1: Selig Khans Biografie, ein Mahnmal für den Verein, seine Fans und die Gesellschaft. Denn Fußball kann mehr sein als Tore schießen.
0: Ja, tolle Arbeit, die der Verein da macht, ne?
4: Das ist richtig, ja.
0: Eva, Sie haben einen Wunsch frei zum Ende der Sendung. Was für ein Land, was für eine Gesellschaft wünschen Sie sich?
4: Ja, das ist wirklich, das kann ich schon mal sagen. Ich wünsche mir, dass wir in Freiheit leben, dass die jüdischen Einrichtungen nicht geschützt werden müssen, dass die Juden frei leben und keine Angst haben, die Kippa zu tragen. Wenn sie, die Freiheit geht nicht auf einmal verloren. Das geht Stück pro Stück, ohne dass man es vielleicht ganz richtig merkt. Und am Ende sind wir nicht frei und leben in einer Diktatur. Und ich wünsche mir, dass die Leute das wissen und dass sie danach auch handeln.
0: Und dass Sie wachsam bleiben.
4: Sehr wachsam.
0: Eva Umlauf, vielen Dank. Danke, dass Sie uns Ihre Geschichte noch einmal erzählt haben. Ich wünsche Ihnen

0: Die Bundesregierung. Offenbar hat keins der unionsgeführten Bundesländer zugestimmt, nicht mal die CSU in Bayern. Zustimmung gab es dagegen von Niedersachsen. Rot-Grün sagt ja, trotz heftiger Kritik an dieser Entlastungsprämie, die Arbeitgebern steuerfrei ermöglicht werden sollte. Gleichzeitig blockiert die Länderkammer heute nicht nur, sondern macht angesichts der Iran-Krise auch eigene Vorschläge.
1: Hohe Kosten für die Länder durch weniger Steuern. Das ist der Streitpunkt, der im Bundesrat wohl dazu geführt hat, dass die geplante 1.000 Euro Entlastungsprämie für Arbeitnehmerinnen und Arbeitnehmer doch nicht kommt.
2: Wir haben dafür gestimmt, dass die Entlastungsprämie kommt. Ich glaube, dass die Bundesregierung sehr klug überlegt hat, auf der einen Seite Entlastung beim Thema Energiesteuer, aber vor allem auch Entlastung der Bürgerinnen und Bürger. Und deswegen finde ich das Instrument richtig.
1: Schleswig-Holstein beispielsweise hatte dagegen gestimmt.
3: Wir sind ein Land, was überwiegend von mittelständischen Unternehmen geprägt ist, Handwerksbetriebe, Unternehmen, die im Moment es auch nicht leicht haben und die eine solche Prämie in eine schwierige Lage gebracht haben.
1: Eine Entlastungsmaßnahme der Bundesregierung, die hingegen aktuell gilt, ist der Tankrabatt. Doch auch nach gut einer Woche ist der noch nicht überall so angekommen, wie sich die Menschen das wünschen.
4: Was ich an den Tanksäulen gesehen habe, war das jetzt nicht wirklich deutlich. Also ich glaube nicht, dass es 1:1 ankommt.
5: Im Endeffekt sind die 17 Cent, haben sie die Luft wieder aufgelöst. Sie kommen nicht beim Verbraucher an.
6: Heute muss ich sagen, zum ersten Mal habe ich das Gefühl, es ist ein bisschen was passiert. Ich habe jetzt gerade das eine Auto getankt, ist aber ein super Benziner und nachher komme ich gleich nochmal mit dem Diesel, weil heute der erste Tag ist, an dem der Diesel mal spürbar runter ist.
1: Damit es so bleibt, hat unter anderem Niedersachsen heute einen Vorschlag im Bundesrat eingebracht. Danach sollen unter anderem das Wettbewerbs- und Kartellrecht konsequenter angewendet, eine Übergewinnsteuer ins Leben gerufen und die Stromsteuer gesenkt werden. Letzteres befürworten auch Experten.
7: Wenn man etwas machen möchte, dann ist es besser, man schaut vielleicht gar nicht auf die Spritpreise, sondern zum Beispiel, wie kann ich durch Stromsteuersenkungen die Energiepreise allgemein senken? Das kommt den Haushalten auch zugute, lässt aber den Einsparanreiz beim Sprit tatsächlich hoch.
1: Passendere Maßnahmen wünschen sich auch beispielsweise die Menschen in Lüneburg.
8: Wenn da nichts gemacht wird, dann wird alles teurer und mehr Geld kommt leider nicht ins Portemonnaie.
6: Ich denke, das geht auf jeden Fall in die richtige Richtung, dass jetzt aktuell nicht die Mineralkonzerne noch weiter scheffeln.
5: Es muss nachhaltig anders gemacht werden, aber das Patientenrezept wüsste ich auch nicht.
1: Ob es dieses Mal klappt mit den Entlastungsmaßnahmen? Über den Vorschlag aus Niedersachsen und den anderen Bundesländern wird in Berlin jetzt erstmal in Ausschüssen diskutiert.
0: Tja, der Tankrabatt zündet noch nicht so richtig, dass die Spritpreise gerade sinken. Das liegt hauptsächlich an fallenden Kursen beim Rohöl auf den Weltmärkten. Aber die Sorge um den Treibstoff treibt die Politik halt an. Beim Bahnverkehr ist das ein bisschen anders. Immerhin werden jetzt einige ICE-Strecken saniert. Gerade ist die Verbindung Hamburg-Hannover dran. Für Bahnreisende bedeutet das auch seit einer Woche Umwege und Ersatzverkehr. Wie gut oder schlecht läuft das für Sie? Haben wir online gefragt auf ndr.de und hier die Erfahrungen von dreien, die sich gemeldet haben.
9: Ich bin Judith Engeler. Ich lebe in Lüneburg. Meine Mutter ist pflegebedürftig und sie lebt in Hannover. Mit dem Schienenersatzverkehr wäre ich jetzt 3 Stunden für eine Strecke unterwegs. Das ist an einem Nachmittag überhaupt nicht, da ist gar nicht dran zu denken.
10: Ich bin Ulf Heinrich, ich bin 54 Jahre alt. Ich bin Lokführer im Fernverkehr. Ich pendel hier täglich von Uelzen nach Hannover. Ich brauche sonst so um die 40 Minuten und jetzt mit dem Schienenersatzverkehr geringfügig mehr. So ungefähr 1 Stunde 50 Minimum.
11: Mein Name ist Jörg Augustin. Ich komme aus Celle. Ich bin hier angekommen am Busbahnhof und war ganz glücklich, dass ein Einweiser dort war. Leider hat uns der Einweiser aber in einen nicht falschen Bus gesteckt, aber eben nicht in den Schnellbus. Aus den geplanten 3 Stunden Hinfahrt nach Hamburg sind dann 5 geworden.
9: Seit dem Wochenende liegt meine Mutter im Krankenhaus. Ich konnte sie jetzt noch nicht einmal besuchen. Ich habe am Sonntag versucht, mit dem Auto nach Hannover zu fahren. Der Druck auf die Straße ist ungemein hoch. Es war natürlich auch ein langes Wochenende. Ich bin tatsächlich wieder umgedreht.
10: Also die Busse sind supi. Die fahren relativ pünktlich, kann man nicht anders sagen. Die sind sauber, man sitzt einigermaßen gut, man hat Lademöglichkeiten, kein Thema. Das große Nadelöhr ist der Umstieg in Celle von Bus auf S-Bahn oder noch schlimmer eben von S-Bahn auf Bus zurück, weil es da offenbar keine Schnittstelle gibt, was Verspätung angeht.
11: Ich werde in Zukunft versuchen, es weitestgehend zu meinen

0: überhaupt mit dem Bus nach Hamburg bzw. nach Lüneburg und weiter nach Hamburg zu fahren.
1: Vor allen Dingen verstehe ich auch nicht, warum die Streckenabschnitte nicht kleiner gesperrt werden. Warum kann man das nicht kleinteiliger sanieren? Das wäre auch einfacher dann zu organisieren, meiner Meinung nach, mit einem Ersatzverkehr, dass nicht so große Strecken überbrückt werden müssen.
0: Außerdem bin ich der Meinung, dass die Fahrpläne sehr knapp bemessen sind.
1: Ich wünsche mir, dass dieser Schienenersatzverkehr so organisiert wird, dass man innerhalb von einem Nachmittag nach Hannover kommt und abends wieder zurückkommt.
0: Irgendwie ein Hinweis, dass jeder weiß, aha, der hält dort und nicht woanders.
2: Im Grunde wirklich nur, dass ein Koordinator da ist, der diese Verspätungen abwiegelt oder beziehungsweise kontrolliert und den Bus oder eben die S-Bahn dementsprechend aufhält.
3: Nach einem Doppelmord in Rinteln liegt jetzt ein Haftbefehl vor. Spezialkräfte der Polizei hatten am vergangenen Samstag zwei Verdächtige festgenommen. Die kamen aber vorerst wieder auf freien Fuß. Die weiteren Ermittlungen einer Mordkommission haben dann allerdings ergeben, dass einer der Männer doch dringend tatverdächtig ist. Er muss jetzt in Untersuchungshaft.
4: Es handelt sich um den Ex-Freund der Tochter der getöteten Frau. Die Tochter habe sich rund eine Woche vor der Tat von dem 22-Jährigen getrennt, so die Staatsanwaltschaft Bückeburg. Das könnte ein Motiv sein. Das getötete Paar führte gemeinsam einen beliebten Imbiss in Rinteln. Entsprechend groß ist die Anteilnahme. Die 44-jährige Frau und ihr 50-jähriger Lebensgefährte waren vergangenen Samstag in ihrem Haus von der Tochter tot aufgefunden worden. Gegen den Verdächtigen wird nun wegen Doppelmordes ermittelt.
3: Ist lange her, dass junge Männer für die Bundeswehr gemustert werden mussten. Aber das kommt wieder. Seit Januar gibt es diese Fragebögen. Der Dienst an der Waffe ist ausdrücklich freiwillig. Aber die Musterung muss. Wo die vielen jungen Männer durchgecheckt werden sollen, das steht nun auch fest. Für Niedersachsen hat das Verteidigungsministerium jetzt Braunschweig und Oldenburg benannt. Auch wenn einige junge Menschen mit alledem nichts anfangen können.
5: Freitagmittag und diese Schüler und Studenten sind auch for Future auf der Straße. Nur geht es ihnen nicht ums Klima. Sie demonstrieren in Braunschweigs Innenstadt gegen den Wehrdienst.
6: Wir haben was gegen die Wehrpflicht, weil die Wehrpflicht zum einen erstmal ein Zwangsdienst ist und junge Menschen halt nicht in die Bundeswehr getrieben werden sollen. Ich war längere Jahre auch selber da und fand das alles nicht so geil.
7: Ich habe Angst vor einem Krieg, aber vor einem Krieg, der nicht wegen der Verteidigung eines Volkes oder der Verteidigung eines Landes geführt wird, sondern aus Profitgier.
5: Zur Musterung müssen diese jungen Männer aber ab nächstem Jahr trotzdem. Vielleicht auch hierhin. Das alte Kreiswehrersatzamt stünde als Musterungszentrum zur Verfügung. Ob das jetzt Angekündigte wieder hierhin kommt, offen. Dass eines nach Braunschweig kommt, hat das Verteidigungsministerium jedenfalls entschieden.
8: Ich habe mich sehr darüber gefreut, bedeutet sie für Braunschweig doch Arbeitsplätze, Investitionen in Infrastruktur und einen neuen Behördenstandort hier. Wir sind jetzt wieder Bundeswehrstandort.
5: 50 zivile Stellen will die Bundeswehr pro Standort schaffen, darunter Ärzte, Psychologen und Verwaltungspersonal. Und sie sind bei einigen Braunschweigern auch willkommen.
9: Ich finde das richtig und ich finde das auch gut, dass man erstmal guckt, ob man die Armee so voll kriegt. Aber ich sage, ein Land, dass ein Volk, das nicht mehr lernt, sich selber zu verteidigen, wird auf Dauer seine Freiheit verlieren.
10: Aber wenn jetzt übermorgen die jungen Erwachsenen dazu gezwungen werden, sich dann da vorzustellen, schwierig.
11: Sie müssen ja nun nicht gerade in Krieg ziehen. Aber wissen Sie, so bequem, wie die es heutzutage haben, hat es keine Generation gehabt.
5: Und den Dienst an der Waffe aus Gewissensgründen verweigern, das geht. Ist sogar im Grundgesetz festgeschrieben. Vom neuen Musterungszentrum sind die Demo-Teilnehmer trotzdem wenig begeistert.
12: Finde ich scheiße. Also ich möchte nicht, dass Braunschweig wieder zu einem Ort wird, an dem der Beginn eines neuen Krieges geplant wird.
5: Die Rückkehr der Bundeswehr verhindern können sie aber nicht.
3: Der VfB Oldenburg, der zählt jetzt nicht zu den Top-Adressen des Fußballs in Niedersachsen, aber ein neues Stadion soll trotzdem kommen. Versehen mit einem Preisschild von 57 Millionen Euro. Jetzt gibt es auch einen Entwurf, der zeigt, wie die neue Heimat des VfB Oldenburg aussehen soll. Doch die Pläne des Oberbürgermeisters, die haben nicht nur Fans in der Stadt. Und so prallen beim Stadionbau Welten aufeinander.
13: Ein zweites

0: Stadion muss nicht sein.
1: 15 Leute, mehr wart ihr noch nie. 15 Leute, mehr wart ihr noch nie.
2: Das klingt jetzt schon ein bisschen nach einem Fußballsamstag. Im Stadion nur prallen hier nicht die Anhänger zweier Vereine aufeinander, sondern die Gegner und die Befürworter des Stadionbaus. Draußen gepflegter Austausch von Argumenten, drin präsentiert Oberbürgermeister Jürgen Krogmann den Entwurf, so soll die neue Spielstätte aussehen.
3: Also ich finde den Entwurf sehr gelungen. Es gab ja auch andere Varianten, aber diese war nicht nur der am wirtschaftlichsten war und am funktionalsten, sondern auch der am besten, sag ich mal, in das Ensemble passt, der Weser Ems-Halle. Und ich glaube, dass Oldenburg hier einen ganz besonderen Ort bekommt.
2: Krogmann ist bekennender Befürworter eines neuen Stadions, aber es ist eben auch sehr umstritten, weil es komplett aus Steuergeldern finanziert werden soll. Die Bürgerinitiative Kein Stadionbau befürchtet, dass Oldenburg sich damit überschuldet und dass das Geld den Falschen zugutekommt.
4: Wenn der gewerbliche Fußball ein zweites Stadion braucht, weil er VIP-Losen möchte, weil er eine Rasenheizung möchte, dann muss der gewerbliche Fußball sich das auch selbst finanzieren.
2: Die Fans des Viertligisten VfB Oldenburg sehen das naturgemäß komplett anders.
5: Wenn wir ambitionierten Fußball in Oldenburg sehen wollen, zeigen wollen, dann braucht man ein Stadion, um den darbieten zu können. So wie ein Schauspielerensemble ein Staatstheater braucht.
2: Allerdings soll die große Fußballbühne teurer werden als geplant. Der Rat der Stadt Oldenburg hatte maximal 55 Millionen Euro genehmigt. Der Neubau soll aber 57,3 Millionen Euro kosten. Es gilt als wahrscheinlich, dass der Rat den Nachschlag absegnet.
6: Viele Städte in Niedersachsen leiden unter Leerstand. Und an leeren Geschäften, da schlendern dann noch weniger Menschen vorbei, weil es sich da einfach nicht so schön shoppen lässt. Doch die Stadt Melle, die will nicht tatenlos zuschauen, wie die Innenstadt immer mehr verwaist. Die Kommune im Landkreis Osnabrück gibt immerhin 150.000 Euro aus, damit wieder Leben in die Bude kommt. Wir haben nach einem Jahr mal geschaut, ob das funktioniert.
7: Eine Weinstube, ein Bücherladen, ein Café. Insgesamt 6 Läden haben in der Meller Innenstadt seit dem vergangenen Jahr neu geöffnet. 4 mit und 2 ohne Förderung der Stadt. Es ist ein Anfang, auf den sie stolz sind hier in Melle. Zum Beispiel Fatih Kilic. Der 42-Jährige hat mit Hilfe der Förderung seinen persönlichen Traum wahrgemacht. Seine eigene Weinstube.
8: Wir haben nicht mehr so viele Leerstände tatsächlich. Solange man, denke ich, etwas Gutes anbietet, mit musikalischer Unterbindung, so wie wir das machen, mit Events, ist das ein gutes Nehmen und Geben. Oh, ich habe ein gutes Gefühl, dass wir hier lange weitermachen können mit unserem Konzept.
7: Ein paar Läden weiter. Das Modehaus von Raphael Stock gibt es in Melle schon seit über 160 Jahren. Er will der Förderung eine Chance geben.
9: Wir sind aktuell natürlich gerade in diesem Jahr nicht in idealen Rahmenbedingungen, muss man sagen, weil natürlich der Iran-Krieg, die allgemeine Situation, wie sie auf der Welt und in Deutschland ist, natürlich kein Rückenwind für Einzelhandel und für, sagen wir mal, positive Konsumstimmung ist. Das ist das, was wir Land auf Land ab von Nord bis Süd, denke ich, gerade erleben. Das heißt, die Innenstädte, auch der Einzelhandel ist sicherlich unter Druck.
7: So funktioniert das Konzept. Um kleine und mittlere Unternehmen dazu zu bringen, ein Ladenlokal zu eröffnen, bezuschusst die Stadt Mieten und Investitionen. Beispielsweise zahlt sie bis zu 75% der Netto-Kaltmiete im ersten Jahr, im zweiten Jahr noch bis zu 25%. Oder sie gibt einen einmaligen Zuschuss von bis zu 5.000 Euro, um Ladenlokale zu renovieren oder umzubauen. Wie steht es denn um die anderen niedersächsischen Städte in Melles Größenordnung? Auch in Peine, Neustadt am Rübenberge und Burgdorf gibt es Leerstand. Peine, Goslar und Hameln setzen dabei auf ähnliche Förderprogramme wie Melle. Ein gutes Konzept, das man sich allerdings leisten können muss, sagt der Städte- und Gemeindebund.
10: Wir haben im Moment ein gigantisches kommunales Defizit in Niedersachsen, minus 4 Milliarden Euro, das ist historisch hoch. Insofern ist der Raum für solche Förderprogramme natürlich im Moment eng. So, das ist es. Die Finanzkrise, wenn man die lösen würde, dann wäre auch wieder mehr Spielraum da, der Wirtschaft auch wieder unter die Arme zu greifen.
7: Daher fordert der Verband vom Land Niedersachsen 1 Milliarde Euro zusätzlich für Städte und Kommunen. Zurück in Melle. Die City-Managerin ist jedenfalls mächtig überzeugt vom Förderprogramm.
11: Ein Laden, der schließt, der hat seine Gründe, warum er schließt, aber man darf diesen Leerstand vielleicht dann auch als Chance sehen, dass was Neues entstehen kann, dass es Neuansiedlungen gibt, dass neue Konzepte entstehen, dass so ein Geschäft vielleicht auch einfach mal wieder ein komplett neues Gesicht bekommt.
7: Und was sagen diejenigen, für die das Ganze gemacht ist, die Menschen in Melle?
12: Die Innenstadt im Prinzip bewerte ich sehr gut. Also da treffe ich immer wieder Leute. Also es ist ja nicht nur, dass man in ein Geschäft geht, sondern in den Geschäften trifft man dann Leute, mit denen man sich auch noch unterhalten kann.
13: Die haben sehr viele neue Läden gemacht, die gut sind. Und an sich, ich finde einfach alles, das war echt gut geworden.
14: Leerstehende Ladenlokale werden wieder besetzt. Und ich hoffe, dass das noch ein bisschen so weitergeht. Denn so ein paar Leerstände haben wir ja noch in Melle.
7: Tatsächlich wird Ende des Monats der nächste Laden eröffnet. Und es gibt bereits weitere Interessenten.
6: Heute ist der 8. Mai, historisches Datum. Der Tag, an dem 1945 alle Waffen schweigen sollten. Das Ende des Zweiten Weltkriegs vor 81 Jahren. Deutschland befreit vom Naziterror dank der Alliierten. Doch die Menschen und ihre menschenverachtende Ideologie waren natürlich noch da. Auch ein SS-Offizier, der später die höchste Auszeichnung Ostfrieslands erhalten sollte. Damit nicht genug. 50 Jahre hat es gedauert, bis dem Nazi-Arzt diese Ehre wegen schrecklicher Verbrechen wieder aberkannt wurde.
15: Wer in solchen Lehmhütten wohnte, der war abgestempelt. Die Mordorferinnen und Mordorfer galten seit jeher als Außenseiter.
16: Dass Mordorf ja immer ein Dorf war, wo die anderen drauf geguckt haben, das sind die Messerstecher und
17: Zigeuner.
16: Zigeuner, wurde gesagt.
15: Rassismus. Und mehr noch, den Mordorfern wurde im 18. und 19. Jahrhundert zu Unrecht nachgesagt, von Sträflingen abzustammen. So schreibt es der Historiker Andreas Wojak 1991 in seinem Buch. Demnach gab es im Mordorf wenig Geld und viele Kinder. Bis 1933 galt Mordorf dann als kommunistische Hochburg, was auch die Nazis auf den Plan rief. Bei seiner Forschung stößt Andreas Wojak dann auf ein besonderes Schriftstück.
16: Es war ein Dokument, verfasst von Arend Lang, von dem Mediziner. Und so bin ich zum ersten Mal überhaupt auf diese Person gestoßen und habe dann weiter nachgeforscht und kam erst dahinter, welche Dimension das hatte, was dieser Mensch da gemacht hat und wie besessen er von diesem Thema Mordorf war und sogenannte Asoziale, sozial Ausgegrenzte, das war sein Thema.
15: Die Meinung von Arend Lang über die Mordorfer? Es bleibt somit nichts anderes übrig, als diesen Sippen den weiteren Lebensfaden abzuschneiden. 26 Mordorferinnen und Mordorfer werden daraufhin bis 1945 zwangssterilisiert. Trotzdem wird Lang 1976 mit der Oboemius-Medaille geehrt, der höchsten Auszeichnung der ostfriesischen Landschaft.
16: Das war sicher der Sündenfall der ostfriesischen Landschaft nach dem Krieg. Seit 1945, was hier passiert ist, was den Umgang mit der Nazizeit angeht.
15: Arend Lang zieht nach amerikanischer Kriegsgefangenschaft nach Jüst, leitet dort das Inselmuseum. Sein international guter Ruf als Kartograf bringt ihm die Auszeichnung der ostfriesischen Landschaft ein.
18: Bei Arend Lang steht zum Beispiel in einer Biografie, er sprach selbst nicht darüber und man fragte ihn auch nicht danach. Man fragte nicht danach, was haben, kann man heute eigentlich gar nicht mehr richtig nachvollziehen, was haben Menschen denn während der Zeit von 1933 bis 1945 gemacht?
15: Auf einer öffentlichen Veranstaltung fordert Historiker Andreas Wojak die Aberkennung der Medaille und erhält dafür viel Zuspruch. Und tatsächlich, Mitte April wird dem SS-Offizier Arend Lang die Auszeichnung aberkannt.
18: Weil wir uns nicht dem Vorwurf aussetzen dürfen, dass wir jetzt auch wieder noch in der heutigen Zeit den Mantel des Schweigens über gewisse Dinge legen, das geht nicht.
15: In Mordorf sind Sie damit sehr einverstanden. Es ist das erste Mal, dass die ostfriesische Landschaft eine Auszeichnung aberkennt.
19: Dass es solch eine Medaille gibt, um Personen auszuzeichnen, die sich in besonderer Weise um Ostfriesland verdient gemacht haben, das finde ich absolut richtig. Nur man muss genau gucken, wer solch eine Medaille bekommt.
15: Und wer sie bekommen hat. Die Biografien der bisherigen Preisträger sollen jetzt genau überprüft werden. Das verspricht die ostfriesische Landschaft.
6: Wenn Tierschutzaktivisten Skandale in Schlachthöfen aufdecken, dann auch in der Hoffnung, dass da durchgegriffen wird von den Behörden. Aus Missständen sollen so Zustände werden, die dem Tierschutz entsprechen. Wir haben Bilder von der Organisation Soko Tierschutz über einen Schlachthof in Bad Iburg gezeigt, in dem es offenbar schwere Verstöße gab. Doch aus Sicht der Aktivisten ist die Strafverfolgung nicht aktiv genug.
17: Diese Bilder nahm die Organisation Soko Tierschutz 2018 im Schlachthof in Bad Iburg auf. Kühe, die zu schwach sind, um aufzustehen, werden per Seilwinde in den Schlachtraum gezogen, ihr Fleisch an Händler verkauft. Für Soko Tierschutz ein klarer Fall von Tierquälerei und Betrug. Der Verein zeigte die Vorfälle an.
20: Als wir dann dieses ganze Videomaterial, diese Beweise in der Hand hatten, dachte ich, das ist jetzt der Fall, der endlich diese Mauer bricht. Diese Mauer des Wegbummelns und der niedrigen Strafen. Da werden Leute, Bauern, Viehhändler, Schlachter, reihenweise ins Gefängnis gehen.
17: Doch es kam anders. Zwar wurden über 50 Menschen angeklagt, so das Amtsgericht Bad Iburg. Viele jedoch wurden freigesprochen. Einige, so auch der ehemalige Geschäftsführer des Schlachthofs, erhielten Geldauflagen oder Bewährungsstrafen. Zuletzt standen auch die beiden zuständigen Tierärzte vor Gericht wegen Beihilfe zum gewerbsmäßigen Betrug. Sie sollen in über 20 Fällen die Tiere nicht untersucht, das Fleisch aber als genusstauglich gestempelt haben. Doch hier wurde das Verfahren eingestellt, nach nur 2 Verhandlungstagen.
21: Das Gericht hat festgestellt, dass für eine abschließende Klärung des Tatgeschehens weitere umfangreiche und zeitintensive Ermittlungen erforderlich gewesen wären. Insbesondere eine erneute, vollständige Auswertung des Videomaterials sowie ergänzende technische Auswertungen.
17: Die beiden Tierärzte bekamen Geldauflagen, sind aber nicht strafrechtlich verurteilt. Für Soko Tierschutz ist das ein weiteres Versagen der Justiz. Der Verein kritisiert vor allem die zuständige Schwerpunktstaatsanwaltschaft Oldenburg. Sie ermittle zu lasch und fordere vor Gericht viel zu geringe Strafen.
20: Ich denke, man kann es zusammenfassen mit mutlos, kraftlos und desinteressiert.
17: Die Schwerpunktstaatsanwaltschaft Oldenburg weist diese Vorwürfe mit nur einem Satz zurück.
21: Die pauschale und teils unsachliche Kritik der Soko Tierschutz wird hier nicht geteilt.
17: Kopfschütteln bei den Tierschützern auch bei einem weiteren Fall. Aufnahmen in einem Hühnermastbetrieb in Meppen 2023 zeigen, wie Beschäftigte sich gegenseitig auf die Tiere schubsen oder sich mit ihnen bewerfen. Doch die Schwerpunktstaatsanwaltschaft Oldenburg stellte die Ermittlungen nach 2 Jahren zunächst ein. Einen Verstoß gegen das Tierschutzgesetz habe man nicht nachweisen können. Immerhin, das soll jetzt noch einmal geprüft werden, erklärt die Staatsanwaltschaft auf Anfrage des NDR. Die Ermittlungen seien wieder aufgenommen worden.
21: Die vorliegenden Videoaufnahmen werden derzeit dahingehend ausgewertet, ob mit ihnen der sichere Nachweis geführt werden kann, einzelnen Tieren seien erhebliche und länger andauernde oder sich wiederholende Schmerzen oder Leiden zugefügt worden.
17: Voraussetzung für eine Verurteilung wegen Tierquälerei. Für den Verein Tierärzte für verantwortbare Landwirtschaft steht fest:
22: Ja, es ist Tierquälerei, da gibt es überhaupt kein Wenn und Aber. Ich gehe sogar so weit, dass ich sage, das ist Sadismus. Das hat nichts mehr mit Unwissenheit zu tun oder nichts mit, man ist halt mal ein bisschen roher, sondern das ist meiner Meinung nach zum Teil Sadismus, was da passiert.
17: Aus Sicht des Vereins sollten verschiedene Staatsanwaltschaften für solche Fälle zuständig sein.
22: Die Schwerpunktstaatsanwaltschaft Oldenburg sitzt natürlich in dem Gebiet, wo sehr viel Massentierhaltung ist, wo es Schlachthöfe gibt und wo auch solche Fälle anfallen. Und es ist dann immer so eine Sache, es wäre besser, wenn es andere wären. Also wenn es diversere Lokalitäten gäbe, wo das verhandelt wird, weil das so mittendrin ist und die Leute sich auch untereinander kennen.
17: Die Politik plant eine verpflichtende Videoüberwachung auf Schlachthöfen, setzt also auf Prävention statt Strafverfolgung. Der Organisation Soko Tierschutz reicht das nicht. Hohe Gefängnisstrafen als Abschreckung seien der einzige Weg, damit Fälle wie auf dem Schlachthof in Bad Iburg nicht mehr passieren.
6: Ein Wechselbad der Gefühle hat die SVG Lüneburg hinter sich. Wir begleiten ja den Volleyball-Spitzenclub durch diese Saison. Das Meisterrennen haben sie einerseits gegen den Seriensieger Berlin gerade verloren. Andererseits war es trotzdem die erfolgreichste Saison in der Vereinsgeschichte. Und das wird zum Abschluss heute gefeiert mit Marie Schiller vor Ort. Marie, kriegt die Mannschaft denn die Stimmungskurve hin zu einem versöhnlichen Abschluss?
23: Ja, also ich würde sagen, spätestens als sie ihre ganzen Fans gesehen haben, die hier heute hergekommen sind, um mit ihnen zu feiern, da war die Niederlage von Mittwoch schon fast wieder vergessen. Und ab dann habe ich wirklich nur noch in strahlende Gesichter geguckt in der Mannschaft. Ja, das ist hier heute wirklich in Lüneburg ein ganz besonderer Tag. Ein Tag im Zeichen der SVG. Das ging am Nachmittag los mit einem offiziellen Termin im Rathaus. Da hat sich die Mannschaft ins Goldene Buch der Stadt eingetragen. Und dann ging es so richtig los. Die Mannschaft ist mit einem Bus durch die Innenstadt gefahren und hat schon mal angefangen, ordentlich zu feiern. Hat mit den Fans gefeiert, die dazugekommen sind, die ihre Fahnen mitgebracht haben, ihre Trikots, ihre Fanhüte und Schals. Und auch der Pokal, der war mit dabei. Ja, und jetzt sind wir hier auf dem Marktplatz. Hier findet das große Fanfest statt. Hier können sich die Fans nochmal von ihren Lüneburgern verabschieden, ihren Volleyballhelden. Denn die Saison ist jetzt vorbei und die Spieler, die verlassen jetzt wieder Lüneburg, fahren entweder in ihre Heimat, machen ein paar Tage Urlaub und viele fahren auch wieder zu ihren Nationalmannschaften, um sich auf die Volleyball Nations League vorzubereiten, die im Sommer stattfindet. Und bei mir ist jetzt der Trainer der SVG, Stefan Hübner. Stefan, so viele Leute sind hier heute hergekommen, um mit euch zu feiern. Wie stolz bist du auf diese Saison und auf diese Mannschaft?
0: Ja, Wahnsinn. Erstmal sind wir sehr dankbar an den Verein, der das organisiert hat. Ganz toller Abschluss für das gesamte Team. Und ja, irre, so viele Fans. Es war letztes Jahr schon cool in der Arena, die Abschlussparty. Aber dieses Jahr, das hat das nochmal getoppt. Und ganz toller Rahmen, um den Pokal nochmal hochleben zu lassen und sich zu verabschieden von den Spielern, die gehen. Und ja, ein sehr schöner Moment für alle.
23: Ja, vielen Dank, Stefan. Hier wird auf jeden Fall heute Abend noch richtig gefeiert. Die Saison, die vielen im Kopf bleiben wird. 4 Finals gespielt, den ersten Titel der Vereinsgeschichte gewonnen. Mit diesen Erfolgen im Rücken will die Mannschaft, will die SVG auch wieder in die nächste Saison gehen und vielleicht dann auch mal den Meistertitel gewinnen und nach Lüneburg holen.
6: Ja, Lüneburg und die SVG, da passt kein Blatt dazwischen. Das haben wir die Saison über gesehen. Danke, Marie Schiller. Auch unser Wetterbild sorgt für gute Stimmung und zwar schon früh morgens. André Dieker, der war Sonne tanken, genau wie das junge Reh am Feld im Birkenmoor bei Bösel. Vielen Dank dafür. Mehr zum Wetter hat jetzt Carsten Schwanke für ihr Wochenende. Und dann wünsche ich Ihnen natürlich einen tadellosen Abend. Gerne sehen wir uns morgen wieder hier mit Hallo Niedersachsen um 7:30. Ich würde mich freuen. Bis dahin. Tschüss.
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6: Einen schönen guten Abend, herzlich willkommen zu den Wetteraussichten für Niedersachsen. 3 Tage bewölktes und zum Teil ziemlich regnerisches Wetter liegen hinter uns. Und das hier hinter mir, das ist das Ergebnis. Das sind die Regenmengen der letzten 3 Tage von Dienstag bis heute Morgen. Wir sehen, fast überall in Deutschland ist es nass geworden, außer im äußersten Nordwesten. Auch im Norden Niedersachsens blieb es trocken. Worauf ich erst einmal zeigen möchte, die Hauptregenmengen, die fielen hier, wo es orange und rot ist, in Thüringen und Sachsen-Anhalt. An einer Wetterstation auf einem Berg im Norden Thüringens, auf dem Possen, dort kamen fast 100 Liter pro Quadratmeter herunter. Wenn wir Richtung Niedersachsen schauen, dann sehen wir, dass bei uns vor allem im Harz und im Harzumfeld und insgesamt im Süden die meisten Regenmengen herunterkamen und die höchsten Werte bei uns an den Wetterstationen gemessen, 68 Liter in Bartholfelde und in Großschneen waren es immerhin noch 56 Liter pro Quadratmeter. Der Regen ist weggezogen, die dickeren Wolken blieben heute zum Teil noch ziemlich zäh. Auch die lockern sich weiter auf und dann wird es wärmer am Wochenende, vor allem am Sonntag erwarten wir knapp mehr als 20 Grad. Zu Wochenbeginn erreichen uns aber erneut kalte Luftmassen aus dem Norden Europas. Heute Nacht bleibt es im Norden Niedersachsens sternklar, im Süden lockern sich die Wolken langsam auf und die Temperaturen gehen zurück auf Werte zwischen 2 und 8 Grad. Morgen Vormittag dann schon ziemlich viel Sonnenschein verbreitet im Norden, in der Westhälfte. Im Südosten noch etwas dichtere Restbewölkung. Am Nachmittag können sich zwar dickere Quellwolken bilden, aber der Grundeindruck wird freundlich sein und es bleibt trocken. Die Temperaturen erreichen Werte zwischen 16 und 19 Grad. Der Wind weht aus östlichen Richtungen. Die weiteren Aussichten. Der Sonntag wird ebenfalls noch einmal sehr sonnig bei bis zu 20 Grad. Ab Montag wechselhafter mit Schauern und Gewittern und kühler. Nur noch 13 bis 14 Grad.
3: Hey, Hamburg feiert mal wieder das größte Hafenfest der Welt hier im Hamburger Hafen, den 837. Hamburger Hafengeburtstag. Wir sind mittendrin für Sie auf einem Schiff zu Gast auf der Altair. Wir haben natürlich unsere Kameras im ganzen Hafen verteilt, damit Sie gleich die schönsten Bilder haben. Wir haben Reporter überall verteilt. Wir sind unterwegs, wir besuchen die britische Marine. Wir sind zu Gast auf einem norwegischen wunderschönen Großsegler, der zum letzten Mal hier beim Hafengeburtstag vor 37 Jahren war. Sie erleben alles, Sie erfahren alles, Sie sehen alles. Wunderschöne Bilder von der Einlaufparade haben wir auch für Sie. Gleich in Hamburg feiert, nach der Tagesschau hier im NDR.

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1: Einen schönen guten Abend. Ich begrüße Sie zur Tagesschau. Bis zu 1.000

0: Euro steuerfrei vom Arbeitgeber. Mit dieser freiwilligen Prämie wollte die Bundesregierung Beschäftigte von den hohen Energiekosten entlasten. Heute wurde das Vorhaben im Bundesrat gestoppt. Von Anfang an gab es Widerstand aus den Ländern und von der Wirtschaft. Die Regierung will jetzt über ihr weiteres Vorgehen beraten. Ob der Vermittlungsausschuss angerufen wird, ist noch offen.
1: Mit einem kurzen Handzeichen wird abgestimmt, dann ist es entschieden. Die Länder stoppen die Pläne der Bundesregierung für eine 1.000-Euro-Prämie.
2: Weil gerade der Klein- und Mittelstand sich nicht in der Lage sieht, diese Entlastungsprämie zu zahlen. Die Wirtschaft ist unter Druck.
3: Wir brauchen Entlastungen für die Bürger, jetzt in ganz Deutschland. Aber diese Entlastung muss auch umsetzbar sein. Und deswegen war das ein starkes Zeichen heute auch des Bundesrates.
1: Erst vor 4 Wochen hatte die schwarz-rote Koalition die Prämie beschlossen. Ein Ergebnis des Krisentreffens in der Villa Borsig. Dass die Länder nun ihr Veto einlegen, ist für die Bundesregierung ein herber Rückschlag.
4: Die Kritik war ja in den letzten Wochen da. Das darf man nicht verhehlen. Auch bei den Ländern hat sich angedeutet, dass es dort Debatten gibt, dass es zu dieser Entscheidung heute kommen kann. Ich sage Ihnen sehr klar, meine Hand bleibt da ausgestreckt. Für mich steht im Mittelpunkt die Frage, wie gehen wir mit Menschen um, die durch den Iran-Krieg gerade schwer belastet sind.
1: In der Wirtschaft ist die Erleichterung nun groß. Viele Betriebe sahen sich nämlich gar nicht in der Lage, die steuerfreie 1.000-Euro-Prämie zu zahlen.
5: Wir sind sehr dankbar, dass die Länderchefinnen und Chefs unserem Vorschlag gefolgt sind, diesen Murks wirklich Notbremse zu geben. Es verlagert Verantwortung zur Entlastung von der Politik auf mittelständische Unternehmen. Das kann nicht wirklich sinnvoll sein.
1: Nach dem Veto im Bundesrat wollen Bund und Länder weiter über mögliche Entlastungen sprechen. Wie die genau aussehen, ist bislang aber noch völlig unklar.
0: Ja, fragen wir nach bei Matthias Deiß in Berlin. Ist das Scheitern im Bundesrat eine Ohrfeige für die Koalition?
6: Ja, das ist sie ohne jeden Zweifel. Die Idee für diese Entlastungsprämie ist ja zu sehr später Stunde im Koalitionsausschuss vor knapp 4 Wochen geboren worden. Man wollte angesichts der steigenden Energiepreise durch den Iran-Krieg eben nicht mit leeren Händen vor den Wähler treten. Das war sicherlich gut gemeint, hat sich in dieser Form nun aber als echter Rohrkrepierer erwiesen. Diese Formulierung habe ich heute aus Regierungskreisen genauso gehört. Das Veto der Bundesländer ist außerdem eine klare Ansage. Keine unabgesprochenen Entlastungen auf unsere Kosten, denn ein Großteil der fast 3 Milliarden Steuereinnahmen, die durch die Prämie gefehlt hätten, wäre am Ende an ihnen hängen geblieben. Und aus den unionsregierten Bundesländern hören wir heute hinter vorgehaltener Hand eine klare Warnung in Richtung des eigenen Parteivorsitzenden im Kanzleramt, mit dieser Idee jetzt nicht noch ein zweites Mal anzutreten.
0: Was wird denn nun folgen aus dem Rückschlag von heute?
6: Nun, es besteht jetzt die Möglichkeit, den Vermittlungsausschuss anzurufen, um dann zwischen Bund und Ländern einen Kompromiss auszuarbeiten. Ich habe allerdings kein Mitglied der Bundesregierung gehört, das heute an dieser Prämie wirklich festhalten will. Finanzminister Klingbeil sagt stattdessen, Hauptsache, es gibt am Ende Entlastung. Wie es nun weitergeht und wie solche Entlastungen ohne eine solche Prämie aussehen könnten, darüber will man jetzt beim Koalitionsausschuss am kommenden Dienstag sprechen. Eins steht aber heute schon fest, einen weiteren solchen Schnellschuss kann sich die Bundesregierung erstmal nicht mehr leisten.
0: Matthias Deiß in Berlin, vielen Dank. Frauen besser vor häuslicher Gewalt schützen. Das sieht eine Regelung zur elektronischen Fußfessel vor, die heute im Bundestag beschlossen wurde. Danach können Gerichte verurteilte Gewalttäter verpflichten, eine Fußfessel zu tragen, um ein Annäherungsverbot durchzusetzen. Kommt er zu nahe, wird das Opfer über ein Signal gewarnt. Außerdem können Täter künftig zu Antigewalttrainings verpflichtet werden. Seit Anfang des Jahres gilt das Gesetz für den neuen Wehrdienst. Mehr als 200.000 Briefe wurden an 18-Jährige verschickt mit der Frage, ob sie bereit wären für einen freiwilligen Dienst bei der Bundeswehr. Das Verteidigungsministerium zeigt sich mit dem Rücklauf zufrieden. Die große Mehrheit habe geantwortet. Doch wie viele sich zum Wehrdienst bereit erklärt haben, sagte das Ministerium nicht. Viele, die dagegen sind, haben heute Demonstrationen organisiert.
7: Sie fürchten sich, dass es bald wieder eine Wehrpflicht geben könnte. Zehntausende Schülerinnen und Schüler demonstrieren bundesweit, so wie hier in Berlin am Brandenburger Tor.
8: Ich habe Angst, dass es in einem Fall der Eskalation

0: Diskussion dazu kommen sollte, dass es von freiwillig zu verpflichtend gewechselt wird. Und ja, das ist meine Angst.
1: Verteidigungsminister Pistorius lässt sich Anfang der Woche beim Heer in Munster zeigen, wie ein Gefecht der Zukunft aussehen könnte. In die Aufrüstung fließen hunderte Milliarden Euro. Im Fokus heute der neue Wehrdienst, die Fragebögen für die 18-Jährigen und der Rücklauf. Das Ministerium bisher zufrieden mit den Verfahren.
2: Und die laufen wirklich gut. Seit dem ersten Tag läuft die Datenabfrage gut, die Datenanalyse, Auswertung und so weiter. Das läuft sehr, sehr gut.
1: Demnach haben 91% der angeschriebenen Männer geantwortet. 5% von ihnen mussten aber erinnert werden. Wer trotz Erinnerung nicht antwortet, dem droht ein Bußgeld bis maximal 250 Euro. Die Rücklaufquote bei den anderen Geschlechtern lag bei 3%. Wie viele der Angeschriebenen an dem freiwilligen Wehrdienst bisher Interesse zeigen, teilte das Ministerium nicht mit. Skepsis gibt es nach wie vor bei der Frage, ob die Ziele der Bundeswehr über den freiwilligen Wehrdienst erreicht werden können, auch bei der AfD.
3: Wir wollen ja in kurzer Zeit einen relativ starken Aufwuchs der Bundeswehr haben. 185.000 Soldaten haben wir jetzt, ein bisschen mehr. Und wollen auf, wie gesagt, 260.000, 270.000. Also das sehe ich nicht.
1: Sollte die Zahl der Freiwilligen nicht ausreichen, könnte dann doch eine Wehrpflicht eingeführt werden.
4: Die Commerzbank will weitere Stellen abbauen und sich damit gegen eine Übernahme durch die italienische Großbank UniCredit wehren. Ziel ist es, Gewinn- und Aktienkurs zu steigern, damit eine Übernahme für UniCredit zu teuer wird. Wie die Commerzbank heute ankündigte, sollen bis 2030 weitere 3.000 Stellen wegfallen. Erst vor einem Jahr hatte der Konzern bekannt gegeben, 3.900 Arbeitsplätze zu streichen. US-Präsident Trump hat für seine Zollpolitik einen weiteren Dämpfer bekommen. Ein Handelsgericht erklärte seine Sonderzölle für rechtswidrig. Unabhängig davon hatte Trump die EU aufgefordert, die im vergangenen Sommer getroffene Zollvereinbarung umzusetzen. Sie sieht unter anderem einen Zoll von 15% auf europäische Autos in den USA vor. Trump drohte mit einer Erhöhung auf 25%, hat die Frist dafür aber inzwischen bis zum 4. Juli verlängert.
5: Für die Autoindustrie in Deutschland, in der EU, war es eine böse Überraschung. Neue, unerwartete Zölle für den Export von Pkw in die USA. Zölle von 25 statt bisher 15% sollten innerhalb von Tagen kommen. Jetzt, eine Woche später, drückt US-Präsident Trump offenbar erstmal die Pausentaste. Von einer neuen Frist, 4. Juli, schreibt er nach einem Telefonat mit EU-Kommissionspräsidentin von der Leyen. Ich habe mich bereit erklärt, ihr bis zum 250. Geburtstag unseres Landes Zeit zu geben. Sonst steigen ihre Zölle leider sofort auf ein viel höheres Niveau. Im vergangenen Juli hatte die EU im schottischen Turnberry zugesagt, die Zölle auf US-Industrieprodukte auf 0% zu senken. Bisher aber noch nicht umgesetzt. In einem Interview für das WDR-Europa-Forum reagiert der EU-Handelskommissar auf die neue Trump-Frist. Ich glaube, dieses Datum im Juli ist in vollem Einklang mit unseren Planungen. Ein Jahr nach Turnberry sollten wir liefern können. Ich hoffe, bis Ende Juni haben wir die Gesetzgebungsverfahren, um die Zölle für die USA zu senken, abgeschlossen. Dann, so der Kommissar, müssten die US-Autozölle aber auch bei 15% bleiben. Bei allen Überraschungen, die Donald Trump den Europäern immer wieder geliefert hat, die neue Frist kann man durchaus als Zeichen von Entspannung sehen. Ein Zeitplan zur Lösung des Zollkonfliktes zeichnet sich etwas klarer ab.
4: Für den britischen Premierminister Starmer sind die Kommunalwahlen eine schwere Schlappe. Seine Labour-Partei verlor mehr als 350 Sitze. Aber auch ihr bisher größter Konkurrent, die Konservativen, haben eine dreistellige Zahl von Mandaten eingebüßt. Größter Gewinner ist die Partei Reform UK des Brexit-Erfinders Farage. In den Regionalparlamenten von Wales und Schottland wurden die Parteien stärkste Kraft, die mehr Autonomie von Großbritannien anstreben.
6: Nigel Farage, der Parteichef von Reform UK, feiert sich als Gewinner dieser Wahlen. Die rechtspopulistische Partei verzeichnet massive Zugewinne in Gemeinden in ganz England. Wir wollen das Land umkrempeln. Wir haben alle den Eindruck, dass es in die falsche Richtung geht. Viele Britinnen und Briten haben für einen Wandel gestimmt. Die Regionalwahl als Referendum über die Politik der Regierung Starmer. Ich habe immer Labour unterstützt, aber ich denke, Keir Starmer tut nicht genug für das Land. Immigration ist ein Problem. Nicht legale Immigranten, aber die illegalen. Wohnungsbau ist ein riesiges Problem, vor allem in London, und die Gentrifizierung. Bei den Wahlen in England konnten auch die Grünen zulegen. In Wales neben Reform UK auch die sozialdemokratische Regionalpartei Plaid Cymru. In Schottland liegt derzeit die SNP weit vorne. Sie strebt nach der Unabhängigkeit. Der Druck auf Premierminister Starmer wächst. Innerhalb seiner Labour-Partei gibt es Bestrebungen, ihn auszutauschen. Ich bin gewählt worden, um die Herausforderungen zu meistern. Ich werde nicht wegrennen und das Land ins Chaos stürzen. Für Labour wie auch für die Konservativen ist die Partei Reform UK unter Nigel Farage eine echte Bedrohung. Sie können Wahlen gewinnen. Am linken Rand erstarken die Grünen. Das alte Zwei-Parteien-System ist Vergangenheit. In Schottland und in Wales liegen Parteien vorne, die mehr Autonomie fordern. Ein Ergebnis dieser Kommunal- und Regionalwahl ist, dass das Vertrauen in die Politik in Westminster stark beschädigt ist.
4: Spurensicherung an einer Bankfiliale im rheinland-pfälzischen Sinzing. Nach einem großen Polizeieinsatz dort sind noch viele Fragen offen. Heute früh hieß es, Banküberfall mit Geiselnahme. Doch als Spezialkräfte die Bank etwa 6 Stunden später stürmten, fanden sie dort nur 2 eingeschlossene Menschen. Inzwischen vermutet die Polizei, dass der mutmaßliche Täter schon am Morgen mit Beute aus einem Geldtransporter verschwunden sein könnte. Nach ihm wird jetzt gesucht. Für den SC Freiburg ist es der größte Erfolg der Vereinsgeschichte. Mit einem 3:1 im Rückspiel gegen Sporting Braga aus Portugal stehen die Freiburger im Finale der Fußball-Europa League. Es ist das erste internationale Endspiel für den Verein. Entsprechend groß ist die Freude.

0: Mitmachwelle im Englischen Garten in München ist nach mehr als einem Jahr wieder offiziell zum Surfen freigegeben. Das hat der neue Oberbürgermeister Krause entschieden. Künftig müssen Surfer aber eine selbstlösende Sicherungsleine nutzen. Die Welle war im April vergangenen Jahres gesperrt worden, nachdem eine 33-jährige Surferin tödlich verunglückte. Die Frau war unter Wasser gedrückt worden, weil sich ihre Leine am Grunde des Eisbaches verhakt hatte. Und nun die Wettervorhersage für morgen, Samstag, den 9. Mai.
1: Ein Hoch über Skandinavien bestimmt morgen unser Wetter, bevor Sonntag von Südwesten wieder Schauer und Gewitter heranziehen. In einem Streifen von Sachsen und Thüringen bis ins südliche Niedersachsen ist es heute Nacht wolkig, sonst klart es verbreitet auf. Der Tag beginnt hier und da mit Nebel, vielerorts aber mit Sonnenschein. Später tauchen gelegentlich Quellwolken auf, die stellenweise auch mal kompakter sein können. Am Nachmittag sind im südwestlichen Bergland und an den Alpen einzelne Schauer oder Gewitter möglich. Im Südwesten heute Nacht um 10, in Vorpommern wieder um 0 Grad. Im Osten morgen um 15 Grad, am Oberrhein wird es dagegen sommerlich warm. Sonntag erst oft sonnig, später von Südwesten wolkiger mit Schauern und Gewittern. Die neue Woche beginnt dann wechselhaft, teilweise windig und auch kühler.
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0: Da muss ich nicht viel zu sagen, oder? Sehen Sie das? Sieht das schön aus? Die Abendsonne fällt auf den Hamburger Hafen. Hamburg feiert mal wieder das größte Hafenfest der Welt. Es ist der 837. Hafengeburtstag. Und wir sind natürlich für Sie dabei. Wir haben die Kameras im ganzen Hafen aufgestellt, damit Sie die schönsten Bilder auch sehen können. Also ich weiß nicht, ob Sie gerade hinter mir gucken können. Das ist die neue Werk, die wir jetzt da gerade sehen. Natürlich haben Sie die Elbphilharmonie auch schon gesehen hinter mir. Es sind so bummelig 250 Schiffe zu Gast aus aller Welt, aus aller Herren- und Damenländer. Und 1 Million Menschen werden auch kommen das ganze Wochenende. Die Party hat ja gerade erst angefangen. Es fühlt sich auch so langsam so richtig hier. Überall hört man Shanties, laute Musik, überall wird gesungen und schon gefeiert. Und das bei diesem herrlichen Wetter. Ist ein bisschen frisch geworden, muss ich sagen. Das ist windig, aber auch das gehört ja zu Hamburg an der Waterkant. Der 837. Hafengeburtstag ist eröffnet. Natürlich geht das nicht ohne die Einlaufparade. Die fand heute am frühen Nachmittag statt. Und wir haben diese Bilder jetzt für Sie.
1: Drei beherzte Glockenschläge und der klassische Wasserschleier des Feuerlöschboots Branddirektor Westphal. So beginnt sie heute um 2:30 die Einlaufparade zum 837. Hafengeburtstag. Das Führungsschiff der Parade kommt wie schon oft in der Vergangenheit von der Marine. Der Tender Rhein ist ein Versorgungsschiff der Klasse 404, passend zum Anlass auch Elbe-Klasse genannt. Mit der Artemis fährt dann der erste Großsegler die Elbe hinauf. Sie wurde 1926 als Walfängerschiff gebaut, war in der Arktis und Antarktis unterwegs. Zurück zu ihren Wurzeln kehrt die Atlantis. 1905 wurde sie in Hamburg als Feuerschiff gebaut, war 70 Jahre lang auf der Außenelbe im Einsatz. 4 Jahre jünger ist die Zuiderzee, der einzige noch segelnde Zweimastschoner der Niederlande. Geburtstagsbesuch kommt aber nicht nur auf dem Wasser. Der brandneue Marine-Seefernaufklärer Poseidon grüßt aus der Luft. Das Mehrzweckschiff Neuwerk war noch zu Jahresbeginn als Eisbrecher auf der Ostsee im Einsatz. Heute muss ihre 12.000 PS-Maschine weniger leisten. Auf vielen der Schiffe können Besucher während des Hafengeburtstags eine Ausfahrt buchen, etwa auf dem Museumsfrachter Cap San Diego. Das kostet allerdings die Ausfahrt morgen etwa 149 Euro. Alternativ lassen sich aber auch viele der Schiffe am Anleger besichtigen und das oft kostenlos. Zum Beispiel der Hochseeschlepper Elbe an den Landungsbrücken. Anfang der 60er Jahre war die Elbe der leistungsstärkste Schlepper der Welt. Der Hochseekreuzer Borkum aus Cuxhaven ist in der deutschen Bucht für den Zoll unterwegs. 2019 hat er den blauen Anstrich von der Küstenwache übernommen. Bis dahin waren Zollschiffe grün lackiert. Schlusslichter der Parade bilden das Forschungsschiff Attair und die stählerne Bark Staatsrat Lehmkuhl. Die wurde 1914 in Geestemünde als Segelschulschiff gebaut. Um 2:30 ist sie dann zu Ende, die Einlaufparade zum 837. Hafengeburtstag. Die Hafenparty aber hat damit gerade erst begonnen.
0: Und wir dürfen zu Gast sein heute mit Hamburg feiert und dem NDR Fernsehen auf der Attair. Das ist ein Forschungsschiff des Bundesamtes für Seeschifffahrt und Hydrographie, BSH. Und davon sind natürlich zwei Fachleute hier. Das ist einmal Kerstin Jochumsen, sie ist Leiterin der Abteilung Meereskunde. Hallo Frau Jochumsen, schön, dass Sie dabei sind.
2: Hallo, guten Abend.
0: Und
2: freue mich auch sehr.
0: Kai Twest, der ist nämlich der Chef für Schiff und Gerät. Da

0: Habe ich Sie gleich beim Wickelhead West. Was ist denn das überhaupt für ein Schiff hier?
1: Ja, das ist ein Vermessungswracksuch- und Forschungsschiff, welches Vermessungsarbeiten in der deutschen und in der, also in der Nordsee und in der Ostsee durchführt, Wracksuche betreibt, Suche nach Unterwasserhindernissen und eben auch Forschungsfahrten im Rahmen des Umweltmonitoring durchführt.
0: Und worum kümmern Sie sich hier jetzt genau auf diesem Schiff?
1: Also ich kümmere mich um den Betrieb von 5 Schiffen. Dies ist halt das Flaggschiff, was wir haben. Wir haben noch 4 weitere Vermessungswracksuch- oder Vermessungsfahrzeuge. Und ich bin eben für den Betrieb dieser Fahrzeuge zuständig.
0: Also Sie machen das ja mit Hingabe, das merkt man Ihnen richtig an. Ich habe vorhin auch im Vorgespräch das auch gemerkt bei Ihnen. Aber Sie wollten das gar nicht so zwingend. Wie sind Sie denn hier zu diesem Job gekommen? Ich habe gehört, Ihre Frau hat Sie eher so angemeldet oder so.
1: Ja, das war in der Tat so. Also, aber da war ich auf dem Schiff. Also ich habe hier als nautischer Offizier angefangen, war zu dem Zeitpunkt auf See gewesen, auf einer Reise gewesen. Die Stelle wurde ausgeschrieben. Ja, und ich wäre dann nicht mehr rechtzeitig da gewesen. Und so hat meine Frau mich beworben. Genau.
0: Und Sie, Frau Jochumsen, sind jetzt ja nun, das ist ja der nautische Betrieb, Sie sind für die Forschung tätig auf diesem Schiff. Ganz einfach gefragt, was forschen Sie?
2: Ja, also ich bin Ozeanografin, ich leite die Abteilung Meereskunde, das hatten Sie ja bereits gesagt. Und in der Meereskunde beschäftigen wir uns mit der Klimaveränderung in Nord- und Ostsee. Wir machen Untersuchungen und erforschen halt, wie stark wir das schon sehen können in unseren Gewässern. Und außerdem machen wir viele Aufgaben im Meeresumweltmonitoring. Das heißt, wir untersuchen, wie viele Schadstoffe und andere menschliche Einflüsse wir in Nord- und Ostsee so sehen können und wie man das auch verbessern kann, dass es wieder gesünder wird.
0: Und auch das ist gar nicht zwingend immer so gewesen. Sie haben ganz woanders angefangen, wirklich ganz woanders, im Wald.
2: Ja, also ich wollte immer gerne in den Wald. Ich hatte früher auch einen Hund und ich fand das immer ganz toll. Und ich wollte eigentlich mal Forstwirtschaft studieren, habe dann aber festgestellt, dass meine gesundheitlichen Voraussetzungen nicht so ganz gegeben sind. Und dann dachte ich, na gut, wenn es nicht der Wald wird, wird es der Ozean. Da gibt es noch viel zu forschen. Das ist ja auch spannend. Und da gibt es auch keine Pollen und man hat keine Allergien und nichts.
0: Und haben Sie die Entscheidung jemals bereut? Nein, ne?
2: Nein, eigentlich nicht. Also es ist ganz faszinierend. Ich betreibe Physik des Meeres. Ich habe nichts mit Fischen zu tun, nichts mit Walen. Aber das ist ein sehr spannendes Fach. Wir machen quasi das Wetter fürs Meer. So wie das die Meteorologen hier in der Luft machen, machen wir das unten im Wasser. Und es geht ja auch sehr tief runter im Meer. Und es gibt noch sehr viele unerforschte Flecken.
0: Es gibt auch für mich zumindest sehr viele unerforschte Flecken auf diesem Schiff. Und deswegen gucken wir und Sie wahrscheinlich auch gerne, weil Sie dieses Schiff auch noch nicht kennen, wir gucken uns die Atair jetzt mal ganz genau an.
3: Sie ist das Flaggschiff des Bundesamtes für Seeschifffahrt und Hydrographie, die Atair. Eingesetzt wird sie vor allem zur Vermessung und Forschung sowie Wracksuche. Von der Brücke aus kann erste Offizierin Anna Buhr das 75 Meter lange Schiff dank spezieller Antriebe zentimetergenau steuern. Wichtig bei Arbeiten in großer Tiefe.
4: Nordsee in unseren Bereichen sind halt meistens so 50, 60, 70 Meter. Ja. Aber wir fahren ja auch tatsächlich hoch nach Norwegen, Schottland, machen kleine Abstecher in den Atlantik. Da ist es dann natürlich deutlich tiefer.
3: Die Atair verfügt über zahlreiche Drahtwinden, zum Beispiel zur Entnahme von Wasserproben. Einige Seile sind bis zu 6000 Meter lang. Die 18 Besatzungsmitglieder sind hauptsächlich auf Nord- und Ostsee, aber auch im Nordatlantik unterwegs. Zusätzlich haben dann noch mal 15 Wissenschaftler Platz an Bord. Die Wracksuche wohl eine der spannendsten Aufgaben. Zum Einsatz kommen dann kleinere Beiboote, um auch in flachere Gebiete problemlos zu kommen. Auch wenn Sonar- und Echolotgeräte die Arbeit erleichtern, geht es ohne sie nicht. Die Berufstaucher, sie werden auch über Beiboote ins Wasser gelassen.
5: Und wir machen erstmal eine Aufnahme da von dem Teller und gucken uns das nochmal in Ruhe an.
3: Kaum ein anderes Bundesschiff ist mit so einer umfangreichen Tauchausrüstung inklusive Taucherdruckkammer ausgestattet. Die 2021 in Dienst gestellte Atair fährt in der Spitze 24 km/h. Die Motoren können mit Flüssigerdgas, aber auch mit Diesel betrieben werden. Die Maschine elastisch gelagert. Der Grund: zu starke Vibrationen verfälschen die Messungen im Wasser. Kapitän Ulrich Klüder arbeitet gerne an Bord.
6: Also sehr abwechslungsreich, weil wir auch regelmäßig andere Teams an Bord haben von Wissenschaftlern. Und umgekehrt, Wracksuche und Vermessung ist auch spannend, weil häufig hat man Wracks, an denen vorher noch keiner war, die neu gefunden sind. Und das ist dann eigentlich immer für die ganze Besatzung sehr spannend zu sehen, was sich da unten am Grund befindet.
7: Wollen wir da nochmal im Loten?
8: Loten, ja, Moment. Ich muss noch mal ein bisschen Leine haben.
3: Wichtig ist die Wracksuche nicht nur aus historischer Sicht. Alle Ergebnisse und Funde werden regelmäßig in die aktuellen Seekarten übertragen. Die Attair, Multifunktionsschiff für Forschung, Vermessung und Wracksuche, aber auch Erprobungsplattform für autonome Schifffahrt und intelligente Navigationssysteme.
0: Und wir sind auf der Attair und wir sind immer noch hier mit Kai West und Kerstin Jochumsen von der Attair. Und das sind jetzt hier so alte Seekarten, die wir ausgebreitet haben. Also die sind, nee, das heißt, die eine ist alt, die ist auch alt, aber die ist viel älter. Und wenn wir das uns mal ganz genau angucken, können wir es mal sehen, Herr West, da, also ich als Laie sehe da einfach nur Zahlen.
1: Genau, die Zahlen sind die Tiefen, die Wassertiefen, die hier gelotet sind. Ist eine Karte von 1912. Hier sieht man die Insel Langeoog, Spiekeroog. Das ist direkt also vor den ostfriesischen Inseln. Und hier sieht man dann also die Tonnen schon. Hier sind dann einzelne Fahrwasser erkennbar. Das, aber man sagt, das ist sehr küstennah hier, an der Stelle.
0: Da steht Munitionsversenkungsstelle.
1: Ja, war das 1912 ist ja, schon ja, ein Munitionsversenkungsstelle.
0: Ist klar, ja, ja. Aber das ist eine Karte, wirklich, da muss man schon wirklich richtig Fachmann sein, muss man für die auch. Aber ja, da kann ich schon eher was drauf erkennen. Genau. Von wann ist die denn jetzt
1: die
0: da?
1: Ist jetzt aktuell aus 2026. Das ist das ähnliche Seegebiet. Langeoog, Spiekeroog, Wangeroog. Aber man erkennt, dass die Seewege viel, viel weiter außerhalb der Küste sind, einmal zum Schutz der Küste, aber auch eben, weil die Schifffahrt einfach Schiffe größer geworden sind, Satellitennavigationssysteme haben, sodass sie nicht mehr abhängig sind von den ganzen naheliegenden Fahrwasserzeichen.
0: Und Frau Jochumsen, Sie sind ja vom Forschungsteam. Welche Gegenden haben Sie denn schon erforscht davon? Und was haben Sie da genau erforscht?
2: Also wir fahren mehrmals im Jahr diese Gebiete ab, die ganze deutsche Wirtschaftszone. Und da haben wir hier auch die ganze Küste entlang und in diesem Bereich regelmäßige Stationen, die wir immer wieder vermessen, damit wir lange Zeitreihen erzeugen und dann eben auch die Veränderungen sehen können, die sich über die Jahrzehnte ergeben. So sieht man zum Beispiel, dass Schadstoffe, die früher in der Landwirtschaft benutzt werden, sowas wie DDT, dass da die Konzentrationen stark gesunken sind, weil die eben verboten wurden. Dafür sind halt andere neue Stoffe hinzugekommen, zum Beispiel PFAS war viel in der Presse ja auch in den letzten Jahren. Die können wir jetzt auch nachweisen, eben in der deutschen Bucht.
0: Kann man denn sagen insgesamt, dass die Wasserqualität besser geworden ist seit der Karte hier?
2: Nein, leider nicht. Würde ich nicht sagen, weil wir eben viele Einträge haben durch die Flüsse, insbesondere aus der Landwirtschaft, was Nährstoffe angeht. Das führt dazu, dass es viele Algenblüten gibt und das Wasser eutrophiert, wie man in der Fachsprache sagt.
0: Das habe ich nicht verstanden.
2: Es gibt die Düngung in der Landwirtschaft wird in die Flüsse eingetragen und kommt dadurch ins Meer, führt dazu Düngung von Algen. Und dann gibt es große Algenblüten, großflächig, die dazu führen, dass das Wasser grüner wird, sozusagen. Okay. Und das ist nur im geringen Maß gesund. Und im großen Maß, wie es jetzt passiert, ist es eher ungesund. Deswegen würde ich nicht sagen, dass das Wasser seitdem besser ist.
0: Ja, obwohl, wie gesagt, nicht gut eigentlich. Genau, danke schön erstmal dafür, Frau Jochumsen. Herr West, und Sie haben eben so nebenbei erwähnt, Sie suchen mit diesem Schiff auch nach Wracks. Das finde ich ja nun sehr, sehr aufregend. Warum machen Sie das eigentlich? Warum ist das wichtig?
1: Ja, man sieht es ja hier in den Fahrwassern oder in den Verkehrstrennungsgebieten. Das sind alles Wrackpositionen, die wir geortet haben, die ja über dem Boden sind, rausragen und deswegen kartiert werden, um eben die Schifffahrt zu warnen, dass hier in dem Gebiet auch Wracks liegen können. Das heißt also, dass man ausreichenden Tiefgang haben muss.
0: Ist das so ein bisschen wie Titanic suchen oder stelle ich mir das zu romantisch jetzt vor?
1: Naja, es ist von allem etwas. Ne? Also das sind bekannte Wracks, das sind teilweise sehr zertrümmerte Fahrzeuge und so weiter. Das ist also relativ langweilig, aber wenn man natürlich ein neues Wrack, wenn man eine Kenntnis hatte, da ist jetzt ein Schiff untergegangen oder ein historisches Wrack wurde vermutet an einer Position, das wird dann schon spannend.
0: Also, aber Sie haben mal ein ganz, ganz spannendes Wrack gefunden vor Rügen, glaube ich, lag das, ne?
1: Ja, also Rügen haben wir ja die Jan Hevelius als Fährschiff, das ja in den 90ern dort untergegangen ist. Das war mit einer der ersten Wrackuntersuchungen oder wir waren als erstes relativ schnell vor Ort, um da auch das Wrack zu untersuchen. Letztes Jahr hat das BSH im Bereich Doggerbank den Panzerkreuzer Blücher aus dem Ersten Weltkrieg, der dort versenkt worden ist, gefunden. Also es gibt manche Highlights, kann man so sagen, ja.
0: Das ist eine spannende Geschichte. Dankeschön erstmal an Sie beide und Frau Jochensen. Wir schnacken auch gleich nochmal. Schauen wir nochmal, ist das nicht ein schöner Blick? Wir müssen das ja auch nochmal sehen. Das ist doch jetzt die Abendsonne, das ist doch echt ein Traum. 250 Schiffe sind hier etwa zu Gast im Hamburger Hafen, auch aus Großbritannien. Da ist die HMS Sutherland da. Das steht für His Majesty's Ship. His Majesty's

0: die Britischen sich treffen, wie begrüßt man sich denn eigentlich so?
1: Ein einfaches Moin tut es tatsächlich immer. Also ich glaube, ein Moin ist international, aber ansonsten Hallo. Es gibt keinen expliziten Gruß dafür.
0: Das haben die Briten also auch schon drauf, das Moin. Das verstehen sie.
1: Na, das hoffe ich doch. Nach einem Tag auf dem Hafengeburtstag, finde ich, kann man das doch können.
0: Finde ich auch. Wir sind ja jetzt tatsächlich schon am Ende des ersten Tages. Die HMS Sutherland, die ist natürlich auch sonst eigentlich ganz normal im Einsatz auf den Weltmeeren. Was ist ihre Aufgabe?
1: Es ist so eine Fregatte, das heißt, die ist in diesem Fall spezialisiert für die U-Boot-Jagd, also eine U-Boot-Jagd-Fregatte.
0: Und der Tender Rhein ist ein Versorgungsschiff. Was genau ist dessen Aufgabe?
1: Ja, wie es der Name schon sagt, also andere Schiffe zu versorgen. Das heißt, ein Tender fährt in den seltensten Fällen komplett allein, sondern meistens im Verband mit anderen Schiffen.
0: Also wirklich auch auf dem offenen Meer und dann fährt er ran und liefert ja, Brötchen, Wasser und so weiter.
1: Ja, und vor allen Dingen Treibstoff zum Beispiel. Alles, was andere Einheiten brauchen, bringt der Tender mit.
0: Und wo ist der überall so unterwegs, kann man das sagen? Gibt es da besondere Einsatzgebiete aktuell?
1: Auf den gesamten Weltmeeren kann man sagen, deswegen, also kann man gerade gar nicht so einschränken.
0: Und der Heimathafen hier, der HMS Sutherland, ist ja Plymouth in England, weil wir ja Liverpool dieses Jahr auch als Länderpartner haben, als Region. Jetzt ist die internationale Zusammenarbeit mit der britischen Marine, wie sieht die im Moment so aus?
1: Tatsächlich sehr gut. Erstmal sind wir NATO-Partner, das heißt, wir haben sowieso eine sehr, sehr gute Zusammenarbeit und jetzt auf dem Hafengeburtstag natürlich nochmal im Speziellen. Man sieht das auch, wir stehen gerade auf der Sutherland und sind hier Gast und nebenan fand eben oder findet immer noch der Bordempfang statt.
0: Waren wir gerade auch dabei, haben auch schon ein schickes Konzert miterleben können. Jetzt wird hier an diesem Wochenende gefeiert. Das ist alles eine sehr positive Stimmung, aber für die Marine ist es natürlich eine andere Situation als vielleicht vor 10 oder 5 Jahren. Stichwort aktuell zum Beispiel der Konflikt in der Straße von Hormuz. Merkt man das in der Besatzung? Ist da die Anspannung vielleicht eine andere? Ist das Thema?
1: Also grundsätzlich muss man sagen, dass die Marine natürlich hervorragend ausgebildet ist und eben auch für solche Einsätze gut vorbereitet ist. Sicherlich geht das selbst erklärend sicherlich mit einer gewissen Anspannung einher, aber ich glaube, wir können das alle gut trennen. Jetzt sind wir hier auf dem Hafengeburtstag und das gehört einfach auch zu unseren Aufgaben. Die Marine hat ein breites Aufgabenspektrum, zu dem einfach auch das Repräsentieren gehört und eben auch hier den Hafengeburtstag zu feiern.
0: Apropos Repräsentieren, es ist ja direkt vor dem Schiff unten auch eine Meile, wo sich die Marine präsentiert mit verschiedenen Ständen. Kommen da von den Besuchern im Moment vielleicht auch andere Fragen, jetzt wo die Bedrohungslage einfach vielleicht auch ein Gefühl zumindest eine andere ist?
1: Ja, auf jeden Fall. Das kann man schon sagen. Wir gehen aber darauf ein. Wir haben hier die Bundeswehr im Dialog, also nicht nur die Marine, sondern die Bundeswehr im Gesamten präsentiert sich hier. Wir haben im September, wir sind ja in Hamburg, die regionale Verteidigungsübung Red Storm Charlie. Und auch dazu informieren wir eben unten hier auf der Meile zu allen Themen, die dazugehören. Resilienz, zum Thema Reserve, zum Thema Drohnenabwehr, das kann man sich hier ganz fantastisch angucken.
0: Also, viele Fragen stellen geht jetzt schon auf der Meile und morgen natürlich auch beim Open Ship. Geht auch auf beiden Schiffen hier, also hier auf der HMS Sutherland und auf dem Tender Rhein.
2: Dankeschön, Eva Tansky, und wir sehen dich wahrscheinlich gleich dann auch noch mal an Land. So, und ich habe einen neuen Gast, Jackie Wegehaupt. Herzlich willkommen.
3: Moin.
2: Jackie Wegehaupt ist ursprünglich aus Meppen, aber jetzt stolze Hamburgerin und Hafenkapitänin. Nee, wie nennt man das?
3: Hafenschifferin.
2: Hafenschifferin, das ist doch noch ein Unterschied. Hafenschifferin, das ist das, was man so ein bisschen auch Helücht nennt. Ne? Das ist so, dass dieses Geschnacke so ein bisschen Seemannsgarn. Denken Sie sich die Geschichten aus, die Sie den Leuten erzählen?
3: Ich bin eigentlich ein Riesenfan davon, auf jeden Fall die Wahrheit zu erzählen. So ein bisschen Schnack bringt man immer mit ein, klar, das gehört hier dazu. Das erwarten die Leute auch, glaube ich, von Hamburg. Aber ansonsten bin ich da jetzt nicht der Seemannsgarn-Typ, der da nur Quatsch erzählt.
2: Aber wie kam es denn dazu? Also in Meppen hat man ja dann doch nicht schon als Kind im Kopf, ich möchte mal zur See fahren so ein bisschen oder Hafen oder so. Wie kam denn das, dass Sie jetzt hier sind bei uns?
3: Ja, das hatte eigentlich, also theoretisch habe ich es im Blut. Meine väterliche Seite, die waren alle Windschipper. Da bin ich aber nicht groß geworden, das habe ich tatsächlich erst so mit den Jahren alles erfahren. Aber Bootfahren fand ich immer klasse. Und da habe ich 2 Sportbootführerscheine gemacht und dachte, hey, der hat einen viel cooleren Job als ich. Und dann, Hamburg war immer meine Traumstadt und hier muss man auch hin, wenn man Schiffe fahren möchte, finde ich.
2: Und wie lange dauert so eine Ausbildung? Dann sind Sie richtig Kapitänin hinterher. Wie lange dauert das?
3: Eigentlich 3 Jahre, da ich aber schon eine andere Ausbildung abgeschlossen hatte, habe ich 2,5 Jahre gemacht oder gebraucht und dann muss man halt noch das Patent machen und den Personenbeförderungsschein bekommen. Und das habe ich jetzt alles zum Glück und jetzt darf ich endlich Schiffe fahren. Ja.
2: Wie lange fahren Sie jetzt so am Tag, so durch durch den Hafen oder wo fahren Sie lang? Wie lange machen Sie das dann?
3: Das ist jetzt gerade

0: alles ja noch ein Umschwung. Ich bin im März in eine kleinere Firma gerutscht, zur Barkassenzentrale Elas und habe da jetzt auch meine eigene Barkasse bekommen.
1: Sie haben eine eigene Barkasse?
0: Ja.
1: Wow, herzlichen Glückwunsch.
0: Vielen
1: das ist
0: Dank.
1: Doch super.
0: Ja, das war immer mein Traum und das hat jetzt geklappt. Und dann fährt man halt hier durch die Kanäle und Flete, aber auch zum großen Containerterminal, je nach Länge der Fahrt halt. Ne? Da gibt es ein- und zwei Stunden-Touren.
1: Toll.
0: Genau, alles dabei.
1: Und wie Sie das machen, das gucken wir uns jetzt mal an.
2: Schichtbeginn für Captain Jackie.
0: Moin. Viel Spaß euch. Letzte Woche war es wieder sehr windig, da scheißt man sich hier vorher mal ein bisschen ein. Aber heute ist so schönes Wetter. Da war wieder das ein super Tag, glaube ich.
2: Vor kurzem hat Jackie ihre eigene Stammbarkasse zugeteilt bekommen, die Laila Elas.
0: Und dann habe ich gesagt, ihr könnt mich eh nicht aufhalten, das war immer mein Traum. Und jetzt durfte ich mich hier ein bisschen ausleben schon mal. Ein bisschen meine Deko aufhängen.
2: Störte Bilkas Urenkelin im Geiste entführt ihre Gäste jetzt auf eine einstündige Hafenrundfahrt.
3: Ich bin die Jackie, ich bin Anfang März erst in diese kleine Firma bei Elas gerutscht. Und ich sage euch, wie es ist. Das ist jetzt gerade der Start der vierten Woche, wo ich erst komplett alleine fahren darf. Ja? Ihr dürft mich auf meiner aufregenden Reise hier begleiten. Wenn die mir das nicht zutrauen würden, würden die mich nicht losschicken. Ja? Wir schaffen das auch heute wieder zusammen.
2: Ihre Ausbildung zur Hafenschifferin hat Jackie bei der Rainer Abicht Elbreederei absolviert.
0: So, moin. Könnt ihr da vorne alle das Männchen auf dem Ponton sehen? Das machen wir mit Fahrgästen, wenn sie sich nicht benehmen. Die Leute liegen hier beim besten Wetter wirklich Mann an Mann, direkt nebeneinander, aufeinander, ineinander, haben wir auch schon gesehen. Mensch, was hier alle passiert am Elbstrand. Eigentlich haben wir hier jeden Tag Regen, Leute. Ich weiß nicht, wo ihr das Wetter mit hergebracht habt, aber ich danke euch. Aus Bayern, herzlich willkommen in der Bundesrepublik Deutschland.
2: In ihrem neuen Betrieb muss sie meistens beides gleichzeitig, schnacken und steuern.
0: Was für uns dann so viel bedeutet, dass sie für jeweils 5 Stunden das Wasser aufläuft, das ist die Flut. Und danach dann für jeweils 7 Stunden wieder abläuft, das ist dann die Ebbe. Ich muss sagen, eigentlich kommt mir das Spektakel nur ganz gut aus meinem Portemonnaie bekannt vor, ne? Denn da dauert die Ebbe meist auch länger als die Flut. Das Fahren macht natürlich Spaß. Ich freue mich auch, wenn mal jemand die Erklärung übernimmt, weil 4-5 Mal am Tag eine Stunde sabbeln ist schon doll, jetzt, wo man das alleine macht. Aber ich ziehe eigentlich immer meine 120% durch, weil ich das hier auch so gerne erzähle, was ich hier sehe. Ich freue mich ja selber wie ein kleines Kind immer.
2: Ihren Traum vom Hafen hat Jackie erfüllt, aber da geht noch mehr.
0: Meine Piratenvision, so ein bisschen auf Pirat wirklich hier machen und so eine Piratentour irgendwann mal ausschließlich anbieten, das wäre schon so ein Traum für die Zukunft irgendwann. Ja? Ich habe da schon viele Sachen im Kopf.
4: Oh, vielen Dank. Schönen Tag noch. Schönen Abend rein.
2: Captain Jackie, die freundliche Freibeuterin vom Hamburger Hafen.
1: Also das ist mit Abstand die fröhlichste, lustigste Hafentour, die ich jemals jetzt gesehen habe. Piratentour, Jackie, da wäre ich dabei. Wo würde es denn da hingehen für die Piratentour?
0: Ja, es gibt ja hier auch so eine Klaus-Störtebeker-Figur. Da zum Beispiel, dann sagt man, der Goldschatz ist in der Kirchturmspitze versteckt. Da müsste man, also ich habe eher so Visionen von so einer Rallye für Kids zum Beispiel, aber man könnte das auch auf so einen Junggesellenabschied ein bisschen hoch.
1: Aber Rallye für Kids finde ich auch super.
0: Ja, das, da würde ich auch völlig aufblühen, das wäre schon mein Ding, ja.
1: Das kann ich mir vorstellen. Jetzt haben viele bestimmt Lust bekommen, Jackie mal kennenzulernen. Sind Sie jetzt beim Hafengeburtstag auch unterwegs oder eher gar nicht?
0: Wenn man das so sagen kann, dann hatte ich großes Glück, dass ich heute und morgen noch verschont bleibe, weil als Fahranfängerin, wenn hier so viel los ist auf dem Wasser, ist das schon ziemlich sportlich, muss ich sagen. Aber am Sonntag bin ich dann am Start, ja.
1: Sonntag am Start, wo und wann? Mal für alle Fans jetzt.
0: Also ich habe ganz normale Hafenrundfahrten, 4 einstündige. Und das geht um 10.30 Uhr los morgens und dann bis frühen Abend.
1: Aber Sie wissen schon, dass Sonntag die Auslaufparade auch ist. Da müssen wir ein bisschen gucken dann.
0: Ja, richtig, richtig. Ich bin schon sehr gespannt.
1: Also Sie haben einen, wir haben eben schon kurz darüber gesprochen, einen turbulenten Weg hinter sich, bis Sie hier gelandet sind. Sie haben ja auch, Sie sind erst nach Hamburg gekommen in der Corona-Zeit, haben dann erst mal gejobbt, bis es dann zur Seeschifffahrt kam, in der Pizzeria hier an der Elbe.
0: Ja.
1: War schon mal schön dann auch mit dem Elbblick, ne?
0: Ich habe schon mal zum Fischmarkt geschafft,
1: ja. Und ja, dann richtig. Ist es ja ganz interessant, dass es Sie so zum Wasser gezogen hat, weil ja Ihre Vorfahren das auch gemacht haben, ohne dass Sie das wussten aber.
0: Ja, richtig.
1: Erzählen Sie mal.
0: Also ich hatte halt immer so eine extra Oma. Als Kind habe ich es nicht so ganz verstanden. Und nach habe ich so

0: rausgehört, dass die auch mal auf dem Schiff war. Und mein leiblicher Vater auch. Und dann, der ist halt 2007 leider verstorben. So habe ich die meisten Verwandten kennengelernt. Und dann kam die Geschichte, wurde das immer so ein bisschen mehr ausgetragen. Und dann habe ich irgendwann gemerkt, ich bin jetzt die Einzige, die die Schifffahrt weiterführt. Zwar nicht im Binnenbereich, aber im Hafenbereich. Und das macht die natürlich alle super stolz, ne? Und das ist für mich irgendwie auch noch so ein bisschen so eine Herzensgeschichte deswegen geworden.
1: Sie sind ja nicht die Einzigen, die stolz auf Sie sind. Es sind ganz viele stolz auf Sie, die Sie auch schon mal bei uns im NDR Fernsehen gesehen haben. Sie sind ja für junge Frauen wirklich sowas wie ein Vorbild tatsächlich.
0: Ja, das höre ich jetzt auch immer öfter. Das ist auch sehr balsam für die Seele auf jeden Fall. Habe ich bei uns im Betrieb jetzt sogar auch merken dürfen. Denn wir haben eine neue Azubine, die fängt jetzt im August, glaube ich, an. Und die sagte, die ist nur durch mich auf diese ganze Sache gekommen und hat nur durch mich so viel Mut gefasst, jetzt mit 32 Jahren dann auch noch mal den Hafenschifferweg einzuschlagen.
1: Ach, das ist aber ein schönes Kompliment.
0: Ja, total, fand ich auch.
1: Das ist richtig toll. Es gibt, glaube ich, auch keine Männer mehr, die es wirklich komisch finden. Oder ist das im Hafen noch so, dass es da so ein paar Raubeine gibt, die sagen, na, wollen wir mal gucken?
0: Ja, doch.
1: Gibt es?
0: Aber sowas von.
1: Ehrlich? Das wusste ich nicht.
0: Ich habe zum Glück eine große Klappe und kann mich meist gut durchsetzen. Aber doch, hier und da hört man dann doch schon mal, so Frauen bringen Pech an Bord oder was machst du denn hier?
1: Nein, ehrlich ist das tatsächlich.
0: Ja, ja. In meiner allerersten Woche musste ich das auch von so einem richtig alten Seebären.
1: Ja, ja.
0: So hast dich verlaufen wie deren und ich sage, ey. Komm mal an im neuen Jahrhundert.
1: Haben Sie denen aber allen noch was vorgemacht? Sie haben ja einen Notenschnitt in der Ausbildung gemacht, möchte ich auch noch mal sagen, von 1,5.
0: 1,3,
1: Entschuldigung. Ich kann das sagen, ich habe ein Abi von 3,3, ich bin da weit drunter.
0: Damals war ich auch nicht so gut,
1: nee, siehst aber du, jetzt hat es mich
0: sehr interessiert. Auf jeden Fall.
1: Haben Sie denn noch, nun haben Sie eine eigene Barkasse, das finde ich ja schon mega. Wie ist denn das, würden Sie auch mal so ein Schiff wie die Altair fahren wollen, hier als Kapitänin? Sie sind ja Kapitänin, Sie könnten das doch.
0: Viele sagen immer Schiff ist Schiff, aber da sehe ich absolut nicht so, muss ich sagen. Ich werde schon immer gerne ein, zwei Tage eingearbeitet. Und ich bin hier im Hafen auf jeden Fall richtig. Ich bin echt ein großer Schisser auf der hohen See, auf dem freien Meer.
1: So?
0: Das ist überhaupt nicht meins. Deswegen hier bin ich wohl gut aufgehoben. Ich glaube sowas. Mal so ein Praktikum hätte ich Bock drauf, aber...
1: Schlepper würden Sie gerne auch machen.
0: Ich liebe die Schlepper.
1: Ehrlich, ja. Warum? Was liegen Sie an den Schleppern so?
0: Oh, ich weiß, ich durfte mir einmal die Fairplay 94 anschauen und das war so schockverliebt. Ich weiß nicht, ich finde das... Das Schlepperballett ist auch auf jeden Fall mein Highlight. Ich hoffe...
1: Morgen!
0: Morgen
1: ist wieder Schlepperballett, morgen Nachmittag. Wir zeigen das auch im Stream bei ndr.de/hafengeburtstag natürlich. Und da können Sie dann nächstes Jahr auch mal mitmachen beim Schlepperballett.
0: Ich hoffe sehr, dass irgendein Schlepperkapitän auf mich aufmerksam wird und mich mal mitnehmen möchte. Oder wenn man so einen dicken Pott reinholt. Das wäre schon ein Riesentraum von mir.
1: Wie ist denn nochmal das Feedback Ihrer Gäste? Die haben doch mega Spaß da eben, haben wir gesehen. Sie kriegen doch bestimmt Rückmeldungen auch nochmal, oder?
0: Ja, also ich kriege schon immer wahnsinnig gutes Feedback. Trinkgeld schmeckt dann halt meist auch ganz gut, aber ich muss auch wirklich zugeben, ich kann auch nicht wenig sabbeln. Mich interessiert das hier halt selber und ich erzähle das auch so gerne. Und die Leute mögen meine Art und viele sind auch halt begeistert, dass ich da eine Frau bin, die da vorne das alles alleine rockt. Ja, doch, das tut schon immer sehr gut, was die Gäste dann da am Ausgang zu einem sagen, ja.
1: Also wir haben einen super Film gesehen. Es war so schön, dass Sie hier bei uns auf der Altair zu Gast waren, Jackie Wegehaupt. Und ich hoffe, dass Sie ganz, ganz viele zufriedene Passagiere haben und ganz viel Spaß, vor allem am Beruf. Das ist das Wichtigste. Vielen Dank, dass Sie da waren.
0: Vielen, vielen Dank für die Einladung. War eine große Ehre, wirklich.
1: Wir haben uns sehr, sehr gefreut. Dankeschön, Jackie. Und
0: danke,
1: ich fahre auf jeden Fall mit bei Ihnen. Ich finde das wirklich super.
0: Unbedingt.
1: Wir feiern den 837. Hafengeburtstag deswegen, weil nämlich am 7. Mai 1189 da soll Kaiser Friedrich Barbarossa ja unserer Stadt den Freibrief ausgestellt haben. Ich muss das ein bisschen ablesen, weil ich das einfach eben nicht mehr auswendig weiß. Zollfreiheit für die Schiffe auf der Elbe. Aber feiern tun wir den noch gar nicht so lange, den Hafengeburtstag. Das gibt es erst seit 1977. Unser damaliger, ehemaliger NDR-Kollege Karl-Heinz Hollmann hat den Hafengeburtstag erfunden damals. Und so war der Hafengeburtstag früher.
2: Der Hafengeburtstag als Spektakel für mehr als 1 Million Besucher, das war nicht immer so. Jahrzehntelang sieht die Party eher so aus. Eine geschlossene Veranstaltung für Amts- und Würdenträger aus Politik und Wirtschaft. Seit 1950 existiert dieser Überseetag. Die Stimmung hanseatisch, seriös, wie Bürgermeister Max Brauer.
3: An diesem Tage beginnt der Hamburger Hafen in Hamburg seinen Geburtstag und blickt zurück auf seine Entstehung, seine Entwicklung, seine Größe.
2: Doch die Hamburger wollen mitfeiern. Und so steigt 1977 der erste Hafengeburtstag, wie wir ihn heute kennen.
4: Hafengeburtstag, das war bisher eine Veranstaltung für würdige Herren im schwarzen Smoking und wirtschaftlich wichtige Reden. Heute soll es ganz anders sein. Ein Volksfest ist geplant.
2: Die Englandfähre Prinz Hamlet auf der Elbe und ein buntes Rahmenprogramm an der Hafenkante locken schon damals 800.000 Besucher. Zum ersten Mal ist die Hafengeburtstagsfeier auch eine richtige Party.
5: In einer Schwurfpause eine Frage an den Hausherrn, an den Hafendirektor Dr. Mönkemeyer. Ist eigentlich eine solche Feier in der heutigen Zeit noch angebracht?
6: Also ich meine, im Hamburger Hafen wird fest und hart gearbeitet. Ich würde sagen, wer feste arbeitet, der muss auch mal feste feiern.
2: In den 80er Jahren etabliert sich der Hafengeburtstag dann endgültig als Mega-Event. Das NDR-Fernsehen widmet dem Geburtstagsfest ganze Live-Sendungen.
7: Wir eröffnen unser Programm von Bord der Gorch Fock mit, da steht ständig einer vor der Linse, das macht überhaupt nichts. Gehen Sie ein Stück beiseite, dank Ihnen. Mit Gästen aus Aurich, der Schentikor Aurich, der mit Sicherheit zu den Besten in Norddeutschland, wenn nicht in diesem Lande zählt.
8: Die hohen Masten und der schlanke Bug.
2: Vom Shantycore bis zum popkulturellen Leckerbissen. Der Hamburger Hafengeburtstag wird zum deutschlandweit beachteten Medienereignis. Klassiker wie das Schlepperballett weit über Hamburgs Grenzen hinaus bekannt. Das Programm wird gleichzeitig actionreicher und kunstvoller. In den 90er Jahren erstrecken sich die Buden an der Hafenkante dann bereits über Kilometer. Der Begriff Fressmeile wird geboren. Nicht jedem schmeckt das.
9: Ich wollte eigentlich ein bisschen was sehen hier, aber hier ist gar nichts los. Ich könnte auch auf den Dom gehen, so ist es.
2: Das Programm auf dem Wasser jedoch wird immer vielfältiger. Kamen zu Beginn nur vereinzelt Segelschiffe, wird daraus in den 90ern und 2000ern eine ganze Armada. Natürlich stößt nicht jeder Programmpunkt auf so viel Gegenliebe. Vielen in Erinnerung geblieben ist etwa 2009 die Flugshow der Schweizer Fliegerstaffel Patrouille Swiss.
10: Wir fliegen ja verschiedene Figuren in den Himmel. Wir haben viele Schweizer Sachen, wie das Matterhorn oder den Melkstuhl.
2: Es hagelt Proteste. Zu laut, zu große Unfallgefahr. Die Show fliegt wieder aus dem Programm. Und so zeigt sich der Hafengeburtstag immer wieder neu, immer wieder anders. Von der Kreuzfahrtschifftaufe bis zur schwimmenden Bühne. Geblieben aber ist die Lust am Feiern auf dem größten Hafenfest der Welt.
1: Tja, was waren das für schöne Bilder, ne? Aus der Vergangenheit, der Hafengeburtstag in seiner Geschichte. Und seit 4 Jahren ist er nun der Chef des Hafengeburtstags, Hafenkapitän Simon Rosenkranz. Herr Rosenkranz, schön, dass Sie wieder da sind.
11: Ja, vielen Dank für die Einladung.
1: Sie haben da eben auch mit Begeisterung auf die Bilder geguckt. Das ist ja schon Wahnsinn. Wann waren Sie das erste Mal auf dem Hafengeburtstag?
11: Ja, das muss 1985 oder 86 gewesen sein, weil die Bilder sind tatsächlich beeindruckend.
1: Da müssen wir noch ein ganz kleiner Junge gewesen sein, ne?
11: Ja, ungefähr so groß wie jetzt. Ja.
1: Wie war das damals? Wie sah das aus? Wie fühlte sich das an? Was war das für ein Erlebnis, so als Kind auf den Hafengeburtstag?
11: Ja, natürlich diese Farbenpracht und die Vielzahl an Schiffen und unterschiedlichen Schiffen und natürlich auch Open Ship, das heißt zum Anfassen mit den Besatzungen und also großartig natürlich, eine ganz andere Welt, ja.
1: War das so der Grundstein, wo Sie gesagt haben, Mensch, also mich zieht es irgendwie zum Wasser hin und ich mache das alles so gerne?
11: Ich denke mal, einer der Bausteine, der wesentlichen, aber so eine gewisse Sympathie auch gerade für Hamburg und das Wappen und die ganze Geschichte, die dahinter steckt, absolut auf jeden Fall. Ja.
1: Und sind Sie seit 4 Jahren offiziell der Hafenkapitän, haben wir ja davor auch hier gearbeitet schon und kennen Sie denn jetzt jede Ecke? Sie wandern ja auch gerne, ich nehme an, dass Sie überall auch lang gewandert sind schon, ne?
11: Ja, in der Corona-Zeit hat man das natürlich ausgiebig, am Wochenende dann mit der Familie waren wir da viel unterwegs, aber ich bin ehrlich, ich kenne natürlich auch noch nicht alle Ecken und so gesehen gibt es ja immer noch was zu entdecken, ja.
1: Das heißt, Sie entdecken auch immer noch was Neues hier im Hafen?
11: Hier und wieder ja, weil man ist natürlich auch viel am Schreibtisch gefesselt und von daher sind natürlich auch die Möglichkeiten nicht so immer, wie man sich das vorstellt.
1: Dann sagen Sie doch mal, was haben Sie denn gerade letztens entdeckt, was Sie uns als Geheimtipp mal weitersagen können?
11: Naja, die Geheimtipps, die behält man natürlich lieber für sich an der Stelle. Ja.
1: Wir sind da unter uns, aber wir reden da vielleicht gleich nochmal drüber.
11: Ja, das können wir
1: Sie
11: gerne.
1: Sie bleiben ja noch ein bisschen bei uns, wir wollen mal ein bisschen über den Hafen auch reden. Wir lieben ja unseren Hafen, aber bei den Brücken zum Beispiel ist der Hafen so ein bisschen in die Jahre gekommen. Sie wissen natürlich auch, dass die Köhlbrandbrücke auch abgerissen werden soll. Also der Motor ist auch so ein bisschen ins Stocken geraten. Also es hakelt hier und da mal, aber bei wem tut es das nicht? Und es kommt halt auch ganz darauf an, von welcher Seite aus man das betrachtet.
12: Hamburg und seine Brücken. Tatsächlich sind es mehr als in Venedig. Für den Hafen sind sie lebenswichtig, wie die beiden Katwijk-Brücken. Dustin Fuchs hält sie in Schuss.
13: Ja, wir werden hier gleich in den Westpylon gehen und da werden wir die Wartung machen. Das heißt, wir werden wichtige Sachen abschmieren, Gleitlager, sonstige Sachen. Wir werden Sichtkontrollen machen, gerade bei den Drahtseilen, sehr wichtig.
12: Für das Unternehmen Stange sind die Brücken genauso wichtig. Allerdings macht die zum Teil marode Infrastruktur den Spediteuren zu schaffen.
14: Ja, ich bin so abfahrbereit, ne?
12: Die wichtige Kühlbrandbrücke wird für Schwertransporte gesperrt. In Zukunft drohen lange Umwege.
14: Und da wir auf die Autobahn A7 rauf müssen und das ja auch ein schwerer Punkt ist aufgrund des Elbtunnels und dort die Stauverhältnisse natürlich auch relativ hoch sind, wird auch die Fahrzeit natürlich dementsprechend doppelt so lang andauern.
12: Jede achte Brücke im Hamburger Hafen muss dringend saniert werden. Das Problem sind die vielen Lkw, mehr als 4 Millionen im Jahr. Deswegen gibt es seit 6 Jahren auch 2 Katwijk-Brücken, weil sich bis dahin Lkw und Züge eine Brücke teilen mussten. 2-mal am Tag fahren die gewaltigen Brückenelemente nach oben bei jedem Wetter.
13: Ich stehe gerade auf dem Westpylon. Magst du mal die Seilberuhiger einmal fahren? Die Seilberuhiger werden nur bei sehr starkem Wind ausgefahren. Damit die Seile nicht zu sehr rumschlackern. Und ich lasse jetzt einmal nur Probe fahren, guck, ob sie die Seile ordentlich treffen, ob da ordentlich ausfährt, dieser Hubzylinder hier. Ja, das war's eigentlich.
12: Simon Becker auf dem Weg zur Kühlbrandbrücke. Heute ist die letzte Gelegenheit vor der Sperrung, den 70-Tonnen-Transport direkt zum Containerterminal Toller Ort zu bringen.
14: Also man merkt, dass der tägliche Verkehr generell mehr wird. Also sowohl die LKWs, die hier aus sämtlichen Nationen fahren, als auch PKWs, einfach weil mehr Autos auf der Straße sind. Also die Straßen sind im Endeffekt eigentlich nur überflutet und werden auch immer voller.
12: Auch weil das Containeraufkommen nach einer langen Durststrecke wieder nach oben geht. Mehr als 8 Millionen Boxen jährlich kommen und verlassen den Hamburger Hafen. Die USA als Handelspartner nehmen an Bedeutung ab. Asien wird immer wichtiger, genauso wie alternative Energieträger. Künftig soll Wasserstoff eine große Rolle spielen und klimaneutrale Treibstoffe für Schiffe. Der Hafen ist auch immer Sehnsuchtsort und nicht einfach nur irgendein Arbeitsplatz. Dustin Fuchs sorgt dafür, dass Deutschlands wichtigster Importhafen funktioniert.
13: Allgemein gucke ich, ob ich irgendwelche offensichtlichen Beschädigungen sehe. Ich gucke gerade bei den Verbindungen von den Drahtseilen zum Gegengewicht, ob sich da irgendwelche Splinter gelöst haben, ob Roststellen vorhanden sind. Das sind genau meine Aufgaben, die ich mag und die ich gerne habe. Deswegen, ob hier hoch oder Kühlbrandbrücke hoch, gibt es eigentlich nichts Besseres.
12: Simon Becker hat die berühmte Kühlbrandbrücke hinter sich gelassen. Auch er mag seinen Job. Allerdings zerren der viele Verkehr und die maroden Brücken an seinen Nerven und den Geldbeutel seines Chefs.
14: Nur Ärger letztlich im Endeffekt, Zeit, die verloren geht. Und Zeit ist ja bekanntlicherweise Geld. Also ist es sowohl für mich als auch für meinen Arbeitgeber eigentlich nur kontraproduktiv.
12: Denn hier schlägt das Herz der Exportnation Deutschland. Auch dieses Maschinenteil wird in den kommenden Tagen Richtung Asien verschifft. Auch Dustin Fuchs hat seinen Job rechtzeitig erledigt. Pünktlich um 12.30 Uhr heben sich die Katwijk-Brücken in den blauen Hamburger Himmel.
1: Ja, Simon Rosenkranz, Hafenkapitän, da sehen wir die Kühlbrandbrücke auch, die ja nun irgendwann auch gar nicht mehr da ist. Der Hafen stottert so ein bisschen. Wie kann man denn das Ganze wieder ein bisschen flott kriegen? Hätten Sie da eine Idee?
11: Ja, das geht ja heute schon los, indem man erstmal den Hafen wieder in das Bewusstsein sozusagen der Bevölkerung rückt und eben nicht nur als festliche Meile, was natürlich auch ein wichtiger und wunderbarer Punkt ist, aber eben auch was die Aufgaben und die Funktionalität für die Versorgungssicherheit, aber auch natürlich als Strahlkraft und als Innovationskraft an der Stelle.
1: Der Hafen ist eben immer noch das Herz der Stadt, ne? Hier schlägt das Herz der Stadt.
11: Absolut. Ohne den Hafen wäre Hamburg sicherlich nicht das, was die Stadt heute ist. Und ich glaube, glaube, das ist ganz wichtig, dass es auch da noch mal so einen gewissen Bewusstseinswechsel
1: gibt. Herz der Stadt gerade geredet haben. Wir haben auch schon jetzt Mails bekommen von Zuschauern, die unsere Sendung sehen, die sagen, was hat er denn da am Revers überhaupt? Also das kann man mal zeigen. Ich habe vorher getestet, ob das vielleicht was Privates sein könnte. Aber was haben Sie da für ein Herz am...
11: Ja, das habe ich heute Morgen tatsächlich von Frau Sonja Tickmeier geschenkt bekommen, die ich an der Stelle ganz herzlich grüßen möchte, die seit 1994 das Gesicht hinter dem Hafengeburtstag ist für die Hamburg Messe und Kongress GmbH sozusagen den Hafengeburtstag mit ausplant im Wesentlichen, und sie hat mir das geschenkt, und das ist natürlich auch das Motto, was wir heute im Michel im Rahmen des Eröffnungsgottesdienstes hatten.
1: Ja, sieht aber wirklich sehr, sehr gut aus. Wir sind ja jetzt an Bord der Altair, ein Forschungsschiff des Bundesamtes für Seeschifffahrt und Hydrographie. Wonach suchen Sie denn die Schiffe aus, die Sie einladen? Sind es ja 250? Haben Sie da eine Liste oder machen Sie das zufällig oder gucken Sie, wer gerade kann?
11: Ja, also in erster Linie natürlich der protokollarische Teil der Stadt. Das heißt, es gibt gewisse Gäste, die man natürlich gerne hier hätte. Stichwort Vielfalt der Parade. Man möchte natürlich auch einen Großsegler dabei haben als Beispiel. Und viele Gäste, das kennen wir auch von unseren Partys, die sich gerne selber einladen. Die gibt es natürlich auch, die gerne wiederkommen, die sozusagen treue Gäste sind. Und dann natürlich, das ist so die Arbeit über das Jahr, dass man auch schaut, so wie in diesem Jahr mit den Briten zum Beispiel, dass man auch Gespräche führt und versucht natürlich Überzeugungsarbeit zu leisten, dass dann eine Gastnation, so wie in diesem Jahr, vielleicht dann auch möglichst ein Schiff mitbringt. Und das ist natürlich eine wunderbare Sache.
1: Die Leute lieben ja immer die Großsegler, weil die auch immer so schön nostalgisch aussehen. Davon gibt es, glaube ich, dieses Jahr nicht so viele. Ne? Woran liegt das?
11: Das ist richtig. Immerhin, wir haben sozusagen mit der Staatsrat Liemkuhl ein vorzeigbare Großsegler hier. Aber ist natürlich ein offenes Geheimnis. Mit Beginn des Krieges in der Ukraine ist es natürlich so, dass gerade die russischen Einheiten uns weggebrochen sind. Und die anderen Schiffe, die wir so in den letzten Jahren hatten, konnten dieses Jahr aus Gründen, sei es eben Werftaufenthalte oder andere Fahrten, Ausbildungsfahrten, nicht teilnehmen am Hafengeburtstag. Ja.
1: Herr Rosenkranz, als hätten wir es geahnt, die Staatsrat Liemkuhl gucken wir uns auch gleich noch mal an. Haben Sie sonst noch Tipps vielleicht, welche Schiffe man sich noch angucken könnte? Besonders lohnen, es lohnen sich ja alle, aber...
11: Ja, absolut. Und vor allem eben die Möglichkeit auch zu sehen, dass hinter den Schiffen ja auch Besatzung, auch Menschen stehen. Und gerade in der jetzigen Zeit, wo wir wissen, was Seeleute für einen Dienst für uns alle tun, für nicht nur für die Lieferketten, sondern auch die ganzen Geschehnisse in der Straße von Hormuz. Also es stecken wirklich Menschen dahinter, vielfältige Aufgaben. Und wir haben natürlich die Möglichkeit, mit dem Gastschiff aus Großbritannien, mit der Fregatte, auf jeden Fall einen Blick hinter die Kulissen zu werfen. Die sind auch immer sehr, sehr, sehr bemüht. Und die beiden niederländischen Bergungsschlepper, die Holland feiert ja 75-jähriges Jubiläum in diesem Jahr.
1: Und das ist auch ein tolles Schiff. Das ist die Neuwerk hier hinter uns.
11: Absolut.
1: Was ist das für ein Schiff?
11: Ja, wir haben hier die Neuwerk, eine Einheit des Bundes, Mehrzweckschiff, vielfältig einsetzbar von Ölbekämpfung über Schleppassistenz und auch ein ganz wichtiger Baustein im Verkehrssicherungskonzept des Bundes.
1: Sie haben die Staatsrat Liemkuhl eben erwähnt. Das ist ja wie aufs Stichwort Simon Rosenkranz, der Hafenkapitän. Ich schalte rüber zu dem nächsten Simon. Das ist mein Kollege Simon Ritter. Der ist nämlich da auf der Staatsrat Liemkuhl. Simon, was ist denn das jetzt für ein Schiff? Wie sieht das da aus bei euch?
15: Ja, das ist ein wunderschönes Schiff, aber bevor ich gleich mal ein bisschen was zu dem Schiff erzähle, erstmal bin ich hier, glaube ich, an einem der beliebtesten Spots heute hier beim Open Ship, und zwar da, wo gerudert wird am Steuerrad. Und vielleicht noch ein kleiner Fakt beiseite, warum hier eigentlich zwei Ruder sind, und zwar ist es so, dass das hier von Hand gesteuert wird. Wurde. Das heißt, wenn hier mal ein bisschen mehr Strömung war, mechanisch mussten hier zum Teil 4, 5 Menschen dran sein, damit das Schiff auf Kurs bleibt. Mittlerweile ist ein bisschen Hydraulik und Elektronik eingezogen, dann geht es ein bisschen leichter. Aber ich arbeite mich jetzt mal vor. Ja, die Staatsrat Liemkuhl gehört mittlerweile zur königlichen norwegischen Marine und ist 89 Meter lang. Und wenn wir hier mal hochgucken, für über 60 Meter geht es hier hoch, und da muss man dann auch mal oben in den Mast steigen, wenn es heißt Segel setzen, denn das geht alles von Hand. Ja, das ist ein Segelschulschiff, und das Besondere ist, das wird nicht nur von norwegischen Besatzungen genutzt, sondern auch international. Das heißt, es ist ein Charterschiff. Das heißt, holländische Crews können sich hier einmieten, aber auch die deutsche Marine, wurde mir gesagt, war auch schon mal an Bord. Ja, das letzte Mal war die Staatsrat Liemkuhl 1989 zum 800. Hafengeburtstag da. Also das heißt, schon wirklich lange her, und besonders, dass sie dieses Jahr wieder da ist. Über 180 Menschen sind hier an Bord, und damit man auch mal ein bisschen was sieht, eine von ihnen ist Hedy Berger. Hello. what's your position here on board?
16: I'm a matrose on board the ship.
15: Yes. Okay, also Matrosin, and why are you here on board? What's, did you like it, the sea?
16: Yeah, I love to work at sea. I started here 3 years ago, and I it was not my plan to stay, but I liked it so much, so I've been there, and I love it.
15: Ah, Wahnsinn. Yes. Also, seit 3 Jahren an See. Nur ein bisschen was Praktisches. Can we take, we will do some

0: some work.
1: So after you have used the rope, you will always make it fast again in a special way. And this is how you will do it.
0: Okay.
1: You will make a figure of eight, and you will do that three times.
0: Okay. We will change. I will try.
1: Yeah.
0: Yeah.
1: Here you go.
0: Also nochmal lose. So, dann gucken wir mal, ob ich als Matrose tauge. Also, los, das muss ja mal schnell gehen. Zack, zack, zack, zack. Wow. Oh, shit, shit, shit. How many?
1: That's three enough. Three is enough.
0: Three, only three. Missed. What do you think?
1: It will do the job.
0: Okay, also das ist ein Durchschnitt, eine 3. Okay, maybe I will be a Matrose too?
1: Maybe one day.
0: Yeah, maybe one day. Thank you. Ja, genau. Also ich hatte gerade schon gesagt, mehr als 180 Personen sind hier an Bord und sind dabei, hier das Segelhandwerk zu lernen, um später vielleicht auf einem Schiff einer anderen Größe da zu sein. Und wer sagt, ach Mensch, ich will das alles hier mal erleben, morgen Open Ship und am Sonntag auch noch und am Montag fährt die Stadt Lehmkuhl dann erst zurück wieder nach Bergen in ihren Heimathafen. Also bis dahin gibt es noch die Möglichkeit, hier mal an Bord zu sein und morgen läuft sie auch nochmal aus. Also wer sagt, er möchte nochmal mit an Bord, letzte Restplätze gibt es hier noch. Ja, und ich werde jetzt nochmal hier ein bisschen weiter üben und dann mal schauen, ne?
2: Ja, Simon Rosenkranz, Hafenkapitän. Vielen Dank, Simon Ritter. Was sagen Sie denn zu unserem Süßwassermatrosen Simon Ritter? Wie hat er sich denn da gerade angestellt?
3: Ja, ich glaube, da ist noch ein bisschen was zu tun an der Stelle.
2: Ist Luft nach oben, Luft nach oben. Aber es ist so viel los. Erstmal heute Abend, da ist ja auch noch Konzert auf dem schwimmenden Ponton. Und morgen ist ja dann der ganz große Tag. Es gibt ja so viel Programm auf dem Wasser. Herr Rosenkranz, erzählen Sie uns ein bisschen. Also Schlepperballett ist klar. Das ist der Klassiker. Wie viele sind dabei?
3: Absolut. In diesem Jahr vier Schlepper, musikalisch ein bisschen einfacher wahrscheinlich aufgrund der Verbindung nach Liverpool. So zumindest der Leiter des Schlepperballettes hat das berichtet, Kapitän Götz Bolte. Und da freuen wir uns natürlich. Aber der Tag ist, wie Sie sagen, vollgepackt morgen. Also das ist schon sehr anspruchsvoll morgen in der Abstimmung, den Tag so zu füllen, ja.
2: Es gibt auch eine Show der Wasserschutzpolizei. Was erwartet uns da?
3: Wir haben dieses Jahr auch ein bisschen den Schwerpunkt Sicherheit auf dem Wasser. Das freut uns natürlich auch und das berührt uns an der Stelle. Einerseits der neue Programmpunkt, Sie sprachen das an, 110 auf dem Wasser. Die Wasserschutzpolizei zeigt ihre Fähigkeiten auf dem Wasser mit ihren neuen Fahrzeugen. Darf hier zusätzlich auch noch eine Taufe morgen feiern mit der Bürgermeister Nevermann. Morgen Vormittag, am Nachmittag dann die Vorführung und am Sonntag haben wir auch noch mal einen neuen Programmpunkt.
2: Ja, also da ist was ganz Spektakuläres. Am Sonntag, da seilen sich Lotsen ab auf die Schiffe oder was habe ich da gehört?
3: Am Sonntag haben wir einen neuen Programmpunkt, der das Lotswesen darstellt und einerseits das Versetzwesen. Das heißt, wie kommt der Lotse an Bord, wie kommt er von Bord, wie funktioniert das in Form einer Lotsversetzbarkasse, in Form von einer Hubschrauberversetzung, wie Sie es angesprochen haben. Und darüber hinaus natürlich das Lotswesen als solches, die Bedeutung, die Funktionalität. Warum brauchen wir das und wofür steht das? Und das ist ein ganz wichtiger Programmpunkt auch für das Thema Nachwuchswerbung, um eben auch die junge Generation auf solche Berufsbilder, die essentiell für den Hafen sind, aufmerksam zu machen.
2: Das klingt spektakulär. Und dann natürlich auch die Auslaufparade wieder am Sonntag. Herr Rosenkranz, vielen herzlichen Dank, dass Sie bei uns waren heute wieder und Ihnen noch einen erfolgreichen Hafengeburtstag. Und es gibt ja auch jede Menge Landprogramm, darüber haben wir noch gar nicht gesprochen. Es ist natürlich jede Menge los. Wir haben auch eine NDR-Bühne am alten Elbtunnel, der ja auch wieder eröffnet ist. Seit dieser Woche können Sie sich auch wieder von innen angucken. Und Eva Tansky hat sich jetzt mitten ins Getümmel gestürzt, Eva. Und du bist vorgedrungen bis zur Jan-Fedder-Promenade, ne?
4: Genau, also wir können jetzt auf die Kap San Diego schauen, hier von der Promenade runter. Ich habe einen super Ausblick. Ich sag mal so, ich gucke auf einen Schmalzkuchenstand und hinter mir ist ein Crepe-Stand. Also hungrig geht ja auf jeden Fall niemand nach Hause. Hier ist alles voll mit Fressständen und es schiebt sich wirklich eine Masse an Besuchern hier vorbei. Wir haben ja gehört, über 1 Million Besucherinnen und Besucher. Und die kommen natürlich nicht nur aus Hamburg. Ich habe schon ganz viel gehört heute hier. Spanisch, Englisch, Italienisch, aber natürlich auch Deutsch. Wir haben nämlich auch Besucher von nicht ganz so weit weg. Yannick, Kahn und Norwin, schön, dass ihr da seid. Und ihr seid woher?
5: Ich bin aus Lübeck, die beiden auch. Und ich war auch schon letztes Jahr hier und die sind auch schon zum ersten Mal hier. Also ich habe die auch mitgenommen. Ja, weil letztes Jahr war schon echt cool. Und wir sind auch natürlich für die Live-Musik hier und ja, der hat auch Hunger so. Also,
4: du hast deine Freunde angesteckt mit dem Hafengeburtstagsfieber quasi. Okay, und habt ihr euch denn schon ein bisschen was anschauen können, Kahn?
6: Wir sind auch gerade erst seit ungefähr einer halben Stunde hier und wir schauen noch,

0: Das geht, also wir freuen uns.
1: Wir haben gehört, du hast Hunger. Worauf?
0: Was Süßes wahrscheinlich. Also ich muss auch noch mal schauen.
1: Alles klar. Und ihr wollt euch vor allen Dingen auch das Konzert anschauen. Elbe im Konzert, hinter uns sieht man ja die große schwimmende Bühne. Worauf freut ihr euch da?
2: Eigentlich auf alles, wenn ich ehrlich bin. Also ich mag Musik richtig gerne. Und letztes Mal war ich auch so eine große Auswahl. Ich hoffe, dass es diesmal auch wieder so ist. Also ja.
1: Und ihr habt ja richtiges Kaiserwetter erwischt heute. Jetzt ist es ja aber so, ich glaube, ihr müsst heute noch zurück nach Lübeck, oder wie war das?
0: Ja, wir fahren noch zurück. Mein Kollege fährt uns.
1: Ich wollte gerade fragen, wer von euch muss denn fahren?
3: Euch heute noch. Und ich freue mich, hier zu sein. Ich bin heute auch das erste Mal hier, hab super Bock und besonders auf die Stände. Hunger habe ich auch, aber erstmal was Herzhaftes. Und die Drohnenshow, da bin ich auch sehr gespannt drauf heute Abend. Morgen ist ja das Feuerwerk, da sind wir leider nicht da. Und ja.
2: Ja doch, ne? Also,
1: ja. Wer weiß, also vielleicht begeistert der Hafengeburtstag hier so sehr, dass ihr morgen nochmal wiederkommt?
2: Ja, hoffe ich doch. Also ich muss die beiden überzeugen.
1: So, Drohnenshow ist ja später hier gegen 22 Uhr. Können wir uns das dann anschauen über der Elbe. Und es ist noch ganz viel los. Die Jungs haben es ja schon gesagt, Elbe in Konzert, hört man hinter uns vielleicht auch ein bisschen. Da läuft das Konzert. Da pilgern ja auch tatsächlich gerade, Ulf, wirklich die Massen hin. Das merkt man. Da sind ja dann um 21 Uhr die Shanty-Rocker von Santiano, die dann da stehen und eben hier richtig Stimmung machen. Und ich glaube, ich müsste so langsam, knurrt mir auch der Magen, ehrlicherweise. Bei mir geht es, glaube ich, eher in Richtung Fischbrötchen heute.
2: Ja, nicht schlecht. Gute Wahl.
1: Aber die besten gibt es natürlich hier bei uns in Hamburg. Und Elbe in Konzert, das Ganze können Sie natürlich auch im Stream sehen, nach unserer Sendung hier unter ndr.de/hafengeburtstag.
4: Ja, danke schön, Eva Tansky von der Jan-Fedder-Promenade. Wir sind zurück auf der Altair, dem Forschungsschiff des Bundesamtes für Seeschifffahrt und Hydrographie. Und bei mir ist wieder Kerstin Jochumsen. Ozeanologin, Meeresforscherin, kann man das so salopp sagen? Meeresforscherin, kann man
5: ja
4: sagen.
5: Das kann man so sagen.
4: Und jetzt haben wir hier wirklich eine original alte Flaschenpost. Sagen Sie mir doch bitte erstmal, Frau Jochumsen, von wann ist die denn?
5: Ja, also das hier ist tatsächlich ein alter Nachbau. Die ist nie im Wasser gewesen, weil die hier einen kleinen Riss hat, wie Sie vielleicht sehen können. Die würde also kaputt gehen, wenn man sie ins Wasser wirft, und die darf nicht so lange drin bleiben.
4: Die ist trotzdem alt.
5: Die ist sehr alt, ja. Die wurde damals erstellt, um sie ins Wasser zu werfen, und dann hat man das gesehen und gesagt, nee, ach, geht nicht.
4: Und dann haben Sie sie genommen. Von wann ist die? Von 1800 irgendwas, ne?
5: So alt ist sie nicht ganz. Ich kann das genaue Alter, wissen wir nicht, aber so ähnlich sahen die im Jahr seit 1880, 1870 ungefähr aus.
4: Und das ist ja jetzt nicht so romantisch, wie mancher sich das vorstellt. Da ist jetzt kein Liebesbrief drin, sonst irgendwas. Was ist da denn drin für ein Zettel?
5: Da ist ein Zettel drin, den man ausfüllen soll, wenn man die Flasche gefunden hat. Mit genauen Angaben, wo und unter welchen Konditionen man die gefunden hat, wie das Wetter war und so weiter. Und die Position insbesondere. Und dann soll man den zurückschicken.
4: Damit man die Meeresströmungen wahrscheinlich bestimmen kann.
5: Genau, ne? Das haben die damals benutzt, um erste Strömungskarten zu erstellen, weil da ist eine Nummer drauf gewesen, da wussten die dann genau, ach, die Flasche war das. Wir wissen, wann wir die ins Wasser geworfen haben, und da wurde sie gefunden, also konnte man Rückschlüsse auf die Strömung.
4: Kann man denn sagen, wie viele Flaschen da gefunden wurden und wie viel reingeschmissen wurden? Das scheint mir eine relativ unsichere Ausbeute zu sein.
5: Natürlich,
4: ne?
5: Da sind auch sehr, sehr viele verloren gegangen. Das hat man so ungefähr von 1870, 1880 bis so in die 1930er Jahre gemacht. Und da sind natürlich hunderte Flaschen ins Wasser gegangen, aber es sind auch sehr viele Karten zurückgekommen. Einige waren lange unterwegs, einige waren kürzer unterwegs, und so hat man aber eben die ersten Strömungsinformationen gesammelt.
4: Vielleicht finden Sie ja noch mal irgendwas, so eine Flasche, dann schicken Sie sie gerne ans Bundesamt für Seeschifffahrt und Hydrographie zurück, weil das eben einfach sehr vage ist. Ich meine, es war sicherlich damals hilfreich, aber heute ist es ein bisschen vage. Sie haben eine neue Idee und Sie haben eine moderne Flaschenpost. Die gucken wir uns nämlich jetzt mal an. Das ist der Argo Float, Frau Jochumsen. Was macht denn der? Der sieht
5: ganz
4: ja
5: genau
4: aus wie eine große Spritze hier, beinahe, hätte ich gesagt.
5: Ja, das ist, man könnte fast sagen, eins der Lieblingsinstrumente der modernen Ozeanographie. Dieses Gerät ist ganz autonom und kann für sich alleine Messungen durchführen.
4: Also das werfen Sie mal ganz zu Anfang jetzt. Sie werfen sowas auch ins Wasser.
5: Genau. Das hier ist unser Ausstellungsstück, deswegen ist das hier aus Glas. Man kann ein bisschen reingucken. Normalerweise ist das ganz gelb und damit auch sehr stabil hier aus Metall. Und das kann man sehr, sehr einfach quasi auch zu zweit nehmen und ins Wasser werfen.
4: Sie werfen es ins Wasser und dann, was passiert dann?
5: Und dann hat es hier oben eine Satellitenantenne, kann also über den Satelliten Daten senden und seine Position. Und als erstes, wenn es im Wasser ist, misst es, fängt es erstmal an zu gucken, bin ich in Ordnung, kann ich messen? Und wenn die Antwort ist ja, dann sinkt es ab. Auf ungefähr 1000 Meter Wassertiefe. Der Ozean ist ja im Mittel 4000 Meter tief, 4 Kilometer. Das ist sehr viel Wasser.
4: Kriegen Sie das irgendwann wieder? Ich bin jetzt neugierig schon mal vorweg.
5: Also erstmal sagt es häufiger Hallo. Also es sinkt erstmal ab auf 1000 Meter, sagte ich. Da bleibt es 10 Tage. Dann geht es noch weiter nach unten auf 2000 Meter und während es aufsteigt, misst es Klimaparameter. Und wenn es oben ist, sagt es, hallo, hier bin ich wieder. Also man alle 10 Tage kriegt man von diesem Gerät Meldung.
4: Da bin ich aber froh, das kostet ja 25.000 Euro so eins.
5: Ja, richtig, genau. Und wenn es gut läuft, kann es 4 Jahre, 5 Jahre, 6 Jahre messen. Und alle 10 Tage meldet es sich über diese Antenne.
4: Ist ja süß.
5: Genau. Und dann tatsächlich, wenn die Batterie leer ist, sagt es irgendwann Bye-bye,
4: ja,
5: und sinkt ab an den Meeresboden. Bleibt also, ist ein Wegwerfgerät, bleibt im Ozean, einfach weil das Verhältnis zu dem Aufwand ist, wieder einzusammeln.
4: Ja.
5: Auch der Umweltschaden ist viel größer, als wenn man es wieder einsammeln würde. Und es kann nicht einfach oben schwimmen und an den Strand irgendwo hinkommen. Da sind halt Batterien drin. Das könnte gefährlich sein, wenn irgendwer, der sich nicht damit auskennt, es aufschraubt.
4: Wo speziell ist denn dieses jetzt her?
5: Dieses hier, ja genau, das habe ich mitgebracht.
4: Ja, sagen Sie es ungefähr. Ne,
5: ungefähr,
4: kommen Sie nicht,
5: ja,
4: kommen Sie
5: ungefähr,
4: wieder zu mir.
5: Ich sage es Ihnen, südlich von Island wurde es ins Wasser gesetzt. Und zwar am 30. Juni 2014.
4: Ach, auch schon, ja.
5: Ja, das ist schon eine Weile her. Und dann war es tatsächlich bis zum 30. Januar 2017 im Wasser und ist dann an den Färöerinseln angespült worden. Das kommt also vor, wenn die manchmal in flache Gebiete geraten. Die Batterie war noch nicht alle, deswegen ist es nicht nach unten gegangen, sondern es wurde dann eben an den Strand gespült, wurde dort gefunden. Da stand unser Name drauf und dann wurden wir sozusagen kontaktiert, konnten es dann also wieder nach Hause holen und ja.
4: Und das alles, das sind wirklich spannende Forschungssachen. Sie haben da auch noch viel mehr zu erzählen. Das kann man sich bei OpenShip auch angucken. Man kann auch auf die Altair kommen, morgen zum Beispiel.
5: Morgen und übermorgen. Wir freuen uns über Besuch. Da können Sie dieses Gerät ansehen und dann erklären wir natürlich noch gerne viel mehr dazu und was es alles so gemessen hat. Hier sieht man noch ein bisschen Bewuchs, wenn man da dran geht. Das ist auf jeden Fall zu empfehlen morgen.
4: Dankeschön, Frau Jochen. Danke. Schön, dass Sie da waren und vielen Dank für diese interessanten Ausführungen und schön, dass wir auf diesem Schiff sein durften. Ja. Und ich gucke jetzt mal, wo bin ich denn jetzt überhaupt? Hier bin ich. Ich wollte Ihnen einfach nur danken, dass Sie uns zugeschaut haben, dass Sie hier mit uns zu Gast auf der Altair waren gemeinsam. Das war Hamburg feiert vom 837. Hafengeburtstag. Sie können natürlich einfach weiter gucken, wenn Sie möchten. Online streamen Sie ndr.de/Hafengeburtstag. Da sind Sie dann weiter dabei. Und das war auf jeden Fall ein schöner Eindruck hier erstmal. Und am besten ist natürlich, Sie kommen einfach vorbei. 1 Million Menschen werden hier erwartet. Vielleicht mit Ihnen noch 1 oder 2 mehr. Morgen Nachmittag kommt hier das Schlepperballett und dann am Sonntag die große Auslaufparade. Auch immer ein richtig großer Hingucker. Das sind wunderschöne Bilder. Das Wetter wird mitspielen. Das versprechen wir Ihnen vom NDR, soweit wir das zumindest dann halten können. Schön, dass Sie dabei waren. Hier sind noch ein paar schöne Bilder für Sie vom 837. Hafengeburtstag. Ich sage tschüss, es war schön mit Ihnen. Dankeschön. Weiter einen schönen Abend im NDR Fernsehen. Tschüss. Dankeschön. Dankeschön. Hat Spaß gemacht.

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7: Moin und herzlich willkommen aus dem wunderschönen Kiewe an der Mecklenburgischen Seenplatte. Hier in diesem schnuckeligen Dörfchen leben so bummelig 140 Leute mit ganz viel Herz, verteilt auf 70 Haushalte. Und jetzt kommt's, hier gibt es 59 Scheunen und eine scheuner als die andere.
8: Ein ganzes Dorf macht für mich die Tore auf und zeigt mir seine Welt. Bei der Jugend schwingt Fernweh mit.
9: Das Dorfleben ist wirklich schön, aber ich will noch ein bisschen mehr von der Welt sehen.
8: Florian enthüllt, warum Skulpturen oft nackig sind und seine Frau, ein Ex-Topmodel der DDR.
10: Hättest du dir jemals träumen lassen, dass du irgendwann mal mit ihr zusammenkommst?
11: Nee, ich fand sie ja damals doof.
8: Ich cruise in Mecklenburg-Vorpommern herum. Kiewe ist mein Ziel. Ein Little Dörp inmitten der Seenplatte.
12: Ich bin wieder unterwegs, bin wieder unterwegs.
8: Und voller Vorfreude. Doch die Straßen bei meiner Ankunft, menschenleer. Fenster, Türen, Scheunentore, alles dicht. Ob ich hier noch jemanden begegne? Dann, nach 10 Minuten, endlich, das erste Auto kommt.
7: Jetzt stelle ich mal die berühmte Frage. Moin!
13: Morgen!
7: Na, Sie sind aber nicht von hier, ne?
13: Richtig.
7: Wo kommen Sie denn her?
13: Finsterwalde.
7: Ach, aus Finsterwalde. Weil ich bin auch nicht von hier. Und Sie sind der erste Mensch, den ich entdecke, ehrlich.
13: Ja. Ich bin auch froh, dass ich jemanden treffe. Ja.
7: Aber es ist ein schönes Dörfchen, oder?
13: Genau.
7: Malerisch.
13: Ja.
7: Danke, dass wir Sie kurz anschnacken durften.
13: Gerne, jederzeit.
7: Muss ja ein bisschen orientieren hier, ne? Ja,
13: alles Gute für Sie.
7: Das wünsche ich Ihnen auch. Tschüss.
8: Das Minidorf wird 1298 zum ersten Mal urkundlich erwähnt.
7: Guter Einstieg.
8: Neben den Alteingesessenen ziehen auch gerne Leute aus Berlin in den kleinen Ort.
7: Das Tor ist offen. Ich sag mal, ich gehe hier rein, ne? Oh, hab ich mich erschrocken. Moin.
14: Moin, ich bin der Jürgen.
7: Jürgen, hallo. Hab ich mich verjagt eben? Ich schleich mich hier schön rein, dann kommen Sie aus der Tür geplatzt da.
14: Ja, das ist unsere Scheune.
7: Ja, hier sind so viele Scheunen hier.
14: Ja, sehr viel. Und ich bin hier irgendwann mal hergezogen und da war diese Scheune eingezäunt, weil sie einsturzgefährdet war. Also die ganze Scheune stand schief. Die kam im Prinzip auf dem Hof gestürzt. Trotzdem habe ich sie gekauft.
7: Und jetzt ist sie gerade?
14: Jetzt ist sie gerade. Hat geklappt. Wusste keiner, ob es klappt, muss ich dazu sagen. Es war ein Wunder.
8: Für Scheunenretter Jürgen sind Haus und Hof Liebe auf den ersten Blick. Im Jahr 2000 zieht er von der Millionenmetropole Berlin ins klitzekleine Kiewe und saniert nicht nur sein Haus, sondern auch die 100 Jahre alte Scheune.
14: So, na dann, guck hier, das ist alles neu gemacht worden.
7: Wow, das ist ja riesig.
8: Alte Räder, Schaufensterpumpen. Jürgen hat massig Platz zum Verstauen. Ein wildes Sammelsurium.
14: Da oben sind Requisiten, Dekosachen, Schneemänner.
7: Wofür brauchst du das denn?
14: Na, ich habe Fernsehen gemacht früher. Also ich habe DFF-Zeiten, also zu Ostzeiten, beim Fernsehfunk habe ich gearbeitet.
7: Bist du ein Kollege?
14: Ich bin ein Kollege, ja. Ich bin Requisiteur sozusagen, jahrelang.
7: Ach, ehrlich?
14: Einer der letzten, muss ich sagen. Also alle meine Kollegen, die ich kenne, die haben das aufgegeben.
7: Was hast du denn gelernt?
14: Kfz-Schlosser, also Kfz-Mechaniker habe ich gelernt und bin dann als Kraftfahrer zum DFF und bin vom Kraftfahrer zum Requisitenfahrer und vom Requisitenfahrer zum Requisiteur. Wenn ich ehrlich bin, mache ich es lieber. Am Z bin ich nicht mehr so gerne. Ja, weiß ich nicht, mag ich nicht. Mir fehlen die Worte wahrscheinlich.
7: Auch ja, oft. Dafür hast du viel geredet bis jetzt.
14: Okay.
8: Kindersendungen, Dokudramen. Jürgen ist seit 40 Jahren im Geschäft. Sogar eine Pearl Harbor Bombe hat er als Attrappe für den Deutschen Filmpreis nachgebaut.
14: Die sagen, ey, Jürgen oder Täubchen, kannst du mal was bauen? Und dann baue ich ihnen dann irgendwas.
7: Wie heißt du?
14: Jürgen.
7: Ich habe noch was anderes gehört.
14: Ja, manche nennen mich Täubchen, weil ich Nachnamen Tauber heiße. Und komischerweise spricht sich der Name immer wieder rum, weil am Set immer jemand ist, der mich kennt. Und dann ist auch plötzlich sagt irgendwas Täubchen und dann sagen alle Täubchen.
7: Darf ich auch Täubchen sagen?
14: Von mir aus, ja.
8: Ich könnte noch stundenlang durch Täubchens Scheune stöbern. Aber jetzt heißt es Abflug. Schließlich gibt es noch so viel mehr zu entdecken. In dem kleinen Ort an der Landesgrenze zu Brandenburg.
7: Moin. Darf ich Sie anschnacken?
0: Ja, der Harald.
7: Sie sind der Harald?
0: Ja. Ja, dann kann ich euch nur sagen, kommt bitte rauf.
7: Sie haben einen schönen Vorgarten hier.
0: Ja, das ist meine Frau.
7: Liebevoll gestaltet.
0: Das ist meine Frau und ich habe die Arbeit davon.
7: Wieso die Arbeit davon?
0: Ja, das muss gegossen werden, das muss gehackt werden.
7: Und was hat die Frau gemacht?
0: Die Blumen abschneiden.
7: Ach so, ja. Gute Arbeitsteilung. Ja. Oh, da habe ich sie gesehen. Die hat sich, glaube ich, gerade kurz...
0: Ja, ja, die ist neugierig.
7: Moin.
11: Moin.
7: Das ist Ihre Frau, ja?
0: Ja.
7: Guten Tag.
11: Tag.
7: Oh, Trabis, Wartburg und Feuerwehrauto.
8: Harald sammelt alte Autos aus der DDR.
7: Wie kommst du an so ein Feuerwehrauto?
0: Ich bin 40 Jahre in der Feuerwehr gewesen und habe jetzt 20 Jahre in Dorf die Feuerwehr geleitet.
7: Lass mal gucken hier.
8: Jetzt schmückt der alte, ausrangierte Barkast Haralds Hof.
7: Ja, der ist ja noch gut erhalten.
0: Einmal reingucken.
7: Was ist das für ein Baujahr?
0: 1989 wurde er gebaut als Zweitakter. Das heißt, er hat einen 345 bis der sogar 50 PS.
7: Und fährt er denn noch?
0: Ja, wir fahren saisonmäßig immer, weil über Winter...
7: Ich frag nur so aus Spaß.
0: Über Winter ist das so schade zu fahren.
8: Ich wink mal mit dem Zaunpfahl.
7: Aber wir haben ja jetzt Sommer, das heißt, jetzt könnte man fahren.
0: Ja, wir können da ruhig mitfahren.
7: Also wir könnten jetzt...
0: Ja.
7: Ehrlich?
0: Ja.
7: Könnte ich fahren?
0: Ja.
7: Ich hätte total Lust, den zu fahren.
0: Ja, aber wir können uns aber erst mal einmal umgucken hier bei mir.
7: Wolltest du mir die anderen Autos auch zeigen, ja?
0: Ja.
7: Ja, komm, ja, zeig mal.
0: Ja.
8: Bis zur Wende war Harald Techniker in der LPG. Da beginnt seine Sammelleidenschaft für DDR-Fahrzeuge. Inklusive Inventar.
7: Guck mal hier, mit Klopapierröllchen hier hinten. Könnt ihr auch als Mütze benutzen, ne?
0: Ja, selbst gestrickt. Und die ist auch schon über 30 Jahre, bestimmt 40 Jahre alt.
7: So lange nicht benutzt?
0: Die Rolle nicht. Die wurde ja schon öfter mal benutzt. Dann musste ja gewechselt werden.
8: Seit 4 Jahren ist er Rentner. Aber als Kfz-Mechatroniker AD in ganz Kiewe ein gefragter Mann.
7: Guck mal hier mit so einem schönen Wackeldackel.
0: Bleiben die Beine?
7: Ich sag's dir.
0: Ja.
7: Oh, mein Langreden hier?
0: Ja.
7: Wow. Oh, das duftet aber hier. Der qualmt aber hier.
8: Harald öffnet nicht nur sein Herz für mich, sondern auch seine Scheune. Und hier noch mehr Schätze.
7: Es ist ja echt faszinierend, was sich hinter den Scheunen hier alles verbirgt. Fahren die noch?
0: Der fährt ja.
7: Ich will ja nichts sagen, aber ich bin noch nie Simson gefahren.
0: Nee?
7: Mm-mm.
8: Naja, bin ich schon, aber wie heißt es so schön? Einmal ist keinmal.
7: Wuhu. Geile Nummer. Ups. Abgesoffen.
15: Ja, ich bin hier beim
8: Bevor ich noch Schaden anrichte, fährt mich Charlie, so nennen sie Harald hier, vom Hof. Eine exklusive Sightseeing-Tour durch den Ort. Und ich genieße jede Kurve. Wobei Kiewe streng genommen nur 2 Straßen hat. In einer von ihnen wohnt, klar, die Chefin vom Dorf.
7: Du meinst, wir können bei der Bürgermeisterin einfach so reinplatzen?
0: Ja, ich hub mal kurz.
7: Moin, Frau Bürgermeisterin.
16: Na,
7: haben Sie
16: unser kleines Dorf auch gefunden?
7: Ich bin Jared, hallo.
16: Christine Janssen.
7: Hallo, Christine.
16: Genau. Ja, schön.
7: Das war ein schnuckeliges Dörfchen hier. Ja. Beim Durchfahren habe ich gedacht, ein Bilderbuchdorf.
16: Ist es auch. Und ganz witzige Leute, weil Häuser sind Häuser, aber witzige Leute. Und ich habe auch ein schönes Beispiel. Komm mal mit. Ich habe ja hier gegenüber eine Pilzexpertin wohnen.
8: Und die hat eine Ausstellung direkt neben ihrem Haus. Quiz-Showtime in Kiewe. Mein Job? Pilze raten. Oha.
11: Kratzender Kammtäubling.
7: Ich würde sagen, das ist der kratzende Kammtäubling.
11: Zunderschwamm.
7: Ist das überhaupt ein Pilz?
11: Ich würde sagen, das ist der Wulst hier. Eindeutig ein Täubling.
7: Der falsche Rotfußröhrling hat einen falschen Rotfuß.
11: Ich gebe auf. Sorry.
7: Ah, voll die Pilzniete. Unglaublich. Es war nicht mein Ding.
16: Na gut. Picknick am Strand?
7: Oh ja.
16: Gut, dann.
15: Sommer, Sonne, Sonnenbrand.
8: Endlich darf ich ans Steuer.
7: Oh. Er rollt.
8: Ja, bis zum Schwarzen Meer wären es satte 2180 Kilometer. Aber der Supermarkt liegt auch nicht gleich nebenan. 13 Kilometer. Genauso weit weg wie die Schule fürs Abitur. Und das Kino ganze 22 Kilometer. Die wahre Attraktion liegt vor der Haustür.
16: Das ist das erste More Future der Welt. Also sei ein bisschen ehrfürchtig.
11: Das bin ich. Ich bin sowieso schon ehrfürchtig.
8: Der Kiewer Polder, so heißt das Areal, umfasst 65 Hektar. Viele Jahre wird hier Landwirtschaft betrieben. Seit 2012 holt sich die Natur durch Wiedervernässung ihr Moor zurück. Finanziert wird More Future, so heißt das Projekt, durch Zertifikate, die jeder kaufen kann.
16: Das ist also dieses erste More Future-Projekt des Landes Mecklenburg-Vorpommern, wo man sich ausgedacht hat, man wiedervernässt eine Fläche und verkauft die als Aktie umgerechnete CO2-Einsparung, um damit die nächsten Projekte zu refinanzieren. Also das heißt, dieses Ding hat sich refinanziert und dieses Geld konnte genommen werden, um das nächste zu machen.
7: Wie komme ich denn an so eine Aktie ran?
16: Die sind alle ausverkauft. Es war relativ schnell ausverkauft, weil es ein tolles Projekt ist. Aber es sind ja neue More Futures aufgelegt worden.
7: Da könnte ich jetzt eine Aktie kaufen und
16: Was Gutes tun. Das nächste Moor mitfinanzieren. Welt retten, so ein bisschen. Weil ich glaube ja tatsächlich, die Moore könnten die Welt retten.
8: Aber jetzt zum Badesee. Schon immer hat Kiewe einen eigenen Steg, erzählt mir Christine auf dem Weg zum Picknick. Die Bürgermeisterin hat allerhand Leckereien im Gepäck.
7: Ich nehme alles. Das ist ja voll der Luxus. Wie war es, als du zur Bürgermeisterin gewählt wurdest?
16: Ich wollte gar nicht, natürlich. Es war so, dass wir einen Bürgermeister hatten, der aufgegeben hat. Und dann war es klar, dass wir, wenn wir keinen Nachfolger finden, eingemeindet werden. Und das war also für uns ein ganz abschreckender Gedanke. Und dann habe ich mich überreden lassen.
7: Dann hast du dich aufstellen lassen.
16: Habe ich mich aufstellen lassen und habe ganz easy auch gewonnen. Es ging dann relativ einfach.
7: Da musst du ein bisschen Wahlkampf gemacht haben,
16: oder? Gar nicht. Also hier kennt ja jeder jeden.
7: Ja.
16: Und entweder sie finden die Idee gut und nehmen dich so, wie du bist, dann auch an, oder du kriegst die Stimme nicht. Und ich mag auch Menschen, also wirklich so, auch wenn die anstrengend und schwierig sind, trotzdem irgendwie Freude macht, das zu versuchen, die dann auch zu knacken manchmal und so. Also das ist so eine, ja, so ein Hobby, keine Ahnung, wie man es nennen soll. Das macht mir Freude, auch wenn es anstrengend sein kann, natürlich.
8: Christines Dorf ist bunt gemischt. Ein Drittel ist hier geboren, ein Drittel aus Berlin und ein Drittel aus anderen Regionen. Die alle unter einen Hut zu kriegen, gar nicht so leicht.
16: Das ist kein Bullerbü. Also da sind Menschen, die sich auch richtig gerne in die Wolle kriegen. Mich regt es an, kreativ zu werden. Zum Beispiel einfach mir zu überlegen, wie kriege ich die miteinander ins Gespräch.
7: Weil ja, das ist ja ganz oft so.
16: Vor 10 Jahren haben wir mit dem weißen Dinner angefangen zum Beispiel. Das war was die Leute nicht kannten. Und jetzt haben wir, wir haben eigentlich ein weißes Dinner organisiert, indem wir sagen, an dem und dem Tag um die und die Uhrzeit stehen hier Tische, Bänke und ein kleines Kulturprogramm. Und ihr kommt bitte weiß gekleidet und bringt euch zu essen und zu trinken selber mit. Es bringt die Leute ins Gespräch.
8: Immer um die Mittsommerwende findet dieses Highlight statt. Ein schönes Projekt, damit aus Fremden Freunde werden. Aber nun zurück ins Dorf. So peu à peu trudeln vielleicht die ersten Berufspendler ein. Auf jeden Fall der Schulbus. Die Bürgermeisterin hat für mich ein Treffen mit der Dorfjugend klargemacht.
17: Guten Tag, ich bin Paul.
7: Moin Paul, hallo.
17: Henry. Na?
7: Moin Henry, wo seid ihr denn drauf los?
17: Wir waren gerade bei der Schule.
7: Und jetzt checkt ihr das Dorf?
17: Ja, genau.
8: Jetzt holen wir noch den dritten Kumpel ab. Sehr groß ist die Dorfklicke nicht.
7: Wie viel seid ihr in eurem Alter?
17: Nur wir drei, also.
7: Ja, nur ihr drei?
17: Finn, Henry und ich, ja. Genau.
7: Moin!
18: Moin!
17: Das ist Finn.
7: Finn?
17: Genau.
7: Ich bin Jarre.
9: Ja, hallo Jarre.
7: Moin.
9: Ich hab schon gehört von dir.
7: Ich hoffe, nichts Schlechtes.
9: Nein, nein. Ja.
7: Ihr seid ja hier die Chefs in eurem Alter, ne?
17: Ja, genau.
7: Das heißt, mir kann nichts passieren.
17: Nein.
8: Finn und Paul sind gebürtige Berliner. Henry ist original Kiewer, erzählen sie mir auf unserer Runde durchs Dörp.
7: Und was verbindet euch?
17: Einfach Freundschaft, dass wir früher immer alles gemacht haben. Und immer uns getroffen haben zusammen.
9: Genau, irgendwie mit dem Fahrrad durchs Dorf, zum See, angeln. Ja.
7: Klingelstreiche.
9: Das vielleicht eher nicht so.
7: Nee, gar nicht?
9: Ja, nö. Wir respektieren hier alle Leute.
8: Schon öffnet sich die nächste Welt.
19: Noch eine Scheune.
8: Und zwar die von Paul. Die
17: Scheune werde eröffnet.
19: Das ist ja ein Paradies.
8: Der hat sich hier eine Werkstatt eingerichtet.
17: Das hier ist mein Moped, wie man sehen kann.
19: Ja, super. Geht doch, oder?
17: Ja. Bei uns an der Schule fahren auch alle Simson eigentlich, weil wir haben halt einen relativ großen Weg. Ich glaube, 16 Kilometer fast zur Schule.
7: Und fährst du manchmal auch da? Ach nee, du

0: Sag mal, was feiert ihr eigentlich am Dorfleben so?
1: Hier ist es immer ruhig und man kann einfach draußen sitzen und den Vögeln zuhören oder sowas.
2: Manchmal kriegt man auch genug davon, dann will man vielleicht doch mal auch raus in die große Stadt. Also das ist, glaube ich, auch gerade so bei mir so das Thema. Also das Dorfleben ist wirklich schön, aber so langsam reicht es mir, glaube ich, auch. Und ich will noch ein bisschen mehr von der Welt sehen, einfach so ein bisschen.
0: Wenn man älter wird, ne?
2: Ja.
0: Ja. Aber so ging es mir früher auch.
3: Finns Reise geht nach Costa Rica zum Schüleraustausch. Auch seine Kumpels planen den Sprung über den Tellerrand. Ob sie später in der Heimat wieder sesshaft werden?
0: Moin Jungs!
3: Das finde ich noch heraus. Erstmal weiter durchs Dorf. Meine nächste Begegnung fährt vor.
0: Moin! Hallo, guten Tag!
4: Guten Tag, ich bin die Pastorin.
0: Nein!
4: Ja, ich fahre hier gerade mal durch.
0: Und wo geht's hin?
4: Ich will eigentlich zu einem Geburtstagsbesuch.
0: Wer hat denn Geburtstag?
4: Frau Mut hatte letzte Woche.
0: Wir gehen mal auf die andere Straßenseite. Ja. Die Hunde sind so laut, man kann ja nicht sein eigenes Wort verstehen.
4: Ja.
0: So, Sie sind die Pastorin.
4: Ja.
0: Wie heißen Sie denn?
4: Verena Heckberg.
0: Und sind Sie hier aus dem Dorf?
4: Ich wohne in Föperow. Das ist so 3 Dörfer weiter. Aber ich habe ja hier einen Riesenbereich, für den ich zuständig bin.
0: Ja. Und jetzt fahren Sie zum Geburtstag und gratulieren?
4: Genau, ich gratuliere jetzt nachträglich.
0: Wie alt ist die Dame geworden?
4: Die ist 90 geworden.
0: Ach, wie schön. Und wo wohnt die?
4: 52. Ich muss jetzt hier noch mal gucken, ob das überhaupt hier oder da rum ist.
0: Genau. 52?
4: Ja.
0: Moment,
4: das
0: ist die 64.
4: Auch noch gar nicht.
0: Wollen wir zusammen hingehen? Dann gratulieren wir zusammen.
4: Ja.
3: Verena ist eine Hamburger Dern, erfahre ich auf dem Weg zur Jubilarin.
4: So, 48, da sind wir schon mal ganz gut. Wir müssen zu 52.
0: Dann müsste das. Ah, das ist immer so komisch hier. Die haben Doppel.
4: Nein, das ist die Ostnummerierung. Es geht in der einen Reihe hoch und in der anderen Reihe runter.
0: Ich verstehe.
4: Du als alter Wessi.
3: Naja, als ostafrikanische Ostfriese steckt auch ein bisschen Ossi in mir drin. Egal, Verena und ich klappern die Dorfstraße ab.
4: Wir klingeln jetzt hier einfach mal.
3: Die Welt ist doch ein Dorf, oder?
5: Hallo, Frau Mut?
6: Mut weiß ich gar nicht in Kiewe.
4: Wie, wissen Sie nicht? Das kann nicht sein.
0: Sie hat heute Geburtstag.
3: Diese Dame aber nicht.
0: Ja, dann suchen wir noch ein bisschen.
4: Ja.
0: Ja, wir wollten nicht stören. Danke, dass Sie aufgemacht haben.
4: Ja.
0: Tschüss.
3: Frau Mut vom Erdboden verschluckt? Zumindest ihre Hausnummer hat sich in Luft aufgelöst.
0: Wir suchen Frau Mut.
3: Jetzt hilft nur noch der Telefonjoker.
0: Ich rufe jetzt die Bürgermeisterin an. Die kann uns vielleicht weiterhelfen, wo die Frau Mut ist. Wo die Hausnummer 52 ist. Hallo? So, ich habe Verena, die Pastorin, hier.
7: Ja, schön, grüß Sie.
4: Ja, du, wir haben hier gerade ein Geburtstagskind, aber ich glaube, wir müssen nach Melz. Wir sind irgendwie falsch.
7: Ja, das muss definitiv in Melz sein. Da gibt es eine Familie Mut, da gibt es sogar zwei.
4: Ja, gut, okay. Dann sind die in Melz.
0: Also bis dann, danke. Tschüss.
3: Verena muss ins Nachbardorf. Ich drehe weiter meine Runden. Dorfstraße 53. Da klopfe ich an.
0: Das ist der Dibaba Klopfcode. Hallo. Jared Dibaba, mein Name. Guten Tag.
8: Hallo, Jared.
0: Jared.
8: Jared, alles klar. Angela.
0: Angela? Ich habe einfach mal auf gut Glück geklingelt.
8: Hereinspaziert.
0: Das ist ja ein Riesenhof hier.
3: Mit viel Kunst vor der Hütte.
8: So, das sind die tollen Skulpturen meines wunderbaren Mannes.
0: Ist der Künstler jemand?
8: Ja, Bildhauer.
0: Hm. Oh.
8: Ja. Am besten, wir rufen mal.
0: Flori!
3: Ob Flori ein Mittagsstündchen in der Scheune hält, meine Neugier ist geweckt.
0: Ist ja nett.
8: Also, ich finde ihn ganz scharf, ganz toll. Ganz
0: wow!
8: Ja. Da ist er.
0: Flori!
9: Ich bin jetzt da.
0: Guten Tag. Hast du Lust, mich ein bisschen rumzuführen?
8: Na, nur zu.
3: Florian und Angela kommen aus Berlin.
0: Jetzt kommt die Schatzkammer. Eine Scheune, natürlich.
3: 2022 ziehen sie aus der Hauptstadt weg. Platzmangel. Hier dagegen hat der 70-Jährige viel Raum für seine Kunst.
0: Warum machst du nackte Körper?
9: Ja, so richtig angezogene Menschen macht man ja eigentlich nicht. Steht ja um Figur in der Bildhauerei.
3: Florian stammt aus einer renommierten Berliner Künstlerfamilie. Erfahre ich im Nachgang. Der Künstler selbst bleibt bescheiden.
0: Was machst du eigentlich?
8: Ich bin Fotograf.
0: Noch eine Künstlerin?
8: Na, Künstlerin, das sagen wir mal, ich bin ein stinknormaler Fotograf.
0: Und wo sind deine Fotos, deine Bilder, die du fotografiert hast?
8: Die sind in
0: hast?
8: Meinem Atelier. Also wenn du willst, kannst du da mal...
0: Gut, dass du fragst, sonst hätte ich gefragt.
3: Weiter geht's in Angelas Atelier. Seit 1978 arbeitet sie als Fotografin und hat schon viele Bildbände veröffentlicht. Sogar ein

0: Europa mit Leuten aus Kiewe finden Platz in ihrer Kunst.
1: Ah, hier, das ist hier unsere Bürgermeisterin hier. Unsere Bürgermeisterin mit ihrem Mann.
2: Ach, Kigan. Hast du schön fotografiert.
1: Schön, ne? Ja.
2: Ja.
0: Guck mal, das ist auch Angela. Als Topmodel schmückt sie nahezu jedes Titelbild in der DDR.
2: Boah, man erkennt total, dass du das bist.
1: Ja, und das war hier Sibylle, aber ist auch schon Asbach uralt.
0: 1972 beginnt Angelas Karriere als Mannequin.
2: Kanntest du Angela damals schon, als sie diese Fotos gemacht hat?
3: Ja, ja.
2: Und hättest du dir jemals träumen lassen, dass du irgendwann mal mit ihr zusammenkommst?
3: Nee, ich fand sie ja damals doof.
2: Ehrlich? Alles braucht seine Zeit, ne?
1: Ja, genau.
2: Du wirst lachen. Ja? Ich habe früher auch mal gemodelt. Ich habe auch solche Fotos gemacht.
1: Naja, das glaube ich.
2: Na, komm auf jetzt. Das ist schon sehr lange her. Da hatte ich sogar noch Haare.
1: Ja,
2: und ich bin auch auf dem Laufsteg gelaufen. Das hast du ja auch gemacht,
1: ja,
2: ne?
1: Ja, na logisch.
2: Ja, guck mal, wir was gemeinsam. Logisch. Wer hätte das gedacht?
1: Also,
2: Kollegin.
1: Du wärst ja der absolute Star gewesen in der DDR. Da hätten die ganzen Models, ist der süß,
2: jetzt wird mir warm, du.
0: Ich muss mich erstmal abkühlen. Weiter geht's mit den nächsten Flausen im Kopf.
2: Ich bin ja geneigt, hier irgendwie mal einen Klingelstreich zu machen. Das Blöde ist ja, hier kennt jeder jeden.
0: Hat sich eh rumgesprochen, dass ich rumkomme.
2: Oh, das ist ja pittoresk. Das gucke ich mir jetzt mal einfach mal an. Klingel einfach mal. Nicht erschrecken, ich bin's nur, Jared.
4: Ja, hab ich mir schon gedacht. Irgendwie habe ich sie schon mal gesehen, aber.
2: Moin.
4: Oh,
2: guck mal. Haben wir gleich beide hier.
5: Ich sehe Ihre Sendung immer sehr gerne.
2: Das ist sehr nett von Ihnen. Ich bin Jared, moin.
5: Ich bin Heidi.
2: Heidi, und das ist der Klaus.
5: Genau.
4: Der Klaus, ja.
2: Was ist mit Pladütsch?
4: Pladütsch ist Goat.
2: Ist Goat?
4: Ja.
5: Der ist sehr lustig immer. Also
2: der Klaus ist lustig?
5: Ja, der singt morgens, wenn er aufsteht. Der ist immer lustig, hat immer gute Witze drauf. Ganz toll. Also,
2: du findest ihn immer noch lustig?
5: Ja.
2: Seid ihr schon lange zusammen?
5: 10 Jahre.
2: 10 Jahre?
4: Meine Frau ist vor 10 Jahren gestorben und dann hat Heidi sich über mich erbarmt.
2: Das ist ja noch mal gut gegangen.
4: Ja. Und deswegen bin ich auch immer froh, aber ich bin für den Buch fröhlich.
2: Ach, das ist ja schön.
5: Wollt ihr rein oder was?
2: Was gibt's denn?
5: Ich kann dir Sekt geben, ich kann dir Schnaps geben, Wein geben, was du möchtest.
2: Ich nehme ein Glas stilles Wasser, Leitungswasser. Ich bin ganz bescheiden. Ja, komm, dann trinken wir noch ein ganz verrücktes Glas Wasser bei euch, ja?
4: Ja.
2: Dann komm ich rein.
0: Klaus' ganzes Leben spielt in diesem Haus.
2: Das ist ja gemütlich. Vor allem ist das farblich alles schön abgestimmt.
4: Ja, da hat Heidi für gesorgt.
2: Ja. So, und ihr kennt euch jetzt?
5: 10 Jahre.
2: 10 Jahre.
5: Also, kennen tun wir uns schon länger.
2: Ja.
4: Sie sang zu mir, sie sprach zu mir. Da war es um mich geschehen. Halb zog sie mich, halb sank ich hin und ward nie mehr gesehen.
2: Also, hast du ein Auge auf sie geworfen?
5: Naja, beide vielleicht. Ne? Ich habe mein Haus verkauft vor 13 Jahren und bin in eine Dreiraumwohnung gezogen. Und da kam Klaus klopfen und hat mir Eier gebracht. So, und dann ein paar Wochen oder ein paar Tage später hat er wieder Eier gebracht. Die konnten gar nicht so viel essen. Und haben gesagt, wir gehen mal Kaffee trinken. Und so hat sich das dann ergeben.
4: Heidis Mann, wir Polizeichef.
2: Ja.
4: Und daher kenne ich Heidi schon. Da sind sie mal hier, haben sie mal Kaffee getrunken bei uns. Und
5: die waren immer nett.
4: Und da kennen wir uns.
5: Seine
4: und
5: Frau auch.
4: Mein Fru ist Sturm und wenn wir uns so droppen haben, dann sagt mein Fru eins, wenn wie mir aber was passiert,
2: ja,
4: dann nimm du dich der jemand Heidi.
2: Hätte die Fru als Sech.
4: Hätte Fru als Sech.
2: Und dann hast du das auch so gemacht, dass die Fru das Sech hätte. Darauf trinken wir erstmal ein, oder?
4: Ja, Prost.
0: Klaus blickt auf eine beeindruckende Familiengeschichte zurück. Seine Vorfahren kommen während des 30-jährigen Krieges aus Schweden hierher.
4: Dieses Haus hier. Das ist mein Ururgroßvater. Und dessen Vater war schon Fischer hier in Kiewe.
2: Das heißt, ihr seid alles Fischer gewesen?
4: Ich habe Fischer gelernt hier bei meinem Vater.
0: Mehr als 60 Jahre arbeitet er als Fischer. Zum Schluss baut er nur noch Reusen.
4: Mit Fischen kenne ich mich aus.
2: Was ist der beste Fisch?
4: Ich esse alle Fische gerne. Heute Mittag hatten wir Hecht. Gekochten Hecht.
2: Wer kocht ihn?
5: Ich.
4: Heidi hat den gekocht.
2: Aber das bist du hier, ne?
4: Ja.
2: Fit wie ein Turnschuh. Riemelst du ob Pladütsch oder ob Hochdütsch denn?
4: Dann sage ich ob Hochdütsch.
2: Ob Hochdütsch?
4: Ja.
2: Wir können ja Tosomat und Planitsch riemeln. Ja. Ich fange dann an, mit Klaus zu riemeln.
4: Dann höre ich auch mit Dito prima.
2: Wir sind ein Tosom hier an dich.
4: Vertellen von der Arbeit und vom Fisch.
2: Ich weiß, wie ich weg.
0: So lütt das kleine Kiewer auch scheint, ich habe wirklich eine Menge erlebt.
2: Ach, ein bisschen traurig bin ich schon. Die schöne Zeit in Kiewe geht vorbei. Aber es gibt ja noch das schöne Grillfest.
0: Und das findet im Gemeindezentrum statt.
2: Leute, oh, guck mal, wer hier alles da ist.
0: Der Fischer und sein Fru sind schneller als ich.
2: Klaus, altes Haus.
6: Du hast mich doch eingeladen.
2: Ja, schön, dass du gekommen bist. Paule. Na? Moin.
7: Hallo.
2: Die Bürgermeisterin ist auch da. Christine. Ja. Und die Pastorin ist auch da.
8: Ja, die Pastorin ist auch da. Ja.
2: Guten Abend.
8: Ja.
2: Guten
8: Abend. Schön, dass ihr da seid.
7: Ja, guten Abend.
2: Verena, hast du Frau Mut endlich
8: getroffen? Ja, natürlich. Also viele Grüße von Frau Mut.
2: Oh, das
8: natürlich
2: ist schön.
8: An alle.
2: Ich grüße zurück. Hallo, Frau Mut.
8: Genau.
0: Nun erstmal eine leckere Bratwurst auf dieses wunderschöne Dorf.
9: Genieße es vom Krankheit.
2: Herrlich.
0: Und checken, wen ich noch so kenne.
2: Oh, was sehe ich da? Harald in Uniform.
9: Ja.
2: Das sieht aber gut aus.
9: Ja.
2: Das steht hier.
10: Aber eins ist mir aufgefallen, Jahres, wir haben mal ein bisschen geguckt. Wir haben denselben Tag Geburtstag.
2: Hast du am 8. April Geburtstag?
10: Ja.
2: Darauf müssen wir erst mal anstoßen. Hier, die April-Scherze. Wir zwei Widder, 8. April.
10: Ja.
2: Widder sind die Besten. Prost.
10: Ja, Prost.
8: Alle mal kurz zuhören. Schön, dass ihr so zahlreich gekommen seid. Schön, dass ihr da seid. Und danke, dass ihr uns auch das Gefühl gegeben habt, ein tolles Dorf zu sein. Vielen Dank. Vielen Dank. Und jetzt schön essen und trinken.
2: Moment. Ich finde, dass ihr ein tolles Dorf seid, weil ihr ein tolles Dorf seid. Weil ihr einfach wirklich tolle, freundliche, herzliche Menschen seid, die auch noch so gastfreundlich sind. Überall, wo wir an die Scheunentüren geklopft haben, sind wir reingekommen und haben so unfassbare Scheunen gesehen. Das war wirklich toll. Und ich finde, ihr habt die beste Bürgermeisterin der Welt. Muss ich einfach mal sagen. Jetzt fliegt die Kuh. Prost!
0: Bevor es abgeht, treibt mich noch eine Frage um.
2: Wollt ihr irgendwann mal wieder zurückkommen dann?
11: Vielleicht einfach, um irgendwann noch mal zur Ruhe zu kommen, ein bisschen die Rente genießen, irgendwie sowas in die Richtung. Aber vielleicht...
2: Sag doch mit 15.
11: Oder aber auch vielleicht schon ein bisschen früher, weiß ich nicht, wenn man irgendwann noch mal Kinder hat oder irgendwie sowas in die Richtung. Ist vielleicht auch eine Möglichkeit. Das,
2: ist doch ein guter Ort zum Aufwachsen
11: ja,
2: hier,
11: auf
2: oder?
11: Auf jeden Fall. Also, wann könnte, also meine Kindheit hätte nicht besser sein können.
2: Ja.
11: Und vielleicht... werde ich das meinen Kindern dann auch irgendwann noch ermöglichen. Die schönsten Tage waren schon
0: immer die Nächte. Meine neue Perle, Kiewe. Nur ein Klecks in der Landschaft, aber dafür mit ganz viel Herz. Lass mal was machen, was wir nie mehr
12: vergessen. Die Entlastungsprämie wurde schon heftig kritisiert, als sie vorgestellt wurde. Die Bundesregierung wollte sie trotzdem einführen, doch heute hat der Bundesrat das Vorhaben gekippt. Und überall im Norden gab es heute wieder Demos gegen eine Wehrpflicht. Mehr dazu gleich hier bei NDR Info.
13: Stevie, Bibi, Haltung annehmen. Wir kriegen heute hohen Besuch. Hamburgs erster Bürgermeister Peter Tschentscher kommt. Außerdem stellt uns die tolle Christine Urspruch ihre Tochter Lilo vor.
14: Und Sarah Busetti ist hier und es gibt Musik von Max Giesinger. Eventuell singt Bettina ebenfalls. Das und noch viel mehr. Ganz toll, nach NDR Info dranbleiben.
13: La, la, la, la, la.
12: Freitagabend, das Wochenende ist fast da, aber wir haben noch mal die Nachrichten aus dem Norden für Sie. Ganz herzlich willkommen zu NDR Info. Die Bundesregierung wollte mit der Entlastungsprämie die Arbeitnehmer in diesen Zeiten ein bisschen, ja, entlasten, nur zahlen wollte sie die nicht. Das sollten die Arbeitgeber tun. Die waren da allerdings schneller auf den Barrikaden als die Regierung, aber die ist doch steuerfrei, sagen konnte. Beschlossen wurde die Idee dann vom Bundestag trotzdem, doch der hatte die Rechnung ohne den Bundesrat gemacht.
15: Alle CDU-regierten Länder stimmten heute im Bundesrat gegen die steuerfreie Entlastungsprämie für Arbeitnehmer.
6: Wir sind ein Land, was überwiegend von mittelständischen Unternehmen geprägt ist, Handwerksbetriebe.

0: Unternehmen, die im Moment es auch nicht leicht haben und die eine solche Prämie in eine schwierige Lage gebracht haben.
1: Doch die hohen Energiekosten sorgen zurzeit überall für Anspannung, auch an den Zapfsäulen, trotz Tankrabatt.
2: Im Endeffekt sind die 17 Cent, haben sie die Luft wieder aufgelöst. Sie kommen nicht beim Verbraucher an.
3: Heute muss ich sagen, zum ersten Mal habe ich das Gefühl, es ist ein bisschen was passiert. Ich habe jetzt gerade das eine Auto getankt, ist aber ein super Benziner und nachher komme ich gleich nochmal mit dem Diesel, weil heute der erste Tag ist, an dem der Diesel mal spürbar runter ist.
1: Damit das so bleibt, haben unter anderem Niedersachsen, Hamburg, Bremen und Mecklenburg-Vorpommern heute einen Vorschlag im Bundesrat eingebracht.
4: Und die Sorge ist, nach den 2 Monaten geht es um die gleiche Summe wieder hoch. Und das müssen wir in den Griff kriegen.
1: Nach dem Vorschlag soll unter anderem die Stromsteuer gesenkt werden. Also mehr Entlastung für Bürgerinnen und Bürger. Wie genau das funktionieren soll, darüber wird jetzt in den Ausschüssen in Berlin beraten.
5: Unsere Hauptstadtkorrespondentin Kerstin Dausend war heute mit dabei im Bundesrat. Kerstin, was sagt uns das jetzt über die Handlungsfähigkeit dieser Bundesregierung?
6: Na, es ist jetzt ja nicht so, dass die Bundesregierung gar nichts zustande kriegen würde. Jüngstes Beispiel die Krankenkassenreform und das war keine Kleinigkeit. Aber tatsächlich bei der Entlastungsprämie hat sie sich selbst ein Bein gestellt. Das kann man nicht anders sagen. Diese Prämie hatten ja die Parteichefs von Union und SPD am 12. April in der Villa Borsig verabredet, aber ohne mit denen zu sprechen, die sie auch angeht. Also sie haben weder mit den Arbeitgebern gesprochen, die die Prämie ja bezahlen sollen, noch haben sie mit den Bundesländern vorher gesprochen, denen entgehen durch die Prämie nämlich Steuereinnahmen. Und das rührt gerade bei den Bundesländern sowieso einen ganz wunden Punkt, denn die ärgern sich schon seit langem darüber, dass der Bund sich Sachen ausdenkt, die sie am Ende mitfinanzieren müssen. Und all das hätte die Regierung vorher ahnen, genauer gesagt sogar wissen müssen, aber sie hat das offenbar nicht gesehen und hat jetzt eben dieses Problem.
5: Jetzt sind sich Bundesregierung und Bundesländer ja an vielen Punkten nicht einig, was zu tun ist. Die Ideen der Nordbundesländer gegen die hohen Spritpreise sind ja jetzt auch erstmal in die Ausschüsse verwiesen worden. Gibt es da jetzt gar keinen Hoffnungsschimmer auf eine schnelle Lösung?
6: Naja, der Finanzminister Lars Klingbeil hat nach dem Debakel heute das Wort schnell zumindest mal in den Mund genommen. Er sagte, wir dürfen uns jetzt nicht im Klein-Klein zerlegen, sondern müssen schnell ein Signal der Unterstützung an die Bürger senden. Übrigens dieses Mal ausdrücklich mit Bundesländern, Arbeitgebern und Gewerkschaften. Aber ob das schnelle Signal auch eine schnelle Entlastung bringt, da bin ich skeptisch. Es kursieren schon andere Ideen. Was ich heute im Bundesrat am häufigsten gehört habe, war aber, lasst uns doch gleich ein ganzes Paket schnüren mit Entlastungen für kleine und mittlere Einkommen durch eine Steuerreform. Aber erstens dauert das natürlich und zweitens würde die auch erst im kommenden Jahr wirken. Andererseits ist so viel Druck im Kessel. Mal abwarten, was der Dienstag bringt. Da ist wieder mal Koalitionsausschuss. Vielleicht ist die Regierung dann ja einen konkreten Schritt weiter.
5: Kerstin Dausend, vielen Dank dafür nach Berlin. Der 8. Mai war heute außerdem ein Grund für zahlreiche Demos und Gegendemos. Denn heute vor 81 Jahren endete der Zweite Weltkrieg mit der bedingungslosen Kapitulation der Wehrmacht. Die rechtsextreme Partei Die Heimat nutzte dieses Datum heute in Demmin für einen sogenannten Trauermarsch. Dort hatten sich kurz vor Ende des Krieges zahlreiche Menschen das Leben genommen. Aus Protest gegen diesen Marsch sind am Abend laut Polizei mehr als 1200 Anhänger eines Aktionsbündnisses durch die Demminer Innenstadt gelaufen. Die Polizei ist mit einem Großaufgebot vor Ort, um zu verhindern, dass beide Demonstrationen aufeinandertreffen. Ja, angesichts des Grauens des Zweiten Weltkrieges wollen manche auf gar keinen Fall zur Waffe greifen. Auf der anderen Seite hat die Bundesregierung den Freiwilligen Wehrdienst ja aber auch nicht ohne Grund eingeführt. Doch die Gegner des Wehrdienstes fürchten, dass aus diesem freiwillig doch eine Pflicht werden könnte und gingen heute wieder im Norden auf die Straße.
7: In Hamburg fand die größte Demo im Norden statt. Laut Polizei gab es 2300 Teilnehmer. Die Veranstalter sprechen von 6000.
8: Wir wollen nicht in Kriege ziehen, für die wir nicht gestimmt haben. Und genau deshalb sind wir heute hier.
7: Auch in Kiel sind Menschen auf die Straße gegangen. Laut Polizei waren es hier gut 500 Teilnehmer.
9: Einfach Angst, dass ich mein Leben nicht so leben kann, wie ich möchte. Dass ich nicht das studieren kann, was ich möchte. Dass ich nicht selbstbestimmt mein Leben leben kann, sondern für irgendwelche Profite an der Ostfront sterben muss.
7: Angst, direkt in einen Krieg ziehen zu müssen. Dass sich junge Menschen dafür fürchten, weiß auch der Bundesverteidigungsminister. In einem Bundeswehrvideo sagt er dazu:

0: Und ich kann alle nur beruhigen. Wir bilden hier Reservisten aus. Und das Ziel ist, starke Streitkräfte zu haben, die durch Abschreckungsfähigkeit und durch die erklärte Absicht, sich verteidigen zu wollen und zu können, eben einen Krieg verhindert. Wenn der dann nicht zu verhindern ist, dann geht natürlich zuerst die aktive Truppe nach vorne, während die Reservisten zu Hause in Deutschland, im Heimatschutz und anderen Bereichen den Dienst übernehmen.
1: Die Demos sind Teil der bundesweiten Initiative Schulstreik gegen Wehrpflicht. Mobil machen dabei auch linksextreme Gruppen. So war an vielen Orten wie hier in Lübeck wieder die SDAJ. Die Jugendorganisation der Deutschen Kommunistischen Partei wird vom Verfassungsschutz beobachtet.
2: Nach unseren Erkenntnissen des Verfassungsschutzes ruft die SDAJ zu Schulstreiks auf, um die Demonstration auch für sich zu vereinnahmen, auch um deren Ideologie weiter zu betreiben.
1: Auch in Braunschweig waren SDAJ-Fahnen zu sehen. Hier gibt es geteilte Meinungen, weil die Stadt ein Musterungszentrum bekommen soll. Laut Verteidigungsministerium werden bis Sommer 2027 24 Musterungszentren entstehen, 6 davon im Norden. Braunschweig wird dadurch ein neuer Bundeswehrstandort.
3: Ich habe mich sehr darüber gefreut. Bedeutet sie für Braunschweig doch Arbeitsplätze, Investitionen in Infrastruktur und einen neuen Behördenstandort hier?
1: Ärzte, Psychologen, Verwaltungspersonal. 50 zivile Stellen pro Standort will die Bundeswehr schaffen. Die Demo-Teilnehmer sind davon wenig begeistert.
4: Vor 6 Jahren tötete ein betrunkener Autofahrer auf der A20 in der Nähe von Wismar 2 Menschen, weil er mit fast 250 km/h in ihren Wagen gerast war. Dafür wurde er Anfang des letzten Jahres zu 3,5 Jahren Haft verurteilt. Aber es gab dann noch einen zweiten Prozess. Denn 2 Polizisten hatten diesen Fahrer kurz vorher kontrolliert, ihn aber weiterfahren lassen. Heute fiel das Urteil gegen ihn.
5: Die beiden Polizeibeamten hatten auf Freispruch gehofft. Doch die Richterin sah den Fall anders. Eine Geldstrafe von insgesamt etwa 25.000 Euro wegen fahrlässiger Tötung und fahrlässiger Körperverletzung lautet das Urteil heute am Amtsgericht Lübeck.
6: Das Gericht ist hierzu einfach zu der Auffassung gekommen, dass die Polizisten sich objektiv sorgfaltswidrig verhalten haben.
5: Im August 2020 kontrollierten die Polizisten einen Mann wegen seiner auffälligen Fahrweise auf einem Autobahnparkplatz. Er verweigerte den Alkoholtest und die Beamten ordneten ihm nur eine Ruhepause an. Doch der Mann fuhr wieder los und verursachte einen schweren Verkehrsunfall. 2 Menschen starben, einer wurde schwer verletzt. Der Fahrer hatte einen Blutalkoholwert von mehr als 2 Promille.
6: Das Gericht ist hier zu dem Ergebnis gekommen, dass diese Alkoholisierung für die Polizisten bei der gebotenen Sorgfalt erkennbar gewesen wäre.
5: Die Verteidigung prüft nun, ob sie gegen das Urteil Berufung einlegt.
4: Und wir haben noch eine unschöne Unfallmeldung für Sie. Die ist allerdings von heute. In Hamburg sind bei einem Unfall zwischen einem Linienbus und einem Transporter am Morgen 1 Mensch getötet und mehrere weitere teils schwer verletzt worden.
7: Feuerwehrkräfte konnten den eingeklemmten und schwer verletzten Fahrer des Transporters zwar mit schwerem Gerät befreien, doch der 44-Jährige starb noch vor Ort. Schwer verletzt wurden laut Feuerwehr auch 3 Fahrgäste des Busses, 14 weitere leicht, darunter mehrere Kinder. Rund 80 Einsatzkräfte versorgten die Opfer, auch 2 Rettungshubschrauber waren vor Ort. Für Probleme sorgte zunächst ein bei dem Unfall beschädigter Strommast, der erst abgeschaltet werden musste. Die polizeilichen Ermittlungen zur Unfallursache laufen noch. Ob der vor Wochen vor der Ostseeküste Mecklenburg-Vorpommerns gestrandete und jüngst in der Nordsee ausgesetzte Wal noch lebt, ist unklar. Klar ist aber, um die private Rettungsaktion gab es jede Menge Streit. Künftige Walstrandungen sollen dagegen geordneter ablaufen. Eine Arbeitsgruppe von Bund und Ländern soll bis zum Herbst entsprechende Ideen ausarbeiten. Das wurde auf der heute zu Ende gegangenen Umweltministerkonferenz beschlossen. Nötig seien klare Verantwortlichkeiten und abgestimmte Prozesse, so Mecklenburg-Vorpommerns Umweltminister Backhaus.
4: Ja, sowas Ähnliches wünschen sich auch viele, die einen Bauantrag stellen. Denn die Regelungen, wie jetzt wo was gebaut werden darf, sind nicht nur von Bundesland zu Bundesland unterschiedlich, die sind auch noch unterschiedlich kompliziert. Und das führt an manchen Orten dazu, dass dringend nötige Bauprojekte sich unnötig lange hinziehen. Für unser Format über Land sind wir hingefahren und haben uns das mal zeigen lassen.
8: Warum muss ich hier auf 23 cm Beton stehen? Hier würden 18 cm Beton auch ausreichen.
9: Bauen in Deutschland, schon lange kein Selbstläufer mehr. Es ist kompliziert, es ist teuer, es dauert.
10: Dann haben wir 17 Monate lang mit der Region Hannover

0: um den Bauantrag gekämpft.
1: Hier auf der Baustelle entsteht ein Vorzeigeprojekt für Senioren. Doch wer hier baut, braucht dickes Fell.
2: Da denkt man, wollen wir jetzt günstig bauen oder wollen wir unnötig Kosten erzeugen?
1: Gerben bei Hannover. Hier entsteht ein Care-Living-Projekt. 38 betreute Wohnungen, barrierefrei für Menschen ab 60. Das Gebäude mitten in der Stadt, jede Wohnung 55 bis 90 Quadratmeter groß, alles möglichst nachhaltig und innovativ. Ein Projekt, das dringend gebraucht wird. Doch hinterm Bau steckt Frust. Christoph Eisenberg und Daniel Müller sind seit August hier am Bauen. Die Garage, nur eine der vielen Problemstellen, wo Bürokratie Steine in den Weg legt.
2: Das soll hier die Tiefgarage werden, beziehungsweise eine offene Garage. Und wir hatten hier das Problem gehabt, dass wir in der Planungsphase die Auflage hatten, einen Stellplatz pro Wohnung zu machen.
1: Das sei hier auf der Fläche gar nicht möglich und werde vor allem nicht gebraucht.
2: Hier sollen Menschen wohnen, 60 plus. Ja, die fahren auch alle Autos, aber nicht nachher derjenige, der 80 ist, der wird irgendwann sein Auto abgeben. Ansonsten würde er nicht in solche Wohnanlage hier einziehen.
1: Ein paar Meter weiter, das nächste Beispiel. Laut DIN-Norm darf die Garage maximal 2,20 Meter hoch sein, sonst geht sie als Vollgeschoss. Eisenbergs Plan, eine abgehängte Decke, kostengünstiger und verbraucht weniger Ressourcen, wurde vom Bauamt abgelehnt, denn die, so hieß es, könne einfach wieder rückgebaut werden.
2: Also jetzt haben wir wirklich ein Meter, über einen Meter mehr Beton hier oben, Meter Stahl mehr oben drin, haben irgendwelche Verdrängungskörper, die heißen jetzt Kubiaksdecke und ähnliches, eingebaut, haben die Haustechnik hier teilweise, weil hier Leitungsverzüge sind, haben wir die Leitung mit einbetoniert, da komme ich nie wieder rein.
1: Vorgaben, Normen und DIN-Verfahren gäbe es für fast jeden Zentimeter. Und die würden sich je nach Bundesland auch noch unterscheiden. Als Beispiel Thema Brandschutz. Natürlich ist er wichtig, sagen auch die Projektleiter. Aber die Firma baut auch in Berlin, NRW und Hamburg. Und da seien viele Regeln entspannter.
2: Sind die Menschen in Hamburg besser? Oder ist die Feuerwehr besser? Nee, warum machen sie es nicht einheitlich?
1: Der Frust wächst, denn nicht nur die Vorschriften sind ein Problem, auch wie lange alles dauert.
2: Nachdem wir den Bauantrag eingereicht haben, hat es ja nachher bis zum Bauantrag 17 Monate gedauert, bis wir überhaupt eine Baugenehmigung haben.
1: Normalerweise dauere so ein Verfahren 6 bis 9 Monate. Auf Anfrage des NDR sagt das Land, die Vorgaben und Bauvorschriften seien nötig für Sicherheit und faire Standards. Gleichzeitig arbeite man bereits daran, dass Verfahren einfacher und schneller werden. Eisenberg reicht das nicht. Er will, dass endlich wieder Tempo in den Neubau kommt. Schließlich werde Wohnraum dringend gebraucht.
2: Wir wollen schnell, günstig bauen und dann haben wir auch alle keine Probleme. Und bitte, liebe Kommunen, Politiker und wie Bauämter, setzt das um, was ihr, wo ihr jetzt eigentlich auf dem richtigen Weg seid, zügig um.
1: Eine klare Bitte, damit Bauen wieder Zukunft hat.
3: Und jetzt noch ohne lange Antragszeiten der Blick aufs Wetter. Morgen Vormittag verdecken nur gelegentlich einige Wolken die Sonne. Sonst bleibt der Himmel strahlend blau. Dabei reichen die Höchsttemperaturen von 16 bis 20 Grad. Auch der Samstagnachmittag wird überwiegend sonnig. Teilweise ziehen Wolken vorüber. Der Wind weht schwach, teils mäßig aus östlichen Richtungen. Am Sonntag zeigt sich ab und zu die Sonne. Regenschauer gibt es kaum bei 16 bis 19 Grad. Am Montag dann 8 bis 13 Grad und stark bewölkt bis bedeckt. Gebietsweise regnet es. Und das war der Tag hier bei uns im Norden. Hier geht es jetzt weiter mit der NDR Talkshow mit Bettina Tietjen und Steven Gätjen. Mit dabei sind Hamburgs erster Bürgermeister Peter Tschentscher, der Musiker Max Giesinger und Intensivflieger Ricardo Lange. Ich wünsche noch einen unterhaltsamen Abend und eine gute Nacht. Tschüss.

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1: Heute mit diesen überragenden Gästen.

0: Kandidatin. Hamburgs erster Bürgermeister Dr. Peter Tschentscher über seine Freundschaft mit Udo Lindenberg und Hamburg als Olympiastadt.
1: Content-Creatorin Katja Dederichs über ein Familienleben mit 8 Kindern und die Kunst der Gelassenheit.
0: Schauspieler August Zirner über die abenteuerliche Reise eines Gemäldes und einen verlorenen Mann.
1: Sarah Bosetti über ein Jubiläum der Extraklasse und die Rettung unserer Demokratie.
0: Ein besonderes musikalisches Schmankerl gibt es später in der Sendung von Max Giesinger.
1: Intensivpfleger Ricardo Lange über Mobbing auf der Intensivstation und Reanimation im Bundestag.
0: Christine und Lilo Urspruch über Muttertagsrituale und einen geteilten Kleiderschrank.
1: Ihre heutige Gastgeberin ist die sensationelle, einzigartige Bettina Tietje.
0: Diesen Mann mal an. Der hat heute erst Blumen gepflückt und dann hat er passend zu den Blumen sein T-Shirt ausgewählt. Der fantastische Steven Gätjen.
2: Momentan wirklich the place to be. Hier ist ja jede Menge los. Gerade war ja Promi-Alarm in der Stadt, weil ja, ja diese, verbessere mich bitte, das ist ja was für jüngere Leute, Online-Marketing-Rockstars-Digitalmesse war. Mhm. Du warst ja auch da, ich war nicht da. Welche Promis hast du da gesichtet?
3: Tom Brady war da, Heidi Klum, die Kaulitz-Zwillinge, dann unser großartiger Roland Emmerich. Oh. Dann war Lars Klingbeil war da. Da war eine ganze Menge los. Und ich glaube, über 70.000 Besucher.
2: Und man lernt alles über Marketing, ne? Über Digitales, ja, und Marketing.
3: Genau, und es gibt ja auch viele Gespräche über KI, also künstliche Intelligenz. Dann so ein bisschen in die Zukunft blicken. Was verändert das? Wie verändert das das Leben gesellschaftlich, beruflich? Also wirklich spannend. Toller Austausch, großartige Leute da. Also richtig interessant.
2: Ja, und es geht ja nahtlos weiter. Hafengeburtstag, da ist natürlich auch Hunderttausende sind auf den Beinen. Wir gucken mal die Bilder heute von der Einlaufparade. Und wir haben ja nun unseren ersten Bürgermeister in der Sendung. Immer wieder schön. Und dieses fantastische Wetter, oder Herr Tschentscher?
4: Ja, genial. Ich war heute nicht dabei. Ich war in Berlin, aber...
2: Leider, ne? Ja. Da haben Sie schon ein bisschen Sehnsucht nach Hamburg gehabt, oder?
4: Ja, aber Sie mussten... Ab morgen bin ich dabei.
2: Ab morgen sind Sie
3: dabei.
2: Oder
3: wir gehen nach der Sendung alle gemeinschaftlich.
2: So schöne Bilder. Worauf freuen Sie sich am meisten, wenn jetzt dieser Hafengeburtstag ist? Was sind die Termine, die besonders schön?
4: Es gibt so ein Captain's Dinner auf der Rigmarigmas. Und danach ist dann das Feuerwerk und dann fahre ich rüber in die, wie heißt das, Elbshow. Das ist immer so eine große Party unter freiem Himmel und ja, dann ist es irgendwann noch Mitternacht.
2: Ja, dann hat man, weiß man auch, was man getan hat.
3: Aber ich finde das Schlepperballett so toll.
2: Ja, ja.
3: Das ist unfassbar. Ja. Wenn diese Kähne da auf der Elbe zu Musik versuchen, hin und her zu essen, großartig.
2: Wer hat denn überhaupt von unseren auswärtigen Gästen noch Zeit für einen Hafengeburtstag oder müssen alle wieder weg? Ist irgendjemand? Nein? Nein.
5: Niemand. Heute Abend, ich weiß nicht.
2: Ob hier, ihr könnt doch noch, also genau,
5: wir können,
2: ihr beide.
5: Wir können heute Abend noch gehen.
2: Mama und Tochter können noch Party machen. So, dann legen wir mal los. Und zwar mit euch beiden. Bis zu 13 Millionen Zuschauer hat ja der Münsteraner Tatort am Sonntagabend. Sie ist immer dabei und das ist nicht alles. Was sie schon alles gespielt hat, das Sams, Dr. Klein, Eva Schatz. Also man kann sagen, seit Jahrzehnten läuft es bei ihr. Heute absolute Premiere, denn sie hat ihre Tochter mit in die NDR Talkshow gebracht. Christine und Lilo Urspruch sind bei uns. Herzlich willkommen. Fangen wir doch mal mit der Lilo an. Das ist ja schon ein besonderer Moment. Bist du ein bisschen aufgeregt?
6: Ich dachte, ich bin mehr aufgeregt. Also es ist eigentlich noch in Ordnung, ja. Aber ich freue mich sehr.
2: Ja, und bist du so allgemein ein Lampenfiebertyp oder eher nicht?
6: Eigentlich gar nicht, nee. Also früher auch schon irgendwie bei Schulauftritten wirklich eigentlich nicht aufgeregt gewesen.
2: Das hast du ja so ein bisschen von der Mama, ne? Also ich finde, Christine

0: Christine, du wirkst ja immer tiefenentspannt. Ja. Gibt es Situationen, in denen du nervös bist? Gibt's
1: also die? Ich dachte, ich bin heute nicht nervös, aber ich werde jetzt so langsam bin ich nervös.
0: Also doch schon so ein bisschen, weil die Tochter dabei ist, oder?
1: Ja.
0: Hast du Lilo Tipps gegeben? Habt ihr vorher so kurz geschnackt?
1: Nein, ich habe einfach nur gesagt, viel Spaß und wir genießen die Show.
0: Ja, ja. Wir freuen uns, dass ihr hier seid. Jetzt ist ja schon ein besonderer Sonntag, steht uns ja bevor. Also für viele ist es ein besonderer Sonntag, für manche auch nicht. Wie haltet ihr es mit dem Muttertag? Lilo, ist das für euch beide ein besonderer Tag?
2: Schon eigentlich, ja. Also ich mache auf jeden Fall immer Frühstück. Habe ich auch früher schon an Blumen gesammelt und so und eine Karte und vielleicht ein kleines Geschenk.
0: Also das heißt, ihr verbringt diesen Tag, wenn es irgendwie geht, zusammen?
1: Ja. Genau. Und auch jetzt, kommenden Sonntag, sind wir auch zusammen bei Lilo in Berlin. Und machen dann tagsüber, was uns der Tag bringt. Und abends gehen wir schön essen. Und ich hoffe, es gibt das Frühstück am Sonntagmorgen.
0: Ja.
2: Mal schauen.
0: Ich könnte mir vorstellen, dass es das gibt. Wie ist das denn bei Katja, wenn man 8 Kinder hat, dann spielt der Muttertag auch noch eine Rolle? Ich meine, ihr müsst ja von morgens bis abends dann feiern. Wenn die alle...
3: Ja, doch, tatsächlich ist das so. Ne? Also so Grundschule, Kindergarten, da wird ja sowieso mal wild gebastelt zum Muttertag. Und die führen das auch so fort. Das ist echt niedlich. Also die haben alle immer irgendeine Kleinigkeit für mich. Also wir reden jetzt hier nicht über schwere materielle Dinge. Das ist auch nichts, was ich wollen würde. Aber immer irgendwas Selbstgebasteltes, irgendwas, was von Herzen kommt. Ich finde das schön. Also wir verbringen natürlich dann nicht unbedingt den Tag immer komplett miteinander. Aber diesen Sonntag wage ich meinen Fallschirmsprung, den ich mir schon immer gewünscht habe. Und die Family ist dabei. Da freue ich mich sehr drüber.
0: Den ersten Bürgermeister, wie ist das? Spielt das in Ihrer Familie auch eine Rolle, der Muttertag?
4: Also meine Mutter ist leider verstorben vor einigen Jahren, aber jetzt ist unser Sohn dann dran, der wird sich bestimmt was überlegen.
0: Also ist er auch in dem, wie alt ist Ihr Sohn?
4: Der ist erwachsen, aber man bleibt ja immer Sohn und Mutter.
0: Also kommt schon was, ja? Also ich muss ganz ehrlich sagen, meine Kinder muss ich manchmal daran erinnern, dass Muttertag. Ja, ich finde es jedenfalls so schön.
5: Du kannst ja mit Katja zusammen Fallschirm springen.
3: Ja, ist sowieso mal ein Tandemsprung, das schaffen wir zusammen.
0: Da habe ich Angst. Was war das Schönste, was du, ich meine, nehme an, den Fallschirmsprung hast du nicht von deinen Kindern geschenkt bekommen? Was war denn
3: das? Nein, ich habe eigentlich eine Heißluftballonfahrt bekommen, letztes Jahr zu meinem runden Geburtstag. Und das finde ich aber total langweilig, weil keiner mit mir fliegen wollte.
0: Ach so.
3: Und dann stehe ich da allein mit meinem Prosecco und das ist irgendwie, da passiert ja nichts. Und dann habe ich gesehen, dass ich das aber ganz als Guthaben quasi auf was anderes umswitchen kann. Und dann habe ich mir den Fallschirmsprung gegönnt.
0: Was war denn das Allerschönste, was du jemals von deinen Kindern bekommen hast? Oder kannst du das ja nicht sagen, weil jemand beleidigt ist?
3: Also, sie sind alle schön. Aber das Erste, wo ich wirklich so gemerkt habe, das kam mir von einem alleine, jetzt nicht dirigiert über Kindergarten oder Grundschule, war von meinem Sohn Noel, dem Zweitgeborenen. Der hatte mir dann so ein altes Snapchat-Foto von mir, mich als Superwoman dann dargestellt. Und dann steht dann darunter, she can do everything. Und das fand ich so schön, so nach Motto, mein Sohn traut mir alles zu.
0: Zurück zu Lilo und Christine. Lilo, du bist ja vor kurzem von Wangen im Allgäu, wo ihr wo Christine immer noch wohnt, bist du ja nach Berlin gezogen. Wie war denn dieser Wechsel dann auf einmal in so eine Millionenstadt?
2: Schon spannend. Also ich kannte Berlin auch schon viel, eben beruflich durch meine Mutter habe ich sie öfter besucht. Aber es war schon irgendwie ein großer Schritt für mich auch. Das habe ich aber erst so ein paar Wochen später dann realisiert, dass ich jetzt wirklich da wohne. Es hat sich erst mal so angefühlt wie ein Urlaub oder so. Oder ich fahre dann bald wieder nach Hause. Aber jetzt so vor ein paar Wochen habe ich dann so festgestellt, nee, ich bleib jetzt hier. Aber ist gut, ist schön.
0: Und Christine, ist das so, man nennt es ja Empty-Nest-Syndrom, ne? Wenn dann plötzlich das Kind so auszieht, so Mama allein zu Hause, ist das manchmal, gibt es so Momente, wo
1: ja,
0: du ein bisschen traurig stimmt, auch wehmütig?
1: Ja, schon. Also die gibt es schon, also gerade auch immer so späten Nachmittag zum Abend hin, da kommt jetzt keiner mehr nach Hause und sagt so, hallo, ich bin wieder da, wir wollen später Burger machen, willst du mitessen? Oder so, dann sitze ich da eben allein und es mein Abendbütterchen. Genau, also das sind schon immer so Momente. Aber mein Gott, ich weiß, dass Lilo glücklich ist in Berlin und wir besuchen uns ja auch. Und ich arbeite ja auch immer wieder in Berlin und sie ist ja nicht aus der Welt.
0: Also ja, ja, klar. Geht schon. Würdet ihr beide sagen, ist es eher ein Mutter-Tochter-Verhältnis, was ihr habt, oder fast ein Freundinnen-Verhältnis? Was würdest du sagen, Lilo?
2: Ich würde sagen, es ist irgendwie so gut gemischt von beidem. Also wir sind schon Mutter-Tochter so, aber wir haben schon auch viel, was wir uns jetzt erzählen, so was ich jetzt auch meinen Freundinnen erzähle oder auch anderen einfach nicht erzähle. Deswegen, ja, würde ich sagen, es ist irgendwie so eine Mischung aus beidem.
1: Es ist schon so sehr vertraut zwischen uns auch. Also wir erzählen uns auch Dinge, die man sonst so anderen nicht erzählen würde oder so.
0: Ja, so soll es ja auch eigentlich sein. Ne? Wie ist bei dir wahrscheinlich genauso bei deinen? Oder ist es dann auch Unterschied, wenn man so viele Kinder hat? Ist ein Kind ein bisschen näher dann vielleicht vom Typ her als das andere?
3: Phasenweise würde ich sagen. Ne? Es gibt immer mal so Phasen, hat man mit dem einen mehr Übereinstimmung und so weiter. Aber ich merke schon deutlich einen Unterschied zwischen Jungs und Mädchen. Also eine Beziehung zwischen einer Mutter und einer Tochter ist einfach emotional geladener. Ne? Also da gehen die Gespräche in eine ganz andere Tiefe einfach rein, weil man ja halt auch vieles nachempfindet, nachfühlt und das wird schon sehr eng geteilt miteinander. Das stelle ich schon fest. Mhm. Heißt nicht, dass ich kein enges Verhältnis zu meinen Söhnen habe, aber emotional trotzdem nochmal auf einer anderen Ebene. Mhm. Ich glaube, da ticken wir Frauen halt einfach irgendwie ähnlicher, ne?
0: Ja, ja, ist was dran. Jetzt ist ja so, Lilo, du hast ja, du möchtest ja in Mamas Fußstapfen treten. Also du bist schon lange, hast schon ganz lange den Wunsch, Schauspielerin zu werden. Wann kannst du dich erinnern, wann das so hochkam, weil du dachtest, das wäre auch was für mich?
2: Also eigentlich schon so im Kindergarten. Wir haben da immer so das Christgeburtsspiel gemacht und da haben wir dann irgendwie, durfte ich dann mal die Maria spielen oder so und das hat mir immer schon sehr viel Spaß gemacht. Und irgendwann habe ich dann auch eben gemerkt, dass meine Mutter das beruflich macht quasi. Und dann, ja. Ja, dachte ich, so, das könnte ich ja auch machen.
0: Ja, du hast doch das Sams gespielt, das haben ja viele noch in Erinnerung. Und das war ja schon das erste Mal, da war ja Lilo noch gar nicht auf der Welt. Wann hast du denn ihr verraten, das wusste sie ja wahrscheinlich als kleines Kind noch gar nicht, dass Sams bin, ist übrigens deine Mama.
1: Genau, also ich hatte ganz große Probleme damit, ihr das zu sagen, als sie so klein war, weil ich dachte, so Gott, hinterher ist die geschockt oder die versteht es überhaupt nicht, dass das irgendwie ihre Mutter und der Beruf und das Sams ist meine Mutter. Also ich habe wirklich sehr lange gewartet. Ich hatte die DVDs ja schon zu Hause und ich weiß gar nicht, ob du die auch schon gesehen hast. Aber wir haben natürlich erstmal die Bücher gelesen und Geschichten und dann irgendwie habe ich ihr das so häppchenweise serviert und irgendwann, ich weiß gar nicht mehr genau, wie der Moment war, aber dann haben wir die DVD eingelegt und wir haben es zusammen geguckt und Lilo hat sich schlapp gelacht. Sie fand es gut. Sie war nicht geschockt.
0: Augustin, Sie waren doch auch beim Samstag.
6: Ich war
1: Herr Oberstein.
6: Herr Oberstein. Der Bösewicht.
1: Aus der Schirmfabrik der Bösewicht. Ja.
0: Und wie fanden Ihre Kinder oder die Enkel dass Sie da...
6: Meine Enkel haben das noch nicht gesehen. Ich glaube nicht. Ich weiß es aber nicht. Ich habe 7 Enkel.
0: 7 Enkel?
6: 7 Enkel. Ich glaube, Herrn Bello haben sie gesehen, aber das war dann ein anderer Paul Maar. Meine Kinder ja auch in dem Beruf sind, ich kenne ja diese Problematik, sondern dass man ja gerne, also meine Frau und ich sind ja beide leidenschaftliche Schauspieler und die Kinder haben das mitgekriegt und das nervt tierisch und gleichzeitig haben alle gemerkt, die machen das aber sehr gerne. Also deswegen haben wir uns dann nicht mehr gewundert, dass der Johannes einfach plötzlich dann am Gartenzaun stand und gewunken hat und nach Wien ans Reinhardt-Seminar ging und dann Anna nach Essen an die Volkwang-Schule. Regie studieren und dann Leo dann nach Hannover an die Schauspielschule. Aurelia, die Jüngste, ist eigentlich, könnte man sagen, die künstlerisch Begabteste, aber sie ist Doktor der Geowissenschaft.
0: Ah, okay. Also unterschiedliche Richtungen. Aber so ist es ja bei euch auch. Wann hast du gemerkt, die Lilo, die hat Talent, da könnte was draus werden?
1: Also sie hat mal beim Kinderstück bei uns bei den Festspielen in Wangen mitgespielt. Petterson und Findus haben die aufgeführt und Lilo war Baby Findus. Und die hatte auch ein bisschen Text und eben der Findus als noch kleine Katze und so. Und da habe ich schon gemerkt, sie hat so totale Lust dabei und auch an dieser Gemeinschaft, die man dann so hat mit Proben und auf andere Menschen, auf die Kollegen, Kolleginnen stoßen und so. Das hat ihr schon echt sehr gefallen. Und da habe ich schon gedacht, gedacht, so, ah, okay, da warst du ungefähr 9 oder sowas, glaube ich. Ja. Da habe ich schon gedacht, okay, könnte was sein für sie. Also wäre auch schön was anderes, Tierärztin oder so, aber Schauspielerin ist auch super.

0: Ein super Beruf.
1: Und sie war ja schon bei Dr. Klein dabei, ne?
0: Genau.
1: Als Kind schon.
0: Genau.
1: Da gucken wir mal rein in eine Szene.
2: Schmeckt's?
3: Lecker.
4: Sehr.
2: Wie wär's? Wollt ihr denn Tobias nicht mal im Krankenhaus besuchen?
3: Wieso?
2: Na, weil er krank ist. Und ein Mitschüler von euch?
3: Wir haben doch nichts mit dem zu tun.
4: Ach, dann ist der Assi.
2: Inwiefern?
4: Weiß nicht.
2: Wie, ihr findet den Assi und ihr wisst nicht warum?
3: Der ist eben immer still, sagt nie was.
4: Meine Mutter sagt, dass Tobis Mutter voll die Zicke ist. Deshalb ist sein Papa auch weg.
2: Das hat deine Mutter gesagt?
3: Mhm. Wollen wir morgen nicht mal zu Tobi gehen? Hast du einen Schaden?
4: Was soll denn da?
3: Ihr habt meine Mutter doch gehört.
4: Seit wann hörst du auf deine Mutter?
3: Vielleicht ist er gar nicht so psycho.
4: Kannst du alleine hin, du Heulsüße. Aber dann kannst du mit dem Basketball spielen. Sind wir raus, oder? Hasta la vista, Baby.
1: Lange nicht gesehen. Ganz süß. Lilo, was wurde dir eigentlich früher bewusst? Meine Mama, als jetzt als Kind, ne? Meine Mama ist berühmt oder meine Mama ist kleiner als andere?
5: Also das mit dem Kleinersein, das war eigentlich nie so. Also das habe ich nie irgendwie so realisiert. Also das war irgendwie für mich immer schon, also es hat mich irgendwie begleitet. Und es gab nie so den Moment, wo ich gemerkt habe, ah, das ist jetzt irgendwie anders oder so. Beim Berühmtsein war es schon auch dann irgendwann, wo ich dann gemerkt habe, dass ich so Freunde habe, die dann auch irgendwie mal ein Autogramm haben wollten oder so. Oder gefragt haben, wie das denn so ist, eine berühmte Mutter zu haben. Aber ja, deswegen würde ich sagen, dass das so mehr das Erste war, was mir irgendwie so klar geworden ist. Dann,
1: ja. Irgendwann wart ihr ja gleich groß, ne? In welchem Alter war das?
0: Ja, das war so mit 8, 9 Jahren, also ungefähr hier so bei Dr. Klein, ja.
5: Ja.
1: Und wie ist das bei dir, Christine? Also ich weiß, du gehst total entspannt damit um und bist immer ganz cool. Aber gibt es Situationen, in denen du genervt bist, in denen du sagst, Leute, jetzt bitte, muss das jetzt sein, wenn du angesprochen wirst?
0: Also jetzt auf meine Größe?
1: Auf alles.
0: Auf alles oder
1: Größe,
0: so.
1: Größe, Tatort.
0: Ja, ich meine, Tatort und so. Das hält sich dann auch manchmal in Grenzen, weil es sind wirklich einfach wahnsinnig viele Menschen und alle machen ja heutzutage Selfies. Und manchmal ist man auch gar nicht in der Stimmung, aber da muss man es trotzdem machen und so. Und das ist auch in Ordnung. Also ich meine, das macht man dann, aber es ist manchmal auch schon ein bisschen grenzwertig. Naja, und also auf meine Größe. Eigentlich hat dieses Berühmtsein, wenn man das so nennen will, überhand genommen. Also ich beziehe das überhaupt nicht mehr darauf, dass Leute gucken oder so auf meine Größe, sondern weil man mich kennt irgendwie.
1: Wenn du zurückblickst auf deine Jugend, also jetzt gerade von wegen Schauspielwunsch, waren deine Eltern von Anfang an begeistert davon, dass du gesagt hast, ich werde Schauspielerin? Du wusstest das ja auch schon relativ früh, ne?
0: Ja, ich wusste es schon früh, aber ich hatte immer so tausend Ideen noch beruflich, was ich machen könnte. Und die haben das ehrlich gesagt gar nicht so richtig mitgekriegt, weil ich ja die jüngste von 3 Töchtern war. Und da war alles schon durch. Und ich habe dann auch so ein bisschen, also ich habe ein bisschen Theater gespielt, dann habe ich Abitur gemacht. Da habe ich noch mal Theater gespielt, dann habe ich angefangen zu studieren, aber Deutsch und Englisch, was ganz anderes. Und dann habe ich schon wieder Theater gespielt und noch immer mehr Theater gespielt. Und dann wurde das richtig professionell und sie sind dann auch zu meiner Premiere gekommen damals. Das war richtig groß am Schauspielhaus in Bonn. Und dann haben sie gemerkt, so, ach, das Kind spielt ja Theater. Und dann haben aber, weil das so erfolgreich auch war und ich dann auch immer weiter engagiert wurde, haben die das total genossen. Und die sind wirklich fast zu jeder Theaterpremiere immer gekommen. Mein Papa lebt leider nicht mehr, aber meine Mutter kommt immer noch.
1: Und ich kann mich erinnern, du weißt, wir haben vor vielen Jahren mal bei dir zu Hause bei deinen Eltern gedreht. Ich habe einen sehr köstlichen Frankfurter Kranz von deiner Mutter probiert. Und ich weiß aber noch, deine Mutter hatte alles aufbewahrt. Sie hatte Ordner und es gab so einen Raum, wo überall Zeitungsartikel und Fotos von deiner Karriere aufgehängt waren. Also sie waren schon sehr stolz.
0: Sie waren schon stolz, ja. Danke.
1: Zu Recht waren sie und sind die stolz. Hast du dich schon beworben irgendwo, Lilo? Hast du schon angefangen, so Karriereplanung?
5: Ja, also ich habe mich jetzt an 2 Schauspielschulen beworben gehabt letztes Jahr. Wurde leider nicht genommen, aber ich habe jetzt auf jeden Fall vor, dieses Jahr auch mich an, einfach quer durch Deutschland einmal durchzubewerben und dann mal zu gucken, wie es klappt.
1: Da gibt es aber Tipps dann, oder? Von Christine, oder?
0: Ja, wir haben auch schon ein bisschen da immer zusammen gearbeitet,

0: an den Rollen. Es ging auch wirklich gut, dass ich ihr auch was sagen konnte und so. Es war echt schön, hat mir auch Spaß gemacht.
1: Ja, ja, aber es ist eine Ochsentour, da muss man Durchhaltevermögen haben, ne, wenn man das unbedingt will. So, Tatort, Sonntag läuft ja, warte mal, wie heißt der? Man stirbt nur zweimal, das ist, ist eine Wiederholung, aber lohnt sich trotzdem auf jeden Fall, den anzugucken, den sehr beliebten Münsteraner Tatort. Wie ist das mit dieser Alberich-Rolle und mit euch dreien? Ist das wirklich eine Freundschaft? Man denkt immer, die machen das jetzt so lange. Axel Prahl, Jan-Josef Liefers und du, die können demnächst zusammenziehen. Ist das so ein enges, ist das wirklich so ein enges Verhältnis, wie man immer denkt?
0: Oh, ich glaube, das gäbe Mord und Totschlag.
1: Warum?
0: Also, keine Ahnung. Ich meine, ja, natürlich, es wäre irgendwie lustig, aber das ist ja nicht alltagstauglich. Wir sind aber wirklich befreundet. Also, das muss ich ganz ehrlich sagen. Wir haben ein wunderbares Verhältnis und wir freuen uns immer, wenn wir uns sehen, immer so, hey, hallo, großes Hallo bei den Dreharbeiten, bei den Drehtagen und auch, wir haben auch manchmal wirklich so Gespräche, die dann auch in die Tiefe gehen. Also natürlich, wenn die Kameras aus sind und nach Drehschluss, wenn man sich irgendwie noch trifft im Restaurant und dann über Privates spricht und so. Also es ist wirklich schon ein sehr schönes Verhältnis.
1: Ihr habt ja, du und der Börne, ihr habt ja, also Alberich und Börne, haben ja so einen Dauerflirt irgendwie. Ne? Es liegt ja immer so ein bisschen was in der Luft. Ne? Und ich frage mich, wird es irgendwann mal passieren, dass die beiden was miteinander anfangen? Oder,
0: I don't know.
1: würdest du es auch gut finden?
0: Also wir hatten ja einmal so eine Blind-Date-Geschichte, das war sehr lustig, wo wir uns natürlich immer so Briefe geschrieben, also E-Mails geschrieben hatten und uns dann getroffen haben und im Restaurant festgestellt haben, wer wir wirklich sind, weil es waren immer andere, also so Decknamen, mit denen sich da geschrieben hat.
1: Ich erinnere mich.
0: Das war sehr, sehr lustig, aber ich weiß es nicht, also vielleicht... Ja, vielleicht in so einer Parallelwelt oder so, so ein Traum oder so. Oder Alberich oder Börne träumt davon. Das könnte ja auch sein, dass wir ein Paar sind, sowas. Aber ich glaube so, irgendwie, ich meine, Börne ist ja auch mit Thiel sehr nah. Also ich meine jetzt nicht so, aber die sind ja eigentlich eher auch so ein bisschen wie so ein Ehepaar. Und ich glaube, da wäre ich der Seitensprung.
1: Okay. Wir werden das weiter. Wir werden das interessiert beobachten. Wir gucken natürlich Sonntag Tatort und wir drücken dir ganz doll die Daumen, Lilo, dass das was wird mit deiner Schauspielkarriere.
0: Danke.
2: Unser nächster Gast ist einer der bekanntesten Intensivpfleger Deutschlands. In der Corona-Pandemie war er sowas wie die Stimme des Pflegepersonals. Und auch heute setzt er sich für bessere Bedingungen in der Pflege ein. In seinen Videos und Kolumnen mit Politikern und Politikerinnen spricht er Klartext. Wir freuen uns sehr, dass er da ist. Hier ist Ricardo Lange. Ricardo, wir haben gehört, Sonntag ist Muttertag und am 12. Mai ist der Tag der Pflege. Womit überzeugst du denn Jugendliche, das Berufsbild, das du dir ausgesucht hast, auch auszuüben?
3: Also für mich ist der Beruf, der Pflegeberuf einer der vielseitigsten und sinnstiftendsten Berufe überhaupt. Und es ist ja immer noch so, dieses Klischee im Raum, hört man auch in den Nachrichten mal, wer Pflegekraft ist, der muss drei Jobs machen, um über die Runden zu kommen. Da muss ich sagen, das hat sich wirklich gebessert. Also der Verdienst ist wirklich enorm gestiegen. Also ich sag mal, als Intensivpfleger, also zwischen 70.000 und 80.000 Euro brutto kann man schon verdienen. Das ist viel Geld für einen Ausbildungsberuf. Und man hat ja so viele Möglichkeiten. Man kann in der Rettungsstelle arbeiten, man kann in der Onkologie arbeiten, man kann überall arbeiten, es wird nie langweilig. Und man hat halt immer einen Beruf, wo man immer gebraucht wird. Jetzt gerade, wo KI so auf dem Vormarsch ist, hat man auf jeden Fall einen zukunftssicheren Job. Also ich kann jeden da draußen nur raten, der in der Berufsfindung ist, diesen Job zu wählen, weil wir brauchen jeden Einzelnen davon.
2: Was Tolles. Und es gibt ja auch, soweit ich weiß, eine ehemalige Patientin, die dir auch sozusagen gefolgt ist. Was ist die Geschichte dahinter?
3: Also es gibt... Ich hatte mal eine Patientin, so ein junges Mädchen, die war damals 15 bei uns auf der Intensivstation. Die war schwer krank, die hatte eine schwere Blutvergiftung, also eine Sepsis. Und wir wussten zu dem Zeitpunkt nicht, ob sie überlebt. Die lag wirklich Wochen, Monate bei uns. Und ich war einer der Hauptpfleger, der sie betreut hat, zusammen mit ihrer Mutter. Also die Mutter hat mir immer bei der Körperpflege geholfen. Wir haben uns zusammen unterhalten über die Tochter und so. Und irgendwann hat sie das erste Mal nach Wochen dann die Augen geöffnet. Wir legen die immer ins künstliche Koma, ne, dass der Körper zur

0: Ruhe kommt. Und die war quasi dabei beim ersten Augenschlag, wo sie zu sich gekommen ist, wie sie die ersten Schritte gelaufen ist. Wir haben quasi alles gemeinsam gemacht. Und irgendwann bin ich zum Dienst gekommen. Und da war es wie immer als Pflegekraft, du begleitest Leute so, so lange. Und auf einmal sind sie weg. Die sind dann so gesund, dass sie die Intensivstation verlassen. Und du weißt nicht, was ist das denn irgendwann geworden und so. Und sie war eine davon, weil es bleibt, so eine Menschen bleiben halt einfach im Kopf. Und
1: das Mädchen aus Zimmer 3, glaube ich.
0: Genau, in der Kolumne, genau. Ja. Und irgendwann stand ich auf einer Jobmesse, viele Jahre später, um für meinen Beruf zu werben quasi damals. Und dann kam so eine junge Frau auf mich zu, wirklich ganz, ganz zielstrebig. Und ich dachte, oh Gott, kannte die erst gar nicht. Ja, Ricardo, was machst du denn? Ich habe mich erst mal voll umarmt. Ich dachte, oh Gott, wer ist das? Man denkt ja, bis es dann Klick gemacht hat, das war nämlich das junge Mädchen aus Zimmer 3. Die damals 15-jährige, erwachsene Frau mittlerweile, hat ihr Abitur gemacht. Und die war auf der Jobmesse, um Krankenpflegerin zu werden, hat sich dann quasi den Arbeitgeber dort, hat sich schlau gemacht, welchen Arbeitgeber nehme ich, welches Krankenhaus ist so das Beste. Und die hat mir dann gesagt, dass sie Krankenpflegerin werden will, aufgrund unserer Arbeit damals. Und da wusste ich wieder, warum ich den Beruf mache.
2: Super.
1: Es ist wirklich großartig, was du machst. Und du hast es gerade angesprochen, das Gehalt ist gestiegen. Wie sehen denn die aktuellen Zahlen aus? Also kennst du die an Bewerbungen, die jetzt für den Pflegeberuf in Deutschland eingegangen sind? Gibt's dann eine?
0: Also es gibt neue Erhebungen, dass sich jetzt mehr junge Leute für den Pflegeberuf entscheiden und sich auch mehr junge Leute da bewerben. Was aber nicht erzählt wird, dass der Pflegeberuf einer der Berufe ist mit der höchsten Abbrecherquote. Das heißt, die Leute kommen hin, die haben Idealbild, die wollen Menschen helfen, die wollen kranke Menschen beim Gesundwerden unterstützen und werden dann mit der harten Realität konfrontiert. Also abgesehen davon, dass auch die Mobbingrate in der Pflege sehr hoch ist, ist auch leider ein ganz großes Problem. Man geht mit dem Nachwuchs nicht gut um, aber in vielen Kliniken leider immer noch sind die Arbeitsbedingungen so schlecht. Und dann merken die jungen Leute, dass diese Idealvorstellung, die sie haben, dass man den Patienten halt optimal betreut, eben eine Wunschvorstellung ist. Und wenn du einmal im Leben einen Menschen im Stich lassen musst, weil du keine Zeit hast, und das ist halt wirklich so, man zieht Menschen dann aus Zeitmangel eine Schutzhose an, also ich sag jetzt mal Umgangssprache Windeln, weil jeder weiß, ja, was ich meine, und sagt denen dann, bitte Frau Müller, machen Sie da rein, wir müssen Sie später sauber machen, wir haben jetzt keine Zeit, mit Ihnen auf Toilette zu gehen. Und das sind ja menschenunwürdige Umstände, die man auch als junger Mann oder junge Frau mit nach Hause nimmt. Und da sagen dann halt ganz, ganz viele, also man hat zum Beispiel eine Klasse mit 24 Schülern und am Ende sind noch 13, 12 übrig. Da sagen ganz viele, also so habe ich mir das nicht vorgestellt, und die wählen dann tatsächlich einen anderen Beruf. Also die Bewerberzahl ist gestiegen, aber die harte Realität schlägt oftmals in die Kerbe und dann brechen ganz, ganz viele junge Leute wieder weg.
1: Aber du sprichst es ja gerade an, vielleicht ist das auch so ein bisschen falsches Verständnis des Berufes. Vielleicht erklärst du mal ganz kurz, was du als Pfleger oder als Pflegerin alles machen solltest, wenn du die Zeit dafür hast, oder was das Berufsbild eigentlich mit sich bringt.
0: Also viele, was mich immer so ein bisschen stört, weil die Pflege ist ja immer so ein bisschen unterpräsentiert. Also man vertraut zu Ärzten, und wenn es um Pflege geht, na, die holen mal so eine Urinflasche oder messen mal einen Blutdruck. Viele unterschätzen, dass jede einzelne Pflegemaßnahme, die ich mache, einen enormen Einfluss auf den Regenerationsprozess, den Heilungsprozess des Patienten hat. Also zum Beispiel, wenn ich beim beatmeten Patienten die Mundpflege nicht mache, kann der aufgrund dessen, dass die Keime sich im Mund vermehren, in die Lunge gelangen, eine Lungenentzündung kriegen und sterben. Wenn ich einen Patienten nicht mobilisiere, kann er eine Thrombose kriegen. Wenn ich einen Patienten nicht lagere, kann er einen Dekubitus, eine Druckstelle kriegen, die oftmals im Gesäß ist. Dann kommt Stuhlgang da rein, dann kriegt er eine Blutvergiftung und stirbt. Wenn ich einen Fehler bei der Desinfektion mache, also Hygienefehler mache, dann stirbt der Patient. Also wir haben eine enorme Verantwortung, was viele auch nicht wissen. Gerade auf der Intensivstation, wenn ein Patient auf einmal schlecht wird, das Herz bleibt stehen, der Blutdruck fällt rapide ab, dann habe ich gar nicht die Zeit, erst den Arzt zu holen und zu fragen, was machen wir, sondern ich handle selbstständig, ich nehme Medikamente, ziehe die auf, fange mit der Reanimation an. Also wir haben so eine hohe Verantwortung, weil der Arzt, wir sind ja ein Bindeglied zwischen Arzt und Patient, und der Arzt betreut 20, 30 Patienten, der kann gar nicht alle im Blick behalten. Und der Arzt ist auch darauf angewiesen, dass ich einen Blick habe, also der Arzt setzt Medikamente an, von dem Wissensstand, den er vor einer Stunde, zwei Stunden hatte. Jetzt ist der Zustand des Patienten aber ein ganz anderer. Also zum Beispiel, der Patient bräuchte vorhin noch eine Tablette, die den Blutdruck senkt. Jetzt ist der Patient so schwer krank, dass der Blutdruck stark abfällt. Der Arzt sagt, gib mal die Tablette. Er muss sagen, nee, stopp, der Blutdruck ist rapide, wir müssen eher ein Blutdruck steigern.
1: Also das heißt, du begleitest und gibst die Information logischerweise an die Ärzte und Ärztinnen.
0: Genau, und ich handle selbstständig, um's rechtlich zu sagen, ich stehe eigentlich jeden Tag mit einem Bein im Knast. Weil wenn ich nach Recht und Ordnung handeln würde, so wie es das Gesetz vorgibt, dann würde ich im Gefängnis landen, weil ich viele Medikamente gar nicht geben darf, ohne dass der Arzt sie vorher anordnet. In der Realität ist es so, ich verabreiche die Medikamente, der Patient überlebt, und der Arzt setzt sie im Nachhinein an und sagt, das war in Ordnung, was du gemacht hast. Man sagt natürlich dem Arzt, was man gemacht hat, aber würde man uns mehr zutrauen, würde man der Pflegekraft die Probleme

0: auch an. Das ist ja, also die Belastung ist ja unfassbar. Du musst zusätzlich blitzschnell Entscheidungen treffen. Physisch ist das ja auch eine Tortur auf Dauer. Du hast jetzt eben gerade noch ein anderes Thema angesprochen, Mobbing. Also man denkt ja eigentlich, dass der Pflegeberuf von Leuten ausgeübt wird, die extrem viel Empathie für andere Menschen hegen, weil sie helfen wollen und Menschenleben retten wollen. Aber wo ist denn da der Punkt des Mobbings? Also wer mobbt denn wen und vor allen Dingen warum?
1: Also es gibt eine ganz aktuelle Studie, die zeigt, dass jede zweite Intensivfachkraft überlegt, zu kündigen, aufzuhören. Eine ganz aktuelle Studie, neu erhoben worden. Und der Grund war nicht das Geld, sondern es war unter anderem das schlechte Klima im Team. Und die Pflegekräfte neigen dazu, also man muss dir vorstellen, du hast einen Dienst, alles geht drunter und drüber, du kommst nicht zur Toilette, du kommst nicht zum Trinken, du reanimierst den ganzen Tag, musst ins Notfall-CT, du kriegst eigentlich gar nichts auf die Kette, außer diesen notwendigsten Kram. Und trotzdem bleibst du länger, du füllst auf, damit der nachfolgende Dienst ein ordentliches Zimmer hat. Also du reißt da wirklich auf Deutsch den Arsch auf. Und dann kommt der Kollege und findet eine Sache, die du vergessen hast. Spritze nicht aufgefüllt, Urinbeutel nicht leer gemacht. Dann sagt er nicht, danke, dass du das alles so ordentlich gemacht hast. Ich habe jetzt 8 Stunden, ich mach's für dich leer. Sondern oftmals heißt der Ricardo, jetzt hat er schon wieder vergessen, den Urinbeutel leer zu machen. Und am besten, das wird dann auf einen Zettel geschrieben. Der wird dann über eine andere Person überreicht, damit auch jeder das mitbekommt. Und ich habe mittlerweile eine Theorie, ich glaube, dass es daran liegt, weil du als Pflegekraft deine eigenen Bedürfnisse immer runterschraubst. Toilette geht es nicht. Trinken geht nicht. Urlaub geht nicht, weil sonst Personal nicht da. Frei geht nicht, weil, ne? Und du schraubst deine eigenen Bedürfnisse immer runter. Und ich glaube, dass irgendwann mit den Jahren du so abgefressen bist, dass du ein
0: Dass sich
1: Ventil
0: das
1: brauchst.
0: entlädt an anderen.
1: Genau. Und dann hast du halt. Auch zu Hause willst du es nicht machen, das ist ja deine Familie, dein Safe Place. Und ich glaube, dass deswegen irgendwann die Luft raus ist und die Leute einfach auf Arbeit in Frust ablassen. Und dann hast du halt dieses schlechte Klima. Und dann ist ja wie so ein Teufelskreislauf. Wenn du ein schlechtes Klima hast, das kriegst du ja nicht mehr weg. Dann sind die Leute genervt, ah, schon wieder dieser blöde Scheißkollege hier. Und das ist so ein Teufelskreis, den man durchbrechen muss. Und deswegen bin ich dankbar für jeden Kollegen, der mit guter Laune zur Arbeit kommt. Und dankbar auch für jeden Arbeitgeber, der sagt, okay, der ist jetzt krank, der hat jetzt Urlaub, ich rufe ihn jetzt nicht an, ich gehe mir jetzt mal nicht auf die Nerven, der hat sein frei verdient und gut. Und das ist ein Punkt, da muss man hinkommen. Ja.
0: Drücken wir die Daumen, dass das mehr werden, mehr Kolleginnen und Kollegen. Aber kommen wir vielleicht mal zur positiven Seite, weil du redest mit so viel Leidenschaft über dieses Thema schon seit Jahren und das ist ja bewundernswert, aber du bist ja auch, sag ich mal, über Umwege eher Intensivpfleger geworden.
1: Ja.
0: Wieso bist du es geworden? Also was hast du gemerkt, als du an diesem Punkt warst, dass du gesagt hast, das, also trotz vieler Gerüchte oder der Dinge, die du gehört hast, das ist das, was ich machen möchte?
1: Durch meine Behinderung. Viele wissen es, ich habe es jetzt erst öffentlich gemacht, ich bin schwerhörig, trage eigentlich Hörgeräte heute nicht, weil die nochmal angepasst werden müssen. Ich war Polizist in der Ausbildung der Polizei, bin dann kurz vor der Ausbildung zur Polizei durch diese Gesundheitsprüfung gefallen, aufgrund der fehlenden Hörleistung. Und bin erstmal so ein tiefes Loch gefallen, war mein Traumberuf, mein ganzes Leben ist zusammengebrochen, weil das, was ich werden wollte, ging nicht aufgrund meiner Behinderung. Und musste dann aber selber mal wegen einem gutartigen Tumor zum Glück operiert werden und lag dann in der Charité. Und habe dann da natürlich den Pflegealter kennengelernt, weil die kamen ja auch zu mir, haben die Drainagen gezogen, haben mich gewaschen und etc. Und da dachte ich, Mensch, eigentlich ist doch ein so cooler Beruf. Und habe ich da angerufen und habe gefragt, sag mal, wenn ich bei euch anfangen will, brauche ich da eigentlich einen Hörtest? Und da haben sie gesagt, nö. Und ich gesagt, okay, da musste ich einmal nicht machen.
0: Manchmal spielt das Leben mit. Und dann gibt es solche Geschichten, das ist wirklich großartig, dass du dich dafür entschieden hast. Aber du machst es ja nicht nur als Intensivpfleger, sondern als Content Creator. Also das heißt, du lässt uns ja teilhaben an deinem Alltag. Und da gab es eine Geschichte im Bundestag. Und wir zeigen da mal kurz einen Ausschnitt, was du da gemacht hast.
1: 60 Sekunden.
2: Länger
1: dauert es
2: nicht.
1: Wenn Sie mich kennen, dann haben Sie bestimmt mal eine Minute für mich Zeit.
2: Nee.
1: Gar nicht. Dann lassen wir ihn sterben. Alles klar. Ja. Kannst du mit der Herzdruckmassage beginnen? Na, ja, perfekt.
2: Würdest du sagen, ja?
1: Ja.
2: Düpp, düpp, düpp,
1: genau.
2: Stay in life.
1: Genau.
3: 23,
1: perfekt.
3: 20, 25, 26, 27, 28, 29, 30. Ich bin in der Freiwilligen Feuerwehr. Ich habe eine Gesamtbestellung.
1: Na Mensch, ganz genau so muss das sein.
0: Warum hast du das gemacht und was war die Resonanz?
1: Ich habe es gemacht, weil ich habe eine ganz große Wunschvorstellung, die nicht neu ist, die Idee ist auch nicht von mir, aber in Deutschland könnten wir jedes Jahr 10.000, 15.000 Menschen mehr retten, wenn sich mehr Ärzte vertrauen würden, im Ernst von der Herzdruckmassage.

0: durchzuführen. Und ich erlebe es leider immer wieder, dass Menschen zu uns kommen, die zu Hause kollabiert sind, Mutter, Vater, Kinder, und zu Hause niemand wusste, wie geht's, sich niemand getraut hat und somit wertvolle Zeit vergeht, wo jemand gedrückt hat. Und mit jeder Minute, die nicht gedrückt wird, sinkt die Überlebenschance um 10%. Und wir verlieren sehr, sehr viele Patienten oder das Outcome, also die, wir haben dann eine schwere Behinderung, die sind ein schwerer Pflegefall. Und ich wünsche mir einfach, dass wir da ankommen, wo nämlich Dänemark längst ist. Denn dort wird seit 2005 die Erste Hilfe verpflichtend im Schulunterricht eingeführt. Mit Erfolg, die konnten dort quasi die Überlebensrate verdreifachen, fast vervielfachen. Und ich habe halt einfach auch in dem Video gemerkt, das ist ja nur ein kurzer Ausschnitt, wie viele Menschen es nicht können. Also ganz viele wollten eine leblose Person ohne Blutdruck, ohne Puls, einen toten Menschen auf die Seite drehen, stabile Seitenlage. Und das passiert in der Realität leider oft. Oder die Leute wissen nicht, wie man drückt. Die drücken zu langsam, die drücken nicht tief genug. Und ein weiteres Problem ist, was gerade Frauen betrifft, deswegen ist mir das Thema auch so wichtig, weil Frauen halt immer, wie immer benachteiligt sind, auch in der Medizin. Frauen werden im öffentlichen Raum seltener reanimiert als Männer, weil Männer sich nicht trauen, den Brustkorb einer Frau zu berühren. Also man muss ja auf den Brustkorb drücken. Und das nächste Problem ist, dass der Herzinfarkt sich bei Frauen anders bemerkbar macht als bei Männern. Und jeder wird in sich gehen und sagen, ja, die Herzinfarkt-Symptome kenne ich, linker Arm strahlt Schmerzen aus, Brustkorb und so. Das sind aber alles die Symptome, die Männer haben. Frauen haben eher so starke Oberbauchschmerzen, Schmerzen so zwischen den Schulterblättern, Kieferschmerzen, wo Frauen dann sagen, ja, vielleicht was Falsches gegessen, ein bisschen Rückenschmerzen. Und die sterben dann häufiger als Männer, obwohl sie selten einen Herzinfarkt bekommen. Und deswegen war mir das einfach wichtig, das in den Bundestag zu bringen, die Leute vor Ort spüren zu lassen, dass es wichtig ist, dass man das eben mal einführt in Deutschland. Und das war meine Idee dahinter, um einfach darauf aufmerksam zu machen.
1: Super. Also ganz wichtig für Sie zu Hause, machen Sie einen Erste-Hilfe-Kurs, damit Sie das lernen. Aber du hast ja dann auch viele Fans, vielleicht zum Abschluss nochmal auch in der Politik. Ricarda Lang, Annalena Baerbock, Ex-Außenministerin, ihr seid auch in Kontakt, tauscht euch aus. Also du bekommst auch viele, sag ich mal, Anrufe zwischendurch, weil sie merken, da ist jemand, der ein ganz wichtiges Thema anspricht.
0: Also die Anrufe kommen besonders mal dann, wenn Wahlen sind. Also ne, da ist es dann wahrscheinlich eher der Grund, dass man sich sympathisch mit dem Volk zeigen will. Und Annalena Baerbock war zum Beispiel auch bei mir zu Hause. Da war das ganze Dorf abgesperrt mit BKA-Beamten und so. Oh. Das war schon echt krass. Aber ja, man hat Kontakt mit denen und ich hoffe, dass man dadurch was erreicht. Es hat ja nichts damit zu tun, dass man sich für irgendeine Partei sozialisiert. Wie sagt man? Also, dass man für eine Partei werben möchte, genau, sondern man möchte einfach die Leute nutzen, um etwas zu verändern. Weil viele meckern immer, ja, wie kannst du mit Ricarda Lang reden, wie kannst du mit dem und mit dem reden. Aber wenn du politisch etwas verändern willst, wird es schwierig, wenn du mit niemandem mehr reden darfst. Und deswegen, ja.
1: Also, Ricardo, bitte red weiter. Bitte halt uns weiter auf dem Laufenden. Es ist wirklich unfassbar toll, was du da machst. Vielen, vielen Dank an dich und deine Kollegin.
0: Ich lade dich ein, auch mal eine Puppe zu drücken.
1: Weißt du, was der Witz an der ganzen Sache ist? Ich habe in meiner Zivildienstzeit 1,5 Jahre als Erste-Hilfe-Ausbilder gearbeitet an Schulen und in Firmen. Und das, was du vorhin angesprochen hast, das ist wirklich interessant, weil das größte, also die größte Diskussion hatten wir immer, also die anderen Kolleginnen und Kollegen, dass wir gesagt haben, ihr könnt im Prinzip nichts falsch machen. Genau. Ihr müsst was machen und ihr solltet was machen, traut euch einfach. Und ich glaube, das ist genau das, was du angesprochen
0: hast.
1: Man muss
0: sich bewusst machen, der Mensch ist tot. Der vor einem liegt, ist ein toter Mensch. Was willst du machen? Wenn die Rippen brechen, dann rechnen. Also genau. Die können wir zusammenhalten.
1: Und das ist im Endeffekt lächerlich zu dem anderen. Danke dir. Ricardo.
2: Ich kann mich nur erinnern, dass Eckhard von Hirschhausen zu mir immer gesagt hat, to stay in alive wäre das Beste.
0: Genau.
2: Ne? Man soll das
0: genau.
2: Musik
0: von ganz viele Lieder, aber das ist so der, also ich reanimiere schon so viele Jahre, aber immer wenn ich reanimiere, habe ich diesen Song im Kopf, ja, damit ich im richtigen Rhythmus bin, tatsächlich.
2: Okay. Und nun zu ihm. Vor 70 Jahren ist er in den USA geboren worden. Als Jugendlicher ist er dann wieder zurückgegangen in die Heimat seiner Eltern. Heute ist er ein vielbeschäftigter Schauspieler. Über 150 Filme hat er schon gemacht. Heute hat er einen neuen, spannenden im Gepäck. August Zirner ist bei uns. Herzlich willkommen. Haben Sie schon mal jemanden reanimieren müssen?
3: Nein, ich bin sehr beeindruckt. Nein, habe ich noch nicht. Ich habe schon sehr unangenehme Situationen erlebt und habe die Nerven behalten aus Liebe zum Leben. Aber ich habe nie jemanden reanimieren müssen, das nicht.
2: Sie sagen über sich selbst, Sie sind eine narzisstische Quasselstrippe. Da habe ich mich gefragt, ist das eine gute Voraussetzung für eine Talkshow oder nicht?

0: Wenn Sie Pech haben, ist es eine schlechte Voraussetzung, weil dann kommen Sie nicht mehr zu Wort. Aber ich bin ja, wie Sie schon gesagt haben, 70. Ich arbeite an diesem Phänomen schon seit etlichen Jahrzehnten und es wird besser.
1: Wie kamen Sie denn zu dieser Selbsteinschätzung?
0: Weil ich gemerkt habe an meinen Kindern, an meiner Lebensgefährtin und Frau, dass die manchmal wahnsinnig gelangweilt reinschauen, weil ich eine Geschichte zum 100. Mal erzähle.
1: Okay, aber wir kennen ja diese Geschichten noch nicht. Deswegen bedroht keine Gefahr für diese Sendung. Und ich muss auch sagen...
0: Naja, noch nicht.
1: Nein. Na, wir schauen mal, wir schauen mal. Aber der Karriere hat es auf jeden Fall nicht geschadet, wie wir uns jetzt mal ansehen werden.
2: Stopp! Hut ab vor diesem Mann. Ob am Filmset oder im Jazzclub. Er jongliert mit vielen Talenten.
3: Ich habe einen Entertainer-Bacillus in mir.
2: Angesteckt wird er von der Familie. Seine Vorfahren, Musiker und Künstler. Der Sohn jüdischer Immigranten wächst in den USA auf und entdeckt früh sein Schauspielgehen.
4: Sehen wir uns heute Abend? Bitte.
5: Kannst du denn deinen Vater heute allein lassen?
4: Ich bin ausgezogen.
5: Ist nicht wahr, Nick.
4: Ich hab dir doch gesagt, ich tu's.
2: Sein Charme? Hochinfektiös. Nach Katja Riemann in Stadtgespräch erfasst er Schauspielerkolleginnen bis hin nach Hollywood. Trotz Grimme-Preis und Oscar-Ehren setzt er auf leise Töne und wird deshalb oft das gefragt.
3: Sie sind doch Schauspieler, oder? Aber ich sag, ja. Ja, aber wie heißen Sie?
2: Wir wissen es. High Five für August Zirner.
1: Ja, Herr Zirner, ich habe gerade schon angedeutet, seit gestern sind Sie im Kino zu sehen an der Seite von Dagmar Mantel und Harald Krasnitzer. Der Film heißt Der verlorene Mann, jetzt schon hochgelobt. Die Geschichte, ich versuche es mal kurz zusammenzufassen. Ein Ehepaar lebt im Frieden, ein älteres Ehepaar, schon alles bestens. Da steht eines Tages plötzlich der geschiedene Mann der Frau nach 20 Jahren vor der Haustür und denkt, er wohnt da. Er denkt, es ist alles so wie damals vor 20 Jahren, weil er dement ist. Das ist natürlich Zündstoff für diese Ehe. Was würden Sie sagen, was ist das eher, dieser Film? Ist es eine Liebesgeschichte oder ist es eine Geschichte über Demenz?
0: Der Film ist auf jeden Fall, und wir haben ja jetzt, glaube ich, 4 Premieren gehabt mit Diskussionen, mit Publikum. Und es haben alle inzwischen bestätigt, was wir gehofft haben und was Fakt ist. Es ist ein Liebesfilm und es geht um die Liebe. Und das Thema Demenz spielt insofern eine Rolle, weil... Was wird aus uns, wenn uns das Gedächtnis verloren geht? Also es geht um eine Dreiecksbeziehung. Und es gab ja dieses berühmte Lied Why Don't We Try It? It's 3 von Crosby, Stills, Nash & Young. Das ist so ein bisschen meine Generation. Mhm. Und man kann sagen, 3 ist eine wunderschöne Zahl, aber es ist schwierig.
1: Da gibt es ja auch einige Filme, ja, in denen das schon mal ohne Demenz auch schon...
0: Genau, nein, es ist auf jeden Fall ein Liebesfilm. Aber im wahrsten Sinne des Wortes, weil auch Einsamkeit letzten Endes eine sehr große Rolle spielt. Und wenn man sich ein bisschen mit Liebe versucht auseinanderzusetzen, geht es nicht ohne einer gewissen Anerkennung der Tatsache, dass wir alle letzten Endes einsam sind.
1: Ja, und dieser Film... Der Film ist ja ist ein Low-Budget-Film, ist ein Debütfilm eines sehr jungen Regisseurs. Warum haben Sie alle gleich gesagt, das machen wir? Was hat Sie daran gereizt?
0: Das, was uns alle verbunden hat, ohne dass wir es voneinander wussten. Ich glaube, ich war der Erste im Bunde. Er kam in ein Konzert, weil jemand ihm gesagt hat, ich glaube, die Doris Dörri, der August hat ein Konzert, geh da mal hin. Ah. Da hat er mich angesprochen. Dann, was ist denn das jetzt? Ich sehe jetzt ein Jazzkonzert. Was will er? Was will der? Er hat gesagt, ja, ich bin Filmhochschüler. Aha, ja, okay. Mhm, ja. Dann hat er mir aber sein Drehbuch in die Hand gedrückt. Und ich wusste, ja, gut, ich lese das. Und ich habe es gelesen und dachte mir, dieser junge Mensch hat mit der Thune de Sautier zusammen dieses Buch geschrieben. Aha. Und dann hat er angerufen, ob ich es schon gelesen habe. Ja, ich habe es gelesen, wollen wir uns mal treffen? Und dann hat er sich freundlicherweise, vielleicht aus Rücksicht mit meinem Alter, ist er zu uns nach Hause gekommen, was ich selten mache, und saß bei uns im Wohnzimmer. Und nach ungefähr 1,5 Minuten wusste ich, ich mache diesen Film. Ich habe allerdings ihn gefragt, wie kommst du mit, da war er noch 29, wie kommst du dazu, als 29-Jähriger einen Film zu machen über 3 Mit-60er, was interessiert dich dieses Thema? Und dann hat er mir erzählt, wie er sich vorbereitet hat, wie sorgfältig, also 2 Jahre lang in ein

0: Also er hat sich ausbilden lassen als Demenzpfleger und war wahnsinnig informiert und voller Zuwendung. Und ich wusste, ich will mit dem arbeiten. Und das ging den anderen auch so. Und wir haben alle drei jetzt bei dieser Premierentour, wo wir mittendrin sind, gemerkt, das war ein richtiger Entschluss. Und ja, wir haben an den Diskussionen mit dem Publikum gemerkt, alle sagen, der Film hinterlässt einen mit einer großen Frage. Und die werde ich jetzt nicht beantworten.
1: Mhm. Nee, das war nicht. Aber
2: ich würde gerne einmal ganz kurz, weil du es gerade angesprochen hast, von Ricardo auch wissen, wie das ist. Wie geht ihr mit Demenzkranken um jetzt im Pflegedienst?
3: Also wir haben natürlich auf der Intensivstation auch demenzerkrankte Patienten. Das ist schon eine sehr große Herausforderung. Also da sind ja Menschen, die glauben Dinge, die ja nicht wahr sind. Also du kommst ins Zimmer, die denken, du bist in seinem Wohnzimmer. Erklär mal jemandem, der an Demenz erkrankt ist, dass du nicht in seinem Wohnzimmer stehst, sondern dass derjenige im Krankenhaus ist und wir ihm helfen wollen. Und selbst wenn du es schaffst, hat das 5 Minuten später wieder vergessen. Also Demenz ist schon eine sehr herausfordernde Erkrankung. Und deswegen ziehe ich vor jedem, der die Altenpflege macht, einen großen Hut. Bei Altenpflege wird ja mal ganz viele Kollegen sagen, ich bin ja nur Altenpfleger. Nee, stopp, du bist Altenpfleger. Sei stolz darauf, was du machst, weil so einen Demenzerkranken zu betreuen, er wird ja wissen, dass, also allein schon Demenzerkrankten zu spielen, ist ja schon krass, aber zu betreuen ist schon...
1: Und er spielt den anderen.
0: Ich spiele den anderen.
3: Aber sein Kollege.
0: Ich habe in einer anderen Firma auch mich sehr mit Demenz beschäftigt. Ja. Ich habe schon auch mal einen Dementen gespielt. Und das Verrückte ist, derjenige, der dir sagt, ich bin in meinem Wohnzimmer... Er ist in seinem Wohnzimmer.
3: Ja, eben, genau.
0: Das muss man kapieren, dass wir nicht kapieren, wo die sind. Ja. Und das ist quasi eine wahnsinnige Schulung der eigenen, also der eigenen Empathiefähigkeit.
1: Ja, ich kenne es ja auch von meinem Vater. Und ich muss sagen, in diesem Film, sehr berührenden Film, in den wir jetzt natürlich mal reinschauen werden, finde ich auch diese Gratwanderung zwischen miteinander lachen und nicht übereinander lachen, über den dementen Menschen lachen und trotzdem eben auch zutiefst traurig manchmal sein darüber. Unheimlich gut getroffen.
4: Hallo. Ist alles in Ordnung?
5: Anne, wer ist das?
6: Das ist Kurt. Kurt, mein Ex-Mann. Er denkt, dass wir noch beide verheiratet sind.
5: Du bist mir jeden Tag schöner geworden.
7: Ich habe eine schrecklich gut aussehende Frau!
5: Ich war letzte Woche mit Kurt in einer Demenz-WG. Sie würden ihn aufnehmen.
6: Ich kann ihn nicht hier lassen. Ich fühle mich verantwortlich.
5: Wenn ich an Kurts Stelle wäre, vielleicht irgendwann einmal bin, würde ich mich sehr glücklich schätzen, mich an deiner Seite zu wissen.

0: Jetzt fragt man sich ja, und das ist ja die Frage, haben Sie sich ja bestimmt auch gestellt, wie utopisch ist das, dass so eine Konstellation, dass das gelingen kann, sowas zu leben? Das ist ja schon fast märchenhaft.
1: Aber wer sagt, dass das utopisch ist? Es ist utopisch, aber wenn wir nicht ans Utopische glauben oder hoffen oder es für möglich halten, dann werden wir uns nie vorwärts bewegen. Also es ist utopisch, aber das ist ja nicht schlimm. Es ist ja genau wie mit der Auseinandersetzung mit dem Tod. Die ganze Tabuisierung, also ich wurde im Laufe dieser Premierentour von einem Journalisten gefragt, ist das denn erlaubt, also darf man über dieses Thema lachen? Und ich wusste nicht, wie ich ihm beantworten soll. Darf, also dürfen, Moral spielt überhaupt keine Rolle bei dieser Auseinandersetzung, aber auch nicht bei der Auseinandersetzung, was ist Liebe, wo fängt sie an, wo hört sie auf? Und ich habe gesagt, darf man über den Tod lachen? Ich könnte über den Tod von meinem Vater sprechen und die Trauerfeier, die es gab, wo meine Brille zertrümmert wurde von einem wahnsinnig leidenden Mitprofessor meines Vaters. Meine Brille zerdrückte sich so auf meinem Gesicht und ich blieb so zurück. Und als ich die Brille wieder so halbwegs wieder aufgesetzt habe, sah ich, wie alle lachen. Also insofern, man kann schon, es gibt immer, und dieser Begriff Lachen und Weinen, da gibt es keine Moral. Da gibt es kein, das darfst du, das darfst du nicht. Man kann lachen, man kann weinen und es ist im Prinzip das Gleiche. Und wir haben hier, glaube ich, in unserem, also ich glaube, wir sind uns einig alle, ich hoffe es jedenfalls, aber es geht um Respekt, es geht um Empathie.

0: Es geht um Liebe, es geht um, also man, wenn man es aus Liebe oder aus Zuwendung tut, darf man alles.
1: Diese Frage, Sie haben sie eben schon mal genannt, gestellt, was ist Liebe? Sie sind seit über 40 Jahren, glaube ich, mit Ihrer Frau verheiratet, 4 Kinder, 7 Enkelkinder. Wie beantworten Sie für sich diese Frage?
0: Liebe ist Schwerarbeit. Liebe ist Schwerarbeit, Liebe ist Geduld, Liebe ist... Also das Schöne ist, ich könnte jetzt nach... Also wir sind doch 47, also ja, wir sind seit 47 Jahren zusammen. Also
1: 47?
0: Ja, seit 40 Jahren, wir feiern jetzt bald unsere rubinene Hochzeit.
1: Ja.
0: Ich könnte diese Frage nicht beantworten. Aber ich weiß, dass es sehr viel Arbeit war und immer wieder ist. Und da ist viel Lachen im Spiel und sehr viele Tränen sind im Spiel. Sorge, Panik. Aber wir sind auch ein bisschen verrückt. Aber vielleicht müssen wir uns alle eingestehen, dass wir alle ein bisschen verrückt sind.
1: Ja, das ist auf jeden Fall eine gute, gute Form. Sind Sie ein Familienmensch? Bei so vielen weit verzweigt. Sind Sie gerne mit der ganzen Familie zusammen oder haben Sie auch lieber mal Ihre Ruhe?
0: Beides. Ich liebe, also ich, ich liebe diese Menschen, aber ich habe auch viele Freunde, die ich sehr liebe. Natürlich ist man manchmal wahnsinnig genervt. Es ist ja auch was sehr Interessantes als Großelternteil zu sagen, ich kann immer. Es ist mir zu laut. Es ist mir einfach zu laut. Und dann schaut man hin und sagt, ist das schön. Also es ist eben kompliziert. Und ich möchte gerne ein Plädoyer fürs Komplizierte, dass wir lernen, komplex zu denken, nicht in Kategorien zu denken. Das ist das, das ist das, dass wir sagen, oh, ach, das auch. Also, dass wir ein bisschen offener werden in unseren Begrifflichkeiten.
1: Wäre in der Politik eigentlich auch gar nicht so schlecht, ne, Herr Schenzer?
0: Naja. Ich gehöre nicht zu den Politikverdrossenen, ich verstehe es aber so wie Sie sich bemühen, Gespräche zu führen und so wie Sie ja auch eine Herkunft haben, die ja, Sie sind ja empfänglich für sowas. Ich bin ja froh, wenn ein Politiker einen anderen Beruf hat als Politiker, denn Politiker ist kein Beruf. Politiker, also, das meine ich aber nicht respektlos. Ich meine, man wird Politiker, weil man was verändern will, aber man muss ja wissen um die Berufe. Und die Jungen, also es gibt Politiker, die einfach nicht wissen, dass sie eigentlich eine Funktion haben und dass das keine Karriere ist, die sie da verfolgen, sondern die haben eine Aufgabe.
1: Können Sie wahrscheinlich nur bestätigen, oder?
2: Also ich war jedenfalls bis zu meinem 45. Jahr nicht Politiker.
0: Ja, eben.
2: Das ist in der Tat so, dass man natürlich aus dieser Erfahrung einen gewissen Zugang hat zur Lebenswelt.
0: Unbedingt. Und ich habe großen Respekt vor jemandem, der es wirklich tut, weil er was verändern will oder weil er Verantwortung übernehmen will. Also Ihre Geschichten sind...
3: Aber ich finde seine Worte so weise, weil hätten Politiker einige ein bisschen mehr Arbeit, ein bisschen mehr Lebenserfahrung in der realen Welt, in der wir alle leben, dann würde uns ein Bundeskanzler nicht ständig erklären, dass wir jedes Mal zu krank sind, zu wenig arbeiten, länger arbeiten und noch mehr arbeiten müssen, weil dann wüsste er nämlich um die Lebensrealität der Menschen. Also deswegen finde ich die Idee, dass da ein bisschen mehr Realität in der Politik...
0: Es hat ja, glaube ich, eine Zeit...
4: kurz unbeliebt machen, weil ich glaube, ich sehe es ein bisschen anders.
0: Ja, bitte.
4: Ich würde die Unterscheidung gar nicht dazwischen machen, ob man nun als Beruf Politiker oder Politikerin ist oder was anderes, sondern ich fand die andere Unterscheidung, die Sie eigentlich gerade gemacht haben, viel interessanter, nämlich die zwischen Beruf und Karriere. Ich glaube, dass es ganz wichtig ist, dass Politiker, Politikerinnen das nicht tun sollten, um Karriere zu machen, allein schon, weil das auch so aussichtslos ist. Also du kannst dich ja nur einmal hocharbeiten und dann geht es ja nicht weiter und dann wirst du nicht gewählt und dann bist du deprimiert. Also ne, falscher Ansatz. Aber ich wehre mich so ein bisschen gegen die recht weit verbreitete Sicht, dass Politiker sein kein Beruf ist.
0: Moment.
4: Weil ich finde schon, dass es einen guten Grund dafür gibt, dass wir eine repräsentative Demokratie haben. Und der große Grund ist, das sind die Profis. Ich stimme Ihnen völlig zu, dass die das zu fast jedem Zeitpunkt selber vergessen. Ne? Aber da, finde ich, müsste man eigentlich hinkommen, dass man dir sagt, sie müssen doch Profis sein.
0: Also gut, dann bleiben wir bei dem Phänomen, also ich finde das richtig, dass Sie das so korrigieren oder präzisieren,

0: Aber bei dem Phänomen Karriere, das betrifft Schauspieler, Ärzte, Anwälte, extremst. Also wir sind alle, sogar die angeblich so wahnsinnig eitlen und geltungssüchtigen Schauspieler, wir sind Waisenkinder im Verhältnis zu der Eitelkeit vieler Ärzte und vieler Anwälte. Es geht also Karriere, sprich, ich muss noch mehr Geld verdienen. Also der Irrsinn, dass man denkt, man muss noch mehr Geld verdienen, man muss noch mehr Geltung haben, anstatt mehr Verantwortung, mehr Mitmenschlichkeit. Aber ich meine, das ist jetzt schon fast, wie nennt man das, philanthropisch. Ich möchte ja hier kein Philanthrop.
1: Nee, und ich wollte eigentlich noch eine andere Sache fragen. Bitte, ich habe aber nur eine Minute Zeit.
2: Das deswegen,
1: ich weiß. Aber das will ich, das muss ich jetzt unbedingt.
0: Aber danke für den Hinweis.
1: Wir können stundenlang darüber reden. Aber meine Frage ist folgende. Sie fliegen im Juni nach L.A. und haben da einen ganz besonderen Termin. Da ist nämlich im Holocaust-Museum ein Gemälde ausgestellt, auf dem Ihre Großmutter zu sehen ist. Und dieses Gemälde ist hin und her über den großen Teich, hat eine Wahnsinnsgeschichte hinter sich. Können Sie uns als Quasselstrippe in einer knappen Minute erzählen, was es damit auf sich hat?
0: Das ist Ella Zirner Zwieback, meine Großmutter. Die hatte ein Kaufhaus in Wien, ein sehr gut gehendes, um nicht zu sagen das größte Kaufhaus Europas, in der Kärntnerstraße 11 bis 15. Das wurde ihr durch die nationalsozialistische Regierung enteignet und weggenommen. Dieses Bild hat mein Vater mitgenommen nach New York. Und noch ein Bild von sich selber, also ein Gemälde von Wilhelm Viktor Kraus, das war ihr Liebhaber. Meine Großmutter hatte viele Liebhaber. mein Großvater ist auch nicht mein Großvater, sondern ein ganz anderer. Also, das ist Ella.
3: Und diese Ella,
0: ja, oh Gott. Und Ella wurde dann ausgestellt in Wien bei einer Ausstellung. Das geht jetzt zu weit, ich springe jetzt, wie kann ich das machen? Ich wurde angerufen von einem Menschen, von Dr. Henry Warlich, von Fußballmuseum. Ich habe gesagt, was hat das Fußballmuseum mit dir zu tun? Ja, wir würden gerne dieses Gemälde nach Los Angeles schicken. Ich habe gesagt, wieso der Fußball? Meine Großmutter hat den Frauenfußball in Wien, die Damenfußballliga gefördert. Meine Großmutter war bereits schon 1910 eine sehr frühe emanzipierte Frau. Die war emanzipiert. Sie war die einzige Kauffrau in einer von Männern dominierten Kaufwelt. Sie ist eine, schau wie sie guckt, sehr früh emanzipierte, selbstständige Frau, die in New York verarmt gestorben ist. Und jetzt wandert ihr Bild nach Los Angeles, weil dort die Fußball-WM ist, und so komme ich in den Genuss. Ich bin überhaupt kein Fußballfan. Jetzt werde ich wie meiner Großmutter zum Fußball, aber zum Frauenfußball.
1: Ja. So. Super Geschichte.
3: Wir haben von August Zirner gerade gehört, dass die 3 eine sehr spannende Zahl ist. Ich kann da aber noch ein bisschen was raufpacken, denn unser nächster Gast ist einfach nur bewundernswert. Nicht nur hat sie sich dafür entschieden, dem deutschen Trend von 1,5 Kindern im Durchschnitt pro Familie entgegenzuwirken. Nein, sie lässt uns auch daran teilhaben, wie schön, aber auch aufreibend es ist als Mutter von 8 Kindern. Auf Social Media ist sie ein absoluter Star. Und wie sie das alles meistert, das erzählt sie uns jetzt. Katja Dederichs ist bei uns. Katja, also im Vorwege, und da kommen wir gleich nochmal detailliert dazu. Du hast einen Mann, mit dem du diese 8 Kinder zusammen hast, André. Aber trotzdem interessiert mich eine Sache. Wenn du hier jetzt sitzt und die 8 Kinder sind noch zu Hause, hast du sozusagen ein Telefon dabei mit 8 unterschiedlichen Klingeltönen, dass die dich jetzt theoretischerweise erreichen könnten mit irgendeiner Frage? Gibt's sowas oder bist du jetzt gerade mal nicht Mutter?
4: Ich bin nicht Mutter.
3: Du bist heute, jetzt bist du Katja.
4: Also ich habe alle Maßnahmen getroffen, die möglich sind im Vorfeld. Und da bin ich echt gut drin. Ja. Für den Notfall wäre ich auch erreichbar. Nicht jetzt gerade in dieser Sekunde, aber grundsätzlich auf meiner Reise. Aber die sind schon so organisiert und mein Mann macht das auch so mega zu Hause. Da kann ich mich hier voll und ganz auf den Moment besinnen.
3: Also liebe Grüße an André an dieser Stelle,
4: genau.
3: Der das alles meistert. Katja, gehen wir einmal ganz kurz an den Anfang der Geschichte. Also als du deinen Mann André kennengelernt hast, da hattet ihr ja bestimmt eine Idee und eine Vorstellung von dem, was kommen könnte und vielleicht auch sollte.
4: Genau.

0: Von wie vielen Kindern habt ihr denn damals gesprochen?
1: Zwei.
0: Zwei. Bisschen daneben.
1: Ja, wir sind beides Banker und in dem Fall haben wir uns wirklich verrechnet. Also irgendwie ist das Ganze mal vier geworden. Ja, es waren zwei geplant, ist richtig. Und dann beim zweiten, also das erste ist ein Junge, der Aaron. Und beim zweiten wussten wir bis zum Tag der Geburt nicht, welches Geschlecht das Kind haben sollte. Und ich habe mir halt einfach eine Tochter gewünscht.
0: Also ich wollte sagen, also junge Mädchen Jungs, und dann...
1: Das wäre halt schön, ne? Ja. So eine Mini-Mi. Und dann habe ich zu meinem Mann gesagt, Schatz, was ist eigentlich, wenn das jetzt noch mal ein Junge wird, besteht die Option, dass wir vielleicht noch ein drittes Kind bekommen könnten. Dann sagt er, ja, können wir machen. Das Haus war dann auch so geplant mit drei Kinderzimmern. Und es war ein Junge und das dritte Kind war auch ein Mädchen. Aber irgendwie war ich innerlich nicht komplett.
0: Okay, also aber jetzt mal nur so rein pragmatisch. Wenn du sagst, drei Kinder, zwei Jungs, ein Mädchen, ja. Du hast sie noch nicht komplett gefühlt.
1: Ja.
0: Hast du dich denn nach Kind Nummer 8 komplett gefühlt oder war dann vielleicht...
1: Ja. Ja.
0: Okay. Also da, aber da habt ihr, weil ich finde das einfach toll. Ich finde es großartig und ich bewundere es total. Also 10-Personen-Haushalt ist ja unfassbar, aber... Das heißt, nach Kind Nummer 8 hast du auch gesagt, jetzt will ich auch gar nicht mehr, das passt jetzt, wir sind komplett. Und André hat auch gesagt, gut, jetzt haben wir das.
1: Ja, ja, also es war ja auch eher immer so ein Running Gag zwischen uns. Ne? Also es war ja klar, wie das Ganze vonstatten geht, also das brauche ich nicht erklären.
0: Nee, das brauchst du.
1: Aber,
0: also, gehst du davon aus, dass das Zuschauer und
1: aber irgendwie, aber, André, ne? Ja, genau, das ist mein Mann, genau. Aber irgendwie waren wir jedes Mal überrascht. Also wir waren wirklich überrascht und so, ach, schau mal an, schon wieder. Und für mich war aber eigentlich nach dem siebten Kind schon, also ich war 40 mit der Geburt des vierten, mit dem siebten Kind. Und da war für mich auch vorbei, ich war müde. Also mein Körper war müde, meine Psyche war müde und also es war mein Maximum eigentlich gefühlt erreicht. Aber Mirelle hat gedacht, nö, ich komme auch noch dazu. Und dann, ich muss aber sagen, wo dann der 8. Schwangerschaftstest da auf 2 Striche gegangen ist, da habe ich echt schlucken müssen. Also es war nie eine Option, aber da habe ich echt gedacht, oh Gott, hast du dafür noch mal Kraft? Weil das heißt, 2 Monate lang wieder Übelkeit mit 7 Kindern. 2 Kinder waren zu dem Zeitpunkt zu Hause, mit denen ich einkaufen muss, mit denen ich den Haushalt schmeiße. Es war ein Baby dabei, es war ein 2-jähriges Kind dabei. Unfassbar. Und das ist schon krass. Also, ja.
2: Und Christine, was denkst du, was geht dir durch den Kopf?
3: Also ich bewundere das, total. Also ich kann mir das so überhaupt nicht vorstellen. Also mit 8 Kindern irgendwie, da ist ja immer ständig was los, ein ständiger Lärm. Und man muss ja alle irgendwie unter einen Hut bekommen und Essen kochen und einkaufen. Also Wahnsinn, ich bewundere das wirklich.
0: Ja, ja, aber vielleicht, weil Christine das auch gerade gesagt hat, lass uns doch mal teilhaben an einem solchen, an einem normalen Tag. Also der muss ja ganz klar auch strukturiert sein, wie du gerade gesagt hast. Jetzt ist auch der Alltag oder diese 2 Stunden, in denen du hier bist, auch durchorganisiert. Wann stehst du auf? Wann gehst du ins Bett? Was passiert zwischendurch alles?
1: Also ich stehe in der Woche immer um 16:45 auf und dann brauche ich auch echt diese erste halbe Stunde. Das ist so meine Zeit. Ich mache ein bisschen Yoga, ich schmink mich, ich muss erstmal so mich sortieren. So, das ist wichtig. Und dann mache ich so 6 Brotdosen und ab 6 Uhr kommen dann halt meine Kinder.
0: Nur 6, weil 2 brauchen die nicht.
1: Ja, genau. Der eine ist mit dem Studium fertig, der andere ist noch am Studieren. Die haben ja noch so ein anderes Zeitfenster.
0: Die schlafen lang.
1: Nicht unbedingt, aber dem muss ich keine Brotdose mehr machen. Genau, und dann kommen ab 6 Uhr die Kinder dann halt entsprechend runter und dann irgendwann sind leider nicht alle aus dem Haus, weil die Studenten sind irgendwie immer zu Hause. Aber ja, dann geht's zum Einkaufen, dann wird gebügelt, dann wird schon wieder das Mittagessen vorbereitet, weil das Grundschulkind um 12:15 von der Schule kommt und essen möchte. Und so geht das dann eigentlich immer weiter. Und dann kommen die zu unterschiedlichen Zeiten nach Hause. Dann ja, hat man natürlich auch mit jedem irgendwie so ein Gespräch, wie war dein Tag? Dann kommt schon wieder Fußballtraining. Also eigentlich ist man in Daueraktion.
0: Wie läuft denn so ein Einkauf ab? Also womit fährst du zum Einkaufen?
1: Also ich habe 9 Sitzer und der Kofferraum ist voll. Und ich gehe selber, ich gehe immer montags und mittwochs einkaufen. Das ist dann immer für die jeweiligen Tage, die vor einem liegen. Und
0: gehst du denn immer in dieselben Märkte, Supermärkte? Ja, ja, also genau. Die kennen dich da und die haben ja, schon die vorgepackt.
1: Ja, ja. Na, das nicht, aber das okay. Die kennen mich. Ja, ja, ja, genau. Und mein Mann macht dann immer den Wochenendeinkauf. Also so 3-mal die Woche macht man Großeinkauf mit Getränken und Essen. Genau.
0: Also bei all dem, und du bist durch und durch Mutter und machst das auch total gerne, deswegen hast du dich auch für, oder habt ihr euch für 8 Kinder entschieden, aber du brauchst ja zwischendurch trotzdem mal Zeit für dich. Also ja. Du sagst morgens um 5:15, die halbe Stunde braucht man sicherlich zum Aufwachen und Gedanken ordnen, aber gibt es dann auch einen Zeitpunkt zwischendurch? Also abends gehen die ja bestimmt dann auch nicht alle zusammen ja. ins Bett, sondern das ja. Aber hast du zwischendurch eine Mittagspause, glaube ich,
1: zelebriert? Genau, also das ist, also weil es waren ja immer Schlafkinder, also ich habe immer sehr viel Wert darauf gelegt, dass die Kinder Mittagszeit haben und halt auch schlafen. Das war immer von 13 bis 15 Uhr der Fall.
0: Das haben die auch gemacht?
1: Das haben die auch gemacht, genau. Ja, haben sie grundsätzlich gemacht. Irgendwann hörte das Ganze ja dann auf, aber ich bin bei dieser Mittagsruhe geblieben. Natürlich ist es jetzt nicht mucksmäuschenstill bei uns, ne? Aber grundsätzlich ist das schon der Plan. Da ist das meine Zeit und ich kann halt einfach mal meine Belange machen, ob es E-Mails checken ist oder halt einfach Sachen koordinieren sind. Das ist dann so die Ruhezeit bei uns im Hause und die wird auch nach wie vor eingehalten. Und dann treffen wir uns zum Obstessen am Nachmittag wieder am Tisch.
0: Okay, also ich finde das ja toll, dass ihr so Rituale habt, auch Familienrituale. Ich glaube, auch das Sonntagsfrühstück oder das Frühstück am Wochenende ist auch ganz wichtig für euch, dass ihr euch da austauschen könnt.
1: Genau, also alle Mahlzeiten werden eigentlich soweit zusammen eingenommen. Ne? Also am Wochenende sowieso. Wir haben halt wirklich immer Frühstück, Mittagessen. Wir haben immer nachmittags unsere Mahlzeiten. Am Wochenende gibt es dann auch mal Kuchen und das Abendessen. Also das sind schon feste Uhrzeiten, wo wir zusammenkommen. Das ist mir auch wichtig. Dass das nicht so völlig strukturlos daherläuft. Ne? Ich meine, wenn einer nicht da ist, dann ist er nicht da. Aber grundsätzlich, die Zeiten sind fix.
0: Du hast es vorhin gesagt, du und André, ihr seid beides Banker. Und du warst ja bis zum letzten Jahr auch noch angestellt bei der Bank.
1: Yes. Ich war 21 Jahre in Elternzeit.
0: Ja. Ja, also. Und dann hast du gekündigt und dein Chef hat was gesagt?
1: Also. Witzigerweise hat mein Mann gekündigt für mich, weil er mittlerweile wieder bei der Bank war, wo ich dann angestellt war. Und da ist er jetzt auch heute noch. Und ja, der hat dann mit der Personalabteilung, weil das auch seine Bank war, wo er früher die Ausbildung gemacht hat. Also so ein bisschen, man kennt sich halt. Mhm. Und ich bin ja auch da der Running Gag. Ne? Also ich meine, 21 Jahre Elternzeit. Ich glaube, so einen Aktenordner hat keiner da im Personalbüro. Von daher war das eigentlich so eine Proforma-Kiste gewesen. Aber ich habe lange mit mir gerungen, weil ich ein Sicherheitsmensch halt bin. Ich mache jetzt seit ein paar Jahren noch Social Media. Ich habe meinen eigenen Verdienst, aber so ein bisschen so dieser Sicherheitsmensch ist dann immer so ein bisschen durchgekommen. Aber die Vernunft war dann wirklich so, wo ich gesagt habe, nee, es ist gar nicht handelbar und was soll's drum.
0: 2021 hast du angefangen mit Social Media. Also das war zuerst
1: ein bisschen später.
0: Ne?
1: Ja, genau, das war zuerst der Plan.
0: Genau. Genau, und dann ist ein bisschen auch was dazwischen gekommen. Was ist
1: ja, da passiert? Also mein Sohn hat in 2021 hat er mir gesagt, dass er Social Media macht. Ich hatte von Instagram, TikTok und so weiter gar keine Ahnung. Ich kannte das alles überhaupt nicht. Der hat uns erstmal abgeholt und habe ich gesagt, boah, mega, habe ich auch Lust zu. Will ich machen, finde ich total klasse. Aber dann genau, dann kam so ein Jahr, also meine Schwester ist plötzlich verstorben. Dann Anfang 22, der zweite Lockdown war da halt auch mittendrin, was halt auch sehr herausfordernd ist mit 8 Kindern dann halt einfach. Dann hatten wir die Flut bei uns gehabt, da waren meine Ahrtal. Eltern von betroffen, also nicht Ahrtal, sondern hier bei uns Kreis Euskirchen war das dann halt gewesen. Und waren auch meine Eltern betroffen, da war viel zu organisieren, zu handeln. Und am Ende des Tages sind sie dann ins Heim gekommen, weil die das halt auch mit meiner Schwester nicht ganz so gut verknuspert haben und hatte unterschiedliche Gründe. Ja, und als das Gesamtpaket dann einfach mal gehandelt war, habe ich gesagt, so, und jetzt will ich wieder Spaß im Leben. Jetzt bin ich dann wieder auf die Idee gekommen, da war doch noch was, was du geparkt hast. Und da habe ich zu Noel gesagt, jetzt will ich auch. Und dann ist Mamiversum entstanden.
0: Mamiversum. Und also war das eine Idee von Noel? Oder hast du irgendwann gemerkt, also es ist ja was Ungewöhnliches, Wunderschönes, 8 Kinder zu haben, aber dass du nach außen hin dann auch vielleicht Tipps geben kannst? Oder war es eher, ich möchte gerne mal zeigen, wie so ein Alltag bei uns funktioniert? Also, dass nicht alles Friede, Freude, Eierkuchen ist, weil man muss ja auf der anderen Seite sagen, dass Social Media auch häufig bestimmte Lebensstile vorgaukelt.
1: Das ist richtig.
0: Und du wolltest sozusagen dagegen arbeiten.
1: Also ich bin ja keine Mama-Influencerin, ne? Also ich gebe ja gar keine Tipps oder Tricks im Internet, sondern wir machen das alles so ein bisschen im Comedy-Style, ne? Also wir greifen Alltagssituationen auf und stellen die überspitzt dar. Das heißt, meine Kinder sind halt auch immer Teil des Ganzen oder wir liefern uns

0: Challenges, Mama gegen die Kinder und so weiter, weil wir einfach diesen Humor und diese Leichtigkeit in den Alltag reinbringen wollen. Das ist halt, also ich finde es halt irgendwie nicht so schön, wenn man es immer nur so darstellt, wie stressig und alles das Ganze ist. Das wissen wir alle. Also ich meine, ich würde jetzt lügen, wenn ich sagen würde, bei mir ist immer alles leicht. Aber ich möchte diesen Spaß reinbringen, den man zusammen mit Kindern haben kann. Und das ist eigentlich so meine Mission für meine Filmchen im Internet.
1: Und wie viel Spaß ihr da habt, das gucken wir uns kurz mal an.
2: Wie viele Brüder habe ich?
3: Sieben.
4: Fünf.
2: Was für sieben?
5: Oh nee, morgen ist schon wieder Schule.
6: Oh, morgen ist wieder Schule. Juhu!
7: Mama?
8: Ja?
7: Mama?
8: Was ist denn?
7: Hab ich vergessen.
9: Heide Sieg.
10: Let's go.
11: Here is nobody.
12: Hier ist...
6: Ja! Erste Person, komm raus, Mirel.
12: Hallo? Ich gebe auf. Ich finde drei Kinder nicht. Drei, das kann nicht sein.
2: Was ist mein Lieblingskanal auf YouTube?
3: Mamiversum.
2: Richtig.
1: Und die machen ja alle freiwillig mit, aber ich glaube, deine eine Tochter hat sich entschieden, die will nicht mehr.
0: Genau, richtig. Also es ist natürlich eine freiwillige Kiste. Ne? Also es ist ja auch so, wir skripten ja schon mittlerweile die Videos. Und dann gucken wir, wer ist an dem Tag überhaupt zu Hause, wer hat überhaupt Lust. Weil wenn einer keine Lust hat, soll er auch gar nicht mitmachen. Und es ist richtig, meine Tochter macht seit 2 Jahren nicht mehr mit. Die hat sich bewusst dagegen entschieden. Und das ist aber auch für uns okay.
13: Man hat schon so ein bisschen den Eindruck, dass du am allermeisten Spaß bei hast.
1: Ja. Vor allem, wenn sich die Kinder verstecken, du findest drei nicht.
0: Das nervt mich dann auch tatsächlich, ja.
1: Kommen wir vielleicht mal von der Achtsamkeit zur Zweisamkeit.
0: Ja.
1: Also André unterstützt dich da ja sehr und ihr habt euch das beide gewünscht. Aber wann habt ihr denn mal Zeit zu zweit und vor allen Dingen, was macht ihr da?
0: Ich muss sagen, als die Kinder klein waren, war das ja einfacher. Dann waren um 8 Uhr die Kinder im Bett und man hatte seine Zweisamkeit und die Mittagspause. Am Wochenende war ja dann nur mein Mann da an der Mittagspause. Aber gut, okay, das ist natürlich jetzt alles ein bisschen anders. Aber hat natürlich auch den Vorteil, die Kinder sind größer. Das heißt, wir können uns auch mal, dass wir mal essen gehen zum Beispiel. Oder wir waren letztes Jahr, waren wir mal für ein verlängertes Wochenende in Amsterdam. Das ist jetzt auch für dieses Jahr wieder geplant, ein längeres Wochenende. Dass wir halt auch mal so bewusste Paarzeit halt miteinander verbringen, ja.
1: Und dann passen die Älteren auf die Jüngeren auf? Oder
0: genau.
1: Habt ihr dann so ein Familiensystem, wo...
0: Nee, also so rechts und links haben wir eigentlich so gar keine Babysitter oder so. Also wir waren eigentlich schon immer so sehr autark gewesen. Also wir waren Selbstversorger. Und es ist auch jetzt die Großen, da ist der Auszug leider jetzt geplant.
1: Mit dem lachenden oder weinenden Auge?
0: Bitte? Beides, ne? Also wir haben 6 Kinderzimmer auf 8 Kinder. So, das heißt, die anderen scharen mit den Füßen. So, wenn die weg sind, dann werden gleich die Tore aufgemacht. Und dann werden die Zimmer besetzt. Und ich merke auch so für mich, es ist Zeit. Also dadurch, dass wir ja auch businessmäßig zusammenarbeiten, sind mir die Gespräche am Tisch dann doch ein bisschen zu intensiv, zu vermischt und wo ich sage, nee, ich brauche auch mal Kopfruhe. Das ist schon okay für mich.
1: Aber
0: es
1: ist ganz toll, Katja. Also Gratulation zu dieser tollen Familie. Liebe Grüße nochmal an deinen Mann.
0: Dankeschön.
1: Und toll, dass du bei uns bist. Bewundernswert und sehr, sehr schön. Kommen wir von der 8-fach-Mama jetzt zu einem Mann, für den Musik nicht nur Beruf, sondern vor allen Dingen Leidenschaft ist. 2016, also vor 10 Jahren, landete er mit dem Song 80 Millionen, einen absoluten Riesenhit, heimste dafür zu Recht Preise, Gold und Platin ein und zählt seitdem zu den erfolgreichsten Sängern unseres Landes. Heute Abend ist er bei uns, um ein ganz besonderes Lied zu performen. Herzlich willkommen, Max Giesinger. Lieber Max, schön, dass du da bist. Herzlich willkommen. Bevor wir jetzt uns deinen Song anhören und darüber sprechen, gibt es eine viel schönere Geschichte, weil dein, also es ist eigentlich keine schöne Geschichte, aber es ist eine lustige Geschichte,
14: ja, lustig
1: weil
14: ist.
1: Du hast eine Verletzung an der rechten Hand und dafür war welches Tier verantwortlich?
14: Es war eine Kuh tatsächlich.
3: Und bis gestern hatte ich auch noch einen Gips. Das ist also der Tag der Befreiung. Es fühlt sich total cool an, mal wieder eine freie Hand zu haben. Aber ich war im Alpenurlaub und dachte mir, ich streichle jetzt mal eine Kuh im Stall. Und dann habe ich ihr ein bisschen Heu gegeben, habe ich den Kopf gestreichelt. Und in dem Moment ist sie nach oben geschellt mit dem Kopf und hat meine Hand

0: gegen so eine Metallplatte gedrückt mit dem schweren Kuhkopf. Und dann war das Ding gebrochen. Also aufpassen mit dem Kühlstreichen. Also nur wenn Platz nach oben ist dann.
1: Sehr guter Tipp auf jeden Fall, den man beherzigen sollte. Also für einen Musiker ist das nicht so gut. Nee. Du spielst ja auch noch Pedal, das wollten wir auch noch mal machen.
0: Ja, muss man mal machen.
1: Ja, genau. Jetzt Recovery, das heißt, bald bist du wieder am Start. Max, normalerweise greifst du ja selber zur Gitarre oder setzt dich ans Klavier, um dich selbst musikalisch zu begleiten. Wir haben heute zwei großartige Gäste bei uns und freuen uns sehr, dass die gemeinsam mit dir jetzt einen ganz besonderen Song vortragen. Steffen und Florian, herzlich willkommen. Toll, dass ihr dabei seid. Es geht um Udo Lindenberg und vor allen Dingen ein ganz besonderes Tribute-Album. Und du performst jetzt einen Song aus dem Jahre 1987 von Udo Lindenberg. Der nennt sich Ich lieb dich überhaupt nicht mehr. Und das ist anlässlich des 80. Geburtstages dieses Ausnahmekünstlers aufgenommen worden. Erscheint heute.
0: Heute ist der
1: genau,
0: große
1: das Tribute-Album. Und wir hören uns den Song an und dann sprechen wir ein bisschen
0: drüber. Okay,
1: also, gut. Viel Spaß. Herzlichen Dank.

0: gemeinsam mit Steffen Griff und Florian Luhe. Ganz toll. Jungs, das war großartig. Vielen herzlichen Dank. Also vielleicht zum Tribute-Album mal, das heißt We Love Udo. Dabei sind unter anderem auch Ina Müller,
1: Thomas D., Johannes Oerding,
0: Tokyo Hotel,
1: Ali Neumann, Stephanie Heinzmann, also alle, die man sich eigentlich vorstellen kann, sind am Start. Das ist auf jeden Fall eine geile Platte geworden. Und jede Künstlerin, jeder Künstler hat so ihren Lieblingstrack von Udo performt.
0: Warum war das deiner?
1: Weil ich da eine sehr persönliche Story dazu habe, die mich immer noch berührt, habe ich auch gerade gemerkt. So Liebeskummer und dann stellt man sich vor, ja, ich bin schon drüber weg, aber eigentlich kriegst du ein Herzkasper, wenn du die Gute dann auf der Schanze siehst und ja.
0: Also
1: kann ich mich sehr reinfühlen.
0: Ja. Kannst du dich auch, also du bist ja jetzt 4 Jahrzehnte jünger als Udo Lindenberg.
1: Ich dachte gerade, du sagst, du bist schon seit 4 Jahrzehnten dabei. Ja, ich schon so, Alter.
0: Nein, also auch eine ganze Ecke, aber 4 Jahrzehnte jünger als Udo Lindenberg.
1: Ja, bin ich.
0: Wenn du dir mal seine Karriere anguckst und jetzt vor allen Dingen ihn ja auch getroffen hast und diesen Song ausgewählt hast, der dir selbst viel bedeutet, wie nimmst du ihn wahr und vor allen Dingen, wie sagst du, hat er die deutsche Musiklandschaft auch geprägt? Oder die deutschsprachige Musiklandschaft.
1: Ja. Ne? Also der hat für uns deutschsprachige Pop- und Rockkünstler auf jeden Fall die Tür aufgetreten, weil das war ja in den 60ern und 70ern super angestaubt und immer uncool. Und Udo Lindenberg hat das einfach salonfähig gemacht und ist auf ein cooles Level gehoben. Und ich glaube, wir würden wahrscheinlich alle andere Musik machen oder in der Bank arbeiten, wenn es Udo nicht gegeben hätte.
0: Kann sein. Das kann sein.
1: Kann sein.
0: Aber man hat auf jeden Fall gemerkt, dass du diesen Song auch gerne singst und sehr empathisch und sehr leidenschaftlich. Du bist jetzt auch zu hören beim Hamburger Hafengeburtstag. Ich glaube, da trittst du auch auf.
1: Da spielen wir morgen. Und beim Kinderklinikkonzert am 24.05. im Stadtpark.
0: Für sehr gut.
1: Zweck. Sehr gute Aktion. Da könnt ihr gerne vorbeikommen. Gibt es noch ein paar Tickets. Und jetzt geht's los mit Festivals. Ich spiele 30 bis 35 Konzerte. Und dann verabschiede ich mich im Oktober für eine kleine Pause. Wir gehen ein bisschen auf Weltreise.
0: Und dann kommst du wieder mit neuen
1: Songs. Dem Buddhismus frönen und so Zeug und dann gucken wir weiter, ja.
0: Ja, sehr cool. Max Giesinger. Vielen herzlichen Dank, mein Lieber.
1: Danke.
0: Gute Besserung weiterhin. Schön, dass du da warst. Vielen Dank, Jungs. Also, das Album We Love Udo ist jetzt draußen. Alles Gute für den Festivalsommer.
2: Ja, wirklich tolle Idee, tolles Projekt, dieses Album. Wir bleiben beim Thema Udo Lindenberg und zwar mit einem Mann, der ist Fan, der ist Freund und der hat Udo vor 4 Jahren zum Ehrenbürger Hamburgs gekürt. Unser erster Bürgermeister ist bei uns, Peter Tschentscher. Ganz herzlich willkommen nochmal. Bevor wir zu Udo kommen, ist ja ganz schön was los in der Stadt. Wir haben schon gesagt, OMR war gerade, jetzt ist Hafengeburtstag, 400 Jahre Reeperbahn wurde gefeiert, da waren Sie auch dabei. Sind Sie so ein Feierbiest?
3: Nein, aber ich freue mich natürlich, wenn die Stadt feiert und wenn gute Laune ist. Und das ist ja, sind ja alles Ereignisse, wo die Bürgerinnen und Bürger Hamburgs auch teilhaben und sich mitfreuen. Und das ist eine ganz schöne Synthese sozusagen. Das Leben in Hamburg, aber natürlich auch die Gäste, die wir dann zu solchen Anlässen begrüßen.
2: Ja, also so ein Bad in der Menge können die auch genießen.
3: Naja, ist ja nicht so, dass ich da als Star plötzlich in der Menge stehe.
2: Nein, aber viele Menschen um sich herum haben.
3: Ich bin gern dabei. Ja, und es ist auch mal schön, wenn man so die ist ja die Stimmung, die das dann macht. Also 400 Jahre Reeperbahn ist natürlich einerseits, ist das eine Legende, die Reeperbahn. Aber sie lebt heute und sie ist lebendig. Und dann stehen dann da hunderte Leute vor einem und freuen sich mit. Das ist schon... Es ist einfach großartig, in so einer Stadt zu leben. Und es ist noch großartiger, in so einer Stadt Bürgermeister zu sein.
2: Ja, das muss ich auch sagen. Und Sie sind ja auch schon ganz schön lange. Nun zu Udo Lindenberg. Sie haben ihm ja vor 4 Jahren die Ehrenbürgerwürde verliehen. Es gibt nur, habe ich recherchiert, nur 37 Menschen überhaupt,
3: ja,
2: 37 Ehrenbürger.
3: Und seit 800 Jahren sind wir, oder länger schon, sind wir Stadt Hamburg. Also wir sind sehr exklusiv mit
2: Ehrenbürger. Ja, total exklusiv. Jetzt habe ich mich gefragt, Udo kommt ja nicht aus Hamburg, aber was für hanseatische Eigenschaften hat er oder was hat er überhaupt für Eigenschaften, die ihm diese Ehre zuteil werden lassen?
3: Also Udo Lindenberg verkörpert wirklich ein Stück Hamburg. Er ist von der Persönlichkeit, er ist eine Legende als Mensch, aber er ist auch wirklich einer, der das, wofür die Stadt steht, diese Weltoffenheit, die Toleranz, das verkörpert er einfach 1A. Und er hat auch in seiner Biografie, wir haben es gerade gehört, er hat ein ganzes Genre, Musikgenre geprägt, den Deutschrock. Und seine Biografie ist verwoben mit Hamburg. Er ist ja woanders geboren, ist dann als junger Mensch hierher gekommen. Und wie es halt vielen geht, man muss nicht hier geboren sein, man fühlt sich sofort dazugehörig, weil diese Stadt eben nicht fragt, woher kommst du, sondern wo willst du hin und was machst du? Und das alles ist Udo Lindenberg. Er ist wirklich ein hervorragender Repräsentant, Botschafter unserer Stadt.
2: Was haben Sie beide gemeinsam? Was verbindet Sie?
3: Also man darf es ja nicht, man erwartet es vielleicht nicht, aber Udo Lindenberg ist ein ganz kluger Mensch, der auch unglaubliches politisches Gespür hat. Ich glaube, vielleicht ist ihm das gar nicht so bewusst, aber wie er damals nach Ost-Berlin gefahren ist und den Honecker da in eine Situation gebracht hat, der konnte sich ja gar nicht wehren. Und ich glaube, das war richtig auch politisch genial. Das hat er jetzt nicht so als politischen Plan entworfen, aber intuitiv hat er das, was er wollte, diese Mauer sozusagen überwinden, hat er genial vorangebracht. Er ist jetzt nicht der Einzige, der die Mauer zum Einsturz gebracht hat, aber er hat in einer Zeit, an der meine Generation gar nicht mehr daran geglaubt hat, dass Deutschland irgendwann mal wieder vereint ist, hat er die Botschaft gegeben, doch, wir sind ein Land, und hat sich darum gekümmert, dass die Menschen im Osten also nicht vergessen werden von denen im Westen. Und er ist da wirklich zu einem Held geworden, weil das eine ganze Generation an Ostdeutschen auch gespürt hat, dass da einer sich um sie kümmert und mit dem Erich da auf so eine ganz, ich weiß gar nicht, wie man das sagen soll, das ist wirklich eine, er hat ihn quasi umarmt und untergehakt, er konnte sich nicht wehren, er konnte die Gitarre und die Lederjacke weder ablehnen noch annehmen. Und ich glaube, Udo Lindenberg ist intuitiv politisch sehr klug. Er wusste genau, was er macht.
2: Und wenn Sie... Wenn Sie beide dann mal einen Moment Zeit haben, so zu schnacken, reden Sie dann auch über aktuelle Politik? Oder was sind das so für Themen?
3: Naja, Udo Lindenberg ist natürlich ein hochinteressierter, an dem Zeitlauf interessierter Mensch. Und er hat vor allem, ich habe in diesen Gesprächen gemerkt, wie ihn das damals so beschäftigt hat. Und auch seine Songs sind ja nicht nur Musik, sie haben ja auch immer Botschaften. Und ich glaube, auch das ist typisch Udo Lindenberg, dass er den Song, das Thema und die Botschaft so miteinander verbindet, dass es extrem authentisch rüberkommt und das spüren. Deswegen hat er so viele Fans in allen Generationen. Also auch ich bin sowohl von der Musik wie auch von den Texten und von den Botschaften fasziniert. Und das wird so deutlich, wer Udo Lindenberg kennt oder kennengelernt hat, wann auch immer, er hat ja Freunde, die er schon das ganze Leben an seiner Seite hat, da ist man einfach fasziniert von dieser Persönlichkeit und dieser Ehrlichkeit und dieser freundlichen, menschenfreundlichen Art auch, die er hat.
2: Ja, Benjamin von Stuckrad-Barre sagt ja, der hat diese dunkle Brille gar nicht auf, um sich vor den Blicken der anderen zu schützen, sondern um die anderen vor seinen Blicken zu schützen, weil der so interessiert ist an anderen Menschen.
3: Ja, er ist wirklich sehr authentisch und er ist interessiert an seinen Freundinnen und Freunden, an den

0: Ja, schon.
1: Haben
0: schon.
1: Sie einen Lieblingssong, der Sie so ganz besonders geprägt hat? Jetzt ja. Mal abgesehen von diesem Erich Sonderzug nach Pankow.
0: Eine ganze Reihe. Also ich habe viele Lieblingssongs. Also ganz, ganz oben mit dabei ist der Astronaut. Ja. Der Astronaut muss weiter. Mhm. Natürlich die Reeperbahn, aber auch Stärker als die Zeit. Mhm. Das ist ein Sound. Also die Musik ist ja schon vorher komponiert worden, aber er hat da einen Text drauf gemacht und eine Botschaft drauf gesetzt, die ich unheimlich faszinierend finde. Also, aber auch das, was wir gerade eben gehört haben, ich also bin wirklich Fan des gesamten Repertoires.
1: Ja.
0: Und freue mich, dass er wirklich, als ich ihn dann kennengelernt habe, dass er wirklich so ist, wie man ihn sich vorstellt. Er ist nicht sozusagen, hat nicht nur ein Image, sondern er ist, wie man ihn vermutet.
1: Ja, authentisch.
0: Unglaublich cool, authentisch, freundlich.
1: Eine Frage, die ich mir stelle, jetzt kriegt er ja am 17. Mai ist es ja soweit, wird er 80, jetzt kriegt er ja so ein Senatsfrühstück, ne? Als Geschenk praktisch vom...
0: Ja, wobei das Thema Frühstück für ihn, glaube ich,
1: das nicht in den Biorhythmus passt. Das fragt, wie geht das mit Udo? Der steht ja also um 18 Uhr auf.
0: Naja...
1: Also wann um 23 Uhr ist das
0: Frühstück? Erstmal ist das Senatsfrühstück ist ja eine Hamburger Tradition und die ist tatsächlich nicht so, dass man das Frühstück als Frühstück nimmt, sondern die Tradition ist schon so, dass die Kaufleute früher lange verhandelt haben, bis in die Nacht und dann sind die sehr spät aufgestanden am anderen Morgen. Und deswegen ist das immer so, dass das Senatsfrühstück kann eigentlich den ganzen Tag über sein, nur nicht morgens.
1: Ach so, ja, also, dann ist ja kein Problem.
0: Deswegen habe ich gesagt, besonderer Ehrenbürger, muss der Senatsfrühstück, kann auch um Mitternacht sein. Das ist jetzt durchaus möglich. Aber wir werden das schon in einer Art und Weise organisieren, die ihm entspricht. Und wir finden da bestimmt eine gute Lösung.
1: Was Sie auch gemacht haben, Sie haben ja eine Ausstellung im Bundesrat mit den Bildern von Udo Lindenberg organisiert, was ja auch eher außergewöhnlich war. Da haben wir auch Bilder von. Wie kam das denn an? Da sind doch wahrscheinlich sonst ganz andere Sachen.
0: Das war also das Ereignis, hat der Bundesrat noch nie erlebt. Es ist eine Tradition. Ach, da sehen wir das gerade.
1: Ja, genau, da sieht man es.
0: Das Bundesratspräsidentschaftsland, also in diesem Jahr war ich Bundesratspräsident und dann darf Hamburg dort eine Ausstellung machen. Und da haben wir Udo Lindenberg gefragt, ob er nicht seine Kunst ausstellen möchte. Das hat er sofort zugesagt. Und dann haben wir das natürlich ein bisschen geplant und dann gibt es eine Eröffnung. Und alle, die da zu Gast waren, haben nicht damit gerechnet, dass er wirklich kommt. Mhm. Und natürlich in Berlin, Ost-Berlin, es gibt natürlich in Berlin auch eine Fanszene. Und dann konnten da so viele dann teilnehmen. Und als er dann wirklich da war, war eine Begeisterung in diesen Hallen. Und Udo machte das auch richtig Spaß. Man merkte richtig, wie er auflebte. Mhm. Und dann haben wir da quasi in diesen doch etwas, wie soll ich sagen, staatstragenden, großen, altehrwürdigen Hallen und so, haben wir dann da Udo Lindenberg live erlebt. Der hat richtig was gesagt zu seinen Bildern, aber natürlich auch zur politischen Lage. Das war richtig ein Ereignis, von dem die Leute noch heute reden.
1: Ja, toll. Wir, die ARD, feiern Udo Lindenberg natürlich auch zusammen. Am 80. Am 18. Mai läuft in der ARD eine ganz tolle Doku, kann ich Ihnen sehr ans Herz legen. Udo, Rockstar, Rebell, Ikone. Hier ein kleiner Eindruck.
2: Zählt schon lang nicht mehr die Jahre.
3: Ich bereue keine Sekunde.
2: Die ich im dichten Rauch sitz.
3: Also Rockstar... Geiler Beruf gibt's ja nicht.
2: Hier war vorher mal eine andere Bar.

0: Applaus tobt.
1: Er lebt das halt.
2: Lebt
1: alles,
2: das Ding. Ne? Ja, ist halt Rockstar, war für uns natürlich Vorbild. Ey, der lebt im Hotel. Das war ja damals schon. Wir haben gedacht, so großer Traum. Ich meine, darum heißt unsere Band eigentlich Tokyo Hotel, weil unser Traum war auch immer mal in ein Hotel zu schlafen.
3: Und da musst du ins kulturelle Gedächtnis eines ganzen Landes einsinken. Das macht man nicht mit einem Hit.
0: Vielleicht tut es weh, doch will auf Nummer sicher gehen, dass ich für immer leb. Lass uns noch mal aufdrehen.
4: Lindenberg. Und jetzt zu einem anderen Herzensthema von Ihnen, Herr Tschentscher, nämlich die Olympischen Sommerspiele. Bis zum 31. Mai können ja die Hamburgerinnen und Hamburger abstimmen, ob sie die Olympischen Spiele in Hamburg haben wollen. Sie sind glühender Befürworter. Warum?
5: Naja, weil das eine großartige Sache ist für den Sport, aber auch für die Botschaft, die damit verbunden ist. Olympia ist ja schon aus der Antike verbunden mit friedlichem Wettbewerb, Internationalität, jetzt mit den Paralympics.

0: Olympics kommt ein Gedanke von Inklusion, Teilhabe, Überwindung von Barrieren dazu. Und alle Olympiastädte, die das jemals erlebt haben oder diejenigen, die mal dabei waren, kriegen sofort glühende Augen. Und es wäre großartig, wenn wir so etwas in unserer eigenen Stadt auch einmal erleben dürften. Und daneben gibt es auch ganz viele vernünftige, sachliche Gründe, solche Spiele nach Deutschland zu holen. Das wollen ja auch ein paar andere Regionen, München, Berlin, Rhein-Ruhr. Die Bundesregierung steht dahinter, weil sie sagt, das ist etwas, das unser Land ein Stück weit wieder zusammenführen kann. Ost und West, Nord und Süd, es uns einen Schub geben kann. Und das wäre großartig, wenn wir in Hamburg sozusagen die Bühne für Deutschland in der Welt werden können.
1: Jetzt sind die Hamburger aber so ein bisschen skeptisch. Also vor 11 Jahren gab es ja schon mal ein Referendum, da wurde Olympia klar abgelehnt. Jetzt sind die neuesten Zahlen von Infratest DIMAP, ich glaube von Ende März. 41% der Hamburger sagen also eher gut Spiele hier bei uns, aber 50% sagen eher schlecht. Also wie erklären sich das? Warum sind die Hamburger im Gegensatz zu den Münchnern? Sie leben ja in München, ne, Herr Zörner?
2: In der Nähe von München.
1: Ja, in der Nähe von München. Im Gegensatz zu den Münchnern und im Gegensatz zum Ruhrgebiet. Warum sind die Hamburger so zögerlich, so skeptisch?
0: Also die Umfragen sind so ein bisschen je nachdem. Es gibt mehrere Umfragen. Es gibt auch solche, da haben die Befürworter die Nase vorn. Und 2015 war die Abstimmung ja eher knapp, 52 zu 48. Und seitdem hat sich viel geändert. Und deswegen haben wir ja gesagt, Senat und Bürgerschaft, wir machen noch einmal ein zweites Referendum, weil sich die Rahmenbedingungen für Olympische Spiele fundamental geändert haben. Es kommt heute nicht mehr darauf an, die maximale Stadien, also XXL-Spiele zu machen, Superlative, Riesenstadien und Infrastruktur, bei der dann hinterher die Stadt nicht mehr sich selber ähnelt. Sondern man hat es genau ins Gegenteil gewandelt und hat als olympische Bewegung gesagt, wir möchten, dass die Spiele sich in die Städte integrieren. Die Städte müssen sich nicht mehr den Spielen anpassen, sondern umgekehrt. Die Spiele sollen integriert werden in die vorhandene Infrastruktur. Man soll die vorhandenen Sportstätten nutzen und kann auch wie Paris den öffentlichen Raum nutzen für zum Beispiel die Eröffnungszeremonie, die Abschlusszeremonie. Und dafür bietet Hamburg unglaublich gute Möglichkeiten. Und deswegen haben wir jetzt ein Olympiakonzept, das anders als 2015 die wirklichen Investitionen nur für Olympia auf ganz wenige Punkte beschränkt. Und ansonsten im Grunde das nutzt, was wir ohnehin haben oder ohnehin in den nächsten Jahren noch fertigstellen.
1: Jetzt gibt es aber auch Leute, die sagen, oh, noch mehr Baustellen in der Stadt und unser Stadtteil am Rand gelegen hat ja gar nichts davon. Was sagen Sie? Es gibt noch viel mehr Gegenargumente.
0: Ja, es gibt viele Argumente, aber man kann viele davon ausräumen. Also erstens, wir haben eben nicht extra Baustellen. Wir machen Dinge, die wir ohnehin vorhaben. Also zum Beispiel das Olympische Dorf ist in einer Science-City-Bahnfeld dann, wo wir ohnehin 4.500 Wohnungen bauen wollen. Die werden jetzt fürs Olympische Dorf gebaut und danach sind es ganz normale, übrigens auch günstige, geförderte soziale Wohnungen. Mhm. Mehr als die Hälfte davon. Und so haben wir alle anderen Themen auch eingebaut in die normale Stadtentwicklung. Wir wollen ja ohnehin Barrierefreiheit. Und dadurch, dass wir jetzt Paralympics auch machen, da müssen die Sportstätten und deren Umgebung barrierefrei sein. Das heißt, wir machen nicht etwas nur für Olympische Spiele, sondern wir verbinden die Vorbereitung der Olympischen Spiele mit der Stadtentwicklung, die wir ohnehin wollen. So hat es auch Paris gemacht. Paris wollte immer die Seine säubern. Und da hat die Bürgermeisterin von Paris gesagt, wir verbinden das. Wir sagen, wir machen die Olympischen Spiele. Wir wollen Schwimmwettbewerbe in der Seine haben. Dafür muss sie jetzt sauber sein. Und dann haben alle mitgezogen, also die Menschen in Paris, aber natürlich auch die angrenzenden Regionen. Die Nationalregierung ist dann hinterher. Und dadurch hat Paris großartige Spiele gehabt und hat jetzt nicht sich geändert, sondern hat quasi das, was sie sowieso wollten, mit den Olympischen Spielen verbunden.
1: Wir haben aber hier auch, bei Christine weiß ich, du willst, dass das im Ruhrgebiet stattfindet. Ne? Warum nochmal?
3: Also ich bin gebürtig aus Nordrhein-Westfalen und ich finde einfach auch so diese Städte, die sich dort im Ruhrgebiet so versammeln, es wäre einfach auch wunderbar für die, da dort die Olympischen Spiele hinzubringen. Also auch genau mit den gleichen Argumenten. Aber ich finde einfach Fan, natürlich ist es auch ein bisschen Patriotismus vom Ruhrgebiet.
1: Und August Zörner, hätten Sie es gerne in München oder eher lieber nicht?
2: Ich muss gestehen, die Olympiade war ja schon mal in München, oder?
3: Ja.
1: Ja, das ist schon eine Weile her. Das
2: ist eine Weile her, aber ich meine, einmal reicht doch, oder?
0: Das ist ein guter Punkt, ja. Aber es geht ja darum, es soll ja wirklich einen positiven Wettbewerb geben. Vier Regionen oder Städte machen jetzt das ein Olympiakonzept. Alle sagen, wir haben das beste Konzept. Und dann gibt es eine Versammlung des Deutschen Olympischen Sportbundes. Und dort wird nach vorher festgelegten Kriterien entschieden, das ist wirklich das beste Konzept. Aber Voraussetzung für uns in Hamburg ist, wir bewerben uns nur, wenn die Bürgerinnen und Bürger mit Mehrheit sagen, ja, wir wollen das auch. Und deswegen ist am 31.05. für uns der entscheidende Zeitpunkt. Ich glaube, wir haben ein sehr gutes Konzept. Und ich glaube, wir können auch die Mehrheit der Mitglieder der Deutschen Olympischen Bewegung dafür gewinnen. Aber wir müssen es selber wollen. Und deswegen ist der 31.05. für uns ein wichtiges Datum.
1: Wir schauen mal. Es ist ja so, Herr Tschentscher, jeder Hamburger Bürgermeister wird ja immer mit irgendeinem Großprojekt, mit irgendeinem so einem Alleinstellungsmerkmal verbunden. Bei Foscherau war sich da was die Hafen City. Bei Olaf Scholz letztendlich, wenn man mal diesen schrecklichen Elbtower weglässt, die Elfi, ne, die Elbphilharmonie. Wäre das bei Ihnen Olympia dann?
0: Also ich finde die Zuordnung der Bürgermeisterarbeit mit einzelnen Projekten, also Olaf Scholz, Klaus von Donani, Henning Foscherau, die stehen alle für eine ganze Reihe an Themen und, ja, wie man so will, Zeiten, in denen die Stadt sich weiterentwickelt hat. Und das kann man nicht auf einzelne Gebäude oder so beziehen. Schon öfter ist versucht worden, die Olympischen Spiele nach Hamburg zu holen. Das ist jetzt nicht das erste Mal die Idee. Übrigens alle noch lebenden ersten Bürgermeister sind dafür. Also unabhängig jetzt nicht, es geht hier nicht um eine Entscheidung des heutigen Senats, und,
1: ja,
0: sondern alle, die diese Stadt kennen. Und da beginne ich mit Klaus von Donani, der jetzt ja nun fast 100 Jahre alt ist. Der hat eine ganz andere Zeit und alle, Christoph Ahlhaus, Ole van Beust, Olaf Scholz, Ortwin Runde, alle noch lebenden Bürgermeister sagen, wir sind dafür, dass diese Stadt Olympia macht. Und das gibt mir auch ein bisschen den Rückenwind zu sagen, lasst es uns jetzt wirklich wagen. Wir sind historisch in einer Lage, wo wir wirklich so ein neues Kapitel aufschlagen können. Und wenn man mal die Menschen in München fragt oder in Barcelona oder in Paris oder irgendwo in der Stadt, was rückwirkend, was war Olympische Spiele für euch? Da kriegt man immer die Rückmeldung, das war eine großartige Entwicklung und wir zehren noch heute von diesen Erlebnissen. Und das ist das, was ich mir für Hamburg wünsche. Es wird viele zusätzliche Investitionen geben. Die Wirtschaft ist dafür und deswegen dürfen wir an dieser Stelle nicht zu klein denken, sondern müssen sagen, dass es geht auch um die Frage, trauen wir uns das zu? Haben wir ein Vertrauen in unsere eigenen Fähigkeiten? Haben wir Vertrauen in die Zukunft? Und das wünsche ich mir für Hamburg, aber auch für ganz Deutschland. Also ich bin überzeugt, wir werden, wenn wir Olympische Spiele nach Deutschland holen, werden wir davon als Nation auch profitieren und vielleicht ein Stück auch wieder zusammenfinden.
1: Hamburg hat die Wahl. Bis zum 31. Mai kann abgestimmt werden. Wir haben leider ein bisschen Zeitprobleme, aber sagen Sie ruhig.
2: Ich wollte nur, weil wir ja ein Gespräch bevorstehen haben über Karrierismus und Politik. Ich glaube, ich vertraue Ihnen und Ihrer Argumentation total. Und ich stelle einfach mal in den Raum, für uns alle zu bedenken, weltweit, aber auch innerhalb von Deutschland, wenn ein Politiker in irgendeiner Weise nur im Entferntesten mit Steuerbetrug zu tun hat, nämlich mit Cum-Ex-Geschäften. Und das betrifft einige. Und ich weiß, das ist ein sehr unbeliebtes Thema, aber Karrierismus und Cum-Ex geht sehr zusammen. Und ich verstehe nicht, dass ein Politiker, der jemals mit Steuerbetrug zu tun hat, das betrifft auch meinen Präsidenten der Vereinigten Staaten, ich verstehe nicht, dass der in einem politischen Amt ist.
1: Wen meinen Sie jetzt? Olaf Scholz?
2: Ich sage, alle Politiker, die vielleicht von sich selber wissen, dass sie bei Cum-Ex nicht genau genug hingeschaut haben. Ich bin kein Jurist. Aber,
1: okay. Aber da sind wir jetzt vom Thema Olympia so ein ganz kleines bisschen abgekommen.
4: Ja, wir sind ja eigentlich bei einem ganz tollen
1: Thema. Und deswegen würde ich jetzt einmal kurz sagen, ich finde es toll, dass Peter Tschentscher sich die Zeit genommen hat, als wirklich viel beschäftigter Politiker in unsere Sendung zu kommen. Vielen Dank. Außerdem, ja.
4: Schon bemerkt haben, wie blitzschnell sie analysiert, differenziert und dann ihre Gedanken eloquent vorträgt. Dabei sagt sie über sich selbst, ich bin im Herzen eher schüchtern. Aber von Schüchternheit merkt man ehrlich gesagt so gar nichts, wenn sie erst mal loslegt. Und das tagesaktuelle Geschehen, was Herr Zirner ja gerade auch angesprochen hat, ist ihre Inspiration und die Satire ihr Stilmittel für scharfsinnige Analysen unserer Gesellschaft und Politik. Und wir freuen uns sehr, dass sie da ist, Sarah Bosetti. Toll.
2: Ich
4: würde gerne ganz kurz, Sarah, ein Thema bei dir ansprechen, das wir alle schätzen, aber dieses Gesamtbild macht es manchmal schwierig, es auch zu lieben. Du schätzt das Bahnfahren sehr.
5: Wie viel Zeit haben wir?
4: Ja, also das Bahnfahren macht ja per se Sinn.
5: Nein, total. Ich bin großer Fan des Bahnfahrens an sich. Also ich finde die Idee ganz toll.
4: Ja.
5: So. Ne? Ich muss aber zugeben, also ich glaube, diese Bahngeschichte gehört so ein bisschen zu den Dingen, bei denen ich über die vergangenen Jahre ein bisschen meiner Meinung geändert habe. Ich könnte jetzt nicht anfangen, Auto zu fahren, so ohne weiteres. Ich habe gar keinen Führerschein. Ich fahre weiterhin Bahn. Ne? Aber ich war immer sehr so, dass ich gesagt habe, Leute, schimpft nicht die ganze Zeit über die Bahn. Mich hat eher das Geschimpfe genervt. Und dann habe ich aber irgendwann gedacht, na gut, wir müssen aber schimpfen. Weil das ist ja nicht Gott gegeben, das ist ja politisch gewollt, dass der Zustand der Bahn nicht besser ist, als er ist. Und wenn sogar ein großer Bahnfan wie ich über die Bahn schimpft, dann, wie sollen dann Leute, die wirklich sehr gerne Auto fahren, jemals auf die Bahn umsteigen? Und das müssen wir ja, wenn wir alle den Planeten nicht zerstören wollen, um mich direkt unbeliebt zu machen.
4: Na, irgendwann wird ja auch der größte Bahnfan gebrochen durch das, was da passiert. Zum Glück ist die Bahn pünktlich heute gekommen oder zumindest einigermaßen pünktlich hat sie dich hier nach Hamburg gebracht. Denn sonst hätten wir diesen wunderschönen Zusammenschnitt dessen, was du ansonsten machst, außer Bahnfahren, nicht zeigen können.
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4: Da hat man mal gesehen, was du alles machst, aber ich würde gerne auf eine Sache logischerweise auch gerne ein bisschen detaillierter eingehen. Das ist das 50-jährige Jubiläum von Extra 3.
5: Das klang ein bisschen, als wäre ich seit 50 Jahren dabei. Ja. Das ist nicht so.
4: Nein.
5: Das kann ich gar nicht.
4: Nein, du bist seit 2019 dabei.
5: Das habt ihr recherchiert, das ist gut.
4: Ja, genau. Du weißt es nicht mehr? Also du bist seit 2019 dabei.
5: Ich bin seit 2019, das sind 7 Jahre. Ja, das könnte sein.
4: Was bedeutet die Sendung?
5: Mir
4: ja?
5: Oder den Menschen? Mir.
4: Ja, dir und dann vielleicht auch den Menschen.
5: Also ich finde bei Extra 3 mitarbeiten zu dürfen ganz toll. Das muss ich jetzt sagen, weil wir sind beim NDR, aber es stimmt auch. Und es ist eine sehr entspannte, familiäre Produktion. Und das ist nicht immer so. Das ist ganz toll. Und ich bin so ein bisschen, weiß ich nicht, die Cousine, die zu jeder vierten Familienparty kommen darf. Und das ist ganz toll. Außerdem ist es ganz schön, wenn man so viel unterwegs ist und auf verschiedenen Bühnen steht, mag ich es immer sehr, irgendwo oft hinkommen zu dürfen, weil dann habe ich das Gefühl, einen echten Beruf zu haben. Ne? Also so eine Arbeit, zu der ich hingehe und dann sagen Leute, hey Sarah, also der Sicherheitsmensch vom NDR, der kennt mich. Ich habe so ein Zuhausegefühl, wenn ich herkomme. Das ist ganz schön.
4: Brauchst du das?
5: Also ein bisschen brauchen wir das, glaube ich, alle.
4: Ja?
5: Ich habe auch ein echtes Zuhause, ich will es nur anmerken.
4: Okay, ne? das ist ganz wichtig.
5: Aber auch in der Arbeit, ich glaube schon. Also es ist irgendwie toll, wenn man so einen Beruf hat, in dem man ständig andere Leute trifft und so. Also was mir ja nicht passieren kann, ist, dass ich den einen nervigen Kollegen oder die eine nervige Kollegin habe, die ich dann jeden Tag treffen muss. Und das macht mir das Leben zur Hölle, wenn ich jemanden treffe und der ist doof, denke ich, ja, tschüss und ich sehe dich nicht mehr. Aber es ist auch irgendwie schön, wenn man Menschen wieder trifft, tatsächlich, weil die meisten sind ja nett.
4: Kommen wir noch mal zu deinem Beruf.
5: Ja. Ja.
4: Also dein Job ist es ja, das politische Geschehen und auch das gesellschaftliche Leben zu beobachten und dann, sag ich mal, umzuwandeln und spitzfindig auch auf Schwachstellen hinzuweisen. Wenn du dir jetzt mal anguckst, was momentan ja auch alles passiert und du hast eben auch das Bahnthema kurz analysiert und auch

0: differenziert vorgetragen, was das Problem ist. Hast du manchmal das Gefühl, ich würde eigentlich viel lieber was anderes tun? Also es ist manchmal so überwältigend, dass du gar nicht mehr weißt, was ist jetzt echtes Leben und was ist schon komplett Satire?
1: Nein.
0: Nein?
1: Nein. Zum Glück nicht. Also erstens verwechsel ich nicht so sehr mein echtes Leben mit dem Beruf, weil ich habe das Gefühl, vielleicht kennen das Gefühl andere auch, dass wenn man sich so mit dem Weltgeschehen beschäftigt, mit dem politischen Geschehen beschäftigt, das eigentlich relativ weit weg ist von dem, was man privat wahrnimmt. Und ich meine jetzt nicht, dass es nicht reale Probleme gäbe, das meine ich nicht, sondern ich meine der Umgang, der politisch herrscht, der Umgang, der auch im Internet miteinander herrscht, ist so anders als alles, was ich in der analogen und privaten Welt treffe und sehe und was mir begegnet, dass ich das nie verwechseln könnte. Und ich finde es ganz gut, dass das Privatleben anders ist. Manchmal könnte sich das Weltgeschehen natürlich ein bisschen anpassen, aber da gibt es keine Verwechslung. Und ich glaube aber, weil du gefragt hast, ob ich manchmal lieber was anderes machen würde. Nein, ich frage mich auch manchmal ein bisschen, was mein Beruf ist. Ich bin zu dem Schluss gekommen, momentan ist mein Beruf, Friedrich Merz anzugucken, weil er ein sehr schöner Mann ist. Was soll ich machen? Nein, aber wir müssen die Mächtigen anschauen, wir müssen ihnen auf die Finger schauen. Das ist wichtig, das muss man tun, vor allem, wenn man den Verdacht hat. Ihr habt jetzt in diesem Moment ein Bild von Friedrich Merz da. Wie gut vorbereitet seid ihr denn? Sehr schön. Aber... Aber was natürlich passieren kann, wenn man immer dahin schaut, wo, blöd gesagt, Menschen mit ihrer Macht, sagen wir mal so, mittelgute Dinge tun, dann kann es passieren, dass man irgendwann denkt, das sei die Welt und die Menschen seien so. Und dann ist man deprimiert und dann ist man frustriert und dann resigniert man und das darf uns allen in einer Demokratie nicht passieren. Und deswegen habe ich mir irgendwann angewöhnt, ich mache ja dieses wöchentliche Format, Positive Reden, fürs ZDF auch. Und da habe ich halt tatsächlich so ein bisschen jede Woche dann so das Gefühl, jetzt habe ich schon wieder Friedrich Merz angeguckt, jetzt habe ich schon wieder Donald Trump angeguckt. Was ist nur mit den Menschen los? Und ich habe mir angewöhnt, am Ende einer jeden Folge eine Geschichte zu teilen von guten Leuten, die gute Sachen machen. Jetzt kommt ein Bild von Donald Trump. Ihr haut mich um. Aber der Punkt ist, eine Geschichte von guten Leuten, die gute Sachen machen. Und ich habe das irgendwann mal in einer Folge eingefordert und die Leute haben die Kommentarspalte vollgeschrieben mit Geschichten von Menschen, die empathische Dinge für andere Menschen getan haben. Und ich finde, wenn man sich so 5 Minuten was über Friedrich Merz anhört und dann kommt so eine Geschichte, wo man denkt, das ist jetzt sehr, sehr schön, dass das jemand für jemand anders getan hat, dann erinnert man sich daran, dass Menschen auch cool sind. Und ich glaube,
0: aber da würde ich dich gerne direkt was fragen.
2: Darf ich mal einmal beim Thema den Mächtigen auf die Finger schauen. Mein Bauchgefühl sagt mir die ganze Zeit schon, dass wir ganz kurz mal eben Herrn Schenscher noch die Möglichkeit geben müssen, auf diese Cum-Ex-Geschichte einen Satz zu sagen, weil wir haben das eben so abgewürgt, aber dass Sie wenigstens einen Satz sagen dürfen.
3: Für so eine Talkshow schwierig.
2: Ich weiß, wir haben gar keine, aber irgendwas sagen dazu.
3: Ja, es ist alles aufgeklärt worden. Es ist schlicht in Hamburg ganz konsequent an der Aufbearbeitung der Cum-Ex-Geschäfte gearbeitet worden. Alle Steuern sind nachgezahlt worden. Anders als in vielen anderen Bundesländern ist konsequent hier aufgeklärt und bereinigt worden. Und deswegen ist das eine Andeutung, die ich hier einfach zurückweisen muss.
4: Das ist in Ordnung.
3: Dass ich jedenfalls oder Olaf Scholz mit diesen Geschäften etwas zu tun haben.
2: Gut, das wollte ich einfach, dass das noch einmal gesagt wird. Das können wir in dieser Sendung auch nicht aufklären. Aber ich hätte nicht gut schlafen können, wenn er nicht einmal einen Satz dazu hätte sagen können.
0: Vielen Dank.
2: Dankeschön. Dankeschön.
0: Aber ich würde gerne Sarah... Weil das bringt mich zu zwei Fragen direkt, weil ich finde, das hast du so schön gesagt. Du hast gesagt, dass man im realen Leben ja ganz viele Menschen trifft, die nichts mit dem zu tun haben, was du auch die ganze Zeit beobachtest. Also das heißt, das Bild, das wir manchmal bekommen und das Bild, das ja auch sehr gut dient für die Satire, also du beobachtest Friedrich Merz gerne, weil du ihn so schön findest, hast du gerade gesagt, Donald Trump bestimmt auch aufgrund seines Erscheinungsbildes. Aber hast du das Gefühl, dass wir gesellschaftlich, und du hast eben gerade die positiven Geschichten angesprochen, dass wir eigentlich gut unterwegs sind, dass nur vieles trotzdem oben nicht funktioniert?
1: Nee. Ich möchte nicht das Missverständnis stehen lassen, dass ich jetzt über die da oben schimpfe.
0: Okay.
1: Ich glaube schon, dass im privaten Umfeld sehr viel besser diskutiert wird als öffentlich.
0: Okay.
1: Das glaube ich schon. Und ich glaube, es liegt

0: liegt am Ende an der Liebe. Weil wir, wenn wir privat uns streiten, eigentlich immer den Drang haben, es irgendwann gut sein zu lassen und gut werden zu lassen. Das wollen wir ja, das ist, was wir wollen. Und ich glaube schon, dass es ein bisschen ein verzerrtes Bild gibt in der Öffentlichkeit. Ich glaube nicht, dass es so schlimm ist, wie die öffentliche Debatte es darstellt. Ich glaube aber schon, dass wir als Gesellschaft es wieder mehr lernen sollten, ich will jetzt nicht sagen, uns zu lieben, aber vielleicht irgendwie nicht nur auf ein Recht haben, nicht nur auf die Polarisierung, nicht nur auf ein die anderen niedermachen hinzuarbeiten, sondern auf ein irgendwie gut miteinander werden können. Also ich glaube, wir brauchen als Gesellschaft eine Paartherapie. Weil die Sache bei Paartherapien ist...
1: Ist das auch Teil von deinem Bühnenprogramm, Make Democracy Great Again?
0: Ich glaube, ich sage das irgendwann in diesem Buch, das ja auch so heißt. Weiß ich nicht genau. Ich müsste es nochmal lesen. Ich weiß es gerade nicht für alles, was drin steht. Aber das ist schon ein Gedanke, der mich umtreibt. Weil die Sache ist, bei einer Paartherapie kann ja auch rauskommen, dass man sagt, naja, vielleicht trennt ihr euch besser. Aber das ist ja keine Option als Gesellschaft. Das heißt, wir müssen schon irgendwie einen Weg finden, miteinander klarzukommen.
1: Herr Zirner.
2: Zum Begriff der Liebe, und es tut mir leid, auch zum Begriff der höheren Politik, gehört die Fähigkeit, einen Fehler einzugestehen. Jeder macht Fehler. Einer der schönsten Momente von Angela Merkel war, als sie einen Fehler zugegeben hat. Da hat sie mein Herz erobert, sozusagen. Obwohl ich überhaupt kein konservativer Wähler bin. Fehler zugeben, zu sagen, ups, ich habe mich verlaufen. Das ist so befreiend und das gibt es nicht kaum noch.
0: Ja, aber man muss fairnesshalber sagen, ohne in irgendeiner Form die da oben, ne, ja, die Mächtigen in Schutz nehmen zu wollen, aber es wird auch nicht honoriert. Also Menschen, die in der Politik sind und selbstkritisch sind und sagen, okay, ich mache keine leeren Versprechungen, ich kann nicht euch versprechen, dass morgen alles einfach und alles schön wird, ich mache Fehler, die werden nicht gewählt. Also am Ende bin ich immer dabei, ich finde, wir müssen den Mächtigen auf die Finger gucken. Ich bin auch gar nicht dafür, unbedingt dem Mächtigen das letzte Wort in so einer Debatte zu geben. Aber ich glaube, am Ende sind die Menschen, mit denen wir uns vor allen Dingen beschäftigen müssen, die Bevölkerung. Mhm. Weil wir leben in einer doch eigentlich sehr gut funktionierenden Demokratie. Und aktuell droht in dieser Demokratie in mindestens einem Bundesland eine absolute Mehrheit für eine Partei, die diese Demokratie zerstören will. Und da können wir nicht einfach nach oben zeigen. Da müssen wir
1: unbedingt. Das stimmt absolut. Und an dieser Stelle tut es uns sehr leid, liebe Sarah, haben Bettina und ich jetzt das letzte Wort. Also es gibt viele sehr, sehr spannende Themen, die wir heute Abend angerissen, leider nicht ganz bis zu Ende besprechen konnten. Aber wir danken auf jeden Fall allen Gästen, dass sie hier sind. Herzlichen Dank, ganz toll. Ja. Natürlich auch Ihnen zu Hause und hier im Publikum.
3: Vielen Dank. Mit Ina Müller, Ina Schnapp und zu Gast sind Jürgen von der Lippe und Julia Ender. Sie können mir vorstellen, das Thema Darm spielt ja auch eine Rolle. Also ich würde dranbleiben. Schönen Abend noch, danke fürs Zuschauen.
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0: sind wir wieder, heute mit dem legendären Jürgen von der Lippe, juhu, und unsere Lieblingsdame Charme-Autorin Julia Enders kommt vorbei, jetzt mit tollen Neuigkeiten, einfach mal über alle Organe. Und natürlich gibt's tolle Musik von Jacotin, Bam, und Paul Sies, auch Bam, los geht das.
1: Ach Leute, da sind wir wieder. Shanti, ist alle noch da?
2: Ja!
1: Hurra! Frau Müller, gut drauf? Wie immer? Das freut mich. Es wird ein sehr, sehr schöner Abend. Ich freue mich so auf unseren ersten Gast. Er ist, glaube ich, wirklich das Beste, was Bad Salzuflen je raus in die Welt geschickt hat. Er singt seit 50 Jahren, moderiert, karlauert. Er liest sich über die sämtlichen deutschen Bühnen. Ah, begrüßt mit mir den Ur-Jürgen aller Jürgens. Jürgen von der

0: Frust anzubringen und da hast du dich
1: aber da war doch grad, wir haben doch gerade Show gemacht.
0: Ich wollte es nur noch mal.
1: Was bist du denn? Was bist du denn für ein Begrüßungsmensch? Bist du so mit so Fisting?
0: Nein, oder ich mach Handkuss.
1: So heißt es nicht, ja?
0: Fisting.
1: So heißt es doch,
0: Fisting
1: oder?
0: Fisting heißt, der heißt Fisting. Du hattest ja vor
1: einigen... Du bist so ein kleiner Lustbeuch, das wird sich doch, glaube ich, nicht mehr ändern.
0: Vor einigen Monaten bist du 60 geworden und da ging mir durch den Kopf, du würdest mühelos 98% aller 30- bis 40-Jährigen alt aussehen lassen.
1: Wirklich?
0: Wir warten nur ab, bis der Applaus sich gelegt hat. Ja.
1: Warst du gerade in Spanien?
0: Ja.
1: Auf deiner Finca, in deiner Finca und auf deiner Finca?
0: Nein, wir wollen es Liegenschaften nennen. Mein Gott, es ist eine kleine Wohnung in einer
1: Ach,
0: Anlage.
1: So was Publikum.
0: Mit Nachbarn.
1: Ich dachte, mit Nachbarn?
0: Ich habe Nachbarn.
1: Ach du Schande. Jürgen, willst du da mal reingehen? Womit betrinken wir uns heute?
0: Was du willst. Ich habe hier eine gebrochene Rippe aus Spanien mitgebracht.
1: Oh. Oh. Wer hatte schon mal eine gebrochene Rippe? Einer von euch schon?
0: Ärzte im Raum? Oder wenigstens ein Geistlicher? Das mit dem Tänzchen über den Tisch, das kannst du... Sag mal, ist der Tisch höher geworden oder bin ich...
1: Nee, du bist kleiner geworden.
0: Ach, Scheiße.
1: Man wird ja doch auch kleiner dann im Alter. Frau Müller.
0: Ja.
1: Herr von der Lippe, Herr von der Lippe, Frau Müller.
0: Frau Müller.
1: Also, das heißt, wollen wir ein Bier bestellen?
0: Ja.
1: Ja, nehmen wir ein Bier.
0: Bitte.
1: Du bist ja jetzt, also von wegen gebrochene Rippe, ist ja ein bisschen, so doll tut, dass wir jede Bewegung ein verzerrtes Gesicht, vielleicht, dass wir es wirklich nochmal in die Kamera sagen, es ist nicht die Qual der Sendung oder ich, es ist die gebrochene Rippe, wenn ihr, wie ist das Gesicht dazu? So, das bin ich nur ich.
0: Ich habe wirklich einen Moment überlegt, ob Gott wieder eine Frau aus meinen Rippen schaffen wollte. Das wäre ja eine...
1: Aber wie viele sind gebrochen? Eine?
0: Eine.
1: Ein paar mehr wäre schon gut.
0: Nein.
1: Also, um was zu schaffen, meine ich.
0: Noch
1: ne?
0: nicht mehr in um meinem was Alter. Zu schaffen.
1: Ich meine, du hast ja auch Glück, dass nicht der Oberschenkelhals ist. Da kommt man meistens ja nicht wieder raus aus dem Krankenhaus. Oder nicht?
0: In dem Alter?
1: Mit 77, bis jetzt 77. Flamme Applaus dafür. Oh.
0: Aber eine Frau aus einem Oberschenkelhals geschaffen, das wäre doch mal was.
1: Aber du hast ja linke Seite. Ich meine, Eva war rechte, ne? Aus der rechten Rippe.
0: Oh, das weiß ich nicht mehr. Ich bin nicht mehr so in der Materie drin.
1: Aber du weißt doch immer alles.
0: Ja, das ist auch vorbei. Also ich meine, ich habe mal alles gewusst.
1: Es geht das weg?
0: Das geht weg. Ich behalte.
1: Was geht eher weg? Langzeit- oder Kurzgedächtnis?
0: Was?
1: Okay, das Gehör, oder?
0: Okay. Ja, das ist ja bei mir sowieso. Ich habe ja hier rechts nur noch 30%, weil ich als Kind ja 22 Mal hintereinander Mittelohrentzündung hatte.
1: Ach, wirklich?
0: Ja.
1: Dann schreie ich dir ein bisschen ins Linke, oder?
0: Nun, da musst du nicht schreien. Da bin ich noch.
1: Da ist alles gut.
0: Da bin ich noch.
1: Okay, dann freue ich mich. Ja, Prost, Jürgen. Ich freue mich, dass du... Geht doch schon mal gut los, oder?
0: Ja,
1: meine Shanties, muss ich dir aber an der Stelle sagen, die haben ja gar nichts. Sie haben jeden Tag Sex, sind seit 50 Jahren verheiratet, sind wahnsinnig glücklich. Denen tut auch nichts
0: weh. Ja, das sieht man aber auch.
1: Ja, aber denen,

0: nichts weh. Es war noch nie einer krank oder im Krankenhaus. Die sind alle Bombe drauf. Die werden alle 140. Das sage ich dir.
1: Das ist die Musik.
0: Ja, ist es die Musik?
1: Ich denke auch.
0: Ich habe neulich, ich glaube, es war ein Spiegelartikel, der hatte die Überschrift Musik tut dem Körper, dem Geist besser als Sex und verliebt sein.
1: Ja.
0: Glaubst du das?
1: Deswegen ist es unnötig, beim Sex zu singen.
0: Ich finde das so lustig, dass du mit 5 Jahren, ne, mit 5 Jahren konntest du, obwohl du noch gar nicht in der Schule warst, schreiben und hast schon und lesen, hast schon Märchen geschrieben.
1: Ich habe so getan, als ob ich gelesen habe. Ich hatte mit 4 Jahren Diphtherie beim Krankenhaus. Meine Mutter las mir ja abends vor die Märchen. Ich konnte die auswendig. Und dann habe ich so getan, als ob ich lesen würde. Die Kinder haben es immer gemerkt, weil ich das Buch falsch rumhielt.
0: Okay, das ist die Geschichte. So ein Fakey warst du damals schon. Der Lehrer hat ja damals schon gesagt, in frühen Jahren, der wird irgendwann mal Schriftsteller.
1: Weil ich dann Märchen geschrieben habe, die leider verloren gegangen sind.
0: Wirklich? Ja. In so Hefte, und Hefte sind weg?
1: Hefte sind
0: Computer
1: weg.
0: Computer gab es ja nicht.
1: Könnte ich die heute ja zu Geld machen.
0: Ah, würdest du machen?
1: Könnte ich.
0: Gibt es das Jürgen von der Lippe Museum eigentlich irgendwann?
1: Ja, was soll da?
0: Ja, alles von dir zum Beispiel.
1: Das, so ja, das meiste wären ja dann wären ja Rezepte vom Arzt, Krankengeschichte. Da habe ich. Da
0: das ist immer lustig, das sind Stapel nicht eingelöster Rezepte.
1: Aber lass du mal mein Alter.
0: Warum? Was ist so schlimm? Es gibt wirklich einen Unterschied zwischen 60 und 77. Jetzt mal ganz ehrlich.
1: Ja, das sind 17 Jahre.
0: Jetzt ja, und wo ist der Unterschied?
1: Der Unterschied, du kannst jedes Jahr, sagen wir mal, hast du fünf ernsthafte Beschwerden mehr. Jetzt rechne das mal zusammen.
0: Fünf
1: mal 17.
0: Aber so viele Körperteile habe ich ja nicht mal.
1: Ich habe zum Beispiel 2 Hämorrhoidenoperationen. Du hast nicht nur einmal pro Körperteil.
0: Aber ich verstehe das nicht, weil du machst doch so viel Sport.
1: Was hat das denn mit den Hämorrhoiden zu tun?
0: Aber ich dachte mal, Hämorrhoiden sind, wenn man sich nicht bewegt, und dann werden die Adern dick am Popo, weil man immer drauf sitzt.
1: Nein.
0: Ist das nicht so?
1: Nein, das ist nicht so.
0: Ich hatte noch nie eine, sorry. Lass uns mal über Sport reden. Du hast ein riesiges Zimmer bei dir zu Hause. In diesem Zimmer stehst morgens um 9 Uhr auf und dann gehst du erst mal sporteln.
1: Ja.
0: 40 Minuten.
1: Ja.
0: Was ist alles drin in diesem großen Sportraum?
1: Alles.
0: Also Laufband?
1: Ja.
0: Crosstrainer?
1: Ja.
0: Boxsack?
1: Ja.
2: Rudergerät.
0: Diese Dinger da, die man hochnimmt.
1: Kraftturm.
0: So, Kraftturm, das heißt, dann nimmt man sich die Gewichte runter. Ist das der Kraftturm?
1: Nee. Ja, du kannst dann einstellen. Kannst du, ne?
0: Ja.
1: Kannst du Butterfly machen. Und
0: ah, so ein Ding. Ja, mit so machen und Beinpresse und so?
1: Ja.
0: Jürgen. Ja. Entschuldigung. Das machst du dann jeden Morgen?
1: Ja.
0: Und warum sieht man das nicht?
1: Du bist nicht die Erste.
0: Nein, Entschuldigung, das war völlig unhöflich.
1: Und ich sage dann immer, was glaubst du, was du sähst, wenn ich das nicht machen würde?
0: Nein, ich meine, wahrscheinlich bist du ganz proper dann. Also du hast ja wahrscheinlich dann die Muskeln. Und benutzt du jedes Gerät einmal am Tag kurz? Bisschen Stepper, ein bisschen Laufband, ein bisschen Presse.
1: Ja, so, ich habe ja auch die Uhr, da ist ja da alles drin. Und da steht ja dann, es sagt ja dann, hier, da sagt es gerade, du kannst es noch schaffen.
0: Wenn du jetzt rausgehst, oder?
1: Ja,
0: und in deinen Raum gehst.
1: Wir haben ja immer so Stehziele.
0: Aber ist das nicht schon betreutes Leben mit so einer Uhr?
1: Was mich am meisten stört, ist, dass die Uhr mich duzt. Ja, ich weiß nicht, wie man das einstellt.
0: Und man kriegt ja sofort ein Verhältnis dann zu so einer Uhr.
1: Och, die, so weit würde ich jetzt nicht gehen.
0: Weil die mahnt ja die ganze Zeit, nee, oder sie lobt.
1: Nein, ich bescheiß sie ja. Weißt du, ich lasse das einfach im Training, das Trainingsding lasse ich laufen, während ich schon aufgehört habe. Und so komme ich auf ganz tolle Zeiten.
0: Aber das ist ja toll, ist da ja richtig was los. Du hast es eben schon mal gesagt, von wegen, dein Lehrer hat dir attestiert, oder ich habe es gesagt, dass du irgendwann Schriftsteller wirst. Man denkt ja eher the brain und nicht the body.

0: Adi, der irgendwann mit seinem Körper arbeitet. Du bist aber Einzelkämpfer, du hast eine Einzelkämpferausbildung.
1: Ja, das.
0: Wann hat sich das denn ergeben?
1: Ja, das hat sich durch den. Ich war einfach falsch informiert worden vom Standortältesten, der Stammgast bei meinem Vater in der Striptease-Bar war. Der hat gesagt: Schick mir mal deinen Jungen, ich berate den mal. Sagt er, was willst du werden? Ich sag: Journalist. Sagt er, dann musst du dich 2 Jahre verpflichten. Dann kommst du zum PSK Senderbataillon nach Andernach und wirst als Journalist ausgebildet. Das ist ja toll. Dann sagt er, noch sicherer ist es, wenn du dich 3 Jahre verpflichtest. Dann kommst du bestimmt dahin. Bei Chiara. Und da hätte man ja auch seine Eltern von Kadi schleppen müssen, damals wegen BAföG. Und das wollte ich ja alles nicht. Und kriegt es ja wirklich eine gute Abfindung. Dann bin ich dahin und habe dann irgendwann mal gefragt, du durchläufst ja dann, ne? Erst Fahrenjunkerlehrgang, also Grundausbildung natürlich, dann Fahrschule, Fahrenjunkerlehrgang.
0: Dann kannst du ja auch LKWs oder so fahren,
1: sollte ich, sollte ich. Ich bin von allen Fahrzeugen runtergeflogen. Der LKW hatte diese Onanierschaltung, das konnte ich nicht. Der Unimog hatte eine Sperre.
0: Was ist eine Onanierschaltung?
1: Ja, so ein Revolver-Ding da.
0: Ach, weil das kennen wir gar nicht, wie die französischen Enten früher hatten, ja, so. Zum Ziehen und Rum,
1: ja,
0: und so.
1: Ja, aber in dicker. Und dann als erstes habe ich eine Maiko vor die Wand gefahren, so ein Motorrad. Mhm. Dann der Unimog, diese Sperre von zwischen zweiten und dritten Gang, konnte ich nicht. Am Schluss hatte ich einen Jeep und einen Oberfeldwebel für mich alleine. Der hat mich aber nicht fahren lassen.
0: Okay, der wusste, du kannst es nicht.
1: Naja.
0: Ist es das auch der Grund, warum deine Frau fährt auf Mallorca und du nicht?
1: Ich habe einfach kein. Eine Sache hat mir Spaß gemacht, das war Geländefahren.
0: Ja, klar.
1: Also so hoch, runter, weil ja, selber zu blöd heizen. War, um das Risiko einzuschätzen. Aber da hatte ich Freude dran.
0: Weil es so hüpfte oder weil man so hoch hüpfte,
1: ja,
0: und wieder in den Sitz
1: war so viel. War so lustig und dann über die Schlammspuren und so. Jedenfalls hatte ich den Führerschein dann.
0: Aber du warst ja später bei der Bundeswehr auch noch Leutnant.
1: Ja, das war das Ziel der Ausbildung.
0: Aber das finde ich schon hart. Und dann gibt es so Leute, die sich nach vielen Jahren gemeldet haben und gesagt haben, der Typ war ein richtiges Arschloch.
1: Das hat's gegeben.
0: Aber warst du denn Arschloch? Das kann man sich ja null von aus unserem Bundesjürgen vorstellen.
1: Aus meiner Sicht nicht. Aus meiner Sicht war ich ein feiner Kerl.
0: Weißt du denn, wer es gesagt hat? Und hast du mal
1: ja, der hat mir das gesagt. Wir haben uns beim Studium getroffen. Sagt er, weißt du, dass du ein richtiges Arschloch warst? Sag ich, nein. Und wir haben das Gespräch auch nicht weitergeführt.
0: Ja, war jetzt spannend gewesen. Was der.
1: Nö.
0: Warst du denn jemand, der gut Menschen führen konnte damals so?
1: Also,
0: Humor?
1: Ich war 18.
0: Und die anderen alle 36?
1: Die anderen waren auf jeden Fall älter. Und das ist wie, weißt du, Menschen, unreife Menschen, die sehr schnell Macht über andere kriegen. Mhm. Da liegt kein Segen drauf.
0: Nee, man ist ja auch noch zu dumm und zu klein, ja, um Menschen auch zu führen. Das stimmt natürlich. Sag mal, du hast ein Buch geschrieben. Du musst den Titel des Buches sagen. Ich weiß, du schreibst gerade schon wieder ein neues Buch.
1: Das wäre jetzt das 17.
0: Hast du jedes Jahr ein neues Buch?
1: Nein.
0: Wer will das lesen? Alles jedes Jahr. So viel erlebst du doch. Ja, aber so viel erlebst du ja auch nicht.
1: Nimmt gerade einen Verlauf.
0: Naja, also, nee, ich wollte nur sagen, von wem Buch geschrieben. Das Buch, über das ich jetzt mit dir sprechen möchte, das ist, glaube ich, Anfang des Jahres rausgekommen. Mhm. Sagst du bitte selber mal den Titel, ich kann den nicht sagen.
1: Sextet.
0: Naja, ich finde es nur so lustig, dann hat dieses Buch diesen Titel, den man nicht aussprechen kann. Und dann habe ich festgestellt, ja, das Buch ist ganz lustig. Aber was du ja machst, sind Geschichten lesen, Zeitungsartikel sammeln, anderer Leute Bücher lesen. Und das alles trägst du zusammen zu einem Buch nach dem Motto, wussten sie eigentlich schon.
1: Das betrifft nur einen sehr kleinen Teil,
0: okay,
1: des Buches. Das sind ja Geschichten und Glossen. Die Glossen sind Stand-up-Monologe, mhm, und die Geschichten sind Geschichten. Also,
0: soll ich mal ein bisschen sagen, was ich rausgesucht habe, was mir sehr gut gefallen hat? Und dann kannst du sagen, das habe ich wirklich nur gelesen.
1: Auf wie viele Seiten hast du
0: nicht so viel. Da ist nur da ein paar Sachen. Also was ich toll fand, war die Pinkel-App, worüber du geschrieben hast. Weißt du das noch? Das war eine App, die man sich runterladen kann.
1: Ja.
0: Weißt du noch wofür?
1: Ja, damit du in Filmen, die dich langweilen, weißt, wann du pinkeln gehen kannst.
0: Und nichts verpasst. Wusstet ihr das? Also bitte kauft die Bücher von...

0: Jürgen, weil er wirklich gute Tipps gibt. Ich wusste es nicht.
1: Die heißt aber nicht Pinkel-App, die heißt Run-Pee.
0: Run-Pee?
1: Ja.
0: Ist aber auch ganz schön.
1: Ja, so, aber bei Pinkel-App wirst du es nicht finden.
0: Nein, aber die heißt Run-Pee. Und wenn ihr langweilige Filme guckt, dann sagt euch die App, jetzt würde ich pinkeln gehen. Weil jetzt wird's langweilig, es passiert nichts.
1: Jetzt kannst du pinkeln.
0: Aber das finde ich ganz schön.
1: Ist schön, ja. Wenn ich das so höre, das ist ein ganz toller Ratgeber.
0: Ja, das ist auch ein toller Ratgeber. Da standen tolle Sachen drin. Was ich noch sehr schön fand, war, wenn Männer sich kastrieren lassen in jungen Jahren, also das ist mir wirklich neu gewesen, dann leben die 14 bis 19 Jahre länger.
1: Hat man herausgefunden.
0: Ja, sagst du immer so. Hat man herausgefunden.
1: Ja.
0: Also. Aber jetzt mal ganz ehrlich, schockt euch das nicht? 20 Jahre länger leben, weil du dir ein bisschen was wegkneifst.
1: Naja, wenn du als Postbote vom Hund gebissen wirst und lebst dann für 15 Jahre. Dann habe ich aber abschließend gesagt, es hat jetzt keinen Sinn, beispielsweise, dass ich diesen Eingriff vornehmen lasse, weil mir das keine 15 zusätzlichen Jahre mehr wahrscheinlich.
0: Nein, jetzt nicht. Aber
1: nee, du musst es dann machen, wenn es eigentlich nicht passt.
0: Ach so, was heißt, also früh, dann passt es nicht.
1: Dann passt es.
0: Jetzt wäre es egal. Okay, das stimmt natürlich. Aber das hätte ich nicht gedacht. Kannst du dir erklären, wodurch?
1: Ich glaube, du wirst einfach ruhiger.
0: Ach so. Verstehe. Hast du schon mal einen Roman geschrieben, Anne?
1: Ich habe schon mal einen Roman geschrieben, du hast ihn also nicht gelesen.
0: Nee, den habe ich jetzt nicht gelesen.
1: Er hieß, oder er heißt immer noch Nudel im Wind.
0: Das ist schön.
1: Kann ich sehr empfehlen.
0: Hat man sofort Bilder im Kopf.
1: Ja.
0: Bilder von den Überleben. Ja. 4000 Bücher hast du zu Hause. Im Regal.
1: Können mehr sein. Also ich,
0: du lebst ja nicht mit Anne, mit deiner Frau zusammen, sondern in deiner eigenen Wohnung.
1: Nee, in Annes Wohnung habe ich auch Bücher.
0: So, du hast in Annes Wohnung Bücher und in deiner Wohnung
1: und
0: Bücher.
1: Und in meiner Kölner
0: Wohnung. Wenn man sich
1: Wohnung
0: mit dem beschäftigt, dann kriegt man auch mit, dass du Zeitungsartikel sammelst. Das heißt, ich stelle mir vor, eine Wohnung mit 4000 Büchern plus ganz viele gesammelte Zeitungsartikel. Mhm. Ob du die ehemals brauchen wirst, ich kenne so Menschen, die Zeitungsartikel sammeln. Und die gehen dann so, immer mehr, man weiß ja nie.
1: Ja, aber...
0: Plus, ich bringe kurz meinen Punkt noch zu Ende und gleich darfst du sofort.
1: Oh.
0: Ja, ich dachte, ich bin eingeladen worden, dann bin ich interviewt worden. Nein, so ist es hier nicht. Es ist ein Gespräch, auch ich bringe meine Momente ein. Nein, ich möchte es nur hochbringen dahin, wo mein Bild war, als ich das alles las und dachte, okay, da sind 4000 Bücher, 2 Millionen Zeitungsausschnitte und noch die Reste aus seinem Zauberladen. Wo ist das alles? Kann man sagen, du bist ein Messi?
1: Es gibt sicher Leute, die das so negativ sagen würden, aber also sagen wir mal, ein kreativer Autor. Ich habe mal ein Foto von Ustinovs Wohnung gesehen. Das war genau so. Also der war gar nicht im Zimmer, weil er hätte gar nicht reingepasst. Ne, das ist so, so ist das bei mir auch.
0: Aber dann hast du ein Zimmer voll, wo du nicht mehr reinpasst, ein Zimmer nur mit Sportsachen.
1: Das
0: wie viel
1: ist,
0: Zimmer hat deine Bude denn?
1: Nicht viel. Ich hatte die Wahl Gästezimmer oder Sportraum.
0: Ah, okay.
1: Und dann habe ich gesagt, ja, wann lade ich schon mal Gäste zum Übernachten ein? Eben.
0: Nein,
1: und Sportraum, das hat den Vorteil, dass du morgens keine Entschuldigung hast, wenn du aufstehst.
0: Okay,
1: ne?
0: Das stimmt natürlich. Was ich so lustig finde, bei all dem, was ich gelesen habe, dein Buch habe ich gelesen, und zwar das ganze Buch, und habe versucht, so die lustigsten Sachen, über die man reden kann, rauszunehmen. Aber was mir dann wieder einfiel, weil du darüber geschrieben hast, dass Paare Beziehungen so oft verherrlichen und die sind dann gar nicht so gut. Und dann gab es in einer anderen Zeitung einen Artikel darüber, was ich so lustig fand, dass ein erhöhtes Stresslevel bei Frauen gibt, wenn es dem Mann gut geht. Das heißt, die haben nachgewiesen, dass Frauen in dem Moment, wenn der Mann auf dem Sofa sitzt und Fußball gucken will, wenn der Mann einfach nur auf dem Sofa liegt, dass es für Frauen eine wahnsinnige Stresssituation
1: ist. Das hat ja Loriot schon gesagt, wo der Mann immer sagt, einfach nur da sitzen.
0: Sitzen. Geh doch mal raus. Geh doch mal spazieren.
1: Ja.
0: Geh doch mal raus.
1: Ja.
0: Ich möchte nicht.
1: Ja.
0: Ja, aber man denkt, man lacht immer darüber und denkt, das ist die Beziehung. Nein, Frauen haben in sich leider in dem Moment den höchsten Stresslevel, wenn der Mann auf dem Sofa sitzt und es ihm gut geht. Dafür können die gar nicht. Wusstest du das?
1: Nein,
0: das wusste ich nicht.
1: Ich wusste nicht.

0: nicht, dass sie nichts dafür können.
1: Ist so, fand ich ganz gut. Kannst du dich an die ganzen amerikanischen absurden Gesetze erinnern, die du alle im Buch aufgezählt hast und an ein paar davon?
0: Ja, also, dass in einem Bundesstaat, amerikanischen Bundesstaat, ist es verboten, Mülltonnen sexuell zu belästigen.
1: Muss man halt in Amerika dazu schreiben, anscheinend.
0: Dann ist in dem Bundesstaat, wo Bill Clinton ursprünglich herkommt, Oralverkehr verboten. Deswegen ist er ja nach Washington.
1: Sehr witzig. Wollen wir mal die Bierdeckelchen einsammeln, bitte? Danke. Möchtest du einfach wahllos, wollen wir abwechseln, jeder nimmt?
0: Ja, würde
1: ich. Irgendwelchen Witz würdest du niemals im Fernsehen erzählen. Ist das schön.
0: Das ist raffiniert. Blasphemisch könnte man werden, weil ich bin ja aus der Kirche ausgerichtet. Ich war ja ein frommes Kind.
1: Ja.
0: Weil Aachen, katholische Hochburg, Messdiener. Warum haben die alle Mittelscheitel, das weißt du?
1: Nee.
0: Die Messdiener.
1: Nein.
0: Gell, nichts zu Hause erzählen. So, das war er. Das war dieser Deckel.
1: Lässt du dir was sagen und von wem?
0: Von dir den ganzen Abend schon, von meiner Frau.
1: Bin ich zu streng mit dir?
0: Bin ich zu Hause.
1: Bin ich zu streng mit dir?
0: Ich brauch das.
1: Aber ich mach das. So ein bisschen die Gottschalk-Hand auf deine Schulter, auf deinen Arm, ganz sanft auf deine Hand. Ist dir das aufgefallen?
0: Hauptsache nicht auf die Rippe.
1: Nein, auf gar keinen Fall. Hast du eine Lieblingskritiker-Überschrift über dich? Da muss es ja einiges gegeben haben, schon in deinem Leben.
0: Ja, als ich damals, ich habe ja mal einen Film geschrieben und gedreht. Und ich habe ja drei Rollen gespielt. Ein Priester. Ein Bordellbesitzer, waren drei Brüder und Fremdlegionär. Der Bordellbesitzer hatte Potenzprobleme, der Priester nicht. Und dann, das ging halt ordentlich zusammen. Und dann schrieb eine Zeitung, von der Lippe von Kirchenhass zerfressen.
1: Das war schon das Schlimmste.
0: Das fanden wir ja das Schlimmste. Das fand ich am schönsten. Okay, so, was soll ich denn die unzähligen Positiven aufzählen?
1: Nein, das natürlich nicht. Geld oder Liebe?
0: Was?
1: Steht hier einfach als Frage.
0: Ja, das muss ich doch nicht auswählen.
1: Nein, welchen die und?
0: Hab doch beides.
1: Bist du sehr reich eigentlich?
0: Nö. Wohlhabend, sagt mein Kollege Dudenhöfer immer gesagt.
1: Ja, aber wohlhabend ist ein schönes Wort
0: eigentlich. Ja, eben.
1: Ja, genau. Welchen Titel hätte ein Buch über Ina? Nein, nächste Frage.
0: Oh, lass mich doch nachdenken.
1: Ich hatte erst überlegt, ob ich mein neues Album nicht nenne. Ina Müller, eine Frau geht seinen Weg. Wäre auch ganz schön gewesen, oder? Was man so mitmacht im Leben.
0: Ja. Ja, mir würde was einfallen.
1: Bei welchen Zoten verdreht deine Frau die Augen?
0: Meine Frau sagt grundsätzlich, wenn ich ihr was vorlese, finde ich nicht witzig und ich lerne nichts. Das ist das Standard.
1: Das sind die
0: und
1: beiden.
0: Wenn sie dann in der Lesung sitzt, dann befisst sie sich.
1: Dann ist wieder gut. Wann ist zuletzt ein Schlüpper zu dir auf die Bühne geflogen?
0: Oh, das war ein Scherz, den Bekannte gemacht haben. Das war ein Riesen. Schießer Feinripp mit Eingriff und der war auch noch schön gelb eingefärbt.
1: Oh Mann!
0: Ja.
1: Das ist immer eine gute Idee.
0: Ja, ich habe auch gelacht.
1: Kannst du gut Lippen lesen?
0: Nee.
1: Es sind doch ein bisschen so Lippengags irgendwie drin.
0: Ja.
1: Warst du schon mal auf Hawaii?
0: Ich habe eine Geschichte.
1: Ach, wegen der Hemden. Ach, das ist jetzt die abgespeckte Hawaii-Frau.
0: Nein, das ist hier Uni Schwarz und hier.
1: Aber das sieht auch gut aus.
0: Nee, ist wegen der Zeugenaussagen. Die widersprechen sich dann, je nachdem von wo die. Weißt du?
1: Oh, das ist ganz lustig, das stimmt natürlich.
0: Ja.
1: Aber Schwarz-Maschlang ist immer gut. Was war der blödeste Anmachspruch, den du je benutzt hast?

0: Zeigst du mir deine Muschi so oder muss ich erst mit den Breckis raschen? Ja, ihr wollt es doch.
1: Mann.
0: Hast du dich verschluckt?
2: Nein, alles ist gut. Es ist nur so lustig, also vor 20 Jahren hätten wir einfach rausgegrölt und alle in der Bank, weil man natürlich mittlerweile auch zu Recht sensibilisiert ist, natürlich bei diesem Gag so, oh Gott, dürfen wir noch. Ja.
0: Ihr könnt ja vor der Ausstrahlung, diese Sendung enthält Verstörendes. Ja.
2: Hat schon mal jemand bei dir den Enkeltrick versucht?
0: Nee, aber ich habe einen Opa-Trick. Der Opa-Trick ist so, du rufst beim Enkel an. Sag mal, ich fliege aus dem Heim. Ich zieh morgen bei dir ein.
2: Wenn es nicht mehr läuft, ring, ring. Okay, also, wir haben tolle Musik eingeladen, auch heute Abend mal wieder, wie sollte es anders sein. Und sie kommt eigentlich aus Australien, ist aber gerade nach London gezogen und ich habe ihr Lied gehört und dachte, ah, aus Australien, 36 Stunden Flug, die wird niemals hier rüberkommen. Und dann sagt sie, doch, ich komme vorbei, ich komme aus London, das ist machbar. Und das ist es, bitte begrüßen wir mir die tolle Jacquetini.

ich freue mich so auf meine nächste Gästin. Sie hat vor 11 Jahren den Mega-Bestseller Damen mit Charme geschrieben. Den kennen wir alle, ob wir wollen oder nicht. 8 Millionen Mal verkauft. Leute, das muss man ja erstmal verdauen. Jetzt hat sie ein neues Buch geschrieben über Organe. Das Buch heißt natürlich logischerweise Organisch. Ich habe immer gedacht, mein Gott, Organe, was muss man wissen? Zwischen Leber und Milz passt immer ein Pilz. Müsste reichen als Info. Nein, sagt sie, da geht noch viel, viel mehr. Das soll sie uns mal erzählen. Begrüßen wir mir die großartige Dr. Julia Ender.

0: mich, wenn ich jetzt frage, womit betrinken wir uns denn heute?
1: Ja.
0: Was du wohl sagen könntest? Weil ich habe ja sehr viel über dich gelesen. Sehr vieles, was für den Körper gut und schlecht ist. Und da dachte ich mir, womit betrinkt sich wohl eine Frau Dr. Julia Enders?
1: Also ich brauche ziemlich wenig.
0: Oh.
1: Ich bin dann auch recht schnell bedient.
0: Ist ja auch nicht schlecht.
1: Aber also ab und zu lebe ich ungesund. Und das ist, glaube ich, was manche Leute nicht so ganz erwarten. Ich hatte mal, dass jemand seine Pommes schnell weggeworfen hat, als er gesehen hat, dass ich komme. Und ich hatte so Hunger an dem Nachmittag. Und das war echt bescheuert. Also ich trinke auch mal ein bisschen was und ich esse auch Pommes.
0: Und was würdest du heute trinken?
1: Heute würde ich jetzt erstmal slow starten, sonst bin ich euch direkt, liege ich euch mit dem Kopf auf den Tisch.
0: Das wollen wir nicht. Nein, das wollen wir nicht. Ich gehe schon mal mittig. Du kommst mit rein. Und ich würde sagen, Jürgen, hast du einen speziellen Getränkewunsch?
2: Ich würde jetzt in Anbetracht der Tatsache, dass ich es ja hinter mir habe.
0: Du bist jetzt durch, meinst du?
2: Würde ich jetzt
0: auf
2: Wein umsteigen.
0: Ah ja, guck mal. Das ist ganz gut. Julia, ich freue mich so, dass du da bist. Ich habe so viel gelesen und du hast so viel Tolles geschrieben. Also Dame mit Charme hat mich lange nicht losgelassen. Ist es nicht schwierig, wenn man so einen 8 Millionen Bestseller geschrieben hat, sich noch mal hinzusetzen und zu sagen, ich schreibe jetzt noch mal ein Buch? Aber jetzt über alle Organe ist ja dann schon eher auch ein bisschen medizinischer.
1: Ja, also ich hätte auch nicht unbedingt ein zweites Buch geschrieben. Ich dachte wirklich so, wow, was für ein Glückstreffer. Das war ja auch eine lustige Erfahrung, das Ganze. Und das war alles stimmig. Und ich wollte so gern allen Leuten darüber ein bisschen mehr erzählen. Und so ging das ja irgendwie. Und dann dachte ich, ich fange jetzt einfach im Krankenhaus an. Und dann mache ich so meinen Weg. Und das war ein schöner Ausflug. Und dann ist das aber so ein bisschen in mein Gehirn gekrabbelt. Und dann habe ich irgendwann gemerkt, oh. Jetzt ist es da. Jetzt ist so diese Idee für dieses zweite Buch, die wächst so in mir hoch. Und wenn ich es jetzt nicht mache, wann denn dann in meinem Leben? Und dann.
0: Naja, gut, das stimmt natürlich.
1: So ein bisschen
0: war das.
1: Und dann war es aber auch nicht leicht. Also, es war nicht leicht, weil ich ein schlechtes Gewissen hatte, auch dem Darm gegenüber. Ich kann doch jetzt nicht so über die anderen schreiben. Also, es war so wirklich ein bisschen. Ich hatte da wirklich eine kleine Blockade. Ich wusste zwar, ich schreibe ja kein ganzes Buch über die anderen, sonst geht eher so darum, ein Gefühl für die zu kriegen, weil man halt nicht ignorieren kann, dass da noch andere sind. Und es ist auch gut, dass wir für die ein Gefühl zu bekommen. Das habe ich ja so im Krankenhaus in der Sprechstunde immer ganz oft gemerkt, oh, da fehlt so die Worte, da fehlt so das Gefühl und vieles machen wir noch mit den Worten von der Forschung von 1950, weil irgendwie und so, also da war ich schon so, ich wollte das, aber gleichzeitig dachte ich auch so, Baby wird sauer.
0: Ja, dein Baby, sagst du ja auch, mein Baby, der Darm ist ja das allerwichtigste Organ, weil es werden ja 95% Infos vom Gehirn zum Darm und nur 5% oder umgekehrt, nee, vom Darm.
1: Es ist schon mehr, die vom Darm hochgehen, also in der Verbindung.
0: Man denkt ja immer, das Gehirn regelt alles, ist der King oder die Queen. Aber so ist es gar nicht, sondern eigentlich King oder Queen, wie auch immer.
1: Der Darm ist sehr selbstständig.
0: Ist der männlich?
1: Naja, das deutsche Wort halt, was soll ich sagen?
0: Na gut, der Darm, sagen wir mal, ist der King, ne?
1: Da gibt es ja auch dann so die Hintergründe, dass man sieht, es gab zuerst einen Darmhirn, da gibt es so bestimmte Theorien zu und dann ist ein Teil davon hochgewandert und das wurde dann später das Hirnbereich, mit dem Emotionen auch heute verarbeitet werden. Also da hängt viel auch zusammen, aber er ist super selbstständig und ist so eins der selbstständigsten Organe außer dem Gehirn.
0: Er macht, was er will, ne?
1: Na, er macht es halt gut und er macht es halt effizient.
0: Ja, aber wohl manchmal denke ich so, wenn man denn zum Beispiel auf die Bühne muss, ne?
1: Ja.
0: Und dann sagt mein Darm ja anscheinend, gibt er ja ein Message im Gehirn, ich glaube, ich muss aufs Klo.
1: Hm.
0: Weiß ich jetzt, nach 20, 30 Jahren, es ist nicht aufs Klo.
1: Ach so, ist nur so.
0: Tu nicht so.
1: Ah,
0: ne?
1: Oh.
0: Ja, man muss ja zum Beispiel nie, wenn man auf der Bühne ist, es sei denn, man hat wirklich was ganz Schlimmes gegessen und geht nicht anders. Aber man muss ja nie, ich stehe ja nie auf der Bühne in den 2,5 Stunden und denke, oh, ich glaube, ich muss mal kacken. Das wäre
1: ja
0: schrecklich.
1: Naja,
0: man kackt ja auch nicht nachts, das finde ich auch lustig.
2: Ich hatte Magen-Darm in Paderborn, ich werde es nie vergessen. Ich wusste das ja, da haben die mir einen Eimer

0: hingestellt und gesagt, das kann passieren, dass ich ihn brauche. Ich habe ihn dann gebraucht und er hat aber den Ton nicht abgestimmt. War der größte Lacher des Programms.
1: Das habe ich, mein Papa hat ja auch Ton beim Fernsehen gemacht und er hatte mal, ich nenne jetzt nicht den Namen, eine berühmte Persönlichkeit, die danach so richtig hart kacken gegangen ist. Und er hat das komplett auf dem Sinn quasi gehört.
2: Kennen wir den alle, die Person?
1: Ja, alle kennen die Person.
2: Hat dein Vater das noch?
1: Das weiß ich nicht.
2: Kann man ihm das abkaufen?
1: Nein.
2: Klingelton.
1: Aber ich weiß auch, dass ich war relativ klein, als er mir das erzählt hat. Und ich fand das super faszinierend, dass diese Person, von der man das wirklich gar nicht denken würde. Und das ist halt der Darm.
2: Alle, der Menschen,
1: sind,
2: auch, ne?
1: Alle Menschen sind irgendwie gleich.
2: Ach, Götter ja auch, muss man aufs Klo. Ah ja. Ja, Prost. Prost, alle Mann. Prost. Und Fidi.

0: meine, in diesen 2014 hast du das Buch geschrieben. Ja. Das ist jetzt quasi 11 Jahre her, habe ich eben auch gerade schon gesagt. 11 Jahre her. Hat sich eigentlich darmtechnisch irgendwelche neuen Revolutionären, haben sich da neue Erkenntnisse ergeben in der Zeit?
1: Ja, eine Menge. Also allein so auf dem Mikrobiom, da gucke ich manchmal rein, wie viel kommen so pro Jahr raus.
0: Was ist die Definition für Mikrobiom?
1: Das sind alle Bakterien, also alle Mikroorganismen, da zählen auch Hefen, Archaeen und so weiter dazu, die im Darm leben. Was ich zum Beispiel super spannend fand, war die Forschung zum Schleim. Also, dass man jetzt einfach mehr anfängt, sich Schleim genau anzugucken. Das ist quasi ja die Barriere zwischen dem Darm und den Bakterien. Was lässt er durch, was lässt er nicht durch? Und da wirken viele moderne Lebensmittelzusätze und so auch. Und man hat es halt vorher noch nie angeguckt oder untersucht, weil man einfach geguckt hat, okay, sterben die Leute oder nicht, alles gut. Und jetzt ist man halt so ein bisschen auch feiner manchmal und schaut, ja, was das macht.
0: Na, man spricht ja überhaupt drüber und untersucht es mehr. Weil ja, man, ich meine, diese Vorsorgesachen hat man ja früher auch nie so extrem. Aber warst du bei der Hafenrundfahrt schon kleine, große, alles gemacht?
2: Einmal.
0: Oft, ne?
2: Entschuldige bitte.
0: Jährlich?
2: Die ist nach mir benannt.
0: Ich finde es so toll, dass du sagst, es gibt 10 Millionen Viren und Bakterien. Davon sind aber nur 1400, also 10 Millionen davon verschiedene Bakterien
1: so,
0: und Viren.
1: Spezies und
0: ungefähr.
1: Mhm.
0: Davon sind aber nur 1400 fies. Aber ist nicht viel.
1: Nee, ist nicht viel.
0: Also dieses ganze Desinfizieren ist doch ein bisschen übertrieben.
1: Naja, es kommt immer darauf an, in welchem Moment man desinfiziert. Wenn ja jetzt gerade irgendwie jemand super krankes hustet, dann über die ganze Türklinke, dann macht es sicher Sinn.
0: Ja.
1: Aber manchmal ist es auch, weil die Leute es nicht, man kann ja nicht vieles nicht sehen. Ne? Und ja, wenn ich mir zum Beispiel die Hände desinfiziere, dann denke ich, ah, das ist gut, ich habe bestimmt irgendwas Gefährliches weggemacht. Aber wenn die Leute jetzt mal mit dem Mikroskop einfach zugucken könnten, und da war gerade überhaupt kein Grund, sich die Hände zu desinfizieren, dann sieht man, da ist jetzt komplett freier Platz und alles, was jetzt irgendwie aus der Luft kann, jetzt einfach hier drauf. Also ich finde das manchmal kurz eklig, weil ich dann so denke, meine eigenen Hausbakterien, die waren gerade voll okay und dann habe ich das alles so ausgelöscht und danach greife ich noch an das und das und dann habe ich einfach random irgendwas, was da jetzt
0: ist. Aber du sagst, es liegt ja auch schon daran, die gesündesten Kinder waren ja immer die, die auf Bauernhöfen geboren werden mit vielen Geschwistern.
1: Das ist die Hygienehypothese, das sagt die Hygienehypothese und da sieht man, dass die ist ein bisschen geupdatet worden, hat man neue Infos zugesammelt und hat gesagt, es geht gar nicht nur so drum, ob jemand zu Hause die Wohnung zu stark putzt, sondern zum Beispiel, ob Kühe in der Nähe waren im ersten Lebensjahr.
0: Habe ich mich gefragt, ist es wirklich nur die Kuh oder geht es um den Bauernhof, weil da Hunde, Hühner, Schweine, alles
1: also,
0: ist an
1: nee, die Kuh ist,
0: Kotdreck
1: die
0: und
1: Kuh ist,
0: Scheiße.
1: Die Kuh ist am stärksten assoziiert. Die Kuh. Und meine These, ich weiß nicht, ob das stimmt.
0: Aber
1: ja,
0: ist
1: das
0: die ist ja jetzt überhaupt ein Fleischfresser oder so, sondern wirklich
1: nee,
0: ein Pflanzenfresser?
1: Aber die hat ja verschiedene Mägen und die muss ihre Bakterien sehr gut kontrollieren und im Griff haben, weil die, erstens müssen die für die gut verdauen, zweitens, wenn da irgendwas schief läuft, dann geht es gleich hoch. Also da ist ein komplexes System am Werken und ich glaube, das ist meine These, das ist überhaupt keine wissenschaftlichen Belege dafür, das ist einfach nur, was ich mir überlegt habe. Ich glaube, die haben gute Phagen. Phagen sind Viren, die Bakterien zurechtstutzen und regulieren, welche Bakterien leben dürfen und quasi welche zu viel sind und so. Und ich glaube, Kühe haben wahrscheinlich einfach so einen super schönen Experimentraum in ihren ganzen Vormägen, wo die gute Phagen kultivieren. Und ich glaube, in deren Umgebung kriegt man gute Phagen ab. Beim Meer übrigens auch. Ein Meer hat eine super hohe Phagendichte.
0: Das Meer,
1: das Meer muss dauernd von Viren zurechtgestutzt werden.
0: Also mein Mikrobiom
1: sonst,
0: muss
1: sonst würde das
0: Bombe sein. Bauernhof, viele Geschwister, gerne
1: am Meer.
0: Kommt doch alles zusammen. Und was mir auch nicht klar war, das fand ich auch so spannend, jetzt in dem neuen Buch beschreibst du das auch, dass die Möglichkeit einer Frau überhaupt ein Baby auszutragen, das verdanken wir, also wir, die Menschheit, verdanken das einem Virus.
1: Ja, also das sind endogene Retroviren und die sind quasi jetzt so auch ferne Verwandte von HIV. Und damals konnten die quasi an einer Stelle das Immunsystem runterregulieren, und zwar an der Plazenta. Und dadurch hat das Immunsystem dann zugelassen, dass da sowas in uns wachsen kann, was sehr halbfremd ist. Wir brauchen auch keine Eierschale drumherum, um es zu verstecken vom Immunsystem.
0: Also eigentlich hätte der Körper das ja abstoßen müssen. Da hat er ein bisschen gelust.
1: Das war, also es kamen mehrere Dinge zusammen. Das war eine Sache, die auch dazu kam. Und so konnten wir dann Säugetiere werden.
0: Sonst wären wir gar nicht da.
1: Ja, so anders irgendwie. Lustige Vögel säßen jetzt hier und würden Gin trinken oder was weiß ich. Ist ja nicht schlecht,
0: aber wer weiß.
1: Was
0: ist mit Supplements? Also diese ganzen Sachen, die Leute immer in sich reinschaufeln. Selen, ich sag mal alles, was alle in sich reinschaufeln. Du musst Vitamin D nehmen. Ich habe jetzt gerade gelesen, in Hamburg könntest du, es ist so wenig Sonne in Hamburg, dass es gar nicht reichen kann, um genug Vitamin D zu produzieren.
1: Ja, ich glaube, ab Köln ist so die Grenze, ne? In Deutschland.
0: Nee, du verarschst mich jetzt.
1: Doch,
0: ne?
1: Also das ist so ein immer
0: aber enger. Hamburg ist wunderschön.
1: Ich mag Hamburg auch sehr gerne.
0: Wir haben genug Licht.
1: Aber dann nimm doch einfach ein bisschen mit dem.
0: Ja, machen wir auch schon. Mach ich ja auch. Was nimmst du?
2: Alles.
0: Nimm alles, was du gerade aufgezählt hast.
2: Auch und mehr.
0: Hilft Lachen eigentlich wirklich dem Immunsystem?
1: Ja, und singen wohl auch, im Chor singen, da gibt es Studien zu. Ja. Ja, und das wird sich ja bereits gehört.
0: Aber schon wirklich Chor singen, ne?
1: Na, singen fairerweise. Aber die Studien waren, glaube ich, an Teilnehmenden eines
0: Chors. Aber ist ein bisschen, was sie vorhin sagte, wo der Spiegel festgestellt hat, singen und Musik hören macht mehr für den Körper oder ist lustvoller als Sex an sich, hatten wir vorhin schon mal das Thema.
2: Ja, und man kann es zu viel mehrere machen. Ne?
1: Naja, das ist jetzt Diskussionsstoff, würde ich behaupten.
0: Warum ist es bei Pupsen eigentlich so, dass manchmal Pupse laut und manchmal sehr leise, aber die Leisen die Fiesen sind? Also, es ist immer
1: da gibt es doch so ein Gedicht. Salomon der Weise spricht, laute Pupse stinken nicht, nur die Leisen, die so zischen und so sanft im Po entwischen. Mensch, vor denen hüte dich, denn die stinken fürchterlich.
0: Oh.
1: Sehr gut.
0: Kreisen, aber ich weiß nicht mehr, wie der ganze
1: die Geschichte dazu ist ganz schlimm, warum ich mir das bis heute merken kann. Weil ich nämlich in der Grundschule unsere Grundschullehrerin gefragt hat, wer ein Weihnachtsgedicht kann. Ich kann nur sagen, das war nicht, was ihr hören wollte.
0: Oh nein.
1: Und ich war so stolz, dass ich es
0: auch. Kann ich dich was fragen? Das ja. Thema Muskeln, ne? Ja. Du sagst, und jetzt wird es natürlich wirklich spannend, Jürgen ist ja Athlet. Er hat ja ein Athletenzimmer zu Hause, ein riesiges Athletenzimmer mit allen Sportgeräten, die du dir vorstellen kannst. Jetzt lese ich in deinem neuen Buch, dass du sagst, der Mensch hat es schon drauf, er kann sich imaginatives Fitnesstraining. Genau. So heißt es richtig, ne? Das ist so falsch an imaginativ.
1: Aber auch so schön.
0: Aber auch schön. Ja. Also man kann imaginatives Fitness drin. Das heißt, während du dich aus deinem Pflegebett quälst und in deinen Fitnessraum gehst, kann ich mir einen Kaffee ans Bett holen und kann sagen,
1: dir vorstellen,
0: oh,
1: wie du aus dem Pflegebett aussiehst.
0: Ich stehe auf, ich sitze an meiner Muskelmaschine und mache so, meine Muskeln, ich werde fit. Ich gehe aufs Laufband. Du hast gesagt, es funktioniert.
1: Also das hat ein Paper gesagt, da gibt es ein paar Paper zu. Das sind so Versuche,
0: ich möchte einmal sagen, ein Paper heißt eigentlich eine Studie.
1: Eine Studie,
0: ne?
1: Ganz ja, genau. Also ein wissenschaftlicher Artikel. Und da haben sie ein ganz frühes, typisches, wird immer da gerne zitiert, das sind so ein Basketballteam, teilt man in zwei Gruppen auf und die einen gehen die ganze Woche jeden Tag schön ordentlich trainieren, Muckis und alles. Und die anderen stellen sich alle Bewegungen ganz genau vor und wie sie einen super krassen Korb werfen. Und am Ende der Woche sind einfach die, die sich vorgestellt haben, besser.
0: Leute!
2: In was? Was heißt besser?
1: Also, wir bringen bessere Leistungen, wenn man die dann misst. Wie sind die von der Anfangsleistung, die man gemessen hat, wie gut rennen sie wie, und so weiter und so fort? Am Ende der Woche haben die sich mehr gesteigert als die anderen. Und jetzt muss man aber auch. Und das
2: kann
1: ist
2: ich
1: ja
2: das mal sehen?
1: Ja, klar. Da gibt es auch andere Studien. Das Wichtige ist ja, dass das nochmal in anderen Sportlern oder in anderen Settings von anderen Forschungsteams auch überprüft wurde. Du wurdest in dem Fall. Insofern ist das eine feststehende Größe. Aber fairerweise, gucken wir uns mal an kurz, das sind schon Spitzensportler. Also die Muckis sind wahrscheinlich schon ziemlich an die Grenze trainiert.
2: Das wollte ich nämlich gerade sagen.
1: Aber der Kopf vielleicht.
2: Wenn du eine Woche nimmst von austrainierten Athleten, die eine haben was gemacht, die anderen nicht. Es ist ja, wenn du jetzt das

0: über 10 Jahre machst. Also 10 Jahre lang nur sich imaginieren. Das möchte ich dann mal sehen.
1: So, Julia, ich habe ja gefragt, ob du singen möchtest. Und hast du gesagt, was? Und dann habe ich gesagt, na gut, dann holen wir jemanden anders, der singt. Ich habe dann was ganz Tolles gefunden. Mhm. Mal wieder aufgetan. Ich muss es an dieser Stelle sagen, man googelt hier, man googelt da. Und dann googelt man und dann steht da, könnte dir auch gefallen. Und dann denkt man, was ist das denn? Und dann gucke ich so und denke, das ist ja super. Ein Schauspieler, der singt, jetzt würde ich sagen, soll er mal Sänger bleiben, weil er es wirklich ganz, ganz toll macht. Ich freue mich so, dass er da ist. Ich konnte mir nicht entscheiden, welchen Song wir uns heute anhören. Aber es ist geworden, mein schöner Hals. Begrüßen wir Paul Sieg! Yeah!

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1: Paul Sieß! Und
2: danke für die Einladung, Ina.
1: Vibe.
3: Rio Reiser ist reinkarniert.
1: Mhm. Oder?
3: Ja,
1: hat schon,
3: geil.
1: Ich auch.
3: Absolut
1: find
3: geil.
1: Stimmlich wirklich stark und Texte sind alle gut, die
3: und
1: er macht.
3: Die Frau an der Leadgitarre
4: auch
3: ist
4: auch ziemlich cool.
1: Extra. Bombe.
3: Ja.
1: Auch toll.
3: Nee, toll.
1: Aber der Bassist ist auch extra.
3: Alles.
1: Sehr,
3: toll.
1: Ja, alles ganz
3: die
1: toll.
3: Brustmuskeln vom Sänger.
1: Vom Sänger sind auch toll.
3: Ganz Hammer.
1: Wenn ihr Fragen an Julia habt, bitte jetzt schreiben. Schreibt alles, was ihr wissen möchtet, noch auf. Über Haut, über Muskeln, über Immunsystem oder über Herrn oder Frau Darm, wie auch immer wir sie oder ihn nennen wollen. Du schreibst in deinem neuen Buch, dass Streicheln. Streicheln ist zum Beispiel nicht. So machen ist nicht streicheln.
3: Das ist rubbeln.
1: Das ist auch nicht streicheln.
3: Das ist rubbeln.
1: Streicheln ist im Sinne von Berührung, was dir gut tut, pro Sekunde 3 Zentimeter. Aber das würde mich wahnsinnig nervös machen.
4: Nervös?
1: Also 3 Zentimeter pro Sekunde wäre...
3: Oh. Das ist es.
1: Ist es das? Ja. Das ist ja schon Petting. Aber jetzt mal ganz ehrlich. Streicheln muss doch sein, das ist doch so streicheln, oder? Das sind nicht 3 Zentimeter pro Sekunde.
4: Das Ding ist,
1: das, was
4: man macht
1: ich gerade gemacht habe, ist doch viel zu langsam. Das macht einen ja auch nervös.
3: Nein, du hast gar keine Ahnung.
1: Das sind 3 Zentimeter pro Sekunde.
4: Ja, das ist eben die Sache bei den 3 Zentimetern. Das muss man überhaupt nicht nachmessen und machen. Leute machen das intuitiv. Mütter streicheln ihre Baby.
3: Ja, aber sie wehrt sich, so langsam. Sie wehrt sich dagegen.
4: Pro Sekunde.
1: Das ich halte schon den Arm so vor den Körper. Da würde jede Psychologin sagen. Was Don't touch me. Und schon gar nicht 3 Zentimeter pro Sekunde. Naja, ich dachte mal, streicheln ist so, ah, oh, so streicheln, streicheln. Das ist ja jetzt viel mehr.
4: Na, es geht darum, dass man sagt, okay, die Haut ist ja wieder Geschmackssinn, so ein direkter Sinn. Da kannst du nicht von Weitem gucken und hast eigentlich gar nichts wirklich damit zu tun. Es passiert immer an deinem Körper, Berührung und Geschmack ja auch.
1: Naja.
4: Und da merken wir einfach bestimmte Dinge. Und zum Beispiel auf den Geschmack übersetzt würde man sagen, 3 Zentimeter pro Sekunde ist einfach köstlich. Und halt, und schneller ist okay und langsamer ist fades Essen oder so. Ne?
1: Langsamer macht einen ja fast so ein bisschen so auf. Weißt du, was ich meine? Das denke ich dann irgendwie. Aber Jürgen weiß es besser. Es hat gewirkt gerade bei ihm. Ja. Also ist anscheinend angekommen. Können wir die Bierdeckelchen bitte schon mal einsammeln, die wir geschrieben haben? Und ich hätte noch eine Frage, zu, was Haut und Berührung angeht. Man hat festgestellt, dass bei Paaren, die schon sehr lange zusammen sind, ne, dass sich der Herzschlag synchronisiert, wenn die sich an die Hand nehmen.
4: Ja, da gibt es eine Studie zu im MRT. Also da liegt ein Mensch in der Röhre und der Partnermensch sitzt draußen und die heben sich an den Händen. Und in dem Moment fängt an, der Herzschlag sich zu synchronisieren. Und zwar, das ist das Schöne, vom ruhigen Mensch zum nervöseren. Das heißt, der Nervösere wird dann ruhiger, die Atemfrequenz wird langsamer, die elektrische Leitfähigkeit über der Haut. Okay. Und die sehen sich gar nicht an, die fassen sich nur an der Hand an. So lange müssen die gar nicht zusammen sein. Es muss quasi der Partnermensch sein, in der Studie zumindest. Und das ist der Begriff dazu ist die interpersonelle Synchronisation. Und es ist eigentlich ganz schön. Also,
3: aber warum muss dann einer in der Röhre liegen?
1: Das war nur
4: Vielleicht haben sie dann mehr Forschungsgelder gekriegt, ich weiß nicht. Aber es ging, also so war einfach diese Studie jetzt ausgebaut, okay, die ich dazu kenne. Und da gibt es aber auch noch ein paar andere dazu. Ist aber eigentlich ganz schön, weil wir oft auch so glauben, Dinge müssen im Medikamentenblock sein oder dies und das. Also muss kaufbar sein oder muss man einnehmen und so. Und dann gibt es Dinge wie Berührung, die jetzt auch immer besser erforscht werden. Man merkt, hey, also wenn der Effekt auch ein Medikament hätte, so Atmung runter, Herzschlag runter, Nervosität weg. Ja, ist schön, wenn sowas ein bisschen besser verstanden wird, weil dann können wir es auch nutzen. So, was hast du für
1: Bierdeckelchen da? Also, Julia. Hm. Benutzt du eine Po-Dusche?
4: Nein.
1: Um mal auf die wirklich wichtigen
4: Aber
1: Dinge des Lebens zu kommen.
4: Ich hab 2 Monate in Japan gearbeitet und die Toiletten finde ich fantastisch. Zuerst bin ich wahnsinnig erschrocken, bin so aufgesprungen, weil die Düse, die ungefragt ja einfach da wirklich einem den Po duscht. Aber mittlerweile denke ich, wenn ich irgendwann mal selber ein Bad einrichte, hole ich mir eine japanische.
1: Gibt es eine elegante Art als Patient sich auszuziehen.
4: Ich habe da nie zugeguckt. Ich habe die immer machen lassen, wie die das machen. Und dann kam ich erst, wenn schon alles präsentiert wurde.
1: Ich finde es immer ganz lustig, wenn ich bei meinen Vorsorgeterminen bin. Und dann, ja, aber sie sind es doch nah. Und du stehst dann da mit so Hose auf dem...
4: Echt? Hat dann jemand zu dir gesagt, sie sind es doch?
1: Ja, so.
4: Oh. Finde ich ein bisschen hart.
1: Macht man nicht, oder? Nee. Ich wusste nicht, ob ich jetzt hart bin oder so.
4: Hättest du dann einfach gesagt, nee, bin ich nicht. Ich bin die unsympathische Zwillingsschwester.
1: Sage ich schon immer, wenn der Postbote klingelt, weil der immer sagt, sie haben Ähnlichkeiten. Warum? Weil ich natürlich nicht geschminkt bin. Und
4: man darf ja dann gar nicht maulig sein oder mal einen schlechten Tag. Also finde ich...
3: Ja, aber wenn dann

0: dich nicht erkennt, bist du auch beleidigt.
1: Nee, ich will, dass du mich nicht erkennen. Und wenn er dann sagt, aber das sind sie doch nicht. Nee, ich bin's nicht, sagt er immer, ich bin die Schwester, aber ich weiß, wen sie meinen. Und dann, ja, wollte ich sagen, sie haben Ähnlichkeit.
2: Du hast doch auch
1: und
2: ganz viele Schwestern,
1: deswegen
2: oder?
1: Kann ich das immer sagen.
2: Perfekt.
1: Ja, ist ganz gut irgendwie. Welchen evolutionären Sinn hat es, dass der Körper Bauchfett statt Busenfett einlagert? Stimmt das, was ich lese?
2: Ja.
1: Bauchfett statt Busenfett einlagert.
2: Ja, das wüsste ich auch gerne.
1: Also, Entschuldigung, ich will jetzt nicht zu sehr aus dem Nähkästchen plaudern, es ist auch spät. Wir müssen
2: aber aufhören. Er lagert auch Busenfett ein.
1: Aber ich merke ja in meinem Älterwerden, dass man schon so einen Muddibusen kriegt, je älter man wird. Und ich denke, ach du liebe Güte.
2: Aber Muddibusen ist schön. Ne, findest du nicht?
1: Doch. Das ist ganz schön.
2: Ich mag den Busen meiner Mutti.
3: Komm, ich mach drei Sekunden.
1: Komm, komm. Nicht schneller, ist zu schnell. Es ist gut.
3: Ist zu schnell, okay.
1: Sind Geschlechtsorgane wirklich Organe?
2: Die zählen als Organe. Aber da hört es bei mir auch auf. Ich habe nämlich im Studium gemerkt, zu viel will ich da nicht wissen.
1: Nee, ist auch
2: das
1: gut.
2: Gehirn soll in Momenten ausbleiben können.
1: Ja, ich finde, zu viel darüber wissen nimmt einem ja auch alles.
2: Wenn auch wenn man einmal in so einem Anatomiebuch so einen geschälten Penis... Na, ich höre jetzt auf. Man sollte es nicht angucken.
1: Allein das Wort geschält. Gibt es Krankheiten, die du auf den ersten Blick erkennst?
2: Naja.
1: Wenn ich hier diesen Riesenpickel habe, ist das nicht eine Darmkrankheit?
2: Ich glaube nicht.
1: Ja, aber wer hat denn mit 60 noch so einen Pickel?
2: Ich habe immer mal so auch irgendwo was passiert.
1: Aber du bist ganz jung. Hast du manchmal noch so dicke Pickel, die irgendwo kommen?
3: Ja, sicher.
1: Ach, echt?
3: Ja.
1: Und dann ist ja gut.
3: Ich also,
2: es gibt schon Erkrankungen, die man erkennt. Und dann so welche, die sind so einfacher und welche sind so...
3: Da kriegte ich einen 2-Euro großen Herpes am Arsch. Also, ich führe das auf Stress zurück.
2: Aber jetzt gibt es ja diese Stifte. Da macht man einmal Bisp und dann ist das Herpes direkt wieder weg.
1: Hat der dir schon mal Lippenherpes?
2: Ja.
1: Du auch?
3: Nee, immer nur am Arsch.
1: Arsch.
3: Aber ich nehme Dekodermtri.
2: Oh.
3: Wundersalbe nehm ich für alles.
2: Für alles?
3: Für alles.
1: Aber Dekoderm ist natürlich Cortison. Also Cortisonsalbe bin ich ja der größte Fan.
3: Antibiotisch, beides.
1: Jetzt hören wir einfach mal auf. Ich kann auch nicht mehr. Wir haben alles erfahren. Ihr wart herrliche Gäste heute Abend. Und in Hamburg sagt man Tschüss. Das war's.

ganz neue Frau Doktor.

0: Easy come, easy go. Das war Kvaplas Jeran aus Polen mit Easy come and easy go von
1: Musikladen. Ja, und das hier ist der Auer aus Bielefeld. Newcomer im Musikladen für Uschi, jetzt im Programm. Und die Uschi, die möchte ich an dieser Stelle ganz persönlich herzlich grüßen. Sicherlich sieht die Uschi unsere Sendung und ich bin sicher, dass wir die Uschi bald wieder in einer anderen Fernsehsendung sehen werden. Oldies gibt's natürlich auch. Goodbye to Jane ist der erste. Hier ist Slate.

Ja, und dann haben wir noch was ganz Neues, und zwar eine neue Telefonnummer. Vorwahl bleibt natürlich, ist klar, 0421 für Bremen, aber dann kommt eine neue Nummer. Jetzt kommen erstmal die Mäuse hier. Ja, die stehen natürlich noch nicht richtig, aber jetzt, jawohl, gleich. 3311, 3311, die neue Nummer.

So, das war Debbie Jacobs an The Undercover Lover. Und jetzt wird's ganz stark. Der absolute Knüller aus Amerika, die Superreiser. Ladies and Gentlemen, this is Sister Sledge and Lost in Music.

Ja, und das hier, das ist ein Kamerateam des australischen Fernsehens. Dort kann man nämlich auch den Musikladen sehen. Die Herren wollten mal sehen, was wir hier so treiben. Welcome to our show. And this here, das sind die Motels. Ein Geheimtipp mit Closet and Bullets.

Also, ich glaube nicht, dass ich übertreibe, wenn ich von jemandem rede, der ein absoluter Kassenschlager und ein riesen Publikumsmagnet ist und das seit 10 Jahren. Ein Spitzenstar aus Frankreich. Hier ist sie, Sylvie Martin, Eine Woche von Nine Tram.

Ihr kleines Geheimnis ist ihr Geburtsland. Jedenfalls lebt sie jetzt in England. Macht dort Musik, ist zurzeit auf Tournee, hat diese extra unterbrochen wegen dem Musikladen. Sie ist heute Abend hier, Lena Lovic mit Birdsong.

Sie zählt zu den besten Entertainern unserer Zeit. Sie ist eine der größten Sängerinnen, ein Superstar aus Amerika. Willkommen im Musikladen, Bette Midler!

Das stark. Eine absolute Disco-Verscheißerin, und das in Musikland. Danke, Bert Mittler. So, und jetzt wollen wir mal gucken, was unsere Oldies machen. Neu, ich habe eine Flasche Champagner gewonnen. Ich habe nämlich gewettet. The Who an erster Stelle mit Pictures of Lily.

So, Freunde, und jetzt haben wir noch eine riesige Überraschung für euch. Eine geile Premiere. Eine Gruppe, jeder kennt. Sechs junge Leute aus München. Nach Moskau und Genghis Khan. Der dritte Titel: The Rocking Son of Genghis Khan.

0: 49. Musikladen. Den 50. sehen Sie am 13. Dezember mit...
1: Mit Richie Valley, Village People, Tim Curry, Clown Loop und Sheila B. Devotion.
0: Ja, vielen Dank an alle. Vielen Dank. Thank you for coming. Thank you, everybody.
1: Merci.
0: Bye-bye.

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6: Momentan wirklich the place to be. Hier ist ja jede Menge los. Gerade war ja Promi-Alarm in der Stadt, weil ja, ja diese, verbessere mich bitte, das ist ja was für jüngere Leute, Online-Marketing-Rockstars-Digitalmesse war. Mhm. Du warst ja auch da, ich war nicht da. Welche Promis hast du da gesichtet?
7: Tom Brady war da, Heidi Klum, die Kaulitz-Zwillinge, dann unser großartiger Roland Emmerich. Oh. Dann war Lars Klingbeil war da. Da war eine ganze Menge los. Und ich glaube, über 70.000.

0: 1000 Besucher.
1: Ja, und man lernt alles über Marketing, ne? Über Digitales, ja, und Marketing.
0: Genau, und es gibt ja auch viele Gespräche über KI, also künstliche Intelligenz, dann so ein bisschen in die Zukunft blicken, was verändert das, wie verändert das das Leben, gesellschaftlich, beruflich. Also wirklich spannend, toller Austausch, großartige Leute da, also richtig interessant.
1: Ja, und es geht ja nahtlos weiter, Hafengeburtstag, da ist natürlich auch Hunderttausende sind auf den Beinen. Wir gucken mal die Bilder heute von der Einlaufparade. Und wir haben ja nun unseren ersten Bürgermeister in der Sendung. Immer wieder schön. Und dieses fantastische Wetter, oder, Herr Tschentscher?
2: Ja, genial. Ich war heute nicht dabei. Ich war in Berlin, aber...
1: Leider, ne? Ja. Da haben Sie schon ein bisschen Sehnsucht nach Hamburg gehabt, oder?
2: Ja, Sie mussten? Ab morgen bin ich dabei.
1: Ab morgen sind Sie dabei?
0: Oder wir gehen nach der Sendung alle gemeinschaftlich.
1: So schöne Bilder. Worauf freuen Sie sich am meisten, wenn jetzt dieser Hafengeburtstag ist? Was sind die Termine,
2: es gibt
1: die besonders schön?
2: So ein Captain's Dinner auf der Rikmarikmas. Ah. Und danach ist dann das Feuerwerk und dann fahre ich rüber in die, wie heißt das, Elbshow. Das ist immer so eine große Party unter freiem Himmel und ja, dann ist es irgendwann noch Mitternacht.
1: Ja, dann hat man, weiß man auch, was man getan hat.
0: Aber ich finde das Schlepperballett so toll.
1: Ja, ja.
0: Das ist unfassbar. Ja. Wenn diese Kähne da auf der Elbe zu Musik versuchen, hin und her, ist großartig.
1: Wer hat denn überhaupt von unseren auswärtigen Gästen noch Zeit für einen Hafengeburtstag oder müssen alle wieder weg? Ist irgendjemand? Nein? Nein.
3: Niemand. Heute Abend, ich weiß nicht.
1: Hier, ihr könnt doch noch, also genau,
3: können,
1: ihr beide.
3: Wir können heute Abend noch gehen.
1: Mama und Tochter können noch Party machen. So, dann legen wir mal los. Und zwar mit euch beiden. Bis zu 13 Millionen Zuschauer hat ja der Münsteraner Tatort am Sonntagabend. Sie ist immer dabei und das ist nicht alles. Was sie schon alles gespielt hat, das Sams, Dr. Klein, Eva Schatz. Also man kann sagen, seit Jahrzehnten läuft es bei ihr. Heute absolute Premiere, denn sie hat ihre Tochter mit in die NDR Talkshow gebracht. Christine und Lilo Urspruch sind bei uns. Herzlich willkommen. Fangen wir doch mal mit der Lilo an. Das ist ja schon ein besonderer Moment. Bist du ein bisschen aufgeregt?
4: Ich dachte, ich bin mehr aufgeregt. Also es ist eigentlich noch in Ordnung, ja. Aber ich freue mich sehr.
1: Ja, und bist du so allgemein ein Lampenfiebertyp oder eher nicht?
4: Eigentlich gar nicht, nee. Also früher auch schon irgendwie bei Schulauftritten wirklich eigentlich nicht aufgeregt gewesen.
1: Das hast du ja so ein bisschen von der Mama, ne? Also ich finde, Christine, du wirkst ja immer tiefenentspannt. Ja. Gibt es Situationen, in denen du nervös bist?
5: Gibt's also die? Ich dachte, ich bin heute nicht nervös, aber ich werde jetzt so langsam bin ich nervös.
1: Also doch schon so ein bisschen, weil die Tochter dabei ist, oder?
5: Ja.
1: Hast du Lilo Tipps gegeben? Habt ihr vorher so kurz geschnackt?
5: Nein, ich habe einfach nur gesagt, viel Spaß und wir genießen die Show.
1: Ja, ja. Wir freuen uns, dass ihr hier seid. Jetzt ist ja schon ein besonderer Sonntag, steht uns ja bevor. Also für viele ist es ein besonderer Sonntag, für manche auch nicht. Wie haltet ihr es mit dem Muttertag? Lilo, ist das für euch beide ein besonderer Tag?
4: Schon eigentlich, ja. Also ich mache auf jeden Fall immer Frühstück, habe ich auch früher schon an Blumen gesammelt und so und eine Karte und vielleicht ein kleines Geschenk.
1: Also das heißt, ihr verbringt diesen Tag, wenn es irgendwie geht, zusammen?
5: Ja. Genau, und auch jetzt kommenden Sonntag sind wir auch zusammen bei Lilo in Berlin und machen dann tagsüber, was uns der Tag bringt und abends gehen wir schön essen und ich hoffe, es gibt das Frühstück am Sonntagmorgen.
1: Ja.
4: Mal schauen.
1: Ich könnte mir vorstellen, dass es das gibt. Wie ist das denn bei Katja, wenn man 8 Kinder hat, dann spielt der Muttertag auch noch eine Rolle? Ich meine, ihr müsst ja von morgens bis abends dann feiern, wenn die alle...
6: Ja, doch, tatsächlich ist das so, ne? Also so Grundschule, Kindergarten, da wird ja sowieso mal wild gebastelt zum Muttertag und die führen das auch so fort. Das ist echt niedlich. Also die haben alle immer irgendeine Kleinigkeit für mich. Also wir reden jetzt hier nicht über schwere materielle Dinge, das ist auch nichts, was ich wollen würde, aber immer irgendwas Selbstgebasteltes, irgendwas, was von Herzen kommt. Ich finde das schön. Also wir verbringen natürlich dann nicht unbedingt den Tag immer komplett miteinander, aber diesen Sonntag wage ich meinen Fallschirmsprung, den ich mir schon immer gewünscht habe. Und die Family ist dabei. Da freue ich mich sehr drüber.
1: Haben wir noch mal den ersten Bürgermeister. Wie ist das? Spielt das in Ihrer Familie auch eine Rolle, der Muttertag?
2: Also meine Mutter ist leider verstorben vor einigen Jahren, aber jetzt ist unser Sohn dann dran, der wird sich bestimmt was überlegen.
1: Also ist er auch in dem, wie alt ist Ihr Sohn?
2: Der ist erwachsen, aber ja. Man bleibt ja immer Sohn und Mutter.
1: Also

0: Also kommt schon was, ja? Also ich muss ganz ehrlich sagen, meine Kinder muss ich manchmal daran erinnern, das Muttertag. Ja, ich finde es jedenfalls so schön.
1: Du kannst ja mit Katja zusammen Fallschirm springen.
2: Ja, ist sowieso mal ein Tandemsprung, das schaffen wir zusammen.
0: Da habe ich Angst. Was war das Schönste, was du, ich meine, an den Fallschirmspringen hast du nicht von deinen Kindern geschenkt bekommen? Was war denn das?
2: Nein, das war, ich habe eigentlich eine Heißluftballonfahrt bekommen, letztes Jahr zu meinem runden Geburtstag. Und das finde ich aber total langweilig, weil keiner mit mir fliegen
0: Ach
2: wollte.
0: So.
2: Und dann stehe ich da allein mit meinem Prosecco und das ist irgendwie, da passiert ja nichts. Und dann habe ich gesehen, dass ich das aber ganz als Guthaben quasi auf was anderes umswitchen kann. Und dann habe ich mir den Fallschirmsprung gegönnt.
0: Was war denn das Allerschönste, was du jemals von deinen Kindern bekommen hast? Oder da, kannst du das ja nicht sagen, weil jemand beleidigt ist?
2: Also, es sind alle schön. Aber das Erste, wo ich wirklich so gemerkt habe, das kam mir von einem alleine, jetzt nicht dirigiert über Kindergarten oder Grundschule, war von meinem Sohn Noel, dem Zweitgeborenen. Der hatte mir dann so ein altes Snapchat-Foto von mir, mich als Superwoman dann dargestellt. Und dann steht dann darunter, she can do everything. Und das fand ich so schön, so nach Motto, mein Sohn traut mir alles zu.
0: So, zurück zu Lilo und Christine. Lilo, du bist ja vor kurzem von Wangen im Allgäu, wo ihr gewohnt habt, also wo Christine immer noch wohnt, bist du ja nach Berlin gezogen. Wie war denn dieser Wechsel dann auf einmal in so eine Millionenstadt?
3: Schon spannend. Also ich kannte Berlin auch schon viel, eben beruflich durch meine Mutter habe ich sie öfter besucht. Aber es war schon irgendwie ein großer Schritt für mich auch. Das habe ich aber erst so ein paar Wochen später dann realisiert, dass ich jetzt wirklich da wohne. Es hat sich erst mal so angefühlt wie ein Urlaub oder so. Oder ich fahre dann bald wieder nach Hause. Aber jetzt so vor ein paar Wochen habe ich dann so festgestellt, nee, ich bleib jetzt hier. Aber ist gut, ist schön.
0: Und Christine, ist das so, man nennt es ja Empty-Nest-Syndrom, ne? Wenn dann plötzlich das Kind so auszieht, so Mama allein zu Hause, ist das manchmal, gibt es so Momente, wo du ein bisschen traurig stimmt, auch wehmütig?
4: Ja, schon. Also die gibt es schon. Also gerade auch immer so späten Nachmittag zum Abend hin, da kommt jetzt keiner mehr nach Hause und sagt so, hallo, ich bin wieder da, wir wollen später Burger machen, willst du mitessen? Oder so, dann sitze ich da eben allein und esse meinen Abend. Bitterchen. Genau, also das sind schon immer so Momente. Aber mein Gott, ich weiß, dass Lilo glücklich ist in Berlin und wir besuchen uns ja auch und ich arbeite ja auch immer wieder in Berlin und sie ist ja nicht aus der Welt.
0: Also ja, klar.
4: Geht schon.
0: Würdet ihr beide sagen, ist es eher ein Mutter-Tochter-Verhältnis, was ihr habt oder fast ein Freundinnen-Verhältnis? Was würdest du sagen, Lilo?
3: Ich würde sagen, es ist irgendwie so gut gemischt von beidem. Also wir sind schon Mutter-Tochter so, aber wir haben schon auch viel, was wir uns jetzt erzählen, so was ich jetzt auch meinen Freundinnen erzähle oder auch anderen einfach nicht erzähle. Deswegen, ja, würde ich sagen, es ist irgendwie so eine Mischung aus beidem.
4: Es ist schon so sehr vertraut zwischen uns auch. Also wir erzählen uns auch Dinge, die man sonst so anderen nicht erzählen würde oder so.
0: Ja, so soll es ja auch eigentlich sein. Ne? Wie ist es bei dir wahrscheinlich genauso bei deinen? Oder ist es dann auch Unterschied, wenn man so viele Kinder hat? Ist ein Kind ein bisschen näher dann vielleicht vom Typ her als das andere?
2: Phasenweise würde ich sagen. Ne? Es gibt immer mal so Phasen, hat man mit dem einen mehr Übereinstimmung und so weiter. Aber ich merke schon deutlich einen Unterschied zwischen Jungs und Mädchen. Also eine Beziehung zwischen einer Mutter und einer Tochter ist einfach emotional geladener. Ne? Also da gehen die Gespräche in eine ganz andere Tiefe einfach rein, weil man ja halt auch vieles nachempfindet, nachfühlt und das wird schon sehr eng geteilt miteinander, das stelle ich schon fest. Mhm. Heißt nicht, dass ich kein enges Verhältnis zu meinen Söhnen habe, aber emotional trotzdem nochmal auf einer anderen Ebene. Mhm. Ich glaube, da ticken wir Frauen halt einfach irgendwie ähnlicher, ne?
0: Ja, ist was dran. Jetzt ist ja so, Lilo, du möchtest ja in Mamas Fußstapfen treten, also du bist schon lange, hast schon ganz lange den Wunsch, Schauspielerin zu werden. Wann kannst du dich erinnern, wann das so hochkam, weil du dachtest, das wäre auch was für mich?
3: Also eigentlich schon so im Kindergarten. Wir haben da immer so das Christgeburtsspiel gemacht und da haben wir dann irgendwie, durfte ich dann mal die Maria spielen oder so und das hat mir immer schon sehr viel Spaß gemacht. Und irgendwann habe ich dann auch eben gemerkt, dass meine Mutter das beruflich macht quasi und dann, ja, dachte ich, so, das könnte ich ja auch machen.
0: Ja, du hast doch das Sams gespielt, das haben ja viele noch in Erinnerung und das war ja schon das erste Mal, da war ja Lilo noch gar nicht auf der Welt. Wann hast du denn ihr verraten, das wusste sie ja wahrscheinlich als kleines Kind noch gar nicht, dass Sams bin, ist übrigens deine Mama.
4: Genau, also ich hatte ganz große Probleme damit, ihr das zu sagen, als sie so klein war, weil ich dachte so, Gott, hinterher ist die geschockt oder die versteht es überhaupt nicht, dass das irgendwie ihre Mutter und der Beruf und das Sams.

0: Das ist meine Mutter. Also ich habe wirklich sehr lange gewartet. Ich hatte die DVDs ja schon zu Hause und ich weiß gar nicht, ob du die auch schon gesehen hast. Aber wir haben natürlich erstmal die Bücher gelesen und Geschichten und dann irgendwie habe ich ihr das so häppchenweise serviert und irgendwann, ich weiß gar nicht mehr genau, wie der Moment war, aber dann haben wir die DVD eingelegt und wir haben es zusammen geguckt und Lilo hat sich schlapp gelacht. Also, dann
1: also fand's gedacht,
0: gut. Sie fand es gut. Sie war nicht geschockt.
2: Augustin, Sie waren doch auch beim Samstag.
3: Ich war der,
0: Herr Oberstein.
3: Herr Oberstein. Der Bösewicht.
0: Aus der Schirmfabrik der Bösewicht, ja, der genau. Ja.
2: Und wie fanden Ihre Kinder oder die Enkel, dass Sie da...
3: Meine Enkel haben das noch nicht gesehen. Ich glaube nicht. Ich weiß es aber nicht. Ich habe 7 Enkel.
2: 7 Enkel?
3: 7 Enkel. Ich glaube, Herrn Bello haben Sie gesehen, aber das war dann ein anderer Paul Maar.
2: Ja.
3: Da meine Kinder ja auch in dem Beruf sind, ich kenne ja diese Problematik, sondern dass man ja gerne, also meine Frau und ich sind ja beide leidenschaftliche Schauspieler und die Kinder haben das mitgekriegt und das nervt tierisch und gleichzeitig haben alle gemerkt, die machen das aber sehr gerne. Also deswegen haben wir uns dann nicht mehr gewundert, dass der Johannes einfach plötzlich dann am Gartenzaun stand und gewunken hat und nach Wien ans Reinhardt-Seminar ging und dann Anna nach Essen an die Volkwang-Schule. Regie studieren und dann Leo dann nach Hannover an die Schauspielschule. Aurelia, die Jüngste, ist eigentlich, könnte man sagen, die künstlerisch Begabteste, aber sie ist Doktor der Geowissenschaft.
2: Ah, okay. Also unterschiedliche Richtungen. Aber so ist es ja bei euch auch. Wann hast du gemerkt, die Lilo, die hat Talent, da könnte was draus werden?
0: Also sie hat mal beim Kinderstück bei uns bei den Festspielen in Wangen mitgespielt. Petterson und Findus haben die aufgeführt und Lilo war Baby Findus. Und die hatte auch ein bisschen Text und eben der Findus als noch kleine Katze und so. Und da habe ich schon gemerkt, sie hat so totale Lust dabei und auch an dieser Gemeinschaft, die man dann so hat mit Proben und auf andere Menschen, auf die Kollegen, Kolleginnen stoßen und so. Das hat ihr schon echt sehr gefallen. Und da habe ich schon gedacht, so, okay, da warst du ungefähr 9 oder sowas, glaube ich. Ja. Da habe ich schon gedacht, okay, könnte was sein für sie. Also wäre auch schön was anderes, Tierärztin oder so. Aber Schauspielerin ist auch super, ein super Beruf.
2: Und sie war ja schon bei Dr. Klein dabei, ne?
0: Genau.
2: Als Kind schon.
0: Genau.
2: Da gucken wir mal rein in eine Szene.
4: Schmeckt's?
5: Lecker.
4: Sehr. Wie wär's? Wollt ihr denn Tobias nicht mal im Krankenhaus besuchen?
5: Wieso?
4: Na, weil er krank ist? Und ein Mitschüler von euch?
5: Wir haben doch nichts mit dem zu tun.
6: Ach, dann ist der Assi.
4: Inwiefern?
6: Weiß nicht.
4: Wie, ihr findet den Assi und ihr wisst nicht warum?
6: Der ist eben immer still, sagt nie was.
7: Meine Mutter sagt, dass Tobis Mutter voll die Zicke ist. Deshalb ist sein Papa auch weg.
4: Das hat deine Mutter gesagt?
6: Mhm. Wollen wir morgen nicht mal zu Tobi gehen? Hast du einen Schaden?
7: Was soll denn da?
6: Ich hab meine Mutter doch gehört.
7: Seit wann hörst du auf deine Mutter?
6: Vielleicht ist er gar nicht so psycho.
7: Kannst du alleine hin, du Heulsuse. Aber dann kannst du mit dem Basketball spielen. Sind wir groß, oder? Hasta la vista, Baby.
2: Lange nicht gesehen. Ganz süß. Lilo, was wurde dir eigentlich früher bewusst? Meine Mama, also jetzt als Kind, ne? Meine Mama ist berühmt oder meine Mama ist kleiner als andere?
8: Also das mit dem Kleinersein, das war eigentlich nie so. Also das habe ich nie irgendwie so realisiert. Also das war irgendwie für mich immer schon, also es hat mich irgendwie begleitet. Und es gab nie so den Moment, wo ich gemerkt habe, ah, das ist jetzt irgendwie anders oder so. Beim Berühmtsein war es schon auch dann irgendwann, wo ich dann gemerkt habe, dass ich so Freunde habe, die dann auch irgendwie mal ein Autogramm haben wollten oder so. Oder gefragt haben, wie das denn so ist, eine berühmte Mutter zu haben. Aber ja, deswegen würde ich sagen, dass das so mehr das Erste war, was mir irgendwie so klar geworden ist dann.
2: Ja. Irgendwann wart ihr ja gleich groß, ne? In welchem Alter war das?
0: Ja, das war so mit 8, 9 Jahren, also ja. Ungefähr hier so bei Dr. Klein, ja.
8: Ja.
2: Und wie ist das bei dir, Christine? Also ich weiß, du gehst total entspannt damit um und bist immer ganz cool. Aber gibt es Situationen, in denen du genervt bist, in denen du sagst, Leute, jetzt bitte, muss das jetzt sein, wenn du angesprochen wirst?
0: Also jetzt auf meine Größe?
2: Auf alles.
0: Auf alles oder so.
2: Größe,
0: also,
2: Tatort.
0: Ja, ich meine Tatort und so.